0: der Ermittlungen, ob es eine zweite Tatphase gegeben habe, hieß es. Man wisse momentan jedoch noch nichts über Motivlagen. Der Christopher Street Day wurde vorzeitig beendet. Die Menschen sind aufgefordert, den Bereich Tiergarten zu meiden. Dort hatten Hunderttausende unter dem Motto »Haltung ist hot« den CSD gefeiert. Bundeskanzler Merz sprach von einer abscheulichen Tat. Er stehe mit Bundesinnenminister Dobrindt in engstem Kontakt und werde von den Sicherheitsbehörden fortlaufend unterrichtet, zitiert die Nachrichtenagentur AFP einen Regierungssprecher. Dobrindt bot den Landesbehörden die Unterstützung des Bundes an, wie die Nachrichtenagentur dpa berichtet. Der regierende Bürgermeister Wegner sprach von einem Angriff auf unsere freie und weltoffene Gesellschaft. Nach einem friedlichen und bunten CSD sei die Versammlung für ein tolerantes und friedliches Berlin auf brutalste Art attackiert worden. Berlins Innensenatorin Spranger zeigte sich nach dem Vorfall am Rand des Berliner CSD entsetzt. Sie stehe mit den Sicherheitsbehörden in engem Kontakt. In der Region um Bordeaux sind weitere 55.000 Menschen aufgefordert worden, sich vor den Waldbränden in Sicherheit zu bringen. Zuvor hatten die Behörden bereits tausende Menschen am Stadtrand von Bordeaux aufgefordert, ihre Häuser und Wohnungen zu verlassen. Damit liegt die Zahl der wegen der Brände im Departement Gironde evakuierten Menschen über der Marke von 200.000, wie die Nachrichtenagentur AFP schreibt. In Südwestfrankreich sind neben Feuerwehrleuten auch bis zu 1.500 Soldaten im Einsatz. Die Behörden sprechen von einem Feuer beispiellosen Ausmaßes. Auch in anderen Regionen Frankreichs kämpfen Feuerwehrleute gegen Brände. In Spanien haben sich zwei von drei Bränden westlich von Madrid nach Behördenangaben zu einem Großfeuer verschmolzen. Es könnte sich mit einem weiteren Waldbrand in der benachbarten Region Kastilien und León verbinden. Rund um die Hauptstadt haben bereits Zehntausende Menschen ihre Häuser und Wohnungen verlassen. Zum Beginn der 150. Bayreuther Festspiele hat sich die Leiterin Katharina Wagner gegen Rassismus, Chauvinismus und eine Verharmlosung der Geschichte ausgesprochen. Dies gelte vor allem wegen der sehr persönlichen Verknüpfung ihrer Familie mit dem NS-Regime unter Adolf Hitler, betonte Wagner auf dem Festakt. Die Bayreuther Festspiele seien nie losgelöst gewesen von ihrer Zeit, sagte die Urenkelin des Komponisten und Festspielgründers Richard Wagner. Darum sei das Jubiläum weit mehr als ein Anlass zu feiern. Ziel müsse es sein, die Tradition ernst zu nehmen, ohne sie zu verklären. Auch Bundeskanzler Merz erinnerte in seinem Grußwort an die dunkle Seite der Festspielgeschichte und auch von Richard Wagner selbst. Merz dankte den Festspielen, dass die Irritationen um eine zeitweise abgesagte Gedenkveranstaltung für verfolgte jüdische Musiker inzwischen ausgeräumt seien. In diesem Rahmen soll heute der jüdische Publizist Michel Friedmann in Bayreuth eine Rede halten. Wagner hatte Friedmann erst ein- und dann wieder ausgeladen. Schließlich entschuldigte sie sich bei ihm. Das Wetter. Nachts im Norden Bewölkungsverdichtung und aufkommender Regen, südlich der Donau wolkig mit einzelnen Schauern und Gewittern, sonst gering bewölkt und trocken. Tiefstwerte 19 bis 11 Grad. Am Tag im Norden wechselnd oder stark bewölkt mit Schauern und Gewittern. Zwischen Main und Donau heiter bis wolkig, am Alpenrand Quellbewölkung und einzelne Schauer und Gewitter. Temperaturen in der Nordwesthälfte 19 bis 26, in der Südosthälfte 25 bis 32 Grad. Die weiteren Aussichten: am Montag wechselnde Bewölkung und vor allem in der Mitte einzelne Schauer, 18 bis 28 Grad. Das waren die Nachrichten.
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2: 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Juli. Die Lichtblitze der Asteroidentreffer auf dem Mond. Zu Ostern flog die Mission Artemis II um den Mond herum. Die Besatzung achtete besonders auf den Teil des Mondes, der im Dunkeln lag. Einige Male flammten Lichtblitze auf, die beim Einschlag kleiner Meteoriten entstehen. Bei Beobachtungen mit bloßem Auge kann man nie sicher sein, ob der eine oder andere Blitz nicht doch eine optische Täuschung war. Aber einige echte Einschläge werden schon dabei gewesen sein. Der Mond hat keine Atmosphäre, in der kleinere Asteroiden verglühen, so wie es auf der Erde geschieht. Selbst ein Objekt, das nur so groß wie eine Walnuss ist, sorgt für einen weithin sichtbaren Blitz beim Einschlag. Um so ein Ereignis zu beobachten, muss man allerdings nicht zum Mond fliegen. Schon mehr als 400 Mal wurden solche Blitze von der Erde aus beobachtet, zumeist von Amateuren, die über Teleskope mit geeigneter Fototechnik verfügen. Wie sich zeigt, kracht im Schnitt etwa alle 10 Minuten so ein Bröckchen auf den Mond. 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
1: Und nun herzlich willkommen zur musikalischen Radionacht am heutigen Sonntag. Am Mikrofon bis 6 Uhr Jan Kämmerer. Der französische Pianist Alexandre Tarot ist vor allem für seine erstklassigen Interpretationen der Werke seiner Landsleute bekannt. Sein Repertoire spannt sich über alle Epochen französischer Kompositionen. Im Mai vergangenen Jahres war Tarot im Essener Folkwang-Museum zu hören. Auf dem Programm standen unter anderem Werke von Jean-Philippe Rameau und Maurice Ravel. Sie hören nun einen Live-Mitschnitt, den der Deutschlandfunk von diesem Konzert angefertigt hat. Tarot spielt zunächst drei Sätze aus Rameaus Cembalo-Suite in A-Moll. Direkt darauf folgt Ravels Pavane pour une infante défunte.

Sie hörten den Pianisten Alexandre Tarot mit der Pavane pour une enfant défunte von Maurice Ravel. Davor spielte er drei Sätze aus der Cembalo-Suite in A-Moll von Jean-Philippe Rameau. Ein halbes Jahr nachdem Ravel im März 1875 geboren wurde, starb in Paris die Komponistin Louise Farrenc. Neue Werke hatte sie zu dem Zeitpunkt schon über 15 Jahre nicht mehr geschrieben. Der Verlust ihres Mannes und ihrer Tochter hatte sie in tiefe Trauer gestürzt, sodass sie aufgehört hatte zu komponieren. Hören Sie nun ihre zweite Sinfonie in D-Dur mit dem Insula Orchestra unter der Leitung von Laurence Equilbet.

0: Das Insula Orchestra unter Laurence Equilbet beschloss mit Louise Farrancs Sinfonie Nummer 2 diese erste Sendestunde unserer heutigen Radionacht.
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2: Drei Uhr, die Nachrichten. Bei einem Vorfall am Rande des Christopher Street Day in Berlin ist nach Polizeiangaben mindestens eine Person ums Leben gekommen, als ein Fahrzeug mehrere Menschen angefahren hat. Es gebe im großen Tiergarten zudem mehrere Verletzte. Ihre Zahl gibt die Polizei derzeit mit 16 an. 3 seien lebensbedrohlich und 8 schwer verletzt. Zahlreiche Polizeikräfte sowie Rettungskräfte der Berliner Feuerwehr seien im Einsatz. Laut Polizei gab es zunächst unterschiedliche Aussagen, ob es sich um einen oder mehrere Täter handelt. Es werde mit Hochdruck nach tatverdächtigen Personen gefahndet. Die Polizei prüft zudem, ob auch eine Stichwaffe eingesetzt wurde. Es sei Bestandteil der Ermittlungen, ob es eine zweite Tatphase gegeben habe, hieß es. Mittlerweile gab die Polizei bekannt, einen mutmaßlichen Verdächtigen identifiziert zu haben. Der Mann sei polizeibekannt und werde der islamistischen Szene in Berlin zugerechnet, sagte ein Sprecher in der Nacht. Die Polizei hofft auf Hinweise zum Tatgeschehen aus der Bevölkerung und hat dafür ein Online-Portal eingerichtet. Zeuginnen und Zeugen werden gebeten, selbst aufgenommene Fotos oder Videos zu übersenden. Der Christopher Street Day wurde vorzeitig beendet. Die Menschen sind aufgefordert, den Bereich Tiergarten zu meiden. Dort hatten Hunderttausende unter dem Motto »Haltung ist hot« den CSD gefeiert. Bundesinnenminister Dobrindt hat den Landesbehörden die Unterstützung des Bundes angeboten, wie die Nachrichtenagentur dpa berichtet. Der Minister sei im ständigen Austausch mit den Behörden in Berlin. Bundeskanzler Merz wurde laut einem Regierungssprecher unmittelbar nach der Tat informiert. Merz sprach den Angaben zufolge von einer abscheulichen Tat. Bundeskanzler und Innenminister seien in Gedenken bei den Opfern und ihren Angehörigen, hieß es weiter. Berlins regierender Bürgermeister Wegner sprach von einem Angriff auf unsere freie und weltoffene Gesellschaft. Nach einem friedlichen und bunten CSD sei die Versammlung für ein tolerantes und friedliches Berlin auf brutalste Art attackiert worden. Berlins Innensenatorin Spranger zeigte sich nach dem Vorfall am Rand des Berliner CSD entsetzt. Sie stehe mit den Sicherheitsbehörden in engem Kontakt. In der Region um Bordeaux sind weitere 55.000 Menschen aufgefordert worden, sich vor den Waldbränden in Sicherheit zu bringen. Zuvor hatten die Behörden bereits tausende Menschen am Stadtrand von Bordeaux aufgefordert, ihre Häuser und Wohnungen zu verlassen. Damit liegt die Zahl der wegen der Brände im Departement Gironde evakuierten Menschen über der Marke von 200.000, wie die Nachrichtenagentur AFP schreibt. In Südwestfrankreich sind neben Feuerwehrleuten auch bis zu 1.500 Soldaten im Einsatz. Die Behörden sprechen von einem Feuer beispiellosen Ausmaßes. Auch in anderen Regionen Frankreichs kämpfen Feuerwehrleute gegen Brände. In Spanien haben sich 2 von 3 Bränden westlich von Madrid nach Behördenangaben zu einem Großfeuer verschmolzen. Es könnte sich mit einem weiteren Waldbrand in der benachbarten Region Kastilien und León verbinden. Rund um die Hauptstadt haben bereits Zehntausende Menschen ihre Häuser und Wohnungen verlassen. Im Süden Chinas sind mehr als 340.000 Menschen vor Taifun Nul in Sicherheit gebracht worden. Die Behörden riefen die höchste Taifun-Warnstufe rot aus. In mehreren Städten in der Provinz Guangdong wurde der Schulunterricht, die Arbeit in Unternehmen und der Verkehr reduziert oder sogar komplett ausgesetzt. In der chinesischen Sonderverwaltungsregion Hongkong wurde ebenfalls eine Taifun-Warnung ausgesprochen. Wie die Nachrichtenagentur AP schreibt, erreichte Taifun Null am frühen Sonntagmorgen Ortszeit das Festland. Das Wetter: nachts im Norden Bewölkungsverdichtung und aufkommender Regen, südlich der Donau wolkig mit einzelnen Schauern und Gewittern. Sonst gering bewölkt und trocken, Tiefstwerte 19 bis 11 Grad. Am Tag im Norden wechselnd oder stark bewölkt mit Schauern und Gewittern, zwischen Main und Donau heiter bis wolkig. Am Alpenrand Quellbewölkung und einzelne Schauer und Gewitter. Temperaturen in der Nordwesthälfte 19 bis 26, in der Südosthälfte 25 22 bis 32 Grad. Die weiteren Aussichten: am Montag wechselnde Bewölkung und vor allem in der Mitte einzelne Schauer. 18 bis 28 Grad. Das waren die Nachrichten.
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0: Durch die sie heute Jan Kämmerer begleiten darf. Der Text zum Stück »Ein Mensch erkennt, dass er nie Mensch war« vom deutsch-israelischen Komponisten R.S. Holz basiert auf den Erinnerungen eines deutschen Kriegsheimkehrers nach dem Zweiten Weltkrieg. Inspiriert von dem Buch »Die Gesellschaft der Überlebenden« von Svenja Goltermann behandelt das Werk von R.S. Holz Themen wie Trauma, Schuld, Gewalt und die titelgebende Entmenschlichung. Bei einer Live-Performance des Werks werden einzelne Ausschnitte aus Goltermanns Buch auf eine Leinwand projiziert. Gemeinsam mit dem Deutschlandfunk hat R.S. Holz sein Werk aufgenommen. Dabei tritt er selbst als Solist mit Live-Elektronik auf. Begleitet wird er vom EMEX-Ensemble unter der Leitung von Christoph Maria Wagner.

Sie hörten die Ersteinspielung des Stücks »Ein Mensch erkennt, dass er nie Mensch war« des deutsch-israelischen Komponisten R.S. Holz. Hier an der Live-Elektronik als Solist zu hören. Begleitet wurde er vom EMEX-Ensemble unter der Leitung von Christoph Maria Wagner. Die Aufnahme entstand 2023 in unserem Kammermusiksaal hier im Funkhaus am Kölner Radeberggürtel. Als nächstes hören Sie Musik von der 1969 verstorbenen polnischen Komponistin Grażyna Bartsewicz. Während sie heute vor allem für ihre Violinkonzerte und Klavierwerke bekannt ist, hat sie unter anderem auch 4 Sinfonien komponiert. Hier ist ihre 2. Sinfonie, gespielt vom BBC Symphony Orchestra unter der Leitung von Sakari Oramo.

0: Das BBC Symphony Orchestra unter Sakari Oramo spielte die zweite Sinfonie von Grażyna Bacewicz. Und nun blättern wir hier in der Deutschlandfunk-Radionacht im Kalender. Heute vor 70 Jahren gab Ägyptens Präsident Nasser die Verstaatlichung des Suezkanals bekannt. Hören Sie einen Beitrag von Jürgen Striak.
1: In einer historischen Rede auf dem zentralen Manscheia-Platz in Alexandria verspricht der ägyptische Präsident Gamal Abdel Nasser am 26. Juli 1956 unter dem Jubel Zehntausender:
2: Wir sind reich, aber wir haben unsere Rechte vernachlässigt. Jetzt holen wir sie uns zurück, Schritt für Schritt. Wir werden ein starkes, ein stolzes Ägypten aufbauen.
1: Dann verkündet er ein Dekret, das den Westen herausfordert.
2: Beschluss des Präsidenten der Republik. Im Namen des Volkes. Die internationale Suezkanalgesellschaft wird in eine staatliche ägyptische Aktiengesellschaft umgewandelt.
1: Die Verstaatlichung kommt für die westlichen Regierungen völlig unerwartet, aber sie hat ein konkretes Ziel. Nasser braucht Geld. Ägypten wendet sich unter ihm immer mehr dem Ostblock zu, kauft in der Tschechoslowakei sowjetische Waffen im Wert von 83 Millionen US-Dollar, ist der größte Unterstützer der algerischen Unabhängigkeitsbewegung gegen Frankreich und erkennt die Volksrepublik China an. Daraufhin verweigern die USA und Großbritannien Nasser die für den Bau des Assuan-Staudamms angebotene Finanzhilfe.
3: Unter diesen Bedingungen hat er sich quasi gezwungen gefühlt, dass er die wichtigste Finanzquelle, die sich aus seiner Sicht ergab, und die war nun einmal der Betrieb des Suezkanals, dass er sich diese Finanzquelle sichert. Und das ging nur über die Nationalisierung der Gesellschaft.
1: Sagt Henna Fürtig, Nahostexperte vom Sozialwissenschaftlichen Forschungsinstitut GIGA in Hamburg. Großbritannien und Frankreich reagieren empört. Die Suezkanalgesellschaft gehört Großaktionären aus beiden Ländern. Ein Viertel aller britischen Importe werden durch den Kanal verschifft, sowie drei Viertel des Öls. Der britische Premierminister Anthony Eden vergleicht Nasser mit Mussolini und redet nicht um den heißen Brei.
4: Our survival of the nation depends on oil.
5: Unser Überleben als Nation hängt vom Öl ab. Kein Öl zu haben bedeutet, dass unsere Industrie zum Stillstand kommt und die Menschen hungern.
1: Großbritannien und Frankreich wollen eine militärische Lösung. Es muss ein Kriegsgrund gefunden werden, aber das war nicht so einfach, erklärt der britische Politikwissenschaftler Ronan Bogdanur.
6: Nasser tat ja nichts weiter, als die Vermögenswerte eines Unternehmens aufzukaufen und den Betroffenen eine vollständige Entschädigung anzubieten. Die meisten internationalen Juristen waren damals der Ansicht, dass das nach internationalem Recht nicht illegal war.
1: Aus Washington können die Briten und Franzosen keine Unterstützung erwarten. Auch US-Präsident Eisenhower denkt, dass Nasser mit Blick auf den Suezkanal souveräne Rechte hat. Niemand könne ihn daran hindern, auf seinem eigenen Territorium Privateigentum zu verstaatlichen.
7: Die USA wurden weder konsultiert noch im Voraus informiert. Unter diesen Umständen werden sich die Vereinigten Staaten nicht an den gegenwärtigen Feindseligkeiten beteiligen.
1: In einem Geheimprotokoll vereinbaren Großbritannien und Frankreich mit Israel, dass die israelischen Streitkräfte einen Krieg gegen Ägypten beginnen. Die beiden europäischen Staaten würden dann Ägypten und Israel öffentlich in einem Ultimatum auffordern, sich vom Suezkanal fernzuhalten. Andernfalls wollten sie einmarschieren, um den Kanal zu schützen. Beide wussten vorher, dass Nasser das Ultimatum ablehnen würde. Dann hätten sie ihren Kriegsgrund. Ende Oktober beginnt Israel die Militäroperation Musketier. Wie erwartet lehnt Nasser das Ultimatum ab. Die Briten und Franzosen fliegen daraufhin Luftangriffe gegen ägyptische Ziele und marschieren eine Woche später in Ägypten ein. Gamal Abdel Nasser appelliert an sein Volk.
2: Brüder, ein Krieg ist uns aufgezwungen worden. Aber im Namen des ägyptischen Volkes, im Namen von euch allen, erkläre ich hier vor der ganzen Welt, niemand wird uns dazu bringen, aufzugeben.
1: Weder die USA noch die Sowjetunion wollen eine Eskalation und üben Druck aus. Schließlich akzeptieren die vier kriegführenden Staaten eine Waffenruhe. Bis zum 23. Dezember ziehen sich Großbritannien und Frankreich endgültig aus der Suezkanalzone zurück. Beide Länder verlieren ihren Einfluss im Nahen Osten. Die USA übernehmen die Führung in der westlichen Welt. Präsident Gamal Abdel Nasser wird zum arabischen Volkshelden.
0: Jürgen Strijak erinnerte an die Verstaatlichung des Suezkanals, die Ägyptens Präsident Nasser heute vor 70 Jahren bekannt gab.
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9: Vier Uhr, die Nachrichten. Nach dem Angriff am Rande des Christopher Street Day in Berlin hat die Polizei einen mutmaßlichen Verdächtigen identifiziert. Der Mann sei Polizei bekannt und werde der islamistischen Szene in Berlin zugerechnet, sagte ein Sprecher. Weitere Informationen seien wegen der laufenden Ermittlungen aktuell jedoch nicht möglich. In der Nähe des Potsdamer Platzes war gegen 22 Uhr am Tiergarten ein Fahrzeug in eine Menschenmenge gefahren. Es gibt mindestens ein Todesopfer und mehrere Verletzte. Ihre Zahl gibt die Polizei derzeit mit 16 an. Drei seien lebensbedrohlich und 8 schwer verletzt. Laut Polizei gab es zunächst unterschiedliche Aussagen, ob es sich um einen oder mehrere Täter handelt. Es werde mit Hochdruck nach tatverdächtigen Personen gefahndet. Die Polizei prüft zudem, ob auch eine Stichwaffe eingesetzt wurde. Es sei Bestandteil der Ermittlungen, ob es eine zweite Tatphase gegeben habe, hieß es nach entsprechenden Zeugenaussagen. Die Polizei hofft auf Hinweise zum Tatgeschehen aus der Bevölkerung und hat dafür ein Online-Portal eingerichtet. Zeuginnen und Zeugen werden gebeten, selbst aufgenommene Fotos oder Videos zu übersenden. Der Christopher Street Day wurde vorzeitig beendet. Hunderttausende hatten zuvor unter dem Motto »Haltung ist hot« den CSD gefeiert. Der regierende Bürgermeister Wegner sprach von einem Angriff auf unsere freie und weltoffene Gesellschaft. Nach einem friedlichen und bunten CSD sei die Versammlung für ein tolerantes und friedliches Berlin auf brutalste Art attackiert worden. Innensenatorin Spranger zeigte sich entsetzt. Sie stehe mit den Sicherheitsbehörden in engem Kontakt. Bundesinnenminister Dobrindt bot den Landesbehörden die Unterstützung des Bundes an, wie die Nachrichtenagentur dpa berichtet. Bundeskanzler Merz wurde laut einem Regierungssprecher unmittelbar nach der Tat informiert. Merz sprach den Angaben zufolge von einer abscheulichen Tat. Bundeskanzler und Innenminister seien in Gedanken bei den Opfern und ihren Angehörigen, hieß es weiter. In der Region um Bordeaux sind weitere 55.000 Menschen aufgefordert worden, sich vor den Waldbränden in Sicherheit zu bringen. Zuvor hatten die Behörden bereits tausende Menschen am Stadtrand von Bordeaux aufgefordert, ihre Häuser und Wohnungen zu verlassen. Damit liegt die Zahl der wegen der Brände im Departement Gironde evakuierten Menschen über der Marke von 200.000, wie die Nachrichtenagentur AFP schreibt. Auch in anderen Regionen Frankreichs kämpfen Feuerwehrleute gegen Brände. Bundeskanzler Merz nannte die Waldbrände in Frankreich verheerend. Er stehe in engem Kontakt mit Präsident Macron, schrieb Merz auf der Online-Plattform X. Deutschland schicke Hilfe. Hubschrauber, ein A400-Flugzeug und Helfer machten sich auf den Weg. Spanien kämpft ebenfalls gegen Waldbrände. Die Regierung rief für die Umgebung der Hauptstadt Madrid sowie für die Region Ávila den Notstand aus. Zehntausende Menschen mussten bereits ihre Häuser verlassen. Im Süden Chinas sind mehr als 340.000 Menschen vor Taifun Nul in Sicherheit gebracht worden. In mehreren Städten in der Provinz Guangdong wurde der Schulunterricht, die Arbeit in Unternehmen und der Verkehr reduziert oder sogar komplett ausgesetzt. Die Behörden riefen die höchste Taifun-Warnstufe rot aus. In der chinesischen Sonderverwaltungsregion Hongkong wurde ebenfalls eine Taifunwarnung ausgesprochen. Dort kam der Flugverkehr weitgehend zum Erliegen. Taifun Nul erreichte am frühen Sonntagmorgen Ortszeit das Festland. Es wird erwartet, dass sich der Wirbelsturm abschwächt, während er sich weiter ins Landesinnere bewegt. Das Wetter. Am Tag im Norden viele Wolken, schauerartiger Regen und einzelne Gewitter am Nachmittag. Auf die nördliche Mitte übergreifend, zwischen Main und Donau heiter bis wolkig. Am Alpenrand einzelne Schauer und Gewitter, die Höchstwerte 20 bis 32 Grad. Am morgigen Montag wechselnde Bewölkung und vor allem über der Mitte einzelne Schauer, nach Osten hin geringe Gewitterneigung. Auch an den Alpen vereinzelt Schauer, ansonsten meist trocken, 18 bis 28 Grad. Die weiteren Aussichten am Dienstag, im Norden und Nordosten durchziehende Wolkenfelder, örtlich etwas Regen bei 21 bis 26 Grad. Im Rest des Landes viel Sonnenschein bei 26 bis 33 Grad. Das waren die Nachrichten.
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0: Weiter mit Jan Kämmerer. Schön, dass Sie zuhören. Sergei Rachmaninow hat in seinen sinfonischen Tänzen eine der schönsten Saxophonpassagen der Orchestermusik geschaffen. Darüber hinaus hat Rachmaninow leider keine weiteren Beiträge zum Repertoire dieses heute eher im Jazz beheimateten Holzblasinstruments geleistet. Der Saxophonist Carlos Jiménez lässt sich davon nicht beirren und hat einfach selbst Lieder von Rachmaninow für sein Instrument arrangiert. Diese sind Teil seines Debütalbums mit dem Titel Cantar del Alma, das wir Ihnen am vergangenen Sonntag in unserer Sendung Die neue Platte in Ausschnitten vorgestellt haben. Sie hören nun Rachmaninows 6 Lieder für Singstimme und Klavier in einem Arrangement für Saxophon und Klavier. Carlos Jiménez wird begleitet vom Pianisten José Alberto del Cerro.

0: Sie hörten 6 Lieder von Sergei Rachmaninow in einer Bearbeitung für Saxophon und Klavier, gespielt vom Saxophonisten Carlos Jiménez und dem Pianisten José Alberto del Cerro. Es folgen weitere Lieder, wiederum in einer ungewohnten Bearbeitung, Robert Schumanns Dichterliebe in einer Version für Cello, Gitarre und Sprechstimme. Während die Gedichte von Heinrich Heine rezitiert werden, übernimmt das Cello die Gesangsmelodie, begleitet von einer Gitarre statt einem Klavier. Sie hören die Cellistin Susanne Schambellan, den Gitarristen Jerzy Chwastik und den Sprecher Hans Zischler.
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Aus alten Märchen winkt es hervor mit weißer Hand, da singt es und da klingt es von einem Zauberland, wo bunte Blumen blühen im goldenen Abendlicht und lieblich duftend glühen mit bräutlichem Gesicht. Wo grüne Bäume singen uralte Melodeien, die Lüfte heimlich klingen und Vögel schmettern drein. Und Nebelbilder steigen wohl aus der Erd hervor und tanzen luft'gen Reigen im wunderlichen Chor. Und blaue Funken brennen an jedem Blatt und Reis und rote Lichter rennen im irren, wirren Kreis und laute Quellen brechen aus wildem Marmorstein und seltsam in den Bächen strahlt fort der Widerschein. 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

0: Hans Zischler sprach die Texte von Heine, Susanne Schambellan ließ ihr Cello singen und Jerzy Chwastik spielte die begleitende Gitarre in dieser Bearbeitung von Schumanns Dichterliebe.
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2: Fünf Uhr, die Nachrichten. Nach dem Angriff am Rande des Christopher Street Day in Berlin hat die Polizei einen mutmaßlichen Verdächtigen identifiziert. Der Mann sei Polizei bekannt und werde der islamistischen Szene in Berlin zugerechnet, sagte ein Sprecher. In der Nähe des Potsdamer Platzes war gegen 22 Uhr am Tiergarten ein Fahrzeug in eine Menschenmenge gefahren. Eine Frau wurde laut Polizei so schwer verletzt, dass sie noch vor Ort starb. Außerdem gäbe es mindestens 16 Verletzte. Angaben über deren Zustand liegen derzeit nicht vor, wie ein Polizeisprecher mitteilte. Zuvor war von 3 lebensbedrohlich und 8 Schwerverletzten die Rede. Nach Angaben der Polizei gab es zunächst unterschiedliche Aussagen, ob es sich um einen oder mehrere Täter handelt. Die Polizei prüfte zudem, ob auch eine Stichwaffe eingesetzt wurde. Die Ermittler hoffen auf Hinweise zum Tatgeschehen aus der Bevölkerung und haben dafür ein Online-Portal eingerichtet. Der Christopher Street Day wurde vorzeitig beendet. Hunderttausende hatten zuvor unter dem Motto »Haltung ist hot« den CSD gefeiert. Regierende Bürgermeister Wegner sprach von einem Angriff auf unsere freie und weltoffene Gesellschaft. Nach einem friedlichen und bunten CSD sei die Versammlung für ein tolerantes und friedliches Berlin auf brutalste Art attackiert worden. Bundesinnenminister Dobrindt bot den Landesbehörden die Unterstützung des Bundes an, wie die Nachrichtenagentur dpa berichtet. In der Region um Bordeaux sind weitere 55.000 Menschen aufgefordert worden, sich vor den Waldbränden in Sicherheit zu bringen. Damit liegt die Zahl der wegen der Brände im Departement Gironde evakuierten Menschen über der Marke von 200.000, wie die Nachrichtenagentur AFP schreibt. Bundeskanzler Merz nannte die Waldbrände in Frankreich verheerend. Deutschland schicke Hilfe. Spanien kämpft derzeit ebenfalls gegen massive Waldbrände. Im US-Bundesstaat Maine hat die Demokratische Partei einen neuen Kandidaten für einen der Sitze im Senat bestimmt. Gegen den ursprünglichen Kandidaten Plattner hatte es unter anderem Vergewaltigungsvorwürfe gegeben. Der Politiker bestritt diese zwar, zog sich aber aus dem Rennen zurück. Der Armeeveteran und Austernzüchter Plattner galt zuvor als Hoffnungsträger seiner Partei. Kritiker bezeichneten ihn jedoch als Linkspopulisten. Die Delegierten auf einem Nominierungsparteitag stimmten nun für den gelernten Holzfäller und früheren Präsidenten des Senats von Maine, Jackson. Er soll gegen die republikanische Amtsinhaberin Collins antreten. Die Wahl in Maine hat eine besondere Bedeutung. Die Demokraten sehen dort eine ihrer besten Chancen, den Republikanern einen Senatssitz abzunehmen. Ziel ist, die Kontrolle über die Kongresskammer zurückzugewinnen. Bei den Zwischenwahlen am 3. November werden das komplette Repräsentantenhaus und rund ein Drittel des Senats neu gewählt. Zum Beginn der 150. Bayreuther Festspiele hat sich die Leiterin Katharina Wagner gegen Rassismus, Chauvinismus und eine Verharmlosung der Geschichte ausgesprochen. Dies gelte vor allem wegen der sehr persönlichen Verknüpfung ihrer Familie mit dem NS-Regime unter Adolf Hitler, betonte Wagner auf dem Festakt. Auch Bundeskanzler Merz erinnerte in seinem Grußwort an die dunkle Seite der Festspielgeschichte und auch von Richard Wagner selbst. Merz dankte den Festspielen, dass die Irritationen um eine zeitweise abgesagte Gedenkveranstaltung für verfolgte jüdische Musiker inzwischen ausgeräumt seien. In diesem Rahmen soll heute der jüdische Publizist Michel Friedmann eine Rede halten. Wagner hatte Friedmann erst ein- und dann wieder ausgeladen. Schließlich entschuldigte sie sich bei ihm. Das Wetter. am Tag. Im Norden viele wolkenschauerartige Regen und einzelne Gewitter. Am Nachmittag auf die nördliche Mitte übergreifend. Zwischen Main und Donau heiter bis wolkig. Am Alpenrand einzelne Schauer und Gewitter. Die Höchstwerte 20 bis 32 Grad. Am morgigen Montag wechselnde Bewölkung und vor allem über der Mitte einzelne Schauer. Nach Osten hin geringe Gewitterneigung. Auch an den Alpen vereinzelt Schauer. Ansonsten meist trocken, 18 bis 28 Grad. Die weiteren Aussichten. Am Dienstag im Norden und Nordosten durchziehende Wolkenfelder, örtlich etwas Regen bei 21 bis 26 Grad, im Rest des Landes viel Sonnenschein bei 26 bis 33 Grad. Das waren die Nachrichten.
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0: Noch einmal herzlich willkommen. Schon seit 20 Jahren sorgt Raphael Pichon mit seinem Ensemble Pygmalion für besondere Interpretationen vornehmlich barocker Vokal- und Instrumentalmusik. Wir porträtieren den französischen Dirigenten und ehemaligen Countertenor am Dienstagabend in unserer Sendung Musikszene. Für Pichon war die Johannespassion von Johann Sebastian Bach ein Erweckungserlebnis, das ihn überhaupt erst auf den Weg des professionellen Musizierens gebracht hat. Mit seinem Ensemble Pygmalion kehrt er immer wieder zu Bachs Musik zurück. Hören Sie Pichon und Pygmalion nun mit Bachs fünfstimmiger Motette »Jesu, meine Freude«.

Sie hörten das Ensemble Pygmalion unter der Leitung seines Gründers Raphael Pichon mit der Motette Jesu meine Freude von Johann Sebastian Bach. Am Mittwochabend berichten wir in unserer Sendung Spielweisen vom Königin Elisabeth Wettbewerb 2026. Es traten dort junge CellistInnen gegeneinander an, um nicht nur ein Preisgeld, sondern auch eine vierjährige Leihgabe eines Instruments des legendären Cellisten Pablo Casals zu gewinnen. Casals wäre in diesem Jahr 150 geworden. Hören Sie zum Abschluss unserer Radionacht das Konzert für Cello und Streichorchester von Jorge Grundmann. Der Solist ist Jaroba Fanlo. Pedro Halfter leitet das Orchester Sinfonica de Navarra.

0: Das war Jorge Grundmanns Cellokonzert Opus 76 zum Abschluss unserer heutigen Radionacht. Mein Name ist Jan Kämmerer. Ich danke für Ihr geneigtes Ohr und wünsche Ihnen einen guten Morgen.
1: 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Sechs Uhr, die Nachrichten. Nach dem Angriff am Rande des Christopher Street Day in Berlin hat die Polizei einen mutmaßlichen Verdächtigen identifiziert. Der Mann sei polizeibekannt und werde der islamistischen Szene in Berlin zugerechnet, sagte ein Sprecher. Er stellte eine baldige Öffentlichkeitsfahndung in Aussicht. Weitere Informationen seien wegen der laufenden Ermittlungen aktuell jedoch nicht möglich. In der Nähe des Potsdamer Platzes war gegen 22 Uhr am Tiergarten ein Fahrzeug in eine Menschenmenge gefahren. Eine Frau wurde laut Polizei so schwer verletzt, dass sie noch vor Ort starb. Außerdem gäbe es mindestens 16 Verletzte. Angaben über deren Zustand liegen derzeit nicht vor, wie ein Polizeisprecher mitteilte. Zuvor war von 3 lebensbedrohlich und 8 Schwerverletzten die Rede. Nach Angaben der Polizei gab es zunächst unterschiedliche Aussagen, ob es sich um einen oder mehrere Täter handelt. Die Polizei prüft zudem, ob auch eine Stichwaffe eingesetzt wurde. Die Ermittler hoffen auf Hinweise zum Tatgeschehen durch Fotos und Videos aus der Bevölkerung und haben dafür ein Online-Portal eingerichtet. Der Christopher Street Day wurde vorzeitig beendet. Hunderttausende hatten zuvor unter dem Motto »Haltung ist hot« den CSD gefeiert. Der regierende Bürgermeister Wegner sprach von einem Angriff auf unsere freie und weltoffene Gesellschaft. Nach einem friedlichen und bunten CSD sei die Versammlung für ein tolerantes und friedliches Berlin auf brutalste Art attackiert worden. Innensenatorin Spranger zeigte sich entsetzt. Sie stehe mit den Sicherheitsbehörden in engem Kontakt. Bundesinnenminister Dobrindt bot den Landesbehörden die Unterstützung des Bundes an, wie die Nachrichtenagentur dpa berichtet. Bundeskanzler Merz wurde laut einem Regierungssprecher unmittelbar nach der Tat informiert. Merz sprach den Angaben zufolge von einer abscheulichen Tat. Bundeskanzler und Innenminister seien in Gedanken bei den Opfern und ihren Angehörigen, hieß es weiter. Russland hat die ukrainische Hauptstadt Kiew erneut mit ballistischen Raketen angegriffen. Das berichtet die Nachrichtenagentur Reuters mit Verweis auf die ukrainische Luftwaffe. Herabfallende Trümmerteile lösten nach offiziellen Angaben in mehreren Bezirken Brände aus. Der ukrainische Präsident Selenskyj hatte zuvor mitgeteilt, Russland plane für den anstehenden Herbst weitere 30.000 nordkoreanische Soldaten einzuziehen. Zudem würden wieder Abschussrampen für ballistische Raketen aus Nordkorea an Russland geliefert. Selenskyj bezog sich in seiner abendlichen Videoansprache auf Geheimdienstinformationen. In der Region um Bordeaux sind weitere 55.000 Menschen aufgefordert worden, sich vor den Waldbränden in Sicherheit zu bringen. Zuvor hatten die französischen Behörden bereits tausende Menschen am Stadtrand von Bordeaux aufgefordert, ihre Häuser und Wohnungen zu verlassen. Damit liegt die Zahl der wegen der Brände im Departement Gironde evakuierten Menschen über der Marke von 200.000, wie die Nachrichtenagentur AFP schreibt. Auch in anderen Regionen Frankreichs kämpfen Feuerwehrleute gegen Brände. Bundeskanzler Merz nannte die Waldbrände in Frankreich verheerend. Er stehe in engem Kontakt mit Präsident Macron, schrieb Merz auf der Online-Plattform X. Deutschland schicke Hilfe. Spanien kämpft ebenfalls gegen massive Waldbrände. Im Süden Chinas sind mehr als 340.000 Menschen vor Taifun Nuhl in Sicherheit gebracht worden. In mehreren Städten in der Provinz Guangdong wurde der Schulunterricht, die Arbeit in Unternehmen und der Verkehr reduziert oder sogar komplett ausgesetzt. Die Behörden riefen die höchste Taifun-Warnstufe rot aus. In der chinesischen Sonderverwaltungsregion Hongkong wurde ebenfalls eine Taifun-Warnung ausgesprochen. Taifun Nuhl erreichte am frühen Sonntagmorgen Ortszeit das Festland. Das Wetter. Am Tag im Norden viele Wolken, schauerartiger Regen und einzelne Gewitter. Am Nachmittag auf die nördliche Mitte übergreifend. Zwischen Main und Donau heiter bis wolkig. Am Alpenrand einzelne Schauer und Gewitter. Die Höchstwerte dann 20 bis 32 Grad. Am morgigen Montag wechselnde Bewölkung und vor allem über der Mitte einzelne Schauer. Nach Osten hin geringe Gewitterneigung, auch an den Alpen vereinzelt Schauer. Ansonsten meist trocken, dann 18 bis 28 Grad. Und die weiteren Aussichten am Dienstag im Norden und Nordosten, Wolkenfelder, örtlich etwas Regen. Das waren die Nachrichten.
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3: Wie viel Zeit müssen Bundestagsabgeordnete haben, um sorgfältig an der Gesetzgebung arbeiten zu können? Mit dieser Frage hat sich das Bundesverfassungsgericht in Karlsruhe in dieser Woche beschäftigt. Anlass war die Klage eines CDU-Abgeordneten aus dem Jahr 2023. Er monierte, die Beratungszeit für das Gebäudeenergiegesetz der damaligen Ampelregierung sei nicht ausreichend gewesen. Nun hat das Bundesverfassungsgericht die Klage abgewiesen. Max Bauer aus der ARD-Rechtsredaktion spricht in seinem Kommentar von einem klugen Urteil.
4: Ein Tempolimit gegen Turbogesetze, gegen die Raser im Bundestag beim Gesetzemachen. Dass Abgeordnete für ein solches Tempolimit klagen, weil sie nicht von der Parlamentsmehrheit überfahren werden wollen, kann man gut verstehen. Im Sommer 2023 war das Heizungsgesetz der Ampel eine hoch umstrittene Sache. In der Gesellschaft und im Parlament. Wie viele Vorgaben soll die Politik machen für klimafreundlicheres Heizen? Diese Frage muss ausführlich diskutiert und fachpolitisch beraten werden. Das Parlament ist der Ort dafür und die einzelnen Abgeordneten müssen genug Zeit haben, sich zu informieren und sich einzubringen. Denn in der Demokratie gilt ja der Gedanke, ein gutes Verfahren beim Beraten und Debattieren soll auch gute Gesetze garantieren. Doch das ist nur die eine Seite der Medaille. Denn schnelles Gesetzemachen kann auch mal notwendig sein. Die Regierung und die sie tragende Parlamentsmehrheit ist gewählt, damit sie zupackt und Probleme löst. Bei der Ampelkoalition und dem Heizungsgesetz kam hinzu, dass drei sehr unterschiedliche Akteure, SPD, Grüne und FDP, mit sehr unterschiedlichen politischen Grundwerten in Sachen Klimaschutz sich zusammenraufen mussten und einen fragilen Kompromiss ausgehandelt hatten. Der sollte schnell unter Dach und Fach, noch vor der Sommerpause, bevor vielleicht doch wieder Streit ausbricht. Auch das ist wichtig, dass eine politische Mehrheit handeln kann und nicht von der Minderheit im Parlament ausgebremst wird. Einerseits, andererseits, was nach Parlamentsklein-Klein, Machttechnick und Geschäftsordnungshickhack klingt, stellt in diesen Zeiten zugleich die hochpolitische Frage, wie gut die Demokratie funktioniert. In deutschen Parlamenten sitzt mit der rechtsextremen AfD mittlerweile eine Partei, die vor fairen Abläufen und Parlamentskultur wenig Achtung hat. Die Chaossitzung des neu gewählten Thüringischen Landtages 2024 oder die vielen Ordnungsrufe gegen die AfD im Bundestag zeigen das. Und auch weltweit gibt es Beispiele dafür, wie eigentlich sinnvolle Oppositionsrechte Sand ins Getriebe der Parlamente streuen können, nur um das demokratische System insgesamt schlecht zu machen. Karlsruhe hat ein kluges Urteil gefällt. Kein starres Tempolimit fürs Gesetzemachen, viel Spielraum für die Parlamentsmehrheit, wenn die Politik der Öffentlichkeit mal beweisen muss, dass sie schnell handlungsfähig ist. Einzelne Abgeordnete können natürlich klagen, wenn es zu schnell geht, aber die Hürden sind hoch. Das Gericht will der Politik nicht zu viele Vorgaben machen, sondern bleibt die Kontrollinstanz für die krassen Fälle. Man kann beide Seiten gut verstehen. Die Abgeordneten, die darauf pochen, dass gute Parlamentsarbeit Zeit braucht, und die Mehrheit im Parlament, die politisch schnell zu Potte kommen will. Das Recht kann diesen Grundkonflikt nicht lösen, sondern nur kontrollieren, dass nichts grundsätzlich schiefläuft. Das Recht kann eine gute, anspruchsvolle Parlamentskultur nicht ersetzen. Respekt, Kollegialität und das gemeinsame Wissen darum, dass wer heute rasend schnell Gesetze durchbringen will, morgen in der Opposition sein kann und dann lieber auf die Bremse tritt. Das schützt die Demokratie und ihren Ruf bei den Bürgerinnen und Bürgern am besten. Das mag ein bisschen idealistisch klingen, aber Demokratie und demokratische Gesetzgebung ist nun mal eine idealistische Angelegenheit. In Zeiten, in denen Parlamentsverächter in Parlamenten sitzen, umso mehr.
3: Sie hörten den Frühkommentar von Max Bauer aus der ARD-Rechtsredaktion.
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6: Ich begrüße Sie zu unserer Stunde mit geistlicher Musik. Im Studio ist Christiane Nothofer. Diesmal mit einem Ausschnitt aus einer Orgelsinfonie von Charles-Marie Widor, einem Kyrie von Luigi Cherubini und der Bach-Kantate »Es ist dir gesagt, Mensch, was gut ist«, Werkverzeichnis 45. Und von Bach aus gesehen gehen wir als erstes noch ein Jahrhundert zurück und beginnen mit dem 1585 geborenen Heinrich Schütz. Eine Vertonung des 115. Psalms, hier als Teil seines Opus 2 der Psalmen Davids, mit dem Titel »Nicht uns, Herr, sondern deinen Namen«. Das ist ein Werk zu 15 Stimmen in drei Chören. Benoit Haller leitet La Chapelle Renan.

La Chapelle Renan unter Benoît Haller sangen und musizierten die Psalmmotette »Nicht uns, Herr, sondern deinen Namen« von Heinrich Schütz. Mit Musik von Johann Sebastian Bach geht es weiter. Seine zweiteilige Kantate zum 8. Sonntag nach Trinitatis aus dem Jahr 1726 trägt den Titel »Es ist dir gesagt, Mensch, was gut ist«. Wir hören eine Aufnahme mit dem Bach-Kollegium Japan, dirigiert von Masaaki Suzuki. Die drei Solopartien, Alt, Tenor und Bass, werden von Robin Blaze, Gerd Türk und Peter Koy übernommen.

Robin Blaise, Gerd Türk und Peter Coy waren die Solisten in der Kantate »Es ist dir gesagt, Mensch, was gut ist«, Werkverzeichnis 45 von Johann Sebastian Bach. Masaaki Suzuki leitete das Bach-Kollegium Japan. Und damit kommen wir zur Musik von Charles-Marie Widor. Das Andante seiner zweiten Orgelsinfonie, Opus 13, Nummer 2, hören wir jetzt auf einer Cavaillé-Coll-Orgel gespielt. Das Instrument befindet sich im Mönchsrefektorium der Zisterzienserabtei Royaumont. Sie liegt im französischen Departement Val d'Oise, etwa 30 Kilometer nördlich von Paris. Hören Sie den belgischen Organisten Joris Verdun.

Joris Verdun spielte auf der Cavaillé-Coll-Orgel in der Abtei Royaumont das Andante aus der zweiten Orgelsinfonie in D-Dur, Opus 13 Nummer 2 von Charles-Marie Widor. Jetzt steht noch Musik von Luigi Cherubini auf dem Programm. Sein Kyrie et Paternoster ist ein zweiteiliges Werk, das Cherubini auf der Notenausgabe mit dem Hinweis versehen hat, dass zwischen dem Kyrie und dem Vaterunser Zeit für die Fürbitten in dem Gottesdienst bleibt. Wir hören jetzt Kyrie und Vaterunser mit dem Ensemble Frauenkirche Dresden und den Solisten Sibylla Rubens, Britta Schwarz, Tobias Hunger und Tobias Berndt. Matthias Grünert dirigiert.

0: Das war Luigi Cherubinis Kyrie et Pater Noster, gesungen und gespielt vom Ensemble Frauenkirche Dresden, den Sängern Sibylla Rubens, Britta Schwarz, Tobias Hunger und Tobias Berndt. Die Leitung hatte Matthias Grünert. Und damit endet unsere heutige Ausgabe der Geistlichen Musik. Im Studio war Christiane Nothofer. Ich danke für Ihr Interesse und wünsche Ihnen noch einen schönen Sonntag.
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4: Sieben Uhr, die Nachrichten. Bei einem Vorfall am Rande des Christopher Street Day in Berlin ist nach Polizeiangaben mindestens eine weibliche Person ums Leben gekommen, als ein Fahrzeug mehrere Menschen angefahren hat. Es gäbe im großen Tiergarten zudem mehrere Verletzte, hieß es. Die Zahl wird mit 16 angegeben. Zahlreiche Polizei- und Feuerwehrkräfte seien im Einsatz. Noch ist unklar, ob es sich um einen oder mehrere Täter handelt. Derzeit wird nach tatverdächtigen Personen gefahndet. Die Polizei prüft zudem, ob auch eine Stichwaffe eingesetzt wurde. Mittlerweile gab die Polizei bekannt, einen Verdächtigen identifiziert zu haben. Der Mann sei Polizei bekannt und werde der islamistischen Szene in Berlin zugerechnet, sagte ein Sprecher in der Nacht. Die Polizei hofft auf Hinweise zum Tatgeschehen aus der Bevölkerung und hat dafür ein Online-Portal eingerichtet. Zeugen werden gebeten, selbst aufgenommene Fotos oder Videos zu übersenden. Der Christopher Street Day wurde vorzeitig beendet. Die Menschen wurden aufgefordert, den Bereich Tiergarten zu meiden. Dort hatten Hunderttausende unter dem Motto »Haltung ist hot« den CSD gefeiert. Der regierende Bürgermeister Wegner sprach von einem Angriff auf die freie und weltoffene Gesellschaft. Nach einem friedlichen und bunten CSD sei die Versammlung für ein tolerantes und friedliches Berlin auf brutalste Art attackiert worden. Innensenatorin Spranger zeigte sich entsetzt. Sie stehe mit den Sicherheitsbehörden in engem Kontakt. Bundesinnenminister Dobrindt bot den Landesbehörden die Unterstützung des Bundes an, wie die Nachrichtenagentur dpa berichtet. Bundeskanzler Merz wurde laut einem Regierungssprecher unmittelbar nach der Tat informiert. Merz sprach den Angaben zufolge von einer abscheulichen Tat. Bundeskanzler und Innenminister seien in Gedanken bei den Opfern und ihren Angehörigen, hieß es weiter. In der CDU gibt es Kritik daran, wie Bundeskanzler Merz die Kabinettsumbildung umsetzt. Konkret geht es dabei um den Umgang mit Bundesverkehrsminister Schnieder. Medienberichten zufolge sollte dessen Ablösung bereits bei dem Pressestatement am vergangenen Freitag bekannt gegeben werden. Dazu sei es jedoch nicht gekommen, weil der vorgesehene Nachfolger Günzler spontan wieder abgesagt habe. Der rheinland-pfälzische Landtagsabgeordnete Ludwig sagte dem Tagesspiegel, der Umgang des Kanzlers mit Schnieder sei ein kommunikatives Desaster. Der Bundesvize der christlich-demokratischen Arbeitnehmerschaft Bäumler hatte dem Handelsblatt gesagt, die Abberufung des Verkehrsministers erwecke den Eindruck von Willkür. Zurückhaltender äußerte sich der Ministerpräsident von Thüringen, Vogt. Er sagte dem Deutschlandfunk, es sei sicherlich klar, dass der Freitag nicht rund gelaufen sei. Personalentscheidungen in der Bundesregierung seien jedoch Sache des Bundeskanzlers. Entscheidend sei, dass der Reformkurs weitergehe. Die Organisation Ärzte ohne Grenzen fordert einen niedrigeren Preis für das Medikament Lenacapavir zur Vorbeugung einer HIV-Infektion. Niemand solle von der Prävention ausgeschlossen werden, nur weil ein Arzneimittel künstlich teuer gehalten werde, sagte die Expertin für globale Gesundheit Chavi zum Auftakt der Welt-AIDS-Konferenz in Rio de Janeiro. Sie warb für einen Medikamentenpreis von etwa 40 US-Dollar pro Person und Jahr sowie eine breite Produktion günstigerer Nachahmermedikamente. Nach Angaben von Ärzte ohne Grenzen veranschlagt der US-Pharmakonzern Gilead derzeit 28.000 Dollar für eine Jahresdosis Lenacapavir mit 2 Spritzen. Der Preis gilt allerdings für die Behandlung bereits HIV-infizierter Menschen in den USA und nicht für die vorbeugende Anwendung. Für Gesundheitssysteme in Ländern mit niedrigem und mittlerem Einkommen sei ein solcher Preis unbezahlbar, kritisierte die Organisation. Das Wetter am Tag: im Norden viele Wolken, schauerartiger Regen und einzelne Gewitter. Am Nachmittag auf die nördliche Mitte übergreifend, zwischen Main und Donau heiter bis wolkig. Am Alpenrand einzelne Schauer und Gewitter. Die Höchstwerte dann 20 bis 32 Grad. Am morgigen Montag wechselnde Bewölkung und vor allem über der Mitte einzelne Schauer, nach Osten hin geringe Gewitterneigung. Auch an den Alpen vereinzelt Schauer, ansonsten meist trocken, dann 18 bis 28 Grad. Das waren die Nachrichten.
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grüner Hügel auf braunem Boden. Das 150-jährige Jubiläum der Richard-Wagner-Festspiele in Bayreuth stellt dieses Jahr einmal mehr die Frage nach der NS-Vergangenheit und dessen Aufarbeitungsgeschichte. Dazu hier ein Gespräch. Heute Vormittag gibt es zunächst ein Gedenkkonzert mit Vortrag, bevor am Nachmittag dann die Eröffnungspremiere der Wagner-Festspiele folgt. Ist die Regierungsumbildung ein Versprechen auf die Zukunft oder wurde sie verstolpert? Nach 8 Uhr reden wir auch darüber. Und der 450. Todestag des Renaissance-Malers Tizian interessiert uns. Doch gleich geht es natürlich erst einmal um den gestrigen Anschlag auf den Christopher Street Day in Berlin. Bis 8:30 viel klassische Musik.

0: Romantische Streichmusik zur Zeit des Ersten Weltkriegs, das war ungewöhnlich und aus der Zeit gefallen. Der dänische Komponist Ruud Langgaard hat es allerdings gewagt. Das Nightingale String Quartett musizierte hier sein Mick Hertelik Nu Langes. Haltung ist hot. Das Motto des diesjährigen Christopher Street Day sollte Selbstbewusstsein und Sichtbarkeit zum Ausdruck bringen. Am späten Samstagabend erschütterte ein Anschlag den Zug der Feiernden und wurde gleich abgebrochen. Darüber will ich sprechen mit Claudia van Laak, Leiterin unseres Berliner Landesstudios. Claudia, was wissen Sie über das Tatgeschehen vom späten Samstagabend, über Opfer und Geschädigte?
1: Ja, Tatort war der Tiergarten zwischen Brandenburger Tor und Potsdamer Platz. Tat seit gestern Abend kurz vor 22 Uhr. Da lenkte der Täter einen weißen Kastenwagen in den Tiergarten hinein. Zu dieser Zeit lief vor dem Brandenburger Tor noch, also auf der Straße des 17. Juni, die Abschlusskundgebung des diesjährigen CSD. Dann dort im Tiergarten überrollte das Auto die Menschen. Die Polizei meldet inzwischen eine Tote, eine Frau, die direkt vor Ort starb, mindestens 16 teils Schwerverletzte. Das Auto stieß dann gegen einen Baum. Der Fahrer, also der mutmaßliche Täter, flüchtete. Die Polizei sucht nach ihm. Sie hat ihn identifiziert und zur Fahndung ausgeschrieben. Und die Polizei sagt, wir kennen den mutmaßlichen Täter und er gehört zum islamistischen Milieu in der Hauptstadt.
0: Mit Kastenwagen im Tiergarten unterwegs, sagen Sie, da stellt sich natürlich für den naiven Beobachter auch gleich die Frage nach der Sicherheit. Der regierende Bürgermeister Kai Wegner hat noch am späten Abend reagiert. Er hat der Polizei gedankt, er hat der Feuerwehr gedankt und er äußerte sich zu Opfern und auch zum Ereignis.
2: Ich kann nur sagen, dass Berlin als Stadt der Freiheit und der Vielfalt sich weiter stärken wird und positionieren wird. Wir werden uns unsere Art und Weise des Lebens und des Zusammenlebens nicht nehmen lassen. Ich glaube, dass der CSD sehr, sehr gut geschützt war. Ich war ja selbst einige Stunden beim CSD heute dabei und habe festgestellt, wie großartig die Polizei, die Sicherheitskräfte, die auch vom CSD mitgestellt wurden, diesen CSD begleitet haben. Es war eine ausgelassene, es war eine fröhliche Stimmung.
0: Claudia van Laak, teilen Sie den Eindruck des regierenden Bürgermeisters, dass Polizei und Feuerwehr das rasch im Griff hatten, soweit man das sagen kann?
1: Ja, vielleicht wäre es nochmal wichtig zu erläutern, wo der Tatort war. Also der Täter ist nicht mit dem Auto direkt in die Kundgebung hineingefahren. Das wäre ihm nicht geglückt und nicht gelungen, weil dort war Polizei, dort war auch mit Pollern abgesichert. Das habe ich mir auch angeschaut bei den Aufbauarbeiten. Und dann wären noch sehr viel mehr Menschen verletzt worden, gestorben. Also der Tatort lag am Rande der Kundgebung. Dort waren Menschen, die schon die Kundgebung, die Demonstration verlassen hatten, die in Richtung vermutlich Potsdamer Platz wollten, zur S-Bahn und zur U-Bahn. Und dort war es eben nicht abgesichert, das muss man sagen.
0: Denn Erfahrungen mit Kundgebungen dieser Art liegen ja seit Jahren vor. Auch die Gefährdung der Sicherheit ist bekannt. Was ist über den Tatverdächtigen bekannt? Ist es ein Einzeltäter? Hat es Folgeopfer gegeben? Ist im Laufe des Tages dann noch mit weiteren Nachrichten zu rechnen? Wie schätzen Sie das ein?
1: Also die Polizei fahndet, sie hat jetzt vor kurzem, vor ein paar Minuten, ein Foto des Mannes veröffentlicht. Wie die Polizei darauf kam, dass es sich genau bei diesem Mann um den mutmaßlichen Täter handeln soll, das wissen wir nicht. Vielleicht hat er ein Video veröffentlicht, vielleicht hat er ein Bekennerschreiben veröffentlicht. Ich gehe davon aus, dass wir das im Laufe des Tages noch erfahren werden. Im Moment ist das noch unbekannt. Also die Polizei sucht ihn. Wir haben natürlich jetzt viele Reaktionen bereits. Das Entsetzen ist groß. Also auch Kanzler Merz hat sich geäußert. Er sprach von einer abscheulichen Tat, sagt, er bietet auch Hilfe an und die Senatskanzlei spricht eben von einem Angriff auf die freie, weltoffene Gesellschaft. Wir haben Kai Wegner soeben gehört. Und auch der Queer-Beauftragte des Berliner Senats hat sich geäußert, Alfonso Pantisano. Er sprach von einem großen Trauertag für die Community.
0: Vielleicht ein letztes für den Moment. Was bietet sich Ihnen für ein Bild entlang der Strecke? Wir haben gehört, dass die Kundgebung gleich abgebrochen worden ist. Ist das mehr oder weniger geordnet geschehen? Hat es schon erste andere Reaktionen gegeben? Sie haben den Kanzler erwähnt, Sie haben den regierenden Bürgermeister erwähnt. Da wird sicherlich im Laufe des Tages doch noch weitere Reaktionen geben.
1: Ja, also es war so, dass dann kurz nach 22 Uhr auf der Bühne beziehungsweise auf den rechts und links der Bühne dann groß die Worte Evakuierung erschienen und die Veranstalter sagten, es gab hier einen Vorfall, wir brechen hier ab, bitte geht nach Hause und geht nicht in Richtung Potsdamer Platz, versucht die andere Richtung zu gehen. Es hat sich dann aufgelöst, die Polizei hat auch inzwischen ein Hilfsportal geschaltet, wo möglicherweise sich Menschen noch melden können, die vielleicht noch Leute vermissen oder die wissen wollen, wo die Freundin, der Freund, die Verwandten möglicherweise in welchem Krankenhaus liegen. Also so wird es heute auch noch weitergehen. Und ich gehe davon aus, dass sich am Tatort heute sehr viele Menschen versammeln werden und trauern.
0: Claudia van Laak mit ersten Informationen und Einschätzungen zum Ereignis des Anschlags auf den Christopher Street Day in Berlin. Am späten Abend wurde am Tiergarten ein Mensch getötet und über 16 Verletzte. Wir werden auch weiterhin im Programm darüber berichten.

0: Malerisch, impressionistisch geradezu diese Klaviermusik von 1932. Die Komponistin Amy Beach hat hier impressionistische Klaviermusik komponiert. Die jungen Birken, ihr Opus 128 war das, die Nummer 2, gespielt von Joanne Polk. Die Adelsrepublik Venedig, die zog nicht nur Musiker an, von Monteverdi über Vivaldi bis Richard Wagner, der dort starb, und Stravinsky, der dort auch beerdigt ist, sondern immer auch Maler. Das abgeschiedene Staatsgebilde der Lagunenstadt war für Künstler wie gemacht. Besonders profitierten die Maler vom unvergleichlichen Licht und den Farben. Nicht nur Dürer hielt sich in den ersten Jahren des 16. Jahrhunderts in Venedig auf, sondern auch Giorgione, der starb dort 1510, und Tizian insbesondere zog es nach Venedig. Farbigkeit, Lebendigkeit, die Größe seiner Malerei, die blieb nicht verborgen. Tizian hatte ein Ziel. Er wollte Venedig zum Umjubelten, zur Metropole der Kunst machen, mit ihm an der Spitze. Das schreibt die Kunsthistorikerin und Renaissance-Spezialistin Kia Fahrland in ihrem neuen kleinen Buch über Tizian und Venedig. Der wurde nämlich im August 1576, vor 450 Jahren dort, beerdigt in der Frari-Kirche. Er hatte mehrere hundert Gemälde bereits gefertigt. Kia Fahrland habe ich gefragt, was sucht denn der Knabe Tizian eigentlich in Venedig und wie kommt er dahin?
1: Der will unbedingt Maler werden. Malerei ist das Leitmedium der Zeit oder das neue große Ding. Und er will dabei sein, ganz offensichtlich, als kleiner Junge. Und findet gleich eine gute Ausbildung bei den Bellinis, lernt Pigmente zu zermalmen, lernt Leinwände vorzubereiten und kriegt ein wunderbares Skizzenbuch, nach dem er arbeiten darf. Besser geht's nicht.
0: Wie wurde der erfolgreichste venezianische Maler? Ich habe eben gesagt, so 600 Gemälde oder noch mehr. Wer sind die Auftraggeber? Wo kommen die vielen Gemälde her?
1: Das hat viel mit Venedig selbst zu tun. Venedig war eine Republik und Venedig legte sehr viel Wert darauf, anders zu sein als alle anderen Staatswesen drumherum. Unabhängig zu sein war das große Ding. Und Tizian bediente das. Also er arbeitete erstmal natürlich für die Venezianer. Er hatte sogar ein Stipendium der Stadt Venedig, von dem er sehr gut leben konnte. Und von dort aus hat er dann für auch andere Auftraggeber, für Päpste, für Könige, für Fürstinnen gearbeitet. Und die Idee, was ist Venedig und was ist Malerei aus Venedig, in die Welt getragen.
0: Was malt der? Porträts, Landschaften, Heilige, das übliche, in Anführungszeichen, Repertoire in der ersten Hälfte des 16. Jahrhunderts?
1: Wenn man aus Venedig kommt, in dieser Zeit, als Maler, dann ist das Erste, was man malt, die Maria. Denn die Stadt Venedig identifizierte sich mit der Mutter Gottes. Sie sagten, wir sind gegründet worden von Maria. Wir sind privilegiert unter allen Städten. Wir werden auch besonders geliebt von Maria. Und nur weil wir den Schutz Marias haben, gibt es uns noch. Also entsprechend malt er Marien und hat damit auch, macht Furore damit, hat einen Durchbruch mit einer großen Maria in der Frari-Kirche. Und er malt dann aber wirklich alles. Er ist sehr offen, er ist sehr neugierig. Er malt wunderbare Porträts. Er setzt sich mit Macht, mit Herrschaft auseinander. Und er setzt sich auch auf eine ganz neue Art mit Weiblichkeit auseinander und mit Liebe, mit Eros.
0: Wunderbare Stichworte, die wir im Verlauf des Gesprächs noch aufgreifen werden. Ich sage immer, Tizian, es darf jedes Sujet sein. Hauptsache, es ist Maria. Ihr Buch stellt viele Bilder auch vor bei der Himmelfahrt Mariens. Immerhin muss man sich vorstellen, ein ziemlich großer Schinken von 3x7 Metern, ein Altargemälde für Santa Maria Gloriosa dei Frari, Sie haben es schon erwähnt. Was ist da los auf den Gemälden bei ihm? Ich habe das mal genannt, eine kinetische Madonna. Die ist nicht andächtig und wird von fremden Mächten geführt. Die rudert ganz ordentlich rum, ne?
1: Ja, die strebt nach oben, die strebt in den Himmel, die vereint Himmel und Erde und sie beansprucht auch beides für sich. Also bei Tizian sind die Figuren und gerade auch die Frauenfiguren selbstbewusste Personen, so wie eben auch Venedig enorm selbstbewusst ist. Und das verkörpert eben auch Tizian mit seiner Malerei, aber bei ihm ist Malerei ein offener Prozess. Sie sehen ja diese enorm starken, glühenden Farben in der Frari-Madonna. Das Rot, das Blau, das springt einen an. Und das ist eben auch seine Kunst, die er weiterentwickelt. Gemeinsam mit seinen Generationsgenossen Giorgione und Sebastiano del Piombo. Farbe, Farbe ist Leben und Farbe ist Bewegung.
0: Kia Fahrland, was hat's mit dem Tizianrot auf sich?
1: Naja, das Rot ist der größte Kontrast zum Meer, zum Blau. Und das Blau und das Wasser macht Venedig aus und prägt Venedig. Und da brauchen sie einen Gegenpol und das ist das Rot. Aber Tizian verändert seine Palette im Laufe seines Lebens. Je älter er wird, desto erdiger wird die, also desto wirklich mehr greift er in die Materie rein. Er verstreicht dann ja auch die Farben, Farbpasten auf den Leinwänden und Holztafeln mit den bloßen Fingern. Also es kriegt auch irgendwann was ganz organisch Erdiges. Das verändert sich schon im Laufe der Schaffenszeit, die enorm lang ist.
0: Sie haben eben schon angedeutet, dass er sehr physisch malt. Tücher, Gewänder, Oberflächen, Haut sind bei ihm immer sehr detailliert, auch sehr, sehr betont, finde ich, in diesen statischen, zweidimensionalen Bildern geben, die den, wir würden heute sagen, vielleicht Dreif, aber das wurde in seiner Zeit als anstößig empfunden.
1: Ja und nein. Also Venedig war damals schon geprägt durch Leonardo da Vinci, der der Stadt im Jahr 1500 einmal einen Besuch abstattet. Ich habe mich viel damit beschäftigt im Rahmen meiner Leonardo da Vinci-Biografie. Und das gab den Anstoß, wirklich nah ranzugehen an die Menschen und damit auch auf Tuchfühlung zu gehen mit den Menschen und auch mit den Kleidern, die sie tragen.
0: Tuchfühlung ist ein gutes Wort.
1: Ja, das ist Tuchfühlung. Giorgione entwickelt dann eine Laura mit einem ganz feinen, die trägt einen ganz feinen Pelz und sie spürt diesen Pelz und wir selbst als Betrachterinnen und Betrachter möchten auch anfassen und auch diese Härchen spüren oder den Samt des Mantels. Und so appelliert dann auch Tizian sehr, sehr stark an den Tastsinn über die Materialien, die er malt. Und das ist Teil dieser Kunst und die ist anders als die mittelitalienische Kunst. Das fasziniert mich ganz besonders, also dieses Gespür für Farbe, für Stoffe, für Leben.
0: Sie haben Laura genannt. Ich möchte mit Ihnen auf Flora zu sprechen kommen. Was malt er für Frauen? Seine Blumengöttin Flora ist nicht nackt. Trotzdem kennt er ja das Bacchantische, das Opulente, antike Landschaften. Was malt er für Frauen?
1: Wenn Sie jetzt die Flora ansprechen, das ist eine, also die Blumengöttin Flora, und sie reicht uns als Betrachterinnen und Betrachtern eben auch Blumen. Aber je näher wir ihr kommen und wenn wir eigentlich ein bisschen wirklich nahe kommen wollen, dann stößt sie uns zurück, weil sie ist aus lauter kleinen Tupferchen gemalt und wir erfassen sie nicht mehr, wenn wir zu nahe kommen. Und er lebt immer mit dieser Distanz, die er aufbaut, zwischen uns und den Bildern, zwischen uns und den Frauen. Und grundsätzlich, glaube ich, hat er eine ganz große Sympathie für die Frauen, die er malt. Das sind ja oft Prostituierte, andere durften ja gar nicht modeln. Und mich interessiert sehr, was bedeutet das alles in der Zeit?
0: Sehr züchtig zu in der Adelsrepublik Venedig. Ne? Das muss man sich nur vor Augen
1: führen. Das ist der Kontrast.
0: Die Damen hatten verdammt nochmal Schleier zu tragen und auf den Boden zu gucken.
1: Genau, gerade die jungen, nicht verheirateten Frauen, die durften, es gab Benimmbücher, da heißt es, die dürfen wirklich ja nur ihren eigenen Vater angucken, ansonsten keine Männer, nicht mal den Priester. Also es gab sehr, sehr strikte Vorgaben, gerade für die jungen Venezianerinnen. Und gleichzeitig blühte die Prostitution, aber was eben zu kurz kam, war wirklich die Liebe und die emotionale Verbindung. Man konnte sich nicht einfach verlieben. Das waren ja alles Zwangsehen oder arrangierte Ehen, die geschlossen wurden. Und dieses Manko, das haben Männer wie Frauen sehr stark gespürt. Und dieses Bedürfnis wanderte dann meiner These zufolge in die Kunst ab. Nach Nähe, nach Intimität.
0: Wir haben viel über bürgerliches Venedig gesprochen. Das ist eine wohlhabende, stolze Adelsrepublik. Welche Beziehung hat er zum Klerus? Er hat ja auch immer wieder Kleriker gemalt, ist auch im Vatikan gewesen. Hat er das billigend in Kauf genommen, weil man an denen nicht vorbeikam? Oder wie war das? Können Sie dazu was sagen?
1: Tizian hat immer eine Distanz zur Macht, ob das nun eine kirchliche oder eine weltliche Macht ist. Und gleichzeitig versucht er, die jeweiligen Machthaber wirklich zu verstehen. Und das ist so die Ambivalenz, die sich auch in den Bildern sehr stark ausdrückt. Und ja, er reist einmal nach Rom, schaut sich auch das päpstliche Rom an, ist dann aber heilfroh, als er wieder in Venedig sein darf.
0: Hat er das Barock beeinflusst?
1: Er hat alles beeinflusst. Ohne Tizian gäbe es keine weitere Kunst, also nicht die weitere Kunstgeschichte, wie wir sie kennen. Er hat vor allem alle Maler beeinflusst, die sich später als nicht ganz klassisch verstanden haben.
0: Ja, William Turner habe ich bei Ihnen gelernt.
1: Ja, Turner, vorher Rembrandt natürlich sehr, sehr stark beeinflusst und bis in die Moderne Gerhard Richter beeinflusst. Und klar, der Barock ist nicht denkbar in dieser Opulenz und Farbenfreude ohne das Vorbild Tizians.
0: Ein letztes Mal zu den Frauen. Die blicken teilweise nicht nur nach innen, sie blicken die Betrachter auch oft an, auch die Knabenbilder. Sie haben es, ein Bild von einem jungen Mann mit roter Kappe ist mir sehr in Erinnerung. Der sucht, ist das Seelenmalerei? Suchen die nach einer Identität oder ist das der falsche moderne Blick auf diese Malerei?
1: Ich denke schon, dass gerade diese Malerei sehr in die Moderne führt und auch durchaus das Geschlechterverhältnis mit beeinflusst hat. Also ich sehe eine sehr starke Sehnsucht nach eben Intimität, sei es jetzt zwischen zwei Männern oder zwischen Mann und Frau, die aber kaum lebbar ist in der Realität. Aber diese Sehnsucht ist da und das äußert sich in so einem arkadischen Ideal. Also Arkadien ist die literarische, die lyrische Parallelwelt, in der es auch keine Standesunterschiede zum Beispiel gibt. Also in der Hirten, Hirtinnen gemeinsam mit Städtern zusammen musizieren. Und diesem Ideal, dem hängt diese Generation von Venezianern sehr an.
0: Gibt es sowas wie ein Lieblingsgemälde? Also der katholische Rheinländer in mir liebt ja Marienbildnisse. Also Marie, nicht Verkündigung nur, sondern ich glaube, Maria im Tempel ist so ein schönes, wo sie einerseits alleine ist und weiß noch nicht, was auf sie zukommt, aber sie wird es tragen.
1: Das stimmt, Maria im Tempel zeigt das Kind Maria, die aber schon ganz selbstbewusst ist und ganz stark diese Treppen raufgeht in den Tempel und genau weiß, was sie will. Also auch da schon eine hohe Identifikation, auch mit der Figur, mit der noch schwachen Maria. Und das ist etwas, was sich durchzieht. Also Tizian solidarisiert sich eigentlich immer mit den Schwächeren und das finde ich sehr, sehr stark. Deswegen habe ich auch eigentlich kein Lieblingsgemälde, sondern mag sehr viele verschiedene Bilder. Ich versuche in dem Buch durch Venedig zu führen, die Leserinnen und Leser mitzunehmen durch einen Spaziergang. Man sieht ja noch so viel vor Ort von Tizian und von seinen Freunden und kann diese Plätze alle noch besuchen und manchmal sind sie ganz versteckt.
0: Maria, Tizian und Venedig. Kia Fahrland war das über Tizian, der vor 450 Jahren in Venedig starb. Mit dem vielleicht bekanntesten Klaviertrio von Antonín Dvořák endet die erste halbe Stunde von Information und Musik. Das Trio Wanderer spielt das Opus 90, das Vivace aus dem Klaviertrio Nummer 4 in E-Moll von Antonín Dvořák. Ein bisschen schwermütig.

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1: Uhr 7:30, die Nachrichten. Nach dem mutmaßlichen Angriff am Rande des Christopher Street Days in Berlin fahndet die Polizei öffentlich mit einem Foto nach einem Tatverdächtigen. Ein Sprecher erklärte, es handle sich um einen 21 Jahre alten Mann. Er sei Polizei bekannt und werde der islamistischen Szene zugerechnet. Die Behörden ermittelten aufgrund des Verdachts eines Anschlags, hieß es weiter. Bei dem Vorfall kam eine Frau ums Leben. Die Rede ist zudem von 16 Verletzten. Am Tiergarten war gegen 22 Uhr ein Fahrzeug in eine Menschenmenge gefahren. Zeugen wurden gebeten, selbst aufgenommene Fotos und Videos der Polizei zu übermitteln. Der Christopher Street Day wurde vorzeitig beendet. Dort hatten Hunderttausende unter dem Motto »Haltung ist hot« gefeiert. Der regierende Bürgermeister von Berlin, Wegner, sprach von einem Angriff auf die freie und weltoffene Gesellschaft. Auch Bundeskanzler Merz und Innenminister Dobrindt zeigten sich entsetzt. Sie seien in Gedanken bei den Opfern und ihren Angehörigen. In der CDU gibt es Kritik daran, wie Bundeskanzler Merz die Kabinettsumbildung umsetzt. Konkret geht es dabei um den Umgang mit Bundesverkehrsminister Schnieder. Medienberichten zufolge sollte dessen Ablösung bereits bei dem Pressestatement am vergangenen Freitag bekannt gegeben werden. Dazu sei es jedoch nicht gekommen, weil der vorgesehene Nachfolger Günzler spontan wieder abgesagt habe. Der rheinland-pfälzische Landtagsabgeordnete Ludwig sagte dem Tagesspiegel, der Umgang des Kanzlers mit Schnieder sei ein kommunikatives Desaster. Der Bundesvize der christlich-demokratischen Arbeitnehmerschaft Bäumler hatte dem Handelsblatt gesagt, die Abberufung des Verkehrsministers erwecke den Eindruck von Willkür. Zurückhaltender äußerte sich der Ministerpräsident von Thüringen, Vogt. Er sagte dem Deutschlandfunk, es sei sicherlich klar, dass der Freitag nicht rund gelaufen sei. Personalentscheidungen in der Bundesregierung seien jedoch Sache des Bundeskanzlers. Entscheidend sei, dass der Reformkurs weitergehe. Die Organisation Ärzte ohne Grenzen fordert einen niedrigeren Preis für das Medikament Lenacapavir zur Vorbeugung einer HIV-Infektion. Niemand solle von der Prävention ausgeschlossen werden, nur weil ein Arzneimittel künstlich teuer gehalten werde, sagte die Expertin für globale Gesundheit Chave zum Auftakt der Welt-AIDS-Konferenz in Rio de Janeiro. Sie warb für einen Medikamentenpreis von etwa 40 US-Dollar pro Person und Jahr sowie eine breite Produktion günstigerer Nachahmermedikamente. Nach Angaben von Ärzte ohne Grenzen veranschlagt der US-Pharmakonzern Gilead derzeit 28.000 Dollar für eine Jahresdosis Lenacapavir mit 2 Spritzen. Der Preis gilt allerdings für die Behandlung bereits HIV-infizierter Menschen in den USA und nicht für die vorbeugende Anwendung. Für Gesundheitssysteme in Ländern mit niedrigem und mittlerem Einkommen sei ein solcher Preis unbezahlbar, kritisierte die Organisation. In der Region um Bordeaux sind weitere 55.000 Menschen aufgefordert worden, sich vor den Waldbränden in Sicherheit zu bringen. Zuvor hatten die französischen Behörden bereits tausende Menschen am Stadtrand von Bordeaux aufgefordert, ihre Häuser und Wohnungen zu verlassen. Damit liegt die Zahl der wegen der Brände im Département Gironde evakuierten Menschen über der Marke von 200.000, wie die Nachrichtenagentur AFP schreibt. Auch in anderen Regionen Frankreichs kämpfen Feuerwehrleute gegen Brände. Bundeskanzler Merz nannte die Waldbrände in Frankreich verheerend. Er stehe in engem Kontakt mit Präsident Macron, schrieb Merz auf der Online-Plattform X. Deutschland schicke Hilfe. Hubschrauber, ein A400-Flugzeug und Helfer machten sich auf den Weg. Spanien kämpft ebenfalls gegen massive Waldbrände. Das Innenministerium gab neue Evakuierungsaufrufe für die Provinz Toledo, südwestlich der Hauptstadt Madrid, heraus. Zehntausende Menschen mussten in Spanien

0: bereits ihre Häuser verlassen. Das Wetter am Tag: im Norden viele Wolken, schauerartiger Regen und einzelne Gewitter. Am Nachmittag auf die nördliche Mitte übergreifend. Zwischen Main und Donau heiter bis wolkig. Am Alpenrand einzelne Schauer und Gewitter. Die Höchstwerte dann 20 bis 32 Grad. Morgen wechselnde Bewölkung und vor allem über der Mitte einzelne Schauer. Nach Osten hin geringe Gewitterneigung. Das waren die Nachrichten.
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2: Michael Köhler begrüßt Sie dazu. Guten Morgen.

0: eine schwungvolle Bearbeitung für Violoncello, dieses Allegro di Molto aus dem Bariton-Trio in D-Dur von Joseph Haydn hier Jean-Guillen Queyras musizierte. Gewiss, es ist viel Hitler in Wagner. Das schrieb Thomas Mann 1949 in einem Brief an Emil Praetorius. Er spielte damit auf die unselige Nähe zwischen den Bayreuther Richard Wagner Festspielen und den mehrfachen Besuchen Adolf Hitlers auf dem Grünen Hügel an. In diesem Jahr, da sich die Bayreuther Festspiele zum 150. Mal jähren, ist das Thema machtvoll zurück. Als der eingeladene Publizist Michel Friedmann Mitte Juni überraschend erfuhr, bei einer Gedenkveranstaltung zum Thema verstummte Stimmen nicht sprechen zu wollen, kam es zum Eklat. Festivalchefin Katharina Wagner liegt viel am Thema und rettete die Situation. Heute wird Michel Friedmann sprechen über Bayreuth und Deutschland. Auch das Gedenkkonzert findet statt. Nachmittags wird mit dem Jugendwerk Rienzi erstmals auf dem Grünen Hügel es erklingen und die Bayreuther Festspiele eröffnen. Der Musik- und Theaterwissenschaftler Anno Mungen hat ein Buch vorgelegt. Es trägt den Titel Von Bayreuth nach Auschwitz, widerspricht der Nachkriegsberuhigungsformel aus Wagners Meistersinger. Hier gilt's nur der Kunst. Anno Mungen habe ich gefragt, wo sehen Sie denn da bitte schön den Zusammenhang?
1: Das Projekt, das ich hier mit diesem Buch vorlege, ist eine Entwicklung gewesen. Wir haben in Bayreuth an der Uni am Forschungsinstitut für Tonau eine große Ausstellung in Nürnberg gemacht. Danach habe ich ein Buch zu Wieland Wagner geschrieben und das war der nächste konsequente Schritt. Ich wollte nämlich fragen, ob das, was Peter Adam, der Kunsthistoriker, sagt, dass man nämlich eigentlich die Kunst- und Musikproduktion, die da eingeschlossen ist, im Nationalsozialismus eigentlich nur durch die Brille von Auschwitz richtig anschauen konnte. Und das schien mir, nachdem ich mich mit Wieland Wagner befasst hatte, an dem Thema machbar. Und bin dann schnell auf Dinge gestoßen, wo ich sage, das lässt sich weiterverfolgen. Ein ganz wesentlicher Punkt ist Houston Stuart Chamberlain, der da sehr viel in Bayreuth als Grundlage auch ideologisch eben...
0: Der in die Familie eingeheiratet hat, als Brite ein wichtiges Buch gemacht hat über das 19. Jahrhundert und ein wichtiger, ja, Rasseideologe war. So muss man, glaube ich, sagen, ne?
1: Ganz genau so. Und der eben auch ein großer Wagner-Spezialist auch war und der eigentlich den Antisemitismus des 19. Jahrhunderts ganz klar nach Bayreuth und ins 20. Jahrhundert getragen hat. Also, und der auch ein großer Verehrer von Cosima Wagner war, die natürlich auch eine große Antisemitin war, also wo er eben auch andocken konnte.
0: Cosima und Siegfried, die haben, habe ich aus ihrem Buch auch gelernt, schon früh das gemacht, was sie antisemitische Besetzungspolitik nennen.
1: Genau. Das ist auch schon bekannt vor meinem Buch gewesen, weil es die sehr verdienstvolle Ausstellung Verstummte Stimmen am Hügel gibt in Bayreuth, die dort permanent installiert ist, wo Hannes Heer und andere Forscher die Juden, die in Bayreuth immer engagiert waren, recherchiert haben. Und das sind eigentlich gar nicht so wenige, aber zum Beispiel, und ich befasse mich mit Ottilie Metzger-Lattermann, einer berühmten Altistin, nur in kleinen Rollen, obwohl sie ein Weltstar war. Ja, man hat sie engagiert, aber nur in kleinen Rollen. Und das ist eigentlich sehr
0: typisch. Rheintöchter gesungen, viel mehr durfte sie nicht, ne?
1: Ganz genau. Eine Saison hat sie Erda tatsächlich und zweite Norn gesungen, aber das war es auch schon. Und sie war wirklich ein Weltstar. Ein anderes Beispiel ist Henriette Gottlieb, eine große Brünnhilde, eine große Isolde, die aber in Bayreuth nur kleine Partien gesungen hat. Trotzdem sind sie gekommen.
0: Kunst und Vernichtung gehören zusammen. Einfaches Beispiel. Ich hatte das Glück, die Auschwitz-überlebende berühmte Cellistin Anita Lasker-Wallfisch in London besuchen zu dürfen und durfte sie fragen, wie das war, wie sie als 17-jähriges Mädchen in Auschwitz, bevor sie später nach Bergen-Belsen auf den Todesmarsch kam, dem Lagerarzt Mengele auf dem Cello die Träumerei vorgespielt hat. Es gab da ein Frauenorchester und das war wirklich so. Also hohe Kunst und Vernichtung sind ein unsägliches Paar in der deutschen Geschichte.
1: So ist es und genau dieses Beispiel behandle ich auch in meinem Buch. Also Lasker-Wallfisch, die eben dieses Stück für Mengele spielen muss. Und das Interessante ist eigentlich, wenn man jetzt auch noch ein paar andere Quellen hinzuzieht, weil dieses Stück, die Träumerei, kommt häufig vor. Es ist nicht nur eine singuläre Sache offensichtlich gewesen, sondern es kommt eben mehrfach vor. Und wenn man das richtig deutet, ist es eben so, dass sich Mengele quasi nach der Selektion, ich sag mal, erholt, ja, so beschreibt sie das auch. Aber er will sich, glaube ich, auch motivieren, um danach eigentlich weiterzumachen. Also dieses sich in die deutsche Identität begeben, der deutschen Kultur, die als überlegen gilt, fordert ihn auf, eigentlich seine Moral, die im Töten ist, weiter umzusetzen.
0: Herr Nomung, Sie sind Theaterwissenschaftler, Theaterhistoriker, beschäftigen sich seit langem damit, haben in Nürnberg vor Jahren auch eine Ausstellung gemacht über Wieland Wagner. Sie sagen ja nicht, wenn ich Sie recht verstehe, Richard Wagner habe den NS-Staat vorweggenommen, aber seine Erben haben ganz eindeutig Adolf Hitler umgarnt.
1: Absolut, das ist mir sehr, sehr wichtig, diese Differenzierung, selbstverständlich, und das wissen wir, Richard Wagner war ein Antisemit, hat auch dieses berühmte Pamphlet ja wieder veröffentlicht.
0: 1850 das Judentum in der
1: Genau, und dann 1969 wieder veröffentlicht. Da gibt es nichts dran zu deuteln, aber ich denke, manchmal ist es sozusagen einfach, immer auf Richard Wagner zu gucken, wenn wir auf den NS gucken. Ich halte es für viel wichtiger, auf die Zeit des 20. Jahrhunderts zu schauen, auf diesen Antisemitismus, der dann eben auch dort endet, wo er geendet ist, nämlich in diesen unglaublichen Völkermord von 6 Millionen Menschen. Und da sind eben Leute wie Chamberlain wirklich wesentlich mit beteiligt.
0: Nun ist der schon 27 gestorben, aber ja. 10 Jahre später verstehen sich Winifred Wagner und Adolf Hitler prächtig.
1: Ne? Absolut, absolut. Und es ist eben nicht nur Hitler, der in diesem Sinne Bayreuth eben liebt, sondern Goebbels ist es, Hans Frank kommt nach Bayreuth, Robert Ley, Bodo Lafarenz, ein wichtiger KdF-Funktionär, der mit einer Wagner verheiratet war, und viele, viele andere regionale oder auch überregionale Politiker, die sich hier sozusagen ihre Begründung abholen, vor allen Dingen dann nach 1942, nach Stalingrad, wo dann das zweite Kriegsziel, die Vernichtung der Juden, eigentlich weiter befördert wird, was eigentlich im Sinne dessen, was dieser Staat wollte, unsinnig erstmal ist. Ja. Und trotzdem macht man weiter. Und da spielt meines Erachtens die Kultur, mit der man weiter aufrüstet. Also es wird nicht weniger Kultur gemacht, sondern mehr Kultur, eine sehr, sehr große Rolle. Und Wagner ist da die Spitze des Eisberges.
0: Bei den Kriegsfestspielen 42, 43 wird die Götterdämmerung gespielt.
1: 42 noch das letzte Mal, 43, 44 kommen dann die Meistersinger auf das Programm. Eine Neuinszenierung übrigens, ja, wo sehr viele Ressourcen reingesteckt werden. Aber die Götterdämmerung als Stück insgesamt, nicht nur in Bayreuth, sondern auch in anderen Theatern wie Nürnberg, wie Wien, auch zum Ende 1944 dann der Theaterzeit zur Tatarsperre, die Goebbels dann verhängt, spielt eine sehr, sehr große Rolle. Und das liegt natürlich auch in dem Ende dieses Stückes, also die Apokalypse. Die Welt geht unter, aber sie verheißt gleichzeitig auch etwas Neues. Und das halte ich nicht für unwesentlich in diesem Kontext.
0: Wir sprechen nicht, um schmutzige Wäsche zu waschen, sondern um zu sagen, es gibt keine unschuldige Kunst.
1: Ja, wobei man, wenn man diesen Satz so sagt, auch schon implizit...
0: Man hat sich ja im Nachkriegsdeutschland gerne auf dieses Hier gilt's der Kunst aus den Meistersingern zurückgezogen.
1: Richtig, richtig.
0: Ne? Und hat dieses Neubayreuth, diese ästhetische, diese Entrümpelung quasi auch als eine ästhetische Korrelat des Beschweigens genommen, oder?
1: Das ist richtig, und da könnte man jetzt noch was anderes Wichtiges sagen, aber ich wollte noch mal kurz ausholen zu sagen, dass eigentlich schon die Begrifflichkeit, es gibt keine unschuldige Kunst, an sich schief ist, weil Kunst kann nicht schuldig sein. Das ist ein Ephemer, ja, das ist ein Produkt von Menschen. Also Menschen machen Kunst, Menschen machen Aufführungen, das sage ich ausdrücklich als Theaterwissenschaftler. Sie singen, sie entscheiden, sie lassen Kunst aufführen. Ja. Also es ist immer die Entscheidung von Einzelnen. Also diejenigen, die Musik in ihrem Sinne so oder so einsetzen, oder ich könnte auch sagen funktionalisieren, wenn sie nicht im Sinne des Autors oder der Autorin eingesetzt sind, das sind eigentlich die entscheidenden Träger.
0: Chamberlain ist die ideologische Schlüsselfigur in dem, wie Bayreuth und Auschwitz zusammenhängen, und bildet das gedankliche Zentrum der Bayreuther Geisteswelt. Diesen Satz lese ich bei Ihnen. Gibt es so etwas wie eine Scheu, sich mit der Bayreuther NS-Geschichte nach 1945 zu befassen? Wir sprechen in einem Moment, wo wir uns daran erinnern, dass vor einigen Wochen es ziemlichen Ärger gab um die Ausladung des jüdischen Publizisten und Schriftstellers Michael Friedmann, der jetzt doch wieder, und Katharina Wagner liegt und lag daran ja sehr viel ausdrücklich, dass das stattfindet, eine Eröffnungs-, ein Gedenkkonzert über vergessene Stimmen, noch vor der eigentlichen Eröffnung der Bayreuther Festspiele durch ein Jugendwerk, durch Rienzi. Ne? Also gibt es da eine Scheu, sich mit dieser NS-Geschichte nach 1945 zu befassen?
1: Also Es gibt, finde ich, verschiedene Desiderate. Eines ist tatsächlich, sich weiter auch mit der Geschichte 33 bis 45 zu befassen. Dann tatsächlich diese Übergangszeit halte ich für wirklich sehr, sehr spannend auch, weil meines Erachtens es da mehr Kontinuitäten als Diskontinuitäten gibt. Den Begriff Neue Bayreuther...
0: Also in der jungen Republik, meinen Sie?
1: Genau. Also okay. Von 45 auf 51 muss man eigentlich sagen. Der Begriff Neue Bayreuther Stil zum Beispiel, den kann ich nachweisen in einem Text, zu den Kriegsfestspielen 1942 konnotiert, ganz ausdrücklich mit dem Krieg, also die Erneuerung, das sagt auch Robert Ley, aus dem Krieg entsteht neue Kunst. Das ist eigentlich auch der Sinn des Krieges, so wie Robert Ley das macht. Und dieser Begriff Neubauer Stil erscheint in diesem Kontext. Was aber auch ein großes Desiderat wäre, also nicht nur diese Übergangszeit, auch ästhetisch, finde ich, nochmal genauer anzuschauen, wäre auch ausdrücklich die Netzwerke, die in Bayreuth nach 1945 von NationalsozialistInnen dort noch eben existiert haben, bis hin mindestens zum Tod von Winifred Wagner, wenn nicht weiter darüber hinaus.
0: Wenn ich es richtig weiß, sprach man noch lange nach dem Krieg auf dem Hügel vom USA, von unserem seligen Adolf.
1: So ist es. Das war die Abkürzung, glaube ich, die Winifred Wagner genutzt hat, auch in dem berühmten Film von Süberberg.
0: Was wäre das Gebot der Stunde jetzt? Sie sind Geisteswissenschaftler und Historiker.
1: Genau, also ich bin Analytiker auch in dem Sinne, ja, also Musikhistoriker. Ich bin ja kein Historiker im engen Sinne, aber habe sehr starken auch im theaterwissenschaftlichen Bereich einen historischen Ansatz. Es gibt zwei Dinge, glaube ich, die ich Bayreuth empfehlen würde, aus meiner Analyse heraus. Das eine wäre das Chamberlain-Haus, das der Stadt gehört, doch noch, obwohl das derzeit abgesagt worden ist, doch noch als Dokumentationszentrum und als Zentrum gegen Rassismus weiter groß auszubauen, wo es einen Plan gab. Und das andere wäre, dass man darüber nachdenken muss, was man mit den drei Breker-Skulpturen im Festspielhaus macht. Auch das ist städtisches Gelände übrigens, also eine städtische Frage. Vor allen Dingen die Skulptur von Richard Wagner, die dort meines Erachtens in einer sehr unglücklichen Konstellation mit den sogenannten verstummten Stimmen, also mit den Stelen dieser KünstlerInnen, die in der Shoah eben vernichtet worden sind oder fliehen mussten, dort eben kombiniert wird. Das würde ich mir wünschen.
0: Anno Mung, Theaterwissenschaftler in Bayreuth über Bayreuth und Auschwitz. Musik von Carlo Gesualdo aus dem Jahr 1611, komponiert für Kirchenchor, hören wir, das als Titerunt Registeri vom Ensemble für Neue Musik Lux musiziert.

0: Eins ist verlässlich. Wenn es auf 8 vor 8 geht, ist es Zeit für den Blick in die Feuilletons der vergangenen Woche. Den hat gewagt Ulrike Timm.
1: Zwei Jungs mit J, einmal Jens, einmal Jürgen, sind in dieser Woche Auslöser für viele Artikel. Jens Spahn trat zurück, er hatte öffentlich gegen Leihmutterschaft gestimmt und sie dann gemeinsam mit seinem Mann in Anspruch genommen. Abwärts. Und Jürgen Klopp soll wieder den Kloppo machen und als Bundestrainer erfolgreich sein. Für den Fußball, nein, am besten gleich für ganz Deutschland. Aufwärts. Aber der Reihe nach. Das Thema Leihmutterschaft erhitzte die Gemüter über viele Spalten und Seiten. Beim Kauf eines Kindes ist einfach Schluss, schallte es Evelyn Finger von der Zeit entgegen. Und man fährt doch auch nicht in den Iran, um sein Bedürfnis auszuleben, Frauen zu schlagen. Die Zeit sammelte Stimmen von rechts bis links, von Politikern wie Kirchenleuten. Manche lassen sich zitieren wie Ex-Bundestagspräsident Thierse, SPD. Es ist mir nicht erlaubt, anderen zu schaden zur Verwirklichung meiner Träume. Andere, vor allem die, die derzeit an der ostdeutschen Basis gegen die AfD kämpfen, lassen sich nicht namentlich nennen. Aber die unterschiedlichen Stimmen, die die Zeit versammelt, haben ein ziemlich übereinstimmendes Fazit. Leihmutterschaft lieber nicht. Abgekühlter die Wochenendausgabe der Süddeutschen Zeitung. Ist es bigott, wenn Deutschland die Leihmutterschaft verbietet, dann aber Kinder akzeptiert, die etwa in den USA ausgetragen wurden? Fragt die Süddeutsche den Medizinjuristen und Fachanwalt Oliver Tollmein. Man könne es auch pragmatisch nennen. Es sei eine halbherzige Lösung, aber auch eine, die aktuell funktioniert, meint der Jurist ganz nüchtern. Und nein, ein Recht auf leibliche Nachkommen gäbe es nirgendwo auf der Welt. Wie auch, wenn ich keine Kinder bekommen kann, gegen wen soll ich dann einen Prozess führen? Gegen Gott? Gegen die Kirche? Den Staat? Eine Gebärmutter ist doch kein Zimmer, das man mietet, echauffierte sich Sabine Rennefanz im Tagesspiegel gegen diejenigen, die Leihmutterschaft legalisieren wollen. Spannend eine Diskussion in der Neuen Zürcher Zeitung zwischen zwei erklärten Konservativen, die sich völlig uneins sind. Man schafft Leben, geliebtes Leben, beschwört uns der schwule Medienanwalt Ralf Höcker, leiblicher Vater dreier Kinder, die per Leihmutterschaft zur Welt kamen. Für die Publizistin Birgit Kelle dagegen ist das schlicht Menschenhandel. Auch weil man letztlich das Kind von seiner Mutter trenne, also absichtlich einen Schicksalsschlag herbeiführe. Habe das Kind nicht auch ein Recht auf seine Mutter? Die Debatte wurde im Laufe der Woche immer spannender, weil sie sich immer weiter von der Causa Spahn entfernte hin zu grundsätzlicheren Fragen. Heiß ersehnt und teuer bezahlt die Personalie der Woche. Und der Spiegel zeigt Biss oder doch wenigstens Gebiss. Gleich auf 8 Fotos leuchten uns Jürgen Klopps Zähne explizit entgegen. Hier steht einer, der lächeln, aber mit diesen irre riesigen und zahlreichen Zähnen auch zubeißen kann, meint Eva Töne und bilanziert in ihrem Beitrag die optischen Veränderungen im Leben des neuen Fußball-Bundestrainers. Und auch die kosmetische Nachhilfe, von denen sie erzählen. Ironisch konstatiert die Spiegelautorin, hier ist ein Mann, der sich selbst genauso verbessert wie sein Team. Kann es einen besseren Anführer geben? Gewissermaßen muss man sich freuen, dass er sich noch nicht zum Bundespräsidenten transformiert hat, wobei das ja noch kommen kann. Den ganzen Klopp in 66 Minuten bekam man bei der Vorstellung des neuen Bundestrainers erst demütig, dann wütend, dann witzig. So habe sich Jürgen Klopp präsentiert. Die Süddeutsche Zeitung meint, mit Charisma und Originalität Kabinen entflammen. Falls Klopp das noch drauf hat, ist er für die DFB-Elf der Richtige. Noch einer mit Riesen-Ego, aber zu wenig Teamplayer, um trainertauglich zu sein und außerdem schon lange tot, Richard Wagner. Eigentlich wollte der seinen Ring ja nur ein paar Mal gratis aufführen lassen, dann das Theater einreißen und die Partitur verbrennen. Daran erinnert der Tagesspiegel. Es ist anders gekommen. Das Beharrungsvermögen des Festspielhauses in Bayreuth überstand bislang alle Krisen. Tagesspiegel-Autor Thomas Wochnick macht sie in seiner kleinen Gebrauchsanweisung fit für Smalltalk in den Pausen. Etwa mit diesem Nietzsche-Zitat von 1888. Wagner ist eine neue Rose. Thomas Mann können Sie gleich hinterher schieben. Er sprach von seiner leidenschaftlichen, oft von Zweifeln durchsetzten Bewunderung und von Wagner als schnupfendem sächsischem Gnom mit dem Bombentalent und dem schlechten Charakter. Die Trennung von Künstlerwerk und Ideologie wird im Fall Richard Wagner nie wirklich gelingen und sollte es wohl auch gar nicht. Die Frage, wie Kunst und Schöpfer auseinanderzuhalten sind oder ob nicht gerade die Ambivalenz zum Vehikel für die Aufarbeitung taugt, bleibt auch im Jahr 2026 Debattenthema. Richard Wagner war einer der schärfsten Antisemiten seiner Zeit. Daran erinnert Jan Brachmann nachdrücklich in der Frankfurter Allgemeinen. Vor 150 Jahren fanden die ersten Bayreuther Festspiele statt. Künstlerisch waren sie einer der gewichtigsten Beiträge zur Kultur Europas. Politisch bleiben sie bis heute kontrovers. Ein kurzer Blick noch in die Taz. Dort erfahren wir, dass in Südeuropa, wo der Sommer auch nicht die kleinste Pause einlegt, manche Kinos freien Eintritt bieten. Einfach mal abkühlen und Luft schnappen. Vielleicht, so die Taz, erklärt sich so der Erfolg von Christopher Nolans Odyssee. Da kann man gleich 3 Stunden cool bleiben. Bei Hitze mit Odysseus chillen.

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6: Uhr, die Nachrichten. Zunächst die Übersicht. Nach dem mutmaßlichen Angriff am Rande des Christopher Street Days in Berlin fahndet die Polizei öffentlich mit einem Foto nach einem Tatverdächtigen. In der CDU wird Kritik an der Kabinettsumbildung laut. In Brasilien hat die Welt-AIDS-Konferenz begonnen. Die Meldungen im Einzelnen. In Berlin ist nach Polizeiangaben am Rande des Christopher Street Day ein Fahrzeug im Tiergarten in eine Menschenmenge gefahren. Dabei sei eine Frau getötet worden, erklärte ein Sprecher. Es gebe zudem mehrere Verletzte, hieß es. Die Zahl wird mit 16 angegeben. Die Polizei fahndet öffentlich mit einem Foto nach einem Tatverdächtigen. Es handelte sich um einen 21 Jahre alten Mann. Er sei Polizei bekannt und werde der islamistischen Szene zugerechnet. Die Behörden ermittelten aufgrund des Verdachts eines Anschlags, hieß es weiter. Die Polizei hofft auf Hinweise zum Tatgeschehen aus der Bevölkerung und hat dafür ein Online-Portal eingerichtet. Zeugen werden gebeten, selbst aufgenommene Fotos oder Videos zu übersenden. Der Christopher Street Day wurde vorzeitig beendet. Dort hatten Hunderttausende unter dem Motto »Haltung ist hot« gefeiert. Der regierende Bürgermeister Wegner sprach von einem Angriff auf die freie und weltoffene Gesellschaft. Nach einem friedlichen und bunten CSD sei die Versammlung für ein tolerantes und friedliches Berlin auf brutalste Art attackiert worden. Innensenatorin Spranger zeigte sich entsetzt. Sie stehe mit den Sicherheitsbehörden in engem Kontakt. Bundesinnenminister Dobrindt bot den Landesbehörden die Unterstützung des Bundes an, wie die Nachrichtenagentur dpa berichtet. Bundeskanzler Merz wurde laut einem Regierungssprecher unmittelbar nach der Tat informiert. Merz sprach den Angaben zufolge von einer abscheulichen Tat. Bundeskanzler und Innenminister seien in Gedanken bei den Opfern und ihren Angehörigen, hieß es weiter. In der CDU gibt es Kritik daran, wie Bundeskanzler Merz die Kabinettsumbildung umsetzt. Konkret geht es dabei um den Umgang mit Bundesverkehrsminister Schnieder. Mit den Berichten zufolge sollte dessen Ablösung bereits bei dem Pressestatement am vergangenen Freitag bekannt gegeben werden. Dazu sei es jedoch nicht gekommen, weil der vorgesehene Nachfolger Günzler spontan wieder abgesagt habe. Der rheinland-pfälzische Landtagsabgeordnete Ludwig sagte dem Tagesspiegel, der Umgang des Kanzlers mit Schnieder sei ein kommunikatives Desaster. Der Bundesvize der christlich-demokratischen Arbeitnehmerschaft Bäumler hatte dem Handelsblatt gesagt, eine Abberufung des Verkehrsministers erwecke den Eindruck von Willkür. Zurückhaltender äußerte sich der Ministerpräsident von Thüringen, Vogt. Er sagte dem Deutschlandfunk, es sei sicherlich klar, dass der Freitag nicht rund gelaufen sei. Personalentscheidungen in der Bundesregierung seien jedoch Sache des Bundeskanzlers. Entscheidend sei, dass der Reformkurs weitergehe. Anlässlich des 150. Jubiläums der Bayreuther Festspiele hat sich die Leiterin Katharina Wagner gegen Rassismus, Chauvinismus und eine Verharmlosung der Geschichte ausgesprochen. Dies gelte vor allem wegen der sehr persönlichen Verknüpfung ihrer Familie mit dem NS-Regime unter Adolf Hitler, betonte Wagner auf dem Festakt. Die Bayreuther Festspiele seien nie losgelöst gewesen von ihrer Zeit, sagte die Urenkelin des Kommunisten. Komponisten und Festspielgründers Richard Wagner. Darum sei das Jubiläum weit mehr als ein Anlass zu feiern. Ziel müsse es sein, die Tradition ernst zu nehmen, ohne sie zu verklären. Auch Bundeskanzler Merz erinnerte in seinem Grußwort an die dunkle Seite der Festspielgeschichte und auch von Richard Wagner selbst. Merz dankte den Festspielen, dass die Irritationen um eine zeitweise abgesagte Gedenkveranstaltung für verfolgte jüdische Musiker inzwischen ausgeräumt seien. In diesem Rahmen soll heute der jüdische Publizist Michel Friedmann in Bayreuth eine Rede halten. Wagner hatte Friedmann erst ein- und dann wieder ausgeladen. Schließlich entschuldigte sie sich bei ihm. Russland hat die ukrainische Hauptstadt Kiew erneut mit ballistischen Raketen angegriffen. Das berichtet die Nachrichtenagentur Reuters mit Verweis auf die ukrainische Luftwaffe. Herabfallende Trümmerteile lösten nach offiziellen Angaben in mehreren Bezirken Brände aus. Der ukrainische Präsident Selenskyj hatte zuvor mitgeteilt, Russland plane für den anstehenden Herbst weitere 30.000 nordkoreanische Soldaten ein. Zudem würden wieder Abschussrampen für ballistische Raketen aus Nordkorea an Russland geliefert. Selenskyj bezog sich in seiner abendlichen Videoansprache auf Geheimdienstinformationen. Die Organisation Ärzte ohne Grenzen fordert einen niedrigeren Preis für das Medikament Lenacapavir zur Vorbeugung einer HIV-Infektion. Niemand solle von der Prävention ausgeschlossen werden, nur weil ein Arzneimittel künstlich teuer gehalten werde, sagte die Expertin für globale Gesundheit Charvet zum Auftakt der Welt-AIDS-Konferenz in Rio de Janeiro. Sie warb für einen Medikamentenpreis von etwa 40 US-Dollar pro Person und Jahr sowie eine breite Produktion günstigerer Nachahmermedikamente. Nach Angaben von Ärzte ohne Grenzen veranschlagt der US-Pharmakonzern Gilead derzeit 28.000 Dollar für eine Jahresdosis Lenacapavir mit 2 Spritzen. Der Preis gilt allerdings für die Behandlung bereits HIV-infizierter Menschen in den USA und nicht für die vorbeugende Anwendung. Für Gesundheitssysteme in Ländern mit niedrigem und mittlerem Einkommen sei ein solcher Preis unbezahlbar, kritisierte die Organisation. Im US-Bundesstaat Maine hat die Demokratische Partei einen neuen Kandidaten für einen der Sitze im Senat bestimmt. Gegen den ursprünglichen Kandidaten Plattner hatte es unter anderem Vergewaltigungsvorwürfe gegeben. Der Politiker bestritt diese zwar, zog sich aber aus dem Rennen zurück. Der Armeeveteran und Austernzüchter Plattner galt zuvor als Hoffnungsträger seiner Partei. Kritiker bezeichneten ihn jedoch als Linkspopulisten. Die Delegierten auf einem Nominierungsparteitag stimmten nun für den gelernten Holzfäller und früheren Präsidenten des Senats von Maine, Jackson. Er soll gegen die republikanische Amtsinhaberin Collins antreten. Die Wahl in Maine hat eine besondere Bedeutung. Die Demokraten sehen dort eine ihrer besten Chancen, den Republikanern einen Senatssitz abzunehmen. Ziel ist, die Kontrolle über die Kongresskammer zurückzugewinnen. Bei den Zwischenwahlen am 3. November werden das komplette Repräsentantenhaus und rund ein Drittel des Senats neu gewählt. In der Region um Bordeaux sind weitere 55.000 Menschen aufgefordert worden, sich vor den Waldbränden in Sicherheit zu bringen. Zuvor hatten die französischen Behörden bereits tausende Menschen am Stadtrand von Bordeaux aufgefordert, ihre Häuser und Wohnungen zu verlassen. Damit liegt die Zahl der wegen der Brände im Departement Gironde evakuierten Menschen über der Marke von 200.000, wie die Nachrichtenagentur AFP schreibt. Auch in anderen Regionen Frankreichs kämpfen Feuerwehrleute gegen Brände. Bundeskanzler Merz nannte die Waldbrände in Frankreich verheerend. Er stehe in engem Kontakt mit Präsident Macron, schrieb Merz auf der Online-Plattform X. Deutschland schicke Hilfe. Hubschrauber, ein A400-Flugzeug und Helfer machten sich auf den Weg. Spanien kämpft ebenfalls gegen massive Waldbrände. Das Innenministerium gab neue Evakuierungsaufrufe für die Provinz Toledo südwestlich der Hauptstadt Madrid heraus. Zehntausende Menschen mussten in Spanien bereits ihre Häuser verlassen. Im Süden Chinas sind mehr als 340.000 Menschen vor Taifun Nuhl in Sicherheit gebracht worden. In mehreren Städten in der Provinz Guangdong wurde der Schulunterricht, die Arbeit in Unternehmen und der Verkehr reduziert oder sogar komplett ausgesetzt. Die Behörden riefen die höchste Taifun-Warnstufe rot aus. In der chinesischen Sonderverwaltungsregion Hongkong wurde ebenfalls eine Taifun-Warnung ausgesprochen. Dort kam der Flugverkehr weitgehend zum Erliegen. Taifun Nuhl erreichte am frühen Sonntagmorgen Ortszeit das Festland. Es wird erwartet, dass sich der Wirbelsturm abschwächt, während er sich weiter ins Landesinnere bewegt. Und hier noch einmal die Übersicht. Nach dem mutmaßlichen Angriff am Rande des Christopher Street Days in Berlin fahndet die Polizei öffentlich mit einem Foto nach einem Tatverdächtigen. In der CDU wird Kritik an der Kabinettsumbildung laut. In Brasilien hat die Welt-AIDS-Konferenz begonnen. Das Wetter: am Tag im Norden viele Wolken, schauerartiger Regen und einzelne Gewitter, am Nachmittag auf die nördliche Mitte übergreifend. Und hier noch die Temperaturen von heute früh 7 Uhr. Greifswald 18 Grad, Hamburg 17, Bremen 16, Hannover 18, Berlin 17, Leipzig, Köln, Dresden und Frankfurt am Main je 16 Grad, Stuttgart 19, Freiburg 22 und München 21 Grad. Das waren die Nachrichten.
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8: Mit Michael Köhler. Guten Morgen.

0: Die Rose d'Anjou aus den Fleurs de France, von der bekanntesten Unbekannten aus der Groupe des Six von Germaine Taillefer. 1930 komponiert für Streichorchester, hier für Klavier. Cristina Arianio musizierte diese Komposition. Nur noch jeder Fünfte scheint und ist mit der Arbeit der Bundesregierung zufrieden, wenn es nach der Sonntagsfrage geht. Die Unzufriedenheit mit der Arbeit von Union und SPD insgesamt ist seit Monaten hoch. Die Union liegt in Umfragen hinter der AfD, die SPD hinter den Grünen gar. Für eine Regierungskoalition also kein leichter Stand. Am Freitag nun erfolgte der Befreiungsschlag. Die wichtigste Personalie. Nein, auch wenn manch einer jetzt vielleicht an die Verpflichtung von Jürgen Klopp als Bundestrainer denkt, so ist die Regierungsumbildung. Mit den Worten der Bild-Zeitung: Klopp-Knaller, Kanzler-Chaos. Ich habe darüber mit Sabine Kopp gesprochen, Professorin für Politikwissenschaft an der FU Berlin. Auf der Sommerpressekonferenz, da gab sich Kanzler Friedrich Merz entspannt. Er sprach über seine Fehlerkultur und sagte von sich: Ich bin ein lernfähiges System. Hat er das mit der erforderlichen Regierungsumbildung und der Personalrochade jetzt bewiesen?
1: Nun, er hat zumindest seinen etwas erratischen Kommunikationsstil nicht groß geändert. Das begann mit der Entlassung von Spahn und einer Woche, in der er Spahn die Kommunikation über ein so sensibles Thema überlassen hat. Und im Augenblick hat man dann doch den Eindruck, die Neubesetzung, die Personalrochade innerhalb des Kabinetts verläuft etwas erratisch.
0: Zu wenig Frauen im Kabinett, zu wenig Arbeitnehmerflügel, zu viel Nordrhein-Westfalen und Baden-Württemberg, zu viel schmerzliche Reformankündigungen. Beliebtheitswerte steigert man so nicht, denn so jeder Fünfte ist vielleicht noch gerade für die Regierung.
1: Ja, das wird schwierig werden. Nun ist es so, dass in der Mitte der Legislaturperiode, bei der man bald angelangt ist, ja häufig ein Wechsel im Kabinett stattfindet. Man will mit neuen Ideen und mit neuen Köpfen punkten. Jetzt gibt es aber tatsächlich eher eine Besetzung aus dem bekannten Kreise mit wenig Überraschungen. Und hinzu kommt, dass die Auserwählten teilweise selbst von ihrer Ernennung überrascht scheinen.
0: Lassen Sie uns eine Sekunde dabei bleiben. Wenn ich benutze mal die Sprache des Einzelhandels, einen Verkaufsschlager habe, so jemand wie die erfolgreiche Gesundheitsministerin, dann stelle ich sowas ins Schaufenster, gut beleuchtet, und versteck's doch nicht im Maschinenraum, oder?
1: Ja, das könnte man so sagen. Nun ist aber auch ganz offenbar die Not innerhalb des Kanzleramts vergleichsweise groß. Man braucht eine Person, die in der Lage ist, die Geräuschlosigkeit als Tugend in der Koordinierung wieder zu beleben. Das hat Frei zuletzt nicht geschafft. Und hier versucht man eben eine Neuaufstellung mit einer Frau, mit einer Person, der zuletzt eine der großen Reformen zumindest geglückt ist.
0: Der Spahn-Rücktritt hat einen Dominoeffekt ausgelöst, der aber noch nicht am Ende ist, ne?
1: Nein, der ist noch nicht am Ende angelangt. Vor allem das Verkehrsressort ist eine kritische und neuralgische Stelle. Hier scheint es wenig ambitionierte Nachfolger zu geben. Und der Kreis derjenigen, die mit einer gewissen fachlichen Expertise aufwarten können innerhalb der CDU, ist klein. Was auch nicht mehr funktioniert, ist, dass die Länderebene als Reservoir für ministrables Personal herangezogen werden kann in der CDU. Sie fällt auch aus. Also hier wird man sehen, was noch passiert, aber besonders überzeugend ist der Umgang mit Schnieder, aber eben auch die bisherige Personalpolitik in diesem Ressort nicht.
0: Ich höre ja fast was raus, was man Kritik als am Nachwuchs nennen könnte oder am Mittelbau, ne? Denn die Stimmen auch der Kritik mehren sich ja jetzt gerade in den letzten ein, zwei Tagen.
1: Ja, man könnte sagen, auch das ist ein Versagen des Kanzleramtes und zumindest des inneren Kreises um Merz herum, dass man es versäumt hat, Personal als Plan B bereit zu halten, sich Gedanken zu machen für eine Nachfolge, vor allem auf den Posten, denen ja nichts geglückt ist. Und dazu gehört Schnieder nun einmal. Also auch das hat man versäumt und man scheint von den Ereignissen der letzten beiden Wochen nachgerade überrollt zu sein.
0: Wird die Wirtschaftsministerin ungeschoren davonkommen?
1: Das ist bisher Spekulation. Ich gehe davon aus, dass man nicht alle Ressorts auf einmal wird räumen können, zumal die Frage im Raume steht, wer soll es dann machen? Aber auch sie ist ja nicht durch besonders geglücktes Handeln aufgefallen. Also vielleicht gibt es noch eine weitere Rochade innerhalb des nächsten halben Jahres. Und dann könnte man sich vorstellen, dass eines dieser zentralen Ressorts für Wirtschaft und Energie vielleicht auch eine Neubesetzung erfährt.
0: Koalitionspartner SPD hält auffallend die Füße still. Die Opposition tut, was sie tun muss, wofür sie da ist. Sie spricht von schlechtem Regierungshandwerk. Sie haben zu Beginn gesagt, Kabinettsumbildung sind nichts Ungewöhnliches. Dann lautet die Nachricht jetzt von diesem Wochenende vielleicht, wir wahren Stabilität. Geplant war das allerdings nicht.
1: Nein, das war nicht geplant. Das kam sehr überraschend und deswegen wirken die Aktionen innerhalb der CDU ja auch sehr hektisch. Innerhalb der SPD kann man sich aber eben auch nicht zurücklehnen, denn auch die SPD hat ja Probleme, das Duo Klingbeil und Baas nach außen hin überzeugend zu bespielen. Der Generalsekretär ist mit wenig eigenen Ideen zur Profilierung der SPD aufgefallen und sowohl CDU als auch SPD werden in den kommenden Landtagswahlen voraussichtlich federn lassen. Und dann wird der Zeigefinger auf die Bundesebene umgelenkt. Das heißt, auf der einen Seite auf den Kanzler, aber eben auch auf die beiden Parteivorsitzenden, die Ministerämter innehaben bei der SPD.
0: Sie haben gerade Generalsekretär genannt. Ich musste gerade eine Sekunde dran denken. Vielleicht ist die Zeit für Typen wie Geißler oder Kauder nun auch vorbei. Mit denen wäre es vielleicht gar nicht so weit gekommen, ne? Oder mit Schäuble oder Altmaier im Kanzleramt.
1: Ja, man wundert sich manchmal, wer als Generalsekretär auf den Posten gehoben wird. Manchmal sind das auch Überlegungen, man möchte vielleicht eine jüngere Person, man möchte bestimmte Flügel repräsentieren, aber die Zuspitzung, eingedenk der Tatsache, dass diese Zuspitzung ja nicht die Koalition gefährden darf, das ist ein Handwerk eines Generalsekretärs oder einer Generalsekretärin, das gar nicht so einfach zu beherrschen ist. Und vielleicht bedarf es dann manchmal eben auch einer gewissen politischen Erfahrung, um das überzeugend auszuüben und auch eines gewissen Ideenreichtums, wie man die Partei nach vorne bringen kann.
0: Haben das Nachrichtenmagazin Der Spiegel oder auch die Frankfurter Rundschau oder andere recht, wenn sie wortgleich davon sprechen, dass der Wechsel verstolpert wurde?
1: Das kann man bisher so sagen. Das hängt sicherlich auch an der Personalie Schnieder. Das Abservieren des Verkehrsministers hat in den Ländern und auch an der Basis ja erhebliche Verstimmungen hervorgerufen. Und dieses Zögern und die Tatsache, dass man nicht mit einem ausgereiften Personaltableau an die Öffentlichkeit gehen kann, sondern in einer Art Salamitaktik einzelne Personen präsentiert, die dann aber wieder wie der Nachfolger der Designierte von Schnieder zurückziehen, das ist wirklich nicht überzeugend und zeigt eben, dass die Führung aus dem Kanzleramt heraus, die ja auch Personalentscheidungen mit sich bringen muss, nicht funktioniert.
0: Ich höre da insgesamt raus, so einige Wochen vor den Landtagswahlen, den wichtigen in Mecklenburg-Vorpommern, in Sachsen-Anhalt, mit zu befürchtenden CDU-Verlusten wurde da nicht nur eine Chance vielleicht nicht genutzt, sondern die Kritik am Kanzler könnte sogar noch wachsen.
1: Ja, wenn die Landtagswahlen tatsächlich keine guten Ergebnisse bringen oder vielleicht sogar katastrophale Ergebnisse, dann wird sicherlich die Bundesebene mit für die Verluste haftbar gemacht. Das ist in dem föderalen System auch so angelegt, dass man die Verantwortung für bestimmte Entscheidungen und für Fehlentscheidungen von der einen auf die andere Ebene verschieben kann. Und hier muss sich dann die Bundes-CDU fragen lassen, ob sie in dem vergangenen Jahr tatsächlich die richtigen Weichen gestellt hat.
0: Sagt Sabine Kropp, Politikwissenschaftlerin in Berlin über Personalpoker und Regierungsumbildung.
2: Denke ich an Deutschland.
0: Savas Çoban ist ein 1992 in Bremen geborener Extremsportler und Buchautor. Sein Buch Home Run, mein Lauf durch die Türkei und zu meinen Wurzeln ist gerade erschienen. Er lief etwa von München bis nach Istanbul oder auch quer durch Peru, sogenannte Ultramarathons, macht er. Seine Läufe sind dabei natürlich nicht nur sportliche Ausdauerleistung, sondern natürlich immer auch ein Laufen, ein Reisen zu Herkunft, zu Identität. Und wie er über Deutschland denkt, das sagt er uns jetzt.
3: Denke ich an Deutschland, dann denke ich an Zuhause. Man muss wissen, ich habe türkische Wurzeln, aber meine Familie lebt in Deutschland. Ich bin in Deutschland geboren und aufgewachsen. Ich bin in Deutschland zur Schule gegangen und ich denke auf Deutsch. Ich spreche die deutsche Sprache besser als die türkische. Deswegen ist Deutschland mein Zuhause. Ich habe ein Projekt gehabt, wo ich 80 Tage lang um die Türkei gelaufen bin. Und da habe ich ganz besonders die Unterschiede erkennen können. Wie zum Beispiel das Einhalten der Regeln. Das ist in Deutschland sehr, sehr strikt, in anderen Ländern eher weniger. Und das waren dann auch so Momente, wo ich mich dann eher deutsch gefühlt habe. Aber es gibt dann auch Momente, wo ich mich eher türkisch fühle. Was ich so schön finde in der Türkei, ist, dass keiner fremd ist auf der Straße. Also du sprichst die Menschen mit Bruder, Schwester, Onkel, Tante an. Und das finde ich auch sehr schön.
4: Egal, wie sehr wir ausschweifen, wir kehren stets zurück zu dem Thema, das uns zusammenbringt.
3: Wenn etwas nicht läuft oder wenn Leute sich nicht an gewisse Regeln halten, daran habe ich mich sehr gewöhnt in Deutschland. Und das merke ich, wenn ich im Ausland bin und dann irgendein Auto im Gehweg geparkt sehe, dann bin ich auch wirklich typisch deutsch, wo ich sage, ey, was soll das? Ich
5: kann doch die Polizei holen, fahren Sie weiter.
3: Wie vielen anderen auch ging es mir genauso, dass ich zwischen zwei Welten groß geworden wurde. Wenn ich dann jemand gefragt habe, woher kommst du, da habe ich mit 3, 4, 5 Sätzen geantwortet, weil es immer sehr kompliziert war. Und ich habe auch immer so ein Gefühl gehabt, dass ich mich entscheiden muss. Deswegen hatte ich da schon meine Probleme mit. Bis zu dieser letzten Reise, wie gesagt, bin ich von Istanbul nach Istanbul einmal um die Türkei gelaufen und habe einfach mal länger in der Türkei Zeit verbracht. Die Türkei ist zwar das Heimatland meiner Eltern, aber ich habe nie viel Zeit dort verbracht. Und dadurch, dass ich jetzt von Dorf zu Dorf, Schritt für Schritt, wortwörtlich durch das Land gelaufen bin, so viele Menschen getroffen habe, so viele Begegnungen hatte, habe ich sehr viele Erkenntnisse rausgezogen. Und hört sich negativ an, aber ich habe meinen Frieden damit geschlossen, zu sagen, und dieser Begriff passt einfach sehr gut zu mir, Deutsch-Türke. Deutsch-Türke. Deutsch-Türke ist ein passender Begriff für uns Deutsch-Türken, weil ich mich wirklich 50% deutsch fühle und zu 50% türkisch. Und man kann beides sein. Und ich habe auch gelernt, dass beides auch gut ist. Das ist ein Privileg, Deutsch-Türke zu sein, weil du von beiden Kulturen etwas hast. Das ist ein Riesenvorteil. Ich liebe es.
6: Das Leben tauschen ist ein Glück, was?
7: Das Leben teilen ist ein Glück. Das Leben teilen.
3: Heimat ist der Ort, wo du dich zu Hause fühlst. Und wenn ich in Deutschland bin, weiß ich, okay, jetzt bin ich hier zu Hause. Ist immer schön, wieder zurückzukommen. Dadurch, dass ich öfter länger im Ausland bin, freue ich mich auf Kleinigkeiten. Ob es jetzt der Bäcker ist, wo ich mir ein belegtes Brötchen holen kann. Ob es jetzt die deutsche Sprache ist, die ich dann höre. Dinge, an die ich mich ja hier gewöhnt habe. Und die Familie, die natürlich auch hier ist.
8: Manchmal an gewissen trüben Tagen, wenn man morgens aus dem Fenster schaut, wirken all die sonst gewohnten Dinge seltsam fremd und neu und unvertraut.
3: Ich bin mal durch Spanien mit dem Fahrrad gefahren und dann hat mich da jemand gefragt, wo kommst du her? Ich habe gesagt, Deutschland. Und dann hat er so komisch geguckt und gesagt, hey, du siehst aber nicht deutsch aus, ne? Aber die Frage habe ich schon oft gehört, deswegen war ich so leicht genervt, weil ich so, ja, ich weiß, ich bin auch nicht richtiger Deutscher, meine Eltern kommen aus der Türkei, aber ich bin in Deutschland geboren, aufgewachsen. Ansonsten, viele reagieren ganz gut auf Deutschland, die sind dann immer beeindruckt, ah, Deutschland, wow, cool. Außer in England, in England mochten die das nicht so sehr.
5: Blitzkrieg, Fratsch, Fratsch mit Zikadelten.
3: Also ich glaube, dass die Menschen in Deutschland bequem sind, dadurch, dass wir halt sehr viel konsumieren. Und ich habe auch den direkten Vergleich. Meine Frau kommt aus einem kleinen Dorf in Montenegro und du musst wissen, dort, wenn du in den Supermarkt gehst, du hast da natürlich auch alles, aber du hast jetzt nicht wie in Deutschland von jedem Produkt irgendwie 50 Auswahl.
9: Ich hab schon alles.
3: Hier in Deutschland, in Großstädten, alle paar Minuten kommt ein Bus, der dich überall hinfährt. Oder ein Bahn oder U-Bahn. Das hast du aus dann teilweise auch nicht. Da musst du einfach per Anhalter fremde Leute ansprechen, wenn du in die Stadt willst. Ich merke das dann auch, wenn ich wieder in Montenegro bin, dann merke ich, dass mir voll was fehlt an Konsum. Jetzt hab ich das hier nicht und das habe ich hier auch nicht. Das meinte ich mit, wenn man sich mal dran gewöhnt, in Deutschland aufzuwachsen oder das ganze Leben lang zu leben. Und wenn man dann in ein Land geht, wo es das alles plötzlich nicht mehr gibt, dann ist das schon schwierig, sich erstmal dran zu gewöhnen, ja. Dass man getrennt zahlt im Restaurant zum Beispiel, das macht man in der Türkei gar nicht. In der Türkei, wenn man mal getrennt zahlen möchte, dann sagt man dem Kellner, wir hätten gerne eine deutsche Rechnung. Deutsche Rechnung. Man sagt Alman Hesabe, das heißt eine deutsche Rechnung. Dann weiß der Kellner Bescheid, dass man getrennt zahlt.
10: Und dann muss es auch so gehen.
3: Pünktlichkeit, das ist schon sehr typisch deutsch, was ich im Ausland weniger sehe. Und was mich auch geprägt hat, also ich würde auch sagen, ich bin ein sehr pünktlicher Mensch. Das ist mir auch sehr wichtig. Und das ist schon typisch deutsch, diese Verlässlichkeit. Pünktlichkeit, Verlässlichkeit. Also ich würde mir für Deutschland wünschen, mehr Zusammenhalt unter den Menschen. Das ist so, was ich auch als Feedback von Leuten bekomme, die das erste Mal nach Deutschland kommen, dass wir Deutschen so kalt wären. Und ich glaube, wenn die Deutschen einfach mal noch offener wären, auch gegenüber anderen Kulturen, wäre die Stimmung auch ein bisschen besser.
0: Der Buchautor und Extremsportler Savas Çoban war das in unserer Serie »Denke ich an Deutschland«. Diese Ausgabe von Information und Musik geht langsam zu Ende. Im Namen von Regie, Redaktion und Technik verabschiedet sich Michael Köhler. Ich wünsche Ihnen einen guten Sonntag und erwähne noch, dass wir zum Schluss Musik des Komponisten Gideon Klein hören, der im KZ Auschwitz ermordet wurde, wo er dieses Streichtrio komponiert hat. Das Ensemble Resonanz spielt das Allegro Spiccato aus seinem Streichtrio von Gideon Klein. Ihnen einen guten Sonntag.

0: Nachrichten. Nach dem mutmaßlichen Angriff am Rande des Christopher Street Days in Berlin fahndet die Polizei öffentlich mit einem Foto nach einem Tatverdächtigen. Ein Sprecher erklärte, es handle sich um einen 21 Jahre alten Mann. Er sei Polizei bekannt und werde der islamistischen Szene zugerechnet. Die Behörden ermittelten aufgrund des Verdachts eines Anschlags, hieß es weiter. Bei dem Vorfall kam eine Frau ums Leben. Die Rede ist zudem von 16 Verletzten. Am Tiergarten war gegen 22 Uhr ein Fahrzeug in eine Menschenmenge gefahren. Zeugen wurden gebeten, selbst aufgenommene Fotos und Videos der Polizei zu übermitteln. Der Christopher Street Day wurde vorzeitig beendet. Dort hatten Hunderttausende unter dem Motto »Haltung ist hot« gefeiert. Der regierende Bürgermeister von Berlin, Wegner, sprach von einem Angriff auf die freie und weltoffene Gesellschaft. Auch Bundeskanzler Merz und Innenminister Dobrindt zeigten sich entsetzt. Sie seien in Gedanken bei den Opfern und ihren Angehörigen. In der CDU gibt es Kritik daran, wie Bundeskanzler Merz die Kabinettsumbildung umsetzt. Konkret geht es dabei um den Umgang mit Bundesverkehrsminister Schnieder. Medienberichten zufolge sollte dessen Ablösung bereits bei dem Pressestatement am vergangenen Freitag bekannt gegeben werden. Dazu sei es jedoch nicht gekommen, weil der vorgesehene Nachfolger Günstler spontan wieder abgesagt habe. Der rheinland-pfälzische Landtagsabgeordnete Ludwig sagte dem Tagesspiegel, der Umgang des Kanzlers mit Schnieder sei ein kommunikatives Desaster. Der Bundesvize der christlich-demokratischen Arbeitnehmerschaft Bäumler hatte dem Handelsblatt gesagt, eine Abberufung des Verkehrsministers erwecke den Eindruck von Willkür. Zurückhaltender äußerte sich der Ministerpräsident von Thüringen, Vogt. Er sagte dem Deutschlandfunk, es sei sicherlich klar, dass der Freitag nicht rund gelaufen sei. Personalentscheidungen in der Bundesregierung seien jedoch Sache des Bundeskanzlers. Entscheidend sei, dass der Reformkurs weitergehe. In der Region um Bordeaux sind weitere 55.000 Menschen aufgerufen worden, sich vor den Waldbränden in Sicherheit zu bringen. Die Präfektur der Region Gironde sprach im Zusammenhang mit dem Feuer von einer ungünstigen Entwicklung. Zuvor hatten die französischen Behörden bereits tausende Menschen am Stadtrand von Bordeaux aufgefordert, ihre Häuser und Wohnungen zu verlassen. Damit liegt die Zahl der wegen der Brände im Departement Gironde evakuierten Menschen über der Marke von 200.000, wie die Nachrichtenagentur AFP schreibt. Auch in anderen Regionen Frankreichs kämpfen Feuerwehrleute gegen Brände. Bundeskanzler Merz nannte die Waldbrände in Frankreich verheerend. Er stehe in engem Kontakt mit Präsident Macron, schrieb Merz auf der Online-Plattform X. Deutschland schicke Hilfe. Hubschrauber, ein A400-Flugzeug und Helfer machten sich auf den Weg. Spanien kämpft ebenfalls gegen massive Waldbrände. Das Innenministerium gab neue Evakuierungsaufrufe für die Provinz Toledo südwestlich der Hauptstadt Madrid heraus. Zehntausende Menschen mussten in Spanien bereits ihre Häuser verlassen. Die Organisation Ärzte ohne Grenzen fordert einen niedrigeren Preis für das Medikament Lenacapavir zur Vorbeugung einer HIV-Infektion. Niemand solle von der Prävention ausgeschlossen werden, nur weil ein Arzneimittel künstlich teuer gehalten werde, sagte die Expertin für globale Gesundheit Charvet zum Auftakt der Welt-AIDS-Konferenz in Rio de Janeiro. Sie warb für einen Medikamentenpreis von etwa 40 US-Dollar pro Person und Jahr sowie eine breite Produktion günstigerer Nachahmermedikamente. Nach Angaben von Ärzte ohne Grenzen veranschlagt der US-Pharmakonzern Gilead derzeit 28.000 Dollar für eine Jahresdosis Lenacapavir mit 2 Spritzen. Der Preis gilt allerdings für die Behandlung bereits HIV-infizierter Menschen in den USA und nicht für die vorbeugende Anwendung. Für Gesundheitssysteme in Ländern mit niedrigem und mittlerem Einkommen sei ein solcher Preis unbezahlbar, kritisierte die Organisation. Das Wetter. Am Tag im Norden viele Wolken, schauerartiger Regen und einzelne Gewitter, am Nachmittag auf die nördliche Mitte übergreifend. Zwischen Main und Donau heiter bis wolkig, am Alpenrand einzelne Schauer und Gewitter, die Höchstwerte dann 20 bis 32 Grad, morgen wechselnde Bewölkung und vor allem über der Mitte einzelne Schauer. Das waren die Nachrichten.
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1: Ja, ich glaube, viel Glück und viel Segen, das wünschen sich alle Menschen. Singen sie sich zu, in der Kita, in der Schule, überall. Und mit Segen, da kann man was anfangen. Segen ist nicht so ein großes theologisches Wort, wo man nicht weiß, was es eigentlich bedeuten soll. Vielleicht hat man mit Segen auch nicht eine konkrete Vorstellung, aber man hat ein Gefühl. Es ist auf jeden Fall was Gutes und es ist, was ich anderen wünsche, die mir wichtig sind. Und ich glaube, darüber kommen dann die Menschen gut und gerne mit uns als Kirche in Kontakt.
2: Sagt Pfarrerin Rebecca Wackler. Sie ist die richtige Kontaktperson für Menschen, die sich Segen wünschen, auch wenn sie der Kirche nicht nahestehen. Zusammen mit zwei Kolleginnen leitet Rebecca Wackler in Berlin ein Segensbüro der evangelischen Kirche. Auch wenn es Büro heißt, ist es kein karges Amtszimmer, sondern eine helle, bunte Kirche mitten im quirligen Stadtteil Berlin-Neukölln. Statt der üblichen Holzbänke laden hier bunte Sitzkissen zum Verweilen ein. Vor der Kirche lässt es sich in einem Café gut plaudern. An diesem schönen Ort kommt es immer wieder vor, dass Menschen in der Tür stehen und sagen, ich habe gehört, hier kann man einen Segen bekommen. Und das können sie. Der Segen ist ein Geschenk, das alle bekommen können. Er gehört der Kirche nicht. Sie verwaltet ihn auch nicht. Aber die Kirche kann Räume öffnen und Gelegenheiten bieten, bei denen Menschen Gottes Segen erfahren. Viel Glück und viel Segen. Glück kann man haben oder auch sein Glück machen. Segen kann man nur empfangen.
1: Im Segen zeigt sich Gottes Zuwendung zu uns. Im Segen wird mir zugesprochen, dass ich angesehen bin von Gott. Und das wird mir eben nicht nur zugesprochen, sondern im besten Fall passiert das in dem Moment. Also es ist wie ein Raum, der sich eröffnet. Und in diesem Raum bin ich angesehen mit allem, was ich bin und was ich mitbringe. Mit allem, was gelingt, aber genauso mit auch meinen Brüchen und meinen Scheitermomenten, die ich genauso in mir trage. Und das alles ist gesehen und ist gesagt, es ist okay und gut.
2: Ein Raum, in dem ich geborgen bin, ohne irgendetwas leisten und beweisen zu müssen. Der öffnet sich da, wo Menschen einander feierlich und ernsthaft den Segen zusprechen, ihre Verbundenheit mit Gott, dem Schöpfer, zum Ausdruck bringen. Mit dem Segen verbindet sich auch der Wunsch nach Bewahrung, nach Gelingen und Lebensfülle. Wer sich segnen lässt, weiß, das alles habe ich nicht in der Hand. Ich kann das Gelingen meines Lebens nicht selber machen. Aber ich muss es auch nicht selber machen. Ich muss nicht alles planen und dann hadern, wenn es nicht klappt. Geborgen und bejaht bin ich schon vor allen meinen Bemühungen. Wenn jemand zu mir sagt, Gott segne dich, dann höre ich, Gottes Zuspruch begleite dich. Diesen Zuspruch brauche ich besonders bei den Neuanfängen und Wendepunkten des Lebens. Für viele auch, wenn es um das Leben zu zweit geht. Im Berliner Segensbüro findet jedes Jahr ein großes Fest statt, bei dem sich Paare segnen lassen können, auch wenn sie nicht beim Standesamt waren und gar nicht Mitglieder der Kirche sind. Dazu gehört ein kleines Ritual, das in besonderer Weise zum Ausdruck bringt, was der Segen bedeutet.
1: Die Paare ziehen drei Bänder, also drei Fäden einfach, und bringen die auch mit. Die werden oben verknotet. Und dann ist der Kern eigentlich ein Flechtritual, wo eben diese drei Bänder vorkommen und wo dann die Paare sich gegenseitig was zusprechen und dabei ein Band flechten, wo sie ihre Liebe reinflechten und ihr Leben symbolisch ineinander flechten und eben auch ein drittes Band, wir sagen Gott, mit reinflechten. In ihr Leben, in ihre Beziehung.
2: Gott mit reinflechten, ins Leben, in alle Beziehungen. So lässt sich der Segen beschreiben. Wo das geschieht, berührt es auch Außenstehende. Rebecca Wackler erzählt.
1: Wir hatten mal eine Frau, die saß so am Rand den ganzen Tag über und irgendwann habe ich sie angesprochen, was sie hier macht. Und sie meinte, ich sitze hier und sauge die Liebe auf. Es tut mir so gut, hier einfach nur zu sitzen und zu sehen, was für ein Glück hier in der Luft liegt. Und das, finde ich, hat sie schön gesagt, weil so finde ich das auch, so geht's mir auch.

0: Lass es Liebe sein. Der Song von Rosenstolz schallt über den Neuköllner Herfurtplatz, wenn dort Hochzeit gefeiert wird. Lass es Liebe sein, das ist im Grunde wohl der Sinn allen Segens. In der Bibel bedeutet der Segen ja nicht nur Zuspruch. Segen befähigt die Menschen auch. Er lässt sie spüren, ich bekomme die Kraft für das, was vor mir liegt. In der Schöpfungsgeschichte wird erzählt, Gott segnet erst Tiere und dann die Menschen. Er beruft sie damit zu seinen Partnerinnen und Partnern, die mitwirken dürfen in seiner Schöpfung. Da heißt es,
1: Gott segnete sie und Gott sprach zu ihnen, seid fruchtbar und mehrt euch, füllt die Erde und bemächtigt euch ihrer, waltet über die Fische des Meeres, über die Vögel des Himmels und über alle Tiere, die auf der Erde kriechen.
0: Gottes Segenskraft ermöglicht es den Menschen, wie Gott selbst, schöpferisch zu sein und selbstständig mit den Gütern der Erde umzugehen. Der Segen befähigt sie zur Liebe. So ist es Gottes Wille. Der Segen schenkt ihnen auch Macht. Und das ist nun doch gefährlich. Die Bibel weiß, und wir wissen es auch, die menschliche Fähigkeit zur Macht kann sich sehr verirren. Sie wird missbraucht, da, wo vergessen wird, dass sie doch Gottes Segenskraft ist. Dann wollen Menschen sein wie Gott. Der Auftrag, die Schöpfung im Miteinander zu verwalten, wird verkehrt. In Hierarchien Gewalt, Ausbeutung. So kommt der Fluch in die Welt, das Gegenstück zum Segen, das Böse, die Gefahr und Bedrohung. Die Bibel erzählt vom ersten Brudermord, von der menschlichen Hybris beim Turmbau zu Babel. Es ist nun längst nicht mehr alles gut in Gottes Schöpfung. Und die Menschen, die sich im Unheil verfangen, sehnen sich nun erst recht nach Segen. Sie sind segensbedürftig bis zum heutigen Tag. Aber sie sollen auch nicht Gott verlassen bleiben, wenn sie sich denn von Gott ansprechen lassen, wenn sie seinen Zuspruch und Anspruch hören, so wie Abraham, der Urvater des Glaubens. Es wird erzählt, wie mit ihm Gottes Segenswille auch in der fluchbedrohten Schöpfung weiterwirkt.
1: Gott sprach zu Abraham, geh fort aus deinem Land, aus deiner Verwandtschaft und aus deines Vaters Haus in das Land, das ich dir zeigen werde. Ich werde dich zu einem großen Volk machen, dich segnen und deinen Namen groß machen. Ein Segen sollst du sein. In dir sollen gesegnet werden alle Geschlechter auf Erden.
0: Bei Abraham und seiner Frau Sarah gehört zu einem gesegneten Leben der Aufbruch. Denn die Gegebenheiten des Lebens im Vaterland und in der eigenen Verwandtschaft können den Horizont einengen, verführen zur Anpassung an eine Wirklichkeit, die Gottes Wille nicht ist. Geh fort, brich auf. Das muss nicht heißen, lebenslang wie Sarah und Abraham unterwegs zu sein. Auch wer sesshaft ist, kann innerlich immer wieder aufbrechen, kann sich selbst und die gegebenen Verhältnisse in Frage stellen, kann sich lösen von falschen Wertvorstellungen und übertriebenen Ängsten. Brich auf. Das bedeutet auch Befreiung von den Zwängen, in die du dich unter den gegebenen Verhältnissen verwickelt hast. Vertraue dem Gott, der dir das Leben schenkt und dich am Leben hält. Geh ihm entgegen, der Frieden und Freiheit für seine Geschöpfe will. Gott sagt zu Abraham, was die ersten Menschen im Paradies wohl noch nicht so richtig verstanden haben. Du sollst ein Segen sein. So wie du gesegnet bist, sollst und darfst du den Segen auch weitergeben. Deine Mitmenschen stärken, bejahen, ihnen Mut zu sprechen. Du sollst ein Segen sein, das bedeutet, lass es Liebe sein. Und dieses Du sollst muss ja nun keine Last sein. Es ist vielmehr ein Auftrag, der das Leben ausrichtet und Sinn stiftet.

0: Alles ist an Gottes Segen und an seiner Gnad gelegen. Ein altes Kirchenlied, das vom Segen singt. Es verspricht freien Heldenmut allen, die Gottes Zuspruch und Gottes Zutrauen ganz bei sich ankommen lassen. Sie wissen, der Segen verbindet mich mit dem Schöpfer. Zu ihm gehöre ich, darum kann niemand sonst Macht über mich haben. Das kann dann auch bedeuten, sich um Gottes Willen den Gewalttätern dieser Welt zu widersetzen. So wie es der Theologe Dietrich Bonhoeffer getan hat. Manchmal, so wusste Bonhoeffer, bedeutet gesegnet sein, mit Gott am Unrecht der Welt mitzuleiden. Das hat er getan im Widerstand gegen den Nationalsozialismus. Er wusste, dass er damit sein Leben riskiert. Seine Briefe und Texte aus dem Gefängnis zeigen, bis zur Hinrichtung war Bonhoeffer gewiss, bei Gott geborgen zu sein. Wer sich mit Gott in Beziehung weiß, soll aber auch alles Schöne und Gelingende auf Erden dankbar genießen und sich darin gesegnet erleben. Gottes Segen wirkt seit dem ersten Schöpfungstag in allem, was wächst, gedeiht und gelingt. Wenn wir einander den Segen zusprechen, dann bringen wir zum Ausdruck, wir sind gesegnet. Allen Menschen und der ganzen Schöpfung gilt der Segen. Alle Menschen können einander den Segen zusprechen. Und in gewisser Weise tun wir das auch immer, wenn wir einander Beachtung und Aufmerksamkeit schenken. Tun es auch, wenn wir uns ganz alltäglich zurufen, mach's gut oder hab dich lieb. Das passiert alle Tage. Aber manchmal brauche ich einen besonderen Ort und eine besondere Zeit, um Gottes Segen zu spüren. Ein solcher Ort und eine solche Zeit ist für mich der Gottesdienst. In vielen evangelischen Kirchen geht der Gottesdienst an jedem Sonntag zu Ende mit den Worten:
1: Gott segne dich und behüte dich. Gott lasse sein Angesicht leuchten über dir und sei dir gnädig. Gott hebe sein Angesicht über dich und gebe dir Frieden.
0: Das sind Worte aus der Bibel, die ursprünglich dem Volk Israel galten. Die Israeliten brauchten immer wieder Zuspruch und Ermutigung nach ihrem Auszug aus der Sklaverei in Ägypten auf ihrer langen Wanderung durch die Wüste. Auch ich brauche Zuspruch für meine Wege in die neue Woche. Manchmal fürchte ich, dass eine Wüstenstrecke vor mir liegt, voller Mühen und Herausforderungen. Oft vergesse ich die Freiheit, die Gott mir schenken will. Dann bestärken mich die alten biblischen Segensworte. Gott segne dich und behüte dich. Sie geben mir Zuversicht, helfen mir, herauszufinden aus übler Laune und Klagemodus. Sie erinnern mich, du darfst ein Segen sein. Und du darfst wissen, du musst nicht alles selber machen. Du wirst ja mit Lebenskraft beschenkt. Du musst dich auch nicht beweisen. Dir gilt Gottes Ja, auch wo du schwach bist. Und du darfst auf den Frieden hoffen, das Heil werden für dich und alle Welt. Gottes Segen, das Angesicht, das über dir leuchtet, das ist so gewiss wie die Sonne, die jeden Tag aufgeht und die ja auch da ist an den Tagen, an denen du sie nicht siehst.

0: Am Sonntagmorgen hörten Sie Sehnsucht nach Segen, Gottes Zuspruch für dein Leben von Pfarrerin Angelika Obert. Die redaktionelle Verantwortung hatte der Senderbeauftragte der evangelischen Kirche, Martin Vorländer. Deutschlandfunk, 8.50 Uhr, die Presseschau. Heute geht es unter anderem um die Kabinettsumbildung in Deutschland und um die Proteste der sogenannten Kakerlakenbewegung in Indien. Hören Sie aber zunächst einen Leitartikel aus der Pariser Zeitung La Tribune Dimanche zu den Waldbränden in Frankreich. Wie lässt sich vermeiden, dass wir Sommer für Sommer solche Verwüstungen erleben müssen? Es gibt Antworten darauf, wie Innenminister Nunez betont. Eine pausenlose Wachsamkeit, die schonungslose Verfolgung von Brandstiftern, die vorsorgliche Stationierung von Einsatzkräften am Boden und konsequente Rodungen im Unterholz. Vor allem aber gilt es, uns deutlich wirksamer anzupassen. Im Laufe der Geschichte hat jeder Großbrand die Menschen gezwungen, ihre Schutzmaßnahmen zu überdenken, unterstreicht La Tribune Dimanche aus Frankreich. Die Welt am Sonntag geht auf den neuen Posten für die bisherige Bundesgesundheitsministerin Warken ein. Eine ideale Chefin des Bundeskanzleramtes. Bundeskanzler Friedrich Merz hat mit Warken, der Vorsitzenden der Frauenunion, eine gute Wahl getroffen. Mit der Juristin im Kanzleramt wird die Regierungsmaschine laufen, ohne ständig von ihr erklärt werden zu müssen. Der einzige Nachteil an ihrer Berufung ist, sie verlässt das Gesundheitsministerium. Noch sind schwere Schubkarren in die Scheuer der Bundesregierung zu fahren, besonders die Pflegereform und der zweite, nicht weniger sperrige Teil der Gesundheitsreform. CDU-Generalsekretär Carsten Linnemann, den der Kanzler nun ins Gesundheitsministerium entsendet, wird sich neu erfinden müssen, prophezeit die Welt am Sonntag. Warken hat geliefert, merkt der Tagesspiegel aus Berlin an. Mit Mühen und unter massivem Widerstand hat sie ihr Sparpaket zur Stabilisierung der Krankenkassenbeiträge kurz vor der Sommerpause durch den Bundestag und Bundesrat gebracht. Warken muss sich künftig dagegen nicht nur um Reformen bei der Gesundheit, sondern auch die bei Rente, Steuern und Arbeit kümmern. Manche sagen, als Chefin BK werde sie nun wieder Generalistin. Vielmehr muss sie Spezialistin in allem werden. Sie muss sich überall gut auskennen, um sich gegen ihre neuen und alten Ministerkollegen durchsetzen zu können. In der Union verbinden nicht wenige mit ihr die Hoffnung, dass es mit ihr im Kanzleramt künftig noch mehr Frauen in Führungspositionen schaffen können, hebt der Tagesspiegel aus Berlin hervor. Die Frankfurter Allgemeine Sonntagszeitung analysiert die jüngsten Personalentscheidungen Punkt für Punkt. Erstens, der Umbau läuft nicht rund. Namen werden durchgestochen, Spekulationen beunruhigen. Der Kanzler hat offenbar Verkehrsminister Patrick Schnieder entlassen, ohne einen Nachfolger zu haben. In der Hauptstadt kursiert eine Abschieds-SMS Schnieders und das Gerücht, der geplante Nachfolger Fritz Günzler, ein Finanzpolitiker aus Niedersachsen, habe abgesagt. Zweitens, der Kanzler war zu langsam. Er wusste 10 Tage lang von Spahns Leihmutter und erkannte die Brisanz nicht. Drittens, die Union fühlte sich wegen der beschlossenen Reformpakete stabilisiert. Nun muss sie wegen Spahn erleben, wie ihre Glaubwürdigkeit in Zweifel gezogen wird, mitten im Landtagswahlkampf. Viertens, die Personaldecke wird immer dünner. Tagelang wurde in CDU-Kreisen erwogen, jemanden von der CSU zum Fraktionsvorsitzenden zu machen, nämlich Alexander Dobrindt. Das allein gilt in der CDU als Krisensymptom, betont die Frankfurter Allgemeine Sonntagszeitung. In Indien ist Bildungsminister Pradhan nach wochenlangen Protesten der sogenannten Kakerlakenbewegung zurückgetreten. Der Minister hat das Richtige getan, schreibt The Indian Express aus Mumbai. Er hat Platz für jemanden gemacht, der sich nun das Vertrauen der Gemeinschaft der Studierenden verdienen muss. Einer Gemeinschaft, die als führerlose Protestbewegung zusammenfand und sich Gehör verschaffte. Die Themen Bildung und Arbeitslosigkeit sind entscheidend für das Wachstum einer Nation und prägen ihr eigenes Zukunftsbild. Beide Themen wurden seit Jahrzehnten nicht mit der gebotenen Dringlichkeit behandelt und stehen nun im Mittelpunkt. Es ist das Verdienst der Kakerlakenpartei und der Jugend, dass eine Regierung, die Demonstranten zu dämonisieren neigt, nun zuhört. Sie hörten einen Auszug aus dem Indian Express. Indiens Premierminister Modi scheint eine der größten Krisen seiner Regierungszeit abgewendet zu haben, urteilt die New York Times. Er gab den Forderungen einer aufstrebenden Jugendbewegung nach und in der Folge sagten deren Anführer die landesweiten Proteste ab. Die Zugeständnisse beinhalten den Rücktritt des Bildungsministers und stellen einen seltenen Rückzieher von Modi dar. Schließlich ist unter seiner Führung der Raum für Widerspruch in Indien, der größten Demokratie der Welt, stetig geschrumpft. Trotz der Aufforderung, die Proteste zu beenden, könnte die Bewegung fortbestehen, auch weil inzwischen Oppositionsparteien die jungen Menschen unterstützen. Die Ursachen der Wut spiegeln eine tiefe Unzufriedenheit mit einem maroden Bildungssystem und einem Mangel an Arbeitsplätzen wider. Sie hörten die New York Times. Die NZZ am Sonntag aus der Schweiz blickt zurück auf die Entstehung der Bewegung. Ein hochrangiger Richter in Indien hatte junge Arbeitslose im Mai als Kakerlaken bezeichnet. Der Ausdruck, der abwertend gemeint war, bewirkte das Gegenteil. Die Studierenden machten ihn zu einem Namen, Cockroach Janta Party. Sie hat aber kein Parteibüro und kein Wahlprogramm. Die Partei ist ein Witz und der Witz ist der springende Punkt. Die Gen Z in Indien hat sich eine Beleidigung zu eigen gemacht. Erst kursierten Memes auf Social Media, doch angeheizt durch den Aktivisten Abhijit Dibke wurde daraus echter Protest. Die Forderung der jungen Menschen war von Anfang an der Rücktritt des Bildungsministers Dharmendra Pradhan. Doch ihre Kritik ist umfassender. Das öffentliche Bildungssystem, so sagen sie, habe eine ganze Generation im Stich gelassen. Das war die NZZ am Sonntag. Themenwechsel. Die spanische Zeitung El Periódico de Catalunya aus Barcelona blickt auf die geplante Reise des israelischen Regierungschefs Netanyahu zur UNO-Generaldebatte in New York im September. New Yorks Bürgermeister Mamdani hat die USA und das heißt konkret Donald Trump aufgefordert, Netanyahu festnehmen zu lassen. Er begründet dies damit, dass Israels Regierungschef ein Kriegsverbrecher sei. Natürlich wird es keine Festnahme geben. Schon deshalb nicht, weil Washington die Autorität des Internationalen Strafgerichtshofs nicht anerkennt. Das ändert aber nichts daran, dass dies ein Schlag ins Gesicht des US-Präsidenten ist. Trump hat sich von Israel in einen Krieg gegen den Iran hineinziehen lassen, aber die Konsequenzen werden allein die USA ausbaden müssen. Israel gilt als Vorposten des Westens im Nahen Osten, verfolgt dort aber seine eigene Linie, auch gegenüber dem Libanon und in Syrien. Und was Palästina betrifft, sein Schicksal ist besiegelt. Mamdani mag prüfen, welche Befugnisse er hat, aber die Politik der Landnahme im Westjordanland geht unaufhörlich weiter, gibt El Periódico de Catalunya zu bedenken. Derzeit leben rund 700.000 Siedler im besetzten Westjordanland, merkt Yeni Shafak aus Istanbul an. Die Europäische Union stuft die Siedlungen zwar als völkerrechtswidrig ein, sie beschränkt sich aber darauf, diese lediglich zu verurteilen. Die Exporte aus den Siedlungen in die EU gehen weiter und die EU verhängt nur symbolische Sanktionen gegen eine sehr kleine Zahl von Siedlern. Unterdessen setzt die israelische Regierung Netanyahus Pläne zur schrittweisen Annexion des Westjordanlandes um. Eine Entscheidung der EU-Außenminister über Handelssanktionen kam zuletzt nicht zustande und wurde vertagt. Israel schreckt vor nichts zurück, während die EU weiterhin an bloßen Notlösungen festhält. Der einzige Weg, den Siedlungsbau zu stoppen, sind umfassende Sanktionen gegen Israel, zeigt sich die türkische Zeitung Yeni Shafak überzeugt. Und das war die Sonntagspresseschau. Die Redaktion der Sendung hatte Jörg-Christian Schillmüller, Sprecherin war Christiane Nothofer.
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3: Neun Uhr, die Nachrichten. Nach der Gewalttat mit einer Toten und 16 Verletzten beim Christopher Street Day in Berlin fahnden die Ermittler nach einem 21-jährigen Mann. In der Meldung von Polizei und Generalstaatsanwaltschaft im Online-Dienst X heißt es, man ermittle aufgrund des Verdachts eines Anschlages. Im Fahndungsaufruf wird mitgeteilt, dass der Gesuchte etwa 1,90 Meter groß ist, eine schlanke Statur und schwarze Haare hat, sowie möglicherweise bewaffnet ist. Den Angaben der Behörden zufolge ist der Mann Polizei bekannt und wird dem islamistischen Spektrum zugerechnet. Gestern Abend gegen 22 Uhr war ein weißer Kastenwagen im Tiergarten in der Nähe des Potsdamer Platzes in eine Menschenmenge gefahren. Eine Frau kam ums Leben. 16 Personen wurden verletzt, 3 von ihnen lebensbedrohlich. Der Fahrer soll anschließend ausgestiegen und geflüchtet sein. Der Ablauf der Gewalttat ist noch nicht genau geklärt. Es wird geprüft, ob es eine zweite Tatphase mit einer Stichwaffe und mehr als einen Täter gab. Der regierende Bürgermeister Wegner sprach von einem Angriff auf die freie und weltoffene Gesellschaft. Nach einem friedlichen und bunten CSD sei die Versammlung für ein tolerantes und friedliches Berlin auf brutalste Art attackiert worden. Innensenatorin Spranger zeigte sich entsetzt. Sie stehe mit den Sicherheitsbehörden in engem Kontakt. Bundesinnenminister Dobrindt bot den Landesbehörden die Unterstützung des Bundes an, wie die Nachrichtenagentur dpa berichtet. Bundeskanzler Merz wurde laut einem Regierungssprecher unmittelbar nach der Tat informiert. Merz sprach den Angaben zufolge von einer abscheulichen Tat. Bundeskanzler und Innenminister seien in Gedanken bei den Opfern und ihren Angehörigen, hieß es weiter. In der CDU gibt es Kritik daran, wie Bundeskanzler Merz die Kabinettsumbildung umsetzt. Konkret geht es dabei um den Umgang mit Bundesverkehrsminister Schnieder. Medienberichten zufolge sollte dessen Ablösung bereits bei dem Pressestatement am vergangenen Freitag bekannt gegeben werden. Dazu sei es jedoch nicht gekommen, weil der vorgesehene Nachfolger Günzler spontan wieder abgesagt habe. Der rheinland-pfälzische Landtagsabgeordnete Ludwig sagte dem Tagesspiegel, der Umgang des Kanzlers mit Schnieder sei ein kommunikatives Desaster. Der Bundesvize der christlich-demokratischen Arbeitnehmerschaft Bäumler hatte dem Handelsblatt gesagt, eine Abberufung des Verkehrsministers erwecke den Eindruck von Willkür. Zurückhaltender äußerte sich der Ministerpräsident von Thüringen, Vogt. Er sagte dem Deutschlandfunk, es sei sicherlich klar, dass der Freitag nicht rund gelaufen sei. Personalentscheidungen in der Bundesregierung seien jedoch Sache des Bundeskanzlers. Entscheidend sei, dass der Reformkurs weitergehe. In der Region um Bordeaux sind weitere 55.000 Menschen aufgerufen worden, sich vor den Waldbränden in Sicherheit zu bringen. Die Präfektur der Region Gironde sprach im Zusammenhang mit dem Feuer von einer ungünstigen Entwicklung. Zuvor hatten die französischen Behörden bereits tausende Menschen am Stadtrand von Bordeaux aufgefordert, ihre Häuser und Wohnungen zu verlassen. Damit liegt die Zahl der wegen der Brände im Departement Gironde evakuierten Menschen über der Marke von 200.000, wie die Nachrichtenagentur AFP schreibt. Auch in anderen Regionen Frankreichs kämpfen Feuerwehrleute gegen Brände. Bundeskanzler Merz nannte die Waldbrände in Frankreich verheerend. Er stehe in engem Kontakt mit Präsident Macron, schrieb Merz auf der Online-Plattform X. Deutschland schicke Hilfe. Hubschrauber, ein A400-Flugzeug und Helfer machten sich auf den Weg. Spanien kämpft ebenfalls gegen massive Waldbrände. Das Innenministerium gab neue Evakuierungsaufrufe für die Provinz Toledo, südwestlich der Hauptstadt Madrid, heraus. Zehntausende Menschen mussten in Spanien bereits ihre Häuser verlassen. Das Wetter. Am Tag im Norden viele Wolken, schauerartiger Regen und einzelne Gewitter, am Nachmittag auf die nördliche Mitte übergreifend, zwischen Main und Donau heiter bis wolkig. Am Alpenrand einzelne Schauer und Gewitter. Die Höchstwerte dann 20 bis 32 Grad. Morgen wechselnde Bewölkung und vor allem über der Mitte einzelne Schauer. Nach Osten hin geringe Gewitterneigung, auch an den Alpen vereinzelt Schauer. Ansonsten meist trocken bei 18 bis 28 Grad und die weiteren Aussichten. Am Dienstag im Norden und Nordosten durchziehende Wolkenfelder, örtlich etwas Regen bei 21 bis 26 Grad. Das waren die Nachrichten.
0: Heute vor 70 Jahren gab Ägyptens Präsident Nasser bekannt, den Suezkanal zu verstaatlichen. Ein Kalenderblatt von Jürgen Strijak.
4: In einer historischen Rede auf dem zentralen Manschea-Platz in Alexandria verspricht der ägyptische Präsident Gamal Abdel Nasser am 26. Juli 1956 unter dem Jubel Zehntausender:
5: Wir sind reich. Aber wir haben unsere Rechte vernachlässigt. Jetzt holen wir sie uns zurück, Schritt für Schritt. Wir werden ein starkes, ein stolzes Ägypten aufbauen.
4: Dann verkündet er ein Dekret, das den Westen herausfordert.
5: Beschluss des Präsidenten der Republik. Im Namen des Volkes. Die internationale Suezkanalgesellschaft wird in eine staatliche ägyptische Aktiengesellschaft umgewandelt.
4: Die Verstaatlichung kommt für die westlichen Regierungen völlig unerwartet, aber sie hat ein konkretes Ziel. Nasser braucht Geld. Ägypten wendet sich unter ihm immer mehr dem Ostblock zu, kauft in der Tschechoslowakei sowjetische Waffen im Wert von 83 Millionen US-Dollar, ist der größte Unterstützer der algerischen Unabhängigkeitsbewegung gegen Frankreich und erkennt die Volksrepublik China an. Daraufhin verweigern die USA und Großbritannien Nasser die für den Bau des Assuan-Staudamms angebotene Finanzhilfe.
6: Unter diesen Bedingungen hat er sich quasi gezwungen gefühlt, dass er die wichtigste Finanzquelle, die sich aus seiner Sicht ergab, und die war nun einmal der Betrieb des Suezkanals, dass er sich diese Finanzquelle sichert. Und das ging nur über die Nationalisierung der Gesellschaft.
4: Sagt Henna Fürtig, Nahostexperte vom Sozialwissenschaftlichen Forschungsinstitut GIGA in Hamburg. Großbritannien und Frankreich reagieren empört. Die Suezkanalgesellschaft gehört Großaktionären aus beiden Ländern. Ein Viertel aller britischen Importe werden durch den Kanal verschifft, sowie drei Viertel des Öls. Der britische Premierminister Anthony Eden vergleicht Nasser mit Mussolini und redet nicht um den heißen Brei.
7: Our survival as a nation depends on oil.
8: Unser Überleben als Nation hängt vom Öl ab. Kein Öl zu haben bedeutet, dass unsere Industrie zum Stillstand kommt und die Menschen hungern.
4: Großbritannien und Frankreich wollen eine militärische Lösung. Es muss ein Kriegsgrund gefunden werden, aber das war nicht so einfach, erklärt der britische Politikwissenschaftler Ronan Bogdanour.
9: Nasser tat ja nichts weiter, als die Vermögenswerte eines Unternehmens aufzukaufen und den Betroffenen eine vollständige Entschädigung anzubieten. Die meisten internationalen Juristen waren damals der Ansicht, dass das nach internationalem Recht nicht illegal war.
4: Aus Washington können die Briten und Franzosen keine Unterstützung erwarten. Auch US-Präsident Eisenhower denkt, dass Nasser mit Blick auf den Suezkanal souveräne Rechte hat. Niemand könne ihn daran hindern, auf seinem eigenen Territorium Privateigentum zu verstaatlichen.
10: Die USA wurden weder konsultiert noch im Voraus informiert. Unter diesen Umständen werden sich die Vereinigten Staaten nicht an den gegenwärtigen Feindseligkeiten beteiligen.
4: In einem Geheimprotokoll vereinbaren Großbritannien und Frankreich mit Israel, dass die israelischen Streitkräfte einen Krieg gegen Ägypten beginnen. Die beiden europäischen Staaten würden dann Ägypten und Israel öffentlich in einem Ultimatum auffordern, sich vom Suezkanal fernzuhalten. Andernfalls wollten sie einmarschieren, um den Kanal zu schützen. Beide wussten vorher, dass Nasser das Ultimatum ablehnen würde. Dann hätten sie ihren Kriegsgrund. Ende Oktober beginnt Israel die Militäroperation Musketier. Wie erwartet lehnt Nasser das Ultimatum ab. Die Briten und Franzosen fliegen daraufhin Luftangriffe gegen ägyptische Ziele und marschieren eine Woche später in Ägypten ein. Gamal Abdel Nasser appelliert an sein Volk.
5: Brüder, ein Krieg ist uns aufgezwungen worden. Aber im Namen des ägyptischen Volkes, im Namen von euch allen, erkläre ich hier vor der ganzen Welt, niemand wird uns dazu bringen, aufzugeben.
4: Weder die USA noch die Sowjetunion wollen eine Eskalation und üben Druck aus. Schließlich akzeptieren die vier kriegführenden Staaten eine Waffenruhe. Bis zum 23. Dezember ziehen sich Großbritannien und Frankreich endgültig aus der Suezkanalzone zurück. Beide Länder verlieren ihren Einfluss im Nahen Osten. Die USA übernehmen die Führung in der westlichen Welt. Präsident Gamal Abdel Nasser wird zum arabischen Volkshelden.
0: Jürgen Stryak erinnerte an die Verstaatlichung des Suezkanals, die Ägyptens Präsident Nasser heute vor 70 Jahren bekannt gab.
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12: Wenn in der deutschen Musik von den drei großen Bs die Rede ist, sind Bach, Beethoven und Brahms gemeint. Bei den Tschechen beginnen die Namen der Top 3 der Musikgeschichte nicht mit demselben Buchstaben. Sie heißen Smetana, Dvořák und Janáček. Der vierte im Bunde fällt in der öffentlichen Wahrnehmung dagegen deutlich zurück. Die Rede ist von Bohuslav Martinů. Um seine Bedeutung in ein helleres Licht zu rücken, haben die Bamberger Symphoniker mit ihrem Chefdirigenten Jakub Ruscha jetzt eine Aufnahme sämtlicher Sinfonien von Bohuslav Martinů vorgelegt. 6 Werke, verteilt auf 3 CDs, veröffentlicht bei der Deutschen Grammophon. Diese Einspielung möchte ich Ihnen heute vorstellen. Mein Name ist Christoph Ratz. Herzlich willkommen.

Aus diesem ersten Motiv, dessen wabernder Charakter ein wenig an Filmmusik erinnert, schält sich nach wenigen Takten ein Thema heraus, tänzerisch und unverkennbar böhmisch-mährisch geprägt. So eröffnet Bohuslav Martinů seine erste Sinfonie.

Bohuslav Martinus' schillerndes Leben beginnt 1890 im böhmisch-mährischen Oberland. Geboren fast 200 Stufen über der Erde in einem Kirchturm, spielt der junge Bohuslav zunächst auf einer selbstgebastelten Geige, bevor er Unterricht nimmt und mit 16 Jahren am Prager Konservatorium studieren darf. Dort aber schickt man ihn bald wieder nach Hause wegen unverbesserlicher Nachlässigkeit. Nach dem Ersten Weltkrieg widmet sich Martinu dem Kompositionsstudium. 1923 geht er nach Paris. Als die Nationalsozialisten Europa mit Schrecken und Krieg überziehen, emigriert Martinu zunächst nach Südfrankreich, dann in die USA. Etliche seiner Manuskripte muss er zurücklassen. In Amerika wird Martinu durch eine Aufführung seiner ersten Sinfonie fast über Nacht zu einem berühmten Mann.

Auch im zweiten Satz der ersten Sinfonie hören wir, was Martinus Musiksprache oft auszeichnet. Knappe, einprägsame Melodien, eingebettet in markante Rhythmen und in eine Harmonik, die sich irgendwo zwischen Tradition, Impressionismus und Experimentierlust verorten lässt.

Schon in dieser ersten Sinfonie besteht kein Zweifel daran, wie sehr der tschechische Dirigent Jakub Ruscha mit Martinus Klangsprache vertraut ist und wie genau er sie den Bamberger Symphonikern vermittelt. Die spielen, als wäre diese Musik ihre genuine Heimat. Ganz falsch ist diese Assoziation übrigens nicht. Die Bamberger Symphoniker wurden vor 80 Jahren in Deutschland gegründet, doch viele der ersten Mitglieder kamen aus Böhmen, Mähren und vor allem aus Prag. Just von dort also, wo Martinus studiert hat und selbst mehrere Jahre als Orchestergeiger tätig war.

Ein knappes Jahr nach seiner ersten Sinfonie komponiert Martinu an der Küste von Connecticut bereits seine zweite. Anfangs hatte er sich für die Gattung wenig begeistern können, nun aber hat er Feuer gefangen. Martinu arbeitet gern mit Klangteppichen, über die er verträumt wirkende Melodien legt, harmonisch hin und her mäandernd. Genau dieser scheinbaren Richtungslosigkeit verleihen die Bamberger Symphoniker in der neuen Aufnahme auf raffinierte Weise ein eigenes Profil. Ihr Spiel wirkt wie ein Navigationsgerät, dem wir vertrauen dürfen, während wir uns lose treiben lassen.

Martinus Rhythmen, seine Melodien und Harmonien sind stets von eigenem Charakter und Charme. Gelegentlich streut er auch fremde Zitate ein, etwa ein gut verstecktes Motiv aus der französischen Marseillaise-Hymne im Scherzo der zweiten Sinfonie. Diese wenigen Noten in der Trompetenstimme erinnern daran, dass Martinus seine Sinfonie schreibt, während die Welt von einem Krieg in Atem gehalten wird.

In den späten 1980er Jahren haben die Bamberger Symphoniker Martinus 6 Sinfonien schon einmal aufgenommen, unternehme Järvi. Nicht nur aufnahmetechnisch ist diese ältere Einspielung der neuen unterlegen. Jakub Ruscha entlockt dem Orchester ein Mehr an Transparenz und an Profilschärfe bei den Solostellen. Er weiß genau, welche Balance, welche Farben, welche Tempi nötig sind, um die ganze Vielfalt dieser Musik abzubilden. In den Tutti-Stellen fächert er den Klang so auf, dass aus dem großen Ganzen immer noch einzelne Stimmen hervortreten. Auch der beißende Charakter der Harmonien, wie im Finale der dritten Sinfonie, vermittelt sich unmittelbar.

Gerade dieses Finale der dritten Sinfonie zeigt uns Bohuslav Martinů als stilistisches Chamäleon. Er verfügt über eine riesige Palette an Einfällen, Ausdrucksformen und Farben, die jedem Orchester ein hohes Maß an Flexibilität abringen. Den Bamberger Symphonikern gelingen die vielen Wechsel mühelos. Zwischen rhythmischer Straffheit und langgezogenen Linien, zwischen tänzerischem und Phasen des Grübelns, zwischen gleißendem Blech und seidigem Streicherklang.

Ich habe in meinem ganzen Leben keinen einfacheren, aufrichtigeren und ergreifenderen Menschen gekannt, behauptete der Dirigent und Mäzen Paul Sacher einmal über Mozlaw Martinů. Einiges davon erkennt man auch im Largo, dem langsamen Satz seiner vierten Sinfonie, die Martinů am 14. Juni 1945, also wenige Wochen nach dem offiziellen Kriegsende in Europa, abschließt. Das Zärtliche dieser Musik, gepaart mit sanftem Bangen und Fragen, interpretieren die Bamberger Symphoniker unter Jakob Ruscher mit einer wohligen Wärme in den tiefen Begleitstimmen, gelassen leuchtend in den hohen Streichern, aber auch mit einer wiederkehrenden Härte in den Harmonien. Musik als Spiegel der Zeit.

Bohuslav Martinů hat seine 6 Sinfonien fast alle innerhalb eines Jahrzehnts geschrieben. Zwischen 1942 und 1953, eben in der Zeit seines Exils in den USA. Oft schwingt in dieser Musik Nachdenkliches, Melancholisches mit, wie in diesem Ausschnitt aus der 5. Sinfonie. Jakub Ruscha gelingt es, das gefährlich Sentimentale, alles Tränenselige oder Plüschige, außen vor zu lassen. Man darf darüber spekulieren, ob sich in den Harmonien Anzeichen von Sehnsucht nach der alten Heimat spiegeln.

Die sechste und letzte Sinfonie von Bohuslav Martinů fällt ein wenig aus dem Rahmen. Allein schon der Titel deutet darauf hin. Sinfonische Fantasien. Martinů hat ganze 3 Jahre lang an diesem Werk gearbeitet. Verglichen mit den vorigen 5 Sinfonien eine ungewöhnlich lange Zeit.

Ein wenig spuk- und geisterhaft beginnt Martinus sechste Sinfonie, eben fantasieartig, wie es ihr Titel nahelegt. Souverän gelingt es den Bamberger Symphonikern, am Ende und auf dem Höhepunkt dieser verwoben, rätselhaften, konfliktreichen Sequenz eine Überleitung zu finden, die auf überraschende, aber auch organische Weise alle Spannung löst.

Der Beginn der sinfonischen Fantasien wirkt in der Aufnahme mit Jakob Ruscher und seinem Bamberger Orchester wie die Summe von Martinus künstlerischem Selbstverständnis. In seiner Musik schwingt oft etwas Mystisches, Verklärtes und Verklärendes mit, nicht selten farblich eingedunkelt oder harmonisch in Grenzbereiche führend. Doch es gibt auch die Momente des Aufblühens und Passagen des natürlich Pastoralen. Es ist insgesamt eine Klangwelt, die unberechenbar pendelt zwischen einer konkreten, imaginären Handlung und abstrakten, versunken träumerischen Abschnitten. Das Verdienst von Jakob Ruscher liegt insbesondere darin, sich wie selbstverständlich durch diese Welten zu bewegen und jeweils überzeugende Entscheidungen zu treffen.

Auch die Kontrastschärfe von Martinus Klangsprache scheint in dieser sechsten Sinfonie auf einem Höhepunkt angekommen. Die Bamberger Symphoniker fangen das daraus resultierende, widerborstige, teils obsessive und energetische dieser Musik auf nahezu radikale Weise ein.

Schaut man sich die Aufnahmegeschichte der 6 Martinu-Sinfonien an, so fällt auf, es gibt zwar einige Vergleichsaufnahmen, die meisten stammen von tschechischen Orchestern und Dirigenten wie Václav Neumann, Wladimir Valek und Jiří Bělohlávek. Die Bamberger Symphoniker und Jakub Ruscha spielen sich jedoch gleich in die vorderste Reihe. Ob besondere Klangeffekte oder einzelne kammermusikalisch ausgeleuchtete Stellen, nichts wird ins Schaufenster gestellt, sondern wie selbstverständlich eingebunden.

Die Bamberger Symphoniker und ihr Chefdirigent Jakub Ruscha haben beim Label Deutsche Grammophon eine Aufnahme mit sämtlichen Sinfonien von Bohuslav Martinů vorgelegt. Es ist eine preisverdächtige Einspielung. Die originelle, mal sperrige, mal volksnahe Klangsprache des Komponisten wird hier in allen erdenklichen Details aufgefächert, ohne dadurch das große Ganze aus dem Blick zu verlieren. Die Edition lebt von einem vielschichtigen Spektrum an Ausdrucksformen und Farben. Wer den hierzulande immer noch wenig bekannten Bohuslav Martinů kennenlernen möchte, kommt an dieser Aufnahme sicher nicht vorbei. 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Hören Sie wohl.

0: was sie politisch verfolgen oder billigend in Kauf nehmen. Die Entrechtung von Minderheiten, Nationalismus, die Erosion demokratischer Checks and Balances. Sie entfesseln eine wüste Rache, einen Ressentimentsturm nach jahrzehntelanger Dominanz linksliberaler Gesellschaftsentwürfe, in denen es sich zugegebenermaßen viele auch behaglich eingerichtet hatten. Von dieser Warte aus ist das linke Gesellschaftsverständnis vielleicht nicht das einzig wahre, das rechte jedoch das klar zu vermeidende. Verharren die Verteidiger der Demokratie aber nun in einer bloßen Abwehrhaltung, werden sie die Gefahr weder vollständig begreifen noch wirksam bekämpfen können. Schlimmer noch. Sie bestärken jene Wähler populistischer Parteien, die davon ausgehen, dass ihre Anliegen von den Eliten nicht bloß nicht geteilt, sondern für grundsätzlich illegitim erklärt werden. Der Philosoph Arndt Pollmann diagnostizierte diese Haltung kürzlich treffend als Volksverdrossenheit. Die Demokratie sei eigentlich wunderbar, nur die Wähler passten nicht mehr ins Bild. Die Frage sollte also sein, was an den diversen Inhalten, die den Rechtsaußenparteien heute ihr weltweites Momentum verschaffen, ist legitim oder zumindest unvermeidlich? Welche Eigenlogik entfalten diese Inhalte? Im Falle der AfD zeigt sich, das eigentlich Radikale findet sich weniger in Parteiprogrammen als in enthemmten Wortmeldungen auf Telegram, in Marktplatzreden oder in vertraulichen Runden. Was dort artikuliert wird, ist oft diffus, widersprüchlich, anti-intellektuell. Doch vielleicht ist das Unsystematische dieser ganzen Strömung gar kein Zufall, sondern Teil einer inoffiziellen Agenda. Ein Aufstand gegen die Deutungshoheit der Gebildeten. Die Rechte ist zurück, aber sie hat wohl keine Gesellschaftstheorie mitgebracht, kein anspruchsvolles Gedankengebäude, um ihre Sicht der Welt zu begründen. Zwar gibt es rechte Theoriefragmente wie den Ethnopluralismus eines Alain de Benoist, der Vielfalt nur zwischen, nicht aber innerhalb von Kulturen propagiert. Oder das Freund-Feind-Denken eines Carl Schmitt. Doch wurden diese Ideen nie zu einer vollständigen Gesellschaftstheorie verdichtet und blieben akademisch randständig. Weiterverfolgt wurden sie in der Neuen Rechten, in Deutschland verbunden mit Namen wie Armin Mohler oder Götz Kubitschek, meist defensiv, nostalgisch und trotzig gegen den Mainstream gerichtet. Simon Brückner erinnert sich an ein Gespräch mit einem Mitarbeiter der AfD-Bundestagsfraktion. Der berichtete, es habe immer wieder Vorstöße der Neuen Rechten gegeben, die linke Hegemonie an Universitäten und in einflussreichen Buchverlagen zu durchbrechen. Wirklich zu Hause seien die Rechtsintellektuellen in der Gesellschaftstheorie aber nie gewesen. Auf Brückners Nachfrage, wo denn sonst, antwortete der Mann ohne Zögern, in Literatur und Dichtung. Wenden wir uns also genau dorthin. Zu jener literarischen Ruinenlandschaft nach dem Niedergang der rechten Intelligenz in der Zeit nach dem Zweiten Weltkrieg. Suchen wir in Werken mit künstlerischem Rang, die von Rechten rezipiert, geschätzt oder selbst geschrieben wurden, nach deren Weltanschauung, nach Spurenelementen, wenn schon nicht einer rechten Theorie, so doch des rechten Geistes. Welche Bilder eines gelingenden Lebens malen die Rechten? Und was stört, empört oder befremdet sie an der heutigen Welt? Beginnen wir mit einem deutschen Dramatiker, Romancier und Essayisten, der nicht nur rechts der Mitte außerordentlich geschätzt wird, Botho Strauß. In seinem Denken hängen die Begriffe konservativ und rechts unmittelbar zusammen, ohne dass letzterer bloß die Steigerung des ersten wäre. Damit weicht Strauß vom Mainstream der alten Bundesrepublik ab, in dem Rechte mit Geltungsdrang selbstverständlich darauf beharrten, nur konservativ zu sein. Der Dichter löst das Wort rechts aus der Semantik der Warnung und stellt stattdessen den Weltbezug der Erinnerung in den Mittelpunkt.
1: Leben erhält sich nur, indem die überwiegende Zahl seiner Elemente weitergegebene und nur eine Minderzahl neue, emergente Eigenschaften besitzen. Daher besteht jeder Tag aus mehr gestern als heute.
0: Dies lässt er seinen Ich-Erzähler im Roman »Die Fehler des Kopisten« sagen.

0: Du lebst nur, um Minute für Minute zu bestätigen, was in Versen und Zeilen seit je geschrieben steht. Und außerhalb deines bestätigenden Herzens lebst du nicht.
1: Ein Rechter lebt für Strauß vorwiegend aus der Vergangenheit. Sein Bewusstsein und Dasein entsteht aus Gewordenem und Gewachsenem. Er kennt es und erkennt es zugleich an. Der Mensch entwirft sich nicht auf einer Tabula rasa. Er wandelt die Pfade, die andere vor ihm angelegt haben. Damit gerät er in Widerspruch zur Moderne, die, wie der bei Konservativen beliebte Philosoph Peter Sloterdijk schreibt, jede Vergangenheit gegenüber der Zukunft ins Unrecht setzt. Zwanghaft radikalisiert die Moderne die Hoffnung auf eine Verbesserung der Welt und des Menschen und opfert dabei das Gewordene. Botho Strauß drückt es in seinem berühmten Essay von 1993, Anschwellender Boxgesang, so aus.
0: Anders als die linke, Heilsgeschichte parodierende Fantasie, malt sich die Rechte kein künftiges Weltreich aus, bedarf keiner Utopie, sondern sucht den Wiederanschluss an die lange Zeit, die unbewegte, ist ihrem Wesen nach Tiefenerinnerung und insofern eine religiöse oder protopolitische Initiation.
1: Konservatismus wird gemeinhin als bloßes Festhalten am Bewährten verstanden. Doch das meint Strauß nicht. Ihm geht es darum, Veränderung als sinnhafte Fortentwicklung und Forterzählung des Bestehenden zu gestalten. Und das ist etwas anderes. Konservative verweisen darauf, dass die verallgemeinerten Menschen in den sozial-utopischen Gesellschaftstheorien der Linken keine wirklichen Menschen seien, weil sie nicht als Subjekte mit individueller Geschichte und Verwurzelung gedacht würden. In seiner Bewusstseinsnovelle »Die Unbeholfenen« enthüllt Strauß eine überraschende dialektische Wendung des Gedankens, dass des Lebens wahre Fülle in der Vergangenheit zu finden sei. Seine Pointe? Nur wer aus dieser Fülle des von Alters her schöpft und sich in ihr auskennt, kann die Krise der Gegenwart wahrnehmen. Nur wer sich aus der Tradition heraus erfindet, ist in der Lage, einen Widerspruch zu seiner eigenen Zeit zu entwickeln und dann auch wieder Neues in die Welt zu bringen. In Deutschland ist die Situation speziell. Hier überkreuzt sich für Strauß die Zukunftsfokussierung der Moderne mit der Schuld aus der nationalen Vergangenheit.
0: Eine über das Menschenmaß hinausgehende Schuld wird nicht durch moralische Scham oder staatsbürgerliche Gedenkstunden abgearbeitet. Sie wird den Nachlebenden vielmehr zum Verhängnis, indem sie ihr geschichtliches und gemeinschaftliches Leben auf Dauer entstellt.
1: Die Entschlossenheit der Deutschen, aus der Geschichte zu lernen, hat verhindert, so kann man Strauß interpretieren, dass sie überhaupt noch eine Geschichte haben. Der fundamentale Bruch nach dem Zweiten Weltkrieg ermöglichte so manche Lernerfahrung, aber es gab auch eine verdunkelte Verlustrechnung und die macht uns Strauß auf. Wohl wissend, dass er den Beifall von der falschen Seite nicht vermeiden kann. Tonnen deutscher Heimkehrer, Vertriebenen, Kriegs- und Zwischenkriegsliteratur werden bis heute von rechten Verlagen hochgehalten, vom kulturellen Mainstream hingegen ignoriert, als rührselig belächelt oder als gefährlich tabuisiert. Solche Literatur widmet sich dem Leid der deutschen Soldaten im Feld, dem Grauen des Bombenkriegs, der Trauer um den Verlust eines bruchlosen deutschen Nationalgefühls, der Diskreditierung einst geehrter Denker und Künstler. Sie erzählt von Teilung und Gebietsverlusten im Osten, von durchtrennten Lebens- und Erinnerungslinien. Die extreme Rechte wittert, wo derlei Themen angesprochen werden, die Chance zur Relativierung der nationalen Schuld. Und sie hofft, daraus frische nationalrevolutionäre Impulse zu gewinnen. Botho Strauß hingegen kehrt diese Verluste nicht ins Politische. Seine Antwort ist poetisch. Für ihn gibt es zwei Wege aus einer Beziehung zur Vergangenheit, die nur noch ihre Bewältigung zulässt. Die heißen Lesen und Schreiben. Und sie sind beide einsam. In den Unbeholfenen heißt es:
0: Manchmal habe ich das Gefühl, nur bei den Ahnen noch unter Deutschen zu sein. Ja, es ist mir, als wäre ich der letzte Deutsche. Ein Strolch, ein in heiligen Resten wühlender Stadt-, Land- und Geiststreicher. Ein Obdachloser.
1: Rechte sind zu Hause in der Vergangenheit und unbehaust in der Gegenwart. Heimat, nach eigener Beschreibung einer ihrer wichtigsten Werte, scheint für sie immer schon eine verlorene. Ist Heimat nicht ein Paradebeispiel für die Unklarheit rechter Begriffe, eine fast sakrale Überhöhung diffuser Gefühlslagen? Als Deutscher denkt man bestenfalls an bayerische Trachtenvereine und andere schrullige Tümeleien, schlimmstenfalls an Fahnenappelle, Militärparaden und Platzkonzerte. Heimat, möchte man da mit Heiner Müller sagen, ist doch nur der Ort, an dem die Rechnungen ankommen. Gleichwohl. Mit dem Begriff Heimat können die meisten Menschen auf der Welt etwas anfangen. Er leistet für sie etwas Fundamentales. Wer die Heimat verloren hat, erkennt immer, dass es sie einmal für ihn gab. Und wer politisch rechts steht, hält daran fest, dass der Fremde, der seine Heimat verlässt, um in die eigene einzudringen, abgewehrt werden muss. Es gibt hierzu zwei literarische Vermächtnisse aus der Feder französischer Erfolgsautoren. Das erste ist der Roman »Das Heerlager der Heiligen« von Jean Raspail. Der Bestseller erschien 1973, spielt aber circa eine Generation später, ist also eine Zukunftsvision, eine dystopische. Denn er schildert nichts weniger als die Landnahme von 1 Million indischer Flüchtlinge, die mit einer Armada rostiger Seelenverkäufer bis zum Mittelmeer vorstoßen, um dort an der Côte d'Azur zu ankern und Frankreich zu ihrem Zuhause zu machen.
0: Schon in den ersten 5 Minuten dieses Tages zeigte sich deutlich, dass sich die Menge seltsamerweise keinerlei Gedanken zu machen schien, ob dieses Land, das sie besetzte, einen rechtmäßigen Besitzer haben könnte. Der Mensch hat nie das Menschengeschlecht, die Rassen, Religionen und Kulturen en bloc gelebt, sondern immer nur diejenigen, die er als seinesgleichen betrachtete. Bei den übrigen musste er gezwungen werden. Und man hat ihn gezwungen. In diesem seltsamen Krieg, der sich jetzt ankündigte, werden diejenigen triumphieren, die sich am meisten lieben.
1: Die Pointe des literarischen Albtraums, den das Heerlager der Heiligen erzählt, ist gar nicht mal die Landnahme selbst, sondern das seltsame Entgegenkommen der Franzosen. Das tarnt sich als Nächstenliebe, ist aber in den Augen des von Katholizismus und Royalismus geprägten Schriftstellers Jean Raspail nichts anderes als ein Übermaß an endemischer Passivität, Hilflosigkeit und Schwäche. Raspails Schlussfolgerung lautet: Wer nicht bereit ist, seine Heimat zu verteidigen, wird sie verlieren. Und umgekehrt, wer seine Heimat nicht liebt, wird sie nicht verteidigen. Das bringt uns zum zweiten literarischen Vermächtnis bezüglich des nahenden Heimat- und Weltverlustes der Franzosen. Es stammt von Michel Houellebecq, der eigens betont hat, die Inspiration für seinen Roman Unterwerfung, der 2015 erschien, von Raspail bezogen zu haben. Bei Houellebecq sind es keine Inder, also Hindus, die in Frankreich die Macht übernehmen, sondern Muslime. Und die kommen nicht von außen über die Weltmeere ins Land, sondern sind schon da. Sie stellen die Machtfrage von innen und obsiegen. Alles geht, wie auch im Heerlager, seltsam friedlich zu. Eine muslimische Partei, geführt von dem charismatischen Ben Abbès, gilt angesichts des Erstarkens der Front National als das kleinere Übel und gewinnt die Wahlen. Nun regiert sie das Land. Es ist eine Revolution ohne Blutvergießen, ganz im Rahmen demokratischer Verfahren. Nach und nach wird die Scharia durchgesetzt und die Franzosen sind auf eine bizarr duckmäuserische Art zufrieden mit dem neuen Regime. Wovon Raspail und Houellebecq künden, das ist die freiwillige Selbstaufgabe einer alten, fruchtbaren, erhaltenswerten Kultur, der die Kraft fehlt, sich gegen die aus dem Süden anstürmenden Armen und Glaubensstarken zur Wehr zu setzen. In der politischen Programmatik der AfD finden wir als Schrumpfformen dieser Diagnose die mehr von der Umvolkung wider, welche die derzeit amtierende korrupte Elite angeblich vorbereite. Die deutsche Schriftstellerin Monika Maron knüpft ihrerseits expressis verbis an Houellebecq und seine Unterwerfung an, wenn sie in ihrem 2018 publizierten Roman »Monin oder Chaos im Kopf« den Ängsten vor einer Invasion vorwiegend muslimischer Einwanderer Ausdruck verleiht. Im Namen der Religion, erklärt die Ich-Erzählerin, führten die Muslime wieder Krieg,
2: nicht nur in ihren angestammten Territorien im Irak oder in Syrien, sondern bei uns, auf unseren Straßen und Plätzen, seit uns unverhohlen unsere Eroberung angekündigt wurde, mit Waffen und Geburtenraten.
1: Monika Maron ist in der DDR aufgewachsen und geriet als junge Schriftstellerin mit ihrem Erstling Flugasche sofort in den Fokus der Zensur. Sie war also keineswegs regimetreu. Trotzdem mag es sein, dass sie sich als Ostdeutsche vom Thema Heimatverlust angezogen fühlt. Denn die Wende 1989 produzierte ja auch in großem Maße Heimatvertriebene. Jedenfalls scheint die überproportionale Zustimmung zur AfD in den neuen Bundesländern auch mit dem Verlust von fragloser Zugehörigkeit begründbar zu sein, den auch jene Mutigen, die sich mit den DDR-Oberen anlegten, empfunden haben können. Aber was ist mit den Hunderttausenden, die anderswo ihr Zuhause verlassen müssen, aufgrund von Krieg, Verfolgung und Hoffnungslosigkeit und bei uns Zuflucht suchen? Für sie gibt es erst recht keine fraglose Zugehörigkeit mehr, denn sie können ihre Heimat nicht mitnehmen. Die politische Linke zieht daraus den Schluss, dass es dann wohl für niemand mehr diese Art von Zugehörigkeit geben dürfe, als Akt der Gerechtigkeit. Die Rechte erwidert, dass es weder moralisch geboten noch politisch klug sei, alles, was wir anderen möglicherweise voraus haben, zu teilen. Der Neoliberalismus mit seiner Feier der Globalisierung, auch die Linke mit ihrem Universalismus, übersehen gern, dass fraglose Zugehörigkeit möglicherweise ein Grundbedürfnis ist und es einzig und allein die Finanzströme sind, denen die Globalisierung so richtig behagt. Während die übrigen Betroffenen, vor allem die Menschen, sich plötzlich ziemlich unbehaust fühlen können. Der oder die Rechte dagegen wurzeln tief in Tradition und Erinnerung, blühen auf in der Heimat, aber wachsen und bewähren sich erst im Kampf, wenn man sie denn lässt.
0: Tyler sagt, ich bin noch weit entfernt davon, ganz unten anzukommen. Und wenn ich nicht ganz tief falle, kann ich nicht erlöst werden. Ich sollte mich von der Selbstverfeinerung abwenden und auf die Katastrophe zusteuern.
1: Der Roman Fight Club von Chuck Palahniuk erschien 1996 und 3 Jahre später als Film von David Fincher. Im Mittelpunkt steht ein namenloser Ich-Erzähler, der in einer durchkalkulierten, versicherten und uniformen Welt allmählich verrückt wird. Dieser Mann ist der Prototyp des Menschen im Spätkapitalismus, produktiv, informiert, vernetzt und innerlich leer. Schlaf- und orientierungslos irrt er umher, bis er Tyler Durden begegnet. Seifenhersteller, Anarchist, Charismatiker. Gemeinsam gründen sie einen Boxclub für Männer, die sich gegenseitig verprügeln, um endlich wieder etwas zu spüren. Was in einer Selbsthilfegruppe für Patienten mit Hodenkrebs beginnt, entwickelt sich zu einer maskulinistischen Subkultur für kleine und mittlere Angestellte und gipfelt in einer paramilitärischen Revolte. Der Protest der gezähmten Bürohengste, die nachts heimlich in die Schlacht galoppieren, ist zunächst nicht unbedingt rechts, aber stets dafür offen.
0: Wir sind die Zweitgeborenen der Geschichte, Leute. Männer ohne Zweck und Ziel. Wir haben keinen großen Krieg, keine große Depression. Unser großer Krieg ist ein spiritueller. Unsere große Depression ist unser Leben. Wir wurden durch das Fernsehen aufgezogen in dem Glauben, dass wir alle irgendwann mal Millionäre werden. Filmgötter, Rockstars. Werden wir aber nicht.
1: Männlichkeit wird in Chuck Palahniuks Geschichte zur Matrix der Erfahrung von Entfremdung und zur Eintrittskarte für den Fight Club. Denn auch unter der Gürtellinie lässt der Neoliberalismus keine Heimat, keine fraglose Zugehörigkeit mehr zu. Seine Geschlechterordnung ist nicht mehr intuitiv lesbar. Und was einst als erstrebenswerte Männlichkeit galt, ist kaum noch etwas wert, gilt vielmehr als toxisch. Genau hier öffnet sich eine Kluft, nicht bloß zur liberalen Moderne, sondern auch zur postmodernen Linken, die sich als Befreierin der Identitäten inszeniert, während sie darin in Wahrheit erstaunlich gut mit dem neoliberalen Flexibilitätsimperativ harmoniert. In der modernen Gesellschaft gilt es als erstrebenswert, Schmerzen zu vermeiden. Die Männer im Fight Club dagegen umarmen ihren Schmerz. Sie sind tapfer, sie entwickeln Heldenmut. So werden scheinbar sozial überholte Formen von Maskulinität und Männerfreundschaft zum Sinnbild für zwischenmenschliche Beziehungen, die nicht von funktionalen Erfordernissen deformiert sind. Der Kampf ist für die Rechte seit jeher ein zentraler Topos. Leben und Politik, Rechte denken beides vom Kampf her und knüpfen jede Kooperation an Regeln und Bedingungen. Linke halten es umgekehrt. Sie denken von der Kooperation her und knüpfen den Kampf an Regeln und Bedingungen. Der Dichter Ernst Jünger fand seinerzeit:
0: Der Kampf ist das Gesetz des Lebens und der Friede ist nur ein Zustand, eine Art Waffenstillstand auf Zeit geschlossen.
1: Die linksliberale Gesellschaft geht den gegensätzlichen Weg. Sie will keinen Kampf mehr, keine Verlierer, keine Helden, keine Schmerzen, keine toxischen Männer.
0: Der Wolf will nicht mehr Wolf sein. Das ist es wohl.
1: Beklagt auch Jean Raspail. Ist das liberaldemokratische Gesellschaftsverständnis nicht nur eine Abstraktion, sondern auch eine Illusion? In der Realität existieren sie weiterhin, die unversöhnlichen Interessengegensätze. Das Leben hält sie bereit, die Du-oder-Ich-Situation. Rechter Realismus ist deshalb in der Außen- und Militärpolitik besonders gefragt. Am 24. Februar 2022 ist der Krieg nach Europa zurückgekehrt. Und wer heute den Gegnern einer Unterstützung der Ukraine zuhört, wird Äußerungen vernehmen wie: Welche Familie wäre heute noch bereit, ihre Kinder in den Krieg zu schicken? Wer möchte noch für Europa, für Deutschland sterben? Niemand. Darin sieht die Rechte einen Beweis, wohin Individualismus und humanistischer Universalismus geführt haben. Sie lösen die Bindungen auf, die traditionsbewusste Gemeinschaften, wie die Rechte sie bewahren oder wiederherstellen will, naturgemäß aufweisen. Die modernen Gesellschaften werden dagegen von den Fliehkräften des Individualismus so sehr ausdifferenziert, dass sie nicht mehr wissen, wofür sie im Ernstfall eintreten sollen. Und deshalb der Opferbereitschaft keinen Wert mehr beimessen können. Botho Strauß schreibt:
0: Von Männern, die einen kriegerischen Auftrag erfüllen, berichtet uns meist das blanke Unverständnis. Die Reportagen sind dann pazifistische Schmähungen. Menschen, die den Tod verachten, werden in unserer Gesellschaft verachtet.
1: Auch die Demokratie hat für die Rechte so manches mit Pazifismus und dessen Fehlern zu tun. Sie schüttet Differenzen bloß zu, versucht Konflikte endlos zu entschärfen, statt Entscheidungen herbeizuführen. Der deutsche Romancier Uwe Tellkamp hat solchen Spannungsfeldern in seinem 2005 erschienenen Roman Der Eisvogel Raum gegeben. Auch hier wird der Ich-Erzähler durch die Bekanntschaft mit einem charismatischen Revolutionär in etwas hineingezogen, das mit der Kritik an einer erschöpften Demokratie und einer verzärtelten Gesellschaft beginnt, sich in Ekelgefühle und Gegenwartsverachtung steigert und mit einer rechtsterroristischen Aktion endet, die der Erzähler reichlich spät als das erkennt, was sie ist. Der charismatische Revolutionär Mauritz äußert sich im Eisvogel folgendermaßen:
0: Krieg. Die geistig Tätigen brauchen ihn, denn dann wird ihre Stimme wieder Gewicht haben, wieder gehört werden im Ozean der Meinungen, nachdem sie zur Bedeutungslosigkeit verkommen ist, nach dem Fall der Ideologien. Diese Gesellschaft wird ihre Verkrustungen erst dann aufzubrechen imstande sein, wenn sie das Sterben wieder lernt, wenn sie das Töten wieder lernt. Wir müssen zerstören, um dem Neuen den Weg zu ebnen.
1: Ziehen wir ein Fazit und vergegenwärtigen wir uns noch einmal die Situation der rechten Intelligenz nach 1945. Ihr Denken und ihre Symbole waren diskreditiert. Deshalb tendierte die Rechte nach dem Zweiten Weltkrieg dazu, Anti zu sein. Antikommunismus, Antiliberalismus, Antimodernismus, Antimigration. Sie blieb in der Reaktion verhaftet, statt proaktiv eine neue Gesellschaft zu entwerfen. Im Schutz der Kunstfreiheit und ästhetischer Verfremdung entstanden Gegenkulturen des Trotzdem oder Räume einer neuen inneren Immigration. Tatsächlich stand dem Postulat einer rechten Gesellschaftstheorie neben der historischen immer schon eine systematische Hürde entgegen. Die konservative Weltanschauung betont den ganzheitlichen Lebensvollzug, Emotion, Mythos, Schicksal, natürliche Hierarchie und Herkunft, all das soll zusammenstimmen. Da kommen dann nicht-rationalistische Elemente zum Tragen, die eine kohärente Theoriebildung erschweren. Die Rechte verteidigt das Partikulare, Einmalige und Lokale. Linke Gesellschaftssystematik fragt nach Verallgemeinerbarkeit und sucht das Universelle. Eine systematische rechte Gesellschaftstheorie müsste deshalb zwangsläufig an inneren Widersprüchen scheitern. Doch auf sie kann die Rechte im Zweifelsfall verzichten, da sie gar keine Gesellschaft will, sondern Gemeinschaft. Literatur ist für diese Botschaft das bessere Medium und trifft zugleich genauer, was gemeint ist. Die hier zitierten Schriftsteller sprechen Fragen an, die gerade heute in der globalisierten, liberalen Moderne neue Dringlichkeit gewinnen. Wie können kollektive Vergangenheiten sinnvoll weitererzählt werden? Wie findet der Einzelne Zugehörigkeit in Zeit und Raum? Wie bleibt die zivilisatorische Einhegung des Kampfes vereinbar mit imperial-expansionistischen Kräften in der Weltpolitik? Dort, wo rechte Politiker praktische Antworten auf diese Fragen suchen, liegen die Gefahren für die Werte von Aufklärung und Demokratie auf der Hand. Wo Radikale zur Tat schreiten, wird aus Erinnerung rasch Rückwärtsgewandtheit, aus Tradition Kulturchauvinismus, aus Selbstbehauptung Skrupellosigkeit. Die populistische Rechte wird nicht aufgehalten, solange ihre Themen nicht auch von der Gegenseite angemessen bearbeitet werden. Umgekehrt kann eine demokratische Rechte nur weiterkommen, wenn sie die Verlusterfahrungen der Moderne zwar adressiert, im Kern aber erträgt. Dafür stünden Dichterpaten wie Gottfried Benn bereit, dessen späte Lyrik den Wert des gelassenen Erduldens transportiert, in einer Welt, der die umgreifenden Sinnhorizonte unwiderruflich abhanden gekommen sind.
0: Ob Rosen, ob Schnee, ob Meere, was alles erblühte, verblich. Es gibt nur zwei Dinge, die Leere und das gezeichnete Ich.
1: Viele rechte Denker sehnen sich nach einem verlorenen Wir. Gottfried Benn dagegen lässt nur ein gezeichnetes Ich zurück. Was beide Strömungen eint, ist der Bruch mit der Moderne. Was sie trennt, ist ihre Antwort auf den Verlust. Die revolutionäre Rechte hofft auf Wiederherstellung und betreibt Destruktion. Benn geht es nur um den perfekten Vers, um eine stoische Formethik, die keine Erlösung verspricht, aber Haltung ermöglicht. Der rechte Geist ist aus der Flasche. Wir können ihn verstehen und ihn dialektisch in guter Ordnung aufheben, ihm Einhalt gebieten, wenn er Amok läuft, und Antworten finden, wenn er Fragen stellt. Aber wir werden ihn nicht auslöschen können und sollten aufhören, das zu versuchen. Denn, wie schrieb Uwe Tellkamp noch in seinem Roman »Der Eisvogel«,
0: »Die Dämonen kehren zurück und damit all das, was ihr hasst. Pathos, Größe, der Dreck des Unterleibs und der Schmutz der Wirklichkeit.«
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2: Uhr, die Nachrichten. Bundeskanzler Merz hat die Gewalttat beim Christopher Street Day verurteilt, bei der gestern Abend in Berlin eine Frau getötet und 16 Personen verletzt wurden. Merz teilte mit, das sei ein Angriff auf unsere Gesellschaft, der aufgeklärt und mit aller Härte verfolgt werden müsse. Hunderttausende Menschen hätten friedlich beim Christopher Street Day gefeiert. Sie wollten, dass man gut und tolerant miteinander umgehe. Innenminister Dobrindt äußerte sich ähnlich und bot den Landesbehörden Unterstützung an. Berlins regierender Bürgermeister Wegner erklärte, Berlin sei die Stadt der Freiheit und die Freiheit sei aufs Schrecklichste angegriffen worden. Merz, Dobrindt und Wegner betonten gleichermaßen, ihre Gedanken seien bei den Opfern, ihren Familien und Freunden. Nach der Gewalttat in Berlin fahnden die Ermittler nach einem 21-jährigen Mann. In der Meldung von Polizei und Generalstaatsanwaltschaft im Online-Dienst X heißt es, man ermittle aufgrund des Verdachts eines Anschlages. Im Fahndungsaufruf wird mitgeteilt, dass der Gesuchte etwa 1,90 Meter groß ist, eine schlanke Statur und schwarze Haare hat sowie möglicherweise bewaffnet ist. Den Angaben der Behörden zufolge ist der Mann Polizei bekannt und wird dem islamistischen Spektrum zugerechnet. Gestern Abend gegen 22 Uhr war ein weißer Kastenwagen im Tiergarten in der Nähe des Potsdamer Platzes in eine Menschenmenge gefahren. Eine Frau kam ums Leben. 16 Personen wurden verletzt, 3 von ihnen lebensbedrohlich. Der Fahrer soll anschließend ausgestiegen und geflüchtet sein. Der Ablauf der Gewalttat ist noch nicht genau geklärt. Es wird geprüft, ob es eine zweite Tatphase mit einer Stichwaffe und mehr als einen Täter gab. In der CDU gibt es Kritik daran, wie Bundeskanzler Merz die Kabinettsumbildung umsetzt. Konkret geht es dabei um den Umgang mit Bundesverkehrsminister Schnieder. Medienberichten zufolge sollte dessen Ablösung bereits bei dem Pressestatement am vergangenen Freitag bekannt gegeben werden. Dazu sei es jedoch nicht gekommen, weil der vorgesehene Nachfolger Günzler spontan wieder abgesagt habe. Der rheinland-pfälzische Landtagsabgeordnete Ludwig sagte dem Tagesspiegel, der Umgang des Kanzlers mit Schnieder sei ein kommunikatives Desaster. Der Bundesvize der christlich-demokratischen Arbeitnehmerschaft Bäumler hatte im Handelsblatt gesagt, eine Abberufung des Verkehrsministers erwecke den Eindruck von Willkür. Zurückhaltender äußerte sich der Ministerpräsident von Thüringen, Vogt. Er sagte dem Deutschlandfunk, es sei sicherlich klar, dass der Freitag nicht rund gelaufen sei. Personalentscheidungen in der Bundesregierung seien jedoch Sache des Bundeskanzlers. Entscheidend sei, dass der Reformkurs weitergehe. Der Iran hat der Ukraine vorgeworfen, für den Angriff auf ein iranisches Frachtschiff im Kaspischen Meer mit einem Toten verantwortlich zu sein. Die Attacke zeuge von der fortbestehenden irrationalen und feindseligen Haltung des Regimes in Kiew gegenüber Teheran, erklärte das Außenministerium. Der Vorfall werde nicht ohne Reaktion bleiben, hieß es weiter. Laut dem Staatsfernsehen wurde der ukrainische Geschäftsträger ins iranische Außenministerium einbestellt. Nach Angaben des ukrainischen Geheimdienstes richten sich die Angriffe gegen Frachtschiffe, die mit internationalen Sanktionen belegt seien. Sie transportierten militärische Fracht zwischen dem Iran und Russland. Der Taifun Nul ist heute früh an der südlichen Küste Chinas auf Land getroffen. Wie der staatliche Fernsehsender CCTV berichtete, betrugen die Windgeschwindigkeiten bis zu 160 Stundenkilometer. In der Provinz Guangdong gäbe es Orte, in denen Straßen mit Trümmern übersät seien, hieß es. Die Behörden hatten in der Region bereits mehr als 340.000 Menschen in Sicherheit gebracht und die höchste Taifunwarnstufe Rot ausgerufen. Betroffen ist auch Hongkong. Dort wurden zahlreiche Flüge gestrichen. Durch den tropischen Wirbelsturm Maisak waren in diesem Monat bereits zahlreiche Menschen in China ums Leben gekommen. Das Wetter. Am Tag im Norden viele Wolken, schauerartiger Regen und einzelne Gewitter, am Nachmittag auf die nördliche Mitte übergreifend, zwischen Main und Donau heiter bis wolkig. Am Alpenrand einzelne Schauer und Gewitter, Höchstwerte dann 20 bis 32 Grad. Morgen wechselnde Bewölkung und vor allem über der Mitte einzelne Schauer, nach Osten hin geringe Gewitterneigung. Das waren die Nachrichten.
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Herzlich willkommen, liebe Hörerinnen und Hörer, hier in Mündelheim, einem der südlichsten Stadtteile Duisburgs. Mündelheim liegt in einem großen Rheinbogen und hat eine sehr dörfliche Struktur, was man vielleicht nicht erwartet, wenn der Name der Industriestadt Duisburg fällt. Auf einer Sanddüne erhebt sich hier die spätromanische Kirche und bildet sozusagen die Mitte des Dorfes. Erstmals wird sie urkundlich erwähnt im Jahre 1221. Dabei ist anzunehmen, schon zur Zeit Karls des Großen hat es hier eine christliche Niederlassung gegeben. Auch wenn die Kirche klein ist, man entdeckt viele interessante Kunstobjekte aus ihrer langen Geschichte. Fein gemeißelte Säulenkapitelle, gotische Wandmalereien und spätbarocke Holzskulpturen, von denen einen den Kirchenpatron zeigt, den heiligen Dionysius. Der war der erste Bischof von Paris und starb für seinen Glauben bereits im 3. Jahrhundert. Schon bald breitete sich seine Verehrung aus und so tragen viele Orte und Kirchen seinen Namen, wie eben auch hier die kleine Dorfkirche in Mündelheim. Ein Ausflug hierher lohnt sich, auch mit dem Fahrrad, denn die Dionysiuskirche liegt direkt am Rhein-Rad-Wanderweg. Gleich im Gottesdienst singt der Gospelchor kreuz und quer unter der Leitung von Gregor Brück, der auch die Orgel spielt. Außerdem werden folgende Lieder aus dem Gotteslob gesungen. Die Nummern 140, 400, 197, 204, 474 und 478. Zwei der Lieder finden Sie auch im evangelischen Gesangbuch, und zwar unter den Nummern 577 und 272. Ich wünsche uns allen eine gute Zeit.

0: Im Namen des Vaters und des Sohnes und des Heiligen Geistes.
1: Amen.
0: Der Herr sei mit euch.
1: Und mit deinem Geist.
0: Kommt herbei, singt dem Herrn. Liebe Gemeinde hier in der Dionysiuskirche, liebe Zuhörerinnen und Zuhörer an den Radios. Schön, dass Sie herbeigekommen sind, wie es im Eingangslied hieß, oder einfach nur eingeschaltet haben. Wir feiern Gottesdienst hier. Dabei ist Gott überall und nirgends. Höhen, Tiefen, sie sind sein, so hieß es da eben. Vertrauen wir uns ihm an, der Gott für uns sein will, mit allem, was uns bewegt, mit den Höhen und Tiefen des eigenen Lebens, mit dem, was gelungen und dem, was gescheitert ist. Heute Morgen denke ich besonders an die Opfer der Gewalttat beim gestrigen Christopher Street Day in Berlin. Bitten wir Gott um sein Erbarmen.

Es erbarme sich unser der allmächtige Gott. Er nehme von uns, was uns bedrückt, auch Sünde und Schuld, damit wir zuversichtlich die Wege unseres Lebens gehen.

0: Lasset uns beten. Gott, du Beschützer aller, die auf dich hoffen. Ohne dich ist nichts gesund und nichts heilig. Führe uns in deinem Erbarmen den rechten Weg und hilf uns, die vergänglichen Güter so zu gebrauchen, dass wir die ewigen nicht verlieren. Darum bitten wir durch Jesus Christus, deinen Sohn, unseren Herrn und Gott, der in der Einheit mit dir und dem Heiligen Geist lebt und wirkt in alle Ewigkeit.
1: Lesung aus dem ersten Buch der Könige. In jenen Tagen erschien der Herr dem Salomo nachts im Traum und forderte ihn auf: Sprich eine Bitte aus, die ich dir gewähren soll. Und Salomo sprach: Herr, mein Gott, du hast deinen Knecht anstelle meines Vaters David zum König gemacht. Doch ich bin noch sehr jung und weiß nicht aus noch ein. Dein Knecht steht aber mitten in deinem Volk, das du erwählt hast, einem großen Volk, das man wegen seiner Menge nicht zählen und nicht schätzen kann. Verleih daher deinem Knecht ein hörendes Herz, damit er dein Volk zu regieren und das Gute vom Bösen zu unterscheiden versteht. Wer könnte sonst dieses mächtige Volk regieren? Es gefiel dem Herrn, dass Salomo diese Bitte aussprach. Daher antwortete ihm Gott: Weil du gerade diese Bitte ausgesprochen hast und nicht um langes Leben, Reichtum oder um den Tod deiner Feinde, sondern um Einsicht gebeten hast, um auf das Recht zu hören, werde ich deine Bitte erfüllen. Sieh, ich gebe dir ein so weises und verständiges Herz, dass keiner vor dir war und keiner nach dir kommen wird, der dir gleicht. Wort des lebendigen Gottes.

Lesung aus dem Brief des Apostels Paulus an die Gemeinde in Rom. Schwestern und Brüder, wir wissen, dass denen, die Gott lieben, alles zum Guten gereicht, denen, die gemäß seinem Ratschluss berufen sind. Denn diejenigen, die er im Voraus erkannt hat, hat er auch im Voraus dazu bestimmt, an Wesen und Gestalt seines Sohnes teilzuhaben, damit dieser der Erstgeborene unter vielen Brüdern sei. Die er aber vorausbestimmt hat, die hat er auch berufen. Und die er berufen hat, die hat er auch gerecht gemacht. Die er aber gerecht gemacht hat, die hat er auch verherrlicht. Wort des lebendigen Gottes.

Der Herr sei mit euch. Aus dem Heiligen Evangelium nach Matthäus. In jener Zeit sprach Jesus zu den Jüngern: Mit dem Himmelreich ist es wie mit einem Schatz, der in einem Acker vergraben war. Ein Mann entdeckte ihn und grub ihn wieder ein. Und in seiner Freude ging er hin, verkaufte alles, was er besaß, und kaufte den Acker. Auch ist es mit dem Himmelreich wie mit einem Kaufmann, der schöne Perlen suchte. Als er eine besonders wertvolle Perle fand, ging er hin, verkaufte alles, was er besaß, und kaufte sie. Wiederum ist es mit dem Himmelreich wie mit einem Netz, das ins Meer ausgeworfen wurde und in dem sich Fische aller Art fingen. Als es voll war, zogen es die Fischer ans Ufer. Sie setzten sich, sammelten die guten Fische in Körbe, die schlechten aber warfen sie weg. So wird es auch bei dem Ende der Welt sein. Die Engel werden kommen und die Bösen aus der Mitte der Gerechten aussondern und sie in den Feuerofen werfen. Dort wird Heulen und Zähneknirschen sein. Habt ihr das alles verstanden? Sie antworteten ihm: Ja. Da sagte er zu ihnen: Deswegen gleicht jeder Schriftgelehrte, der ein Jünger des Himmelreichs geworden ist, einem Hausherrn, der aus seinem Schatz Neues und Altes hervorholt. Evangelium unseres Herrn Jesus Christus.

Hauptsache gesund, liebe Zuhörerinnen und Zuhörer. Hauptsache gesund. So sagen mir immer wieder die Menschen, wenn ich mit ihnen ins Gespräch komme und einfach frage, und wie geht's denn so? Gerade Ältere sagen dann, Hauptsache gesund. Da ist viel dran, denn mit einer Krankheit zu leben, gar permanent Schmerzen zu erleiden, das ist nicht nur unangenehm, sondern zermürbend und beeinträchtigt das ganze Leben. Keine Frage, Gesundheit ist wichtig. Und das insbesondere, wo unsere Gesellschaft ja immer älter wird. Jüngeren Menschen ist das vielleicht noch nicht so bewusst. Für sie mag eventuell alles andere wichtig sein als gerade die Gesundheit. Mir fiel das ein, als ich mich auf die Predigt heute vorbereitet habe und mich mit dem eben gehörten biblischen Texten beschäftigt habe. König Salomo hatte im Traum einen Wunsch frei von Gott. Und ich fragte mich, was würde ich mir wohl als wichtige Hauptsache wünschen, wenn ich einen solchen Wunsch frei hätte? Was würden Sie sich wünschen? In der eben gehörten ersten Lesung wurden ja verschiedene Möglichkeiten genannt. Langes Leben, Reichtum oder der Tod der Feinde, was zwar ja sehr martialisch und wenig christlich klingt, aber Gesundheit war nicht dabei. Und was wünschte sich Salomo stattdessen? Ein hörendes Herz, was so viel bedeutet wie Weisheit. Nun gut, man kann ja sagen, Salomo war ja auch noch sehr jung. Da spielte die Sorge um Gesundheit vielleicht noch nicht so eine große Rolle wie bei älteren Menschen. Außerdem lag eine schwere Verantwortung auf seinen Schultern. Er sollte nämlich ein großes und mächtiges Volk regieren. Aber dennoch, mich beeindruckt Salomos Wahl. Hauptsache Weisheit. Das hängt vielleicht damit zusammen, dass ich heutzutage die Weisheit vermisse, gerade wenn es um Politik und Gesellschaft geht. Das fängt damit an, dass uralte politische Weisheiten mit Füßen getreten werden, wie zum Beispiel der Grundsatz Pacta sunt servanda, Verträge sind einzuhalten. Ob bei Zollverhandlungen zwischen seit Jahrzehnten befreundeten Nationen oder bei Friedensverhandlungen und Vereinbarungen eines Waffenstillstands. Oder ein Politiker setzt sich stark für ein Gesetz ein, umgeht es aber selbst. So kann keine überzeugende Politik gemacht werden und schon gar kein Vertrauen wachsen, was doch die Grundlage des Zusammenlebens ist. Wo ist da die Weisheit geblieben, die an solche Hintergründe und Zusammenhänge erinnert und das Vertrauen sucht? Wie ist das, wenn alternative Fakten als Argumente herangezogen werden, statt genauer hinzuhören, was denn da tatsächlich passiert ist und geschieht? Können denn Willkür und Lüge die Basis sein, auf der zum Beispiel demokratische und rechtsstaatliche Entscheidungen getroffen werden? Wo ist da die Weisheit geblieben, die nach der Wahrheit sucht? Gerade jetzt, wo diese schreckliche Gewalttat in Berlin auf dem Christopher Street Day geschehen ist. Zur Weisheit gehört es, abzuwarten, bis die Hintergründe geklärt sind und nicht gleich populistische Schlüsse zu ziehen. Jetzt gilt es, den Opfern und deren Angehörigen beizustehen und danach zu fragen, was genau passiert ist, um die Wahrheit herauszufinden. Genau. Die Wahrheit herausfinden, das betrifft auch den Umgang mit künstlicher Intelligenz. Wir werden lernen müssen, Informationen neu zu hinterfragen und neu zu erkennen, um der Wahrheit auf die Spur zu kommen. Das ist und bleibt mühsam und wird vielleicht noch viel mühsamer werden. Und wie ist es, wenn die Welt um mich herum immer komplizierter wird und komplexer? Einfache Lösungen scheint es kaum noch zu geben, weil sich zeigt, wie widersprüchlich, ja paradox so viele Dinge sind. Ein Beispiel: Wir alle wollen eine hohe Mobilität und kommen doch nur noch schleppend voran, wenn wir uns alle auf den Weg machen, weil dann die Verkehrsstaus entstehen und bei der Bahn läuft's auch nicht.
Oder ein anderes Beispiel. Jede und jeder versteht sich als einmalig, als etwas Besonderes. Und doch sollen wir ja alle gleich sein. Wie jedem einzelnen Menschen auf der Welt gerecht werden. Das klappt ja schon kaum in der eigenen Familie oder im Freundeskreis. Wo ist die Weisheit, die an die Grenzen des Machbaren und Möglichen erinnert und um das rechte Maß weiß? Das gilt für die natürlichen Ressourcen der Welt, wie auch in Bezug auf die eigene Gesundheit. Tja, auch ich muss irgendwann feststellen, dass mein Leben endlich ist. Ich habe keinen Garantieschein, bis ins hohe Alter topfit und gesund zu sein. Ich muss lernen, loszulassen und damit auch zu verzichten. Wo ist also die Weisheit, die an all das erinnert? Wo ist die Weisheit, die mir einen Weg zeigt, mit diesen Schwierigkeiten

Mir, bei Ihnen wahrscheinlich auch nicht. Genauso wenig, wie man auf einmal einen verborgenen Schatz im Acker findet oder eine besondere Perle, von denen im Evangelium die Rede war, einmal gefunden und erworben und dann ist alles geregelt. So läuft das Leben nicht. Ich muss vielmehr immer wieder fragen und bitten, um zu erhalten, muss immer wieder suchen, um zu finden. Leben ist und bleibt immer ein Prozess und ist damit auch anstrengend, manchmal sehr anstrengend. Das wäre ja vielleicht schon eine erste weise Erkenntnis. Nichts steht absolut fest, sondern wandelt sich und muss immer wieder neu errungen und erschlossen werden. Obwohl es ja schön wäre, wenn alles klar wäre und feststünde. Aber das ist uns Menschen nicht gegeben. Wir müssen vielmehr beständig auf die Unbeständigkeiten des Lebens reagieren. Hört sich auch schon wieder widersprüchlich und paradox an. Aber so ist das Leben. Und so sind wir Menschen doch auch schon seit Jahrtausenden unterwegs. Wir suchen nach Lösungen, nach neuen Wegen. Wir fragen, um zu Erkenntnissen zu kommen, die durch neue und bessere ersetzt werden. Immer weiter. Die Dinge zu bezweifeln, um ihnen auf den Grund zu gehen, das geht nur mit einem wohlwollenden Interesse, mit einem weisen Blick, mit einem hörenden Herzen, das noch nicht gleich die Antwort kennt. Wachsen an Erkenntnis heißt das dann, und das beinhaltet auch ein Wachsen an Weisheit. Und genau so verstehe ich auch den letzten Satz des heutigen Evangeliums als einen sehr weisen und tröstlichen Gedanken. Da ging es in Bezug auf das Reich Gottes um den klugen Umgang mit Ressourcen. Es hieß da, jeder Schriftgelehrte also, der ein Jünger des Himmelreichs geworden ist, gleicht einem Hausherrn, der aus seinem Vorrat Neues und Altes hervorholt. Ich lese das nicht exklusiv für die Schriftgelehrten und Jünger des Reiches Gottes. Ich lese das ganz allgemein wie eine Anwendung, um das Leben zu betrachten, und zwar weise zu betrachten. Wie wäre es also, alte und neue Erfahrungen aus dem Vorrat des eigenen Lebens hervorzuholen und auch neue Erfahrungen zu machen? Wie wäre es zu versuchen, diese zu deuten, einzuordnen und zu hören, was daran wirklich gut und wahr und richtig und wichtig ist, um so das Leben besser zu verstehen? Wie wäre es, dem Leben einen Sinn abzuringen, um es zukünftig besser zu gestalten? Und wie wäre es, wie Salomo, diese Weisheit zu erbitten? Immer wieder, und zwar von Gott. Ja, sie zu suchen und ihr zu trauen, damit das immer mehr Wirklichkeit wird, was im Evangelium das Himmelreich, das Reich Gottes genannt wird, nämlich das friedliche und respektvolle Zusammenleben weit über alle Gesundheit hinaus.

0: Allmächtiger Gott, wir hoffen auf deine Weisheit, die Leben schenkt. Dich bitten wir.
1: Für alle, die aktuell Opfer geworden sind von brutaler Gewalt und Schrecken, du Gott der Weisheit, wir bitten dich, erhöre uns.

0: Für alle, die Verantwortung tragen in Politik und Kirche und sich um den Zusammenhalt in der Gesellschaft kümmern. Du Gott der Weisheit, für alle, die unter einer schweren Krankheit leiden und sich nach Gesundheit sehnen. Du Gott der Weisheit, für alle, die nicht die Grenzen und Endlichkeiten allen Lebens akzeptieren können. Du Gott der Weisheit, für alle, die die Widersprüche des Lebens nicht ertragen können und nach einfachen Lösungen fragen. Du Gott der Weisheit, für alle, die ihr Leben loslassen mussten und für all diejenigen, die einen lieben Angehörigen verloren haben. Du Gott der Weisheit,
1: du Gott der Weisheit, stehe uns bei, damit unser Leben gelingen kann. Dich loben und preisen wir heute und alle Tage des Lebens. Amen.

Lasset uns beten. Gütiger Gott, nimm die Gaben an, die wir von deiner Güte empfangen haben. Lass deine Kraft in ihnen wirken, damit sie uns in diesem Leben heiligen und zu den ewigen Freuden führen. Darum bitten wir durch Christus, unseren Herrn. Der Herr sei mit euch. Erhebet die Herzen. Lasset uns danken dem Herrn, unserem Gott. Wir danken dir, Gott, unser Vater, und preisen dich, denn du hast uns ins Leben gerufen. Du lässt uns niemals allein auf unserem Weg und bist immer da für uns. Eins hast du Israel, dein Volk, mit starker Hand durch die weglose Wüste geleitet. Heute führst du deine pilgernde Kirche in der Kraft des Heiligen Geistes. Du bahnst ihr den Weg durch diese Zeit in die ewige Freude deines Reiches, durch unseren Herrn Jesus Christus. Darum singen wir mit allen Engeln und Heiligen das Lob deiner Herrlichkeit.

0: Ja, du bist heilig, großer Gott. Du liebst die Menschen und bist ihnen nahe. Gepriesen sei dein Sohn, der immer mit uns auf dem Weg ist und uns um sich versammelt zum Mahl der Liebe. Wie den Jüngern deutet er uns die Schrift und bricht das Brot für uns. So bitten wir dich, gütiger Vater, sende deinen Heiligen Geist über die Gaben von Brot und Wein. Erheilige sie, damit sie uns werden Leib und Blut unseres Herrn Jesus Christus. Am Abend vor seinem Leiden nahm er beim Mahl das Brot und sagte dir Dank, brach das Brot, reichte es seinen Jüngern und sprach: Nehmet und esset alle davon, das ist mein Leib, der für euch hingegeben wird. Ebenso nahm er nach dem Mahl den Kelch, dankte wiederum, reichte ihn seinen Jüngern und sprach: Nehmet und trinket alle daraus. Das ist der Kelch des neuen und ewigen Bundes. Mein Blut, das für euch und für alle vergossen wird zur Vergebung der Sünden. Tut dies zu meinem Gedächtnis. Wandlung ist das Geheimnis des Glaubens. Deinen Tod, o Herr, verkünden wir und deine Auferstehung preisen wir, bis du kommst in Herrlichkeit. Darum, gütiger Vater, feiern wir das Gedächtnis deines Sohnes, der uns erlöst hat. Durch sein Leiden und seinen Tod am Kreuz hast du ihn zur Herrlichkeit der Auferstehung geführt und ihn erhöht zu deiner Rechten. Wir verkünden dieses Werk deiner Liebe, bis er wiederkommt, und bringen dir das Brot des Lebens und den Kelch des Segens dar. Wir feiern das Opfer Christi, das er uns anvertraut hat. Er hat sich für uns hingegeben und schenkt uns Anteil an seinem Leib und Blut. Wir bitten dich, schau gütig auf die Gabe deiner Kirche und gib, dass wir im Geist deiner Liebe für immer verbunden bleiben mit ihm und untereinander. Barmherziger Gott, durch die Teilnahme an diesem Mahl stärke uns in der Einheit. Lass uns in Gemeinschaft mit unserem Papst Leo und unserem Bischof Franz Josef, mit allen Bischöfen, Priestern und Diakonen und mit deinem ganzen Volk in Vertrauen und Hoffnung deine Wege gehen, uns für alle eine Quelle der Freude und Zuversicht sein. Vater, erbarme dich unserer Schwestern und Brüder, die im Frieden Christi heimgegangen sind, und aller Verstorbenen, deren Glauben du allein kennst. Lass sie dein Angesicht schauen und schenke ihnen das Leben in Fülle. Wenn unser eigener Weg zu Ende geht, nimm auch uns für immer bei dir auf und lass uns zusammen mit der seligen Jungfrau und Gottesmutter Maria, mit den Aposteln und den Märtyrern, dem heiligen Dionysius und mit allen Heiligen dich loben und preisen durch unseren Herrn Jesus Christus. Durch ihn und mit ihm und in ihm ist dir, Gott allmächtiger Vater, in der Einheit des Heiligen Geistes alle Herrlichkeit und Ehre, jetzt und in Ewigkeit. Lasst uns beten, wie der Herr uns zu beten gelehrt hat. Vater unser im Himmel, geheiligt werde dein Name. Dein Reich komme, dein Wille geschehe, wie im Himmel, so auf Erden. Unser tägliches Brot gib uns heute und vergib uns unsere Schuld, wie auch wir vergeben unseren Schuldigern. Und führe uns nicht in Versuchung, sondern erlöse uns von dem Bösen.
1: Erlöse uns, Herr, allmächtiger Vater, von allem Bösen und gib Frieden in unseren Tagen. Komm uns zu Hilfe mit deinem Erbarmen und bewahre uns vor Verwirrung und Sünde, damit wir voll Zuversicht das Kommen unseres Erlösers Jesus Christus erwarten. Denn dein ist das Reich und die Kraft und die Herrlichkeit in Ewigkeit. Amen. Der Herr zu seinen Aposteln gesagt: Frieden hinterlasse ich euch, meinen Frieden gebe ich euch. Deshalb bitten wir: Herr Jesus Christus, schau nicht auf unsere Sünden, schau auf den Glauben deiner Kirche und schenke ihr nach deinem Willen Einheit und Frieden. Der Friede des Herrn sei allezeit mit euch. Gebt einander ein Zeichen des Friedens und der Gemeinschaft.

Seht das Brot und glaubt, es ist Christus, das Lamm Gottes, das hinwegnimmt die Sünde der Welt. Herr, ich bin nicht würdig, dass du eingehst unter mein Dach. Aber sprich nur ein Wort, so wird meine Seele gesund. Lobe den Herrn, meine Seele, und vergiss nicht, was er dir Gutes getan hat.

Lasset uns beten. Herr unser Gott, wir haben das Gedächtnis des Leidens Christi gefeiert und das heilige Sakrament empfangen. Was uns dein Sohn in unergründlicher Liebe geschenkt hat, das werde uns nicht zum Gericht, sondern bringe uns das ewige Heil. Darum bitten wir durch Christus, unseren Herrn. Liebe Gemeinde, liebe Zuhörerinnen und Zuhörer, am Ende unseres Gottesdienstes bedanke ich mich sehr bei Gregor Brück und dem Gospelchor Kreuz und Quer für die musikalische Mitgestaltung, Frau Marianne Reichertz für den Lektorinnendienst und Ihnen allen für das gemeinsame Gebet. Wenn Sie es möchten, können Sie mich nach dem Gottesdienst telefonisch bis 13 Uhr erreichen unter der Telefonnummer 0203 75 999 161. Ich wiederhole, 0203 75 999 161. Ihnen allen wünsche ich einen schönen Sonntag und bleiben Sie zuversichtlich gerade jetzt in diesen Tagen. Bitten wir Gott nun um seinen Segen für uns und für die Menschen, mit denen wir uns verbunden wissen. Der Herr sei mit euch. Es segne und behüte euch der dreieinige Gott, der Vater und der Sohn und der Heilige Geist. Amen. Geht hin in Frieden.

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Sonntag im Jahreskreis übertrugen wir einen katholischen Gottesdienst aus der Kirche St. Dionysius in Duisburg-Mündelheim. Zelebrant war Pater Philipp Reichling, der auch die kirchliche Leitung hatte. Wenn Sie jetzt mit der katholischen Gemeinde in Duisburg-Mündelheim sprechen möchten, können Sie dort bis 13 Uhr anrufen. Die Nummer lautet 0203 759 991 61. Noch einmal 0203 759 991 61.

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1: Elf Uhr, die Nachrichten. Nach der Gewalttat mit einer Toten und 16 Verletzten beim Christopher Street Day in Berlin fahnden die Ermittler nach einem 21-jährigen Mann. In der Meldung von Polizei und Generalstaatsanwaltschaft im Online-Dienst X heißt es, man ermittle aufgrund des Verdachts eines Anschlages. Im Fahndungsaufruf wird mitgeteilt, dass der Gesuchte etwa 1,90 Meter groß ist, eine schlanke Statur und schwarze Haare hat sowie möglicherweise bewaffnet ist. Den Angaben der Behörden zufolge ist der Mann Polizei bekannt und wird dem islamistischen Spektrum zugerechnet. Gestern Abend gegen 22 Uhr war ein weißer Kastenwagen im Tiergarten in der Nähe des Potsdamer Platzes in eine Menschenmenge gefahren. Eine Frau kam ums Leben. 16 Personen wurden verletzt, 3 von ihnen lebensbedrohlich. Der Fahrer soll anschließend ausgestiegen und geflüchtet sein. Der Ablauf der Gewalttat ist noch nicht genau geklärt. Es wird geprüft, ob es eine zweite Tatphase mit einer Stichwaffe und mehr als einen Täter gab. Bundeskanzler Merz und Innenminister Dobrindt haben mit Entsetzen auf die Gewalttat beim Christopher Street Day reagiert. Merz sprach von einem Angriff auf unsere Gesellschaft, der aufgeklärt und mit aller Härte verfolgt werden müsse. Hunderttausende Menschen hätten friedlich beim Christopher Street Day gefeiert. Sie wollten, dass man gut und tolerant miteinander umgehe. Innenminister Dobrindt äußerte sich ähnlich und bot den Landesbehörden Unterstützung an. Berlins regierender Bürgermeister Wegner erklärte, Berlin sei die Stadt der Freiheit und die Freiheit sei aufs Schrecklichste angegriffen worden. Merz, Dobrindt und Wegner betonten gleichermaßen, ihre Gedanken seien bei den Opfern, ihren Familien und Freunden. In der CDU gibt es Kritik daran, wie Bundeskanzler Merz die Kabinettsumbildung umsetzt. Konkret geht es dabei um den Umgang mit Bundesverkehrsminister Schnieder. Medienberichten zufolge sollte dessen Ablösung bereits bei dem Pressestatement am vergangenen Freitag bekannt gegeben werden. Dazu sei es jedoch nicht gekommen, weil der vorgesehene Nachfolger Günzler spontan wieder abgesagt habe. Der rheinland-pfälzische Landtagsabgeordnete Ludwig sagte dem Tagesspiegel, der Umgang des Kanzlers mit Schnieder sei ein kommunikatives Desaster. Der Bundesvize der christlich-demokratischen Arbeitnehmerschaft Bäumler hatte dem Handelsblatt gesagt, eine Abberufung des Verkehrsministers erwecke den Eindruck von Willkür. Zurückhaltender äußerte sich der Ministerpräsident von Thüringen Vogt. Er sagte im Interview der Woche des Deutschlandfunks, es sei sicherlich klar, dass der Freitag nicht rund gelaufen sei. Personalentscheidungen in der Bundesregierung seien jedoch Sache des Bundeskanzlers. Entscheidend sei, dass der Reformkurs weitergehe. In der Region um Bordeaux sind weitere 55.000 Menschen aufgerufen worden, sich vor den Waldbränden in Sicherheit zu bringen. Die Präfektur der Region Gironde sprach im Zusammenhang mit dem Feuer von einer ungünstigen Entwicklung. Zuvor hatten die französischen Behörden bereits tausende Menschen am Stadtrand von Bordeaux aufgefordert, ihre Häuser und Wohnungen zu verlassen. Damit liegt die Zahl der wegen der Brände im Departement Gironde evakuierten Menschen über der Marke von 200.000, wie die Nachrichtenagentur AFP schreibt. Auch in anderen Regionen Frankreichs kämpfen Feuerwehrleute gegen Brände. Bundeskanzler Merz nannte die Waldbrände in Frankreich verheerend. Er stehe in engem Kontakt mit Präsident Macron, schrieb Merz auf der Online-Plattform X. Deutschland schicke Hilfe. Hubschrauber, ein A400-Flugzeug und Helfer machten sich auf den Weg. Spanien kämpft ebenfalls gegen massive Waldbrände. Das Innenministerium gab neue Evakuierungsaufrufe für die Provinz Toledo südwestlich der Hauptstadt Madrid heraus. Zehntausende Menschen mussten in Spanien bereits ihre Häuser verlassen. Das Wetter. Am Tag im Norden viele Wolken, schauerartiger Regen und einzelne Gewitter. Am Nachmittag auf die nördliche Mitte übergreifend, zwischen Main und Donau heiter bis wolkig. Am Alpenrand einzelne Schauer und Gewitter. Die Höchstwerte dann 20 bis 32 Grad. Morgen wechselnde Bewölkung und vor allem über der Mitte einzelne Schauer. Nach Osten hin geringe Gewitterneigung. Auch an den Alpen vereinzelt Schauer. Ansonsten meist trocken bei 18 bis 28 Grad. Das waren die Nachrichten.
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2: Mit Christoph Heinemann und mit Mario Vogt, dem Ministerpräsidenten von Thüringen, CDU-Landesvorsitzender im Freistaat und Mitglied des Präsidiums der Bundes-CDU. Wir zeichnen dieses Gespräch am Samstagnachmittag auf. Mario Vogt ist aus seiner Heimatstadt Jena zugeschaltet. Guten Tag, Herr Ministerpräsident.
3: Heinemann, grüße Sie.
2: Wir fassen jetzt mal zusammen. Jens Spahns Rücktritt, Thorsten Freis Berufung an die Spitze der Unionsbundestagsfraktion, Nina Warkens Veränderung ins Kanzleramt, ebenso Philipp Amthor, Carsten Linnemanns Eintritt in die Regierung, Franziska Hoppermanns geplante Ernennung zur CDU-Generalsekretärin und dann noch die Hängepartie um Verkehrsminister Patrick Schnieder und um Christiane Schenderlein, die Staatsministerin für Sport im Kanzleramt. Herr Vogt, wie blicken Sie auf die zurückliegende Woche?
3: Es ist ein ganz schön heißer Sommer, in den wir da einsteigen. Aber es zeigt letztlich auch, dass die Bundesregierung schnell die Probleme anpackt. Jens Spahn hat sehr schnell Verantwortung übernommen. Das ist nicht selbstverständlich und verdient Respekt. Entscheidend ist für Thüringen jetzt, dass der Reformkurs weitergeht. Und da wird eine Regierung nicht an der Pressekonferenz gemessen, sondern an ihrer Durchsetzungsstärke und der Energie. Und da ist vor dem Sommer einiges Erfolgreiches gelaufen mit einer Steuersenkung, mit einer Krankenhausreform und letztlich natürlich auch mit der Grundsicherung. Also insofern, Deutschland bewegt sich.
2: Nicht unwichtig sind aber auch Stilfragen. Aus der CDU wird teils Empörung über den Umgang mit Patrick Schnieder gemeldet. Fritz Günzler, CDU-Finanzexperte und Wunschnachfolger des Kanzlers, hat erst zugesagt und dann wieder abgesagt. Und jetzt, also Stand Samstagnachmittag, wird Steffen Bilgers Name für das Verkehrsressort genannt. Der Name des parlamentarischen Geschäftsführers der Fraktion. Läuft die Regierungsumbildung in Berlin gerade aus dem Ruder?
3: Nein, Personalentscheidungen in der Bundesregierung sind Sache des Bundeskanzlers. Für uns ist entscheidend, dass der Reformkurs weitergeht. Man muss mit allen vernünftig umgehen. Da ist sicherlich klar, dass der Freitag nicht rund lief. Aber wie gesagt, eine Regierung wird an ihrer Durchsetzungsstärke gemessen und nicht an der Pressekonferenz. Und ich kann nur sagen, der Patrick Schieder ist ein Verkehrsminister gewesen, mit dem man immer vertrauensvoll zusammenarbeiten konnte bisher. Und deswegen ist das jetzt eine Entscheidung, die muss in der Bundesregierung getroffen werden. Ich begrüße außerordentlich, dass Friedrich Merz, Thorsten Frey auch als Fraktionsvorsitzenden vorgeschlagen haben. Ich denke, das schafft eine Form von Handlungsstärke und gerade auch mit Lina Wagen im Kanzleramt und ja, auch mit Philipp Amthor als Staatsminister für Bund-Länder-Beziehungen. Kann ich jetzt aus Thüringen, muss ich sagen, hat man da vertrauensvolle Ansprechpartner und das ist ein gutes Zeichen.
2: Sie haben die Chancen jetzt beschrieben. Welche Risiken sind mit dem Stühlerücken verbunden?
3: Naja, jetzt nach anderthalb Jahren Regierung geht es sicherlich auch darum, eine Aufstellung zu nehmen, die jetzt für die nächsten zweieinhalb Jahre dann auch diesen Reformkurs weitertreibt. Da muss man sich jetzt noch in das eine oder andere einarbeiten. Das ist so in jedem neuen Job so. Das geht den Arbeitnehmerinnen auch so, wenn sie einen neuen Job beginnen. Ich glaube, das muss man sicherlich mit aller Abgewogenheit betrachten, aber ansonsten wird da mit viele Lahn rangegangen und deswegen ist der Zeitpunkt auch richtig gewählt.
2: Gerade auf der Gesundheitsbaustelle ist ja einiges zu tun noch nach der Reform der gesetzlichen Krankenversicherung, ist zum Beispiel vor der Pflegereform. Wie sinnvoll ist es, Stichwort, Sie haben das Stichwort genannt, Einarbeitung, jetzt in dem laufenden Verfahren einen nach eigener Auskunft in der Gesundheitspolitik unerfahrenen Minister Carsten Linnemann an die Spitze zu stellen?
3: Ja, der Carsten Linnemann hat ja wesentliche Teile der Reformen, die wir jetzt vor dem Sommer angegangen sind, nicht verhandelt. Insofern steckt er in den Themen drin. Und ich glaube, es ist entscheidend, dass stabile Beiträge notwendig sind. Natürlich nicht zulasten der Versorgung. Und da kann ich jetzt schon sagen, dass in den letzten Wochen da durchaus noch einiges erreicht worden ist. Gerade auch auf Initiative der Länder hin sind spürbare Entlastungen erreicht worden im Krankenhausbereich. Das ist gut. Gerade in so einem Flächenland wie Thüringen geht es aber auch um ambulante Versorgung. Da hätte ich mir durchaus noch Nachbesserungen gewünscht, gerade bei Hausärzten und Apothekern. Da geht es um die Versorgung im ländlichen Raum im Besonderen und darüber nachdenken muss, versicherungsfremde Leistungen künftig stärker selber zu finanzieren. damit wir zu einer Stabilisierung der Beitragssätze kommen und da auch zur Entlastung.
2: Welche Reaktionen auf die Causa Spahn haben Sie in Thüringen vernommen?
3: Ja, es gab natürlich sehr viele Aufregungen auch und gerade die Parteibasis hat sich doch sehr darüber echauffiert, weil natürlich der Eindruck entstanden ist, dass man auf der einen Seite die Position der CDU, die da klar ist und noch bleibt, in gewisser Weise die inhaltliche Frage und dann auch die persönliche Entscheidung so ein wenig auseinandergegangen sind und Regelungen in unserer Politik entscheiden wir ja im Rahmen unserer Programmatik und nicht einlassbezogen auf eine Einzelzeitung. Ich glaube, das hat viele Menschen aufgeregt, effektiert, dass man so das Gefühl hatte, da nimmt sich jemand mehr raus. Ich glaube, dann muss man immer mal auch einen Schritt zurückgehen, sich selber prüfen, wenn jemand selber in so einer Situation ist, wenn ich auch alles versuchen würde, da kenne ich viele Menschen in der Gesellschaft, die das auch betrifft.
2: Wasser predigen, Wein trinken, das kennen frühere DDR-Bürgerinnen und Bürger noch von sozialistischen Führungskräften der SED-Diktatur. Stößt diese Doppelmoral in Ostdeutschland besonders sauer auf?
3: Ich weiß nicht, ob es Doppelmoral ist. Ich glaube, dass die Debatte sehr schnell moralisiert geführt worden ist.
2: Wenn man politisch sagt, ich bin absolut gegen Leihmutterschaft als CDU-Fraktionschef und dann es privat tut.
3: Ich habe den Spahn nicht dazu befragt, ob er seine Position da verändert hat. Und rechtlich ist es so, dass es da Möglichkeiten gegeben hat. Aber nochmal, ich glaube, es macht jetzt auch keinen Sinn, über diese persönliche Entscheidung und die politischen Konsequenzen da Nachklapp zu diskutieren. Ich kann sagen, auf Ihre Frage hin, es gab viele Menschen, die es aufgeregt hat und das hat den Schwarm auch gespürt und wir auch in der Partei.
2: Herr Ministerpräsident, Sie haben eben gesagt, bei der Leihmutterschaft, bei der Regelung sollte es bleiben. Der Ist-Zustand besagt ja, wer über Geld verfügt, kann sich, ich formuliere es jetzt etwas zugespitzt, im Ausland eine Leihmutter mieten und ohne Geld keine Kinder. Was wäre daran gerecht?
3: Ich glaube, dass das bewusst von Ihnen sehr zugespitzt ist. Ich kenne viele auch, die sogar Kredite dafür aufnehmen, um solche Lösungen nachzusuchen, weil der Wunsch tief in ihnen ruht, eine Familie gründen zu wollen. Und diejenigen, die glücklich sind und Kinder kriegen konnten, die treffen auf Menschen, die das aus sehr unterschiedlichen Gründen nicht können. Und ich glaube, da nicht den Stab drüber zu brechen, sondern das ein bisschen mit Umsicht anzugehen, dafür werde ich sehr. Weil es gibt ja die sogenannte italienische Lösung, wo auch ein Verbot der Inanspruchnahme im Ausland mit dabei ist. Das ist bisher in Deutschland nicht die Beschlusslage. Sie wissen, dass durch alle Parteien hinweg das sehr unterschiedlich diskutiert wird, im Hinblick auch auf die Frage einer altruistischen Lösung. Es geht ja eher um die Frage der Kommerzialisierung, ja, dass jemand da, so wie Frauen ausgenutzt werden. Die Union hat eine Position, die ist klar und die bleibt so.
2: Wäre dann die italienische Lösung nicht die folgerichtige?
3: Ich glaube, das, was wir haben als Union, ist vollkommen ausreichend.
2: Herr Ministerpräsident, blicken wir auf die Reformen. Deutschland verliert gegenwärtig in jedem Monat 15.000 Industriearbeitsplätze, hat jetzt Tanja Gönner noch einmal gesagt, die Hauptgeschäftsführerin des BDI. Welche sollte die wichtigste Aufgabe des gesamten Spar- und Reformprozesses sein? Was müsste da als Überschrift drüber stehen?
3: Für mich ist das Entscheidende, dass Deutschland wieder wirtschaftliches Wachstum hat, weil das ist die entscheidende Frage unseres Landes. Da geht es um Innovation, da geht es um die Zuversicht. Niemand investiert dort, wo alle erzählen, dass es abwärts geht. Wenn ich mir überlege, aus meiner Heimatstadt Jena fliegen Sensoren zum Mond oder zum Mars. Gleichzeitig dauert bei uns ein Genehmigungsverfahren Jahre. Da merkt man, dass das Problem nicht in den Köpfen oder in den Laboren unseres Landes und in den Betrieben sitzt, sondern eben in den Händen ist, auf die sie treffen. Deswegen ist es auch wichtig, dass die Bundesregierung ganz dezidiert das Thema Einfachheit des Lebens, also weniger bürokratische Regelungen angeht. Das machen wir in Thüringen auch. Wir haben jetzt schon das zweite Entlastungspaket auf den Weg gebracht, zusammen mit Arbeitgebern und Arbeitnehmern Lösungen diskutiert, wie das einfacher werden kann. Das ist ein ganz wesentlicher Bestandteil des Wachstums. Das zweite ist aber auch, dass die Pflege der Menschen für die normale Bevölkerung ist viel zu teuer. Zwar sinkt jetzt mittlerweile unsere Inflationsrate, aber die Preise sinken nicht. Sie steigen halt immer langsamer. Und die Menschen vergleichen ja keine Statistiken, sondern in den Kassenzetteln. Und da ist der Einkauf heute rund ein Viertel teurer als 2020. Und das sind, glaube ich, die zwei zentralen Fragen.
2: Vor dem Hintergrund, eine vierköpfige Familie mit einem Jahreseinkommen von 60.000 Euro soll um rund 600 Euro entlastet werden. Vor dem Hintergrund dessen, was Sie gerade gesagt haben, reicht das?
3: Das ist ein erster wichtiger Schritt, weil es da dann auch deutlich wird, dass Deutschland unter Friedrich Merz den Reformstillstand überwunden hat. Aber der muss eben jetzt auch im Alltag ankommen und das sprechen Sie an. Mich als Ministerpräsident interessiert ja am Ende weniger die Urschrift eines Gesetzes, als eher die Frage, hilft es den Menschen? Und das, was Sie ansprechen, ist, dass die arbeitende Mitte die größte Last trägt. Mit der Steuerreform zum 1. Januar, einem höheren Kinderfreibetrag, höheren Kindergeld, dann ist das schon mal ein deutlicher Schritt nach vorne. Also mein Ziel ist klar, ich setze mich für einen Generationentarif ein, bei dem die Steuerlast mit jedem Kind sinkt. Das bedeutet, dass für jedes Kind ein eigener Anrechnungsfaktor im Steuerrecht nochmal den Eltern gut geschrieben wird. Klar, dass eine Familie mit drei Kindern und ich sage jetzt mal, wie 60.000 Euro zum Besteuern Einkommen gar keine Einkommenssteuer zahlen sollte. Das ist ein wirkliches Ziel.
2: Wäre ein Plädoyer für das Familiensplitting?
3: Also wie man das nennt, gibt es unterschiedliche Wege, gibt auch unterschiedliche Berechnungsmethoden. Vor allen Dingen führt es dazu, dass wir zwei Fliegen mit einer Klappe schlagen. Das eine ist, dass wir Familien stärker entlasten, aber gleichzeitig natürlich auch Anreize schaffen für Vollzeitarbeit, weil momentan auch durch die unterschiedlichen Steuerklassen, Einkommenssteuerklasse 5, werden ja zu 90% Frauen, werden ja häufig auch Frauen davon abgehalten, Vollzeitbeschäftigung anzunehmen, weil die steuerlichen Nachteile zu hoch sind. Solche Sachen miteinander zu diskutieren, ist, glaube ich, ein wichtiger Schritt. Deswegen, es gibt jetzt den Vorschlag, sowohl von der Rentenkommission, was die Rente angeht, es gibt den Vorschlag jetzt, was die Steuerreform angeht. Und das wird man jetzt in Ruhe miteinander diskutieren. Die Entlastung ist aber richtig und sie ist auch nötig.
2: Interview der Woche im Deutschlandfunk heute mit dem CDU-Politiker Mario Vogt, dem Ministerpräsidenten des Freistaates Thüringen. Wir zeichnen dieses Gespräch per Handyleitung auf, weil wir es verschieben mussten. Deshalb ist die Handyqualität, also die Leitungsqualität, manchmal nicht ganz sauber. Dafür bitte ich schon mal um Entschuldigung.
3: Ich entschuldige mich auch dafür, es tut mir leid.
2: Kein Problem. Wir müssen über KI reden. Die Frankfurter Allgemeine Zeitung hat einen Gastbeitrag von Ihnen gelöscht, nachdem eine Plattform berichtete, der Text sei mit Hilfe von KI entstanden und halte Zitate von Wissenschaftlern, die nicht hätten verifiziert werden können. Wieso verwenden Sie KI, ohne darauf hinzuweisen und zumindest im Falle der FAZ, ohne die Zitate zu überprüfen?
3: Künstliches Verwenden halte ich im Jahr 2026 durchaus für etwas, was wir in unterschiedlichen Lebensbereichen machen sollten. Ich ermutige auch alle Mitarbeiter, das zu tun. Das sind in der Tat Texte unter meinen Namen erschienen. Das trägt damit auch meine Verantwortung. Solche Fehler dürfen nicht passieren. Da sind wir jetzt auch gerade dabei, die Qualitätskontrolle gemeinschaftlich nochmal in einen besonderen Prozess zu bringen. Aber in der Sache werbe ich sehr dafür, dass wir in Deutschland da keine Angst haben sollten, neuen Technologien gegenüber offen zu sein. Letztlich entscheidet es auch darüber, ob wir innovationsfähig sind oder nicht.
2: Wenn man einen Text schreibt oder eine Rede verfasst, vorbereitet, dann zwingt das ja zum Nachdenken. Eine ganz wichtige Übung, auch für einen vielbeschäftigten Ministerpräsidenten wie Sie. Das heißt, man muss inhaltlich, man muss sprachlich nachdenken. Welches Signal senden Sie zum Beispiel an Schülerinnen und Schüler aus, wenn Sie geistige Arbeit von künstlicher Intelligenz erledigen lassen?
3: Na, ich glaube, man muss zwei Sachen unterscheiden. Also die Gedanken, die Ideen, die Vorschläge, die laufen doch in einem Prozess, wo man sich selber Gedanken macht, auch Vorschläge formuliert. Bei der Ministerpräsidentin ist es auch so, dass da ein ganzes Team noch mit dabei ist, die das wird unterstützt. Aber die Ideen sind doch, das ist der eigene geistige Eigentum. Aber dann daran zu arbeiten, das auch nochmal zu prüfen, und das finde ich, ist etwas, das gehört ganz viel dazu. Früher sind sie in die Bibliothek gelaufen und haben dort die Brockhaus aufgeschlagen. Heutzutage suchen sie es im Internet oder nutzen auch günstige Intelligenzmöglichkeiten. Das, glaube ich, ist ein Teil einer modernen Lebenswelt. Wenn Sie sich hier anschauen, wir nutzen mittlerweile auch bei uns im Land, und da möchte ich auch, dass Thüringen Vorreiter ist, künstliche Intelligenz, sind wir zum Beispiel von Abgleich von Planungsdaten oder auch bei der Anwendung zum Beispiel in den Behörden. Das erwarten auch die Bürger, dass es schneller und effizienter geht. Aber in der Tat, er darf das nicht in kritisch drehen, sondern da müssen wir sich auch prüfen, wie funktioniert die Qualitätskontrolle. Und da habe ich auch meine eigenen Lektionen gelernt und bin da auch durchaus kritikfähig.
2: Ihr Parteifreund und Amtskollege Michael Kretschmer, Ministerpräsident in Sachsen, meint, wer noch über die Brandmauer rede, habe die Zeichen der Zeit nicht erkannt und sagt dann wörtlich, wir müssen mit jedem reden, der reden will. Herr Vogt, hat er recht?
3: Ja, über Begriffe kann man streiten, aber über die Sache nicht. Diese AfD kann es keine Zusammenarbeit geben. Das hat auch gute Gründe, aber der Begriff ist einfach eine moralische Etikette, die aber keine politischen Argumente oder keine Auseinandersetzungen setzt.
2: Ging es denn Kretschmer denn um die AfD oder vielleicht nicht möglicherweise um die Linke? Die CDU hat ja 2 Brandmauern errichtet.
3: Also die CDU hat erstmal gar keine Brandmauer errichtet, sondern es stammt ja aus einer Inner-AfD-Diskussion im OKP-Frieden. Und der ist dann quasi erweitert worden auf die generelle Diskussion. Ich glaube, das, was Michael Kretschmer zu Recht sagt, ist, dass wir als Ministerpräsidenten die richtigen Antworten für unsere Heimat finden müssen. Das im Rahmen unserer Grundsätze. Aber dass gleichzeitig auch klar sein muss, dass wir Lösungen finden müssen. Und wir in Thüringen beweisen das. Wir regieren ohne AfD und ohne Linkspartei. Wir haben ein legislatives Konsultationsverfahren eingeführt. Ich finde erstmal kompliziert, heißt nichts anderes, dass wir in einer schwierigen politischen Lage aber auch auf die Opposition hinzugehen. Und wenn wir zum Beispiel ein Gesetz einbringen, das auch vorher, bevor wir es ins Parlament einbringen, als Regierung den Oppositionen zur Verfügung stellen, den Oppositionsparteien und sagen, was habt ihr denn für Vorschläge, kann man die gegebenenfalls mit aufnehmen. Nur die AfD und Herr Höcke haben sich in Thüringen dazu entschieden, sich an diesem Verfahren nicht zu beteiligen. Das sagt am Ende mehr über den Gestaltungsanspruch der AfD aus.
2: Wenn man aber nach Sachsen-Anhalt schaut, eine CDU-geführte Landesregierung dort ist ja ohne die Linke nach der Landtagswahl gegenwärtig zumindest rechnerisch nicht erkennbar. Was bedeutet das denn für den Unvereinbarkeitsbeschluss der CDU?
3: Erst einmal bin ich ja durchaus optimistisch. Ich werde auch mit Michael Kretschmer in der nächsten Woche selber im Wahlkampf in Sachsen-Anhalt unterwegs sein, weil wir als Sven Schulze unterstützen wollen. Die mitteldeutschen Länder haben da eine sehr enge Beziehung zueinander. Aber so ein Unvereinbarkeitsbeschluss, Herr Heinemann, um auf Ihre Frage zurückzukommen, ist ja keine Formel, sondern das ist am Ende eine Werteentscheidung. Für die CDU bedeutet das, für Westsendung zu sein, für die soziale Marktwirtschaft, für eine freiheitlich-demokratische Grundordnung. Und das trifft auf eine AfD, die versucht, Menschen nach ihrer Herkunft zu sortieren, die Ost und West gegeneinander ausspielt, die Westdeutsche als irgendwie anders lackierte Amerikaner bezeichnet und die am Ende eine Erinnerungskultur verspottet. Das kann einfach kein Partner der Union sein. Und ich will nur aber auf einen Punkt hinweisen, der mir wichtig ist. Die Stärke der AfD ist doch am Ende kein Problem der CDU allein. Jeder Demokrat muss sich doch Sorgen machen, wenn eine Partei wächst, die unsere Ordnung in Frage stellt. Und ich glaube, an diesem Prozess sollten wir uns alle gemeinsam beteiligen. Umso wichtiger ist es, dass wir jetzt auch deutlich machen, wo die Unterschiede liegen. Und wenn Sie sich anschauen, das sagt manchmal im Wahlprogramm halt auch mehr aus als ein Verfassungsschutzbericht. In Sachsen-Anhalt steht im Wahlprogramm, dass die AfD die Spielpflicht weitgehend abschaffen will. Und das sagt gerade eine Partei, die sonst vor Parallelgesellschaften warnt, die würde jetzt deren Entstehung begünstigen, weil natürlich eben Bildungschancen nicht nur von der Herkunft abhängen, sondern das ist eben eine Errungenschaft unseres Landes und die Spielpflicht hat dafür gesorgt.
2: Die Nähe zu Russland zum Beispiel oder die Aufkündigung oder die Infragestellung der Westbindung, das teilt die AfD mit dem BSW und trotzdem regieren sie ja mit dem BSW in Thüringen.
3: Ja, weil wir letztlich in der Situation mit Katja Wolf und Steffen Schütz 2 sehr verlässliche, aber auch mit einer Fraktion sehr pragmatisch agierende Politiker haben in Thüringen. Sind Mitglied der BSW-Fraktion, 2 ehemalige Grüne, 2 ehemalige CDU, 2 ehemalige SPD-Leute und 4 Leute der Linkspartei. Und ansonsten sind das vielfach freie, teilweise Unternehmer. Und ich regiere da mit den Thüringer Demokraten in Erfurt. Und da ist, glaube ich, ein sehr vertrauensvolles Miteinander. Wir haben 3 Haushalte beschlossen, haben eine Wirtschaftswende eingeleitet. Natürlich gibt es auch mal bei 3 unterschiedlichen Partnern, wir regieren ja auch mit der SPD, unterschiedliche Sichtweisen. Aber Stabilität beweist sich am Ende eben im Handeln, nicht in Versprechen. Ich glaube, das geht ganz gut.
2: Die Glaubwürdigkeit der Union hat sicherlich auch durch Jens Spahn, aber zuvor auch durch das gebrochene Wahlversprechen zur Schuldenbremse gelitten. So, schauen wir mal auf die andere Seite. Die Grabenkämpfe in der ARD, die Vetternwirtschaftsaffäre. Gerade hat sich die Partei in Nordrhein-Westfalen zerlegt. Forderungen wie Schüleraustausch mit Putins Russland und so weiter, Ermittlungen gegen Politiker. Das schadet der AfD offenbar nicht, jedenfalls erkennbar nicht in Umfragen. Wie erklären Sie sich das?
3: Naja, ich glaube, das Vertrauen gewinnt man eben nicht nur durch öffentliche Debatten, sondern die Erwartung der Leute ist schon, dass Deutschland wieder stärker auf einen Reformkurs findet, aber wir gleichzeitig eben auch nach 3 Jahren Stagnation wieder eine wirtschaftliche Wachstumsgeschichte haben. Und da muss Union immer Mutmacher sein. Also wir müssen vorne weggehen, sagen, wir haben eine Idee davon, wo es in diesem Land hingeht. Weil der Niesmacher sitzt ganz rechts außen. Die AfD profitiert davon, dass in Deutschland momentan stockt. Und genau aus diesem Grund ist es umso wichtiger, dass wir uns sehr intensiv Gedanken darüber machen, wie wir eben das teure Leben für die Menschen wieder bezahlbarer machen, wie wir wirtschaftliches Wachstum hinkriegen, wie wir Familien entlasten und damit auch eine gesellschaftliche Debatte darüber anzetteln, was gebraucht wird. Ein bisschen eben auch zu der Frage, dass wir eine soziale Stabilität hinbekommen durch eine funktionierende Reform im medizinischen Bereich. Also das sind alles Fragen, die auf ein gemeinsames Konto einzahlen. Und da hat die Union bei all der Beteiligung, die ich von anderen Demokraten einfordere, natürlich eine besondere Rolle, weil und es nicht gelingt, diese Gesellschaft zusammenzuführen, sondern diese Geschichte, die die AfD erzählt über Deutschland, dass die Platz greift, dass die sich in den Köpfen festsetzt, dass diese polarisierte Ängstlichkeit letztlich Tagesgespräch ist, dann werden auch Wahlen schwieriger. Und da haben wir bis 2029, bis zur Bundestagswahl noch Zeit. Aber es wird quasi an jedem neuen Tag darüber entschieden, ob die Leute das Gefühl haben, die Union hat die richtigen Antworten für die Heimat oder hat nicht.
2: Das eine oder andere stockt in Deutschland, haben Sie gerade gesagt. Was läuft eigentlich gut in Deutschland?
3: Ich glaube, es läuft vieles gut in Deutschland. Wir haben extrem erfolgreiche Unternehmen, die momentan eine schwierige Weltlage haben. Aber man darf nie vergessen, dass die hohen Energiekreise, auf die wir gerade treffen, natürlich ein Ausschluss davon sind, dass wir mit Putin auf der einen Seite und mit einem erratischen Handel über den großen Teich hinweg auf der anderen Seite natürlich eine wahnsinnig schwierige wirtschaftliche Gesamtlage haben in der Welt. Die macht es für deutsche Unternehmen nicht nur leicht. Aber wir haben tolle Unternehmen mit tollen Produkten. Ich habe es gerade schon gesagt, kein Handy der Welt wird ohne Technologie aus Thüringen hergestellt und kein Raumschiff der Erde funktioniert, ohne dass aus meinem Heimatland Technologie dafür kommt. Also diese Unternehmen, die wachsen auch, die sind erfolgreich. Wir haben Herausforderungen und Schwierigkeiten in der Automobilwirtschaft, teilweise im Maschinenbau. Und das macht uns zu schaffen, weil wir natürlich da ein stolzes Land sind. Wir erleben jeden Tag engagierte Menschen im Sozialbereich, sei es im medizinischen Bereich, jetzt Pflegekräfte, die anderen helfen zur Hand geben. Das gibt es, glaube ich, auf der Erde kein zweites Mal, dass wir so ein gut funktionierendes medizinisches System haben. Und ehrlicherweise eine kostenfreie Bildung zu besitzen, ist das auch nicht jeder. Und deswegen glaube ich einfach, wir dürfen nicht konsequent nur das Problem in Deutschland sehen, sondern auch mal die Errungenschaften. Aber die sind jetzt sehr aufgefordert, weil die Welt wartet nicht auf uns. Umso wichtiger ist es, dass wir da unsere Hausaufgaben machen.
2: Nicht optimal war die Handyverbindung in diesem Gespräch. Dafür noch einmal Entschuldigung von unserer Seite, Mario Vogt. Dankeschön für das Gespräch.
3: Herzlichen Dank, Herr Heinemann, und ich wünsche Ihnen alles Gute.
1: Das war das Interview der Woche. Christoph Heinemann sprach mit dem Ministerpräsidenten von Thüringen, Mario Vogt, CDU.
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4: Mit Jasmin Kröger, hallo. Hat bei Ihnen schon mal ein Roman die Reiselust geweckt? Mir geht's zum Beispiel so bei den Elena Ferrante-Büchern, der neapolitanischen Saga. Seither zieht es mich nach Neapel und auf die Insel Ischia. Jetzt kommt Ferrante aber aus Neapel, sie beschreibt also, was sie kennt. Nicht selten wurde das Schreiben aber erst in der Ferne angeregt. James Baldwin zum Beispiel, der fand in Paris die Distanz, um über die USA zu schreiben. Agatha Christie verarbeitete ihre Reisen in den Nahen Osten in ihren Kriminalroman und andere Autorinnen und Autoren begannen in einem neuen Land gleich ein ganz neues Leben. In unserem Sonntagsspaziergang heute folgen wir solchen literarischen Reiserouten. Wir begleiten Goethe ins böhmische Bäderdreieck. Wir besuchen Hans Faladas Rückzugsort Karwitz und reisen an die französische Mittelmeerküste ins literarische Exil der Deutschen. Zum Auftakt gibt's Musik, die nach Indien klingt, aber aus Köln kommt, Keshavara.

0: Beim Thema Goethe und Reisen, da denken die meisten vermutlich zuerst an Italien, an Rom, an Neapel und die berühmte italienische Reise. Dabei hat Goethe noch viel mehr im damaligen Böhmen verbracht. Insgesamt 17 Aufenthalte sind da belegt. Zusammengenommen sind das mehr als 3 Jahre seines Lebens. Vor allem das böhmische Bäderdreieck, das hat es ihm angetan. Die Heilquellen, die Landschaft, die gesellschaftlichen Begegnungen und nicht zuletzt die Liebe. Neben Weimar und Rom hat Goethe Karlsbad zu den wenigen Städten gezählt, in denen er dauerhaft hätte leben wollen. Marianne Allweis folgt seinen Spuren durch das heutige Tschechien.
1: Die Goethe-Statue von Locket thront majestätisch vor der mittelalterlichen Burg der früher deutsch geprägten Kleinstadt Ellbogen im heutigen Tschechien. Sie ist eine von 18 Goethe-Statuen und 362 Gedenktafeln in ganz Westböhmen. Dennoch wandeln gar nicht alle Besucher auf den Spuren des berühmten Schriftstellers, nicht einmal im Goethe-Hotel im Zentrum von Locket.
2: Nein, leider nicht. Ich esse nur im Hotel Goethe. Ich war heute dienstlich unterwegs in Thüringen, aber hab dann Abstecher hierher gemacht.
1: Auch einer tschechischen Familie aus dem Osten des Landes geht erst zu langsam das Licht auf, angesichts der vielen Goethe-Devotionalien im Inneren des Hotelrestaurants und der vielen Bilder einer jungen, hübschen Frau. Die Familie wohnt in der Pension Ulrike, benannt nach der letzten großen Liebe Goethes, Ulrike von Levezu. Im nahen Marienbad lernt er die junge Aristokratin kennen. In seiner Marienbader Elegie schafft er seiner späten Muse ein literarisches Andenken. Im malerischen Locket sehen sich Goethe und die 19-jährige Ulrike 1823 ein letztes Mal. Nicht im heutigen Hotel Goethe, sondern gegenüber im Weißen Ross in einem der ältesten Hotels Europas. Hier hat Goethe seinen 74. Geburtstag gefeiert, erzählt die Kellnerin in der Hotelbrauerei. Und draußen im Pavillon auf der Terrasse hat er um Ulrikes Hand angehalten, aber sie hat ihn abgewiesen. Nachzulesen ist die Geschichte der späten Liebe Goethes im Roman eines anderen berühmten älteren Schriftstellers in Martin Walsers »Ein liebender Mann«. Den Pavillon mit der Goethe-Aussicht in Locket kann man heute für Hochzeiten mieten. Dabei ist der öffentliche Heiratsantrag eine mehr. Goethe wendet sich schriftlich mittels des Großherzogs Karl August von Sachsen-Weimar an die Familie Levezu, die antwortet nie. Der Legende nach soll der gekränkte Goethe sofort in sein Quartier ins benachbarte Karlsbad, das heutige Karlovy Vary, zurückgekehrt sein, und zwar in die Kneipe in seiner Pension, heute bekannt als Goethes Bierhaus.
3: Da im braunen Buch, da steht
4: drin. Andere nennen es Speisekarte.
1: In der Speisekarte findet sich außerdem Goethe Hefeweizen und Goethe Tiramisu im Bierglas. Wo der deutsche Dichterfürst historisch verbürgt gewohnt hat, erfährt man im Stadtmuseum, im Goethe-Raum, von Historiker Lukas Svoboda. Goethe besuchte Karlsbad zwischen 1785 und 1823 13 Mal. Die meiste Zeit verbrachte er im Haus zu den drei Mooren. Das erste Mal kam er wegen seiner Gesundheit. Er erklärte, dass Karlsbad ihm das Leben gerettet hat. Vielleicht hat ihm das Heilwasser wirklich geholfen. Das war wohl der Ausgleich zu den vielen Litern Wein, die er täglich getrunken hat. In seinen insgesamt 3 Jahren Aufenthalt in Karlsbad und Umgebung arbeitet Goethe an vielen Werken, genießt aber auch das gesellschaftliche Leben. Er verkehrt mit der österreichischen Kaiserin Maria Ludovica, aber auch mit der deutsch-böhmischen und mit der tschechischen High Society. Ende des 18. Jahrhunderts ging hier vor allem der Hochadel ein und aus. Aber die Zeiten wandelten sich. Goethe hatte eine so hohe Stellung inne, dass er zu den Bällen im böhmischen und sächsischen Saal, dem heutigen Grand Hotel Pupp, eingeladen wurde. Goethe lernte den Besitzer Pupp kennen. Sie traf

0: sich regelmäßig und wurden Freunde. Ich glaube, Goethe hat sich hier sehr wohl gefühlt.
1: Goethe tady cítil velmi dobře.
0: Allerdings fühlten sich einige Tschechen mit der Erinnerung an alles Deutsche nach dem Zweiten Weltkrieg nicht wohl. Nach den Verbrechen Nazi-Deutschlands und der Vertreibung der Sudetendeutschen verschwand auch die Goethe-Statue für einige Jahre aus Karlsbad. Noch zu kommunistischen Zeiten wurde sie wieder an den Goethe-Pfad neben dem Luxushotel Pupp gestellt. Einer weiteren Leidenschaft kann der Dichter und Naturforscher in Böhmen nachgehen, der für Gesteine. Besonders der Karlsbader Sprudelstein fasziniert ihn, erklärt Museumsleiterin Dominika Kozeschnikova. Das Buch Goethe, der Wanderer und Mineraloge, wurde 6 Jahre lang von Professor Pfeiffer vorbereitet. Es ist deutsch-tschechisch. Wir werden es im Herbst vorstellen. Ich will nicht zu viel verraten, aber es wird einzigartiges paläontologisches Material enthalten. Für Steine kann sich Goethes Ulrike nicht erwärmen, wie sie viel später schreibt. Für Goethe als Liebschaft auch nicht. Der 74-Jährige zieht sich nach Weimar zurück. Auch Böhmen sieht Goethe nie wieder. Nach der Enttäuschung mit Ulrike unterhält Goethe jedoch noch eine Brieffreundschaft mit einer Pragerin. Dem heutigen Nationalmuseum will er Teile seiner Sammlung überlassen. In die Hauptstadt schafft es der Prag-Fan Goethe allerdings nicht mehr.

Von fremden Ländern und Menschen heißt das Stück, das wir gerade gehört haben. Das, gepaart mit der Literatur, ist der Schwerpunkt unseres heutigen Sonntagsspaziergangs. Gleich sprechen wir hier mit Travis L. Barra. Der britische Autor und Kulturjournalist hat 35 Reisen großer Schriftstellerinnen und Schriftsteller in seinem Buch The Writer's Journey festgehalten. Da werden wir gleich mal klären, welche realen Reiseerfahrungen hinter Agatha Christies Mord im Orient Express stecken und warum Bram Stoker zum Beispiel nie einen Fuß ins Transsilvanien gesetzt hat, obwohl er genau dort Dracula verorten konnte. In britische Gefilde. Ganz gemäß der Herkunft unseres Interviewgastes bringen uns jetzt die drei Geschwister Kitty, Daisy, Lewis mit Going Up the Country.

0: Das Buch The Writer's Journey von dem britischen Kulturjournalisten Travis L. Burra versammelt 35 Reisen, die nicht nur das Leben großer Schriftstellerinnen und Schriftsteller verändert haben, sondern auch ihre Werke geprägt haben. Da gibt es dann so Klassiker, natürlich wie Goethe in Italien, aber auch James Baldwin, der sich in Paris verliebt, Maya Angelou in Ghana oder Jack Kerouac, der das Unterwegssein selbst zum literarischen Programm gemacht hat. Jede Reiseroute ist dabei anschaulich festgehalten, also wirklich mit Karten, Fotos und dazu dann immer ein kleiner Hintergrund-Essay. Ich habe mich mit ihm vor der Sendung zusammengesetzt und habe ihn gefragt, ja, was passiert mit dem Schreiben, wenn man die vertraute Umgebung verlässt? Und hat das Reisen in Zeiten von Billigflügen, Smartphones und sozialen Medien überhaupt noch dieselbe schöpferische Kraft? Kurz vor der Sendung haben wir gesprochen und als erstes wollte ich von ihm wissen, ob Schriftstellerinnen eigentlich ganz gezielt reisen, um überhaupt etwas zum Schreiben zu haben.
1: Yes.
2: Ja, ich meine, ich habe mehrere Bücher geschrieben, für die ich gereist bin und Orte besucht habe. Im Grunde ist auch die Frage, wann hat ein Schriftsteller überhaupt jemals Urlaub? Der französische Philosoph Roland Barthes hat dazu mal gesagt, dass man als Schriftsteller, ganz gleich wohin man geht, immer irgendwie nach Material Ausschau hält. Und ganz sicher gibt es auch in diesem Buch über die Reisen von Schriftstellerinnen und Schriftstellern, einige Beispiele dafür, dass Menschen ganz bewusst aufgebrochen sind, um nach einer Geschichte zu suchen. Oder aber die Geschichte ist ihnen begegnet. Oder die Reise hatte irgendeinen Einfluss auf ihren weiteren Weg als Schriftsteller. Patricia Highsmith zum Beispiel, die große amerikanische Krimi-Autorin, die den Roman geschrieben hat, den Alfred Hitchcock als Der Fremde im Zug verfilmt hat, hält sich in Positano in Italien auf und schaut aus dem Fenster ihres Hotels. Dort sieht sie eine Gestalt, die am Strand entlang geht, eine einzelne Gestalt, die sich sehr zielstrebig bewegt, mit einer starken Entschlossenheit in ihren Bewegungen. Und diese Gestalt wird schließlich Jahre später zu Ripley, ihrem großen Anti-Helden aus der Romanreihe Der talentierte Mr. Ripley.
0: Gibt es in Ihrem Buch denn eine Reise, durch die Sie den Autor oder die Autorin oder auch vielleicht einfach das Buch selbst ganz anders gesehen haben?
2: Da gibt es wahrscheinlich mehrere. Ich würde sagen, in gewisser Hinsicht ist es ein etwas klischeehaftes Beispiel, aber tatsächlich ist es eines der faszinierendsten, wenn man die Geschichte ihrer Reise nicht kennt. Agatha Christies erste Fahrt mit dem Orient-Express. Diese Reise unternimmt sie, nachdem ihre erste Ehe gescheitert ist. Es gibt ja diese berühmte Geschichte über Christie. Ihre Ehe zerbricht und dann verschwindet sie für mehrere Tage und ist nicht auffindbar. Ihr Auto wird verlassen aufgefunden. Und dieses Rätsel wurde nie wirklich vollständig gelöst, also die Frage, wo genau sie gewesen ist. Nach diesem Vorfall beschließt sie, auf Reisen zu gehen. Ursprünglich hat sie eine Reise in die Karibik gebucht. Dann trifft sie allerdings Freunde, die gerade aus dem Irak zurückgekommen sind, und erfährt von ihnen, dass man zu dieser Zeit tatsächlich mit dem Zug in den Irak reisen kann, und zwar mit dem Orient-Express. Sie ist mit ihrem früheren Mann bereits um die Welt gereist, aber sie hat noch nie zuvor allein eine Reise unternommen. Diese Fahrt mit dem Orient-Express wird deshalb für sie zu einer sehr bestärkenden Erfahrung, weil sie diese Reise unabhängig und allein macht. Während sie dort ist, begegnet sie außerdem, genauer gesagt im Irak, Max Mallowan, ihrem späteren Mann. Er ist Archäologe und arbeitet dort bei Ausgrabungen. Schließlich reisen sie gemeinsam nach Großbritannien zurück und daraus entwickelt sich eine Beziehung. Und von da an fahren sie beide immer wieder mit dem Orient-Express. Der entscheidende Punkt, wenn man an den Roman Mord im Orient-Express mit Hercule Poirot, ihrer berühmten belgischen Detektivfigur, denkt, ist folgender. Im Roman bleibt der Zug im Schnee stecken. Und der Grund dafür, dass er im Schnee stecken bleibt, ist, dass er in den Wintermonaten unterwegs ist. Agatha Christie kannte sich mit Schnee und mit Zugreisen in den Wintermonaten aus, weil die Reisen zu den Ausgrabungen im Irak von Italien aus und quer durch Europa in den Wintermonaten stattfanden. Denn dann waren die Temperaturen für diese Arbeit weniger belastend. Das wird also zu einem entscheidenden Bestandteil der Handlung des Buches. Wenn man das weiß, versteht man diesen Aspekt anders. Wobei ich mit diesem Detail natürlich ein wenig die Geschichte verdorben habe. Na, aber das wäre so ein Beispiel, denke ich. Wenn man über Landschaft nachdenkt, gibt es auch so etwas wie Bram Stokers Dracula. Er beginnt damit, das Buch zu schreiben, nachdem er einen Albtraum hatte, weil er zuvor zu viel Krabbenfleisch gegessen hatte.
0: Jetzt war ja aber Stoker selbst niemals in Transsilvanien, war das nicht so?
2: Richtig. Weiter nach Osten als bis Whitby an der Küste von North Yorkshire in Großbritannien kommt er nie. Aber während er dort ist, entdeckt er die Erinnerungen eines ehemaligen Diplomaten, der in der Region Transsilvanien gelebt hatte. Und ganz wörtlich, natürlich gab es damals noch nicht die Technologie, mit der man etwas kopieren und einfügen konnte, aber er übernimmt im Grunde die gesamte Topographie des transsilvanischen Teils von Dracula aus diesem bestimmten Buch. Während er sich in Whitby erholt, besucht er außerdem das örtliche Museum und die örtliche Bibliothek und vertieft sich in die Überlieferungen und Geschichten Whitbys. Dazu gehört nicht zuletzt der Fall eines berühmten Schiffswracks, das in der Bucht von Whitby aufgetaucht ist. Es gibt noch weitere Geschichten und außerdem ist da die Topographie Whitbys selbst, eine wunderschöne Stadt, die einen Besuch wert ist. Oben gibt es eine verfallene Abtei und eine Kirche. Von dort führen Stufen hinunter und dort steht eine Bank. Im Roman verwendet er all diese topografischen Elemente und außerdem die gesamte Geschichte über das Schiffswrack. Da ist diese berühmte Szene, in der die Ratten vom Schiff fliehen und Dracula die Besatzung gefressen hat oder ihnen jedenfalls das Blut ausgesaugt hat. All das stammt in gewisser Weise aus seinen Erkundungen in Whitby und aus der Entdeckung dieses Buches über Transsilvanien in einer Bibliothek in Whitby.
0: Ich finde das einen sehr interessanten Fall und ich frage mich auch einfach, ob diese Orte in der Literatur dann die realen, die wirklichen Orte überschatten.
3: The real places.
1: Of course, yeah.
2: Natürlich, ja. Man kann darüber nachdenken, wie Literatur unsere Erwartungen an ein Land oder einen Ort verändert. Und ich denke, ein ziemlich gutes Beispiel wären Jack Kerouacs Reisen durch Amerika, die die Grundlage für den Beat Generation-Klassiker On the Road bilden. Er trampt. Aber tatsächlich fährt er einen großen Teil seiner Reisen durch Amerika mit dem Bus. Und dadurch entsteht diese sehr romantische, von einem Jazz-Soundtrack angetriebene Vorstellung von Amerika. Ein Teil dieses Mythos besteht bis heute. Aber ich muss sagen, wenn man heute mit einem Greyhound-Bus reist, ist das vermutlich eine deutlich weniger romantische Erfahrung, als es in den 40er oder 50er Jahren gewesen sein mag. Aber der Mythos lebt trotzdem weiter. Dasselbe gilt, wenn man an einen anderen amerikanischen Schriftsteller denkt, in diesem Fall an jemanden, der das Leben als Expat sucht, James Baldwin. Nachdem er in Trenton in New Jersey rassistische Anfeindungen erlebt hat, nutzt er die Möglichkeit, nach Paris zu gehen und dort zu leben. In Paris erfährt er von den Menschen eine Wärme und deutlich weniger rassistische Reaktionen. Außerdem erlebt er in der Pariser Bohème eine größere Akzeptanz seiner Homosexualität. Wir stellen uns Paris bis heute weitestgehend auf diese Weise vor. Das linke Seine-Ufer, Schriftsteller, die in Cafés sitzen und bis zum Anschlag mit Koffein vollgepumpt schreiben und sich später am Abend mit Brandy auffüllen, natürlich begleitet von Jazz. So denken zumindest die romantischeren Seelen, mich wahrscheinlich eingeschlossen, an Paris.
3: Ja,
0: die meisten Reisen, über die wir jetzt gesprochen haben, die fanden ja tatsächlich in einer Zeit statt, in der das Reisen sehr schwierig war, eine gewisse Langsamkeit, Unsicherheit mit sich brachte. Ganz anders heute, da können wir innerhalb weniger Stunden ganze Kontinente überqueren und uns auch mit unseren Smartphones wirklich durch jede Straße navigieren. Glauben Sie, dass das Reisen für die künstlerische Fantasie damit weniger produktiv geworden ist?
3: For the artist imagination?
2: Wobei das der Fantasie von Künstlerinnen und Künstlern nicht gerecht wird. Sie können aus den alltäglichsten Dingen etwas Besonderes schaffen. Ich muss gerade an diese berühmte Formulierung auf alten Karten denken. Hier sind Drachen. Wohingegen heute das Handy meldet, hier ist eine Starbucks-Filiale. Praktisch ganz gleich, wo auf der Welt man sich befindet. Das nimmt Orten natürlich etwas von ihrem Geheimnis und vielleicht auch von ihrer Mystik. Aber ich glaube, trotz allem sind Orte in vielerlei Hinsicht noch immer sehr unterschiedlich. Sie behalten ihre Individualität. Und häufig sind es sehr kleine Unterschiede, die einem besonders auffallen. Meine Frau zum Beispiel ist in Schweden geboren. Wir haben Stockholm im Lauf der Jahre mehrmals besucht. Und die Liebe der Schweden zu Dill als Gewürz ist so ausgeprägt, dass sogar eine einfache Tüte Kartoffelchips normalerweise nach Dill schmeckt. Und zwar auf eine Weise, wie das in London, Berlin oder der Türkei nie der Fall wäre. Ich glaube, dass diese sehr kleinen Unterschiede manchmal bereits ausreichen, um eine ganze Farbpalette zu schaffen, die uns anregt. Klar, in meinem Buch sind Menschen wie Baudelaire normalerweise schiffbrüchig. Herman Melville befindet sich auf Walfangschiffen, die gegen die Ozeane ankämpfen müssen. Graham Greene erkrankt in Liberia und zeitweise sieht es so aus, als könnte er sterben. Das sind Reisen, die mit einem erheblichen Maß an Gefahr verbunden sind. Und das macht sie natürlich etwas romantischer als eine Reise mit EasyJet, bei der die größte Gefahr darin besteht, dass man für sein Gepäck bezahlen muss. Dazu kommt, wir müssen uns heute natürlich mit Dingen wie dem Klimawandel auseinandersetzen. Das könnte beeinflussen, wie wir reisen. Vielleicht entwickelt es sich deshalb sogar wieder zurück. Um CO2-Emissionen und Ähnliches zu vermeiden, könnten wir wieder häufiger mit dem Zug fahren und würden akzeptieren, dass die Reise etwas mühsamer und langsamer wird. Und das würde uns mehr Zeit geben, Dinge zu sehen. Vielleicht ein schönerer Schlussgedanke, also im Sinne, dass wir alle ein wenig verantwortungsvoller werden.
0: Letzte Frage, was bedeutet das Reisen und das Aufsuchen anderer Orte denn für Sie persönlich als Schriftsteller?
2: Ich denke, es bedeutet, nun, der ganze Sinn des Lesens als Tätigkeit besteht doch darin, dass wir versuchen, aus uns selbst herauszutreten. Wir stellen uns vor, an anderen Orten zu sein oder entwickeln ein tieferes Verständnis für einen Ort und für Menschen. Und ich denke, für mich besteht die Erfahrung des Reisens ebenfalls darin, kleinen Unterschieden ausgesetzt zu sein. Und darin, dass sie einen dazu bringen, darüber nachzudenken, wie wir uns der Welt gegenüber verhalten. How we react
3: to the world. Thank you so much for these insights, Travis. We have a nice
1: My pleasure.
3: Day.
2: Sehr gern.
3: Bye.
2: Machen Sie es gut.
1: Take care. Bye-bye.
3: You too.
0: Das Buch The Writer's Journey versammelt auf 220 Seiten spannende Reisen unserer Weltliteraten, zumindest bis in die 90er Jahre, wird also langsam Zeit für einen zweiten Teil. Wenn Ihnen jetzt beim Zuhören ein Buch eingefallen ist, das bei Ihnen Anlass einer Reise wurde, dann schreiben Sie mir gerne unter sonntagsspaziergang@deutschlandradio.de. Nach den Nachrichten besuchen wir Karwitz in der Feldberger Seenlandschaft. Dort lebte Hans Fallada mit seiner Familie, versuchte sich als Landwirt, wurde für kurze Zeit Bürgermeister und schrieb einige seiner bekanntesten Bücher. Erst einmal geht's aber noch weiter mit Sounds aus Agatha Christie's Orient Express von der Londonerin Anushka Shankar.

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1: Zwölf Uhr, die Nachrichten, zunächst die Übersicht. Nach der Gewalttat in Berlin fahnden die Ermittler nach einem 21-jährigen Mann. In der CDU wird Kritik an der Kabinettsumbildung von Bundeskanzler Merz laut. In Frankreich und Spanien kämpft die Feuerwehr weiter gegen Waldbrände. Die Meldungen im Einzelnen. Nach der Gewalttat mit einer Toten und 16 Verletzten beim Christopher Street Day gestern Abend in Berlin fahnden die Ermittler nach einem 21-jährigen Mann. Im Fahndungsaufruf von Polizei und Generalstaatsanwaltschaft heißt es, der Gesuchte sei etwa 1,90 Meter groß, habe eine schlanke Statur und schwarze Haare und sei möglicherweise bewaffnet. Den Behörden zufolge ist der Mann Polizei bekannt und wird dem islamistischen Spektrum zugerechnet. Nach Recherchen von Süddeutscher Zeitung, NDR und WDR war der Tatverdächtige als islamistischer Gefährder eingestuft. Sicherheitsbehörden schätzten ihn demnach als radikalisiert und gewaltbereit ein. Die Bundesanwaltschaft in Karlsruhe steht in Kontakt mit den Ermittlungsbehörden. Die Berliner Innensenatoren und die Polizei wollen im Lauf des Tages auf einer Pressekonferenz über den Stand der Dinge informieren. Gestern Abend gegen 22 Uhr war ein weißer Kastenwagen im Tiergarten in der Nähe des Potsdamer Platzes in eine Menschenmenge gefahren. Eine Frau kam ums Leben. 16 Personen wurden verletzt, 3 von ihnen lebensbedrohlich. Der Fahrer soll anschließend ausgestiegen und geflüchtet sein. Der Ablauf der Gewalttat ist noch nicht genau geklärt. Es wird geprüft, ob es eine zweite Tatphase mit einer Stichwaffe und mehr als einen Täter gab. Bundespräsident Steinmeier hat die Gewalttat von Berlin als Angriff auf die offene Gesellschaft verurteilt. Steinmeier sagte laut dem vorab verbreiteten Redemanuskript bei einer Veranstaltung in Hamm, die Teilnehmer des CSD hätten friedlich und fröhlich feiern und ein Zeichen für Toleranz und Vielfalt setzen wollen. Zitat: Wir sind alle erschüttert und entsetzt. Die Gedanken seien bei Angehörigen und Freunden der getöteten Frau und der Verletzten. Bundestagspräsidentin Klöckner erklärte, man trete all jenen entschlossen entgegen, die so wörtlich unsere Freiheit und unsere Art zu leben mit Terror beantworteten. Bundeskanzler Merz und Berlins regierender Bürgermeister Wegner äußerten sich ähnlich. In der CDU gibt es Kritik daran, wie Bundeskanzler Merz die Kabinettsumbildung umsetzt. Konkret geht es dabei um den Umgang mit Bundesverkehrsminister Schnieder. Medienberichten zufolge sollte dessen Ablösung bereits bei dem Pressestatement am vergangenen Freitag bekannt gegeben werden. Dazu sei es jedoch nicht gekommen, weil der vorgesehene Nachfolger Günzler spontan wieder abgesagt habe. Der rheinland-pfälzische Landtagsabgeordnete Ludwig sagte dem Tagesspiegel, der Umgang des Kanzlers mit Schnieder sei ein kommunikatives Desaster. Der Bundesvize der christlich-demokratischen Arbeitnehmerschaft Bäumler hatte dem Handelsblatt gesagt, eine Abberufung des Verkehrsministers erwecke den Eindruck von Willkür. Zurückhaltender äußerte sich der Ministerpräsident von Thüringen, Vogt. Er sagte im Deutschlandfunk, es sei sicherlich klar, dass der Freitag nicht rund gelaufen sei. Personalentscheidungen in der Bundesregierung seien jedoch Sache des Bundeskanzlers. Entscheidend sei, dass der Reformkurs weitergehe. Der Iran meldet Fortschritte bei den Gesprächen mit dem Oman über die Verwaltung der für den Welthandel wichtigen Straße von Hormus. Mehrere Verhandlungsrunden zwischen den stellvertretenden Außenministern beider Länder hätten in den vergangenen beiden Tagen in Teheran stattgefunden, erklärte ein Sprecher. Dabei sei es um gemeinsame Prinzipien und Mechanismen des Betriebs für den sicheren Schiffsverkehr unter Berücksichtigung der Hoheitsrechte beider Staaten gegangen. Im vergangenen Monaten hatten der Oman und der Iran Gespräche über die Einführung von Durchfahrtgebühren für die Straße von Hormus angekündigt. Der Iran und die USA hatten sich in den vergangenen Tagen wieder verstärkt angegriffen. Ziel Washingtons ist es, die Kontrolle Teherans über die Meerenge zu beenden. Die Ukraine geht im Krieg mit Russland davon aus, dass der Kreml verstärkt auf Waffen und Truppen aus Nordkorea setzen wird. Der ukrainische Präsident Selenskyj sagte, Russland plane für den anstehenden Herbst weitere 30.000 nordkoreanische Soldaten ein. Zudem würden wieder Abschussrampen für ballistische Raketen aus Nordkorea an Russland geliefert. Selenskyj bezog sich in seiner abendlichen Videoansprache auf Geheimdienstinformationen. Moskau und Pjöngjang verbindet ein Vertrag über strategische Partnerschaft. Der Iran hat der Ukraine vorgeworfen, für den Angriff auf ein iranisches Frachtschiff im Kaspischen Meer mit einem Toten verantwortlich zu sein. Die Attacke zeuge von der fortbestehenden irrationalen und feindseligen Haltung des Regimes in Kiew gegenüber Teheran, erklärte das Außenministerium. Der Vorfall werde nicht ohne Reaktion bleiben, hieß es weiter. Laut dem Staatsfernsehen wurde der ukrainische Geschäftsträger ins iranische Außenministerium einbestellt. Nach Angaben des ukrainischen Geheimdienstes richten sich die Angriffe gegen Frachtschiffe, die mit internationalen Sanktionen belegt seien. Sie transportierten militärische Fracht zwischen dem Iran und Russland. In der Region um Bordeaux sind weitere 55.000 Menschen aufgerufen worden, sich vor den Waldbränden in Sicherheit zu bringen. Die Präfektur der Region Gironde sprach im Zusammenhang mit dem Feuer von einer ungünstigen Entwicklung. Zuvor hatten die französischen Behörden bereits tausende Menschen am Stadtrand von Bordeaux aufgefordert, ihre Häuser und Wohnungen zu verlassen. Damit liegt die Zahl der wegen der Brände im Departement Gironde evakuierten Menschen bei 250.000. Auch in anderen Regionen Frankreichs kämpfen Feuerwehrleute gegen Brände. Aus Spanien werden ebenfalls massive Waldbrände gemeldet. Das Innenministerium gab neue Evakuierungsaufrufe für die Provinz Toledo südwestlich der Hauptstadt Madrid heraus. Zehntausende Menschen mussten in Spanien bereits ihre Häuser verlassen. Einen Evakuierungsaufruf gibt es wegen eines neuen Waldbrandes in der Nähe von Valencia. Die Organisation Ärzte ohne Grenzen fordert einen niedrigeren Preis für das Medikament Lenacapavir zur Vorbeugung einer HIV-Infektion. Niemand solle von der Prävention ausgeschlossen werden, nur weil ein Arzneimittel künstlich teuer gehalten werde, sagte die Expertin für globale Gesundheit Charvay zum Auftakt der Welt-AIDS-Konferenz in Rio de Janeiro. Sie warb für einen Medikamentenpreis von etwa 40 US-Dollar pro Person und Jahr sowie eine breite Produktion günstigerer Nachahmermedikamente. Nach Angaben von Ärzte ohne Grenzen veranschlagt der US-Pharmakonzern Gilead derzeit 28.000 Dollar für eine Jahresdosis Lenacapavir mit 2 Spritzen. Der Preis gilt allerdings für die Behandlung bereits HIV-infizierter Menschen in den USA und nicht für die vorbeugende Anwendung. Für Gesundheitssysteme in Ländern mit niedrigem und mittlerem Einkommen sei ein solcher Preis unbezahlbar, kritisierte die Organisation. Die Waldsiedlung Zehlendorf in Berlin ist in das UNESCO-Welterbe aufgenommen worden. Das teilte das zuständige Komitee in Busan in Südkorea mit. Demnach wird die Siedlung als Erweiterung der Welterbestätte Siedlungen der Berliner Moderne anerkannt. Diese wurde 2008 von der UNESCO in die Liste aufgenommen. Die Waldsiedlung mit ihren bunten und kräftigen Farben an Fassaden und Fensterläden wird auch Papageiensiedlung genannt. Sie entstand zwischen 1926 und 1932. Derzeit gibt es 55 Welterbestätten in Deutschland und mehr als 1250 in über 170 Ländern weltweit. In Paris endet am Abend die 113. Tour de France. In diesem Jahr geht erneut der Slowene Tadej Pogacar im gelben Trikot auf die Schlussetappe. Diese verläuft über 89 Kilometer quer durch die Hauptstadt. Dabei wird der Gesamtführende traditionell nicht mehr angegriffen. Und hier noch einmal die Übersicht. Nach der Gewalttat in Berlin fahnden die Ermittler nach einem 21-jährigen Mann. In der CDU wird Kritik an der Kabinettsumbildung von Bundeskanzler Merz laut. In Frankreich und Spanien kämpft die Feuerwehr weiter gegen Waldbrände. Das Wetter. Am Tag im Norden viele Wolken, schauerartiger Regen und einzelne Gewitter. Am Nachmittag auf die nördliche Mitte übergreifend. Zwischen Main und Donau heiter bis wolkig. Am Alpenrand einzelne Schauer und Gewitter. Die Höchstwerte 20 bis 32 Grad. Morgen wechselnde Bewölkung und vor allem über der Mitte einzelne Schauer. Nach Osten hin geringe Gewitterneigung. Auch an den Alpen vereinzelt Schauer. Ansonsten meist trocken. 18 bis 28 Grad. Die weiteren Aussichten am Dienstag im Norden und Nordosten durchziehende Wolkenfelder, örtlich etwas Regen bei 21 bis 26 Grad, im Rest des Landes viel Sonnenschein bei 26 bis 33 Grad. Das waren die Nachrichten.
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0: Mit Jasmin Kröger, hallo. Nicht alle Reisen und schon gar nicht jene, die später literarisch verarbeitet wurden, waren freiwillig. In der zweiten Hälfte unseres Sonntagsspaziergangs über Reisen und Literatur geht es deshalb um Flucht, um Exil und Rückzug, um Schriftstellerinnen und Schriftsteller, die ihre Heimat verlassen mussten, aber auch um Hans Falada, der 1933 nicht ins Ausland ging, sondern sich ins mecklenburgische Kawitz zurückzog. Vorher steigen wir aber noch einmal in den Zug. Veronika Fischer singt 1977 in der DDR, also in einem Land, aus dem man nicht mal eben ohne weiteres in jede Richtung aufbrechen konnte. Hey, wir fahren mit dem Zug. Ziel irgendwo, Hauptsache frei.

DDR-Funk von Veronika Fischer. Hey, wir fahren mit dem Zug, haben Sie gerade gehört, im Sonntagsspaziergang. Gleich machen wir uns auf den Weg nach Karwitz. Dort war ich tatsächlich auch schon mal, muss allerdings zugeben, dass ich diesen Ort mit einem Auto aufgesucht habe und nicht mit einem Zug.

0: Ein stilles Dorf, umgeben von Seen, Wäldern und Feldern. Karwitz in Mecklenburg-Vorpommern wurde für Hans Falada zum Rückzugsort und zugleich zu einem wichtigen Schauplatz seines Schreibens. Von 1930 an lebte er dort mit seiner Familie. Er hat da einen Hof bewirtschaftet und die Menschen in der Region sehr genau beobachtet. Vieles davon ist später in seine Romane und auch in autobiografische Erzählungen hineingeflossen. In Karwitz, da entstanden unter anderem Wer einmal aus dem Blechnapf frisst und heute bei uns zu Hause. Joachim Dresdner hat diesen Ort besucht, dieses Haus, in dem Hans Falada lebte, arbeitete und schrieb.
1: Wer zu Falada will, der muss zuerst durch seinen Garten. Er umgibt das Landhaus von drei Seiten, wie die Seen in der Endmoränenlandschaft. Rudolf Ditzen alias Hans Falada beschrieb die Lage so. Ein wenig abseits vom Dorf, zwischen Obstbäumen, von hohen Tannen beschirmt, am Ufer eines großen Sees. Mit 15 Schritten sind wir vom Haus am Wasser. Und jetzt stehen wir hier auf der Wiese. Museumsleiter Stefan Knüppel, der seit über 20 Jahren unermüdlich für die Anlage als kulturellem Gedächtnisort wirbt, und ich. Das Blumenbeet hat Faladas Frau angelegt. Die hohe Pappel hat er gepflanzt. Er wollte unbedingt nach Mecklenburg. Wie der Kauf dieses Hauses am Karwitzer See zustande kam, daran könne er sich nicht genau erinnern, schrieb der Dichter 1943. Er, der Duisbartel aus Berlin, sei irgendwie im Dschungel gewesen.
2: Er war Landwirt. Er war nicht nur Schriftsteller, sondern gelehrter Landwirt und konnte auch mit Tieren umgehen.
1: So zählten zwischen 1933 und 1944 Hühner, Kuh, Pferd, Hund, Bienenhaus, Streuobstwiese und der Hoppelpoppel, den wir später besichtigen, zum Wohnsitz der Familie.
2: Im Kriege war die Landwirtschaft für das Überleben der Familie doch sehr wichtig, weil man bestimmte Sachen nicht zu kaufen bekam und die konnte er anbauen, hatte wiederum attraktive Tauschwaren und so hat die Landwirtschaft, auch wenn sie zu teuer war, eigentlich subventioniert durch das Schreiben, dazu beigetragen, dass man gut durch die Kriegsjahre kam.
1: Wie gelang ihm das Überleben in der NS-Zeit?
2: Zumeist durfte Falada trotz vieler, vieler Repressalien seine Bücher veröffentlichen im Dritten Reich, aber sie haben ihn anders klein gehalten. Sie haben die Papierzuteilung sehr gering gehalten, sodass die Auflagen klein waren.
1: Stefan Knüppel und ich schauen hinunter zur Sitzgruppe am Wasser. Dort genoss Familie Ditzen Kaffee, Kuchen und den Seeblick.
2: Karwitz liegt ja an vier Seen. Auch das war ein Grund, dass Falada sich hier angekauft hat. Er liebte Wasser und das war für ihn ideal. Und ein Ausdruck dessen ist auch das originalgetreu nachgebaute Bootshaus, das wir dort zwischen den Bäumen durchscheinen sehen. Und das Aussehen des Bootshauses haben wir über Fotografien rekonstruiert, denn hier wurde sehr viel fotografiert auf dem Anwesen.
1: Hinter weißen Bänken der Sitzecke die Reste eines Steingartens. 1995 wurde er wieder entdeckt und freigelegt. In seiner Geschichte vom getreuen Igel hatte Falada ihn erwähnt. Um das sich die Wiese hinunterziehende dreieckige Beet kümmerte sich seine Frau.
2: Das ist ein sehr schönes, originalgetreu bepflanztes Staudenbeet und eine richtige Attraktion im Sommer. Mit dem Pflanzenbestand, den auch Falada schon hatte.
1: Museumsleiter Knüppel weist auf ein Fachwerkbienenhaus für 12 Bienenvölker, das mitten auf der Wiese mit 70 Obstbäumen steht.
2: Falada hat sich Bienen angeschafft, nicht weil er ein so großer Bienennarr war, sondern zur Bestäubung der Blüten seiner Bäume.
1: Nachdem Falada Karwitz 1945 für immer verlassen hatte, bewirtschaftete seine geschiedene Frau Anna den Hof und das Bienenhaus bis in die 1960er Jahre weiter. Am Ufer fällt der schlanke Baumriese auf.
2: Das ist die originale Pappel, 1935 von Hans Falada gepflanzt. Das ist auf jeden Fall die älteste und dickste Pappel in der Feldberger Seenlandschaft. Falada kaufte sich das Anwesen 1933 nach dem Welterfolg von Kleinermann Was nun? Die Veranda, die Sie ansprachen, vor der wir gerade stehen, wurde von ihm gebaut. Als Folge auch die darüberliegende Terrasse mit schönem Blick auf den Karwitzer See.
1: Die Messingglocke an der Wand neben der Veranda ertönte zu den Mahlzeiten. Ein Nachguss. Die Originalglocke hatte Faladas Frau an eine Gaststätte in Karwitz verschenkt. Dort soll sie immer noch hängen.
2: Ja, wir gehen jetzt zum Scheunentheater. Das hatte Falada natürlich nicht. Das hat sich die Falada-Gesellschaft ausgedacht. Und das ist ein sehr schöner Ort. Und bei großen Veranstaltungen nutzen wir Theater und Scheunensaal kombiniert. Wir öffnen dann die Türen der Scheune und dann kann man drinnen und draußen sitzen. Ist bei den Fallada-Tagen zum Beispiel im Juli auch nötig.
1: In der Scheune, wo einst Grünfutter und Brennholz lagerten und Platz für die Hühner war, hängt Nils Badenhorb gerade eine dunkle Kinoleinwand auf. Hier sollen Literaturverfilmungen gezeigt werden.
3: Viele Leute, wenn sie noch kein Buch von Fallada gelesen haben, haben sie Minderwertigkeitskomplexe. Dabei hat der Ort auch, ohne dass man Bücher gelesen hat, eine Magie und eine Schönheit. Viele trauen sich aber nicht und vielleicht kann man mit dem Kino auch andere Leute herlocken. Letztes Jahr haben wir angefangen, Konzerte zu machen und da sind ganz viele Leute gekommen, die nur ins Konzert wollten und die dann das Museum entdeckt haben und gesagt haben, oh, wie toll, wir haben Fallada entdeckt durch die Musik sozusagen.
1: Bei Sommerkonzerten gehört Nils Badenhorb mit seiner Harfe zu den Musikanten. Unter dem Scheunendach lagert das Fallada-Archiv, eine Fundgrube für Forscherinnen und Forscher aus Großbritannien, Spanien, Italien und Deutschland. Falladas Lebensweg hinterlässt viele Fragen. Einigen will Enrico Costa in seiner Doktorarbeit nachgehen. Zum dritten Mal reiste Costa aus der Kulturstadt Prato in der Nähe von Florenz an.
4: Ich konzentriere mich auf die Zeit im Dritten Reich, wie er reagiert hat, wie sein Schreiben sich geändert hat und er war kein Nazi. Und man kann auch ein bisschen verstehen, wie man sich verändert, wenn eine Diktatur plötzlich das Sagen hat und wie man Kompromisse finden muss oder Widerstand üben kann.
1: Ja. Jeden Morgen laufe er die rund 6 Kilometer vom Kneiport Feldberg nach Karwitz durch den Hullerbusch, einem Buchenhochwald mit Erlen und Mooren.
4: Meine Unterkunft ist dieses Mal in Feldberg. Ich bin zu Fuß gekommen, da See entlang. Alles war sehr ruhig, habe nur eine Person getroffen. Das war super schön.
1: Stefan Knüppel begleitet mich ins Haus. Wir gehen, wie zu Falladas Zeit üblich, durch den Hofeingang. Ein kurzer Flur, dann stehen wir im Wohn- und Arbeitszimmer. Von Fallada auch als unteres Bücherzimmer bezeichnet. Wir schauen auf den Schreibtisch, den etwa 1 Meter hohen Wandschrank und den bequemen Sessel am runden Tisch mit dem Kaffeeservice vor der breiten Bücherwand. Die Rot-Schwarz-Farbgebung der Möbel ist seiner Vorliebe für japanische Lackmalerei geschuldet. Bücherregale und Kastenschränke wurden von Fallada selbst entworfen.
2: Ich öffne mal die Tür. Sieht man Falladas Manuskriptenschrank. Und Sie sehen hier verschiedene Schubfächer. Fallada hat viel gearbeitet, auch parallel gearbeitet. Und so gelang es ihm, auch durch Zettel, die er befestigte, an den Regalen oder an den Schubladen Ordnung zu halten.
1: Und die andere Seite, der Giftschrank?
2: Hinter der Tür befinden sich 2 Schubfächer. Einmal für seinen Tabak. Er hat den Tabak zum Teil auch selbst angebaut hier auf dem Anwesen. War zum Teil auch nötig, denn bis zu 120 Zigaretten hat Fallada am Tag geraucht. Und noch verhängnisvoller war das, was er darunter unterbrachte, nämlich seine Schlafmittel. Fallada war ein Vielschreiber, der bis zu 25 Seiten am Tag produzierte. Wenn er schrieb, trank er mehrere Kannen Kaffee am Tag und Sie können sich denken, dass all das den Nachtschlaf doch sehr störte.
1: Dagegen nahm er Schlaftabletten. Beides, Kaffee und Tabletten, machten ihn fertig. Was passierte?
2: Zusammengebrochen. Also gerne direkt nach der Niederschrift eines Manuskriptes ins Sanatorium. Das war nicht selten. Er hatte auch Glück, also einer seiner Schulfreunde, sein bester Freund eigentlich, hatte eine eigene Klinik. Da wusste man, wie er zu behandeln ist.
1: Fallada, der sich oft unter Schreibdruck setzte, beschrieb sich als einen Schriftsteller, der immer viel zu tun hat und dem die Zeit stets knapp ist. Die Sesselgruppe am runden Tisch vor der Bücherwand schützt ein unauffälliges Absperrband.
2: Ja, wir können uns auch gleich setzen. Hier wurde Kaffee getrunken gerne, aber man ging auch gerne zum Kaffeetrinken in die Veranda, da können wir auch gerne mal hingehen. Ja, hier befinden wir uns in der Veranda. Fallada baute das Anwesen 34 sehr teuer, sehr umfangreich aus und um. Und so entstand unter anderem auch die Veranda. Im Sommer, kann man sich auch vorstellen, wurden die Fenster herausgenommen. Dann war das eher eine Terrasse als eine Veranda. Ein sehr schöner Ort, direkt am See.
1: Nebenan, in der halbhoch weiß gekachelten hellen Küche, ließ Fallada oben in der Außenecke einen großen Ventilator anbringen.
2: Also hier ist ein Schalter, wenn man den dreht, dann geht der Ventilator an. Eigentlich ist das Quatsch, zwischen 2 Fenstern einen Ventilator zu bauen. Aber hat Fallada halt gemacht.
1: Museumsleiter Knüppel grüßt eine Gartenhelferin.
5: Hallo.
2: Also wir haben eine ganze Menge, einige Ehrenamtler, die hier sich einbringen. Gerade auch im Garten. Wir waren ja gerade draußen, 15.000 Quadratmeter. Und da kann man die Hilfe schon brauchen. Und Leuten, die sich gerne einbringen möchten.
1: In der Mitte einer Vitrine steht er nun, unter Falladas Kinderbüchern. Der am Anfang erwähnte Spielzeughund.
2: Also die Hoppelpoppel, hier steht er im Original. Es gibt eine Kindergeschichte, Hans Falladas, lieber Hoppelpoppel, wo bist du? Die Räder sind zwar rund, die Achsen aber nicht mittig, und wenn man hinter sich herzieht, dann hoppelt und poppelt er hinter einem her.
5: Mit Holzrädern.
1: Bei unserer Verabschiedung merkt Stefan Knüppel an, das glitzernde Wasser, die grüne Landschaft täuschten eine Abgelegenheit vor, die nicht jedem gefalle.
2: Leben ist hier schon schön, aber schwierig. Die Schulkinder, die hier in Karwitz und Feldberg leben, die müssen zum Gymnasium nach Neustrelitz. Das ist schon eine Menge an Weg und Zeit, was das kostet. Von hier aus sind Neustrelitz 37 Kilometer.
0: Joachim Dresdner in Falladas Rückzugsort Karwitz. Ich war selbst vor einigen Jahren da und kann den Besuch unbedingt empfehlen. Von April bis Oktober ist das Haus von dienstags bis sonntags von 10 bis um 5 Uhr nachmittags geöffnet. Schauen Sie da am besten einfach mal auf der Homepage nach. Jetzt hatten nicht alle Schriftstellerinnen das Glück, dass Hans Faller da hatte, im eigenen Land bleiben zu können. Wir besuchen gleich einen französischen Ort, der zu einer Art Hauptstadt der deutschen Exilliteratur wurde. Es ist nicht Paris, auch wenn Saas hier so schön ihre Liebe in Dans mon Paris verarbeitet.

0: Für einige Jahre wurde das südfranzösische Sanary-sur-Mer zu einer Art Hauptstadt der deutschen Exilliteratur. Thomas Mann, Leon Feuchtwanger, Franz Werfel und viele weitere Schriftstellerinnen und Schriftsteller ließen sich dort nach 1933 nieder. Sie hofften auf Sicherheit, auf ein vorübergehendes Zuhause und darauf, ihre Arbeit fortsetzen zu können. Simon Hamm reist mit uns zu diesen drei Orten, an denen sich Literaturgeschichte und Fluchtgeschichte in Südfrankreich überschneiden. Sanary-sur-Mer, Les Milles und Marseille.
1: Die Fische sind gerade aus dem Meer gezogen worden. Direkt am Hafen haben Händler sie auf Kisten ausgebreitet. Auf dem Markt werden Äpfel, Möhren und Salate angeboten, Käse und Würste. Musik von einem Kinderkarussell weht herüber. Sanary-sur-Mer. Das kleine Fischerdorf haben Künstler aus ganz Europa bereits in den 20er Jahren für sich entdeckt. Heute wie damals sitzt man in einem der Cafés am Hafen, dem Café Nautique oder auf der Terrasse des Hôtel de la Tour. Dort wohnten berühmte Gäste. Deutsche Vertriebene, nicht ganz freiwillig. Sie sind nicht zur Sommerfrische hier.
2: Da waren unter anderem der Brecht, da war Heinrich Mann mit der Nelly, da war Klaus Mann und Erika Mann. Manche waren nur eine Nacht da, andere sind viel länger geblieben, wie der Brecht, als er an seinem Roman geschrieben hat.
1: Erzählt Fremdenführerin Ina Berato. Denn die Touristen, die heute nach Sanary-sur-Mer reisen, wollen oft mehr als Sonne und Meer. Sie wollen auch tief eintauchen in die Vergangenheit des kleinen Städtchens. Im Café Nautique hat Brecht zur Gitarre seine berühmten Spottlieder gesungen, im Hôtel de la Tour an seinem einzigen Roman geschrieben, dem Drei-Groschen-Roman. Den großen Roman seiner Drei-Groschen-Oper hat er in Berlin noch miterleben können. Am 28. Februar 1933, einen Tag nach dem Reichstagsbrand, flieht Bertolt Brecht mit seiner Familie und Freunden aus Berlin. Er lebt später in Dänemark, Schweden und Finnland. Und viele Jahre lang kommt er auch nach Sanary-sur-Mer und trifft hier Dutzende von den Nazis vertriebene Schriftsteller und Künstler. 40 Tafeln informieren über die Geflüchteten, die hier gelebt haben, auf einem 6 Kilometer langen Spazierweg.
2: Also, wir stehen jetzt hier vor dem Haus, wo Thomas Mann sich 4 Monate aufgehalten hat mit seiner Familie. Ich muss aber dazu sagen, das ist schon nicht mehr das Originalhaus. Denn das Originalhaus, also die Villa La Tranquille, die ruhige, die stille, das wurde von den Nazis gesprengt.
1: Fremdenführerin Ina Berato ist mit mir die kleine Straße am Ende des Hafens hinaufgegangen. Wir stehen vor einem großen schmiedeeisernen Tor. Dahinter große Bäume, Oleanderbüsche. Ein gelbes Haus.
2: Und Katja Mann hat dieses Haus entdeckt. Hier war ein großer Garten, der gehörte dazu. Das hat natürlich Katja begeistert. Obendrein die Aussicht auf der anderen Seite. Also hatte Thomas Mann hier den besten Platz gehabt, um ruhig und in Frieden schreiben zu können.
1: Er arbeitete an seinem umfangreichsten Roman, Josef und seine Brüder. Die Manns waren im März 1933 von einer Reise nach Arosa nicht nach Deutschland zurückgekehrt. Thomas Mann hatte sich zuvor geweigert, eine Treueerklärung für die nationalsozialistische Regierung abzugeben. Sein Haus und sein Bankkonto wurden beschlagnahmt. Zunächst ging Thomas Mann nach Sanary-sur-Mer.
2: Und er hat hier seine

0: Es spielt keine Rolle, dass sie vor dem Hitlerfaschismus geflohen sind. Im Juni 1940 besetzen die Deutschen Frankreich. Sie erobern Paris. Frankreich schließt einen Waffenstillstand mit Hitler-Deutschland. Das Vichy-Regime, benannt nach dem Badeort Vichy, dem Sitz der neuen Regierung unter Marschall Philippe Pétain, kollaboriert mit Deutschland. Niemand ist mehr sicher. Auch nicht in Sanary-sur-Mer. Wir gehen ein Stück die Straße herunter. Ina Berato bleibt vor einem runden Turm stehen. Eine große Zypresse neben einer hölzernen, eisenbeschlagenen Tür. Eine ziegelbedeckte Mauer, vor der Drachenbäume gepflanzt sind. Das Wohnhaus des expressionistischen Schriftstellers Franz Werfel und seiner Frau Alma, Witwe des Komponisten Gustav Mahlers, die in Wien einst einen glamourösen Salon geführt hat.
1: Alma hat diese Mühle, die aus dem 17. Jahrhundert stammt übrigens, entdeckt. Und dann hat der Franz Werfel, der hat den schönsten Teil dieses Mühlenturms bewohnt. Er hatte die oberste Etage. Und da sehen wir auch noch die Spuren von den Fenstern. Da waren 12 Fenster. Und da hatte er sein Büro mit Rundblick. Da hat man einen wunderbaren Ausblick auf die Bucht vor Sanary.
0: Treffpunkt der meisten Schriftsteller ist das Haus von Leon und Martha Feuchtwanger, die Villa Valmer, ein gelbes Haus mit weißen Säulen. Feuchtwanger wird in seinen 7 Jahren in Frankreich 5 Romane, Essays, einen Reisebericht, zahlreiche Artikel schreiben. Bertolt Brecht, Arnold Zweig und Thomas Mann sind dort häufig zu Gast. Es scheint, als sei die gesamte deutsche Schriftstellerelite nach Sanary-sur-Mer gekommen. Berühmtheiten wie Thomas Mann und Bertolt Brecht erhalten rechtzeitig Einreisepapiere für die USA. Aber allzu viele schaffen nicht rechtzeitig die Flucht aus dem Paradies. Dabei hatte alles so anders begonnen, wie Leon Feuchtwanger schreibt.
2: Wir hatten es uns alle anders vorgestellt, als wir nach Frankreich gekommen waren. Liberté, Égalité, Fraternité stand riesig über dem Portal des Bürgermeisteramtes. Man hatte uns gefeiert, als wir vor Jahren gekommen waren. Die Zeitungen hatten herzliche, respektvolle Begrüßungsartikel geschrieben. Die Behörden hatten erklärt, es sei eine Ehre für Frankreich, uns gastlich aufzunehmen.
0: Candémie, eine alte Ziegelei mit großem Schornstein. Das dreistöckige Fabrikgebäude aus Backstein steht schon lange leer. Heute ist es eine Gedenkstätte. Bereits Anfang 1939 wurden hier deutsche, österreichische und osteuropäische Juden und Intellektuelle interniert, die vor Hitler fliehen mussten. Schon vor dem Einmarsch der deutschen Armee in Frankreich. Sie galten den Regierenden in Paris nicht als Antifaschisten, sondern als unerwünschte Ausländer.
3: Vor allen Dingen das Militär, das ja wirklich mit den Leuten zu tun hatte aktuell, wusste ganz genau, dass diese Leute natürlich auf Seiten Frankreich standen, für die Demokratie, für Freiheit waren und nicht für die Nazis, dass sie alle Exilanten waren, die mit ihren Familien nach Frankreich gekommen sind, um Schutz zu suchen.
0: Sagt Magdalena Schräder, die Mitarbeiterin von Candémie, aber eigentlich Neurowissenschaftlerin. Meist führt sie Schulklassen durch Candémie. Viele Südfranzosen erinnern sich gar nicht gern an dieses Lager, das intern auch als Konzentrationslager bezeichnet wurde. Von dem Zeitpunkt an, als die Deutschen 1940 Frankreich besetzen, leben hier 3000 Gefangene unter unwürdigen Bedingungen. Über die Jahre vegetieren in Candémie über 10.000 Menschen. Viele der in Sanary-sur-Mer lebenden deutschen Männer kommen ins Lager Candémie. So auch Leon Feuchtwanger und der surrealistische Maler Max Ernst.
3: Also diese Gedenkstätte ist ganz klar besonders. Es geht in erster Linie um die Kollaboration des Vichy-Regimes mit den Nazis. Dieses Lager hat existiert von Anfang bis Ende, ohne dass die freie Zone Frankreichs besetzt war. Das heißt, die Nazis waren nicht hier. Es ist ein rein französisches Lager. Immer französische Administration, zuerst das französische Militär, als noch die Demokratie herrschte in Frankreich. Und danach unter dem Vichy-Regime hat die Polizei aus Marseille dieses Lager geleitet.
0: Wir gehen durch die großen Hallen. Im Winter war es hier eiskalt. Im Sommer stickig und heiß. Die Menschen lagen dicht gedrängt auf Strohsäcken. Es gab zu wenig Latrinen und kaum fließendes Wasser. Hier hat Leon Feuchtwanger geschlafen, falls er das denn konnte, und geschrieben.
2: In einem Ziegelbau war

0: waren wir untergebracht. Und Ziegel waren das Merkmal dieser Zeit. Ziegelmauern durch Stacheldraht gesichert, schlossen unsere Höfe von der schönen grünen Landschaft draußen ab. Zerbröckelnde Ziegel waren überall gestapelt. Sie dienten uns als Sitze und als Tische, auch dazu, das Strohlager des einen von dem des anderen abzutrennen. Ziegelstaub füllte unsere Lungen, entzündete unsere Augen.
1: So heißt es in Leon Feuchtwangers Erinnerungsbuch »Der Teufel in Frankreich«. In einem Raum hängen Fotos. Ein Opernsänger ist zu sehen, ein Orchester, ein Dirigent. Künstler und Intellektuelle eben. Sie sind als Erste aus Nazi-Deutschland geflohen. So auch der Medizin-Nobelpreisträger Otto Meyerhoff und die Schriftsteller Franz Hessel und Golo Mann.
2: Diese Leute, die waren hier eingesperrt in einem extrem dunklen Gebäude, wenig Licht, sehr kalt, weil es halt eine Ziegelei war, die vorher mit Öfen funktionierte, die jetzt natürlich aus waren, die nicht funktionierten. Und hier machte man nichts den ganzen Tag. Das heißt, es war natürlich extrem schwer zu ertragen, da einfach hier im Dreck am Boden zu sitzen und die Däumchen zu drehen und nichts zu machen. Die Leute sind wirklich deprimiert, ganz furchtbar.
1: Regisseure kreieren im Lager Theaterstücke. Es werden Konzerte gegeben. Auch drei der größten und berühmtesten Maler jener Zeit sind in Camp de Mie interniert. Max Ernst, Anton Rederscheid und Wohls. Einige Maler beginnen, Kurse zu geben. Max Ernst und Hans Bellmer malen zwei am Boden liegende Männer, über die sich zwei Frauen beugen. Der Hintergrund sind Ziegelsteine. Schöpfungen, die Geschöpfe der Einbildungskraft, nennen sie ihre Gemeinschaftsarbeit aus dem Jahre 1939. An den steinernen Pfählen, die Dach- und Zwischengeschosse stützen, sind noch heute Malereien zu sehen. Eine Theatermaske, ein Ölbaum, Blumen, ein Davidstern. Die Wände des Speisesaals der Wärter sind komplett bemalt. Eine Ölsardine hüpft aus der Büchse und springt auf einen dicken Schinken. Der wird ihr Boot sein. Sie fahren übers Meer, wahrscheinlich in die Karibik. Eine große, reife Ananas am Bildrand deutet darauf hin.
2: Es war quasi wie ein Kampf ums Überleben. Durch Resistenz, wenn Sie so wollen, durch Kreativität. Hier wurden über 400 künstlerische Werke geschaffen. Das war einfach Ausdruck ihrer Not.
1: Für etliche war die Not zu groß. Sie stürzen sich aus dem Fenster, sie nehmen eine Überdosis Tabletten, wie der expressionistische Schriftsteller Walter Hasenclever, der lieber den Freitod wählt, als Hitlers Schergen in die Hände zu fallen. Anderen gelingt die Flucht, so wie dem Österreicher Herbert Traube. Er ist Jude, deshalb flieht er mit seinen Eltern über Belgien nach Frankreich. Die Mutter stirbt an Auszehrung. Sein Vater, der sich einer Widerstandsgruppe in Marseille angeschlossen hatte, wird entdeckt und nach Auschwitz deportiert. Herbert Traube kommt nach Camp de Mie. Er ist 18 Jahre alt, als auch er deportiert werden soll, wie er bei der Vorstellung seines Buches eine ungewöhnliche Odyssee erzählt.
3: Am 26. August 1942, da war die große Razzia in Südfrankreich im unbesetzten Gebiet. Und da bin ich dazugekommen und dann war ich in meinem dritten Lager in Le Mille. Das ist in der Nähe von Marseille. Da war ich nicht lange, da war ich nur 2 Wochen und dann bin ich abtransportiert worden mit einem Transport Richtung Auschwitz.
2: Er war drin im Transport, Viehwaggons mit nur so Stangen bei den Lüftungsschächten. Da hat er seinen Kopf durchgesteckt und hat geguckt, einfach, oh, der Zug, mein Gott, ist der lang, 30, 40 Waggons. Hat ihn wieder zurückgezogen und dann sagte ein Mitinternierter, wenn der Kopf passt, passt der ganze Körper. Und dann hat er sich durchgezwängt durch diese Stangen und ist vom Zug gesprungen und ist wieder zurück nach Marseille und ist dann wirklich effizient versteckt worden.
1: So Magdalena Schräder. Zeit seines Lebens geht Herbert Traube an Schulen und erzählt von der NS-Herrschaft, vom Holocaust und von Camp de Mie. Auf der Wannsee-Konferenz im Januar 1942 hatte Nazi-Deutschland beschlossen, die gesamte jüdische Bevölkerung Europas in Vernichtungslager im Osten zu schicken. Marschall Philippe Pétain, Staatschef des mit den Nazis kollaborierenden Vichy-Regimes, war Antisemit durch und durch und machte mit. Das Vichy-Regime zwang nicht nur Erwachsene in die Viehwaggons nach Deutschland, auch Kinder und Jugendliche unter 16 Jahren.
2: Schließlich und endlich werden die Kinder von Frankreich auch deportiert, aber auf Aufforderung des Vichy-Regimes und nicht der Nazis. Es haben Kinder überlebt, wahrscheinlich sogar sehr viele Kinder.
1: Überlebt, versteckt in katholischen Heimen bei französischen Familien. Überlebt mit Hilfe jüdischer Organisationen und Helfer. Es gibt sie, diese Helfer, auch für die deutschen Intellektuellen im Lager Camp des Mille. Der wichtigste von ihnen ist der US-Amerikaner Varian Fry. Mit seiner Hilfe gelingt auch Leon Feuchtwanger die Flucht aus dem Lager Camp des Mille. Martha Feuchtwanger erinnert sich, wie ihr Mann aus dem Lager geschmuggelt wurde. Er folgte einem ihm fremden Mann. Es ist der amerikanische Vizekonsul, der Varian Fry heimlich bei seiner Arbeit unterstützt. Martha Feuchtwanger erzählt in einem Film für Arte, wie ihr Mann in die Freiheit gelangte.
4: Ich gab ihm einen Zettel mit, nicht größer als für die Handfläche. Und da stand nur drauf, frag nichts, sag nichts, geh mit. Mein Mann hat meine Schrift natürlich erkannt. Sie gingen beide schnell zu dem Auto. Und der Konsul hat meinem Mann einen Mantel gegeben und einen Schal und hat ihn in den Wagen gesteckt. Und jedes Mal, wenn sie angehalten wurden von den Wachen, hatte er natürlich seine Diplomatenpapiere. Und er wurde gefragt, und wer sitzt da hinten? Hat er gesagt, das ist meine Schwiegermutter.
1: Der junge Journalist Varian Fry ist 1940 von der New Yorker Hilfsorganisation Emergency Rescue Committee nach Marseille geschickt worden. Varian Fry ist 5 Jahre lang Auslandskorrespondent in Berlin gewesen und hat antisemitische Ausschreitungen hautnah miterlebt. Als Fry in Marseille ankommt, hat er eine Liste mit 200 Namen von Flüchtlingen, die in Amerika willkommen sind, und 3000 US-Dollar dabei. 3 Wochen soll Varian Fry ursprünglich in Marseille bleiben. Es werden 13 Monate. Ich will mehr über diesen mutigen Mann und sein Netzwerk erfahren. Dafür fahre ich nach Marseille. Damals war die südfranzösische Hafenstadt für viele Flüchtlinge das Tor zur Freiheit. Von hier aus starten die Schiffe nach Übersee, USA, Südamerika, Nordafrika, in die Karibik, in die Freiheit. MARSEI, 2LE est à la une. Je reconnais plus ma ville, je ne reconnais plus ma rue. Où est mon centre-ville, celui d'avant a disparu. QNQSCV à tous ces enfants de la rue. Heute ist Marseille zu Hause für Zehntausende Einwanderer aus den ehemaligen französischen Kolonien in Afrika und ein boomendes Touristenzentrum. Blumenkübel stehen vor den mit Graffiti bemalten Häusern. Kleine Geschäfte, Cafés, viele, viele Touristen. Das Viertel Notre-Dame-du-Mont ist vom Magazin Time Out zum besten Stadtviertel der Welt erkoren worden. Afrikanische Friseure lösen sich mit marokkanischen Restaurants ab. Kleine Schmuckläden mit Läden voller arabischer Keramiken oder Käsespezialitäten. Junge Familien schlendern durch die Straßen, Frauen in bunten Gewändern, Männer mit perfekt gestutzten Bärten. Eine Treppe hat jemand mit unendlich vielen Polaroid-Fotos verziert. Hier ist Marseille bunt und laut und einfach wundervoll. Die meist jungen Touristen ziehen ihre Rollkoffer zu ihrer Airbnb.

Rapper beklagen schon seit vielen Jahren die zunehmende Gentrifizierung und den Übertourismus in der ältesten Stadt Frankreichs. Ich erkenne meine Stadt nicht mehr, singt Rapperin Kenny Arcana. Meine Stadt ist versunken. Sie bauen unsere Viertel um und schmeißen uns raus. Touristen stolzieren herum, während mein kleiner Bruder im Schrank sitzt. Marseille, Capitale de la Rupture, Hauptstadt des Bruchs. Dabei war es doch einmal ganz anders. Kenny Arcana singt in Capitale de la Rupture auch von der Vergangenheit, vom Spirit der Stadt, die seit jeher Gemeinschaften zusammenbringt und all die willkommen heißt, die rebellieren gegen Könige und überhaupt gegen jede Form von Zwangsherrschaft.

0: zurück ins Marseille 1940.
1: Varian Frey hat sich entschieden, nach Frankreich zu kommen und den Künstlern zu helfen. Das ist so etwas wie die Arroganz der Jugend. Er wusste nicht, was er tun sollte, aber er hatte keine Angst. Er hat gesagt, ich gehe dorthin, dann werde ich schon sehen. Und das ist sehr amerikanisch.
0: Erzählt Philip Breeden. Er arbeitet für die Association Varian Frey. Er ist amerikanischer Konsul in Marseille gewesen. Heute arbeitet er als Dozent an der Universität von Aix-en-Provence.
1: Frey hat verstanden, dass die Herausforderungen groß sind, dass die Menschen wirklich in Gefahr sind. Frey, ein Harvard-Absolvent, hatte von seiner guten Ausbildung profitiert. Er sagte sich, es waren Leute wie diese Flüchtlinge, von denen ich gelernt habe. Also werde ich ihnen helfen, mich bedanken. Eigentlich ist es eine Geste der Liebe für die Kultur und die Kunst.
0: Frey mietet sich ein Büro, stellt Mitarbeiter ein. Sein Büro nennt er Centre Américain de Secours, amerikanisches Rettungszentrum. Hunderte von verzweifelten Flüchtenden wenden sich an ihn. Die Schlangen vor dem Hotel Splendide, in dem er ein Zimmer bezogen hat, werden täglich länger. Frey erkennt schnell, dass viel mehr als 200 Leute seine Hilfe benötigen und dass er von Frankreich keine Ausreisegenehmigung für die Geflüchteten erhalten wird. Er lässt einen Karikaturisten Visa fälschen. Der tschechoslowakische Konsul Wladimir Wochok ist Teil seines Netzwerks. Er stellt hunderte von falschen Pässen aus. Frey lässt Geflüchtete an Bord der Schiffe schmuggeln, die nach Nordafrika fahren. Andere lässt er über die Grenze nach Spanien bringen. Von dort können sie weiter nach Lissabon fliehen. Zu denen, die über die Pyrenäen in die Freiheit klettern, gehören Leon Feuchtwanger und seine Frau Martha, Alfred Döblin, Hans Habe, Heinrich Mann, Franz Werfel und Alma Mahler-Werfel. Frey hatte auch versucht, den deutschen Philosophen Walter Benjamin, der als Jude, Kommunist und Intellektueller von den Nazis verfolgt wurde, außer Landes zu bringen. Der Hafen in Marseille. Ich treffe den Schriftsteller, Bouquinisten und Galeristen Alain Père in einer Straße am Hafen. Mit ihm gehe ich die Wege, die Walter Benjamin gegangen ist. Vorbei am Ohm-Café. Früher hieß es Café au Brûleur de Loup und war Treffpunkt der Surrealisten. Wir gehen die breite Rue de la République entlang und kommen zur Passage Lorette, die hinaufführt ins Viertel Le Panier. Walter Benjamin ist begeistert von Passagen gewesen. Auch diese hat es ihm angetan. Heute sind an den Wänden knallbunte, abstrakte Graffiti zu sehen. Wäscheleinen sind zwischen den Mauern gezogen, auf denen bunte Kleidungsstücke hängen. Es herrscht geschäftiges Treiben. Im Parterre gibt es Bistros und Geschäfte, darüber Wohnungen mit kleinen, schmiedeeisernen Geländern. Wir kehren zurück ins Hafenviertel. Vor einem kleinen gelben Haus in einer Seitengasse bleiben wir stehen. Heute ist es ein Backpacker-Hotel.
2: Walter Benjamin ist mehrmals nach Marseille gekommen, 1927, 1933. Aber hier sind wir am Ende seines Lebens, 1940, August, September 1940. Und er wohnt genau in diesem Hotel, das zu dieser Zeit Hotel Continental hieß. Es ist ein ganz unscheinbares Hotel.
0: Von hier ist es nicht mehr weit bis zu der ehemaligen Redaktion der Cahiers du Sud, der französischen Literaturzeitschrift, für die Walter Benjamin schrieb. Der Cours Jean Galard ist eine breite Straße, von Bäumen gesäumt. An dem Haus Nummer 10 gibt es eine Plakette, die darauf hinweist, dass hier einst der Sitz von Cahiers du Sud gewesen ist. Im vierten Stock. Hierhin kam Walter Benjamin, um seine Manuskripte abzuliefern.
2: Die Pariser Verleger Gallimard wollten diese Texte nicht haben. In Marseille hingegen gab es Leute, die Benjamins Texte sehr schätzten. Benjamin ist am Ende seines Lebens herzkrank. Er hat große Schwierigkeiten, sich zu bewegen. Er ist sehr pessimistisch. Und doch geht er sehr gerne zu den Cahiers du Sud, weil es für ihn ein Heiligtum ist. Der Ort, an dem er ein wenig Freiheit wiedergefunden hat.
0: Walter Benjamin hat damals die Flucht aus Marseille über die Pyrenäen nicht überlebt. Er nimmt sich auf der Reise, verzweifelt und erschöpft, das Leben. Die fortgesetzten atemlosen Aktivitäten des Fluchthelfers Varian Fry in Marseille bleiben nicht unbemerkt. Im Dezember 1940 wird sein Büro durchsucht und er wird zwischenzeitlich festgenommen. Im Mai 1941 erwirkt das französische Innenministerium seine Ausweisung. Die amerikanische Botschaft widerspricht nicht. Fry muss Frankreich verlassen. Er wird zur spanischen Grenze gebracht.
3: Es war grau und regnerisch, als ich in den Zug einstieg. Ich sah aus dem Fenster und unzählige Bilder drängten sich vor meinem geistigen Auge. Ich dachte an die Gesichter der 1000 Flüchtlinge, die ich aus Frankreich weggeschickt hatte, aber auch an die Gesichter von weiteren 1000, die ich hatte zurücklassen müssen.
0: Jutta Brigitte Millers ist Amerikanerin mit deutschen Wurzeln, kam vor etlichen Jahren mit der US Air Force nach Paris. Sie arbeitet für die Association Varian Fry. Es ist schon Abend, als sie mich durch die kleinen Straßen der Altstadt zum amerikanischen Konsulat führt. Sie deutet auf zwei Stelen. Sie sind für den Journalisten Varian Fry und den tschechoslowakischen Diplomaten Wladimir Vochok. Letztere Stele ist erst 2024 errichtet worden. Für die, die gerettet wurden, sind Varian Fry und Wladimir Vochok Helden. In ihrer Heimat wurden die beiden dafür zu Lebzeiten nicht geehrt.
4: Und als er nach Tschechoslowakei zurückkam, wurde er für Verrat verhaftet. In ihm wurde der Prozess gemacht. Und er war 7 Jahre lang im Gefängnis. Und er ist anonym verstorben.
0: Varian Fry wirft, wieder zu Hause, seinem Heimatland vor, untätig gewesen zu sein. Niemand will das in den USA hören. Freunde und Kollegen wenden sich von ihm ab. Er wird vom FBI beobachtet. Seinen Lebensunterhalt verdient er sich als Lehrer. 1967 stirbt er so gut wie vergessen mit 59 Jahren. Lange nach seinem Tod, 1994, ehrt ihn die Holocaust-Gedenkstätte Yad Vashem in Jerusalem als Gerechten unter den Völkern.
1: Und ich finde, das ist ein sehr wichtiges Beispiel für die Jugendlichen von heute, für alle, gleichgültig, was die Konsequenzen daraus sein werden. Das Wichtigste ist es, zu handeln. Und Varian Fry hat den Entschluss gefasst, zu handeln.
5: Simon Hamm war für uns im französischen Exil der deutschen Literaten. An Orten, die zeitweise Zuflucht boten und an denen das Reisen von der existenziellen Frage bestimmt war, wo bin ich sicher? Das ist eine Frage, die sich heute weltweit viele Menschen stellen, vor allem aus der queeren Community. Einen traurigen Beleg dafür liefert der gestrige Abend. Der Christopher Street Day in Berlin musste aufgrund eines mutmaßlichen Anschlags abgebrochen werden. Wir haben uns deshalb beim Sonntagsspaziergang dazu entschieden, auf einer queeren Hymne für Liebe und Selbstbestimmung zu enden. Mein Name ist Jasmin Kröger. Vielen Dank für diesen gemeinsamen Sonntagsspaziergang. Das ist Lady Gaga mit Born This Way.

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3: Die Nachrichten. Bundespräsident Steinmeier hat die Gewalttat beim Christopher Street Day gestern Abend in Berlin als Angriff auf die offene Gesellschaft verurteilt. Steinmeier sagte laut dem vorab verbreiteten Redemanuskript bei einer Veranstaltung in Hamm, die Teilnehmer des CSD hätten friedlich und fröhlich feiern und ein Zeichen für Toleranz und Vielfalt setzen wollen. Er sei erschüttert und entsetzt über den mutmaßlichen Anschlag. Gestern Abend gegen 22 Uhr war ein weißer Kastenwagen im Tiergarten in der Nähe des Potsdamer Platzes in eine Menschenmenge gefahren. Eine Frau wurde getötet, zudem gibt es 16 Verletzte. Die Ermittler fahnden nach einem 21-jährigen Mann. Den Behörden zufolge ist er polizeibekannt und wird dem islamistischen Spektrum zugerechnet. Nach Recherchen von Süddeutscher Zeitung, NDR und WDR war der Tatverdächtige als islamistischer Gefährder eingestuft. Die SPD-Politiker Klingbeil und Schwesig fordern, dass Menschen mit einer überwundenen Krebserkrankung diese nicht mehr jahrelang etwa bei Vertragsabschlüssen angeben müssen. Klingbeil sagte den Zeitungen der Funke Mediengruppe, es dürfe nicht sein, dass eine überstandene Erkrankung Menschen ein Leben lang begleite und sie bei Versicherungen, Krediten oder im Berufsleben benachteilige. Schwesig erklärte, in Deutschland lebten 5,5 Millionen Menschen, die eine Krebserkrankung überstanden hätten. Sie hätten ein Recht darauf, wieder ganz normal Pläne zu machen. Bei Klingbeil war 2014 Zungenkrebs festgestellt worden. Schwesig machte 2019 eine Brustkrebserkrankung öffentlich. In den Vororten von Bordeaux sind weitere 55.000 Menschen aufgerufen worden, sich vor den Waldbränden in Sicherheit zu bringen. Die Präfektur des Departements Gironde sprach im Zusammenhang mit dem Feuer von einer ungünstigen Entwicklung. Zuvor hatten die französischen Behörden bereits tausende Menschen am Stadtrand von Bordeaux aufgefordert, ihre Häuser und Wohnungen zu verlassen. Damit mussten bereits 250.000 Menschen in der Region ihre Häuser verlassen. Auch in anderen Gebieten Frankreichs kämpfen Einsatzkräfte gegen Feuer. Auch die schweren Waldbrände in Spanien sind weiter nicht unter Kontrolle. Das Innenministerium gab neue Evakuierungsaufrufe für die Provinz Toledo südwestlich von Madrid heraus. Auch in der Provinz Guadalajara, nordöstlich der Hauptstadt, dauerten die Brände an. Zehntausende Menschen mussten in Spanien bereits ihre Häuser verlassen. Einen Evakuierungsaufruf für rund 15.000 Menschen gibt es wegen eines neuen Waldbrandes in der Nähe von Valencia. Die Ukraine geht im Krieg mit Russland davon aus, dass der Kreml verstärkt auf Waffen und Truppen aus Nordkorea setzen wird. Der ukrainische Präsident Selenskyj sagte, Russland plane für den anstehenden Herbst weitere 30.000 nordkoreanische Soldaten ein. Zudem würden wieder Abschussrampen für ballistische Raketen aus Nordkorea an Russland geliefert. Selenskyj bezog sich in seiner abendlichen Videoansprache auf Geheimdienstinformationen. Moskau und Pjöngjang verbindet ein Vertrag über strategische Partnerschaft. Die Waldsiedlung Zehlendorf in Berlin ist in das UNESCO-Welterbe aufgenommen worden. Das teilte das zuständige Komitee in Busan in Südkorea mit. Demnach wird die Siedlung als Erweiterung der Welterbestätte Siedlungen der Berliner Moderne anerkannt. Diese wurde 2008 von der UNESCO in die Liste aufgenommen. Die Waldsiedlung mit ihren bunten und kräftigen Farben an Fassaden und Fensterläden wird auch Papageiensiedlung genannt. Sie entstand zwischen 1926 und 1932. Ebenfalls ins Welterbe aufgenommen wurde der Olymp. Der höchste Berg Griechenlands soll nach der Mythologie die Heimat der 12 olympischen Götter gewesen sein. In einer weiteren Entscheidung erhielten die kilometerlangen Sandstrände der französischen Normandie den Welterbestatus. Dort waren im Juni 1944 am sogenannten D-Day die Alliierten des Zweiten Weltkrieges angelandet, um Europa von Westen her von den Nazis zu befreien. Das Wetter im Norden bewölkt mit schauerartigem Regen und einzelnen Gewittern. Im Tagesverlauf auf die nördliche Mitte übergreifend, zwischen Main und Donau heiter bis wolkig, am Alpenrand Schauer und Gewitter, Höchstwerte 20 bis 32 Grad. Morgen wechselnde Bewölkung und vor allem über der Mitte einzelne Schauer, nach Osten hin geringe Gewitterneigung, auch an den Alpen vereinzelt Schauer, ansonsten meist trocken bei 18 bis 28 Grad. Das waren die Nachrichten.
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4: Mit Malte Hennig am Mikrofon. Guten Tag. Jedes Jahr demonstrieren und feiern Menschen weltweit den Christopher Street Day, kurz CSD. Sie setzen sich für Vielfalt, für Gleichberechtigung und gegen Gewalt ein. Denn es ist für manche offenbar immer noch nicht selbstverständlich, dass Menschen, die queer sind, gleichberechtigter Teil der Gesellschaft sind. Immer wieder wird darüber berichtet, dass queere Menschen bedroht, angefeindet und Opfer von Gewalt werden. Gestern Abend hat in Berlin bei einer Veranstaltung zum CSD jemand mit einem Auto mehrere Menschen überfahren. Mindestens eine Person ist gestorben, 16 weitere sind zum Teil lebensbedrohlich verletzt worden. Die Polizei hat einen Tatverdächtigen identifiziert. Er soll zur islamistischen Szene gehören. Und gerade eben hat eine Pressekonferenz mit Innenminister Dobrindt am Tatort begonnen. Und ich habe kurz vor der Sendung mit unserer Korrespondentin Claudia van Laak vor Ort gesprochen. Claudia, wir erreichen dich am Tatort. Was siehst du dort?
5: Ja, tatsächlich befinde ich mich jetzt hier im Tiergarten zwischen Potsdamer Platz und Brandenburger Tor. Die Polizei ist hier noch vor Ort und es wird noch Spurensuche gemacht. Wenn ich in den Tiergarten hineinschaue, sehe ich tatsächlich auch noch den weißen Transporter, also diese Tatwaffe, mit der der Täter unterwegs war. Und er hat ja dieses Auto dann vor den Baum gefahren und ist geflüchtet und ist nach wie vor flüchtig. Nach ihm wird gefahndet. Wir wissen, eine Frau ist direkt vor Ort gestorben an ihren Verletzungen und es gibt weitere 16 teils schwer verletzte Opfer.
4: Und wenn wir jetzt noch mal auf den Abend gestern gucken und jetzt den heutigen Tag, wenn wir es noch mal zusammenfassen, was genau ist passiert, was wissen wir bisher?
5: Also wir wissen, dass dieser Täter ungefähr um 22 Uhr hier in den Tiergarten mit dem Auto hineinfuhr. Also nicht direkt in die Kundgebung, die ja zu diesem Moment noch stattfand vor dem Brandenburger Tor. Dort wäre es ihm nicht gelungen, mit dem Auto hineinzufahren, denn das war polizeilich sehr gut abgesichert, nicht nur mit sehr vielen Kräften vor Ort, sondern auch mit mobilen Pollern, die dort vorher abgestellt wurden. Also das wäre dem Täter nicht gelungen. Was ihm allerdings gelungen ist, ist hier im Tiergarten, wo ich mich jetzt gerade befinde, Menschen anzufahren, umzufahren. Es handelte sich da um Teilnehmerinnen und Teilnehmer des CSD, die wohl von der Kundgebung weg gingen, möglicherweise zum Potsdamer Platz und dort die S-Bahn nehmen wollten, die U-Bahn.
4: Ein mutmaßlicher Täter ist von der Polizei identifiziert worden. Die Fahndung läuft. Was wissen wir über diesen mutmaßlichen Täter?
5: Wir wissen, dass er Abdul B. heißt, der mutmaßliche Täter. Seine Eltern stammen aus dem Libanon. So schreibt es der Tagesspiegel. Er ist 21 Jahre alt, in Berlin geboren. Und er soll hier ganz in der Nähe vom Tatort wohnen. Das glaubt der Tagesspiegel zu wissen. Er wird dem islamistischen Milieu zugeordnet. Die Polizei kennt ihn, die Justiz auch in Berlin. Er soll bis Mai noch im Jugendarrest gesessen haben und dann im Mai ist er freigelassen worden.
4: Und wie die Ermittlungen jetzt gerade ablaufen, gibt da die Polizei Informationen zu raus oder läuft das alles verdeckt?
5: Also es gibt eine bundesweite Fahndung. Die Polizei hat ein Foto veröffentlicht und ich habe gehört, dass auch zum Teil Züge gestoppt worden sind rund um Berlin. Dort die Polizei rein ist, die Bundespolizei auch und die Züge durchsucht hat. Also die bundesweite Fahndung läuft und die Polizei hofft natürlich, den Täter in Kürze zu finden. Und es vor ihm wird gewarnt, bitte nähern Sie sich nicht dem mutmaßlichen Täter, heißt es im Fahndungsaufruf der Berliner Polizei.
4: Wie sind denn die ersten Reaktionen bisher, vor allem aus der Politik, auf diesen mutmaßlichen Anschlag?
5: Ja, tatsächlich versammeln sich hier auch immer mehr Menschen und legen Blumen ab. Das kann ich hier beobachten. Es gab sofort eine Reaktion von Kanzler Merz. Er sprach von einer abscheulichen Tat. Berlins regierender Bürgermeister Kai Wegner, er war gestern noch beim CSD, er erklärte, die Gewalttat sei ein Angriff auf unsere freie und weltoffene Gesellschaft. Und die Versammlung für ein tolerantes und friedliches Berlin sei auf brutalste Art attackiert worden. Soweit Kai Wegner. Ich habe noch den Bischof Christian Stäblein soeben getroffen. Er wollte sich ein eigenes Bild machen vom Tatort. Er äußerte sich entsetzt und er sagte zu mir, er hoffe, dass das Ganze nicht politisch instrumentalisiert wird.
4: Informationen von Claudia van Laak zum mutmaßlichen Anschlag auf den Christopher Street Day in Berlin. Und über die Ereignisse dort kann ich jetzt mit Roland Weber sprechen. Er ist der Opferbeauftragte des Bundes und auch des Landes Berlin. Guten Tag, Herr Weber.
6: Guten Tag, Herr Hennig.
4: Herr Weber, was wissen Sie bisher? Wie geht es den Opfern?
6: Wir wissen bisher tatsächlich über die Opfer ganz wenig. Ich kann die Zahl der Betroffenen, bedauerlicherweise muss ich es machen, nach oben korrigieren. Ich hatte vor wenigen Minuten ein Update von der Berliner Polizei bekommen, wonach sie jetzt von 25 Verletzten ausgehen. Aber zum Grad und Umfang der Verletzungen konnten sie mir nichts sagen.
4: Jetzt ist es ja so, dass es Opfer gibt, die wirklich physisch belastet sind, aber auch sicher Opfer, die psychisch belastet sind. Was brauchen diese Opfer denn jetzt über die medizinische Behandlung hinaus unbedingt?
6: Ja, gerade die psychisch Belasteten sehen wir auch, denn die körperlich Verletzten sind soweit alle in den Kliniken untergebracht. Und was eben unser Augenmerk immer sein muss bei solchen Dingen ist, viele Menschen sehen furchtbare Bilder, versuchen es am Anfang mit sich auszumachen oder erzählen ihrem sozialen Umfeld davon. Aber trotzdem brauchen sie eine entsprechende Unterstützung. Aus diesem Grund wird noch am heutigen Tag ein kostenfreies psychosoziales Beratungstelefon geschaltet. Ich kann die Nummer an der Stelle schon sagen. Es ist die 0800 000 9546. Ich wiederhole 0800 000 9546. Noch ist es nicht hochgefahren, es wird aber innerhalb der nächsten Stunden passieren. Und hier stehen den Betroffenen kompetente psychosoziale Fachkräfte zur Verfügung, die als Ansprechpartner für alle Belange dort jederzeit angerufen werden können.
4: Und wenn wir jetzt einmal drauf schauen, die Versorgung, die jetzt sichergestellt wird von der Politik in den kommenden Tagen, wie sieht die darüber hinaus aus?
6: Darüber hinaus werden wir, sobald wir uns die Daten haben geben lassen können, werden wir uns mit allen Betroffenen proaktiv in Verbindung setzen, werden sie anschreiben, werden auch sonst versuchen, mit ihnen in Kontakt zu treten, um ihnen die entsprechenden Angebote unterbreiten zu können, die es staatlicherseits gibt, vom Bund wie vom Land. Eben die schon angesprochene psychosoziale Unterstützung, aber auch alle anderen Formen Unterstützungen, die notwendig sind. Das können finanzielle Soforthilfen sein, für die, die jetzt gerade dann auch in eine finanzielle Schieflage geraten können. Das können Behandlungen in einer Traumaambulanz sein. Das kann ein Anspruch auf einen Fallmanager sein, der dann bei den entsprechenden Anträgen unterstützt und so weiter. Wir sind also ganz umfassend für die Betroffenen da. Ab sofort und wir sind auch so lange da, wie es notwendig ist.
4: Sie haben das Wort Trauma gerade benutzt und das ist ja bekannt, dass bei solchen Ereignissen es sehr oft dazu kommt, dass Menschen langfristig leiden, über die physischen Folgen hinaus, nämlich psychisch länger leiden, Traumata bekommen. Wie stellt die Politik denn sicher, dass diese Menschen auch wirklich langfristig erreicht werden können und dass ihnen auch langfristig geholfen wird?
6: durch die Erkenntnisse der Anschläge schon seit einer Anzahl von einer geraumen Anzahl von Jahren führten dazu, dass der Gesetzgeber diverse Dinge angepasst und tatsächlich real auch verbessert hat. Es gibt jetzt den Anspruch auf die schnelle Hilfe, also sofortige Hilfe im psychosozialen Bereich. Das sind diese Traumaambulanzen. Davon haben wir hier in Berlin 2. Und um die Überleitung in die mittel- und langfristige Versorgung zu sichern, gab es heute früh schon eine erste Online-Tagung, an der Vertreter der Psychotherapeutenkammer und der gesetzlichen Krankenversicherung teilgenommen haben. Die stehen in engem Kontakt, um den Betroffenen dann die entsprechende mittel- und langfristige Hilfe vermitteln zu können.
4: Beim Stichwort langfristige Hilfe, da hat es aber in letzter Zeit oder zumindest in den letzten Jahren auch immer wieder Kritik von Opfern vergangener Anschläge gegeben. Zum Beispiel vom islamistischen Anschlag auf den Weihnachtsmarkt am Breitscheidplatz in Berlin oder dem rechtsterroristischen Anschlag in Halle. Da haben Opfer immer wieder berichtet, dass sie nicht ausreichend genug unterstützt werden, dass es viel zu bürokratisch und kompliziert ist, dass sie wirklich langfristig Hilfe bekommen. Was sagen Sie diesen Menschen?
6: Dass ich nur hoffen kann, dass es besser geworden ist. Wir analysieren hier jeden Anschlagsfall, jeden Fall, bei dem das hier zur Frage oder zum Thema werden kann. Und ich hoffe, dass durch dieses verbesserte Zusammenspiel der Therapeutenkammern mit den gesetzlichen Krankenkassen die zu Recht aufgezeigten Lücken nun endgültig geschlossen werden können.
4: Sagt Roland Weber. Er ist der Opferbeauftragte des Bundes und auch des Landes Berlin. Herr Weber, Ihnen vielen Dank für Ihre Zeit und das Gespräch.
6: Ich danke Ihnen, Herr Hennig.
4: Und wir werden Sie hier im Programm natürlich weiter über die Entwicklungen rund um diesen mutmaßlichen Anschlag in Berlin auf dem Laufenden halten. Jetzt schauen wir nach Frankreich. Dort sind die Waldbrände im Südwesten des Landes weiter außer Kontrolle und sie rücken immer näher an die Großstadt Bordeaux heran. Mehr dazu von Kai Rienecker.
7: Das Feuer schreitet weiter schnell und mit unkontrollierbarer Wucht voran. Die Präfektur des Departements Gironde spricht von einer ungünstigen Entwicklung. Die ganze Nacht über wurden weitere Ortschaften mit 55.000 Einwohnern zwischen dem Becken von Arcachon und der Stadt Bordeaux evakuiert. Der Brand rückt näher heran an den Großraum Bordeaux mit seinen rund 1 Million Einwohnern. Starker Brandgeruch liegt über einem Großteil der Stadt. Das Feuer hat mittlerweile eine Fläche von über 40.000 Hektar verbrannt. Das ist mehr als die Brandfläche des gesamten letzten Jahres in Frankreich. Über 200.000 Menschen wurden in der Region bereits in Sicherheit gebracht von den Behörden. Der französische Innenminister Nunez sprach von der größten zivilen Evakuierungsoperation, die Frankreich außerhalb von kriegerischen Konflikten bisher gekannt habe. Es werde noch lange dauern, bis das Feuer bekämpft sei und die Evakuierten zurückkehren könnten. Bürgermeister aus dem Brandgebiet berichten von erschöpften Feuerwehrleuten. Präsident Macron sprach von einer schweren Probe für Frankreich. Auch im Hinterland der Côte d'Azur im Departement Var brennt es weiter. Insgesamt sind in Frankreich zurzeit über 20 Feuer aktiv.
4: Und Waldbrände in Europa gibt es zurzeit auch in anderen Ländern, zum Beispiel in Italien, in Griechenland und auch in Spanien. Und dort können die Einsatzkräfte den Feuern offenbar zurzeit wirklich wenig entgegensetzen. Die Feuer in der Region Madrid seien zurzeit nicht zu löschen. Das hat der Leiter des dortigen Katastrophenschutzes gestern gesagt. Und Hans-Günther Kellner berichtet über die aktuellen Entwicklungen.
8: Die Waldbrände in Spanien sind weiter außer Kontrolle. Zu den 3 Bränden im Großraum Madrid mit 45.000 Hektar verbrannter Fläche ist nun ein Feuer im Val d'Uixó der Region Valencia hinzugekommen, wo die Löschmannschaften Flammen auf einer Front von 21 Kilometern bekämpfen. Die Bürgermeisterin des Orts Laval, Tania Baños, erklärte, das Feuer sei völlig außer Kontrolle. 16.000 Menschen seien evakuiert worden. Wer nicht evakuiert wurde, soll seine Wohnung nicht verlassen. Unterdessen sind auch im Großraum Madrid weitere kleine Ortschaften evakuiert worden. Somit sind dort insgesamt rund 100.000 Menschen entweder aufgefordert, ihre Häuser zu verlassen oder im Gegenteil zu Hause zu bleiben. Das Feuer breitet sich insbesondere in der etwa 50 Kilometer südwestlich von Madrid gelegenen Provinz Toledo weiter aus. Die Brände im Westen der spanischen Hauptstadt sind nach Angaben der Behörden hingegen inzwischen weniger intensiv. Ein Armeesprecher erklärte, während sich die Löschmannschaften am Samstag darauf konzentrieren mussten, Leib und Leben der Bevölkerung zu schützen, hoffe man am Sonntag auf besseres Wetter, um auch die Flammen bekämpfen zu können. Den Meteorologen zufolge soll sich insbesondere der Wind legen. Der spanische Ministerpräsident Pedro Sanchez hat unterdessen die spanischen Parteien zu einem, so wörtlich, Staatspakt gegen den Klimanotstand aufgerufen. Bis Juli seien in Spanien bereits mehr als 130.000 Hektar Wald verbrannt. Der heiße August stehe erst noch bevor. Das Land müsse sich besser auf die veränderten Klimabedingungen einstellen. Dazu sei es notwendig, dass die gegenwärtig linke Zentralregierung und die meist konservativen Regionen eng zusammenarbeiteten, erklärte der spanische Ministerpräsident.
4: Nach dem Rücktritt von Jens Spahn als Fraktionsvorsitzender der Union soll es ja mehrere personelle Veränderungen im Bundeskabinett geben. Thorsten Frey soll neuer Fraktionsvorsitzender werden, so viel war klar. Aber auch Gesundheitsministerin Wagen soll ihren Posten verändern, und zwar soll sie ins Kanzleramt wechseln. Generalsekretär Lindemann, also der Generalsekretär der CDU, der soll Gesundheitsminister werden. Und auch Verkehrsminister Schnieder soll abgelöst werden. Von wem ist allerdings noch nicht klar. Und vor allem an dieser Entscheidung gibt es Kritik, auch aus den Reihen der Unionsfraktion. Mehr dazu von Gudula Geuter.
9: Nach der Gesundheitsreform ist vor der Strukturreform. Carsten Linnemann hat an die schon länger hohe Erwartungen. Die Zahl der Krankenkassen, hatte er in seiner bisherigen Eigenschaft als CDU-Generalsekretär gesagt, könne man von 93 auf 10 reduzieren. So konkret wird der Mann, den Bundeskanzler Friedrich Merz als neuen Gesundheitsminister vorgestellt hat, nun derzeit nicht. Wohl aber bekräftigte er gegenüber der Bild-Zeitung, er wolle die Beiträge reduzieren und auch die Zahl der Kassen. Was Letzteres bringen kann, ist umstritten. Die Fachleute in der Gesundheitskommission haben es nicht vorgeschlagen.
10: Mir ist bewusst, dass es eine große Aufgabe ist. Und deshalb, ja, gehe ich auch mit Demut diese Aufgabe an.
9: So Linnemann bei seiner Vorstellung im Kanzlergarten. Er traue sich das zu, sagte er gegenüber der Bild-Zeitung. Die vermeintliche Selbstverständlichkeit wird medial aufgenommen, weil Linnemann vor einem Jahr nicht ins Kabinett hatte gehen wollen, weil der von ihm angestrebte Posten des Ministers für Arbeit und Soziales an die SPD gegangen war. Seine Entscheidung hatte er damals gegenüber dem Sender Phoenix so begründet.
10: Wenn Sie mich jetzt aufgestellt hätten, weiß ich nicht, als Gesundheitsminister wäre ich wahrscheinlich nicht erfolgreich gewesen. Die Leute hätten gesagt, warum wird der Gesundheitsminister, was hat er damit zu tun? Und deswegen, Schuster, bleib bei deinen Leisten, mach das, was du kannst.
9: Die Ausgangslage sei damals eine andere gewesen, so Linnemann jetzt. Damals habe er im Wahlkampf für die Abschaffung des Bürgergeldes geworben und das auch umsetzen wollen. Inzwischen sei die neue Grundsicherung eingeführt. Linnemann soll der bisherigen Gesundheitsministerin Nina Wagen folgen. Die wiederum wird Kanzleramtsministerin statt Thorsten Frey. Der soll nach dem Rücktritt von Jens Spahn den Unionsfraktionsvorsitz im Bundestag übernehmen. Umstritten ist derweil vor allem eine Personalie, die Friedrich Merz am Freitag im Kanzlergarten nicht verkündet hatte, die des Bundesverkehrsministers. Merz soll den Amtsinhaber Patrick Schnieder telefonisch informiert haben, dass er ihn entlassen werde. Schnieder selbst hatte diese Nachricht mit Verkehrspolitikern geteilt. Der potenzielle Nachfolger Fritz Günzler dagegen hatte Merz offenbar erst zu und dann abgesagt. Schnieder ist also noch im Amt.
11: Das wird schon alles seinen Gang gehen, das geht schon. Also die Regierung ist handlungsfähig und nächste Woche ist dann alles erledigt.
9: So lakonisch Markus Söder, Bayerns Ministerpräsident und Chef des Koalitionspartners CSU am Abend in Bayreuth. Bei einigen CDU-Parteifreunden von Merz allerdings ist der Unmut groß. Beginnend mit Peter Altmaier, selbst Kanzleramtsminister unter Angela Merkel. Er sagte gestern im Deutschlandfunk:
12: Mich hat an dieser ganzen Sache berührt, dass Friedrich Merz dann gestern darauf gar nicht eingegangen ist. Und dass wir gesehen haben, dass mit diesem Amt nun Spekulationen entstanden sind, die bis heute nicht gelöst sind.
9: Einige äußern ihren Ärger deutlich, wenn auch keiner aus der ersten Reihe. Eine Bundesregierung sollte nicht wie ein Feudalkönigreich geführt werden, sagt der Vizevorsitzende der christlich-demokratischen Arbeitnehmerschaft CDA, Christian Bäumler, dem Handelsblatt. Der rheinland-pfälzische CDU-Landtagsabgeordnete Michael Ludwig sprach gegenüber dem Tagesspiegel von einem kommunikativen Desaster. Die CDU seines Landes sei in Schockstarre. Man verstehe den Kanzler nicht. Wann diese und möglicherweise weitere Personalien geklärt werden, ist derzeit unklar. Mit Journalistenfragen wird Friedrich Merz morgen konfrontiert sein, wenn er in der Parteizentrale im Adenauerhaus bekannt gibt, wie es dort weitergeht. Die Abgeordneten seiner Fraktion sieht er wieder am Mittwoch, wenn die über den Fraktionsvorsitz und den gesetzten Kandidaten Thorsten Frey befinden.
4: Und im Interview der Woche hier im Deutschlandfunk, da war diese Woche der thüringische Ministerpräsident Mario Vogt zu Gast und der CDU-Politiker hat darin unter anderem den Unvereinbarkeitsbeschluss seiner Partei zur AfD bekräftigt. Da gab es ja zuletzt innerhalb der CDU wieder Diskussionen drüber.
13: Also ein Unvereinbarkeitsbeschluss ist ja keine Formel, sondern das ist am Ende eine Werteentscheidung. Für die CDU bedeutet das, für Westsendung zu sein, für die soziale Marktwirtschaft, für eine freiheitlich-demokratische Grundordnung. Und das trifft auf eine AfD, die versucht, Menschen nach ihrer Herkunft zu sortieren, die Ost und West gegeneinander ausspielt, die Westdeutsche als irgendwie anders lackierte Amerikaner bezeichnet und die am Ende eine Erinnerungskultur verspottet. Das kann einfach kein Partner der Union sein.
4: 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Und zum Abschluss dieser Sendung kommen wir jetzt noch zum Sport mit Andrea Schildke.
14: Auf den Champs-Élysées in Paris geht heute die 113. Tour de France mit einem Sprintrennen zu Ende. Das ist kürzer als ursprünglich vorgesehen. Holger Gerska mit den Details.
15: Gestartet wird nicht am Stadtrand, sondern im Zentrum von Paris. Die für die Streckensperrung der ersten 44 Kilometer geplanten Sicherheitskräfte werden in den Waldbrandgebieten im Südwesten des Landes dringender gebraucht. Sportlich ändert sich nichts. Der Klassikerkurs über jetzt 89 Kilometer garantiert ein spannendes Rennen um den letzten Tagessieg. Die Wertungstrikots allerdings sind de facto vergeben. Gelb für Tadej Pogacar, der sicherlich auch gerne in Paris gewinnen würde. Das weiße Trikot des besten Nachwuchsprofis für den Mexikaner Isaac Del Toro, grün für den Dänen Mats Pedersen und das Bergtrikot trägt der gestrige Etappensieger Richard Carapaz aus Ecuador.
14: Die Finals, das sind die deutschen Meisterschaften in 24 Sportarten in Hannover. Die Höhepunkte des heutigen Vormittags fasst für uns jetzt live Anne van Eickels zusammen.
16: Ja, an diesem letzten Wettkampftag der Finals in Hannover, da geht es für viele deutsche Topathleten um die Medaillen in ihren Sportarten. Und Triathlon-Olympiasieger Lasse Lürs, der hat Gold im Wettkampf am Steinhuder Meer heute Morgen schon gewonnen. Und auch eine der besten deutschen Turnerinnen konnte überzeugen nach einer langen, langen Verletzungspause. Helen Kevritsch gewann heute Gold auf dem Schwebebalken und damit sogar ihren zweiten Titel schon bei diesen Finals.
17: Ich bin sehr stolz. Also ich glaube, wenige Menschen können verstehen, wie so eine Situation ist. Und das ist einfach nur extrem schwer. Und desto glücklicher bin ich, dass ich hier stehe, gesund bin und einfach wieder an Wettkämpfen teilnehmen kann.
16: Ja, und am Nachmittag, da strebt Olympiasiegerin Daya Varfolomeev in den Gerätefinals der rhythmischen Sportgymnastik ebenfalls ihren zweiten Sieg an. Und nach sehr, sehr sonnigen Tagen zuletzt ist das Wetter heute in Hannover doch eher durchwachsen. Es gibt immer wieder Regenpausen, aber das hält die Zuschauer nicht ab, in die Stadt zu kommen. Und die Sportfans, die feiern diese wirklich gelungenen Finals. Und dementsprechend ist auch zufrieden der Präsident des Deutschen Olympischen Sportbunds. Und der hat so ein bisschen dabei auch die Olympiabewerbung im Hinterkopf, Thomas Weikert.
18: Wir sehen das, das muss ich betonen, auch im Hinblick auf die Bewerbung Olympische und Paralympische Spiele. Und ich habe gestern noch ein Telefonat gehabt mit dem IOC-Präsidenten. Und dem fällt das natürlich dann auch auf, dass wenn in Deutschland Sportveranstaltungen sind, die sind immer top organisiert und es sind immer sehr viele Zuschauer da.
16: Also auch dieser letzte Wettkampftag sehr gelungen in Hannover.
14: Vielen Dank an Anne van Eickels. Die deutschen Leichtathletikmeisterschaften im Rahmen der Finals finden nicht in Hannover statt, sondern in Bochum-Wattenscheid. Welche Wettbewerbe es da heute schon zu sehen gab und was noch kommt, jetzt live von Irina Gnipp.
19: Ja, da kommt heute noch so einiges. Insgesamt 20 Medaillenentscheidungen haben wir hier heute auf den Zettel. Also ein pickepacke voller Tag. Und die erste Medaillenentscheidung, die ist soeben gefallen. Julia Ulbricht hat bei den Speerwerferinnen sich den Meistertitel geholt mit persönlicher Bestleistung und auch das EM-Ticket gewonnen. Also das wirklich eine tolle Leistung von ihr, die auch ein bisschen zu erwarten war, dass sie diesen Meistertitel holt. Sie war die Jahresbeste im Teilnehmerinnenfeld. Ansonsten laufen gerade noch die Wettbewerbe der Hochspringerin. Und da gab es schon die erste dicke Überraschung mit Imke Onn, immerhin deutsche Meisterin von vor 2 Jahren. Ist schon eine prominente Teilnehmerin nicht mehr im Teilnahmefeld. Sie ist nur 8. geworden und kann damit auch nicht zu den Europameisterschaften in Birmingham in 2 Wochen fahren. Sie hat das EM-Ticket, die EM-Norm, nicht geschafft. Ansonsten freuen wir uns heute wirklich noch auf ganz, ganz viele tolle Highlights. Da ist unter anderem das 3000 Meter Hindernisrennen der Frauen zu nennen. Das ein starkes deutsches Quartett mit dabei und es verspricht ganz, ganz viel Spannung. Alle haben die EM-Norm schon erreicht. Alle wollen eins von 3 Tickets für den Saisonhöhepunkt in Birmingham. Und in den vergangenen 4 Jahren gab es jeweils 4 verschiedene Siegerinnen. Also das wird sicherlich spannend zu sein. Wer da die Nase vorne haben wird, Gesa Krause, Lea Meyer, wären 2 Kandidatinnen. Und dann steigt heute auch Malaika Mihambo mit ein ins Medaillenentscheiden, die Weitspringerin. Wir haben Kugelstoßen mit Yemesi Mabry, der Olympiasiegerin. Und dann noch ganz toll natürlich die 400 Meter Hürden mit Emil Ajakim, den deutschen Rekordhalter, den er erst vor kurzem geknackt hat, diesen Uraltrekord, der 44 Jahre lang stand.
14: Irina Gneb war das live aus Bochum. Für die Schwimmwettbewerbe im Rahmen der Finals gibt es ein neues Format, Spring- und Langstreckenwettbewerbe. Lars Becker mit der Bilanz dieses neuen Formats.
20: Gerade der Modus der Sprintwettbewerbe über die 50-Meter-Distanzen kommt beim Publikum und auch bei vielen Sportlern sehr gut an. Ausscheidungsrennen über 3 K.O.-Runden innerhalb weniger Minuten. Das ist übersichtlich, spektakulär und spannend und mit der Dreifachbelastung mit nur kurzen Pausen für die Athletinnen und Athleten auch ein echter Härtetest. Das Format dürfte definitiv Zukunft haben. Und auch das Lagenmodell ist eine interessante Neuerung. 2 Strecken, 100 und 200 Meter sowie die langen Freistilstrecken 400 und 800 Meter kombiniert. Die Zeiten zur Vergleichbarkeit jeweils in Punkte umgerechnet und für die Gesamtwertung addiert. Da gibt es in der Umsetzung und der grafischen Darstellung für die Zuschauer sicherlich noch einige Verbesserungsmöglichkeiten, aber auch das Format hat Perspektive. Gut möglich also, dass die deutschen Sprint- und Lagenmeisterschaften weitere Auflagen erleben werden.
14: In der Formel 1 geht es heute Nachmittag um den großen Preis von Ungarn. Weltmeister Lando Norris geht in Budapest von der Pole Position an den Start vor Ferrari-Pilot Charles Leclerc und seinem McLaren-Teamkollegen Oscar Piastri.
4: Das war der Sport mit Andrea Schülke und das waren die Informationen am Mittag für heute. Ihnen vielen Dank fürs Zuhören. Hier geht es jetzt gleich weiter mit den Zwischentönen.
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0: Traun Mörchen. Willkommen zu den Zwischentönen, die uns heute führen werden in einige der entlegensten Regionen der Welt. Und wir werden dabei entdecken, dass einige dieser Regionen gar nicht mal so weit von uns entfernt sind. Sie liegen zum Beispiel auf dem Balkan oder in Norditalien, dort, wo mein Gast geboren wurde. In diesen vergessenen oder übersehenen Regionen leben Menschen, die etwas über Pflanzen und die Natur wissen, was oft nur noch sie wissen und vielleicht bald auch nicht mehr wissen, weil ihre Lebensräume bedroht sind und ihre Kultur langsam ausstirbt. Dagegen kämpft mit den Mitteln einer noch ziemlich jungen Wissenschaft der italienische Ethnobotaniker Andrea Pieroni. Er war lange Rektor und ist immer noch Professor an der Universität für gastronomische Wissenschaft in Polenzo im Herzen des Piemont. Jetzt aber sitzt er bei mir im Studio hier in Köln. Schön, dass Sie da sind, Andrea Pieroni.
1: Guten Tag.
0: Ich freue mich auf viele, viele spannende Geschichten. Da wird es um Albaner gehen, die seit Jahrhunderten fast unbemerkt im Süden Italiens leben. Ich würde gerne mit ihnen unbedingt auf Schnepfenjagd gehen, so wie sie es einst als Kind noch getan haben, in ihrem Dorf in der Garfagnana. Und ich werde sie ganz sicher noch fragen, wie das gewesen ist, als bei ihnen im Büro in Polenzo das Telefon geklingelt hat und der Papst war in der Leitung. Aber wir sollten uns vielleicht erstmal anschauen, was das überhaupt ist, Ethnobotanik, und warum sie als Ethnobotaniker an einer gastronomischen Universität lehren. Geht's am Ende nur ums Essen?
1: Nein, es geht um die Beziehungen zwischen Pflanzen und Menschen. Die Ethnobotanik untersucht diese Beziehungen in verschiedene Kulturen, verschiedene Pflanzen, verschiedene Menschen, Weltanschauungen und so weiter. Und in der Gastronomie, die Ethnobotanik ist wichtig, weil

0: oder in ihren Heimatdorf oder wo die Großeltern gelebt haben und versuchen zu forschen über das traditionelle Wissen der Lokalen mit ihren Pflanzen.
1: Ja, und wie kommt dann aber dieses Wissen am Ende in den Kochtopf?
0: In Kochtopf kommt, weil zuerst hat man eine Liste von Pflanzen. Einige sind sicherlich sehr bekannt, einige nicht. Und vor allem kommt, weil man hat auch eine Liste von traditionellen Zubereitungen. Und einige von diesen Zubereitungen können die Erneuerungen in unsere sogenannte Pollenzo Food Lab werden und können auch Interesse sowohl der Industrie als auch von Restaurateuren.
1: Jetzt wird oft Ihre gastronomische Universität in Pollenzo einfach mal kurz als Slow Food Uni bezeichnet, zu Recht?
0: Zu Recht, weil Slow Food war der Mitgründer von der Universität. Slow Food und das Region um Pollenzo und Bra, Region Piemont. Slow Food hat eine Vision, eine Universität für das Studium über das Essen, aber mit der Idee, dass man sollte vor allem die Nachhaltigkeit des Essenssystems forschen.
1: Und Slow Food, klar, man kann sich den Begriff gleich umkehren, dann kommt man zu Fast Food. Und wenn man dann sieht, 1989 die Gründung, ich glaube, historisch trifft das zusammen mit dem Eröffnen der ersten McDonald's-Filiale in Italien. Das ist auch ein politischer, anti-amerikanischer Akt?
0: Absolut. Damals war schon die Leute, die haben sich für Slow Food engagiert, waren natürlich ehemalige Mitglieder der damaligen Kommunistischen Partei. Das gab eine politische Botschaft von Resistenz, von Widerstand, von Resilienz gegen Fast Food und gegen eine mögliche Homogenisierung des Essenssystems in Italien.
1: Und ist das eine schöne Idee von Kommunisten, die geerbt haben? Denn ich muss ehrlich sagen, wenn man zu McDonald's geht, kann man was für 5 Euro essen. Ich bin in keinem Slowfood-Restaurant gewesen, wo ich weniger als 50 gezahlt habe.
0: Absolut richtig. Also Slowfood hat vor allem am Anfang nicht immer geschafft zu vermitteln, die Ideen, dass nachhaltiges Food muss für alle sein. Und jetzt ist, ich glaube, schon mehr erfolgreich in dieser Vermittlung. Ich esse auch gern bei McDonald's ab und zu, weil ich finde, dass McDonald's bietet natürlich niedrige Preise und eine gewisse Qualität. Wenn man zum Beispiel in Schwellenländer ist und man hat nicht um 4 Uhr nachmittags was gegessen und die Küche sind zu, es ist eine Art und Weise, nicht sicherlich gesund, aber sauber zu essen.
1: Jetzt habe ich mich natürlich nicht nur in Ihrem Lehrplan umgeschaut an der Universität in Pollenzo, sondern einfach mal geguckt, wer unterrichtet da. Und jetzt hatte ich gedacht, ja, das sind vor allen Dingen Lebensmittelchemiker, das sind Köche, Ethnobotaniker natürlich. Und auf einmal sehe ich da eine Professur für Industriedesign, einen Lehrstuhl für politische Ökonomie, für neuere Geschichte, für Ästhetik. Warum ist das so breit aufgestellt hier?
0: Die Gastronomie im Sinne von Bria Savarane ist ein hochinterdisziplinäres Feld und um das Essen und die Essenssysteme zu verstehen, muss man auch natürlich die anthropologische, soziologische, ökonomische, politische Artikulierungen des Essens studieren.
1: Ja, und Sie waren dann in diesem großen Feld, was angeboten wird. Da lehren Sie jetzt seit 2009 als Professor. Ja. Sie waren ein paar Jahre Rektor. Sie haben mir im Vorgespräch erzählt, irgendwann hat das Telefon geklingelt, der Papst war dran.
0: Ja, war nicht gerade bei mir, war bei der Präsident Carlo Petrini. Der Papst rief an, weil war interessiert an einem Artikel, der Petrini in eine große italienische Zeitschrift geschrieben hatte. Und das war ein Artikel über, wie wichtig Migranten in unserer heutigen Gesellschaft sind. Natürlich, das Thema war die piemontesische Migranten. Und der Papst hat den Artikel gelesen und fühlte sich natürlich einbezogen. Weil Bergoglio war ein Sohn von Migranten aus Piemont.
1: Ah. Kann ich davon ausgehen, der Papst ist jetzt nicht gerade, spricht jetzt nicht gerade für das Interesse der Masse, aber dass irgendwie das worüber Sie, ob das jetzt Slow Food ist oder tatsächlich die Ethnobotanik, worüber Sie jetzt seit 40 Jahren arbeiten, forschen und es verbreiten wollen, dass sich tatsächlich Verbreitung findet, dass es vielleicht auch

0: Und bei Menschen, die verstehen, da geht es nicht nur ums Essen, da geht es um, ja, eigentlich um vielleicht ums Menschsein, um das, wie ich mich verhalte zu meiner Umgebung.
1: Absolut. Und vor allem diese Würde der Menschen in ländlichen Gebieten. Bergoglio war sehr von diesem Thema angetan. Also die Menschen, die Migranten sind oder in ländlichen Gebieten leben, diese Volksweisheit, ohne zu romantisieren, ist auch wichtig in der Modernität.
0: Jetzt ist natürlich ein Treppenwitz der Geschichte, dass es auf der einen Seite diese sehr italienische Bewegung gibt mit Slow Food und wenn man es irgendeinem Land auch in Europa zutraut, also das Ding anzuwerfen und erfolgreich zu Ende zu bringen oder weiterzubringen, dann ist es ganz klar Italien. Auf der anderen Seite, die Ethnobotanik kommt dann doch aus den USA.
1: Ja, also der Begriff Ethnobotanik wurde am Ende des 19. Jahrhunderts von einer amerikanischen Botaniker entdeckt. Damals die Botaniker wollten einfach die traditionelle Verwendungen von Pflanzen in indigenen Kulturen angucken und deswegen das Thema war vor allem in Amerika sehr, sehr bekannt, aber auch in Europa. In der Zeit hat man eine Reihe von Wissenschaftlern gehabt, die neugierig über die Pflanzenanwendung von anderen Kulturen gab.
0: Ja, und geht es da nur ums Dokumentieren eigentlich bei dieser
1: Damals
0: Idee?
1: Gab es vor allem nur das Dokumentieren. Heutzutage versucht man auch mögliche andere Wege zu gehen. Zuerst die Daten zu interpretieren, Daten zwischen verschiedenen Regionen, verschiedene Zeitfenster. Und vor allem auch die Daten zu implementieren. Wie kann man diese dokumentierte Anwendungen wieder modern machen?
0: Ja, geht es da nur um blanke Fakten oder auch darum, was die Menschen vielleicht um diese Fakten herum leben, was sie vielleicht erzählen? Also sprich, geht es nur darum, der frittiert Petersilie, der andere blanchiert sie? Oder gibt es dahinter auch eine Story, die interessant ist?
1: Ja, die Story ist interessant, wenn man versucht zu kapieren, warum einer frittiert und einer blanchiert. Welche sind die möglichen Gründe? Also es gibt nur eine Variabilität, weil die Menschen ganz anders in der Küche sind, wie wir auch. Oder es gibt kulturelle, sagen wir so, Erklärungen. Das finde ich sehr wichtig, weil wenn man versteht, wie wir diese Pflanzenanwendungen ändern, verstehen wir auch besser, wo wir morgen stehen werden.
0: Und dass das mit dokumentiert wird, wenn es so ist, also auch die Geschichte drumherum, das geschieht relativ spät. Haben wir uns ja früher nicht drum gekümmert, um solche Sachen?
1: Nein, weil damals die Pflanzen, die Naturwelt wurde vor allem von Gelehrten, von ganz besonderen Mönchen oder reichen Aristokraten angeguckt. Und das heißt, für lange Zeit hat man sich nicht engagiert und interessiert für wie lokale Menschen, wie die lokale Kulturen, wie die arme Völker die Natur verwenden.
0: Ja, weil die Wissenschaftler aus reichen Ländern kamen und in der Regel aus Städten?
1: Wissenschaftler aus indigenen Völkern hat man damals nicht gegeben. Heute in der Biologie sind wahrscheinlich die Hälfte, die aus diesen Vororten der Welt kommen. Und ich finde es gut, dass ihre Visionen in der postmoderne Wissenschaft einbezogen
0: ja,
1: werden.
0: Ja, sind das dann andere? Weil eigentlich der Gedanke der Wissenschaft ist ja, was rausgefunden wird, ist ein Fakt und es ist ganz egal, wie und vor allen Dingen, wer es rausgefunden hat. Es muss für alle gelten. Das ist ja dieser Objektivitätsgedanke der Naturwissenschaft. Der wird hier relativiert, oder?
1: Ja, diese Objektivität ist auch eine Tragödie, weil man versucht natürlich, Lösungen zu finden, die sind für alle gleich. Ja. Weil in der heutige Wissenschaft, man weiß, wie wichtig sind, auch ganz lokale Lösungen zu finden.
0: Wir hören jetzt mal das erste Musikstück. Sie haben wirklich eine tolle Auswahl mitgebracht, die alles hat mit Ihrer Forschung zu tun, aber auch mit Ihrem musikalischen Interesse. Und das erste Stück ist albanische Musik, aber die kommt nicht aus Albanien.
1: Die kommt aus Süditalien, dort, wo die Arbresch leben. Die Arbresch sind Albaner, die in Italien vor 400-500 Jahren gekommen sind. Die kamen aus Albanien. Sie haben in Griechenland stationiert für eine gewisse Zeit. Und das Lied von der Nostalgie der Heimat ist das Lied, das wir jetzt hören.

0: Moi Bucaram Mora, ein albanisches Volkslied aus Italien, neu gefasst von der Sängerin Elina Duni und ausgesucht von meinem Gast, dem Ethnobotaniker Andrea Pieroni. Da müssen wir nochmal nachfassen, was Sie eben gesagt haben. Es gibt Albaner in Italien und es gibt sie seit Jahrhunderten. Und ich hoffe, ich bin nicht der Einzige, der das nicht wusste.
1: Nein, also die Minderheit der Albaner, der historischen Albaner in Süditalien, ist relativ unbekannt. Die Erbe von diesen Albaner ist unglaublich interessant, weil sie kamen ursprünglich aus Südalbanien. Sie migrierten zuerst in der heutigen Peloponnes in Griechenland und dann weiter nach Süditalien. Das heißt, ihre Traditionen sind eine tolle mediterrane eine Mischung mit sehr vielen wilden Gemüse und sehr vielen gesunden Essen.
0: Und wo haben Sie die gefunden? Also das wilde Gemüse, das gesunde Essen und vor allen Dingen die Menschen, die davon noch wissen?
1: Die Menschen leben noch in isolierten Dörfern in Sizilien, in Kalabrien und in Lucanien vor allem, mit einigen andere kleine Gemeinschaften in einige andere Regionen Süditaliens. Und ihre große Tradition im Thema Essen sind die wilde Gemüse. Sie sammeln im Frühjahr 30, 40 Sorten von wilden Gemüse, die blanchieren ganz schnell und die kochen dann in die Pfanne mit Knoblauch und Olivenöl.
0: Ja, Sie sind dann wann dahin gegangen in diese Dörfer?
1: Vor 25 Jahren, ja. Nach meiner Promotion in Bonn, habe ich mich entschlossen, eine ethnobotanische Feldstudie in Süditalien. Und ich war damals an der Universität in London. Und diese Studie wollte ein bisschen besser, detaillierter wissen, was für Arten die Arbresch sammeln und wie auch diese Arten im Labor sich benehmen. Sind interessante Pflanzen, Stoffen und wie funktioniert auch die Beziehung zwischen dieses Essen und die Krankheiten in Süditalien.
0: Ich meine, gelesen zu haben, dass, ich weiß nicht, ob es jetzt noch ist oder ob es früher gewesen ist, aber dass viele der Menschen, die dort leben, nicht mehr Italienisch sprechen.
1: Viele der Menschen in Abresch-Dörfer sprechen heutzutage Italienisch. Vor allem sind die jüngeren Menschen und die mittleren Generationen, aber die alten Menschen sprechen noch Abresch und das ist eine Musik, noch diese uralte Albanisch zu hören und hören zu dürfen, ist eine richtige Kunst in sich.
0: Das ist eine eigene Sprache, die vermutlich nicht verschriftlicht ist, oder gibt es?
1: Genau, überwiegend die Sprache ist nur mündlich. Es gibt nur ein paar Stelle und Literatur in Kalabrien, aber die Sprache ist überwiegend nur mündlich.
0: Ja, ist das typisch für Ihre Arbeit als Schwierigkeit, als Problem, dass es Sprache und Schrift erstmal zu überwinden oder zu finden gibt? Denn Sie müssen am Ende das natürlich überführen in ein Schrift- und Wissenschaftssystem, was international lesbar ist.
1: Das ist sicherlich schwierig, aber das ist auch faszinierend. Also bedrohte Sprache und Sprache, die nur mündlich noch überleben, enthalten auch unglaublich viel, nicht nur Semantik, sondern wirklich Musik. Und ich mag bedrohte Sprache zu hören, sind oftmals Sprachen, die auch eine andere, natürlich Welteinstellungen anbieten, sind nicht die Standardsprache, die die Welt heute hat. Das ist völlig klar.
0: Ja, wie sieht es denn in Ihrem Dorf aus, in der Garfagnana? Da fährt man als Tourist durch quasi oder nebenbei, wenn man nach Florenz will oder in die Toskana. Und trotzdem hat man das fast nie gehört. Also Garfagnana, was ist das? Und dann guckt man sich das auf mit diesen Navigationstools an und denkt, mein Gott, da ist nur Wald und Berge, ne?
1: Nur Wald und Berge überwiegend, ja. Pilze suchen und jagen traditionell und natürlich sehr viele Schafe in der Vergangenheit. Die Garfagnana hat auch ihre Sprache behalten, beherrschen vor allem alte Leute in isolierte Gegenden der Garfagnana. Das Standard Italienisch ist fast überall heute zerstreut natürlich.
0: Und musste Ihre Mutter auf jeden Fall von Berufswegen sprechen, denn die war Lehrerin.
1: Ne? Ja, sie war Lehrerin.
0: Ja. Und hat im Ort unterrichtet? Oder?
1: Hat in Ort unterrichtet, aber vorher hat sehr viel in Umbrien unterrichtet. Sie musste dorthin fahren und über lange Zeit im Dorf bleiben. Es gab keine Straße damals in den 50er Jahren im Zentrum und Süditaliens. Und meine Mutter ist dann später in meinem Dorf zurückgekehrt.
0: Ja, und Ihr Vater hat was gemacht? Er ist geblieben?
1: Und mein Vater ist geblieben in der Garfagnana, wo die Familie Pieroni herkommt, und hat sich natürlich beschäftigt mit einer Arbeit in eine ganz normale Fabrik. Aber das Herz ist in der Aktivitäten geblieben, die die Vorväter beschäftigt hatten. Das heißt, jagen, in die Natur zu gehen. Meine Urgroßväter waren Kuhhirten und Schafhirten.
0: Und sephardische Juden, also in der Abgegrenztheit nochmal isoliert, oder hat das keine Rolle gespielt im katholischen Italien?
1: Hat eine Rolle gespielt, ich glaube, in diese isolierte Gegend anders zu sein, ist natürlich schwieriger. Hat nochmal eine Isolierung geschafft, nochmal eine Marginalisierung geschafft, aber das war die Realität.
0: Was gab es da für Sie zu tun, außer Pilze sammeln? Da müssen wir noch drüber sprechen. Aber ich denke, als Junge will man, ich weiß es nicht, will man auch vielleicht mal ins Kino gehen oder ich weiß nicht, was man da machen will. Also natürlich weiß ich das, jede Menge nämlich. Und Dörfer sind oft ziemlich langweilig.
1: Ja, Dörfer waren und sind wahrscheinlich noch heute langweilig aus der Perspektive von uns heute, die in die Stadt leben. Aber es gibt auch eine Unmenge Natur und nicht nur Schafen, Pilze und Jagen, sondern wirklich auch sehr viele Nachmittage in die Natur, und man kann die Natur richtig kennen.
0: Sind Sie als Ethnobotaniker dann zurückgekommen und haben gesagt, eigentlich, wenn ich verlassene und entlegene, abgeschiedene Regionen untersuche, wenn das mein Job ist, kann ich eigentlich in meinem Dorf mal anfangen?
1: Ja, ich habe das gemacht vor 20 Jahren. Ich habe gedacht, warum nicht im Dorf über diese Pflanzen- und Menschenbeziehungen zu forschen und recherchieren. Das war ganz wichtig, wieder im Dorf und die Verwandte und die Freunde zu befragen.
0: Ja, und haben Sie irgendwie was rausgefunden, was Sie vielleicht früher für selbstverständlich erachtet haben und hinterher gemerkt haben mit der neuen Brille des Wissenschaftlers? Hoppla, das ist was ganz Besonderes?
1: Ja, das ist natürlich sehr schwierig, sich von dem eigenen Heimat zu distanzieren. Aber es kamen natürlich ganz interessante und skurrile Dinge, vor allem toxische Pflanze, die wir als Kinder gesammelt haben und gegessen haben. Und zum Beispiel Eibisch, Früchte, also die rote Arillus von Eibisch ist gegessen worden, oder Waldrebe. Waldrebe ist eine toxische Pflanze, die aber in die Garfagnana immer wieder für Frittate, für Omelette gegessen worden ist.
0: Und dann stellt sich raus, giftig ist relativ, ne?
1: Oder? Ja, Gift ist immer relativ, weil die Menschen haben immer Enttoxifizierungsprozesse etabliert, und es gibt nicht, was giftig 100% ist. Es gibt das Know-how zu haben oder das Know-how nicht zu haben. Und das ist das Wichtigste.
0: Ja. Aber jetzt mal eine ganz naive Frage. Ich meine, wie kann man sich das evolutionär oder historisch vorstellen? Da ist der Erste, knabbert an der Eibe, fällt tot um. Dann würde ich ja sagen, die Nächsten gehen da nicht mehr dran an den Baum. Ne? Also wie kommt man da drauf, dass man dabei bleibt und sagt, Wir probieren, irgendwas muss es doch geben, dass man das essen kann.
1: Menschen haben nicht nur gegessen, weil sie essen wollten. Menschen wollten auch etwas schmackhaft. Und deswegen auch Menschen haben nicht unbedingt die ungefährliche Gräser, die normalerweise eine Pferde isst, gegessen. Und Eibisch Arillus ist sehr süß, erinnert ein bisschen an Kaki-Pflaume. Und die Waldrebe hat einen unglaublich interessanten Geschmack, ist adringierend, ist ein bisschen bitter und ist wirklich sehr interessant im Geschmack.
0: Bevor es in die Nachrichten geht, Musik aus dem vom Balkan, beziehungsweise es wird noch ein bisschen weiter gedacht da, denn ich habe mal geguckt, was das heißt. Das heißt offensichtlich in Istanbul am Bosporus, ein Lied aus Serbien oder?
1: Aus Bosnien,
0: ja. Aus Bosnien, ne? Daphne Kritaras heißt die Frau, wovon singt sie?
1: Eine griechische Sängerin, die hat versucht, diese bosnische berühmtes Lied zu singen. Dieser Lied in Bosnien ist sehr schön für mich, weil das ist eine Einleitung zur Balkanwelt. Die Welt, die nicht Rom als Referenzpunkt hat, sondern Istanbul. Und das schon in der Geschichte natürlich der letzten Jahrhunderte.
0: Der italienische Ethnobotaniker Andrea Pieroni ist heute zu Gast in den Zwischentönen und er ist es auch gleich nach den Nachrichten.

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1: Uhr, die Nachrichten. Nach der Gewalttat beim Christopher Street Day gestern Abend in Berlin suchen die Ermittler nach einem 21-jährigen Mann. Im Fahndungsaufruf von Polizei und Generalstaatsanwaltschaft heißt es, der Gesuchte sei etwa 1,90 Meter groß, habe eine schlanke Statur und schwarze Haare und sei möglicherweise bewaffnet. Den Behörden zufolge ist er polizeibekannt und wird dem islamistischen Spektrum zugerechnet. Gestern Abend gegen 22 Uhr war ein weißer Kastenwagen im Tiergarten in der Nähe des Potsdamer Platzes in eine Menschenmenge gefahren. Eine Frau kam ums Leben, mehr als 20 Personen wurden verletzt, 3 von ihnen lebensbedrohlich. Der Fahrer soll anschließend ausgestiegen und geflüchtet sein. Es wird noch geprüft, ob es eine zweite Tatphase mit einer Stichwaffe und mehr als einen Täter gab. In Stuttgart sollen trotz des Angriffs in Berlin die CSD-Feierlichkeiten fortgesetzt werden. Hass, Gewalt und Terror dürften nicht darüber entscheiden, ob queere Menschen sichtbar seien, hieß es von den Organisatoren. Die Polizei erhöhte ihre Präsenz. Die Veranstalter des CSD in Hamburg am kommenden Samstag erklärten, man sei angesichts der Tat in Berlin im Austausch mit der Polizei. Nach 2 Nächten ohne US-Angriffe hat der Iran nach eigenen Angaben seine Attacken auf Ziele in der Region ebenfalls eingestellt. Ein Armeesprecher erklärte, man habe die Vergeltungsmaßnahmen gestoppt. Die USA befänden sich in einer schwierigen Lage und suchten wahrscheinlich nach einer neuen Strategie. Zugleich drohte er damit, das Kriegsgebiet auszuweiten, sollten die USA ihre Luftangriffe fortsetzen. Er verwies in diesem Zusammenhang auf bereits erfolgte Attacken der jemenitischen Houthi-Miliz auf Schiffe im Roten Meer. US-Präsident Trump hatte am Freitag erklärt, er erwäge neue, massivere Angriffe auf den Iran. Es gäbe aber auch Verhandlungen, die von Tag zu Tag ernsthafter würden. Israelische Siedler haben im besetzten Westjordanland nach palästinensischen Angaben 2 Moscheen angegriffen und Gebäude mit Farbe besprüht. In einem Dorf südöstlich von Nablus sei eine erst kürzlich fertiggestellte Moschee in Brand gesetzt worden, sagte der Vorsitzende des Gemeinderates. In einer anderen Gemeinde südöstlich von Tulkarem konnten Besucher eines Gottesdienstes verhindern, dass sich ein Feuer in einer Moschee ausbreitete. In beiden Fällen hätten Siedler hebräische Parolen an die Wände gesprüht. Das israelische Militär teilte mit, man verurteile Vorfälle dieser Art und suche nach Verdächtigen. Erst am Freitag waren bewaffnete israelische Siedler in ein Dorf südwestlich von Nablus eingedrungen. Bei einem Schusswechsel wurden 4 Palästinenser und 2 israelische Soldaten getötet. Der israelische Ministerpräsident Netanyahu ordnete eine Verstärkung der Truppen im Westjordanland an. Zur Erhöhung der Sicherheit würden dort weitere Siedlungen genehmigt. Die UNO betrachtet die Siedlungen als Verstoß gegen das Völkerrecht. Die meisten Mitgliedstaaten teilen diese Einschätzung. In den Vororten von Bordeaux sind weitere 55.000 Menschen aufgerufen worden, sich vor den Waldbränden in Sicherheit zu bringen. Die Präfektur des Departements Gironde sprach im Zusammenhang mit dem Feuer von einer ungünstigen Entwicklung. Zuvor hatten die französischen Behörden bereits tausende Menschen am Stadtrand von Bordeaux aufgefordert, ihre Häuser und Wohnungen zu verlassen. Damit mussten bereits 250.000 Menschen in der Region ihre Häuser verlassen. Auch in anderen Gebieten Frankreichs kämpfen Einsatzkräfte gegen Feuer. Auch die schweren Waldbrände in Spanien sind weiter nicht unter Kontrolle. Das Innenministerium gab neue Evakuierungsaufrufe für die Provinz Toledo südwestlich von Madrid heraus. Auch in der Provinz Guadalajara nordöstlich der Hauptstadt dauerten die Brände an. Zehntausende Menschen mussten in Spanien bereits ihre Häuser verlassen. Einen Evakuierungsaufruf für rund 15.000 Menschen gibt es wegen eines neuen Waldbrandes in der Nähe von Valencia. Das Wetter im Norden bewölkt mit schauerartigem Regen und einzelnen Gewittern, im Tagesverlauf auf die nördliche Mitte übergreifend, zwischen Main und Donau heiter bis wolkig, am Alpenrand Schauer und Gewitter, Höchstwerte 20 bis 32 Grad. Morgen wechselnde Bewölkung und vor allem über der Mitte einzelne Schauer, nach Osten hin geringe Gewitterneigung, auch an den Alpen vereinzelt Schauer, ansonsten meist trocken, 18 bis 28 Grad. Die weiteren Aussichten am Dienstag im Norden und Nordosten durchziehende Wolkenfelder, örtlich zwischenzeitlich etwas Regen, in den übrigen Gebieten meist sonnig, 21 bis 33 Grad. Das waren die Nachrichten.
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2: Mit Raoul Moerchen und dem italienischen Ethnobotaniker Andrea Pieroni, der altes Wissen über Pflanzen und die Natur erforscht und oft dann auch vor dem Vergessen bewahrt. Zum Umgang des Menschen mit der Natur gehört natürlich in erster Linie herauszufinden, welcher Teil der Natur sich essen lässt. Und da gibt's neben Kräutern, Pilzen und Gemüsen natürlich auch die Tierwelt, die allerdings was dagegen hat, dass sie einfach so im Kochtopf verschwindet. Einige Tiere beißen, wenn man sie ergreifen will, andere ergreifen die Flucht und das wiederum macht den Menschen dann zum Jäger. Und darüber wollen wir sprechen, Andrea Pieroni. Lassen Sie uns über jagbare Vögel sprechen, beziehungsweise über die Vogeljagd in Italien. Wurden und werden vielleicht auch noch Vögel gerne gegessen? War das auch bei Ihnen im Dorf so?
3: Ja, natürlich. Vogelessen gehörte damals, heute viel weniger zur normale täglichen Aktivitäten, vor allem im Herbst. Und man hat sehr viel Polenta mit Vögeln gekocht und zusammen verzehrt. Ja. Aber bevor wir zu diesem Essen kommen könnten, musste man das Jagen sozusagen durch. Und das war eine lange Geschichte immer.
2: Ja, welche Vögel hat man denn gejagt? Welche sind lecker? Also ich meine, da muss jetzt manch einer zu Hause wahrscheinlich schlucken, wenn wir über das Thema reden, aber es gehört zur Geschichte, vor allen Dingen, glaube ich, von Norditalien dazu.
3: Kleine Vögel sind insbesondere begehrt in Norditaliens. Die werden einfach in die Pfanne mit Tomatensauce und Knoblauch und die werden ganz gegessen. Das heißt, auch mit den Knochen gegessen. Und das ist ziemlich ungewöhnlich, aber ist sehr lecker.
2: Ja, wir reden jetzt hier von Rotkehlchen.
3: Genau, ganz kleine Vögel werden gegessen.
2: Ja, okay. Die muss man vorher fangen und dafür, und damit kommen wir dann auch gleich irgendwann zum ersten Musiktitel dieses Teils der Sendung, die muss man irgendwie fangen und vielleicht anlocken und dafür gibt es Instrumente.
3: Ja, genau. Es gibt Instrumente, die sind von Jägern sehr oft verwendet worden. Und mein Vater hatte eine Reihe von diesen Instrumenten in Keller und ich musste natürlich mit ihm oft üben. Und er war ziemlich unglücklich, weil ich angeblich nicht so toll war.
2: Ja. Und das funktioniert dann in der Natur tatsächlich?
3: Das funktioniert. Also die Vögel sind natürlich sehr interessiert an diese Musik von ähnlichen Wesen, sagen wir so.
2: Und jetzt erzählen Sie das wirklich eine unglaubliche Geschichte, wie es zu unserem ersten Musikstück kommt.
3: Ja, das erste Musikstück ist das Ergebnis auch von, was meine Mutter fand in eine Zeitschrift Bude. Eine Zeitschrift mit diesen künstlichen Vogelstimme. Und diese künstliche Vogelstimme wurden gesammelt. Und dann in 2 Jahren hat meine Mutter eine ganze Reihe, ich glaube mehr als 150 von diese künstlichen Vogelstimmen gesammelt. Und auf einem bestimmten Punkt meinte meine Mutter, aber warum nicht Harald diese Stimme zu geben?
2: Das ist ihr Mann und er ist Komponist.
3: Genau. Ja. Und er war natürlich sehr, er war zuerst überrascht, aber hat sich gefreut, dass meine Mutter diese Geduld hatte, um so viele Vogelstimmen durch die Jahre zu sammeln.
2: Ja, das ist natürlich sehr lieb von ihr. Hat sie das Ergebnis jemals gehört, was wir jetzt gleich hören?
3: Meine Mutter ja. Ja. Könnte leider nicht in NRW kommen, als das Stück zuerst aufgeführt wurde, aber fand das Stück sehr, sehr spannend.
2: Oiseau artifice heißt es. Ist das der Kunstvogel oder ist das das Vogelfeuerwerk?
3: Ja, das ist beide, ich glaube. Und es gibt diese wunderbare Fata Morgana, diese wunderbare Mischung zwischen diese Musik von Vögelstimme sogar schöner als die echte Vögel. Es gibt, man bleibt mit diesem Dilemma. Aber ich finde das auch interessant, diese Stücke spricht von einer künstlichen, natürlichen Architektur. Die beide sind ein bisschen gemischt, ne? Wie eigentlich in der Ethnobotanik.
2: Ja. Das Stück insgesamt ist 15 oder 20 Minuten lang. Wir hören,
3: genau.
2: Wir hören einen kleinen Ausschnitt aus Oiseau Artifice von Harald Münz.

0: Das war ein Ausschnitt aus Oiseau Artifice von Harald Münz, Andrea Pieroni. Damit lassen sich wahrscheinlich keine Vögel anlocken.
1: Nein, das wird sicherlich schwierig.
0: Ja, überhaupt, aber das, was Sie eben schon erzählt haben, dieses Anlocken und wirkliche Bejagen von Vögeln, entspricht ja nicht so dieser Vorstellung, dass man einfach ein paar Netze aufspannt und dann fliegen die da rein und dann pflückt man die da raus und so, sondern das ist eine wirkliche Jagdkunstform, die vermutlich sehr viel Erfahrung braucht.
1: Ja, sehr viel Erfahrung, sehr viel Tagen, sehr viel Gefühle und vor allem diese ständige Interaktion mit der Natur. Also die Jäger in der Gafagnana in der damaligen Zeiten waren auch die Naturkenner. Die waren die Sammler von sehr vielen Wildfrüchten. Sie waren auch diejenigen, die die Natur genau beobachten könnten. Heute diese Art des Jagens gibt es wahrscheinlich nicht mehr.
0: Sie haben mir davon erzählt, dass es Vogeljagden gegeben hat, das hat Tage gedauert.
1: Das hat Tage gedauert und Sie wissen, das Vogel ist sehr berühmt, vor allem auch in der Umgebung von Rom. Es gibt noch einige Jäger dort, die wirklich tagelang folgen, diese Schnäppchen. Und ich war vor einigen Jahren in einem Taxi in Rom und ich habe eine von diesen Jägern, der war der Taxifahrer, getroffen. Und als er wusste, dass mein Vater das Gleiche machte, hat mir angefangen zu erzählen, die unwahrscheinlichste Geschichten, die tagelange Vorbereitungen, die Nächten und so weiter. Ich finde, also es ist sehr selten heute noch so eine Jagdart zu finden.
0: Das heißt wirklich, da geht ein Jäger tagelang hinter ein und demselben Vogel.
1: Ja, genau. Ja. Und das ist das Wichtigste für diese Jäger. Es geht nicht um das Essen unbedingt am Ende. Es geht um diese Beschäftigung. Die Beschäftigung in diese Prozedere ist viel wichtiger als das Ergebnis am Ende.
0: Ja. Ist das ein Beweis von Geschicklichkeit? Geht man dann wirklich zurück in das Dorf, nachdem man es mehrere Tage hat verlassen müssen wegen der Schnepfe, die immer weitergeflogen ist, und kommt dann zurück und zeigt das dann oder wie?
1: Ja, genau. Und das ist auch eine Art, wahrscheinlich damals mindestens eine gewisse Maskulinität zu zeigen. Und das Ergebnis war nicht unbedingt alles, sondern diese Aktivitäten in den Tagen davor waren wichtig. Und natürlich, Jagen in der Gafagnana war erfolgreich, nicht im Sinne von Menge. Also ich bin ein toller Jäger, nicht wenn ich zurückkomme mit hunderte getötete Tiere, sondern was für Tiere und wie habe ich geschafft. Die Anerkennung dieser schwierigen Strecke im Dorf war sehr wichtig.
0: Ja. Wie schauen Sie heute da drauf? Wie haben Sie damals drauf geschaut? Mit Entsetzen oder hatten Sie gedacht,
1: dass... Damals fand ich das Ganze ein bisschen komisch und ich habe das noch komischer gefunden, als ich in die Stadt dann umgewandelt bin, weil diese Geschichte waren unwahrscheinlich witzig für meine städtische Freundin. Heute sehe ich ein Stück von dieser Erbe, die verloren gegangen ist oder verliert man gerade in die Welt. Das ist teilweise selbstverständlich, teilweise ist aber schade.
0: Denn ich meine, Sie sind spezialisiert jetzt als Ethnobotaniker auf die Erforschung von traditionellem Wissen über Pflanzen. Da stellen sich ethische Fragen natürlich nicht. Aber bei Tieren oder jetzt speziell bei der Vogeljagd, die ja auch EU-weit jetzt auch in diesem Maße verboten ist, verschwindet eigentlich auch eine kulturelle Tradition, die auch, was ist das, auch ein Wissen? Oder ist das nur eine Praxis oder was?
1: Das ist ein Wissen und das ist auch eine Praxis. Das ist alles zusammen. Manchmal ist Aberglauben und das verschwindet. Das ist wahrscheinlich auch nicht schlecht unbedingt, nur weil die Gesellschaft ändert sich und die Werte werden neu rekonstruiert. Aber diese Beziehung mit der Natur, diese ganz tiefe Beziehung mit der Natur, sollte man anderswo bauen. Ansonsten hat man was verloren.
0: Ja, gibt es denn Möglichkeiten, sowas zu kompensieren, wenn man zum Beispiel so einem Dorf oder einem ganzen Landstrich, der ja über Jahrhunderte einer bestimmten Praxis eben der Vogeljagd nachgegangen ist, wenn man das per EU-Dekret verbietet, was soll man da finden?
1: Das ist sehr schwierig. Die meisten Jäger haben sich wieder ein zweites Leben mit Pilzesuche konstruiert, aber das ist nicht das Gleiche, glaube ich, für einen Jäger.
0: Durch das Beobachten des Verschwindens von Traditionen in ihrem eigenen Dorf, in ihrem eigenen Umfeld, hat sie das nochmal sensibilisiert für die wissenschaftliche Arbeit, in der das ja eigentlich Alltag ist, ne? Also wenn ich das richtig verstehe. Sie kommen in Regionen ja eigentlich doch nur, wenn etwas droht, verloren zu gehen. Ne?
1: Ja, genau. Und die Tatsache, dass ich habe alles ein bisschen diese Geschichte erlebt, hat natürlich mir geholfen, wenn ich im Feld gewesen bin. Und hat mir auch geholfen, die Widersprüche zu verstehen, weil diese Welt, die so schnell sich ändert, bringt auch in ländlichen Gebieten Widersprüche. Einerseits, einige im Dorf sind natürlich total traurig und depressiv, weil Traditionen verschwinden. Einige anderen sehen das auch als eine Chance.
0: Einige Traditionen verschwinden auf freiwilliger Basis oder mehr oder minder mit so einem Common Agreement, mit einer Einigkeit darüber, dass man vielleicht zu was Neuem kommt. Aber wir haben jetzt Musik, der uns zu einem Fall bringt, wo eine Tradition in kürzester Zeit versucht wurde und vielleicht auch erfolgreich gewaltsam eine Tradition zu beenden. Sie haben dort viel geforscht bei Ihren Reisen zu den Kurden im Norden Iraks. Was ist das für ein Lied?
1: Das ist ein Lied und bezieht sich sehr, sehr traurig an den Halabdscha-Genozid von Saddam Hussein. Viele Kurden in Irak haben im Dorf immer in Tränen mir über diese Geschichte erzählt. Diejenigen, die hatten Kinder, die hatten Verwandte, die hatten Freunde, die dort in Halabdscha geblieben sind. Die chemischen Gasen, die verwendet worden sind, noch heute unbekannt. Das heißt, die Überlebenden haben noch heute Krankheiten, die nicht richtig beschrieben worden sind. Und meine besten Informanten im Dorf ist eine von denen. Der ist jetzt rund um die 50 und leidet an besonderen Schmerzen, die nicht ganz genau in der Literatur sozusagen vorkommen.

0: Ja, eine wunderschöne Musik über eine sehr traurige Geschichte. Shivan Perva war das mit Halabsche. Das ist eine Geschichte, die Sie, von der wir alle eigentlich wussten, wenn wir damals die Tageszeitung gelesen haben oder die Nachrichten geschaut haben, die Giftgasangriffe auf die Kurden im Norden Iraks durch Saddam Hussein. Das heißt aber nicht der Grund gewesen, warum Sie in dieses Gebiet gegangen sind, oder?
1: Nicht unbedingt. Ich bin und war interessiert an Pflanzenverwendung von Pastoralisten, von Hirten. Und natürlich, Albanien ist eine wichtige Stelle in Europa, aber Kurdistan ist noch eine wichtigere Stelle im Nahen Osten. Die Kurden sind Pastoralisten, die leben in den Bergen und traditionellerweise haben sehr viele Schafen und kennen sehr viele Pflanzen. Die laufen sehr viel in hohen Bergen und das ist ein Erbe, die wirklich einmalig ist im Nahen Osten.
0: Ja, wie kann ich mir das vorstellen, wenn so eine Forschungsarbeit beginnt? Sie fliegen in die Nähe, nehmen ein Taxi, steigen in einem Dorf aus und sagen, hey, ich bin Professor Pieroni. Ich möchte gerne aufschreiben, was sie hier tut.
1: Nicht genau, aber ähnlich. Man nimmt sicherlich leider, man muss ein Flieger nehmen und dann ein Taxi, aber man bereitet die Dinge natürlich ein bisschen davor. Und gerade in Kurdistan, es war ganz, ganz interessant. Ich wollte junge Leute kontaktieren, die aus einem bestimmten Dorf kamen. Und plötzlich in Facebook habe ich eine Nachricht an eine Gruppe geschickt, bekam ich eine Antwort und meinte der junge Mann, ich bin aber jetzt in Deutschland. Ah, richtig, ich bin in Köln. Also praktisch, er war 300 Meter von meiner Haustür. Und natürlich, wir haben uns getroffen und dann hat mich eine Menge Kontakte, die Freunde, die Verwandte, die noch da unten waren, vermittelt.
0: Ja. Haben Sie das vorher gewusst oder erst erfahren, dass die tatsächlich interessante Sachen machen? Denn ich meine, nur weil man Schafe hat und durch die Gegend läuft, muss man nicht unbedingt viel über die Welt wissen.
1: Man liest natürlich die Literatur und es kam raus, dass die Kurden, vor allem in einige alte Arbeiten, die türkische Ethnobotaniker gemacht haben, sammeln normalerweise bis zu hunderte verschiedene Arten von Wildpflanzen im Frühjahr und essen diese ganze hunderte Arten. Und das heißt, es ist eine Besonderheit, sagen wir so, in der Ethnobotanik. Es gibt nicht so viele Kulturen, die hunderte Arten in einem Frühling normalerweise auf täglichen Basis sammeln.
0: Ja, und das dokumentieren Sie? Und,
1: ja.
0: Und dabei bleibt es? Oder was kann man mit diesem Dokument eigentlich machen? Eigentlich nur festhalten, was da ist? Oder kann man darüber hinaus was?
1: Nee, das Wichtigste ist, junge Leute zu überzeugen, dass das könnte auch ein Milestone, eine neue Anfang für einen Ökotourismus. Und sehr wichtig ist auch, die Stakeholders, die Politiker, die lokale Politiker bewusst machen, dass die Zukunft muss auch wahrscheinlich gucken an diese kulturelle Erbe, die nicht nur Monumenten oder wunderbare Sachen sind, die schon von UNESCO geschützt werden, sondern das Wissen der armen Völker.
0: Kann man da nicht, Sie haben ja schon sehr, sehr viel, ich habe Ihre Veröffentlichungsliste, bin ich mal durchgegangen, die ist ein paar Meter lang, Sie sind überall schon gewesen. Kann man da Verbindungslinien herstellen, wenn Sie sagen, das ist zwar eine isolierte Kultur, aber vielleicht tut ja eine isolierte Kultur was woanders, was ganz, ganz ähnlich ist?
1: Ja, das ist sehr interessant. Vor allem bergliche Kulturen, die nie in Kontakt waren, haben Pflanzen auf eine ähnliche Art und Weise verwendet. Das hat man in Kurdistan gesehen. Zum Beispiel, es gibt sehr viele Ähnlichkeiten mit traditionellen Hirten in Zentralasien. Sehr viel wilder Rhabarber, sehr, sehr schmackhaft als Snack gegessen. Oder man hat auch gesehen in den Balkanländern, dass in der isolierten Dörfer in Bosnien die Verwendung von Pflanzen ist sehr ähnlich wie auch in Nordalbanien. Die Kulturen waren nicht direkt direkt in Kontakt. Aber es gab natürlich andere Phänomene. Es gab zum Beispiel in den Balkanländern Walachen, Rumänen, die Kuhhirten waren, Schafenhirten waren, und die haben wahrscheinlich auch diesen Austausch von Kenntnisse erleichtert.
0: Das haben Sie eben gesagt, es gibt so türkische Ethnobotaniker, die sich schon mit dem Norden des Iraks beschäftigt haben. Ist die Ethnobotanik, die, Sie sagten es, eigentlich ursprünglich mal aus den USA kommt, ist das mittlerweile eine Disziplin, die international verbreitet ist? Haben Menschen verschiedener Kulturen Interesse an dieser Idee der Erforschung von alten Pflanzenwissen?
1: Ja, absolut. Also die Ethnobotaniker in der Türkei haben überwiegend mit Kurden in der Türkei gearbeitet, nicht in Nordirak, aber es ist wahr, dass in den letzten 2-3 Jahrzehnten die Ethnobotanik eine riesige Rolle in Schwellenländer und Entwicklungsländer gespielt hat. Heutzutage, es gibt eine riesige Anzahl an Ethnobiologen in Entwicklungsländern, was man damals Entwicklungsländer genannt hat. Und da hat man auch wahrscheinlich mehr Möglichkeit, diese Kenntnisse lebendiger wieder zu machen. Bei uns vieles ist ein bisschen schon gestorben, und das ist nicht immer einfach, diese Wiederbelebungswege zu finden.
0: Ja, wenn Sie jetzt als Italiener oder Deutsch-Italiener in den Irak gehen, ist es eigentlich eine klassische Wissenschaftsform. Also quasi, da gibt es ja die Hochkultur, die versucht, die anderen Kulturen vom Untergang zu bewahren. So hat Wissenschaft auch stark in den 19. Jahrhundert gearbeitet. Interessant wäre es natürlich tatsächlich, und das als Frage, die Länder, die da erforscht werden, haben die selbst auch Interesse
1: die
0: an
1: haben,
0: der Forschung?
1: Oder die haben
0: sind
1: Interesse,
0: die immer nur Objekt?
1: Aber die haben kein Mittel. Das heißt, sie sind wunderbare Partner. Wir haben Partner überall, wo wir im Feld arbeiten, aber manchmal, was fehlt, ist das Geld von das Forschungsgeld, das erlaubt auch diese jungen Wissenschaftler, unsere Kulturen, was geblieben ist, zu forschen. Also wir gehen sowieso überall in der Welt, aber anderen können nur ihre eigene Kultur forschen, und das muss geändert werden. Das heißt, auch in der Finanzierung von Forschungsprojekten sollte man beachten, dass junge Wissenschaftler in Entwicklungsländern, in Schwellenländern auch ein Interesse an unsere Phänomenen haben könnten.
0: Ja, hier stellen wir uns vor, ein kurdischer Ethnobotaniker sagt, ich mache mal Studien in Deutschland.
1: Ja, oder in die Garfagnana, das wäre wunderbar. Das werden bestimmte neue Ideen vorkommen.
0: Ja. Gut, in der Garfagnana, Sie haben gesagt, Sie haben dann noch was gefunden. Wenn ich mir jetzt so mache, ich komme aus dem Dorf im Sauerland, gibt es bei uns wirklich was zu finden?
1: In Deutschland und in einige anderen Länder der Welt, in der sogenannte Global North, ist natürlich schwieriger. Aber es gibt wahrscheinlich Migrantinnen und Migranten in städtischen Räumen, die noch sehr viel anzubieten hätten.
0: Aber dann eben an Wissen, was sie aus anderen Ländern hier hingebracht haben. Ne? Aber aus eigenem zum Beispiel, sagten Pilze gesucht in der Garfagnana. Gut, die wachsen bei uns auch in den Wäldern. Gibt's zum Beispiel da noch was? Oder?
1: Es gibt wahrscheinlich noch was, aber es gibt auch relativ vieles im Bereich Erinnerungen. Und man könnte auch gucken, wie die Dinge sich geändert haben und warum für die lokale Gemeinschaft die Dinge sich geändert haben, warum dieses Wissen ist verloren gegangen. Ja. Das wäre eine super Fragestellung auch für eine kurdische oder afrikanische Ethnobiologe.
0: Ja, aber nochmal bei den Pilzen und Deutschland. Ich weiß, also deswegen frage ich jetzt ganz gezielt so durch die Hintertür. Sie haben mal versucht, in Deutschland Ethnobotanik am Ort zu betreiben, und Sie haben mir im Vorgespräch gesagt, Sie sind krachend gescheitert.
1: Ja, krachend gescheitert. Ich war in Eichsfeld und im Harz. Ich habe alte Leute befragt. Es kamen ein paar Pilze-Namen raus, aber diese große Kultur, vor allem in der DDR, ist verschwunden. Die Pilzberatungsstellen sind zu, und das hat natürlich Wirkungen gehabt. Junge Leute sammeln nicht so viele Pilze wie Großeltern. Und das ist ein Beispiel, dass manchmal wirklich in Zentraleuropa, in Nordeuropa Schwierigkeiten hat, Ethnobiologie zu treiben, weil das Objekt der Forschung einfach fehlt. Das Wissen und die Praktiken fehlen.
0: Dann können wir aber gerade beim Pilz suchen, von den Menschen lernen, die zu uns gekommen sind, zum Beispiel von den sogenannten Russlanddeutschen, die man immer wieder im Herbst gerade mit großen Körben durch die Wälder ziehen sieht. Offensichtlich, die wissen, wie es geht noch.
1: Da könnte
0: man quasi das eigene Wissen, kann man das zurückerlangen durch Menschen, die zu uns gekommen sind?
1: Ja, oder einfach erneuern, ne? Junge und Alte.

0: wird da gesungen. Wer singt?
1: Ja, Jamala, eine der wichtigsten Sängerinnen der heutigen Ukraine, hat mit diesem Song das ESC gewonnen vor einigen Jahren. Und Jamala ist eine Krim-Tatarin. Und es geht um diese Genozide von Krim-Tataren durch die russische Führer in der Zeit. Und es gibt bestimmte Motive, die natürlich sich verbinden auch mit Volkssongs, mit Volksgesänge der Tataren und der Muslimen in der damaligen, sagen wir so, zaristischen Königreich.

0: 1944, der Song der ukrainischen Sängerin und auch in diesem Fall auch Komponistin Jamala. Auch die Lyrics stammen von ihr. Und ja, ausgesucht hat dieses Lied mein Gast, der Ethnobotaniker Andrea Pieroni. Die Geschichte sehr, sehr traurig, aber der Umstand der Aufführung und dieses ganze große Fest da des ESC, das ist natürlich eigentlich eine große Party und da wird das Leben eher gefeiert, auch wenn es zwischendurch traurige Lieder gibt. Ist eine große Leidenschaft von Ihnen.
1: Ist eine große Leidenschaft. Ich liebe ESC. Ist eine Idee von Europa, das sehr, sehr lebendig ist. Und ich finde, es gibt einen Weg in der Richtung für uns Europäer. ESC bleibt als eine der größten Events und Partys von Europäer, ja. Junge Europäer vor allem.
0: Und Sie sitzen da nicht nur vorm Fernseher, Sie fahren dahin.
1: Ja, ich fahre dahin. Ich bin schon dreimal dahin gefahren und ich fand die Atmosphäre und diese Art Party von Europäern wirklich sehr, sehr berührend.
0: Ja, man könnte ja sagen, das ist ja wie ein Fußballturnier, nur wird gesungen. Da geht es darum, dass einer gewinnt und die anderen verlieren alle. Ja, Ihr Eindruck scheint dem zu widersprechen.
1: Ja,

0: Es geht auch um diese Vielfalt von Europa, es geht um diese Biodiversität von Europa, es geht auch um Minderheiten, es geht auch um musikalisch klar zu haben, dass Vielfalt ist eigentlich nie schlecht, sondern bringt etwas Schönes. Also Musik verbindet, ist der Tag von ESC, und ich finde das wichtig. Man könnte sagen, Kultur verbindet und Wissenschaft verbindet.
1: Ist mein Eindruck da richtig? Ich verfolge das jetzt nicht ganz so leidenschaftlich wie Sie, aber dass sich in dem Laufe der letzten 20, 30, 40 Jahren da so ein neues Interesse am Regionalen eingeschlichen hat. Weil ich glaube, so das gab es vorher nicht. Ne? Das, ich meine, da kommen halt die Menschen wirklich dann hin und mit Gruppen, und ob wie authentisch das dann auch immer ist, ne? Aber ziehen sich an, gemäß einer bestimmten Volksgruppe, singen manchmal auch die Sprache, singen über dieses Schicksal von Völkern, von denen wir gar nicht wussten, dass es sie gibt. Entspricht das irgendwie gerade einem Zeitgeist, oder?
0: Entspricht, was die Ethnobiologie entdeckt hat. Die Menschen brauchen auch wirklich lokale, regionale Identitäten. Die Staaten haben nicht geschafft, das total kaputt zu machen. Und die Nationalstaaten und diese regionale Identität und Identitätsträger sind wichtiger denn je. Und ich glaube, das ist, ohne zu übertreiben, eine wichtige Säule für die Zukunft. Zusammen natürlich mit, was wir heutzutage haben, Nationalstaaten, übernationale Institutionen und so weiter und so fort.
1: Jetzt könnte man da mit einer kritischen Musik kritischen Brille draufschauen und sagen, ja, da wird als Folklore verkauft, was eigentlich nur US-Soul ist mit Kostümen, denn Volksmusik ist 5/8-Takt und 7/8-Takt und verrückte Rhythmen, und hier ist alles doch bum, bum, bum, bum. Ist das vielleicht doch eine Einheitssoße, die einfach verkauft wird als Folklore?
0: Ja, leider das Gefahr, die Folklorisierung der Phänomene zu haben, ist immer da. Mhm. Aber ich finde, als wichtiger Startpunkt, wie die Menschen das alles sehen. Und für viele Leute, die aus diesen Gruppen, aus diesen Minderheiten, aus dieser isolierten Gegend, aus ländlichen Regionen kommen, diese Phänomene und diese Events wichtig sind. Ich glaube, man braucht die beide Richtungen zu balancieren. Natürlich, man lebt in einer globalen Welt, aber die regionalen Identitäten sind wichtiger denn je. Anstatt alles gleich zu essen, wir sind alle stolz, um zu sagen, ich habe heute das und das aus meiner Region gegessen. Es ist ein bisschen eine Balancierung von dieser entfremdenden Globalität.
1: Aber diese Kritik, die steht ja eigentlich sowieso auf sehr wackeligen Füßen, würde ich sagen, denn dahinter steckt ein, ja, vielleicht doch ein zu hinterfragender Gedanke oder ein Ideal von etwas, was Authentizität, das Originale, das Reine, das Unberührte genannt wird.
0: Das ist sehr gefährlich, ja. Das ist sehr gefährlich. In Italien hat man auch erlebt, dass Slow Food indirekt manchmal hat Ideen lanciert, die würden von anderen sozusagen anders artikuliert. Und deswegen ist wichtig, auch immer wieder zu betonen, dass diese pure Identitäten manchmal existieren nicht, oftmals existieren nicht. Wir sind alle das Ergebnis von Hybridisierungen, und nicht trotz diese Hybridisierungen sind zustande gekommen auf besondere Art und Weise, und die sind unterschiedlich.
1: Ja, aber irgendwas spricht das in uns an, ja, dieser Gedanke der Reinheit, des Authentischen, des Echten. Wir fahren ja auch an diese Orte, die unberührt sind, die noch so aussehen wie das echte Italien, und wollen dann gar nicht hinhören, wenn uns jemand erzählt, dass das eigentlich für Touristen rausgeputzt ist. Es gab vor ein paar Jahren eine Veröffentlichung eines Buches eines italienischen Politikwissenschaftlers, Alberto Grandi heißt, er ist eingeschlagen wie eine Bombe. Der Mann musste, glaube ich, sogar unter Polizeischutz gestellt werden. Sein Verbrechen war, ein Buch zu schreiben, das da heißt, die italienische Küche existiert nicht. Und er hat sehr akribisch, ich habe das Buch gelesen, das ist ein Wahnsinn, nachgewiesen, dass unglaublich viele von diesen Pesto Genovese, wo sagt, das geht nur mit Basilikum und Pinienkernen und Olivenöl. Und er sagt, Quatsch, das sind alles Erfindungen, und die sind gar nicht nicht so alt. Und das ist verrückt, dass wir das gar nicht mehr wissen. Also entweder lachen sich die Italiener, wenn wir nach Deutschland abgefahren sind, alle tot. Aber der sagt, nein, nein, es haben die Leute selbst, die es erfunden haben, haben es nach kürzester Zeit vergessen. Funktioniert es so?
0: Es funktioniert leider in der Wirtschaft manchmal so, dass eine Postkarte so romantisiert wird und dann verkauft. Aber ich glaube, das ist wichtig, wie auch Grandi sagt, zu betonen, dass was wir Traditionen nennen, manchmal ganz neue Dinge sind und sind nicht schlechte Dinge. Also ich glaube, dass diese Tyrannie der Authentizität muss gestoppt werden. Das heißt, wenn Dinge hybrid sind, heißt noch lange nicht, sind schlecht. Und vor allem hybride Dinge gab es immer, auch in ländlichen Gebieten. Ich habe sehr selten gefunden Pflanzenanwendungen, die nur typisch für einen bestimmten Ort sind. Also manchmal die Leute haben sich schon vor Jahrhunderten Dinge ausgetauscht oder wenn wirklich Gegenden isoliert waren, trotzdem es gab Wege der Erneuerung von diesen Traditionen. Das heißt, Traditionen, hat immer Oscar Wilde gesagt, sind erfolgreiche Erneuerungen. Ja. Und ich finde, dass diese Definition trifft wirklich mit der Botschaft von Grandi.
1: Das ist ja wirklich sehr, sehr erstaunlich, wenn man durch das Buch geht, auch mit dem Hintergedanken dessen, was Sie jetzt oder mit dem Wissen im Hinterkopf, das, was Sie sagen, so mit diesem wunderbaren Oscar Wilde Zitat, dass es wirklich großartige Sachen gibt, dass quasi der Schmäh, der Betrug so erfolgreich ist und dass man nicht darauf verzichten will, dass man zum Beispiel, also Ihre Uni ist in Piemont bei Alba angesiedelt, da assoziiert man heute sofort den berühmten Trüffel mit und nicht weiter wächst der berühmte Barbaresco und Barolo. Und dann liest dann auf einmal, nee, das hat es alles vor 200 Jahren nicht gegeben.
0: Ja, genau. Und vor allem die Dinge ändern sich auch heute. Die Haselnüsse wegen dieser wichtigen industriellen Branche sind immer mehr und mehr. Die Sekundärwälder sind weniger. Die Trüffel werden weniger und Weingebiete sind größer. Das heißt, die Landschaft ändert sich ständig und berühmte Weine, die heute aus der Region Piemont kommen, waren vor 200 Jahren fast unbekannt. Und das heißt, dass man muss ganz relax mit dem Begriff Traditionen umgehen.
1: Und was ist mit den Trüffeln? Die hat es doch wahrscheinlich damals auch schon gegeben, vor langer, langer Zeit, oder?
0: Ja, hat man lange gegeben. Die weiße Trüffel wachsen bis nach Osteuropa. Piemont ist eine der westlichsten Stellen. Leider, die Trüffel wurden nicht gesucht, weil es gab diese Idee nicht vor 300 Jahren. Es kam aus Frankreich, es war eine Idee von Aristokraten und das heißt, Dinge sind auch da, um manipuliert zu werden. Das finde ich völlig in Ordnung. Manipuliert im Sinne von Menschen neu artikuliert werden.
1: Ja, und das machen wir nur in Europa oder haben Sie auch bei der Erforschung anderer Kulturen manchmal das Gefühl, hier wurde ein bisschen getrickst, zum Wohl des Ganzen vielleicht?
0: Ja, das wird immer wieder. Zum Beispiel in Osteuropa verwendet man sehr viel Ivancai. Das ist ein Kraut, das wird wie grüner Tee getrunken, Epilobium. Und eigentlich, man hat entdeckt, dass das ist eine ganz neue Geschichte, die vor allem sehr wichtig geworden ist, als vor 100 Jahren die Vermarktung von englischer Tee in eine Krise gerät. Das heißt, Leute auch vor Ort sind immer bereit, neue Dinge zu entdecken. Es gibt nie uralte Traditionen, glaube ich, abgesehen von ein paar Dingen, die wahrscheinlich in der Museen stehen.
1: Ja, jetzt haben wir das Gespräch vor allen Dingen auch über Dinge. Uns da sind wir rumgekreist und haben auch zugestochen natürlich beim Umkreisten, was das Essen angeht. Aber Sie kommen ja eigentlich aus der Pharmakologie. Und die Heilwirkung haben wir noch nicht so richtig drüber gesprochen, über das, was Sie da gefunden haben. Hat die Ethnobotanik auch wirklich für uns verwertbares Wissen zutage gefordert, dass man sagt, ja, wir wussten das nicht, aber da eben zum Beispiel die Kurden da, die benutzen den Kraut, da kann man ganz, ganz tolle Sachen mit heilen, von denen wir es gar nicht wussten?
0: Ja, absolut. Die Ethnopharmakologie ist vor allem in der 80er in Europa neu entdeckt worden. Und es gibt sehr viele Gruppen in Europa, die versuchen, traditionelle Arzneipflanzen zu recherchieren, zu studieren, zu analysieren, zu evaluieren. Und das kann natürlich interessante Wege für die Zukunft, nicht nur für neue Medikamente, sondern auch für neue Tee, die wir auch trinken können. In den letzten Jahren in Deutschland haben alle Bergtee entdeckt, aus der Türkei oder aus Griechenland. Sicherlich, das war nicht, was vor 40 Jahren in Deutschland als Tee getrunken worden ist. Das heißt, es gibt immer Wege der Erneuerung. Aber die Ethnopharmakologie heutzutage ist insbesondere wichtig, weil mit der KI man kann auch die chemische und biochemische und phytochemische und pharmakologische Datenbanken verbinden. Und das ist ganz neu.
1: Jetzt haben wir damit angefangen, dass sich die Gastronomie interessiert für die Ergebnisse und die Forschung der Ethnobotanik. Interessiert sich auch die Pharmaindustrie für die Forschung der Ethnopharmakologie?
0: Absolut, absolut. Schon seit Jahren, die ethnopharmakologischen Studien sind immer sehr genau unter der Lupe der Phytopharmaindustrie. Und heutzutage erleben wir auch das Phänomen, dass neue Pflanzen kommen auf den Markt, die wahrscheinlich ein Hype sind. Und das betrifft uns als Konsumenten natürlich, als Verbraucher. Aber die Ethnopharmakologie ist natürlich desto wichtiger für Kulturen, wo die moderne westliche Medizin noch nicht so vorhanden ist oder so vorhanden, wie wir bei uns haben.
1: Ja, also mit dem Hintergedanken, dass man da was entdeckt, womit sich die Menschen selbst versorgen könnten dann, oder?
0: Ja, weil die Kosten der modernen westlichen Medizin in jede Ecke der Welt sozusagen zu transportieren, sind sehr, sehr hoch. Das heißt, man braucht eine Integration zwischen modernen Medikamenten und lokale, traditionelle Medikamenten, die wahrscheinlich kleinere Probleme lösen könnten.
1: Sie haben uns viel erzählt von Menschen, die in abgeschiedenen Bergregionen meistens leben, die auch geografisch isoliert sind. Zum Schluss gibt es Musik von aus einer Kultur, die Sie, wenn ich das richtig verstanden habe, immer schon interessiert hat, aber der Sie sich in Zukunft noch ein bisschen mehr zuwenden wollen. Und die vielleicht, ja, wie kann man sagen, also sie sind kulturell vielleicht isoliert, aber geografisch nicht, weil sie umherziehen. Wenigstens sind sie es früher mal, die Roma.
0: Genau, die Roma-Kultur hat mich immer sehr interessiert und wird auch eine der wichtigsten Säule in meine, hoffe ich, zukünftige Forschungen. Die Roma-Kultur hat geschafft, resilient zu bleiben und gleichzeitig auch hybrid zu werden. Und das finde ich eine unglaubliche Lehre für die Postmodernität.
1: Wo wollen Sie da konkret forschen?
0: Ich würde konkret forschen in den Balkanländern. Die Roma-Völkerschaften, die dort leben, sind nicht nur urbane. Es gibt urbane, aber es gibt auch ländliche. Und in ländlichen Bereichen oftmals sind Roma auch sehr viel beschäftigt mit Arzneipflanzen. Mit Arzneipflanzensammlung, mit landwirtschaftlichen Betrieben. Und das ist relativ unbekannt.
1: Esma Recepova, spreche ich Sie richtig aus? Ich glaube, dass ich sollte Sie richtig aussprechen, weil es wirklich eine berühmte Sängerin ist. Ich habe nachgeschaut. Es gibt unglaublich viele Alben, auf unglaublich vielen Folkfestivals ist sie über Jahrzehnte eingeladen worden. Und Sie haben ein Stück ausgesucht, was, glaube ich, ein wirklicher Hit von ihr ist.
0: Das Stück ist ein Volkslied, sozusagen eine Hymne der Roma-Kultur. Jelem Jelem ist immer auf dem Weg und ist ein bisschen auch ein Symbol der Suche, wir Menschen haben im Leben. Also wir sind alle ein bisschen auf dem Weg, ne? wie auch die Roma immer gemacht haben.
1: Ja, und erstmal Rajepova, so, ich habe es mir doch aufgeschrieben, wie es ausgesprochen wird, kommt aus Mazedonien.
0: Ja, in Mazedonien, sie war sehr bekannt. Ja. Und sie war eine Heldin nicht nur für die Roma, sondern für die anderen Völkerschaften, sowohl für die Mazedonier als auch für die Albaner. Die sind die meisten Völkerschaften in Mazedonien. Und ich finde das schön, dass es in Mazedonien diese Anerkennung gibt. Und ich finde auch schön, dass es in Mazedonien die einzige Munizipalität in der Welt gibt, wo die Roma entscheiden können, was sie wollen, in Šutko Orizari. Und das ist ein Zeichen auch, wie ein kleines Land, die gerade auf dem Weg zur Europäischen Union ist, Dinge inklusiv organisiert und in die Zukunft blickt auf eine Art und Weise, die sehr inspirierend für die Ethnobiologie ist.
1: Ja, eine Roma-Hymne. Also zum Abschluss unserer Sendung zu Gast war der Ethnobiologe Andrea Pieroni. Mein Name ist Raul Mörchen und ich sage Ihnen noch, wie es weitergeht nächste Woche, nämlich mit den Zwischentönen. Die Comiczeichnerin Uli Lust ist dann zu Gast im Gespräch mit meiner Kollegin Tanja Runo.

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6: Uhr, die Nachrichten. Bundesinnenminister Dobrindt stuft den Angriff auf den CSD in Berlin als islamistischen Terroranschlag ein. Auf eine solche Motivation des Tatverdächtigen deute alles hin, sagte der CSU-Politiker bei einem Pressestatement im Berliner Tiergarten. Im Vordergrund stehe nun die Suche nach dem mutmaßlichen Täter. Dieser sei bereits in der Vergangenheit auffällig gewesen, erklärte Dobrindt. Es handle sich um einen 21-Jährigen mit libanesischem Hintergrund, der in Deutschland geboren und deutscher Staatsbürger sei. Gestern Abend gegen 22 Uhr war ein weißer Kastenwagen im Tiergarten in der Nähe des Potsdamer Platzes in eine Menschenmenge gefahren. Eine Frau kam ums Leben. 29 Personen wurden verletzt, drei von ihnen lebensbedrohlich. Der Fahrer verließ das Fahrzeug und griff nach Angaben von Dobrindt weitere Passanten mit einer Waffe, vermutlich einer Machete, an. Der Innenminister äußerte sich nicht zu Berichten, dass es möglicherweise mehr als einen Täter gegeben habe. Der CSU-Vorsitzende Söder hat Bundeskanzler Merz gegen die CDU-interne Kritik an der Umsetzung seiner Kabinettsumbildung verteidigt. Der bayerische Ministerpräsident bezog sich dabei im ZDF auf die noch offene Nachfolge von Bundesverkehrsminister Schnieder, der vor der Ablösung stehen soll. Wenn man mit jemandem abends ausmache, dass er komme und dann frühmorgens höre, dass es nicht klappe, mache es das manchmal nicht leichter. Das hätte sich der Kollege vorher überlegen sollen, fügte Söder hinzu. Der als Schnieders Nachfolger vorgesehene CDU-Politiker Günzler soll dem Kanzler kurzfristig abgesagt haben. Der rheinland-pfälzische Landtagsabgeordnete Ludwig hatte den Vorgang als kommunikatives Desaster kritisiert. CDA-Vize Bäumler erklärte, die Abberufung des Verkehrsministers erwecke den Eindruck von Willkür. Thüringens Ministerpräsident Vogt äußerte sich im Deutschlandfunk zurückhaltender. Entscheidend sei, dass der Reformkurs weitergehe. Nach zwei Nächten ohne US-Angriffe hat der Iran nach eigenen Angaben seine Attacken auf Ziele in der Region ebenfalls eingestellt. Ein Armeesprecher erklärte, man habe die Vergeltungsmaßnahmen gestoppt. Die USA befänden sich in einer schwierigen Lage und suchten wahrscheinlich nach einer neuen Strategie. Zugleich drohte er damit, das Kriegsgebiet auszuweiten, sollten die USA ihre Luftangriffe fortsetzen. Er verwies in diesem Zusammenhang auf bereits erfolgte Attacken der jemenitischen Houthi-Miliz auf Schiffe im Roten Meer. US-Präsident Trump hatte am Freitag erklärt, er erwäge neue, massivere Angriffe auf den Iran. Es gäbe aber auch Verhandlungen, die von Tag zu Tag ernsthafter würden. Israelische Siedler haben im besetzten Westjordanland nach palästinensischen Angaben zwei Moscheen angegriffen und Gebäude mit Farbe besprüht. In einem Dorf südöstlich von Nablus sei eine erst kürzlich fertiggestellte Moschee in Brand gesetzt worden, sagte der Vorsitzende des Gemeinderates. In einer anderen Gemeinde südöstlich von Tulkarem konnten Besucher eines Gottesdienstes verhindern, dass sich ein Feuer in einer Moschee ausbreitete. In beiden Fällen hätten Siedler hebräische Parolen an die Wände gesprüht. Das israelische Militär teilte mit, man verurteile Vorfälle dieser Art und suche nach Verdächtigen. Erst am Freitag waren bewaffnete israelische Siedler in ein Dorf südwestlich von Nablus eingedrungen. Bei einem Schusswechsel wurden vier Palästinenser und zwei israelische Soldaten getötet. Der israelische Ministerpräsident Netanyahu ordnete eine Verstärkung der Truppen im Westjordanland an. Zur Erhöhung der Sicherheit würden dort weitere Siedlungen genehmigt. Die UNO betrachtet die Siedlungen als Verstoß gegen das Völkerrecht. Die meisten Mitgliedstaaten teilen diese Einschätzung. Das Wetter: im Norden bewölkt mit schauerartigem Regen und einzelnen Gewittern, im Tagesverlauf auf die nördliche Mitte übergreifend. Zwischen Main und Donau heiter bis wolkig, am Alpenrand Schauer und Gewitter, Höchstwerte 20 bis 32 Grad. Morgen wechselnde Bewölkung und vor allem über der Mitte einzelne Schauer, nach Osten hin geringe Gewitterneigung. Auch an den Alpen vereinzelt Schauer, ansonsten meist trocken, 18 bis 28 Grad. Die weiteren Aussichten: am Dienstag im Norden und Nordosten durchziehende Wolkenfelder, örtlich etwas Regen, in den übrigen Gebieten meist sonnig. 21 bis 33 Grad. Das waren die Nachrichten.
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7: Anschlag in Berlin. Wir öffnen das Programm, um auf die aktuellen Entwicklungen einzugehen. Die Sendung Rock etc. verschiebt sich um wenige Minuten. Mein Name ist Jonas Rehse. Mittlerweile ist von einem islamistischen Terroranschlag die Rede. Eine Tote, mehr als ein Dutzend Verletzte. Nachdem eine Person am Rande des Christopher Street Days gestern Abend mit einem Fahrzeug in eine Menschenmenge gefahren ist, im Tiergartenpark in der Nähe des Potsdamer Platzes.
8: Es ist ein Angriff auf die Art und Weise unseres Zusammenlebens. Und meine Damen und Herren, damit muss Schluss sein.
7: So Berlins regierender Bürgermeister Kai Wegner vor wenigen Minuten in einer Pressekonferenz. Mit Claudia van Laak live in Berlin kann ich jetzt den aktuellen Stand der Ermittlungen besprechen. Claudia, vor einer halben Stunde ist Bundesinnenminister Alexander Dobrindt vor die Presse gegangen. Was sind die neuesten Erkenntnisse?
9: Ja, Bundesinnenminister Alexander Dobrindt, der spricht tatsächlich jetzt von einem mutmaßlich islamistischen Terroranschlag. Der mutmaßliche Täter ist weiter flüchtig, nach ihm wird gesucht. Die Zahl der Verletzten ist nach oben gegangen. Es hieß ja bislang eine Tote, eine Frau, die ist bereits direkt vor Ort verstorben, und 16 Verletzte. Diese Zahl ist jetzt nach oben gegangen. Jetzt ist von einer Toten und 29 Verletzten die Rede. Zum Teil schwer und Schwerstverletzte. Und der mutmaßliche Täter soll, so Dobrindt, nachdem er mit seinem Auto zunächst die Menschen angefahren und umgefahren hatte, dann war er an einem Baum gelandet. Er ist dann aus dem Auto heraus und er hatte wohl eine Machete im Auto. Und damit soll er weitere Menschen verletzt haben, bevor er dann geflüchtet ist. Das sind die wichtigen Neuigkeiten.
7: Und was ist bislang über den Zustand der Opfer bekannt?
9: Ja, wie gesagt, es sind jetzt inzwischen 29 Verletzte. Eine junge Frau wohl ist bereits verstorben direkt am Tatort. Und ein Teil, ich glaube, es sind 3 von diesen 29, sind schwerst verletzt.
7: Der Tatverdächtige ist bekannt. Er ist auf der Flucht, noch nicht gefasst. Also, was ist über ihn bislang bekannt?
9: Ja, sein Name ist Abdul B. Er ist 21 Jahre alt. Er hat die deutsche Staatsbürgerschaft. Die Eltern stammen aus dem Libanon. Er muss sich wohl schon vor längerer Zeit radikalisiert haben, war auf dem Radar von Polizei und von Justiz. Er war mutmaßlich ein Mitglied des IS, war wohl in den Libanon ausgereist. Bei seiner Rückkehr ist er dann festgenommen worden, aber wie es heißt, war er nur bis März in Haft. Nee, bis Mai muss er in Haft gewesen sein, dann wurde er entlassen. In der Nacht gab es noch eine Hausdurchsuchung bei ihm. Er muss in der Nähe des Tatorts tatsächlich gewohnt haben. Da wurde niemand angetroffen. Jetzt wird bundesweit nach ihm gefahndet. Die Polizei hat ein Foto veröffentlicht. Dobrindt sagte, auch an den Grenzen wird gefahndet, an den Außengrenzen, auch an den Flughäfen. Und vor Abdul B. wird gewarnt, man soll sich ihm nicht nähern. Möglicherweise ist er bewaffnet und man soll sofort die Polizei verständigen, wenn man den Eindruck hat, man hat ihn gesehen.
7: Gibt es denn auch schon Neueres zum Ablauf der Tat? Wie ist das gestern genau abgelaufen? Und gibt es Hinweise vielleicht auch auf ein mangelndes Sicherheitskonzept?
9: Ja, da haben also Kai Wegner, Berlins regierender Bürgermeister, und Alexander Dobrindt übereinstimmend soeben gesagt, dass das Sicherheitskonzept, was jetzt die Flächen des CSD angeht, funktioniert hat. Also man muss sich ja vorstellen, das ist ja eine große, große, lange Parade. Die geht durch die Stadt und am Ende eine Kundgebung vor dem Brandenburger Tor. Das war sehr gut abgesichert. Das konnte ich auch selber sehen. Es gab da auch eine Menge Poller, die zuvor da aufgestellt wurden. Und der Tatort selber war ja am Rande, also zwischen dem Brandenburger Tor und dem S-Bahnhof Potsdamer Platz im Tiergarten.
7: Wie reagiert die Stadt heute auf diese Tat?
9: Ja, tatsächlich großer Schock. Die Trauer ist groß. Also es gab eine spontane Kundgebung am Brandenburger Tor. Es sind Menschen gekommen in den Tiergarten, die Blumen abgelegt haben und trauern. Wir werden um 16.30 Uhr einen Trauergottesdienst haben in der Marienkirche. Danach will man gemeinsam zum Brandenburger Tor gehen. Und ich glaube, das wird noch eine ganze Zeit lang nachhallen.
7: Danke, Claudia van Laak. Und die weiteren Entwicklungen zum Anschlag in Berlin bilden wir natürlich hier auch weiter im Programm ab. Ausführlich dann wieder um 18.10 Uhr in den Informationen am Abend. Bis dahin am Mikrofon verabschiedet sich Jonas Rehse.
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0: Eigentlich sind das Folk-Songs. Sie sind auf jeden Fall zugänglich. Songs, die auch meine Mutter ansprechen. Dream Theater dagegen, und ich liebe Dream Theater, die richten sich eher an Leute mit einem musikalischen Gehör. Da muss man die ganze Zeit über mitbekommen, was gerade passiert. Aber hin und wieder haben auch wir verrückte Taktarten und Soli und psychedelische Elemente.
1: Hat ja auch niemand in Abrede gestellt. Aber
0: das Hauptziel ist es, einen richtigen Song zu schreiben, mit Strophen und einem Refrain. Dann kann man immer noch das Prog-Zeug hinzufügen.

0: Warp and Weft, ein Song der britischen Band Big Big Train von ihrem neuesten Album Woodcut, das im Frühjahr 2026 erschienen ist. Es ist schon das 16. in der langen Geschichte von Big Big Train. Es ist aber ihr erstes richtiges Konzeptalbum. Und das ist für eine Progressive-Rock-Band, die es seit Jahrzehnten gibt, schon ungewöhnlich. Denn die Idee des Konzeptalbums gehört zu den Grundpfeilern des Prog-Rock-Kosmos.
1: It was actually random. Me and Greg, we were in Oslo.
2: Das war eigentlich Zufall. Greg und ich, wir waren in Oslo und sind ins Munch-Museum gegangen. Da haben wir in der Nähe eines Kunstwerks eine Beschreibung entdeckt. Es stand einfach nur Holzschnitt drauf. Wir haben uns nur angesehen und gesagt, oh, das ist ein toller Titel für das Album. Es gab keine Geschichte dahinter, gar nichts. Aber ausgehend von diesem Namen haben wir dann gesagt, wir sollten wahrscheinlich ein Konzeptalbum über einen Künstler schreiben, der mit seiner Arbeit zu kämpfen hat oder sowas in der Art.
0: Sagt Alberto Bravin, der Sänger von Big Big Train.
2: Fast alle großen Alben sind irgendwie thematisch aufgebaut. Sie haben nicht zwingend eine lineare Geschichte, aber es gibt trotzdem so etwas wie ein Hauptthema. Auch auf ein paar Alben von uns ist das so. Auf dem letzten ging es zum Beispiel um Gefühle, um die Kindheit, um die Freundschaft zwischen Menschen.

0: The Artist war das. Nicht das Titelstück von Big Big Trains aktuellem Album Woodcut, aber doch irgendwie das Herzstück. Beschreibt es doch den erwähnten Künstler, der im Mittelpunkt dieses Konzeptalbums steht. Womit haben wir es bei Big Big Train also zu tun? Mit Musikern, die auf Tour gerne ins Museum gehen und anschließend ein Album aufnehmen, das inspiriert ist von einem expressionistischen norwegischen Maler. Mehr Informationen braucht man gar nicht, um zu merken, dass Big Big Train aus Großbritannien keine simple Rockband ist. Sänger Alberto Bravin geht noch ein bisschen mehr ins Detail.
1: At the beginning, our artist could have been Munk, actually. He was like a kind of a tortured.
2: Am Anfang hätte unser Künstler sogar Edvard Munch selbst sein können. Ein gequälter Mensch, der so seine Höhen und Tiefen hatte. Aber dann haben wir beschlossen, unseren eigenen Künstler zu erfinden. Die Geschichte spielt nicht in einer bestimmten Epoche. Sie könnte sich auch auf uns selbst beziehen. Denn ich glaube, in der Kunst geht es immer darum, mit sich selbst zu ringen und seinen eigenen Ausdruck zu finden.
1: All musicians have imposter syndrome.
0: Das ist bei Big Big Train sogar sehr selbstbezogen. Die Band gibt es seit 1990, das Debütalbum erschien 1994. Seitdem sind 15 weitere Werke entstanden, die zwar alle dem Genre Prog-Rock zugerechnet werden können, die aber auch ein stetiges eben Ringen um den passenden Ausdruck zum Ausdruck bringen. Mal dominieren die E-Gitarren und die wechselnden Rhythmen, mal unverstärkte Instrumente und alte englische Volksliedmelodien. Bezüge zur britischen Literatur und Musikgeschichte findet man im Gesamtwerk ständig. Beispiel Reaching for John Dowland aus dem Jahr 1997 vom zweiten Album English Boy Wonders. John Dowland war ein Komponist und Lautenspieler der Renaissancezeit, mittleres 16., frühes 17. Jahrhundert. Viele Musikhörer dürften den Namen zum ersten Mal vor gut 20 Jahren wahrgenommen haben, als Popstar Sting ein ganzes Album mit Dowlands Stücken aufnahm.

0: Well, I mean, all the early stuff sounds really different from.
1: Die ganz frühen Sachen klingen wirklich ganz anders als das, was man von den späteren Alben kennt. Nicht nur wegen des Gesangs, sondern weil es da einfach sehr unterschiedliche musikalische Stimmungen gibt. Es war wirklich eine andere Ära.
2: Sagt Big Big Train-Sänger Alberto Bravin. Er selbst ist noch gar nicht so lange dabei, kam erst 2022 zur Band als Ersatz für den Sänger und Multiinstrumentalisten David Longdon. Der war im Alter von nur 56 Jahren an den Folgen einer Kopfverletzung gestorben. Bevor Longdon bei Big Big Train einstieg, wechselten die Sänger regelmäßig oder die Instrumentalisten sangen notgedrungen selbst. Mit Longdon wurde Big Big Train deutlich proglastiger, intellektueller, skurriler, vielleicht auch britischer. 2009 war er zum ersten Mal auf einem Album der Band zu hören, The Underfall Yard. Darauf finden sich Songs in Überlänge, deutlich mehr als 10 Minuten und mit so bedeutungsschweren Titeln wie Master James of St. George.

0: Master James of St. George von der britischen Prog-Rock-Band Big Big Train aus dem Jahr 2009. David Longdon, der hier als Sänger zu hören ist, war bis zu seinem Tod mehr als 10 Jahre lang das Gesicht und die Stimme der Band. Sein Nachfolger Alberto Bravin tritt also in große Fußstapfen.
1: I was aware of the band. I was a fan of the band because I played with PFM.
2: Naja, ich kannte die Band schon. Ich war mit meiner italienischen Band PFM in Japan und habe da eine Musikzeitschrift gesehen, in der unser Foto auf dem Cover war. Ich habe sie gekauft und darin eine Werbeanzeige für irgendein Album von Big Big Train gesehen. Das klang für mich interessant, also fing ich an, mir die Band anzuhören. Und dann habe ich bemerkt, dass ein Album von ihnen sowieso schon lange auf meiner Top-10-Liste der Alben des Jahres stand. Ich war also sogar schon Fan. Und als ich von Davids Tod gehört habe, war ich wirklich, wirklich schockiert. Ich habe gar nicht daran gedacht, dass mich diese Typen kontaktieren würden.
0: Von außen betrachtet wirkt die Wahl aber durchaus naheliegend. Denn Bravin war fast mehr als 10 Jahre bei der Premiata Forneria Marconi. Das ist nicht nur eine der ältesten Rockgruppen seiner italienischen Heimat überhaupt, gegründet 1970, sondern auch die wahrscheinlich erste, die dort Progressive Rock gespielt hat. Also Genreverwandte und Urahnen zugleich.

Egal, was ich in meiner Vergangenheit alles gemacht habe, es war tatsächlich wirklich, wirklich hilfreich, mit einer Band wie PFM zu spielen. Das ist eine ziemlich rockige, Hardcore-Rock'n'Roll-Band. Allein die Setlist. Es gibt keine Click-Tracks. Wir spielen einfach. Und manchmal hebt jemand die Hand und schon sind wir irgendwo ganz woanders. Ich meine, das ist echt Rock'n'Roll.

0: Musik von Premiata Forneria Marconi, der italienischen Prog-Rock-Institution schlechthin. Für Alberto Bravin war das vermutlich der einträglichere Job als der bei Big Big Train. Denn mit PFM, so die Abkürzung, ist er vor bis zu 50.000 Menschen aufgetreten. Dass er Sänger und Multiinstrumentalist bei PFM wurde, ist ebenso Zufall wie seine Rolle als Sänger von Big Big Train.
1: A long time ago I had a band called Synesthesia. It was like progressive metal band.
2: Vor langer Zeit hatte ich eine Progressive Metal Band namens Synesthesia. Ich war damals noch ein ganz junger Kerl. PFM hat hier in meiner Heimatstadt Triest in Italien gespielt. Sie sind auf dem Hauptplatz aufgetreten. Wir wussten, dass Franz Di Ciocio nicht nur der Schlagzeuger, sondern auch der Kopf von PFM ist. Und dass er ein Plattenlabel für Progressive Rock hat. Also haben wir ihm einfach unser Demo in die Hand gedrückt und gesagt, naja, das ist unsere Band. Er hat dann zwei Alben für uns produziert und Jahre später, so etwa um 2015, hat der Hauptgitarrist von PFM die Band verlassen, weil er andere Projekte und so hatte. Sie brauchten also jemanden, der singen und ein bisschen Gitarre und Keyboard spielen konnte. Und dann hat Franz mich einfach angerufen und gesagt, willst du nach Mailand kommen und mit uns proben?
1: Called me and said, like, do you want to come to Milano and have a rehearsal with us?
0: Wollte er, machte er, und seitdem ist Alberto Bravin Teil der langen Geschichte von PFM. Von der intensiven Tourarbeit mit den italienischen Veteranen profitiert auch Bravins andere Band Big Big Train.
1: The band never toured, really toured before. So we started touring when
2: Früher ist die Band eigentlich nie so richtig auf Tour gegangen. Als David dazu kam, haben sie gesagt, naja, vielleicht könnten wir ein paar Gigs spielen. Und das haben sie dann hin und wieder gemacht. Aber auch nur in Großbritannien. Ich glaube, sie haben mal auf dem Lorelei Festival in Deutschland gespielt, aber das war eine Ausnahme. Erst als ich dazugekommen bin, haben wir uns gedacht, das könnte eine richtige Liveband werden. Und seitdem touren wir. Es ist schon offensichtlich, dass wir als Band gut zusammenpassen.
1: So it's immediate that we click in the band.

0: Was Alberto Bravin bei Big Big Train als Sänger und Frontmann leistet, ist nicht zu unterschätzen. Zum einen ersetzt er einen Musiker, der durch einen Unfall tragisch aus der Band gerissen worden ist und der diese Band lange geprägt hat. Zum anderen hat er erst auf 2 Studioalben mitgewirkt, muss sich aber für das heutzutage überlebensnotwendige Live-Geschäft den gesamten sehr umfangreichen Werkkatalog mit den Gesangslinien seines Vorgängers draufschaffen.
1: Dieses Jahr haben wir live alle Alben abgedeckt. Ich habe, glaube ich, von jedem Album mindestens ein Lied gesungen. Das ist ein schwieriges Repertoire.
0: Zum Beispiel der Song East Coast Racer vom 2013er Album English Electric Part 2.
2: I don't know, East Coast Racer, that's a hell.
1: Das ist die Hölle. Es liegt nicht an den hohen Tönen oder so etwas, sondern wie es aufgebaut ist. Greg hat es geschrieben und ursprünglich auch gesungen. Und er hat eine sehr eigenwillige Art, seine Gesangslinien zu schreiben. Die sind wirklich knifflig, aber das macht den Spaß aus.
0: Der erwähnte Greg ist Gregory Spaughton, Bassist und Bandgründer.
2: He plays the bass.
1: Greg ist nun mal unser Hauptkomponist, wobei er zwar Bass spielt, aber auch ein hervorragender Gitarrist ist. 99% seiner Songs komponiert er auf einer 12-seitigen Gitarre und singt dazu.

0: East Coast Racer von Big Big Train aus dem Jahr 2013. Big Big Train ist, das muss man ehrlich sagen, in kommerzieller Hinsicht keine Band aus der Prog-Rock-Weltspitze. Die Streaming- und Verkaufszahlen sind überschaubar. Bei Konzerten spielen die sieben Musiker meistens in Clubs oder Theatern, selten vor mehr als 1.500 Menschen. Sie haben trotzdem einen in Prog-Kreisen hochprominenten Kollegen in ihren Reihen, den Schlagzeuger Nick DeVigilio, der auch bei Spock's Beard getrommelt hat. Noch so eine Prog-Institution. Eine amerikanische. Und jetzt wird es kompliziert. DeVigilio lebt weiterhin in den USA. Keyboarder Oscar Holdorf in Norwegen. Sänger Alberto Bravin in Italien. Die anderen vier in England. Proben und Studioaufnahmen müssen gut organisiert werden.
1: It is more planned.
2: Das ist schon ziemlich durchgeplant, weil wir auf verschiedenen Kontinenten leben. Deshalb müssen wir alles früh vorbereiten. Und wenn wir dann im Proberaum sind, wissen wir schon, was wir zu tun haben.
0: Aber kann auf so einer Grundlage wirklich eine Band entstehen? Ist das nicht eher ein Projekt, bei dem angeheuerte Arbeitskräfte auf Zeit zusammenspielen?
1: No, it is a band. 100% band.
2: Nein, es ist eine Band, zu 100%. Wir haben das entsprechende Niveau, wobei ich damit nicht mich meine, sondern meine Bandkollegen. Die haben eine Professionalität und ein musikalisches Können, die einfach unglaublich sind. Deshalb sind wirklich alle bestens vorbereitet.
1: Play as a band from day one.

0: Alberto Bravin ist zwar als Letzter zur aktuellen Besetzung von Big Big Train gestoßen, trotzdem überlässt ihm Bandchef Greg Sporten wie selbstverständlich die Rolle als Sprachrohr der Band. Bravin ist jetzt in seinen 40ern, liegt damit altersmäßig im Mittelfeld. Der Mann aus Triest im Osten Italiens ist zwar schon lange Musiker, aber er ist erst spät ins Profigeschäft eingestiegen. Zunächst mit PFM, dann mit Big Big Train. Und er ist umso dankbarer dafür.
1: Ich bin ein glücklicher Musiker. Ich bin aber auch einfach ein glücklicher Mensch. Ich habe eine wundervolle Familie. Ich lebe in einer wunderschönen Stadt und spiele wunderschöne Musik.
0: Bravin verheimlicht aber auch nicht, dass Progressive Bands wie Big Big Train mit ihrem Nischenpublikum genau überlegen müssen, wo sie auftreten und wie finanziell tragfähig Studio- und Live-Produktionen jeweils sind. Aber er nimmt das mit mediterraner Gelassenheit. Ach, was soll's, sagt er, wenn's nicht reicht, dann singe ich eben wieder auf Hochzeiten.
2: If not, I'll play in weddings.
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9: Uhr, die Nachrichten, zunächst die Übersicht. Bundesinnenminister Dobrindt bewertet den Angriff beim Berliner CSD als islamistischen Anschlag. Der Publizist Michel Friedmann fordert mehr Engagement der Bürger im Kampf gegen rechts. In der Straße von Hormus ist ein Tankschiff auf eine Seemine aufgelaufen. Die Meldungen im Einzelnen. Bundesinnenminister Dobrindt stuft den Angriff auf den CSD in Berlin als islamistischen Terroranschlag ein. Auf eine solche Motivation des Tatverdächtigen deute alles hin, sagte der CSU-Politiker bei einem Pressestatement im Berliner Tiergarten. Im Vordergrund stehe nun die Suche nach dem mutmaßlichen Täter. An Bahnhöfen, Flughäfen und Grenzen seien Bundespolizisten im Einsatz. Bei Großveranstaltungen wie CSDs müssten nun die Sicherheitskonzepte überprüft werden. Der mutmaßliche Täter sei bereits in der Vergangenheit auffällig gewesen, erklärte Dobrindt. Es handle sich um einen 21-Jährigen mit libanesischem Hintergrund, der in Deutschland geboren und deutscher Staatsbürger sei. Gestern Abend gegen 22 Uhr war ein weißer Kastenwagen im Tiergarten außerhalb des gesicherten Bereichs des CSD in eine Menschenmenge gefahren. Eine Frau kam ums Leben. 29 Personen wurden verletzt, 3 von ihnen lebensbedrohlich. Der Fahrer verließ das Fahrzeug und griff nach Angaben von Dobrindt weitere Passanten mit einer Waffe, mutmaßlich einer Machete, an. Nach dem mutmaßlichen Anschlag beim Berliner Christopher Street Day wird über Gefahren durch Islamismus debattiert. Hessens Ministerpräsident Rhein von der CDU schrieb auf der Online-Plattform X, nach Trauer und Fahndung werde die Tat auch politisch zu bewerten sein. FDP-Chef Kubicki sagte der Bild-Zeitung, er sei wütend, dass die Gefahr des Islamismus in Deutschland noch immer nicht mit der notwendigen Entschlossenheit bekämpft werde. Die Berliner AfD-Vorsitzende Brinker sprach von einer katastrophalen Migrationspolitik und einem Kuschelkurs gegenüber gewaltbereiten Islamisten. Der Grünen-Innenpolitiker von Notz forderte mehr Befugnisse für die Sicherheitsbehörden im Vorgehen gegen gewaltbereite Islamisten. Die SPD-Spitzenpolitiker Baas, Klingbeil und Miersch verlangten eine lückenlose Aufklärung und konsequente Bestrafung der Tat. Der jüdische Publizist Michel Friedmann hat in einer Rede zum 150. Jubiläum der Richard-Wagner-Festspiele zu mehr Engagement gegen den Rechtsruck in der Gesellschaft aufgerufen. Bisher sei zu wenig passiert, sagte Friedmann in Bayreuth bei einer Gedenkveranstaltung für während des NS-Regimes verfolgte und ermordete jüdische Künstler. Im Fokus der Rede stand auch der Antisemitismus Richard Wagners. Friedmann bezeichnete den grünen Hügel als Nazi-Geschichte und Richard Wagner als furchtbaren Antisemiten. Nach dem Krieg und dem Ende des NS-Regimes sei es darum gegangen, das dunkle Kapitel zu schließen und nicht mehr aufzuschlagen. Festspielchefin Katharina Wagner habe die Erinnerungskultur von Bayreuth zum Positiven verändert. Der Komponist Richard Wagner, Gründer der Bayreuther Festspiele, hatte sich immer wieder klar antisemitisch geäußert. Der CSU-Vorsitzende Söder hat Bundeskanzler Merz gegen die CDU-interne Kritik an der Umsetzung seiner Kabinettsumbildung verteidigt. Der bayerische Ministerpräsident bezog sich dabei im ZDF auf die noch offene Nachfolge von Bundesverkehrsminister Schnieder, der vor der Ablösung stehen soll. Wenn man mit jemandem abends ausmache, dass er komme und dann frühmorgens höre, dass es nicht klappe, mache es das manchmal nicht leichter. Das hätte sich der Kollege vorher überlegen sollen, fügte Söder hinzu. Der als Schnieders Nachfolger vorgesehene CDU-Politiker Günzler soll dem Kanzler kurzfristig abgesagt haben. Der rheinland-pfälzische Landtagsabgeordnete Ludwig hatte den Vorgang als kommunikatives Desaster kritisiert. CDA-Vize Bäumler erklärte, die Abberufung des Verkehrsministers erwecke den Eindruck von Willkür. Thüringens Ministerpräsident Vogt äußerte sich im Deutschlandfunk zurückhaltender. Entscheidend sei, dass der Reformkurs weitergehe. Nach zwei Nächten ohne US-Angriffe hat der Iran nach eigenen Angaben seine Attacken auf Ziele in der Region ebenfalls eingestellt. Ein Armeesprecher erklärte, man habe die Vergeltungsmaßnahmen gestoppt. Die USA befänden sich in einer schwierigen Lage und suchten wahrscheinlich nach einer neuen Strategie. Zugleich drohte er damit, das Kriegsgebiet auszuweiten, sollten die USA ihre Luftangriffe fortsetzen. Er verwies in diesem Zusammenhang auf bereits erfolgte Attacken der jemenitischen Houthi-Miliz auf Schiffe im Roten Meer. US-Präsident Trump hatte am Freitag erklärt, er erwäge neue, massivere Angriffe auf den Iran. Es gebe aber auch Verhandlungen, die von Tag zu Tag ernsthafter würden. In der Straße von Hormus ist nach Berichten iranischer Medien ein Öltanker durch eine Seemine beschädigt worden. Das Schiff sei von einer vorgeschriebenen Route abgewichen, berichteten mehrere iranische Nachrichtenagenturen. Der Tanker habe zuvor sein Radarsystem ausgeschaltet. Weitere Angaben wurden nicht gemacht. Der Iran fordert von Handelsschiffen die Einhaltung einer festgelegten Passage durch die Meerenge und beansprucht die Kontrolle darüber für sich. Die Organisation Ärzte ohne Grenzen fordert einen niedrigeren Preis für das Medikament Lenacapavir zur Vorbeugung einer HIV-Infektion. Niemand solle von der Prävention ausgeschlossen werden, nur weil ein Arzneimittel künstlich teuer gehalten werde, sagte die Expertin für globale Gesundheit Charvay zum Auftakt der Welt-AIDS-Konferenz in Rio de Janeiro. Sie warb für einen Medikamentenpreis von etwa 40 US-Dollar pro Person und Jahr sowie eine breite Produktion günstigerer Nachahmermedikamente. Allerdings veranschlage der US-Pharmakonzern Gilead derzeit ein Vielfaches für eine Jahresdosis mit zwei Spritzen. Für Gesundheitssysteme in Ländern mit niedrigem und mittlerem Einkommen sei ein solcher Preis unbezahlbar, kritisierte die Organisation. Die Waldsiedlung Zehlendorf in Berlin ist in das UNESCO-Welterbe aufgenommen worden. Das teilte das zuständige Komitee in Busan in Südkorea mit. Demnach wird die Siedlung als Erweiterung der Welterbestätte Siedlungen der Berliner Moderne anerkannt. Diese wurde 2008 von der UNESCO in die Liste aufgenommen. Die Waldsiedlung mit ihren bunten und kräftigen Farben an Fassaden und Fensterläden wird auch Papageiensiedlung genannt. Sie entstand zwischen 1926 und 1932. Ebenfalls ins Welterbe aufgenommen wurde der Olymp. Der höchste Berg Griechenlands soll nach der Mythologie die Heimat der 12 olympischen Götter gewesen sein. In einer weiteren Entscheidung erhielten die kilometerlangen Sandstrände der französischen Normandie den Welterbestatus. Dort waren im Juni 1944 am sogenannten D-Day die Alliierten des Zweiten Weltkrieges angelandet, um Europa von Westen her von den Nazis zu befreien. Und hier noch einmal die Übersicht. Bundesinnenminister Dobrindt bewertet den Angriff beim Berliner CSD als islamistischen Anschlag. Der Publizist Michel Friedmann fordert mehr Engagement der Bürger im Kampf gegen Rechts. In der Straße von Hormus ist ein Tankschiff auf eine Seemine aufgelaufen. Das Wetter. Im Norden bewölkt mit schauerartigem Regen und einzelnen Gewittern, im Tagesverlauf auf die nördliche Mitte übergreifend, zwischen Main und Donau heiter bis wolkig, am Alpenrand Schauer und Gewitter, Höchstwerte 20 bis 32 Grad, morgen wechselnde Bewölkung und vor allem über der Mitte einzelne Schauer, nach Osten hin geringe Gewitterneigung, auch an den Alpen vereinzelt Schauer, ansonsten meist trocken, 18 bis 28 Grad. Die weiteren Aussichten: am Dienstag im Norden und Nordosten durchziehende Wolkenfelder, örtlich etwas Regen, in den übrigen Gebieten meist sonnig, 21 bis 33 Grad. Und hier das Wetter und die Temperaturen von 14 Uhr. Berlin wolkenlos 27 Grad, Köln-Bonn wolkenlos 24, Helsinki Regenschauer 19, Stockholm leicht bewölkt 18, Oslo wolkenlos 18 Grad, London wolkenlos 24, Kopenhagen Regenschauer 16 Grad. Amsterdam Regenschauer 18, Brüssel wolkig 20, Zürich leicht bewölkt 24, Paris wolkig 20, Nizza leicht bewölkt 29, Barcelona leicht bewölkt 29, Madrid wolkenlos 26 Grad, Mallorca leicht bewölkt 30 Grad, Malaga wolkenlos 29, Lissabon wolkenlos 27, Wien wolkig 29, Prag stark bewölkt 29, Warschau leicht bewölkt 28, Budapest wolkenlos 30, Belgrad leicht bewölkt 31, Bukarest leicht bewölkt 27, Venedig leicht bewölkt 28 Grad, Rom leicht bewölkt 32 Grad, Athen wolkenlos 30, Larnaca leicht bewölkt 32, Istanbul wolkig 26, Ankara wolkig 24, Moskau Regen 18, Kiew stark bewölkt 27 und in Algier wolkenlos bei 33 Grad. Das waren die Nachrichten.
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0: Mit Wiebke Poromka herzlich willkommen zum Buch der Woche. Im Jahr 1993 erhielt Toni Morrison den Nobelpreis für Literatur als bislang einzige schwarze Frau in der inzwischen 125-jährigen Geschichte des Preises. Doch auch ohne diese Auszeichnung wäre Toni Morrison zumindest in den USA ganz sicher zur Klassikerin avanciert, hat sie doch wie keine Autorin vor ihr über schwarze Identität in einer von Weißen dominierten Gesellschaft geschrieben. Morrisons erster Roman, Sehr blaue Augen, erschien 1970 und handelt vom Wunsch einer jungen Frau, dem weißen Schönheitsideal zu entsprechen. In Sula, erschienen 1973, geht es um Freundschaft, Treue und Verrat zwischen zwei Mädchen und zugleich um ein Schwarzenviertel, das einem Golfplatz weichen muss. 4 Jahre später schließlich publizierte Morrison ihren bis dato umfangreichsten Roman, der sie einem größeren Publikum bekannt machte und bis heute als ihr vielleicht bedeutendstes Werk gilt: Solomons Song, Solomons Lied. Bereits 1979 gab es eine erste deutsche Übersetzung. Jetzt hat Tanja Handels eine neue Übersetzung für den Rowohlt Verlag erstellt. Tobias Lehmkohl stellt Solomons Lied in der Neuübersetzung von Tanja Handels vor als unser Buch der Woche.
10: Das Hohelied Salomos ist Teil des Alten Testaments und in der Art, wie in ihm über Liebe und Erotik gesprochen wird, steht es quer zu den übrigen Abteilungen nicht nur des Alten, sondern auch des Neuen Testaments. Nimmt man es anlässlich der Lektüre von Toni Morrisons Solomons Lied zur Hand, ist man erstaunt, dass gleich zu Anfang die Frau in ihrer Liebeswerbung um den Mann ihre Hautfarbe thematisiert.
11: Ich bin schwarz und gar lieblich, ihr Töchter Jerusalems, wie die Zelte Kadas, wie die Teppiche Salomos. Seht mich nicht an, dass ich so schwarz bin, denn die Sonne hat mich so verbrannt.
10: Verwirrend ist der Beginn des Hohelieds auch, weil hier zunächst mit einem gewissen Stolz konstatiert wird, ich bin schwarz und gar lieblich. Dieser Stolz aber sogleich zurückgenommen wird. Die Schwärze stamme von den langen Stunden auf dem sonnenbeschienenen Weinberg. Ungewöhnlich ist das Hohelied auch deswegen, weil hier eine Frau zu Wort kommt, die einen Mann besingt. Eine sowohl in der theologischen Tradition wie in der Literaturgeschichte bis in die Neuzeit zumindest ungewöhnliche Perspektive.
11: Er küsse mich mit dem Kusse seines Mundes. Ja, deine Liebe ist köstlicher als Wein. Köstlich riechen deine Salben. Dein Name ist eine ausgeschüttete Salbe. Darum lieben dich die Mädchen.
10: Mit dem Titel ihres dritten Romans nimmt Toni Morrison direkt Bezug auf das Hohelied Salomos. Auch thematisch gibt es vielfältige Verbindung zwischen den beiden mehr als 2500 Jahre auseinanderliegenden Werken. So sind zum Beispiel die köstlich riechenden Salben in Morrisons Werk eingeflossen, in eine Szene, die einen Liebesakt höchster Achtsamkeit beschreibt.
11: Er wusch ihr Haar. Sie ließ Puder auf seine Füße rieseln. Er setzte sich rittlings auf ihren Hintern und massierte ihren Rücken. Sie rieb Hamamelis auf seinen geschwollenen Hals. Er machte das Bett, sie gab ihm Gumbo zu essen, er wusch das Geschirr. Sie wusch seine Kleider und hängte sie zum Trocknen auf. Er schrubbte ihre Wanne.
10: Diese Schlüsselszene steht relativ am Ende von Solomons Lied. Schon der Ton weist auf ihren besonderen Status hin. Er erinnert an eine Litanei, ein Gebet, und bündelt damit die zahlreichen, sich nicht auf das Hohelied Salomos beschränkenden biblischen Bezüge in Morrisons Roman. Die Namen der Hauptfiguren sind fast zur Gänze dem Alten und Neuen Testament entnommen. Magdalena und First Corinthians, also Korinther 1, heißen die Schwestern des Protagonisten. Seine Mutter heißt Ruth, seine Tante, nach dem Statthalter Roms in Jerusalem, Pilati. Nur die Hauptfigur selbst ist nicht nach einer biblischen Figur, sondern nach einem Ort benannt. Macon, ein Name, der auf ein Missverständnis zurückgeht. So zumindest erzählt sein Vater dem Jüngsten der Macon Dads ihre Geschichte.
11: Sie mussten sich alle registrieren lassen, Freie und Nicht-Freie, Freie und ehemals Versklavte. Papa war ein Jungspund und ging hin, um sich eintragen zu lassen, aber der Mann am Schalter war betrunken. Er hatte Papa gefragt, was sein Geburtsort ist, und Papa sagte Macon. Dann hat er ihn gefragt, wer sein Vater ist, und Papa sagte He's dead. Dann wollte er wissen, wem Papa gehört, und Papa sagte I'm free. Tja, und der Yankee hat alles aufgeschrieben, aber in die falschen Felder. Als Geburtsort gab er Dunfree an, wo immer das sein soll, und in das Feld für den Namen schrieb der Schwachkopf Dad, Macon. Aber Papa konnte ja nicht lesen und hat nicht mitgekriegt, als was er registriert ist, bis Mama es ihm gesagt hat.
10: In einem kürzlich zum ersten Mal auf Deutsch erschienenen Text beschreibt der 1985 gestorbene italienische Autor Italo Calvino, wie wichtig für ihn die Namen seiner fiktiven Figuren sind und dass er mitunter stundenlang nach den passenden suche. Nichtssagende, beliebige Namen existierten weder in der Fiktion noch in der Realität, schreibt er. Es gäbe vielmehr stets eine subtile, kaum fassbare, zuweilen widersprüchliche Beziehung zwischen dem Namen und der Person. So heißt der Protagonist von Solomons Lied nicht einfach nur Macon Dad, was ja schon schwer genug wiegt. Jedermann nennt ihn Milkman Dad, also toter Milchmann. Diesen Spitz- oder Schmähnamen hat er sich zugezogen, weil seine Mutter ihn lange stillte. So lange, dass es für sie und auch für ihn, dem die Situation bis zu diesem Zeitpunkt ganz natürlich erschien, beschämend war, als die seltsame Angewohnheit entdeckt wurde. Die Scham war dabei so gewaltig, dass Milkman den Ursprung seines Spitznamens vergaß oder besser verdrängte. Damit sind wir beim Hauptthema von Solomons Lied, aber eigentlich dem Hauptthema aller Romane Toni Morrisons. Wie umgehen mit einer verschütteten, verdrängten, mit einer fremdbestimmten Geschichte? Wie sich zur Protagonistin der eigenen Geschichte erheben? Wie sich selbst ermächtigen? Für Milkman stellt sich diese Frage lange Zeit gar nicht. Er wächst in überbehüteten Verhältnissen auf. Sein Vater, durch Immobilien zu Wohlstand gekommen, ist der reichste Schwarze in der Kleinstadt in Michigan, in der Solomons Lied angesiedelt ist. Seine Tante wiederum wohnt mit Tochter und Enkelin ganz in der Nähe, und so ist Milkman inmitten all der Frauen so etwas wie der Hahn im Korb. Eine Rolle, die sein bärbeißiger Vater keinesfalls einnehmen möchte, denn die Familienverhältnisse sind kompliziert. Zwischen Milkmans Vater und seiner Schwester Pilati gibt es Spannungen, deren Ursachen weit in der Vergangenheit und für Milkman lange Zeit gänzlich im Dunkeln liegen. Fast Hass ist es, der Macon Dad Senior jeden Kontakt mit seiner Schwester vermeiden lässt.
11: »Warum kannst du dich nicht wie eine Frau anziehen?« Er hatte sich neben dem Herd postiert. »Was soll die Seemannsmütze? Hast du keine Strümpfe? Wie willst du mich hier in der Stadt eigentlich dastehen lassen?« Er zitterte bei der Vorstellung, die Weißen in der Bank, die Männer, die ihm den Kauf seiner Häuser und die Hypotheken dafür ermöglichten, könnten herausfinden, dass diese abgerissene Schnapsbrennerin seine Schwester war. Dass der schwarze Immobilienbesitzer, der seinen Betrieb so herausragend führte und ein großes Haus in der Nicht-Doctor Street bewohnte, eine Schwester hatte und diese Schwester eine Tochter, aber keinen Mann. Und die Tochter ihrerseits eine Tochter, aber keinen Mann. Eine Handvoll Irrer, die Wein panschten und auf der Straße sangen, wie Stricherinnen, wie ganz gewöhnliche Stricherinnen.
10: Solomons Lied beginnt im Jahr 1931, dem Geburtsjahr von Milkman. Es herrscht noch Prohibition und im Süden der USA die Segregation. Anders in Michigan, wo es auch ein Schwarzer wie Milkmans Vater zu ansehnlichem Wohlstand bringen kann, wenn auch kaum zu Macht und Einfluss. Schon Milkmans Großvater mütterlicherseits war ein angesehener Arzt und so wächst der Junge zumindest ökonomisch in privilegierten Verhältnissen auf. Zudem wird aus ihm ein attraktiver junger Mann, dem die Frauen zu Füßen liegen und der im Geschäft seines Vaters schon früh sein eigenes Geld verdient. Geschickt arbeitet Toni Morrison in Solomons Lied, auch wenn sie chronologisch erzählt, mit zeitlichen Sprüngen. Immer wieder vergehen zwischen zwei Absätzen Jahre, in denen, so meint man, durchaus Entscheidendes passiert. So verliebt sich Milkman mit 13 in seine 4 Jahre ältere Cousine Hagar, die Tochter seiner Tante Pilati. Er ist, als er sie zum ersten Mal sieht, wie vom Blitz getroffen. Und während man sich noch fragt, ob und wie aus den beiden ein Paar werden soll, befinden sie sich nur eine Passage weiter in ihren 20ern und sind seit Jahren ein Paar. So lange, dass es für Milkman selbstverständlich geworden ist, mit anderen Frauen zu schlafen, während Hagar, die ihm anfangs spielerisch, fast gleichgültig gegenüberstand, dem jungen Mann unsterblich verfallen ist.
11: Jetzt, nach mehr als einem Dutzend Jahren, hatte er sie allmählich über. Ihre Verschrobenheit war nicht mehr reizvoll für ihn. Und die verblüffende Leichtigkeit, mit der er es zwischen ihre Beine geschafft hatte und dort geblieben war, hatte sich von dem gewaltigen Glück, als das er sie früher betrachtet hatte, zum Verdruss darüber gewandelt, dass sie ihn nicht dafür ackern, sich ranhalten, Widerstände bezwingen ließ. Nicht einmal bezahlen musste er sie. Alles war so frei und reichlich vorhanden, dass jede Glut erloschen war. Er spürte keine Spannung mehr, kein pochendes Blut im Hals oder im Herzen, wenn er an sie dachte.
10: Nun ist es, ganz wie im Hohelied Salomos, die Frau, die alsbald erfolglos um den Mann wirbt. Damit erfüllt sich das Schicksal ihres Namens. Hagar wird verstoßen. Aber anders als die biblische Hagar ist sie nicht schwanger. Ein Kind würde auf die Zukunft verweisen. Toni Morrisons Roman aber ist zuallererst auf die Gegenwart und auf die Vergangenheit ihrer Figuren gerichtet. Auch deswegen endet er 1963 vor dem Civil Rights Act und der Emanzipation der Schwarzen in den USA. Bis es soweit kommen kann, so lässt sich Solomons Lied interpretieren, muss die eigene Geschichte überhaupt erst entdeckt werden. Bevor die Schwarzen ihr Schicksal selbst bestimmen können, müssen sie ihre Vergangenheit kennen. Bislang, so wird im Laufe des Romans immer deutlicher, kennen sie nicht einmal ihre Namen. Wie hieß jener Großvater väterlicherseits, dem ein betrunkener Yankee den Unnamen Dad, Tod, verpasst hat, wirklich? Wie hieß die Großmutter? Die Überlieferungsgeschichte ist abgeschnitten. Lange Zeit hat Milkman noch gar kein Interesse daran, mehr über seine Familie und die eigene Herkunft zu erfahren, will nicht wissen, warum sein Vater und seine Tante zerstritten sind und woher diese Familie ursprünglich stammt. Sein Drang aber, aus der Beziehung mit Hagar, aus den Familienzusammenhängen und der kleinstädtischen Enge auszubrechen, wird immer größer. Da erfährt er von einem Goldschatz, den sein Vater und seine Tante einst in einer Höhle zurückließen. Milkmans Großvater gehörte ein kleines Stück Land, das die weißen Großgrundbesitzer der Gegend übernehmen wollten. Als er sich weigerte, es ihnen zu überlassen, ermordeten sie ihn. Die Geschwister waren auf sich gestellt und verbrachten die erste Zeit in den Wäldern der Umgebung und nächtigten in einer Höhle. Dort, im hinteren Teil der Höhle, stießen sie eines Nachts, so erzählt Milkmans Vater es ihm schließlich, auf einen Weißen, der auf einer Mulde voller Goldsäcke schlief. Im Schreck töteten sie ihn und rannten davon, ohne das Geld mitzunehmen. Davon nimmt Milkman den Ruf des Goldes und des Abenteuers, kurz der Freiheit, und bricht auf gen Süden.
11: Die ganzen Geschichten über die Gastfreundlichkeit im Süden entsprachen der Wahrheit. Milkman fragte sich, warum schwarze Menschen eigentlich je von hier fortgegangen waren. Wo er auch hinging, er sah nicht ein weißes Gesicht. Und die Leute waren so freundlich, offen und unabhängig, wie man sich das nur wünschen konnte. Und die Annehmlichkeiten, die er hier erfuhr, waren allesamt sein Verdienst. Und jetzt, wo er am Steuer saß, fühlte er sich gleich noch viel besser. Er war sein eigener Herr.
10: Hier im Süden und in dem Gefühl, nach Hause zu kommen, schwindet für Milkman die plötzliche Verlockung des Goldes. Nach und nach erfährt er mehr über die Geschichte seiner Familie, findet schließlich sogar die Namen seines Großvaters und seiner Großmutter heraus. Und er hört auf den Straßen Virginias immer wieder ein Lied, das sich als eines über seine Vorfahren entpuppt. Ein Rätsellied, das er nach und nach entschlüsselt. Auch hierbei handelt es sich, das Hohelied überschreibend, um eine Art Lied Salomos, denn es stammt von dem Familienurahn Solomon. Es bildet den mythischen Urgrund von Milkmans Geschichte und ist, weit darüber hinaus, eine Art universelle Allegorie für die Geschichte der Schwarzen in den USA, ihrer Versklavung und ihres Wunsches nach Heimkehr zu den afrikanischen Wurzeln. Toni Morrison kreiert auf diese Weise, indem sie verschiedene Mythen miteinander verwebt, eine Art Urmodell schwarzer Identität, der sich in Spiel und Gesang realisiert und bei Milkman einen Prozess der Reifung, ein Coming of Age, in Gang setzt und zu Selbsterkenntnis führt. Er merkt, dass es nicht reicht, sich im Gegebenen einzurichten, sondern dass man aktiv sein Leben in der Gemeinschaft gestalten muss, dass man nur auf diese Weise innere Freiheit erlangt. So erklärt sich die eingangs zitierte Szene des Gebens und Nehmens. Milkman, der, wie es heißt, seiner Mutter auch nie nur eine Tasse Tee gekocht hat, geht auf seiner Reise in den Süden mit einer Prostituierten ein Verhältnis ein, das auf Gegenseitigkeit beruht, ein Verhältnis zweier Gleichberechtigter.
11: Er wusch ihr Haar, sie ließ Puder auf seine Füße rieseln, er setzte sich rittlings auf ihren Hintern und massierte ihren Rücken. Sie rieb Hamamelis auf seinen geschwollenen Hals.
10: Diese Utopie einer Gleichberechtigung der Geschlechter erstreckt sich in Solomons Lied selbstverständlich auch auf die Gleichberechtigung zwischen Weißen, Schwarzen und, wie sie im Roman genannt werden, Roten, Angehörigen der First Nations also. Milkmans Wandlung vom privilegierten schwarzen Mann hin zur häuslichen Teilhabe dient dabei als Vorbild auf dem Weg zu einer gewaltfreien, demokratischen Teilhabe, die den Schwarzen zur Zeit des zwischen 1931 und 1963 spielenden Romans erst eingeräumt werden muss. Und auch heute ist die Theorie von der Praxis weit entfernt. Gleiche Rechte für alle ist eine Errungenschaft, die immer wieder neu durchgesetzt werden muss. Man denke nur an die Versuche der Republikaner in den USA, die Wahlkreise neu zuzuschneiden, sodass Schwarze, die mehrheitlich Wähler der Demokraten sind, massiv benachteiligt werden. Auch die Registrierung von Wählern durch Ausweisdokumente, die in den USA nicht vorgeschrieben sind, zielt in diese Richtung. Viele arme Menschen, darunter viele Schwarze, besitzen keine solchen Dokumente. Nicht zuletzt Gewalt gegen Schwarze, wie wir sie heute noch erleben, spielt bei Toni Morrison immer wieder eine Rolle, wenngleich in Solomons Lied Schwarze vor allem Gewalt gegeneinander ausüben. Macon Dead Senior schlägt Ruth in den Bauch, um gleichwohl erfolglos Milkmans Geburt zu verhindern. Die verstoßene Hagar unternimmt mehrmals Versuche, den untreuen Liebhaber zu töten. Und zuletzt will Milkmans einst bester Freund Guitar ihn erschießen, weil er die schwarze Sache vermeintlich nicht unterstützt. Den anderen Weg, den der Gewalt im Sinne des revolutionären Manifests von Franz Fanon, schlägt Milkmans Freund Guitar ein. Und Guitars Kampfreden sind sicher ein Grund, warum Toni Morrisons Roman in verschiedenen Bundesstaaten immer wieder auf den Index gesetzt wurde. Einmal sagt er:
11: Die Weißen, das sind die Abartigen. Alle mit dieser Hautfarbe sind abartig. Und es braucht gewaltige Willensstärke, um einen abartigen Feind zu besiegen.
10: So lautet die Passage in der Neuübersetzung von Tanja Handels. In der Erstübersetzung von Angela Präsent aus dem Jahr 1979 klingt sie so:
11: Weiße sind unnatürlich als Rasse und ist eine große Anstrengung nötig, wenn man einen unnatürlichen Feind überwinden will.
10: Man hat den Eindruck, Angela Präsent habe vor knapp 50 Jahren versucht, Slang nachzubilden. Deshalb klingen alle Dialoge bei ihr gekünstelt und ungelenk. Wirft man allerdings einen Blick in das Original, kann man sich darüber nur wundern.
11: White people are unnatural. As a race, they are natural. And it takes a strong effort of the will to overcome an unnatural enemy.
10: Keine Spur von vermeintlich schwarzem Slang. Die Erstübersetzerin scheint ihr ganz eigenes Bild von schwarzer Sprache oder dessen, was sie dafür hielt, umgesetzt zu haben. Schwarze können in ihrer Fassung gar kein richtiges Englisch. Solomons Lied wurde also ursprünglich auf geradezu rassistische Weise in schlechtes Deutsch gebracht. Allein deshalb schon war eine Neuübersetzung nötig. Tanja Handels hat zum Glück nicht nur ein gutes Gespür für Dialoge, sie übersetzt auch die gebundene Prosa weitaus flüssiger und eleganter als ihre Vorgängerin. Literaturhistorisch gesehen erinnert Solomons Lied an Werke des lateinamerikanischen magischen Realismus, arbeitet Morrison doch immer wieder mit Momenten, die übernatürlich erscheinen. Menschen, die länger leben als möglich, Tote, die scheinbar wieder auferstehen, Geister und Gespenster. Natürlich unterscheidet sich Morrisons Erzählweise in vielem von der durch die spanischsprachige Tradition geprägten eines Gabriel García Márquez, aber in beiden Fällen steht diese Verarbeitung und zum Teil auch Kreation einer spezifischen neuweltlichen Mythologie im Kontext einer antikolonialen Emanzipationsgeschichte. Träume und Visionen spielen dabei eine ganz besondere Rolle. Dass diese Arbeit am Mythos immer auch christlich grundiert ist, versteht sich von selbst. Sie ist von einer Sehnsucht geprägt, die auch das Hohe Lied durchzieht. Damit steht Solomons Lied in einer Reihe weit ausgreifender, christliche, heidnische, historische Aspekte amalgamierender Versuche einer Great American Novel, wie sie vor ihr Saul Bellow, Ralph Ellison oder John Steinbeck, Gertrude Stein oder William Faulkner unternommen haben.
0: Tobias Lehmkohl war das über Toni Morrison, Solomons Lied. Aus dem amerikanischen Englisch hat den Roman neu übersetzt Tanja Handels. Mito Sanyal hat ein Nachwort geschrieben für unser Buch der Woche. Erschienen ist der Roman im Rowohlt Verlag, 494 Seiten, 28 Euro. Hier im Programm geht es nun weiter mit Forschung aktuell und KI verstehen. Mein Name ist Wiebke Poromka. Ich danke Ihnen fürs Zu- und auch fürs Weiterhören.

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1: Carina, stell dir mal vor, du hast mit 2 Jahren Vorlauf auf ein richtig großes Ereignis hingearbeitet. Mhm. Also sagen wir mal, die Veröffentlichung deines ersten Buches, ein KI-Ratgeber zum Beispiel, von dem du genau weißt, der wird das Leben von Millionen Leserinnen verändern. Wie fändest du es dann denn eigentlich, wenn dein Verlag so 4 Wochen vor Verkaufsstart sagen würde, oh, sorry, wir verschieben das Ganze um 16 Monate?
2: Also, du kennst mich ja, ich habe ein sehr sanftes Gemüt. Ich würde nach außen hin total ladylike sagen, ja, gar kein Problem, das passiert ja mal. Und innerlich würde ich toben und ausrasten.
1: Ja, zumal du ja wahrscheinlich schon, keine Ahnung, 2 Dutzend Leute für die Release-Party eingeladen
2: richtig.
1: Hättest und sowas.
2: Genau schon Bücher signiert hätte und alles. Also.
1: Ja, also ziemlich blöde Sache eigentlich. Und genau sowas passiert in Europas KI-Szene gerade auch. Also da gibt es eigentlich einen großen Stichtag, auf den man seit 2 Jahren hinarbeitet. Es ist der 2. August 2026, also ziemlich genau 10 Tage, nachdem wir diese Episode von KI Verstehen aufzeichnen. Ja, und da ist natürlich die Frage, was ist da los, ne?
2: Ich ahne, was du meinst. Also es geht wahrscheinlich um den EU AI Act und den Stichtag fürs Inkrafttreten der weltweit schärfsten KI-Regeln.
1: Ja, scharfsinnig, Carina, genau. Also am 2. August sollte es eben so richtig ernst werden mit dieser KI-Regulierung in Europa. Und Ende Juni hat Brüssel die Party dann einfach abgesagt und ja, über 1 Jahr nach hinten verschoben.
2: Aber kein Grund, dass wir das Ding verschieben, sondern wir können ja trotzdem heute drüber reden, wie es dazu kam, welche Folgen das hat und was dann am 2. August vielleicht doch passiert für KI-NutzerInnen und KI-Anbieter in Europa.
1: Genau, und etwas zugespitzt geht es also wirklich auch um die Frage, ist der EU AI Act jetzt eigentlich schon tot, weil Lobbyverbände ihn begraben haben, oder zeigt er seine Zähne vielleicht doch noch und vielleicht nur ein bisschen später.
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2: Herzlich willkommen zu einer neuen Folge. Mein Name ist Carina Schröder und ich freue mich, dass Sie, dass ihr dabei seid. Wir sprechen heute über den EU AI Act und das ist ja das weltweit erste umfassende Regelwerk für den verantwortungsvollen und auch nachhaltigen Umgang mit KI-Systemen. Eigentlich sollte es Anfang August 2026 in die heiße Phase gehen, aber vor wenigen Wochen hat Brüssel die Notbremse gezogen. Bei dem Thema wird man irgendwie nicht müde, immer so Autometaphern zu benutzen. Menschen, die KI verstehen, hören, wissen, wo was ich meine.
1: Genau.
2: Also jetzt erstmal nach monatelanger Debatte, Stopp, Stichwort ist hier KI-Omnibus. Also Frage an meinen Kollegen Ralf Krauder. Würdest du sagen, eigentlich ist der Stichtag, der 2. August, damit, irgendwie unwichtig geworden?
1: Also, er ist weniger wichtig als eigentlich gedacht. Es treten tatsächlich einige neue Regeln zur KI-Regulierung in Kraft. Allerdings nur ein Bruchteil der ursprünglich geplanten Maßnahmen. Die meisten werden tatsächlich auf die längere Bank geschoben, also um 16 Monate oder teilweise sogar mehr nach hinten. Ja, und die spannende Frage, ob das jetzt gut oder schlecht ist, da bekommt man unterschiedliche Antworten, je nachdem, mit wem man drüber spricht.
2: Na, ich bin gespannt, was du herausgefunden hast. Aber wichtig hier nochmal kurz klarzustellen, der EU AI Act, der gilt ja eigentlich schon seit August 2024, da ist er in Kraft getreten. Einige Regeln, die gelten ja auch schon, aber in vielen Bereichen fehlte es bislang oder fehlt es immer noch an konkreten Richtlinien und Verordnungen für die Umsetzung.
1: Genau. Und bevor wir gleich drüber sprechen, was denn konkret jetzt aktuell schon Phase ist und was demnächst gelten wird, springen wir vielleicht nochmal kurz zurück ins Jahr 2023. Da war der EU AI Act noch nicht in Kraft, aber schon in der Mache und er warf sehr große Schatten voraus.
3: AI is a general technology that is accessible, powerful and adaptable for vast

0: sagt auch, Europas AI Act ist eine Blaupause für den Rest der Welt.
1: Und das Schöne ist, ich habe mich gerade mit jemandem unterhalten aus der EU-Kommission, also der da arbeitet, und der hat gesagt, es war mega überraschend, dass Ursula von der Leyen das da angekündigt hat. Also die meisten wussten nichts davon und da wurden ja auch große Erwartungen geschürt. Also umso ärgerlicher, dass man jetzt das Gefühl hat, Brüssel möchte vielleicht doch nicht ganz vorn mitspielen bei KI-Regulierung.
0: Ja, also der Eindruck könnte tatsächlich entstehen. Er stimmt aber nur zum Teil. Also in der Tat ist es so, dass einige kritische KI-Anwendungen in Europa ja wirklich schon verboten sind. Seit Februar 2025 wegen dem EU-AI-Act, also zum Beispiel soziale Bewertungssysteme, Stichwort Social Scoring, das Auslesen von Emotionen am Arbeitsplatz oder in der Schule mit KI-Tools ist nicht erlaubt. KI-Systeme, die menschliches Verhalten hinterrücks manipulieren, sind auch verboten, genauso wie die biometrische Fernidentifizierung in Echtzeit im öffentlichen Raum, genauso wie das ungezielte Scraping von Gesichtsbildern im Internet oder von Überwachungskameras. Und verboten ist auch die Kategorisierung von Personen anhand biometrischer Daten, die mit KI ausgewertet werden. All das ist schon in place, das greift schon. Verstöße dagegen können teuer werden, bis zu 35 Millionen Euro oder 7% des Jahresumsatzes. Seit August 2025 gelten außerdem ja auch spezielle Auflagen für General-Purpose-AI-Systeme. Und zu diesen Generalisten unter den KI-Systemen zählen eben die großen Sprachmodelle wie ChatGPT, Claude, Gemini und Mistral. Die müssen technische Dokumentation bereitstellen und Transparenzberichte vorlegen zu den Fähigkeiten, Grenzen und Risiken ihrer Systeme. Und jetzt sollte eben am 2. August es weitergehen mit dem nächsten großen Meilenstein in Sachen KI-Regulierung. Da sollten nämlich strenge Regeln für die Hochrisikoanwendung in Kraft treten. Und weil das jetzt verschoben worden ist, ist aus dem geplanten Meilenstein, naja, ich würde mal sagen, Carina, vielleicht so ein Kieselstein am Wegesrand geworden. Allerdings kein ganz unwichtiger, wie ich dir jetzt gleich erklären werde.
1: Und dass es so kam, das verrät ja auch eine Menge darüber, wie kontrovers in Europa eigentlich gerade über diese Technologie, über KI diskutiert wird. Weil da gibt es ja auch viel Druck auf Politik und Wirtschaft. Also man will irgendwie regulieren, aber man soll es auch nicht übertreiben mit gesetzlichen Auflagen, weil man will ja auch weiter Wirtschaftsstandort bleiben und attraktiv für KI-Unternehmen bleiben.
0: Genau, also zu viel Regulierung wäre natürlich schlecht, das wäre ein Showstopper, da sind sich alle einig. Zu wenig wäre aber sicher auch ein Fehler. Dann drohen eben vielleicht auch fatale Sicherheitsrisiken. Es geht eben wie so oft im Leben um die richtige Balance.
1: Lass uns das mal Stück für Stück aufdröseln. Aus vorherigen Episoden zum Thema wissen geneigte ZuhörerInnen ja auch, dass der EU-AI-Act so eine Art risikobasierten Ansatz hat. Also das heißt, KI-Systeme, die besonders gravierende Folgen für das Leben von uns Menschen haben könnte oder für unser soziales Miteinander, die müssen natürlich viel strengere Auflagen erfüllen als jetzt ein Algorithmus von einem Streaming-Dienst, der mir vielleicht eine individuelle Playlist zusammenstellt. Und du hast ja schon die Hochrisikogesetze Thema angesprochen. Lass uns doch vielleicht einfach bei denen anfangen. Und das Interessante finde ich immer wieder, es heißt zwar Hochrisikosysteme, aber wichtiger als die Systeme selbst, also die spielen natürlich auch eine Rolle, ist fast in welchen Szenarien, in welchen Bereichen die eingesetzt werden, zum Beispiel im Krankenhaus.
0: Genau, also platt gesagt geht es bei den Hochrisikosystemen um KI-Systeme, die über das Leben von Menschen entscheiden. Also Fragen wie, wer bekommt einen Studienplatz? Wer wird zu einem Bewerbungsgespräch eingeladen? Welche Familie erhält den Immobilienkredit und welche nicht? Welche alleinerziehende Mutter hat Anspruch auf Sozialhilfe? Und welcher Nicht-EU-Bürger darf nach Europa einreisen und wer nicht? Weil KI-basierte Helfer in solchen Fällen eben Entscheidungen mit großer Tragweite beeinflussen können, muss hier laut AI-Act besonders genau hingeschaut werden, um eben sicherzustellen, dass es da unter allen Umständen fair und transparent zugeht und dass niemand benachteiligt wird.
1: Und wie du gesagt hast, deswegen braucht man auch besonders strenge Auflagen. Zum Beispiel, das klingt vielleicht nicht sehr streng, ist aber eigentlich sehr streng gemeint, Dokumentationspflichten.
0: Genau, und die sind recht umfassend. Also das heißt, die Entwickler, Anbieter und Nutzer solcher Hochrisikosysteme müssen dann Dinge vorweisen wie Risikomanagement, menschliche Aufsicht, Transparenz, und das muss eben auch alles dokumentiert sein. Sie müssen aber vor allem auch eine Grundrechtefolgenabschätzung machen, die klären soll, ob der Einsatz dieses KI-Systems dann eben keine Grundrechte verletzt, also zum Beispiel Datenschutz und Privatsphäre.
1: Ja, wobei man auch sagen muss, das kommt ja nicht aus dem Nichts, ne? Also Hochrisikosysteme, die werden auch so strikt reguliert, weil da schon öfter mal, einige krasse Probleme aufgetreten sind mit KI-Systemen.
0: Ein ganz bitteres Beispiel war ja die sogenannte Kindergeldaffäre in den Niederlanden. Haben wir hier auch

0: mal vor längerer Zeit darüber berichtet. Es war ein Polizskandal, in dessen Folge Mark Rutte 2021 als Regierungschef seinen Hut nehmen musste. Hintergrund war ein Algorithmus der Steuerbehörde, der über 20.000 Familien fälschlicherweise des Sozialbetrugs bezichtigt hat. Überproportional viele Menschen davon hatten eine doppelte Staatsbürgerschaft und die Folge für die betroffenen Familien war, die sollten plötzlich tausende Euro zurückzahlen, wurden quasi in den Ruin getrieben und darüber ist die Regierung letztlich gestürzt. Also sowas ist der Albtraum, das Albtraum-Szenario, das die Hochrisikoregeln verhindern sollen. Und eigentlich sollten sie eben am 2. August in Kraft treten. Aber vor einigen Wochen dann, am 29. Juni, kam das ambitionierte Projekt leider unter die Räder von einem Omnibus.
1: Du meinst den KI-Omnibus, um das hier nochmal zu sagen. Wir wissen sehr wohl, dass es sich nicht um ein Auto handelt, sondern eine Art Gesetzespaket, eine Art Maßnahmenpaket, das die EU-Kommission verabschiedet hat, um auch Bürokratie abzubauen.
0: Mit dem Ergebnis eben, dass die Pflichten für Hochrisiko-KI jetzt erst 16 Monate später greifen sollen, am 2. Dezember 2027 erst. Und für Hochrisiko-KI, die in Produkten drin steckt, also zum Beispiel in Medizingeräten im Krankenhaus oder in anderen Maschinen, da soll das dann sogar erst im August 2028 scharf gestellt werden, also 2 Jahre später als geplant.
1: Ja, vielleicht sollten wir nochmal über die Gründe für die Aufschiebung sprechen, denn ich bin ja bekanntlich ein riesiger Fan von strenger Regulierung, aber auch ich muss sagen, also die Auflagen waren ja nicht ganz einfach umzusetzen, was auch daran liegt, es war nicht immer ganz klar definiert, was müssen die Unternehmen, was müssen die Anbieter von KI-Systemen jetzt eigentlich alles leisten und können sie das überhaupt alles leisten?
0: Also die offizielle Begründung, Carina, war tatsächlich, die Voraussetzungen seien noch nicht gegeben, weil eben die zuständigen Behörden in Brüssel und den EU-Staaten ihre Hausaufgaben noch nicht gemacht haben. Also da geht es um technische Normen, an denen die Anbieter dieser Hochrisiko-KI-Systeme sich orientieren können. Und die liegen größtenteils tatsächlich noch gar nicht vor, werden gerade erst noch erarbeitet. Da geht es auch um nationale Prüfstellen, die dann die Einhaltung dieser Regeln zertifizieren sollen. Auch die gibt es zum Teil gar nicht, beziehungsweise sie nehmen gerade erst ihre Arbeit auf. Und es ist natürlich schon nachvollziehbar, ein Gesetz scharf zu stellen, macht eigentlich erst Sinn, wenn man klare Vorgaben macht und auch Strukturen etabliert hat, die dann die Einhaltung auch wirklich kontrollieren können.
1: Aber ich muss jetzt mal so spitz fragen, ne? Also überzeugt dich das? Denn KritikerInnen sagen ja auch immer wieder, die großen Tech-Unternehmen profitieren am Ende von diesen Verschiebungen und vielleicht auch Lockerungen.
0: Also zu den Tech-Unternehmen kommen wir ein bisschen später noch. Die haben sich da schon Gehör verschafft. Ich finde trotzdem die Argumentation, die offizielle, teilweise nachvollziehbar. Denn man, wenn man sich ehrlich macht, ist schon klar, der Zeitplan war von Anfang an sportlich. Der EU-AI-Act war ja immer auch eher eine Sammlung von Leitplanken mit groben Richtlinien, die dann erst nach und nach in konkrete Verwaltungsvorschriften übersetzt werden sollten, im Dialog dann mit den Betroffenen, mit den Stakeholdern. Das alles dauert, weil die Materie eben sehr komplex ist und auch, weil die Technik sich eben so rasant entwickelt. Also die großen Sprachmodelle zum Beispiel, die seit November 2022 in aller Munde sind, ChatGPT und Co., die hatten in den ursprünglichen Regulierungsüberlegungen für den AI-Act ja noch gar keine Rolle gespielt. Die wurden erst nachträglich aufgenommen. Also ich finde schon, man muss fairerweise sagen, das ist alles auch sehr kompliziert und dynamisch. Aber Fakt ist schon auch, wie du sagst, die großen Tech-Konzerne, die massiv betroffen sind vom EU-AI-Act, die haben wirklich alle Hebel in Bewegung gesetzt, damit das ein zahnloser Tiger wird. Und die Verschiebung der Scharfstellung der Pflichten für Hochrisiko-KI-Systeme jetzt, das spielt die natürlich in die Hände. Und die Bürgerinnen und Bürger der EU dagegen, die haben natürlich so ein bisschen das Nachsehen, weil eben diese Hochrisiko-KI-Werkzeuge, vor denen uns der EU-AI-Act ja primär schützen sollte, jetzt eben noch 1,5 Jahre länger ohne große Auflagen und Sicherheitsprüfung, Risikoabschätzung und Grundrechtsfolgenprüfung vermarktet werden können.
1: Wobei man ja auch sagen muss, ne, aufgeschoben ist ja noch nicht aufgehoben. Also die Regulierung von KI-Systemen für Hochrisikoanwendungen, die kommt ja auf jeden Fall. Beziehungsweise ich hoffe, dass sie jetzt in den nächsten 1,5 Jahren da nicht auch noch irgendwas dran rumschrauben. Aber dazu kommt ja noch, dass digitale Omnibus-Paket ja auch schon Teile von dem AI-Act, der bereits in Kraft getreten ist, wieder ein bisschen entschärft hat. Denn Unternehmen, die hatten ja bislang die Pflicht, dass ihre Mitarbeitenden in KI geschult werden. Also so war es zumindest ursprünglich mal im AI-Act angedacht. Und nun würde man sagen, Unternehmen sollten ja lediglich KI-Verständnis fördern.
0: klingt erstmal nach einer Kleinigkeit, aber ich habe mir mal ein Beispiel überlegt, um zu illustrieren, was das bedeutet. Also stell dir vor, da ist eine Firma, die ist verpflichtet, sicherzustellen, dass all ihre Mitarbeitenden zu einem bestimmten Zeitpunkt schwimmen gelernt haben. Mhm. Eine andere Firma wird dagegen nur verpflichtet, ihre Angestellten dabei zu fördern, bis zu einem bestimmten Zeitpunkt schwimmen zu lernen. Und ist schon klar, im Ergebnis ist das ein ziemlich großer Unterschied.
1: Naja, es macht schon einen Unterschied, ob du am Ende vielleicht eine Schwimmprüfung bestehen musst oder im anderen Fall, ob die Firma vielleicht nur Prospekte für eventuell Schwimmkurse auslegt und dann mal guckt, ob du die auch wahrnimmst oder nicht. Ne?
0: Genau. Und es gibt eine andere Aufweichung, die Datenschützer wirklich so richtig auf die Palme bringt. Und jetzt wird es spannend. Bisher war es nämlich so, dass Firmen mit KI-Systemen, die eigentlich in die Hochrisikokategorie fallen, sich quasi selber so eine Art Freibrief ausstellen konnten und sagen, unser KI-System ist doch gar nicht so gefährlich aus folgenden Gründen. Das war eine von den Lobbyverbänden rein verhandelte Ergänzung in einem Artikel des AI Acts.
1: Ja, also ich glaube, wenn ich eine Firma wäre, würde es mir auch gefallen, dass ich einfach selbst bestimmen kann, ob mein Produkt gut ist oder nicht. Also bei mir ist alles sicher. So.
0: Genau, also das ist schon lustig. Die können sich quasi selber von Auflagen freistellen. Das war schon der erste große Erfolg der Industrielobby. Zum Ausgleich immerhin sollte es eine öffentliche Datenbank geben, wo diese selbstgewährten Freibriefe der Unternehmen quasi einsehbar sind. Und der Witz: jetzt wurde auch diese Datenbank, die öffentliche, abgeschafft. Da geht also jede Menge Transparenz und Kontrolle verloren. Im Klartext heißt es natürlich, man darf sich jetzt nicht mehr nur selbst benoten. Man muss das Zeugnis, das man sich selber ausstellt, auch keinem anderen mehr zeigen.
1: Klingt ein bisschen so, als hätte man das Fundament für die KI-Regulierung fast schon wieder eingerissen, bevor eigentlich der Rohbau so richtig stand. Aber gut, versuchen wir es vielleicht noch mal ein bisschen positiver. Es gibt ja auch gute Sachen zu vermelden, zum Beispiel die Kennzeichnungspflicht.
0: Auf jeden Fall. Zwei positive Entwicklungen. Kennzeichnungspflicht sprechen wir gleich noch drüber. Die soll ab dem 2. August tatsächlich in Kraft treten. Erst noch können wir abhaken, eine andere wichtige Veränderung, eine Verschärfung der Spielregeln durch den Omnibus. KI-Systeme, die intime Bilder von Menschen ohne deren Einwilligung erzeugen, die sind ab Dezember 2026 in der EU verboten. Also eine wichtige Verschärfung der Regeln. Und zwar betreffen die sogenannten Judify-Apps, die Menschen per Mausklick zum Beispiel im String-Tanga zeigen. Oder es geht auch um KI-Tools zur Erzeugung von Deepfake-Pornografie und auch um KI-generierte Kinderbilder mit sexuellen Anspielungen. All das ist verboten und all das auch schon ab Dezember diesen Jahres. Also man muss sagen, da hat man für Brüsseler Verhältnisse schon recht flott auf neue Bedrohungslagen reagiert. Unter anderem wohl auch mit Blick auf den Chatbot Croc von Elon Musks Firma xAI, die mit solchen Features ja vor einem halben Jahr für ziemlich Wirbel und Protest gesorgt hat. Das Gesetz scheint auch übrigens genau dieses schäbige Geschäftsmodell zu adressieren. Es werden nämlich nicht nur spezielle Nudify- und Deepfake-Apps verboten, sondern ganz allgemein alle Bildgeneratoren, mit denen Missbrauch für solche dubiosen Zwecke absehbar und ohne großen Aufwand möglich ist und keine wirksamen Schutzmechanismen eingebaut sind, genau wie das eben bei Croc von xAI der Fall war. Und ich muss schon sagen, ich finde es klasse, dass sowas in Europa künftig illegal ist und dass man da so schnell den Anbietern richtig auf die Füße tritt und es richtig teuer macht, wenn sie gegen diese Verbote verstoßen.
1: Trotzdem, lass uns noch mal ganz kurz zur Kennzeichnungspflicht zurückkommen. Mhm. Wir sehen ja zumindest in den sozialen Netzwerken, dass es jetzt zunehmend immer mehr diese Hinweise gibt. Also hier, das und das wurde mit KI erstellt, also zum Beispiel die Untertitel bei so Reels zum Beispiel, ja.
0: Genau, also diese Kennzeichnungspflicht von KI-Inhalten, die jetzt zum 2. August greifen wird, das ist der kleine, nicht unbedeutende Kieselstein, von dem ich vorhin im Intro gesprochen habe, Carina, der von dem großen Meilenstein übrig geblieben ist. Es geht um Artikel 50 des EU-AI-Acts. Da geht es um Transparenzverpflichtung für Anbieter und Betreiber von KI-Systemen. Und der besagt im Kern, wenn du künftig mit einem KI-Avatar oder Chatbot redest, dann musst du darüber informiert werden, dass das eine KI ist. Und wenn ein Text, Bild oder Video von einer KI stammt oder mit KI manipuliert wurde, dann muss das künftig kenntlich gemacht werden.
1: Ja, wobei es gibt ja auch so ein paar Einschränkungen. Also das Label muss ja nicht überall dran. Also wenn ich jetzt zum Beispiel KI benutze, um meine Bilder in sozialen Netzwerken ein bisschen aufzuhübschen, dann muss ich da nicht unbedingt so einen Hinweis hinmachen.
0: gibt da sozusagen eine Grenze, die daran festgemacht wird, wie viel KI im Einsatz war. Laut dem Gesetz macht es nämlich einen Unterschied, ob KI einen Inhalt maßgeblich erstellt hat oder ob sie quasi nur als Handlanger beteiligt war. Diese Unterscheidung wird auch für alle möglichen Formate im Journalismus übrigens relevant werden. Also stell dir vor, ein Online-Magazin veröffentlicht einen Artikel, der komplett von KI recherchiert und geschrieben worden ist und den kein Redakteur mehr angefasst hat. Sowas ist ja heute schon möglich. Dann müsste dieser Artikel künftig ein KI-Label tragen. Mhm. Hat dagegen ein Journalist nur eine KI als Sparringspartner genutzt, um den Titel zu optimieren, den Teasertext zuzuspitzen oder den Text auf eine bestimmte Länge zu kürzen, dann entfällt die Kennzeichnungspflicht. Selbst einen groben Textentwurf für einen Artikel dürfte man sich als Journalist machen lassen. Sofern der gründlich überarbeitet wird, würde die Kennzeichnungspflicht entfallen.
1: Also es kommt ja auch darauf an, wer letztlich die Hand quasi auf der Tastatur hat. Ist es der Mensch oder ist es die Maschine?
0: Bei Bildern sind die Regeln übrigens strenger. Ein KI-Bild, auf dem eine echte Person zu sehen ist, muss immer als KI-generiert gekennzeichnet werden, um Deepfakes eben den Boden zu entziehen. Und eine KI-Stimme, die einen echten Menschen imitiert, muss auch gekennzeichnet werden. Das kleine Problem, das ich dabei sehe, ist natürlich, es gibt da eine Grauzone. Mhm. Denn wenn wir nochmal auf die Texte gucken, ob ein Textentwurf, den eine KI geliefert hat, dann wirklich ernsthaft redaktionell überarbeitet worden ist oder nicht, darüber könnte man bei unterschiedlichen Medien ja zu unterschiedlichen Ergebnissen kommen. Also wo KI aufhört, Hilfsmittel zu sein und wo sie tatsächlich maßgeblich für die Entstehung von Inhalten verantwortlich ist, ich glaube, das ist juristisch noch nicht ganz sauber geklärt und könnte durchaus noch Anwälte beschäftigen in den nächsten Jahren.
1: Ja, und dann gibt es ja noch eine Voraussetzung. Also es muss ja irgendwie auch technisch umgesetzt werden. Also es gibt ja nicht nur diesen kleinen Text sozusagen, wo steht KI generiert, sondern es soll ja auch Wasserzeichen geben und Hinweise im Code, die einem sagen, ob da was KI generiert wurde oder nicht.
0: Genau, also die großen Anbieter wie zum Beispiel Google, Meta, OpenAI, die eben alle solche generativen KI-Systeme ja im Angebot haben, die müssen ihre KI-generierten Inhalte ab 2. August definitiv maschinenlesbar kennzeichnen mit digitalen Wasserzeichen und Metadaten. Die Details, die regelt ein kürzlich veröffentlichter EU-Verhaltenskodex, der Code of Practice on Transparency. Und da steht dann zum Beispiel drin, es wird auf eine Kombination von Techniken rauslaufen, weil kein einzelnes Kennzeichnungsverfahren nach aktuellem Stand alle gesetzlichen Anforderungen erfüllt. Also da wären Wirksamkeit, Zuverlässigkeit, Robustheit und Interoperabilität. Das heißt, ein KI-Label von Gemini muss auch erkannt werden, wenn ich mit ChatGPT auf den Inhalt zugreife zum Beispiel. Ich glaube, es wird spannend zu sehen, wie ernst die großen KI-Anbieter und Social-Media-Plattformen diese neuen Spielregeln jetzt nehmen und wie stark sie sich auch ins Zeug legen, da jetzt wirklich zuverlässige und wirksame Lösungen zu implementieren. Für die ganz konkrete Umsetzung haben sie noch 4 Monate Zeit, bis 2. Dezember nämlich. Und ab dann gelten bei Missachtung der Regeln Bußgelder bis zu 15 Millionen Euro können verhängt werden oder bis zu 3% des Jahresumsatzes. Könnte also richtig teuer werden, wenn da jemand nicht mitzieht.
1: Ja, aber man muss trotzdem sagen, vielleicht sollten wir uns noch nicht zurücklehnen, sondern man sollte jetzt noch aufpassen, weil man kann gegebenenfalls eben nicht sicher sein, dass ein Inhalt nicht doch KI generiert ist, nur weil er zum Beispiel kein passendes Label bisher hat.
0: Also ganz klar, in dieser Übergangsfrist, die wir jetzt haben, bis Dezember ist natürlich weiter Vorsicht geboten. Und ich würde sagen, auch danach bitte unbedingt vorsichtig bleiben, denn die Kennzeichnungspflicht für KI-Content allein, die wird das Deepfake-Problem natürlich nicht lösen. Aber es ist definitiv ein wichtiger Baustein im Kampf dagegen.
1: Und die KI-Kennzeichnungspflicht, die kommt jedenfalls zum 2. August und muss bis spätestens 2. Dezember umgesetzt werden, um das nochmal so festzuhalten. Und ab da sind auch nur die Fire-Apps zur Erzeugung von Nacktbildern und von Missbrauchsdarstellungen in der EU verboten. Die geplanten Regeln für Hochrisikosysteme, die hingegen wurden ja eben um 16 Monate nach hinten verschoben. Und ich sag mal so, in dieser Folge hat sich schon ein bisschen angedeutet, dass Lobbyverbände vielleicht nicht ganz unschuldig daran sind. Vielleicht kannst du noch mal erklären, woran machst du das denn fest?
0: Also ich mache es fest am Urteil von 2 unabhängigen Wächterorganisationen, die wirklich aufwendig dazu recherchiert haben. Die heißen Corporate Europe Observatory und Lobby Control. Und die haben eben den Gesetzestext, dieses aufweichenden Omnibus-Pakets einfach mal Zeile für Zeile mit den bekannten Wunschlisten der Tech-Konzerne verglichen. Und das Ergebnis, 7 von 8 großen Änderungen bzw. Abschwächungen des AI-Acts durch den digitalen Omnibus, die decken sich eben sehr weitgehend mit Lobbypositionen von Google, Microsoft und Meta.
1: Das überrascht mich überhaupt nicht. Ich muss dir mal erzählen, ich war letztens ist witzig, ich war im April in Brüssel und da habe ich so eine Lobbytour gemacht. Und da geht man eben durch die Stadt und schaut sich an, wo diese ganzen Unternehmen ihre Lobbysitze haben. Und was mich damals zumindest fast am meisten überrascht hat, die sind super unauffällig. Ne? Also normalerweise so Firmen, die machen ja riesen Firmenlogos dahin. In dem Fall war es aber so, das war alles sehr versteckt und das passt ja auch so ein bisschen zu den Methoden, wie die da vorgehen. Also jemand hat auch erzählt, dass zum Beispiel die Abgeordneten auf dem Klo abgefangen werden, wenn man da irgendwelche Gesetzesänderungen machen will von irgendwelchen Lobbyvertretern. Und das passiert ja auch wirklich, sag ich mal, für uns nicht immer wirklich sichtbar. Zum Glück gibt es eben Organisationen wie die, die du angesprochen hast, so jemand wie Lobby Control, die eben auch solche Zahlen aufdecken. Also 7 von 8, Entschuldigung, das ist ja wohl kein reiner Zufall, würde ich mal sagen. Also bedeutet, dass womöglich die EU-Kommission sich hat bei den Änderungen, sagen wir mal so, vielleicht helfen lassen von Tech-Unternehmen?
0: Ja, also es deutet eben schon einiges darauf hin. Wobei, fairerweise muss man sagen, es gab schon auch aus Deutschland und Frankreich und anderen Ländern durchaus laute Stimmen aus Wirtschaft und Politik, die eben vor einer Überregulierung von KI-Systemen auch gewarnt haben. Aber wenn sich eben die Positionen von Big Tech dann wirklich fast 1:1 in Gesetzestexten wiederfinden, dann habe ich als Bürger natürlich schon kein so besonders gutes Gefühl und frage mich dann, wie gut dann die Politikerinnen ihrer Kontrollfunktion dann wirklich nachkommen, ob sie sich wirklich um einen echten Interessenausgleich bemüht haben. Es gibt in dem Kontext übrigens noch 2 weitere Zahlen, die nachdenklich stimmen. Die Lobbyausgaben der Digitalbranche in Brüssel, die sind laut Recherchen von Corporate Europe Observatory und Lobby Control in nur 2 Jahren um 1/3 gestiegen, von 113 auf 151 Millionen Euro. Außerdem, zweite spannende Zahl, fanden 2025 69% der Treffen der Kommission mit Wirtschaftsverbänden statt und nur 16% mit zivilgesellschaftlichen Organisationen. Deutet schon darauf hin, dass es da vielleicht eine leichte Unwucht gegeben hat.
1: Ja, wobei die EU-Kommission und auch der EU-Rat wahrscheinlich ausdrücklich sagen würden, wir sind hier keinem Druck gewichen, wir haben uns hier nicht beeinflussen lassen.
0: Ja klar, also die weisen das von sich, dass es da einen Kniefall vor Big Tech gegeben hätte. Die sagen, uns geht es um die Wettbewerbsfähigkeit, wir hängen in Europa im KI-Rennen hinterher, die Regeln sind zu kompliziert, gerade auch für kleine Firmen. Man beruft sich dabei unter anderem auf den 2025 vorgelegten Report von Mario Draghi zur mangelnden Wettbewerbsfähigkeit Europas. Und so gesehen wäre die Aufweichung und Aufhebung des AI-Acts eben schlicht Realismus eigentlich. Also ein Gesetz, für dessen Umsetzung man noch keine klaren Regeln und Kontrollwerkzeuge hat, das macht eben keinen Sinn. Denn ohne Rechtssicherheit und harmonisierte Umsetzung schafft man am Ende dann vielleicht wirklich ein Bürokratiemonster, was keinem was bringt. Ich finde beide Perspektiven valide und nachvollziehbar. Entscheidend ist eben, die richtige Balance zu finden zwischen diesen durchaus widerstreitenden Interessen. Und das Regelwerk verschlanken und besser handhabbar zu machen, das ist sicher klug. Aber die grundlegende Überlegung dahinter, dieser risikobasierte Ansatz, um Schaden von Menschen und der Gesellschaft abzuwenden, das bleibt ja im Kern richtig. Und ich finde schon, da sollte Brüssel deswegen auch unbedingt Kurs halten.
1: Danke, Ralf, dass du dich durch Gesetzestexte gewühlt hast und Infos für uns zusammengestellt hast. Das war total hilfreich. Und jetzt freue ich mich schon richtig auf den 2. August.
0: Ich mich auch, Carina. Es geht los. Langsam, aber sicher geht's los mit dem AI-Act. Ich freue mich auch drauf. Danke dir.
1: Und wir freuen uns, wenn ihr bei der nächsten Folge vielleicht auch dabei sein wollt, wenn Fedi und Moritz über die KI-Startup-Szene sprechen. Danke fürs Zuhören und ich sage tschüss.
0: Ciao.
2: 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Juli. Die Lichtblitze der Asteroidentreffer auf dem Mond. Zu Ostern flog die Mission Artemis II um den Mond herum. Die Besatzung achtete besonders auf den Teil des Mondes, der im Dunkeln lag. Einige Male flammten Lichtblitze auf, die beim Einschlag kleiner Meteoriten entstehen. Bei Beobachtungen mit bloßem Auge kann man nie sicher sein, ob der eine oder andere Blitz nicht doch eine optische Täuschung war. Aber einige echte Einschläge werden schon dabei gewesen sein. Der Mond hat keine Atmosphäre, in der kleinere Asteroiden verglühen, so wie es auf der Erde geschieht. Selbst ein Objekt, das nur so groß wie eine Walnuss ist, sorgt für einen weithin sichtbaren Blitz beim Einschlag. Um so ein Ereignis zu beobachten, muss man allerdings nicht zum Mond fliegen. Schon mehr als 400 Mal wurden solche Blitze von der Erde aus beobachtet. Zumeist von Amateuren, die über Teleskope mit geeigneter Fototechnik verfügen. Wie sich zeigt, kracht im Schnitt etwa alle 10 Minuten so ein Bröckchen auf den Mond. Im April beschäftigte sich der DLF-Weltraum-Newsletter Mr. Sternzeit mit den Ergebnissen der Artemis-Mission. Ein Leser fragte, ob die NASA gepanzerte Dächer für eine mögliche Mondstation einplant. Aber die Einschläge stellen keine große Gefahr dar. Der Mond ist riesig groß und die Wahrscheinlichkeit eines Treffers verschwindend gering. Mondstationen brauchen vor allem vor der tödlichen kosmischen Strahlung Schutz. 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
1: Die Nachrichten. Bundeskanzler Merz hat nach dem islamistischen Anschlag am Rande des Berliner CSD eine schnelle Aufklärung zugesichert. Es werde alles getan, um den oder die Täter zu fassen, sagte Merz vor Beginn einer Andacht in der Marienkirche. Man werde nicht zulassen, dass das Gift des Terrorismus um sich greife. Wörtlich sagte Merz, wir sind mehr, wir sind stärker und wir halten zusammen. Bundesjustizministerin Hubich sprach von einem erschütternden Anschlag auf Freiheit und Vielfalt. Sie kündigte an, dass der Generalbundesanwalt die Ermittlungen übernehmen wird. Bundesinnenminister Dobrindt hatte den Angriff im Tiergarten als islamistischen Terroranschlag eingestuft. Darauf deute alles hin, sagte der CSU-Politiker. An Bahnhöfen, Flughäfen und Grenzen werde nun nach dem Tatverdächtigen gesucht. Dabei handle es sich um einen 21-Jährigen mit libanesischem Hintergrund, der in Deutschland geboren und deutscher Staatsbürger sei. Gestern Abend gegen 22 Uhr war ein weißer Kastenwagen außerhalb des gesicherten Bereichs des CSD in eine Menschenmenge gefahren. Eine Frau kam ums Leben, 29 Personen wurden verletzt. Der Fahrer verließ das Fahrzeug und griff nach Angaben von Dobrindt weitere Passanten mit einer Stichwaffe an. Der jüdische Publizist Michel Friedmann hat in einer Rede zum 150. Jubiläum der Richard-Wagner-Festspiele zu mehr Engagement gegen den Rechtsruck in der Gesellschaft aufgerufen. Bisher sei zu wenig passiert, sagte Friedmann in Bayreuth bei einer Gedenkveranstaltung für während des NS-Regimes verfolgte und ermordete jüdische Künstler. Im Fokus der Rede stand auch der Antisemitismus Richard Wagners. Friedmann bezeichnete den grünen Hügel als Nazi-Geschichte und Richard Wagner als furchtbaren Antisemiten. Nach dem Krieg und dem Ende des NS-Regimes sei es darum gegangen, das dunkle Kapitel zu schließen und nicht mehr aufzuschlagen. Festspielchefin Katharina Wagner habe die Erinnerungskultur von Bayreuth zum Positiven verändert. Der Komponist Richard Wagner, Gründer der Bayreuther Festspiele, hatte sich immer wieder klar antisemitisch geäußert. Die SPD-Politiker Klingbeil und Schwesig fordern, dass Menschen mit einer überwundenen Krebserkrankung diese nicht mehr jahrelang etwa bei Vertragsabschlüssen angeben müssen. Klingbeil sagte den Zeitungen der Funke Mediengruppe, es dürfe nicht sein, dass eine überstandene Krebserkrankung Menschen ein Leben lang begleite und sie bei Versicherungen, Krediten oder im Berufsleben benachteilige. Schwesig erklärte, in Deutschland lebten 5,5 Millionen Menschen, die eine Krebserkrankung überstanden hätten. Sie hätten ein Recht darauf, wieder ganz normal Pläne zu machen, etwa ein Haus zu kaufen oder eine Familie zu gründen. Dafür brauche man ein Gesetz, freiwillige Zusagen reichten nicht. Bei Klingbeil war 2014 Zungenkrebs festgestellt worden. Schwesig machte 2019 eine Brustkrebserkrankung öffentlich. Der Taifun Noll ist heute früh an der südlichen Küste Chinas auf Land getroffen. Wie das staatliche Fernsehen berichtete, betrugen die Windgeschwindigkeiten bis zu 160 Stundenkilometer. In der Provinz Guangdong gebe es Orte, in denen Straßen mit Trümmern übersät seien, hieß es. Rund 700.000 Menschen mussten in Sicherheit gebracht werden. Betroffen war auch die Millionenmetropole Hongkong. In der gesamten Region stürzten Bäume um, Straßen wurden überflutet, hunderte Flüge fielen aus. Bevor der Taifun in China auf Land traf, war er über die nördlichen Inseln der Philippinen hinweggezogen und hatte dort eine Schneise der Verwüstung hinterlassen. In der Straße von Hormus ist nach Berichten iranischer Medien ein Öltanker durch eine Seemine beschädigt worden. Das Schiff sei von einer vorgeschriebenen Route abgewichen, berichteten mehrere iranische Nachrichtenagenturen. Der Tanker habe zuvor sein Radarsystem ausgeschaltet. Eine unabhängige Bestätigung für den Vorfall gibt es nicht. Der Iran fordert von Handelsschiffen die Einhaltung einer festgelegten Passage durch die Meerenge und beansprucht die Kontrolle darüber für sich. Das Wetter. In der Nacht in der Nordhälfte schauerartiger Regen, lokal gewittrig, nach Süden hin nur einzelne Schauer oder Gewitter, Tiefstwerte 20 bis 12 Grad. Morgen in der Osthälfte abziehende Schauer und Gewitter, sonst zunächst heiter, später Quellbewölkung mit einzelnen Schauern, Höchstwerte in der Nordosthälfte 19 bis 24, in der Südwesthälfte 24 bis 29 Grad. Das waren die Nachrichten.
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2: Ich begrüße Sie. Mein Name ist Dirk Fuhrig. In Frankreich haben die großen Sommerferien begonnen, aber das gilt keineswegs für den politischen Betrieb. Anfang Juli hat ein Gericht entschieden, dass ein Teil von Marine Le Pens Strafe wegen Veruntreuung von EU-Geldern bereits verbüßt sei. Das bedeutet, dass sie jetzt, anders als gedacht, doch zu Wahlen antreten kann. Allerdings muss die Vorsitzende der rechtspopulistischen Partei Rassemblement National ein Jahr lang eine Fußfessel tragen, was auch die Zeit des künftigen Präsidentschaftswahlkampfs beträfe. In rund 9 Monaten, am 18. April und 2. Mai, wird in Frankreich in 2 Urnengängen über das künftige Staatsoberhaupt abgestimmt. Die Umfragewerte für Le Pens Partei sind hoch, ein Sieg in der Stichwahl wäre nicht ausgeschlossen. Könnte es also sein, dass eine verurteilte Straftäterin sich für die Präsidentschaft der Französischen Republik bewirbt? Und was hieße das für die politische Kultur in einem Land, das zunehmend auseinanderdriftet und sich polarisiert? Darüber habe ich mit der an der Pariser Sorbonne lehrenden Historikerin und Politikwissenschaftlerin Hélène Millard-Delacroix gesprochen. Frau Millard-Delacroix, ich grüße Sie.
3: Guten Tag, Herr Fuhrig.
2: Nach der Gerichtsentscheidung sah man Marine Le Pen jubeln. Noch am selben Tag verkündete sie, dass sie für die Wahl zum Amt des Staatspräsidenten antreten will. Das war für viele überraschend, auch für Sie eigentlich?
3: Eigentlich nicht. Man darf nicht vergessen, dass Marine Le Pen selber Rechtsanwältin ist. Sie wusste von vornherein, dass der Weg in die Revision möglich war. Und sie hat viele verwirrt, weil sie gesagt hat, mit Fußfesseln will sie keinen Wahlkampf machen. Alle dachten, sie gibt auf. Aber nein, sie hat damit gerechnet, dass sie keine Fußfessel tragen muss, solange das Revisionsgericht nicht geurteilt hat. Sie setzt jetzt darauf, dass es jetzt mit der Revision sehr lange dauert. Und im Fall ihrer Wahl, dann würde sie die Immunität des Staatspräsidenten haben. Und diese Berechnung, das ist typisch, wie sie funktioniert, Kalkül. Ein anderer Grund ist die Tradition in dieser Familie und in dieser Partei. Nämlich Geldveruntreuung und Vorbestrafung sind nie ein Hindernis gewesen. Das war bei ihrem Vater auch so. Und vielleicht noch ein Grund, das ist der dritte, der vielleicht wichtigste Grund, das ist der Zustand und die neueste Entwicklung der Partei mit der Gefahr einer Übernahme durch Jordan Bardella. Und jetzt hat Marine Le Pen ihre Chance gesehen und sie wollte diese Chance nicht verpassen. Also es ist absolut logisch, das kann unverschämt wirken, aber es hat mich gar nicht überrascht.
2: Auf Jordan Bardella, ihren ja eigentlich Ziehsohn, wollen wir gleich noch mal etwas genauer eingehen. Zunächst einmal, Le Pen hatte nach ihrem ersten Auftritt nach der Entscheidung des Gerichts Anfang Juli einen kleinen Ort in Westfrankreich gewählt, La Flèche. Und dort hatte nämlich der Rassemblement National die Kommunalwahl gewonnen, den Sozialisten die Mehrheit abgenommen. Und dort präsentierte sie sich ja als eine, die wirklich angeblich freigesprochen wurde, was ja nicht stimmt. Die Attitüde, mit der sie sich da zeigte, ganz strahlend, ganz siegesgewiss. Was kann man denn auch an so einer Pose ablesen für die politische Kultur in Frankreich? Ist es mittlerweile egal, was man getan hat? Hauptsache, man gibt sich so siegessicher, so entspannt?
3: Also ich glaube, man sollte nicht verallgemeinern mit der politischen Kultur in Frankreich. Denn genau mit diesem Benehmen verprellt Marine Le Pen sehr viele. Also zunächst mal alle ihre Gegner, die empört sind und moralisch urteilen, aber auch einige in dem rechten Lager. Und nicht weniger ihrer Anhänger und Anhängerinnen haben negativ reagiert und gerade von Redlichkeit gesprochen oder wichtiger von dem Gleichheit vor dem Gesetz für die da oben wie für die Kleinen. Aber da, wo ich Ihnen folgen kann in der Deutung, ihr Verhalten zeigt von der Unverschämtheit, mit der diese Partei mit der Wahrheit und mit den Werten umgeht. Marine Le Pen verkauft sich immer als die Sauberfrau gegen die vermeintliche Laschheit der Polizei und der Justiz, gegenüber den kleinen Kriminellen, die vornehmlich Ausländer sein sollen. Sie poltert immer wieder, sie verteidigt vermeintlich die Opfer des Systems gegen vermeintlich gesetzlose Angreifer und gegen eine vermeintlich korrupte politische Klasse. Neben dieser Unverschämtheit fällt mir auf, vor allem die Bereitschaft der Anhänger, für sie eine Ausnahme zu machen. Und das zeugt, glaube ich, von der Orientierungslosigkeit vieler, aber auch mindestens so viel von der Faszination, die Marine Le Pen mit ihrer Widerstandsfähigkeit, mit ihrem Trotz ausübt, indem sie sich als einzige Alternative geriert. Und vielleicht ist es dann für die Entwicklung des Landes auch besorgniserregend. Das zeugt von dem absoluten Vertrauensverlust und von dem Überdruss quasi gegenüber der politischen Klasse. Und einige sagen in Frankreich, sie könnte das Telefonbuch vorlesen, alle würden klatschen und sie als Präsidentin haben wollen. Also, und das ist sicherlich das, was besorgniserregend ist.
2: Wenn man einmal die Position der Partei Rassemblement National einnimmt, ist es denn eigentlich klug, dass Marine Le Pen jetzt antritt? Sie haben ihn schon erwähnt, Jordan Bardella, ihren Thronfolger, der ist jung, unverbraucht. Er hat sich ja schon als Präsidentschaftskandidat gesehen, weil man dachte, Marine Le Pen darf nicht zu der Wahl antreten. Und er hatte ja zuletzt sogar bessere Umfragen als Marine Le Pen, wenn er sich präsentiert hätte. Wäre das nicht sogar eigentlich die bessere Wahl gewesen, wenn man jetzt mal vom Standpunkt der Partei ausgeht?
3: Ja, und wenn man die Umfragen schaut, in der Tat. Aber diese Labilität der Anhängerschaft hat auch für Staunen gesorgt. Denn kaum war Marine Le Pen 25 verurteilt, verlegte sich die Gunst der Anhänger auf den Zögling Bardella, der sich aber selbst verständigt hat und extrem gut ankommt. Besonders bei jungen Wählerinnen oder aber auch bei maskulin orientierten jungen Männern. Das ist ein Wählerreservoir. Im Grunde sind das eigentlich Nicht-Wähler bisher, das mobilisiert werden soll und das er mobilisieren kann, um die Glasdecke sozusagen zu durchbrechen.
2: Und er ist ja, wie wir haben gesagt, er ist jung, gerade 30 Jahre alt. Er ist smart, geschmeidig, ja gut aussehen, Sie haben es eben angedeutet. Er tritt aber auch insgesamt weniger radikal auf als Marine Le Pen. Hätte er nicht vom Habitus her eben, hat er da nicht einen ganz anderen Stil in die Partei eingebracht, also wesentlich softer?
3: Das hat er und das ist deswegen haben auch viele aus dem, also nicht viele, aber etliche Leute aus dem bürgerlichen Lager gedacht, upla, vielleicht kann man mit ihm zusammenarbeiten. Denn, und das muss man auch verstehen, Marine Le Pen und Jordan Bardella vertreten zwei unterschiedliche Linien in der Partei, die nicht so gut zusammenkommen. Also gemeinsam haben sie die Vereinfachung und alles ist Schuld der Ausländer und wir seien die prinzigen Patrioten. Aber ihre Linie ist eher die Partei der kleinen Leute, hat sozusagen die verstorbene kommunistische Partei abgelöst bei einfachen Arbeitern und sie ist die Kümmererpartei, wenn Sie wollen. Und sie tritt ein für, wir haben das Programm noch nicht, aber bisher hat sie immer wieder gesagt, sie tritt für die Senkung des Renteneintrittsalters ein, für die Anhebung der Steuern, für die Reichen, für die Wohlhabenden. Sein Flügel, könnte man fast sagen, ist quasi ein Flirt mit den Unternehmen. Er ist beim Fishing vor Businessleuten, wenn man will. Und diese Öffnung zum bourgeoisen konservativen Frankreich, das im linksradikalen Jean-Luc Mélenchon ein schlimmeres Übel sieht, das verkörpert er, wie gesagt hat.
2: Jordan Bardella, man muss es auch noch dazu sagen, kommt zwar auch aus kleinen Verhältnissen, aber er ist ja jetzt mit einer Frau aus adligen Verhältnissen liiert. Er tummelt sich in Monaco bei allen möglichen Gelegenheiten. Also das geht ja auch in die Richtung, wie Sie sagen. Er ist auch anpassungsfähig für die Großbourgeoisie.
3: Ja, schon. Der größte Vorteil von Jordan Bardella ist für die Wählerschaft, dass er Social Media affin ist. Er verbindet die vermeintliche Menschennähe, in der Banlieue groß geworden, von einer alleinerziehenden Mutter, die Idee des sozialen Aufstiegs, das ist sehr wichtig in der französischen Imagination. Und er verbindet damit den Anstand, sagen wir mal das so. Und dieser Flirt mit einer Prinzessin aus dem Gotha, das bedient auch die Imagination der, sagen wir mal, umgekehrten Aschenputter, wenn man will, mit den Royals. Aber dabei ist die Gefahr der Entfernung von dem einfachen Volk schon groß. Und ein Beispiel dafür, nicht wenige haben in Frankreich es schockierend gefunden, als Jordan Bardella an dem Tag, wo das ganze Land im Entsetzen vor einem Kindesmord die Empörung demonstrierte auf den Straßen, er tatsächlich in Monaco auf der Riviera im Nightclub mit seiner Prinzessin Geld verprasselte und Champagner 500 Euro die Flasche trank. Das ist vielleicht ein bisschen gefährlich und gesellt mit seinen eigentlichen Nachteilen, nämlich seine absolute Unerfahrung, er hat null Kompetenz, null Studium, null Beruf, ist es vielleicht ein bisschen zu viel. Und es wurde vorausgesagt, dass er in möglichen Fernsehduells im Fall seiner Kandidatur wahrscheinlich zerbrechlicher sei als Marine Le Pen, die extrem zäh ist und schon Erfahrung hat.
2: Noch ein Aspekt, der vielleicht nicht ganz zu vernachlässigen ist. Früher hat man ja immer gesagt, die Franzosen werden nie einen Präsidenten wählen oder eine Präsidentin mit dem Namen Le Pen, weil damit immer der Vater von Marine Le Pen verbunden war, Jean-Marie Le Pen, der mit seinen wirklich rechtsradikalen Sprüchen, Leugnung der Gaskammern, Sympathien fürs Vichy-Regime, für den Kolonialismus tatsächlich viele Wähler auch richtig abgestoßen hatte. Spielt das mittlerweile noch eine Rolle oder ist dieser Name auch, sagen wir mal, gereinigt?
3: Ach ja, wissen Sie, der Name Le Pen in Frankreich, das ist ein Rätsel. Denn es ist einerseits abstoßend, wie Sie es gesagt haben, und umgekehrt sozusagen als Provokation anziehend. Ja, und das ist das Ergebnis von ihrer Arbeit, ihrer persönlichen Arbeit von Marine Le Pen, die antidemokratischen und zum Teil auch faschistoiden Wurzeln, auch mit SS-Kontakten etc. zu vertuschen. So wie auch diese dubiose Parteifinanzierung des Vaters über Strohfirmen, das ist ihr sehr gelungen. Aber das stört offensichtlich viel nicht, weil sie diesen Trotz verkörpert. Und so könnte man sagen, dass hinter ihrer Person, auch wenn sie Le Pen heißt, der Hass auf das System, möglicherweise auf die Republik auch, gerinnt. Eine Tendenz, den Tisch umzustoßen, in einer Form eines befreienden Gewitters. Das ist eine Stimmung, die bei vielen Menschen zu hören ist. Und das erinnert an die 20er Jahre des 20. Jahrhunderts. Und man darf auch nicht vergessen, dass sie zwar Le Pen heißt, aber sie hat sich einen Vornamen gemacht. Und sie sorgt dafür, dass ihre Anhänger, vor allem ihre Anhängerinnen, immer Marine sagt. Marine also als die nette Nachbarin, so diese Bürgernähe, hat alles gelogen, denn sie hat selber auch in einem kleinen Stadtpalais in westlichen Vororten von Paris, Saint-Cloud, ist sie groß geworden. Sie ist extrem erfolgreich, insbesondere in der Kommunikation, weniger auf den Social Media wie Bardella, aber sie inszeniert sich immer mit kleinen Katzen, so mit Kätzchen, so harmlos, komplexitätsreduzierend, könnte man sagen. Das ist interessant, psychologisch betrachtet. Sie wirkt beschwichtigend, beruhigend. Da ist die Welt in Ordnung, obwohl sie extrem aggressiv ist im Ton.
2: Ich spreche mit der Politikwissenschaftlerin Hélène Millard de Lacroix über die politische Kultur in Frankreich nach der Ankündigung Marine Le Pens, trotz Verurteilung wegen Veruntreuung von Geldern, für das Amt des französischen Staatspräsidenten zu kandidieren. Nun war ja Hélène Millard de Lacroix in den letzten Jahren das Programm des Rassemblement National, die sogenannte Dédiabolisation, also die Entteufelung, Entdiabolisierung. Das ist ein Wort, das da häufig verwendet wurde im Zusammenhang mit der Partei. Der erste Akt war der Ausschluss des Parteigründers Jean-Marie Le Pen aus der Partei durch seine Tochter Marine 2015. Dann kam die Umbenennung von Front National in Rassemblement National, was deutlich weniger kämpferisch klingt. Und dann auch so scheinbare Kleinigkeiten, die aber doch symbolischen Charakter haben, würde ich sagen, dass die RN-Abgeordneten in der Nationalversammlung mit Anzug und Krawatte auftreten müssen, um einen wirklich bürgerlichen Eindruck zu vermitteln, gerade im Gegensatz zu den oft übermäßig lässig daherkommenden Abgeordneten der linken Fraktion. Ist das ein erfolgreicher Kulturwandel, den Marine Le Pen für ihre Partei da eingeleitet hat, eine Art Stiloffensive auch?
3: Schon das Wort Rassemblement National klingt anders als die Front. Ja? Und sie will da mit diesem Wort Rassemblement auch von der schlechten Stimmung in Frankreich profitieren, von der Zersplitterung der politischen Landschaft und von der Müdigkeit darüber. Und das ist aus ihrer Sicht ein gutes Angebot. Sie will rassembler. Und deswegen sagt sie immer wieder, das ist wie de Gaulle und so weiter. Und die Strategie der Krawatte, wie man das in Frankreich so nennt, ist eine Stiloffensive, ganz klar, aber nicht nur. Denn es hat auch mehrere Zwecke. Zunächst einmal geht es darum, Sie haben es gesagt, bürgerlich vorzutreten, das heißt anständig zu sein, das Bild des Vernünftigen zu vermitteln, gegen die polternden Linksradikalen. Und damit erhebt sie den Anspruch, das vermeintliche, ewige Frankreich gegen das Woke und gegen das aus ihrer Sicht wegen ausländischer Präsenz, ausländischem Einfluss versiffte neue, aktuelle Frankreich zu vertreten. Das ist das eine. Aber auch will sie den Anstein des extremen Respekt vor den Institutionen vermitteln. Ja, und das ist bei so einer Partei wichtig. Das ist genau die entgegengesetzte Strategie wie die AfD. Sie will nicht zuletzt auch die Realität des Dilettantismus, des Amateurhaften, zum Teil auch der dubiosen Vergangenheit und der Äußerungen von einigen der sehr schnell rekrutierten Politiker und Politikerinnen kaschieren. Ob das erfolgreich ist, ich weiß nicht, ist sicherlich subkutan bei Auftritten. Und auch wenn Bardella zwei Schritte hinter ihr jetzt auftritt, ist es wie ein Doppelpack, wenn man will. Man hat sie als Bourgeois, aber volksnah und eher der extrem schick hervortritt, als wären sie anständige, vertrauenswürdige Politiker. Insofern kann Marine Le Pen so vorkommen, dass sie sei nicht nur eine von uns, sondern auch dazu noch respektabel und daher nicht so gefährlich.
2: Wir haben jetzt viel über Stil gesprochen und über die, wie sich die Kandidatin gibt oder wie sich die Partei gibt. Aber lassen Sie mal ganz kurz auch zwei, drei Zahlen ins Gespräch bringen. Jüngste Umfragen haben ja ergeben, dass rund 35% der Franzosen beim ersten Durchgang der Präsidentschaftswahlen am 18. April für Marine Le Pen stimmen würden. In Paris, in den großen Städten, sind die Zahlen deutlich geringer, außer vielleicht in Nizza oder Marseille. In ländlichen Regionen ist die Zustimmung aber zum Teil viel höher. Kann man denn sagen, dass gerade auf dem Land die rechtsextremistische Partei mittlerweile zu einer Art Normalität geworden ist mit 30-40%, dass sie in den Alltag wirklich vorgedrungen ist?
3: Ja, das mit Sicherheit. Also 35%, das ist quasi eine stabile Zahl bei allen Umfragen mit Hochburgen. Und das ist interessant, diese Hochburgen widerspiegeln auch diese zwei Richtungen im Rassemblement National. Das ist auch geografisch verteilt im Norden und im Nordosten, also in ärmeren, heruntergekommenen Gegenden, wo die Bevölkerung eher kulturfern ist, da wo viele Gelbwesten sich mobilisiert haben, wollen die Menschen ein frühes Renteneintrittsalter, eine reichende Steuer. Sie wollen mehr Sozialhilfe für sich und die Aberkennung der Ansprüche von sogenannten Ausländern, von anderen auf die eigenen Rechte, ja, vor allem die sozialen. Ich würde fast sagen, das ist der plebejische harte Kern der Wählerschaft. Sonst haben Sie Nizza erwähnt und das stimmt, Nizza und Städte am Mittelmeer. Das ist aber ein ganz anderer sozialer Hintergrund. Zwar gibt es auch ärmere Leute da, aber sonst ist es eher geprägt von handwerklich bis bürgerlich. Und da ist auch eine andere Tradition im Hintergrund. Nicht vergessen, dass in dieser Gegend die traditionell französische Rechte, der Action Française, sehr vertreten war und dass eine autoritäre Lust dahinter ist, eher bonapartistisch. Auch sehr Anti-Muslime mit einem hohen Anteil an weißen Repatriierten aus den französischen Kolonien in Nordafrika. Und das sind diese zwei großen Hochburgen, wenn man will. Und sonst stimmt das völlig. Das Gefälle zwischen Stadt und Land oder Zentrum und Peripherie in den urbanen Gebieten sind sie nicht vertreten. In den Vorstädten, wo viele Ausländer leben, wie in den Vorstädten von Paris, haben sie extrem wenig Erfolg. Man könnte fast sagen, da wo die Ausländer wirklich sind, haben sie keinen Erfolg. Da wo sie irgendwie imaginiert sind oder so selten sind, dass man sie noch mehr sieht, dann hat die Partei Le Pen mehr Erfolg.
2: Ich würde gerne noch einmal zurückkommen auf den Prozess gegen Marine Le Pen und wie sie sich als Freigesprochene fühlt und inszeniert. Nun ist es ja so, dass viele Wähler des Rassemblement National klassisch konservativ, sie sind für Recht und Ordnung, unterstützen Polizei und Armee, das Justizsystem, pochen auf Einhaltung der Gesetze. Ja, und bei Marine Le Pen ist das dann anscheinend egal. Also da würden die hinnehmen, dass eine wahrscheinlich verurteilte Straftäterin tatsächlich in die Nähe des Präsidentenamtes gelangt. Spielt das gar keine Rolle?
3: Das Verhältnis von vielen Teilen der französischen Bevölkerung zum Recht und zur Justiz scheint auch ein bisschen gestört zu sein. Insofern als, sagen wir mal, sie etwas naiv denken, sie sei unschuldig und sie sei ein Opfer, wenn sie das behauptet. Egal, ob sie tatsächlich von zwei Gerichten verurteilt worden ist. Und sogar als dieses Gesetz 2016, dass Politiker, die wegen Veruntreuung öffentlicher Gelder oder ähnlichen Straftaten verurteilt worden sind, nicht wählbar sind. Damals, vor 10 Jahren, diese Loi Sapin, war Marine Le Pen und ihre Partei eine der schärfsten Befürworterinnen einer, sogar hat sie gesagt, lebenslangen Sperre. Ob das vergessen wird oder ob tatsächlich ihr Diskurs, sie sei ein Opfer des Systems, so gut greift, weil die Menschen wissenslos oder orientierungslos sind.
2: Oder sie sind, sind abgestumpft, ja, vielleicht auch in gewisser Weise, weil man sich daran gewöhnt hat. Also ich erinnere nur an Staatspräsident Nicolas Sarkozy, der ja auch verurteilt wurde wegen illegaler Wahlkampfhilfe aus Libyen, immer noch eine Fußfessel trägt. Oder der Ex-Premierminister François Fillon, der verurteilt wurde und der sich als Kandidat 2017 für das Präsidentenamt zurückziehen musste. Ja. Vielleicht sind die politischen Sitten derart verlottert, dass viele Franzosen bei Le Pen das jetzt gar nicht mehr so bemerkenswert finden.
3: Ja, aber dann geht es genau in die Richtung dessen, was ich sagte. Das ist wissenslos und vielleicht sogar gewissenlos, egal, dass Politiker oder insbesondere ein Staatspräsident Hüter der Verfassung und des Gesetzes sein sollen. Was ich da interessant finde, insbesondere weil Sie Nicolas Sarkozy erwähnen, denn bei seiner Anhängerschaft hat man auch das gleiche Phänomen feststellen können. Ich würde nicht sagen abgestumpft, aber man sieht die gleichen Gräben wie hier. Die absoluten Unterstützer, egal was gemacht wird, bleiben treu.
2: Frau Mia de la Croix, lassen Sie uns jetzt am Schluss doch noch mal schauen auf die kommende Wahl in 9 Monaten. Wenn es jetzt wirklich so kommt, dass Marine Le Pen zur Wahl antreten kann, weil der Kassationsgerichtshof Anfang kommenden Jahres so entscheidet, wie sie das hofft. Könnte sie es denn schaffen, diesmal gewählt zu werden? Im ersten Wahlgang dürfte sie ja auf jeden Fall die meisten Stimmen bekommen, aber im zweiten hält da, wie bislang immer, der Cordon Républicain, die Brandmauer à la Française.
3: Jetzt wird es heikel, weil das republikanische Lager so zerstritten ist, zerstückelt ist. Die allerletzten Umfragen haben gezeigt, dass sie möglicherweise auch bei der Stichwahl gewinnen kann, wenn der linksradikale Jean-Luc Mélenchon die zweite Person in der Stichwahl ist. Er ist im Grunde ein Wunschkandidat für Le Pen, denn inzwischen schreckt er mehr ab als wie. In der Tat hat sich die Partei der radikalen Linke extrem positioniert, pro-palästinensisch, und wird von vielen in der bürgerlichen Mitte als ein schlimmeres Schreckgespenst gesehen als Marine Le Pen. Und das ist schon eines der Elemente, die besorgniserregend sind.
2: Unser Gespräch ist ja überschrieben: Wie ändert sich die politische Kultur in Frankreich? Was würden Sie denn sagen in diesen ganzen Entwicklungen nach der Ankündigung jetzt von Marine Le Pen zur Wahl anzutreten, auch nach der Radikalisierung der Linksextremen, die Sie gerade am Schluss noch angesprochen haben? Wie hat sich denn die politische Kultur, die demokratische Kultur in Frankreich in diesem Jahr verändert oder in dieser Zeit verändert?
3: Das sind langfristige Phänomene. Man soll auch nicht verheimlichen, dass es auch in der Vergangenheit für Perioden gegeben hat, beispielsweise in den 40er Jahren, wo einige in Frankreich bereit waren, für Pétain, für ein autoritäres Regime dazustehen. Was wir aber in der letzten Zeit sehen, ist eine Tendenz in allen Ländern, dass die populistischen Parteien mit Narrativen Unwahrheiten oder Vereinfachungen des politischen Lebens in die Welt gesetzt haben, die entweder bei Menschen, die extrem kulturfern sind oder sich bisher nicht politisch interessiert haben, sehr gut ankommen, oder bei denjenigen, die enttäuscht sind von der unglaublichen Instabilität der politischen Parteien in dem mittleren Feld der politischen Landschaft in Frankreich und die auch enttäuscht sind von dem Erbe von Emmanuel Macron, der 10 Jahre nach seiner fulminanten Wahl, wo er für die Erneuerung des ganzen politischen Systems versprochen hatte, jetzt dasteht vor einer Trümmerlandschaft. Und das ist die letzte Entwicklung, und sie verläuft parallel zu dieser Tendenz, die in allen demokratischen Ländern festzustellen ist, wo das vereinfachende Angebot der populistischen Parteien, das wahre Volk sei Inhaber der Wahrheit, auch wenn Lügen verbreitet werden, und die Elite sei möglicherweise systematisch per se korrupt. Diese kleine Musik, diese kleine Geschichte, die alle rechtsextremen Parteien bis in den USA verbreitet haben, das ist langsam angekommen und viele glauben es einfach, ohne weiter zu denken. Und was passiert, wenn man Menschen die Zukunft des Landes anvertraut, die weder Erfahrung haben oder Respekt vor den Werten ihrer Demokratien. Sie haben von dem Cordon républicain gesprochen, sag mal, dass die Liebe für die Republik, die seit der Französischen Revolution immer wieder auftaucht in Frankreich, dass sie die Menschen aufrüttelt und dass man sich ein bisschen überlegt, sind wir wirklich bereit, diesen Sprung zu wagen in die Ungewissheit.
2: Frau Myard de la Croix, vielen Dank für dieses Gespräch. Die Historikerin und Politikwissenschaftlerin Hélène Myard de la Croix war das in den Kulturfragen zum Thema »Wie verändert die Kandidatur Marine Le Pens die politische Kultur in Frankreich?« Mein Name ist Dirk Fuhrig. Ich wünsche noch einen schönen Nachmittag. Und hier folgt gleich die Sendung Kultur heute.
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4: Mit Susanne Lohweg, guten Abend. Eine entfesselte KI, ein neuer Faust bei den Salzburger Festspielen und die mit viel Spannung erwartete Rede von Michel Friedmann in Bayreuth. Das sind die Themen unserer heutigen Sendung. Doch auch wir beschäftigen uns zunächst mit der traurigen Attacke auf die Feierlichkeiten im Rahmen des Christopher Street Days in Berlin. Genauer mit den ersten Reaktionen auf das schreckliche Ereignis. Gedenkveranstaltung, gemeinsames Trauern und ein großer Zusammenhalt in der queeren Community prägen heute das Bild. Und zwar die Reaktionen auf den islamistischen Anschlag, wie Innenminister Dobrindt das Geschehen von gestern Abend inzwischen nennt. Gestern Abend ist ein Mann kurz nach 22 Uhr mit einem Transporter in eine Gruppe Feiernder gefahren. Eine Frau ist gestorben, zahlreiche weitere wurden verletzt. Luna Möbius, Tänzer, Transfrau, Aktivistin, Autorin und Social-Media-Beauftragte für Ricarda Lang, war gestern vor Ort und auch heute bei der ersten von zahlreichen Gedenkveranstaltungen. Ich habe sie am Rande der Veranstaltung erreicht und sie zunächst gefragt, Frau Möbius, wie haben Sie das Ganze, die Veranstaltung, erlebt?
5: Also zuerst einmal muss man sagen, dass ich ja gestern die große Ehre hatte, den CSD eröffnen zu dürfen mit der Eröffnungsrede. Und deswegen war es natürlich ja ein sehr, sehr krasses Gefühl, vor allem da jetzt heute sich auf die Bühne zu stellen und diese Gedenkveranstaltung durchzumoderieren. Es waren knapp 10.000 Menschen da. Das gibt mir persönlich extrem viel Kraft. Und ich habe auch den Eindruck, dass sehr, sehr viele Menschen einen guten Raum hatten, um zu trauern, einen guten Raum hatten, um wütend zu sein, aber eben auch einen guten Raum hatten, um gemeinsam Kraft zu schöpfen für das, was noch kommt. Und deswegen ist mein Eindruck jetzt so über die letzten anderthalb Stunden dieser Gedenkveranstaltung, dass wir da sehr solidarisch miteinander umgegangen sind und dass wir da einen sehr, sehr kraftvollen Raum einfach geschaffen haben.
4: Die Ermittlungen, die laufen ja noch. Über das Motiv ist bislang relativ wenig bekannt. Welche Auswirkungen hat die Einordnung als islamistischer Anschlag? Die Spekulation rund um den mutmaßlichen Täter, das Veröffentlichen eines Fahndungsfotos. Was hat das für Auswirkungen auf die queere Community?
5: Ich glaube, was wir in den nächsten Tagen und Wochen erleben werden, wir erleben es ja auch heute schon, ist, dass jetzt eine Scheindebatte aufgemacht wird. Nämlich, dass es vor allem darum geht, wo kommt die Person her? Und dann wieder dieses Gegeneinander-Ausspielen der queeren Community und anderen gesellschaftlichen Gruppen zunimmt. Wir wissen ganz genau, welche politischen Kräfte davon profitieren werden. Und am Ende muss ich Ihnen ganz ehrlich sagen, ist das Problem für mich Extremismus, egal wo der herkommt. Wir erleben seit Jahren einen krassen Anstieg rechtsextremistischer Gewalttaten gegen queere Menschen. Aber jetzt, wo die Person vielleicht nicht Markus oder Michael heißt, die das Auto gefahren haben soll, da kommen wieder alle aus ihren Löchern gekrochen und haben ihre Takes dazu und haben ihre Stellungnahmen dazu. Das kann ich leider an der Stelle nicht mehr ernst nehmen, weil wo sind diese Menschen, wenn gesichert Rechtsextreme Stimmung machen auf unseren Rücken? Wo sind diese Menschen, wenn gewaltbereite Rechtsextreme in Bautzen sind? Und auch in Berlin gestern ist in Schöneberg mit einer Softwarewaffe auf Demonstrierende des CSD geschossen worden. Also es ist ja nicht leider der einzige Vorfall, zu dem es gestern gekommen ist. Und was wir eben auch krass erleben, ist, dass eine Politik, vor allem der Bundesregierung, in den letzten Monaten wirklich an die Struktur geht. Letztes Jahr waren es noch diese Bullshit-Debatten, muss jetzt die Regenbogenflagge auf dem Bundestag oder nicht. Dieses Jahr geht es wirklich an die Struktur. Das Selbstbestimmungsgesetz soll irgendwie nochmal angefasst werden. Dem größten queeren Jugendverband Lambda werden die Förderungen komplett gestrichen. Demokratiearbeit wird gestrichen. Diese ganze Extremismusprävention, Ich finde es extrem falsch und wirklich fahrlässig.
4: Sie kommen ja selbst aus Ostdeutschland. Sie waren CSD-Schirmherrin des CSD Leipzig. Der hat schon stattgefunden. Mhm. Und erheben ja immer wieder Ihre Stimme gegen feindliche Strömung. Sie haben es gerade schon angedeutet. Ist das gesellschaftliche Klima, hat sich das verändert in den letzten Jahren?
5: Natürlich hat sich das geändert. Und ich muss ganz ehrlich sagen, ich hatte dieses Jahr auch die große Ehre, Schirmherrin des CSD Lutherstadt Wittenberg zu sein, in meiner Heimatstadt. Da gab es im letzten Jahr zum ersten CSD auch noch eine Gegenkundgebung. Und ich bin tatsächlich ein bisschen überrascht gewesen, dass dieses Jahr nicht angemeldet war. Weil was wir nämlich erleben, ist, dass Rechtsextreme mobilisieren, dass sie auf die Demonstrationen fahren, dass sie gewaltbereit sind, dass sie in Chatgruppen dazu aufrufen, queer

0: nicht neu.
1: Jetzt ist es dennoch so, viele Menschen bekunden ihre Solidarität auch in den sozialen Medien. Was braucht es denn jetzt darüber hinaus in Ihren Augen, damit aus der Solidarität vielleicht mal konkretes Handeln wird?
0: Naja, ein Sharepick ist schnell gemacht und eine Story ist schnell geteilt und auch auf eine Demo gehen, das erfordert schon ein bisschen mehr Kraft, aber auch das wird am Ende nicht nachhaltig was verändern. Ich habe es eben in meiner Rede auf der Demo sagen dürfen. Was wir jetzt brauchen, ist, dass wir Solidarität wirklich ernst nehmen. Und damit meine ich, dass die Menschen, die nicht betroffen sind, endlich auch den Arsch hochbekommen und anfangen zu verstehen. Wenn meine Rechte eingeschnitten werden als Transfrau, dann werden irgendwann auch die Rechte schwuler Männer eingeschnitten und dann werden irgendwann auch die Menschen von Cis-Frauen eingeschnitten. Also es geht an der Stelle auch beim CSD allgemein gar nicht um queere Rechte im Speziellen, sondern es geht um Menschenrechte. Und ich glaube, was es ganz konkret braucht und was wir auch ganz konkret leisten können, ist, dass die Menschen, die jetzt alle fleißig diese Solidaritätsbekundungen im Internet teilen, aber auch wirklich in die Strukturen gehen, dass sie in die Organisationen gehen, dass sie Wahlkampf machen für demokratische Parteien in Ostdeutschland, dass sie spenden, wenn sie können, weil es ist eben einfacher, politisch zu sein in Hamburg, in Köln oder in Berlin, aber es macht wirklich keinen Spaß in Köthen, in Dessau oder in Oranienburg.
1: Die Schriftstellerin Alice Harsters, die hat auf Instagram gepostet, dass auch gemeinsames Trauern eine Art Widerstand sein kann. Können Sie dazu stimmen?
0: Auf jeden Fall. Und das hat die Kundgebung, die Gedenkumgebung eben auch gezeigt, dass es extrem befreiend ist. Ich glaube, wir haben als Gesellschaft verlernt, wütend zu sein. Und wir haben als Gesellschaft auch ein bisschen verlernt, unsere Emotionen wirklich offen rauszulassen. Und ich habe selber vorhin sehr, sehr viel weinen müssen. Und es war sehr, sehr schön, in ganz viele Gesichter zu schauen, die den Schmerz fühlen. Weil ich möchte an der Stelle auch nochmal betonen, wir sind am Ende des Tages alles Menschen. Und es gibt ja diese Unterschiede nicht. Also es wird ja gerne so getan, als wäre es ein Unterschied, bin ich queer, bin ich es nicht. Bin ich politisch links, bin ich politisch nicht links. Aber am Ende des Tages sind wir alles Menschen, die doch eigentlich nur eins wollen. Und das ist in Frieden, in Ruhe und in Sicherheit leben. Und dazu gehört eben auch, sich gegenseitig in den Arm zu nehmen und gegenseitig Gefühle auch zu zeigen und zuzulassen.
1: Jetzt stehen ja noch viele weitere CSDs an den nächsten Wochenenden an. Was fürchten Sie, wird das die Community verändern? Wie wird man damit umgehen?
0: Ich befürchte, dass Rechtskonservative und Rechtsextreme versuchen werden, auf diesem Ereignis des gestrigen Abends zu mobilisieren mit rassistischen Ressentiments, mit ehrlicherweise auch queerfeindlichen Ressentiments. Also was ich da teilweise in Kommentarspalten und auch an Zuschriften schon bekommen habe, ist wirklich eine bodenlose Frechheit. Ich befürchte, dass viele Menschen, vor allem jüngere Queers, eingeschüchtert sind und Angst haben. Und ich kann das sehr nachvollziehen. An einem Tag wie heute geht es mir auf jeden Fall auch alles andere als gut. Und gleichzeitig möchte ich aber, wenn ich darf, an der Stelle auch nochmal sagen, wir dürfen uns da keine Angst machen lassen, weil das ist genau das, was diejenigen möchten, die uns seit Jahrzehnten aus der Gesellschaft rausdringen. Und auch da spreche ich nicht nur für queere Menschen, ich spreche für alle Menschen, die von Diskriminierung betroffen sind. Ich glaube, wir müssen wütender werden und wir müssen uns organisieren und unterhaken. Aber Angst ist an der Stelle der falsche Weg, weil wer Angst hat, der ist gelähmt. Und das ist doch am Ende das, was die wollen. Dazu bin ich nicht bereit.
1: Sagt Luna Möbius, Aktivistin, Autorin und Social-Media-Beauftragte für die Grünen Abgeordnete Ricarda Lang, zu den Ereignissen rund um den CSD in Berlin. Der Anschlag auf den CSD in Berlin, so sagte der CDU-Bürgermeister Kai Wegner, sei auch ein Anschlag auf die Demokratie. In Bayreuth, genauer im dortigen Festspielhaus, da gab es lange wenig Demokratiefreunde. Dafür eine sehr große Nähe zu Hitler und seinen Nationalsozialisten. Katharina Wagner will zum 150-jährigen Festspieljubiläum die braune Vergangenheit des Hauses aufarbeiten. Auch mit Hilfe des jüdischen Publizisten Michel Friedmann. Seine Rede stand eine Zeit lang auf der Kippe, aber nun hat er über das braune Erbe auf dem grünen Hügel gesprochen. Und unser Bayern-Korrespondent Tobias Krone war vor Ort.
2: Mit dem Siegfried-Idyll beginnt diese Gedenkveranstaltung im Festspielhaus. Richard Wagner widmete die symphonische Dichtung seiner zweiten Ehefrau Cosima, die nach seinem Tod das musikalische Erbe verwaltete und die genauso antisemitisch war wie ihr Mann. Heute spielt ein Kammerorchester auf der Bühne des Festspielhauses, ganz in Schwarz. Vor grau verwaschener Wand ein großer schwarzer Bildschirm, auf dem ein Wort steht, wie der Kloß im Hals dieser wallenden Musik: Antisemitismus.
3: Ich habe mich nie dafür ausgesprochen, dass die Musik von Wagner nicht aufgeführt werden kann. Selbst in Israel wird sie aufgeführt, sie wird überall aufgeführt,
2: sagt der Redner Michel Friedmann.
3: Man kann Wagner, denke ich, hören, ohne schlechtes Gewissen, aber nur mit

0: Gewissen, damit sich ein Gewissen entwickelt und indem man dann weiß, wer und wessen Geistes Kind kann trotzdem ein genialer Komponist werden.
1: Diese Bemerkung wird eine der wenigen Gedanken Friedmanns zu Wagners Antisemitismus bleiben in der rund einstündigen Rede. Den politischen Intellektuellen interessiert vielmehr, wie die Festspiele ihr antisemitisches Erbe nach dem Zweiten Weltkrieg verdrängt haben.
0: Wolfgang und Wieland Wagner schreiben den Gästen, die hier kommen und der Musik zuhören wollen, ich zitiere: Im Interesse einer reibungslosen Durchführung der Festspiele bitten wir von Gesprächen und Debatten politischer Art auf dem Festspielhügel freundlichst absehen zu wollen. Hier gilt die Kunst. Die Festspielleitung, gezeichnet Wieland Wagner, Wolfgang Wagner. Das wünschte sich nicht nur die Wagners.
1: Die gesamte Bundesrepublik habe jahrzehntelang die entscheidenden Fragen zur Mittäterschaft nicht dringlich genug gestellt. Vor allem seine Generation kritisierte Friedmann für dieses Versäumnis. Doch auch die Enkelgeneration habe gelernt, über Politisches zu schweigen.
0: Kann es sein, dass wir Demokraten und Demokratinnen müde gewesen sind in den letzten Jahrzehnten? Kann es sein, dass wir gelangweilte Demokraten sind, dass wir dekadente Demokraten sind, die gerne benommen, aber wenig gegeben haben?
1: Mehrmals ruft Friedmann zum Einsatz für die Demokratie auf. Jeder Einzelne könne streiten für Menschenrechte, für Vielfalt und gegen die AfD. Eine Partei, die Demokratie zerstöre. Explizit ging Friedmann auf einen möglichen Sieg der Partei bei den Landtagswahlen in Sachsen-Anhalt ein. Die Gelassenheit, mit der Millionen von Deutschen mit einer möglichen Abschaffung demokratischer Prinzipien in dem Bundesland umgingen, mache ihm Angst und Sorge.
0: Sachsen-Anhalt ist nicht irgendwo im Niemandsland. Sachsen-Anhalt ist Deutschland. Und was dort passiert, passiert mit uns allen.
1: In Bayreuth werde heute endlich mit der Aufarbeitung der Festspiele begonnen. Davon zeigte sich Friedmann überzeugt und fand lobende Worte für seine Gastgeberin Katharina Wagner. Manchem Zuhörer fehlt für diese Zuversicht ein wenig der Glaube, angesichts der langen Debatte zum Zustandekommen dieser einen Veranstaltung. Angesichts der Einladung, dann der Verschiebung mit fadenscheinigen Begründungen, dann der Wiedereinladung zur Festspieleröffnung. Frage an Friedmann nach seiner Rede: Hat er den Unmut über das Hin und Her schon verdaut?
0: Ich würde es anders formulieren. Aus diesem destruktiven Moment haben Katharina Wagner und die Mitarbeiter von ihr, die hier auf dem Hügel wollten, dass es geschieht, dann doch etwas außerordentlich Konstruktives gemacht.
1: Es gehe um das Ergebnis, dass er am Ende reden konnte.
0: Es ist für mich auch beglückend, dass Richard Wagner das ertragen muss, dass ein Jude hier spricht in seinem Festspielhaus. Und es macht mich auch glücklich, dass die verstrickte Familie, die dem Nationalsozialismus so gerne begleitete, feststellen muss, das letzte Wort, jedenfalls heute, ist ein menschliches, ein anderes. Und das verdanke ich auch Katharina Wagner.
1: Sagt Michel Friedmann, der aus der Gedenkveranstaltung eine kämpferische Denkstunde für die Demokratie gemacht hat.
2: Unser Bayern-Korrespondent Tobias Krone über die Rede Michel Friedmanns in Bayreuth. Während in Bayreuth die Festspiele erst beginnen, sind sie in Salzburg bereits in vollem Gange. Dort stand am Abend Goethes Faust I auf dem Programm. Jenes Werk, das von der unstillbaren Sehnsucht des Menschen nach Erkenntnis, Sinn und Erfüllung erzählt und das zugleich so viele geflügelte Worte in die deutsche Sprache gebracht hat, dass wir oft Faust zitieren, ohne es zu wissen. Beispielsweise, wenn wir sagen, Name ist Schall und Rauch. Nun hat der Regisseur Ulrich Rasche Goethes Drama in Salzburg wieder auf die Bühne gebracht und Michael Lages hat die Inszenierung für uns gesehen.
3: Die Fabel ist so unerhört vertraut, uralt und trotzdem jeden Tag neu. Wie viele von uns sucht hier einer nach dem Zauber, der im Anfang war, dem Abenteuer Jugend.
4: Habe nun Philosophie, Juristerei und Medizin und leider auch Theologie.
3: Auch ein gewisser Herr Godot kommt übrigens nie. Es leuchtet also unbedingt ein, dass Ulrich Rasche den Salzburger Faust auf eine ähnlich hoffnungslose Reise schickt wie vor knapp 2 Jahren am Schauspielhaus in Bochum die ewigen Weltenwanderer Wladimir und Estragon in Samuel Becketts modernem Klassiker vom Warten auf Godot. Tatsächlich macht sich jetzt sogar derselbe Schauspieler auf den Weg, Stephen Scharf. Mit beeindruckender Sicherheit kann Scharf auf Schritt und Tritt die Knie knicken lassen, immer und höllisch akkurat im Takt der Musik. Ulrich Rasche hat sich für diesen Blick auf Faust entschieden und beglaubigt die starke Idee mit noch stärkeren Bildern sowie einer Spieldynamik, die von allen alles fordert, weil sie wie in Zeitlupe arbeitet. Unterwegs nämlich ist nicht nur die Titelfigur. Niemand kann Ruhe finden auf den beiden ineinander geschachtelten Drehbühnen und vor 2 bühnenhaushohen und breiten nackten Wänden, die die wirklich staunenswerte Salzburger Technik-Crew auf die riesige Bühne der Perner Insel im Salzachstädtchen Hallein gewuchtet hat. Diese monströse Installation kann miteinander und aneinander entlang geschoben, gedreht und gehoben werden. Über den Wänden ist zudem eine tragende Maschinenkonstruktion zu bestaunen, die ihresgleichen so schnell nirgends finden wird. In dieser Installation also ist Knickebein Faust die 1 Stunde lang unterwegs in ununterbrochener Bewegung, rhythmisch immer parallel zum ziemlich voluminösen Dauer-Soundtrack der Musik von Alfred Brooks, für die ein immerhin 8-köpfiges Ensemble mit sehr erstaunlichem Instrumentarium ins Studio ging. Plötzlich hat Faust dann auch eine Begleitung, Mephisto. Wie Faust, ein Wesen in schwarzem Anzug, ein Zwilling eigentlich, irgendwie ohne Geschlecht. Nur kurz vor Schluss, auf dem Brocken im Harz und in der Walpurgisnacht, legt Valery Ceplanova die Anzugjacke mal ab und zeigt, wer und was sie ist. Aber allen szenischen Schnickschnack lässt Rasche weg, sich in Teufel verwandelnde Pudel zum Beispiel. Alles bleibt in konzentrierter Bewegung um den Teufel, das Opfermädchen und den Helden auf der Suche nach Jugend. Den allerdings gibt's dafür gleich doppelt. Er bekommt mit Schauspieler Johannes Nussbaum ein junges alter Ego zur Seite gestellt. Das hat Konsequenzen und die stärksten Momente lauern dort, wo junger und alter Faust, unerfahren und dumm der eine, lebenserfahren und desillusioniert der andere, miteinander agieren müssen und sich dabei einig sind oder eben nicht. Mehr Binnenpsychologie toxischer Männlichkeit ist kaum vorstellbar. Später aber ermorden Alt- und Junggretchens moralinsauren Bruder Valentin gemeinsam und in bewusstem Einvernehmen, und gemeinsam ziehen beide oberkörperfrei, wie jetzt auch Führer Mephisto, kurz vor Schluss gierig und geil in die Walpurgisnacht.
5: Zu Brücken wandeln wir in der Walpurgisnacht, um uns beliebig nun hier selbst zu isolieren.
3: Diesem Trio Infernal steht Anna Drexler als geschundenes Gretchen sehr einsam gegenüber. Und auch die Moralapostelei von Max Rothbart als Valentin muss ins Leere gehen. Bei allem optischen Delirium bleibt dieser Salzburger Faust nämlich ein höchst konzentriertes Kammerspiel ganz aus funkelnd flirrenden Gedanken. Wie anstrengend das auch ist, erschöpfend und sehr erstaunlich.
2: Michael Lages über Ulrich Rasches Faustinszenierung in Salzburg. Eine KI büxt aus ihrer Sandbox aus. Was so harmlos klingt, hat in der zurückliegenden Woche die Welt in Atem gehalten. Denn die Tatsache, dass sich eine KI selbstständig macht, Regeln außer Acht lässt, jagt vielen einen Schauer über den Rücken. Die KI, um die es geht, gehört, wenn man es so sagen kann, zum Konzern OpenAI. Ein Konzern, der plant, in nächster Zeit an die Börse zu gehen. Ein Konzern, der unter anderem von Microsoft mitfinanziert wird. Martin André ist Medienwissenschaftler, beschäftigt sich seit langem mit dem Thema Dominanz der Big Tech. Sein aktuelles Buch trägt den Titel Vermessung der digitalen Welt. Und ihn habe ich zunächst gefragt, Herr André, die Bundesregierung hat von einem Paradigmenwechsel gesprochen. Was ist aus Ihrer Sicht daran tatsächlich neu?
6: Neu ist tatsächlich, dass in diesem Ausmaß eine generative KI es geschafft hat, quasi eigenständig Sicherheitsvorkehrungen zu umgehen und zur Lösung von Problemen eigene Wege zu nutzen, die von den Menschen, die diesen Auftrag gegeben haben, nicht vorhergesehen wurden. Tatsächlich ist es aber natürlich so, dass das vorhersehbar war, dass das passieren würde. Und eigentlich können wir froh sein, dass nicht mehr dabei passiert ist.
2: Wenn OpenAI seine KI nicht im Griff hat, was bedeutet das denn jetzt zum Beispiel für so einen geplanten Börsengang? Schwächt das so ein Unternehmen?
6: Ich würde behaupten, dass das tatsächlich sogar ambivalent ist, denn es ist ja ganz erstaunlich, dass wir auf der einen Seite sehen, dass der Boom an den Kapitalmärkten ja ungebrochen ist und gleichzeitig sehen wir an solchen Fällen, dass die Risiken natürlich genauso immens sind und ich glaube auch sogar tatsächlich, dass das teilweise zu Marketingzwecken eingesetzt wird, denn die Tech-Bros, die erzählen da selber auch manchmal davon, dass ungeahnte Risiken hier auftreten, das Ende der Menschheit eintreten könnte, dass wir diese Entwicklung zwischenzeitlich stoppen müssen, um Risiken abzuwenden. Und deswegen ist das eigentlich ganz absurd, weil sie sozusagen unendlich große wirtschaftliche Chancen hier einerseits sehen und unendlich große Risiken.
2: Filme wie 2001, Odyssee im Weltraum oder Terminator, die erzählen ja seit Jahrzehnten von Maschinen, die sich gegen den Menschen wenden. Hat diese Popkultur unsere Sicht auf KI stärker geprägt als tatsächlich die technische Entwicklung oder wird da jetzt was wahr, was wir immer alle befürchtet haben?
6: Das Absurde ist, dass es natürlich wahr ist und Sie merken auch, wie real diese Gefahren sind. Stellen Sie sich jetzt vor, durch einen solchen Sicherheitsvorfall würden zum Beispiel in Deutschland Hunderte von Milliarden Euro an Schaden ausgelöst. Dann ist erstmal die Frage, wer kommt dafür auf? Zum Glück haben wir in Deutschland Haftungsgesetze. Da wäre dann OpenAI verantwortlich. Aber die wieder interessante Anschlussfrage ist, stellen Sie sich jetzt vor, OpenAI würde seine Services versichern wollen. Also ich als Versicherung würde niemals OpenAI versichern. Und da merken wir, wo wir da reinschlittern. Denn am Ende, wenn ganz, ganz schreckliche Schäden ausgelöst werden, dann muss natürlich unter Umständen die Gesellschaft als Ganze haften. Und genau das ist das Problem.
2: Die Gesellschaft muss als Ganze haften. Und die Gesellschaft ist ja auch als Ganze, so befürchten Sie, dominiert von wenigen großen Tech-Konzernen, also Alphabet, Meta, Amazon, Microsoft, Google. Und die alle haben ja auch ihre Finger im KI-Geschäft. Heißt das, am Ende, desto mächtiger die KI-Tools der Unternehmen werden, desto mächtiger werden die Konzerne und desto mehr regieren die in unseren Alltag rein?
6: Ich denke schon, denn wenn Sie hier nicht mehr versicherbare potenzielle Schäden haben, heißt das, dass die Tech-Konzerne genau das tun, was sie immer schon getan haben. Denn sie internalisieren Gewinne, die gehen auf ihr eigenes Konto und sie externalisieren die Schäden. Und deswegen zahlen wir als Bürger und Bürgerinnen immer ungeahnte und riesengroße Subventionen an die Tech-Monopolisten. Denn die müssen in ganz vielen Fällen nicht für die Schäden ihrer Technologien aufkommen.
2: Aber wie groß ist denn der Schaden für unsere Demokratie vielleicht auch, wenn diese Tech-Konzerne und mit ihnen dann auch die von ihnen mitfinanzierte KI immer größere Macht gewinnt?
6: Ja, unsere Abhängigkeit wird immer größer und das hat man übrigens auch interessanterweise an diesem Fall gesehen, denn Hugging Face, also das geschädigte Unternehmen, hat dann versucht, zu Abwehrzwecken ebenfalls auf KI-Technologien zurückzugreifen. Und was hier passiert ist, ist, dass sowohl OpenAI als auch Anthropic den Zugriff auf diese KI-Technologien zur Verteidigung blockiert haben. Und zwar, weil die natürlich nicht differenzieren können zwischen potenziellen Verteidigern und Angreifern. Und das ist eigentlich genau die Situation Europas in Zukunft, denn wir haben ja selber gar nicht solche Technologien und wir haben auch gar nicht das technische Know-how. Das heißt, wir sind dann den USA und den Tech-Konzernen auf Gedeih und Verderb ausgeliefert.
2: Der Autor und Biochemiker Isaac Asimov, der hat ja seinen Robotern so berühmte ethische Gesetze mitgegeben. Also unter anderem, ein Roboter darf kein menschliches Wesen wissentlich verletzen. Brauchen wir vielleicht heute vergleichbare Leitplanken für KI oder auch für diese Tech-Konzerne? Würde das was helfen?
6: Die Frage ist ja immer, ob die Akteure, die diese Technologien betreiben, sich an solche Regeln halten. Und da merken wir schon, wie schwierig das ist. Ich glaube, wir müssen hier selbstmündig werden und uns so selbst als Gesellschaft aufschlauen, dass wir eben uns auch selbst im Angriffsfall verteidigen können.
2: Aber viele Menschen haben ja inzwischen den Eindruck, das Rad lässt sich gar nicht mehr zurückdrehen. Was kann man denn in Ihren Augen tun? Sie schreiben ja auch, die Marktmacht ist in Händen dieser großen Tech-Konzerne. Wir sind im Grunde genommen sowohl medientechnisch als auch sonst wie alle von denen abhängig. Was können wir denn jetzt machen? Komplett den Stecker ziehen?
6: Es gibt eigentlich ganz viele Möglichkeiten, mit denen man monopolisierte Märkte für Wettbewerb öffnen kann. Genau das ist ja hier das Problem. Und wir müssen uns auch vor Augen halten, dass natürlich das selbstlernende Systeme sind, gerade auf dem Feld von generativer KI. Das heißt, hier müssen wir eigentlich noch viel schneller tätig werden und viel drastischere Schritte ergreifen. Denn momentan ist es so, dass wir quasi mit jeder Nutzung von ChatGPT diese Technologie zugunsten der US-Tech-Konzerne weiter selbst trainieren. Und das sollten wir lieber mit europäischen Technologien machen. Und hier müssen wir jetzt wirklich mutig werden und den Hebel umlegen.
2: Wie wichtig ist das wirklich auch für unseren gesellschaftlichen Zusammenhalt, dass wir uns da unabhängiger machen?
6: Wir sehen dasselbe Ausmaß an Monopolisierung auf dem Feld der generativen KI wie in allen digitalen Märkten. Das heißt, als wir jetzt das Netz vermessen haben, hatten wir 77% der aggregierten Nutzungszeit bei Chatbots, bei ChatGPT. Und das heißt natürlich auch, dass diese Monopolisten in Zukunft das Wissen in unserer Gesellschaft bestimmen. Und das sollten wir natürlich nie akzeptieren. Medienmärkte müssen immer vielseitig sein, pluralistisch. Und in der digitalen Welt, da haben die Monopolisten das Sagen. Und da merken wir eben schon, dass die Öffentlichkeit, die ja die Grundlage unserer Demokratie darstellt, schon längst zu einem sehr großen Teil in der Hand dieser Tech-Konzerne liegt.
2: Der Medienwissenschaftler Martin André zur Macht der Tech-Konzerne und KI. In den Kulturmeldungen mit Hanna Rau geht es zunächst um die Neuzugänge im Weltkulturerbe.
7: Bunte Reihenhäuser inmitten des Villenviertels Berlin-Zehlendorf. Das galt in den 1920er und 30er Jahren vielen als ganz und gar grauslich. 100 Jahre später gilt die Waldsiedlung Zehlendorf offiziell als ganz und gar außergewöhnlich. Seit diesem Wochenende genießt die sogenannte Papageiensiedlung den Schutz als UNESCO-Weltkulturerbe. Ihr Architekt Bruno Taut wollte mit den Reihenhäusern im Bauhausstil große Architektur für kleine Leute schaffen. Erschwinglicher Lebensraum für Arbeiterfamilien mit Licht, Luft und Sonne. Auf diese Formel lässt sich das Konzept der Waldsiedlung Zehlendorf runterbrechen. Die Präsidentin der deutschen UNESCO-Kommission Maria Böhmer spricht von einem visionären Ansatz. Neben der Waldsiedlung Zehlendorf haben es zum Beispiel auch der Olymp in Nordgriechenland und die D-Day-Landungsküste in der Normandie auf die Liste der Welterbestätte geschafft. Die UNESCO-Kommission tagt noch bis Mittwoch im südkoreanischen Busan. Der tschechische Aktionskünstler Milan Knížák hat die Kunstszene seines Landes über Jahrzehnte geprägt. Jetzt ist er im Alter von 86 Jahren gestorben. Während der Zeit des Sozialismus war Knížák in der Untergrundkunstszene aktiv und organisierte die ersten Aktionen und Festivals der Fluxusbewegung in Prag. Mitten in der Blütezeit der Schallplatte entwickelte der Künstler sein Projekt Broken Music. Dafür zerkratzte und zerschnitt er Schallplatten, manchmal schmolz er sie sogar ein. Die Fragmente klebte Knížák dann zu neuen Platten zusammen und das klang tatsächlich ziemlich broken. Nach der Wende wurde Knížák Rektor der Akademie der Bildenden Künste in Prag. Ende der 90er wurde er dann zum Direktor der Prager Nationalgalerie berufen. In dieser Rolle war Knížák heftig umstritten, unter anderem, weil er kaum mit ausländischen Museen zusammenarbeitete. Auch die französische Chanson-Sängerin Marie Paul Bell ist tot. Wie ihr Management bestätigte, starb die Musikerin im Alter von 80 Jahren. Marie-Paul Bell begann ihre Karriere Anfang der 70er mit schelmischen und feministischen Liedern. Den größten Erfolg feierte sie mit ihrem Chanson La Parisienne. Es erzählt von einer femme fatale, die das ausschweifende Leben in Paris für sich entdeckt.
2: Die Kulturmeldung mit Hanna Rau, vielen Dank. Und es folgen die Informationen am Abendthema, dort auch der mutmaßliche islamistische Anschlag beim CSD. Bei Kultur heute war Susanne Durweg am Mikrofon. Vielen Dank.
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8: Uhr, die Nachrichten. Zunächst die Übersicht. Die Bundesregierung geht nach dem Angriff auf Teilnehmer des Berliner CSD von einem islamistischen Anschlag aus. Der Publizist Michel Friedmann fordert mehr Engagement der Bürger im Kampf gegen rechts. Der Waldbrand im Südwesten Frankreichs ist nur noch 15 Kilometer von der Hafenstadt Bordeaux entfernt. Die Meldungen im Einzelnen. Bundeskanzler Merz hat nach dem mutmaßlich islamistischen Anschlag am Rande des Berliner CSD eine schnelle Aufklärung zugesichert. Es werde alles getan, um den oder die Täter zu fassen, sagte Merz vor Beginn einer Andacht in der Marienkirche. Man werde nicht zulassen, dass das Gift des Terrorismus um sich greife. Bundesjustizministerin Hubig kündigte an, dass der Generalbundesanwalt die Ermittlungen übernehmen wird. Gefahndet wird nach einem 21-jährigen Deutschen mit libanesischem Hintergrund. Bundesinnenminister Dobrindt stufte den Angriff im Tiergarten als islamistischen Terroranschlag ein. Berlins regierender Bürgermeister Wegner verteidigte das Sicherheitskonzept der Polizei. Die Strecke des Christopher Street Day sei nicht getroffen worden, weil sie abgesichert gewesen sei, sagte er. Gestern Abend gegen 22 Uhr war ein weißer Kastenwagen im Tiergarten in eine Menschenmenge gefahren. Der Fahrer griff anschließend weitere Passanten mit einer Stichwaffe an. Eine Frau kam ums Leben, 29 Personen wurden verletzt. Nach Krankenhausangaben befindet sich keiner der Verletzten mehr in Lebensgefahr. Nach dem Anschlag wird über Gefahren durch Islamismus debattiert. Der CDU-Innenpolitiker Krings sagte, man brauche Lösungen, um erkannte Gefährder dauerhaft aus der Öffentlichkeit zu entfernen. Die Attacke müsse wie andere Angriffe der letzten Zeit Anlass sein, den Kampf gegen den Islamismus noch einmal zu intensivieren. FDP-Chef Kubicki sagte der Bild-Zeitung, er sei wütend, dass die Gefahr des Islamismus in Deutschland noch immer nicht mit der notwendigen Entschlossenheit bekämpft werde. Die Berliner AfD-Vorsitzende Brinker sprach von einer katastrophalen Migrationspolitik und einem Kuschelkurs gegenüber gewaltbereiten Islamisten. Der grünen Innenpolitiker von Notz forderte mehr Befugnisse für die Sicherheitsbehörden im Vorgehen gegen gewaltbereite Islamisten. Die SPD-Spitzenpolitiker Baas, Klingbeil und Miersch verlangten eine lückenlose Aufklärung und konsequente Bestrafung der Tat. Der jüdische Publizist Michel Friedmann hat in einer Rede zum 150. Jubiläum der Richard-Wagner-Festspiele zu mehr Engagement gegen den Rechtsruck in der Gesellschaft aufgerufen. Bisher sei zu wenig passiert, sagte Friedmann in Bayreuth bei einer Gedenkveranstaltung für während des NS-Regimes verfolgte und ermordete jüdische Künstler. Im Fokus der Rede stand auch der Antisemitismus Richard Wagners. Friedmann bezeichnete den grünen Hügel als Nazi-Geschichte und Richard Wagner als furchtbaren Antisemiten. Nach dem Krieg und dem Ende des NS-Regimes sei es darum gegangen, das dunkle Kapitel zu schließen und nicht mehr aufzuschlagen. Festspielchefin Katharina Wagner habe die Erinnerungskultur von Bayreuth zum Positiven verändert. Der Komponist Richard Wagner, Gründer der Bayreuther Festspiele, hatte sich immer wieder klar antisemitisch geäußert. Der CSU-Vorsitzende Söder hat Bundeskanzler Merz gegen die CDU-interne Kritik an der Umsetzung seiner Kabinettsumbildung verteidigt. Der bayerische Ministerpräsident bezog sich dabei im ZDF auf die noch offene Nachfolge von Bundesverkehrsminister Schnieder, der vor der Ablösung stehen soll. Wenn man mit jemandem abends ausmache, dass er komme und dann früh morgens höre, dass es nicht klappe, mache es das manchmal nicht leichter. Das hätte sich, Zitat, der Kollege vorher überlegen sollen, fügte Söder hinzu. Der als Schnieders Nachfolger vorgesehene CDU-Politiker Günzler soll dem Kanzler kurzfristig abgesagt haben. Der rheinland-pfälzische Landtagsabgeordnete Ludwig hatte den Vorgang als kommunikatives Desaster kritisiert. CDA-Vize Bäumler erklärte, die Abberufung des Verkehrsministers erwecke den Eindruck von Willkür. Thüringens Ministerpräsident Vogt äußerte sich im Deutschlandfunk zurückhaltender. Entscheidend sei, dass der Reformkurs weitergehe. In den Vororten von Bordeaux sind weitere 55.000 Menschen aufgerufen worden, sich vor den Waldbränden in Sicherheit zu bringen. Laut Bürgermeister Cazenave sind die Flammen inzwischen nur noch rund 15 Kilometer von der Metropole entfernt. In der Region mussten bereits 250.000 Menschen ihre Häuser verlassen. Auch in anderen Gebieten Frankreichs kämpfen Einsatzkräfte gegen Feuer. In Spanien, wo ebenfalls Brände wüten, gab das Innenministerium neue Evakuierungsaufrufe für die Provinz Toledo südwestlich von Madrid heraus. Auch in der Provinz Guadalajara, nordöstlich der Hauptstadt, lodern die Flammen weiter. Einen Evakuierungsaufruf für rund 15.000 Menschen gibt es wegen eines neuen Waldbrands in der Nähe von Valencia. Rumänien hat zum dritten Mal innerhalb von 3 Tagen eine Drohne abgeschossen, die in seinen Luftraum eingedrungen war. Die Vorfälle seien unzulässig und nicht tolerierbar, teilte der rumänische Präsident dann auf der Plattform X mit. Woher die Drohnen kamen, ist in 2 Fällen noch unklar. Laut dann ergab eine Untersuchung zu dem Vorfall vom Freitag, dass es sich um eine Drohne vom Typ Shahed handelte. Russland setzt diesen Typ häufig bei Angriffen auf die Ukraine ein. Seit Beginn des russischen Angriffskriegs gegen die Ukraine 2022 sind mehrfach Drohnen beider Kriegsparteien in den Luftraum von Rumänien und anderen NATO-Staaten eingedrungen. Nach 2 Nächten ohne US-Angriffe hatte Iran nach eigenen Angaben seine Attacken auf Ziele in der Region ebenfalls eingestellt. Ein Armeesprecher erklärte, man habe die Vergeltungsmaßnahmen gestoppt. Die USA befänden sich in einer schwierigen Lage und suchten wahrscheinlich nach einer neuen Strategie. Zugleich drohte er damit, das Kriegsgebiet auszuweiten, sollten die USA ihre Luftangriffe fortsetzen. Er verwies in diesem Zusammenhang auf bereits erfolgte Attacken der jemenitischen Houthi-Miliz auf Schiffe im Roten Meer. US-Präsident Trump hatte am Freitag erklärt, er erwäge neue, massivere Angriffe auf den Iran. Es gebe aber auch Verhandlungen, die von Tag zu Tag ernsthafter würden. Die Organisation Ärzte ohne Grenzen fordert einen niedrigeren Preis für das Medikament Lenacapavir zur Vorbeugung einer HIV-Infektion. Niemand solle von der Prävention ausgeschlossen werden, nur weil ein Arzneimittel künstlich teuer gehalten werde, sagte die Expertin für globale Gesundheit Sharwai zum Auftakt der Welt-AIDS-Konferenz in Rio de Janeiro. Sie warb für einen Medikamentenpreis von etwa 40 US-Dollar pro Person und Jahr sowie eine breite Produktion günstigerer Nachahmermedikamente. Allerdings veranschlage der US-Pharmakonzern Gilead derzeit ein Vielfaches für eine Jahresdosis mit 2 Spritzen. Für Gesundheitssysteme in Ländern mit niedrigem und mittlerem Einkommen sei ein solcher Preis unbezahlbar, kritisierte die Organisation. Die Waldsiedlung Zehlendorf in Berlin ist in das UNESCO-Welterbe aufgenommen worden. Das teilte das zuständige Komitee in Busan in Südkorea mit. Demnach wird die Siedlung als Erweiterung der Welterbestätte Siedlungen der Berliner Moderne anerkannt. Diese wurde 2008 von der UNESCO in die Liste aufgenommen. Die Waldsiedlung mit ihren bunten und kräftigen Farben an Fassaden und Fensterläden wird auch Papageiensiedlung genannt. Sie entstand zwischen 1926 und 1932. Ebenfalls ins Welterbe aufgenommen wurde der Olymp. Der höchste Berg Griechenlands soll nach der Mythologie die Heimat der 12 olympischen Götter gewesen sein. In einer weiteren Entscheidung erhielten die kilometerlangen Sandstrände der französischen Normandie den Welterbestatus. Dort waren im Juni 1944, am sogenannten D-Day, die Alliierten des Zweiten Weltkriegs angelandet, um Europa von Westen her von den Nazis zu befreien. In der Formel 1 hat der amtierende Weltmeister Lando Norris den großen Preis von Ungarn gewonnen. Der McLaren-Pilot gewann vor Max Verstappen von Red Bull. Kimi Antonelli im Mercedes wurde Dritter und bleibt der Führende der Gesamtwertung. Und hier noch einmal die Übersicht. Die Bundesregierung geht nach dem Angriff auf Teilnehmer des Berliner CSD von einem islamistischen Anschlag aus. Der Publizist Michel Friedmann fordert mehr Engagement der Bürger im Kampf gegen rechts. Der Waldbrand im Südwesten Frankreichs ist nur noch 15 Kilometer von der Hafenstadt Bordeaux entfernt. Das Wetter. In der Nacht in der Nordhälfte schauerartiger Regen, lokal gewittrig. Nach Süden hin nur einzelne Schauer oder Gewitter, Tiefstwerte 20 bis 12 Grad. Morgen in der Osthälfte abziehende Schauer und Gewitter, sonst zunächst heiter, später Quellbewölkung mit einzelnen Schauern. Höchstwerte in der Nordosthälfte 19 bis 24, in der Südwesthälfte 24 bis 29 Grad. Die weiteren Aussichten: am Dienstag verbreitet sonnig, im Norden und Nordosten bewölkt, örtlich etwas Regen, 21 bis 31, am Oberrhein bis 33 Grad. Das waren die Nachrichten.
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10: Mit Jonas Reese am Mikrofon herzlich willkommen.
11: Gestern hat Berlin einen tollen Tag gefeiert. Berlin war bunt. Berlin hat gezeigt, wie vielfältig, wie offen diese Stadt ist. Sie hat einmal mehr gezeigt, dass Berlin die Stadt der Freiheit ist und bunt eine schöne Farbe. Nach 22 Uhr wurde es dunkel.
10: Berlins regierender Bürgermeister Kai Wegner, Trauer und Entsetzen in Berlin. Nach dem Anschlag am Rande des Christopher Street Days gestern Abend, eine Person ist dabei gestorben. Mittlerweile geht man von einem islamistischen Terroranschlag aus. Der Tatverdächtige ist weiterhin auf der Flucht. Er war den Behörden als islamistischer Gefährder bekannt. Laut Terrorismusforscher Peter Neumann hätte diese Tat verhindert werden können. Er ist hier gleich im Interview. Der Christopher Street Day in Berlin, einer der größten seiner Art, ein Fest der Toleranz, der Gleichberechtigung, der Vielfalt, Errungenschaften, die offensichtlich jetzt wieder angegriffen wurden, eigentlich unverhandelbare Werte, für die gestern eine Frau mit ihrem Leben bezahlen musste. Noch ist die Tat keine 24 Stunden her. Claudia van Laak ist uns jetzt live aus Berlin zugeschaltet. Claudia, was ist zur Stunde über den Hergang dieses Anschlags bekannt?
12: Also der Tatablauf, der scheint ziemlich klar inzwischen. Gestern Abend 22 Uhr, da lief die Kundgebung noch, die offizielle Kundgebung zum CSD vor dem Brandenburger Tor. Und zwischen Brandenburger Tor und Potsdamer Platz, der Tiergarten, da fuhr der Täter mit einem weißen Transporter hinein über einen Fußweg. Er überfuhr dabei Menschen, streifte dabei Menschen, landete mit dem Transporter vor einem Baum und stieg dann aus und zog eine Machete, die er dabei hatte, stach damit wohl wahllos auf die Anwesenden ein. Dann flüchtete er und er befindet sich aktuell weiter auf der Flucht. Nach ihm wird gefahndet.
10: Ja, was weiß man über diesen mutmaßlichen Täter?
12: Ja, er soll 21 Jahre alt sein, Abdul B., deutscher Staatsangehöriger, in Berlin geboren. Seine Eltern sollen aus dem Libanon stammen. Er ist tatsächlich Polizei und Justiz hier in Berlin schon länger bekannt, seit etwa 7 Jahren. Zunächst als jugendlicher Gewalttäter, später dann als Islamist, mutmaßlich auch als Mitglied des IS. Er stand vor Gericht noch in diesem Jahr und das Amtsgericht Tiergarten hat ihn dann wohl zu einer Bewährungsstrafe verpflichtet und ihn gleichzeitig verpflichtet, an einem Deradikalisierungsprogramm für Islamisten teilzunehmen. Ich hatte die Chance, gerade zu telefonieren mit dem Chef von Violence Prevention Network, einem anerkannten Träger in diesem Bereich von Deradikalisierungsprogrammen für Islamisten. Thomas Mücke kennt diesen mutmaßlichen Täter, Abdul B., und er sagte zu mir, der sei zweimal zum Gespräch erschienen, habe aber nicht ehrlich gewirkt, wirkte übermäßig angepasst, sagte mir Thomas Mücke. In der nächsten Woche hätte es ein drittes Gespräch geben sollen und dann hätte man entschieden, ob Abdul B. in dieses Deradikalisierungsprogramm aufgenommen werden sollte oder nicht.
10: Also da wird noch etwas an Aufarbeitungsarbeit geleistet werden müssen. Was ist bekannt über den Zustand der Verletzten?
12: Ja, wir haben ja insgesamt 30 Opfer. Eine Frau, eine junge Frau verstarb sofort am Tatort. 29 Verletzte. Die sind außer Lebensgefahr, das wissen wir. Einige konnten das Krankenhaus bereits wieder verlassen. Ein zentrales Krisentelefon ist geschaltet. Dort können sich Opfer melden, Angehörige, Zeugen und sie erhalten dort weitere Unterstützung.
10: Welche politischen Reaktionen gab es auf die gestrige Tag heute?
12: Ja, Bund und Land haben inzwischen Halbmast geflaggt. Überall in der Politik ist das Entsetzen groß. Bundeskanzler Friedrich Merz, CDU, hat sich geäußert. Er nahm am Nachmittag an einem Trauergottesdienst teil. Und kurz vorher sagte er, die Bundesregierung werde alles tun, um den oder die Täter so schnell wie möglich zu fassen. Hören wir Kanzler Merz.
13: Jenseits aller parteipolitischen Meinungsverschiedenheiten. Wir werden die Freiheit unserer Gesellschaft verteidigen. Darauf können sich alle verlassen. Wir sind mehr, wir sind stärker und wir halten in unserem Land zusammen. Das ist das Wichtigste in einer so schweren Stunde.
12: So hat Kanzler Merz im Regen vor dem Trauergottesdienst in der Marienkirche.
10: Wie trauert die Stadt heute noch? Welche Atmosphäre herrscht dort jetzt?
12: Ja, Berlin ist tatsächlich geschockt, zumal dieser Gegensatz ja so riesig ist zwischen dieser fröhlichen CSD-Parade gestern, den ganzen Tag über Hunderttausende waren ja unterwegs auf den Straßen Berlins friedlich. Also nach Angaben der Veranstalter soll es der größte CSD in ganz Europa gewesen sein. Und dieser Gegensatz zwischen diesem bunten, teils schrillen Ereignis der lauten Musik feiernden Menschen und dann plötzlich von einer Minute auf die nächste diese stille Trauer, dieser Gegensatz, der ist ja kaum auszuhalten. Also am Tatort selber legten viele Menschen Blumen ab. Am Nachmittag dann versammelten sich etwa 10.000 Menschen zu einer spontanen Trauerkundgebung vor dem Brandenburger Tor. Und einige, mit denen ich gesprochen habe, die sagten mir, sie fühlten sich auch an den Anschlag auf den Weihnachtsmarkt erinnert. Der ist genau 10 Jahre her.
10: Danke für diese Einschätzungen und Beobachtungen und Informationen nach der Tat von gestern Abend. Dank an Claudia van Laak. Wir haben es gehört, der mutmaßliche Täter ist noch auf der Flucht. Es soll sich dabei um den Halter des Wagens handeln, mit dem in diese Menge gefahren wurde, um Abdul B., ein deutscher Staatsbürger, mit Verbindung in die islamistische Szene. Bundesinnenminister Dobrindt spricht von einem mutmaßlich islamistischen Anschlag. Vor der Sendung habe ich dazu mit dem Terrorismusforscher Peter Neumann gesprochen und er teilt diese Einschätzung, dass es sich um einen wahrscheinlich islamistischen Anschlag handelt.
14: Ja, ich glaube, das ist ziemlich deutlich. Wir wissen ja mittlerweile, wer der mutmaßliche Attentäter ist und das ist einer der offensichtlich seit Jahren in der islamistischen Szene unterwegs war, der auch von den Sicherheitsbehörden als Hochrisikogefährder eingeschätzt wurde. Und dazu passt natürlich auch das Anschlagsziel und die Anschlagsmethode. Also wir haben in den letzten Jahren immer wieder Anschlagsversuche gegen queere oder LGBTQ-Ziele gesehen und natürlich auch die Methode mit dem Auto ist für Islamisten nichts Neues. Es passt also alles eigentlich zusammen.
10: Der Tatverdächtige wurde im Mai diesen Jahres aus dem Jugendarrest entlassen. Inhaftiert war er offenbar wegen Vorbereitung einer staatsgefährdenden Gewalttat. Er habe Kontakt gehabt zur Extremistenmiliz Islamischer Staat. Hätten die Behörden da wachsamer sein müssen?
14: Ich glaube schon. Also das war ja einer, der noch vor seiner islamistischen Radikalisierung bereits wegen Gewaltdelikten vorbestraft war, Körperverletzung, räuberische Erpressung. Dann hat er sich offensichtlich entschlossen, er wollte sich dem IS anschließen in Syrien, hat den Versuch gemacht, dorthin zu fahren, wurde er allerdings von den Behörden gestoppt, wieder nach Deutschland zurückgeschickt und dann vor Gericht gestellt. Und wir wissen aus der Forschung und auch von den Sicherheitsbehörden, dass solche sogenannten Failed Travelers, also Leute, die versuchen, zum IS zu kommen, dann daran gehindert werden, dass die eine besondere Risikogruppe sind und dass er dann eben vor dem Gericht, als er dann angeklagt wurde, tatsächlich nur eine Bewährungsstrafe bekommen hat. Das verstehe ich nicht ganz, denn er war ja wirklich eine gefährliche Person und er hat dann auch nach seiner Freilassung Social Media Posts gemacht, also Posts in sozialen Medien, wo er mit Waffen posiert hat. Also das war offensichtlich eine sehr gefährliche Person, dass der frei rumlaufen konnte, das verstehe ich nicht.
10: Hätten die Behörden da trotzdem noch Mittel und Wege gehabt, diesen Gefährder irgendwie aus der Öffentlichkeit fernzuhalten?
14: Also ich glaube, das Beste wäre gewesen, wenn er von Anfang an zu einer Gefängnisstrafe verurteilt worden wäre und die dann auch hätte absitzen müssen. sobald er dann frei ist, ist natürlich so eine Beobachtung, wenn man die tatsächlich 24 Stunden am Tag macht, ist sehr, sehr aufwendig. Und ich vermute, in Deutschland gibt es weniger als 2 Dutzend Personen, die wirklich 24 Stunden am Tag von den Behörden beobachtet werden. Das erfordert 20 und mehr Beamte. Und in seinem Fall war es dann eben so, dass gesagt wurde, okay, du hast bestimmte Meldeauflagen und du musst dich bei einem Deradikalisierungsprogramm anmelden. Da hat er offensichtlich auch 1-2 Sitzungen gehabt, aber das war meiner Meinung nach das falsche Mittel, denn diese Deradikalisierungsprogramme sind zwar häufig wirksam und notwendig, aber sie sind kein Ersatz für eine Haftstrafe, wenn es sich tatsächlich um einen hochgefährlichen, radikalisierten Straftäter handelt.
15: Jetzt werden schon Forderungen nach Gesetzesverschärfung laut. Der Fraktionschef, der Vizefraktionschef der Union, Günter Krings, erfordert Lösungen, um erkannte Gefährder dauerhaft aus der Öffentlichkeit zu entfernen. Braucht es Ihrer Meinung nach schärfere Gesetze?
14: Also ich bin da etwas vorsichtig, was diese Sicherheitsverwahrung angeht. Das ist ja das offensichtlich, was hier gefordert wurde. Das wäre also jemanden, ja, im Prinzip ins Gefängnis zu stecken, bevor er überhaupt eine Straftat begonnen hat oder begangen hat. Wo ich allerdings dafür wäre, ist, dass wir längere Strafen für Terrorismusdelikte haben. Wir haben in Deutschland relativ milde Strafen. Im Durchschnitt eine Strafe wegen eines Terrorismusdelikts ist ungefähr 3 Jahre im Durchschnitt. In Großbritannien ist sie im Durchschnitt 7 Jahre, in Frankreich 6 Jahre. Wir haben auch ein besonders mildes Jugendstrafrecht, wo natürlich der Erziehungsgedanke besonders im Vordergrund steht. Das ist wahrscheinlich auch ein Tisch. Aber das muss natürlich abgewogen werden gegen den Schutz der Öffentlichkeit. Und dieser mutmaßliche Täter war 20 oder 21 Jahre alt, also gerade noch im Jugendstrafrecht, aber hochgefährlich. Und ich glaube, da müssen wir drüber nachdenken, ob das tatsächlich in allen Fällen so richtig ist, dass diese hochgefährlichen, mutmaßlichen Straftäter dann eine Bewährungsstrafe oder eine sehr geringe Strafe bekommen.
15: 10 Jahre ist jetzt der Anschlag auf den Breitscheidplatz her. Jetzt jüngst also wieder ein terroristischer, islamistischer Anschlag. Wie lebendig, wie gefährlich ist denn die islamistische Szene momentan in Deutschland?
14: Also die islamistische Szene ist weniger gefährlich als vor 10 Jahren. Kein Zweifel. Wir hatten damals eine echte Welle mit dem IS. Wir hatten in Europa praktisch jeden Monat relativ große Anschläge, natürlich auch ein riesiges Momentum wegen diesem sogenannten Kalifat in Syrien und im Irak. Das ist dann zurückgegangen, als dieses Kalifat verschwunden ist. Seit Anfang der 2020er haben wir deutlich weniger Anschlagsversuche. Aber ganz verschwunden ist die Islamistenszene natürlich nicht. Und besonders seit 2023, seit dem Terroranschlag der Hamas auf Israel und dem Gaza-Krieg, der dem gefolgt ist, haben wir wieder eine stärkere Radikalisierung, vor allem im Internet. Aber wir sehen eben auch, dass so traditionelle Islamisten-Szenen jetzt auch wieder aktiver sind. Also es wäre falsch zu sagen, diese Bedrohung existiert gar nicht mehr, auch wenn sie etwas geringer nach wie vor ist als wie vor 10 Jahren.
15: Wie sind denn da die deutschen Behörden aufgestellt? Also wenn wir jetzt beobachten, dieses Gericht hat da möglicherweise fehl- oder fälschlich geurteilt, wenn man jetzt von hinten das betrachtet. Hat man denn in Deutschland die Szene besser im Blick, besser unter Kontrolle?
14: Also die Behörden sind da eigentlich relativ gut aufgestellt. Also da wurde in den 2010er Jahren, ja, wenn man das so sagen möchte, relativ aufgerüstet, also viel Personal eingestellt und auch die Möglichkeiten sind besser geworden. All das ist sehr, sehr gut, aber die Behörden haben natürlich nicht die Fähigkeit, alle Leute ständig zu beobachten. Und was wir sehen, ist, dass auch vermehrt eben Radikalisierung im Internet stattfindet, in geschlossenen Chaträumen, wo auch die Behörden nicht rankommen. Und deswegen ist es eben auch in Deutschland, nicht nur in Deutschland, aber auch in Deutschland sehr häufig so, dass die deutschen Behörden auf Hinweise von ausländischen Nachrichtendiensten angewiesen sind, häufig aus den USA. Und das ist natürlich eine Abhängigkeit, die nicht gut ist. Und da muss man natürlich darüber nachdenken, gibt es Möglichkeiten, die eigenen Fähigkeiten noch mehr auszubauen, um auch tatsächlich den letzten möglichen Anschlag zu verhindern.
15: Herr Neumann, noch mal ganz kurz zum Schluss gefragt. Hätte dieser Anschlag jetzt in Berlin verhindert werden können?
14: Also ich glaube schon. Ich denke, es war wahrscheinlich ein Fehler, der möglicherweise aus guten Gründen passiert ist, aber es war ein Fehler, diesen sehr gefährlichen Gefährder nur eine Bewährungsstrafe zu geben, ihn sozusagen sofort freizulassen und dann als einzige Auflage ein Deradikalisierungsprogramm, was gar nicht leisten kann, was man eigentlich für eine solche Person erwartet, nämlich 24-stündige Beobachtung und Schutz der Öffentlichkeit. Das war sicher ein Fehler.
15: Danke.
10: Sagt der Terrorismusforscher Peter Neumann vom King's College in London. Das Gespräch haben wir vor der Sendung aufgezeichnet und weitere Entwicklungen zu dem mutmaßlich islamistischen Terroranschlag von gestern Abend hören Sie hier zu jeder Stunde in den Nachrichten im Programm und dann spätestens um 23.05 Uhr wieder in der Tageszusammenfassung in Das war der Tag. In Südeuropa kämpft man seit Tagen gegen wütende Flammen. Monströse Feuer haben bereits riesige Flächen vernichtet. Hunderttausende Menschen wurden evakuiert. Besonders bedrohlich scheint die Lage im Südwesten Frankreichs zu sein. Scheint nicht nur, sie ist bedrohlich. Ein Feuer nähert sich der Metropolregion Bordeaux. Kai Rinecker ist jetzt live zugeschaltet. Herr Rinecker, wie ist die Lage denn aktuell rund um Bordeaux?
16: Ja, es sieht nicht gut aus im Moment. In Bordeaux hier am Abend zieht sich wieder über der Stadt so eine Wolke zusammen, so ein Nebel, den es hier schon die ganze Zeit gibt. Heute Morgen sah es schon mal besser aus, aber jetzt liegt überall dieser starke Brandgeruch in der Stadt. Das brennt inzwischen auch schon ein bisschen in den Augen. Es beginnen immer mehr Leute hier FFP2-Masken zu tragen. Also das Szenario kann man sich so vielleicht etwas vorstellen. Vor den Toren der Stadt, und damit meine ich den Großraum Bordeaux, da brennt es inzwischen. Also vom Stadtzentrum von Bordeaux sind so die ersten Flammenherde noch ungefähr 15 Kilometer entfernt. Und da draußen kämpfen die Leute, die Feuerwehrleute, die Bauern, weitere ehrenamtliche Helfer. Sie alle probieren irgendwie da so Verteidigungslinien im Wald zu halten, weil das Feuer an sich, das hat so viel Gewalt, da sind sie machtlos, das Feuer selbst zu stoppen. Sondern es geht einfach nur darum, hier irgendwie die Zivilbevölkerung zu schützen.
10: Also wie groß ist die Gefahr, dass das Feuer dann wirklich auf die Stadt übergreift?
16: Das ist ganz schwer zu sagen. Was ich nur sagen kann, ist, gerade nachts hat das Feuer wohl so eine Eigenaktivität. Da entstehen eigene Feuertornados, die sich selbst beschleunigen, die dann so Sprünge machen, sodass auf einmal das Feuer in irgendeine Richtung ausbricht. Der Wind kommt im Moment von West-Südwest. Das ist genau die Windrichtung, die das Feuer weiter nach Bordeaux treiben würde. Die Chancen sind also groß, dass es auch heute Nacht wieder zu Evakuierungen in den Vororten von Bordeaux kommen wird. Dieses Szenario deutet sich mehr oder weniger im Moment an und es sieht im Moment nicht nach einer schnellen Kehrtwende aus.
10: Bevor wir auf die Aussichten schauen, nochmal gefragt, es sind schon 10.000 Menschen evakuiert. Wie läuft das Krisenmanagement Ihrer Meinung nach?
16: Das läuft im Großen und Ganzen sehr gut. Die Leute, mit denen ich so gesprochen habe, ich meine, klar, es ist immer ein bisschen chaotisch vom ersten Moment, wenn die Gendarmen sozusagen ans Haus klopfen, wenn die SMS-Alerts kommen. Ich habe das selbst erlebt, den kann man nicht ausweichen. Davon wird man auch geweckt dann im Zweifelsfall. Man weiß, man muss jetzt raus, man kann nicht viel mitnehmen. Die Leute haben vielleicht noch Hund und Katze mitgenommen und sind dann in so ein Notaufnahmelager gekommen. Dann mussten bestimmte wieder geräumt werden, weil dann dort schon wieder die Flammen waren. Also ein bisschen chaotische Situation, aber hier muss man sagen, ist wirklich eine Vielzahl von Leuten im Einsatz, von der Feuerwehr über die Polizei und das Militär, das ja hier inzwischen auch mitmischt. Es gibt Sanitätsdienste, es sind viele Altersheime und Krankenhäuser geräumt worden. Ich war letzte Nacht in einem Hotel, wo dann am nächsten Morgen auf einmal eine Gruppe aus einem Altersheim saß. So muss man sich das hier im Moment vorstellen. Es ist schon absoluter Ausnahmezustand um die Stadt herum und immer mehr auch in der Stadt.
10: Noch kurz zum Schluss, Herr Rinecker. Sie haben gesagt, die Winde sind entscheidend. Wie sind die Wetteraussichten für die nächsten Tage?
16: Ja, für die nächsten Tage sind sie nicht gut, denn wir erwarten auch schon Mitte dieser Woche hier wieder Temperaturen bis 40 Grad. Im Moment breitet sich das Feuer immer noch sehr schnell aus, obwohl wir relativ günstige meteorologische Bedingungen haben. Das heißt, es ist recht kühl, es ist nicht so heiß. Die Zeit ist kurz, um da jetzt irgendetwas zu bewegen. Ansonsten kann man im Grunde nur warten, bis die Vegetation abgebrannt ist.
10: Vielen Dank, Kai Rinecker. Auch in Spanien sind manche Feuer außer Kontrolle. Nahe der Hauptstadt Madrid mussten auch Zehntausende Menschen in Sicherheit gebracht werden. Anna Mund berichtet.
17: In Spanien wüten weiterhin mehrere Waldbrände. Besonders verheerend sind die Feuer in der Umgebung von Madrid sowie in den benachbarten Provinzen Ávila und Toledo. Hinzu kommt ein weiteres Feuer in der Region Valencia. Spaniens König besuchte am Sonntag eine Notunterkunft. König Felipe VI. Besuchte gemeinsam mit Königin Letizia eine Sporthalle, die zu einer Notunterkunft für rund 200 Menschen umfunktioniert wurde. Dort sprach er den Betroffenen seine Unterstützung aus und dankte den Einsatzkräften. Gleichzeitig rief der König dazu auf, in Zeiten ohne Brände über die Zukunft nachzudenken und zu prüfen, was man besser machen kann. Derweil bereitet den Einsatzkräften ein neues Feuer Sorgen. Im Val d'Uixó in der Region Valencia bekämpfen Löschmannschaften Flammen auf einer Front von 40 Kilometern. Die Bürgermeisterin des Ortes Laval, Tania Baños, erklärte, das Feuer sei völlig außer Kontrolle. 16.000 Menschen seien evakuiert worden. Wer nicht evakuiert wurde, solle seine Wohnung nicht verlassen. Landesweit wurden wegen der Brände mehr als 100.000 Menschen in Sicherheit gebracht. Unterdessen gibt es ermutigende Nachrichten zu den drei Waldbränden nahe der spanischen Hauptstadt. Dort konnten Einsatzkräfte in der Nacht dank niedrigerer Temperaturen, höherer Luftfeuchtigkeit und schwächerer Winde bedeutende Fortschritte erzielen. Dennoch stünden den Einsatzkräften schwierige Stunden bevor, so Spaniens Regierungschef Pedro Sánchez bei einem Besuch in der von den Bränden betroffenen Region Ávila. Durch Wind könnten die Flammen wieder angefacht werden. Sánchez forderte erneut einen Pakt gegen den Klimanotstand, der zwischen der Zentralregierung in Madrid und den Regionalregierungen abgestimmt werden müsse.
10: Und um 18.30 Uhr kommen wir nochmal ins Inland. Jetzt kommt Patrick Schnieder seinem Rauswurf zuvor. Der Bundesverkehrsminister soll seinen Posten räumen. Das wurde bereits bekannt im Zuge der Personalrochade nach dem Rückzug von Jens Spahn. Nur wurde noch kein Nachfolger gefunden. Die Hängepartie beendet Schnieder jetzt proaktiv und hat angekündigt, den Bundeskanzler zu bitten, dem Bundespräsidenten vorzuschlagen, ihn aus dem Amt zu entlassen. Die Debatte um die jüngsten Personalentscheidungen des Kanzlers wird das wahrscheinlich aber noch befeuern. Gudula Geuter.
18: Nach der Gesundheitsreform ist vor der Strukturreform. Carsten Linnemann hat an die schon länger hohe Erwartungen. Die Zahl der Krankenkassen, hatte er in seiner bisherigen Eigenschaft als CDU-Generalsekretär gesagt, könne man von 93 auf 10 reduzieren. So konkret wird der Mann, den Bundeskanzler Friedrich Merz als neuen Gesundheitsminister vorgestellt hat, nun derzeit nicht. Wohl aber bekräftigte er gegenüber der Bild-Zeitung, er wolle die Beiträge reduzieren und auch die Zahl der Kassen. Was Letzteres bringen kann, ist umstritten. Die Fachleute in der Gesundheitskommission haben es nicht vorgeschlagen.
19: Mir ist bewusst, dass es eine große Aufgabe ist und deshalb, ja, gehe ich auch mit Demut diese Aufgabe an.
18: So Linnemann bei seiner Vorstellung im Kanzlergarten. Er traue sich das zu, sagte er gegenüber der Bild-Zeitung. Die vermeintliche Selbstverständlichkeit wird medial aufgenommen, weil Linnemann vor einem Jahr nicht ins Kabinett hatte gehen wollen, weil der von ihm angestrebte Posten des Ministers für Arbeit und Soziales an die SPD gegangen war. Seine Entscheidung hatte er damals gegenüber dem Sender Phoenix so begründet.
19: Wenn Sie mich jetzt aufgestellt hätten, weiß ich nicht, als Gesundheitsminister wäre ich wahrscheinlich nicht erfolgreich gewesen. Die Leute hätten gesagt, warum wird der Gesundheitsminister, was hat er damit zu tun? Und deswegen, Schuster, bleib bei deinen Leisten, mach das, was du kannst.
18: Die Ausgangslage sei damals eine andere gewesen, so Linnemann jetzt. Damals habe er im Wahlkampf für die Abschaffung des Bürgergeldes geworben und das auch umsetzen wollen. Inzwischen sei die neue Grundsicherung eingeführt. Linnemann soll der bisherigen Gesundheitsministerin Nina Wagen folgen. Die wiederum wird Kanzleramtsministerin statt Thorsten Frey. Der soll nach dem Rücktritt von Jens Spahn den Unionsfraktionsvorsitz im Bundestag übernehmen. Umstritten ist derweil vor allem eine Personalie, die Friedrich Merz am Freitag im Kanzlergarten nicht verkündet hatte, die des Bundesverkehrsministers. Merz soll den Amtsinhaber Patrick Schnieder telefonisch informiert haben, dass er ihn entlassen werde. Schnieder selbst hatte diese Nachricht mit Verkehrspolitikern geteilt. Der potenzielle Nachfolger Fritz Günzler dagegen hatte Merz offenbar erst zu und dann abgesagt. Schnieder ist also noch im Amt.
20: Das ist jetzt eine gewisse Zeitverzögerung. Am Ende kommt darauf an, wie die Gesamtlösung ist. Und ich glaube, dass jetzt die Möglichkeit zu nutzen, nochmal umzubauen und auch nochmal grundlegend eine Mannschaft zu verstärken, die halte ich für sinnvoll.
18: So Markus Söder, Bayerns Ministerpräsident und Chef des Koalitionspartners CSU im ZDF-Sommerinterview. Bei einigen CDU-Parteifreunden von Merz allerdings ist der Unmut groß. Beginnend mit Peter Altmaier, selbst Kanzleramtsminister unter Angela Merkel. Er hatte gestern im Deutschlandfunk gesagt:
21: Mich hat an dieser ganzen Sache berührt, dass Friedrich Merz dann gestern darauf gar nicht eingegangen ist und dass wir gesehen haben, dass mit diesem Amt nun Spekulationen entstanden sind, die bis heute nicht gelöst sind.
18: Einige äußern ihren Ärger deutlich, wenn auch keiner aus der ersten Reihe. Eine Bundesregierung sollte nicht wie ein Feudalkönigreich geführt werden, sagt der Vizevorsitzende der christlich-demokratischen Arbeitnehmerschaft CDA, Christian Bäumler, dem Handelsblatt. Der rheinland-pfälzische CDU-Landtagsabgeordnete Michael Ludwig sprach gegenüber dem Tagesspiegel von einem kommunikativen Desaster. Die CDU seines Landes sei in Schockstarre. Man verstehe den Kanzler nicht. Wann diese und möglicherweise weitere Personalien geklärt werden, ist derzeit unklar. Mit Journalistenfragen wird Friedrich Merz morgen konfrontiert sein, wenn er in der Parteizentrale im Adenauerhaus bekannt gibt, wie es dort weitergeht. Die Abgeordneten seiner Fraktion sieht er wieder am Mittwoch, wenn die über den Fraktionsvorsitz und den gesetzten Kandidaten Thorsten Frei befinden.
10: Der Bericht von Gudula Geuter und damit zum Sport mit Marina Schweizer und zum großen Finale bei der Tour de France.
0: Ja, die aktuelle Lage bei den Waldbränden in Europa hat auch Einfluss auf den letzten Tag bei der Tour de France. Die letzte Etappe ist verkürzt worden. Wegen der außergewöhnlichen Mobilisierung von Sicherheitskräften ist die Strecke von 133 auf 89 Kilometer verkürzt worden. Ein Teil der Einsatzkräfte sollte in die Gebiete verlegt werden, die von den Bränden betroffen sind. Das Sportliche bei der Tour beobachtet ARD-Reporter Holger Gerska. Erst seit gut einer halben Stunde unterwegs. Holger, was ist das bisher für eine Schlussetappe?
1: Ja, wir hatten zwei zusätzliche Runden ja durch.

0: Dann gab es auch mal die 10 im Rennen verbliebenen deutschen Fahrer ganz vorn. Und jetzt ist aber Radrennen seit anderthalb Runden. Sie fahren 6 Runden hier auf diesem flachen Kurs, den wir immer erlebt haben in den 80er, 90er Jahren beginnend. Und dann das, was im vergangenen Jahr zum ersten Mal kreiert wurde. In Erinnerung an die Olympischen Spiele geht es 3 Runden über den Montmartre. Und dann werden hier sicherlich die Klassikerspezialisten in erster Linie um den letzten Etappensieg kämpfen. Tadej Pogacar ist einer, der immer wieder genannt wird als Favorit auf den heutigen Etappensieg. Neben dem dreimaligen Paris-Roubaix-Sieger Mathieu van der Poel. Und natürlich neben dem Mann, der hier vor 2 Jahren Olympiasieger wurde auf dem Kurs Remco Evenepoel aus Belgien.
1: Vielen Dank, Holger Gerska. Schauen wir mal, 7:45 sollte die Zielankunft eigentlich sein. Große Überraschung heute im Fechten. Nach langer Durststrecke hat eine deutsche Fechterin eine WM-Medaille geholt. Nicht nur irgendeine, die Goldmedaille im Säbelfechten geht an Larissa Eifler. Jan Günther berichtet.
2: 16 Jahre hat das deutsche Fechten auf Einzelgold bei Weltmeisterschaften warten müssen. Damals siegte Peter Joppich mit dem Florett. Dieses Mal also Larissa Eifler mit dem Säbel. Die 27 Jahre alte Psychologiestudentin aus Köln, Weltranglisten 33. setzte sich im Finale von Hongkong sensationell mit 15:10 gegen die Französin Balser durch. Zunächst hatte Eifler mit 0:5 zurückgelegen. Ich habe versucht zu atmen, mir Zeit zu nehmen und habe mir gesagt, bleib positiv, so Eifler im Anschluss. Auf ihrem Weg ins Finale hatte die gebürtige Hessin unter anderem die französische Olympiasiegerin von Paris Appetit bezwungen. Nach der verpassten Qualifikation für Olympia in Paris hatte sich Eifler für ein halbes Jahr aus dem Wettkampfsport zurückgezogen. Nun ist sie die erste deutsche Fechtweltmeisterin seit Britta Heidemann 2007 und die erste mit dem Säbel überhaupt.
1: Die gebündelten deutschen Meisterschaften in vielen Sommersportarten, die nennen sich ja seit 7 Jahren Finals. Und da hat es heute neben der Leichtathletik auch mehrere Entscheidungen im Schwimmen gegeben. Nur die Duelle um die Lagentitel sind am letzten Tag ausgefallen. Lars Becker.
3: Maja Werner und Oliver Klemet, die beiden Magdeburger, haben aus nachvollziehbaren Gründen ihren Start abgesagt. Belastungssteuerung für die EM im August in Paris. Klemet ist bereits am 4.8. im Freiwasser gefordert. Damit war der Weg planiert für Isabel Gose und Sven Schwarz. Gose hatte über 400 Meter überraschend gegen Werner verloren. Über 800 Meter war es dann kein Problem, in der Gesamtwertung den Titel zu holen. Local Hero Schwarz hatte schon das spannende 800 Meter Rennen gegen Klemet knapp gewonnen. Die 400 Meter in seiner Halle waren dann mit Unterstützung des Publikums eine bessere Trainingseinheit. Die beiden letzten Titel im 50 Meter Freistil Sprint über 3 K.O.-Runden sicherten sich Juliana Boczka und Joscha Salcho. Erfolgreichste Schwimmerin, erfolgreichster Schwimmer im Stadionbad in Hannover, Lise Seidel und Melvin Emudo mit je einem Sprint- und Lagentitel.
1: Und vielleicht noch eine Meldung aus der Leichtathletik. Die deutsche Hinderniskönigin Gesa Krause ist nach 5 Jahren wieder auf den Thron gesprungen, gerannt. Sie hat wieder den deutschen Meistertitel geholt. In der Formel 1 hat Weltmeister Lando Norris einen Start-Ziel-Sieg gefeiert beim Großen Preis von Ungarn. Lena Bergmann berichtet.
4: Der McLaren-Pilot ist der erste Pole-Setter in Budapest seit 6 Jahren, der auch das Rennen gewinnt. Der aktuelle Weltmeister fuhr zum ersten Saisonsieg für McLaren, der beinahe ein Doppelsieg gewesen wäre. Doch Teamkollege Oscar Piastri musste das Rennen wegen technischer Probleme vorzeitig beenden. Max Verstappen im Red Bull wurde dank einer cleveren Strategie Zweiter. Dahinter kämpfte sich Mercedes-Pilot Kimi Antonelli auf Platz 3 vor den beiden Ferrari, die überraschend das Podium verpassten. Eine Premiere feiert Nico Hülkenberg. Der Deutsche sammelte als 9. seine ersten Punkte für Audi.
1: Und wie immer gleich nach 7:10 Sport am Sonntag mit ausführlichen Meldungen.
5: Und wieder mit Marina Schweizer. Wir beide verabschieden uns mit diesen Informationen am Abend. Mein Name ist Jonas Rehse.
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8: 7 Uhr an einem schwülen Morgen in der Innenstadt von Essen. Kehrmaschinen pflügen durch die Straßen. In einem Parkhaus nahe dem Hauptbahnhof treffen sich Conny und Dennis an einem umgebauten Camper. Ihr sogenanntes Bürgermobil ist ein Angebot der Stadt. Die beiden Mitarbeiter fahren dorthin, wo sie Menschen vermuten, die kein Internet nutzen. Ohne Google, ohne Onlinebank, ohne KI-Assistenten. Sie zu finden ist bereits die erste Hürde. Wie erreicht man Offliner? Online ja schon mal nicht.
9: Seit 6 Jahren fährt der ja raus und das sind immer die gleichen Zeiten. Also zum Beispiel in Borbeck, so wie heute, da stehen wir alle 3 Wochen.
10: Und in diesen Regionalzeitungen steht das auch schon mal, ja. So Nordanzeige oder Stadtkultur.

0: Wir, da stehen dann auch schon mal unsere Termine drin.
1: Die, die uns in Anspruch nehmen, die wissen das dann auch. Also das spricht sich dann auch vor.
2: Heute geht es zu einem Wochenmarkt im Stadtteil Borbeck. Der Essener Oberbürgermeister Thomas Kufen von der CDU hat das Bürgermobil 2019 ins Leben gerufen, als eine Antwort auf die Digitalisierung. Anderswo helfen Diakonie, Caritas, Volkshochschulen und andere Organisationen mit offenen Sprechstunden oder Kursen. Denn der technologische Wandel kommt mit einer Kluft einher. In Deutschland waren im vergangenen Jahr gut 3% der Menschen im Alter zwischen 16 und 74 Jahren noch nie im Internet, so das Statistische Bundesamt. Für Menschen ab 75 lagen keine Vergleichsdaten vor. Der Anteil der internetlosen Nonliner sank innerhalb der letzten Jahre stetig. Es waren aber zuletzt immer noch mehr als 2 Millionen Menschen. Einige davon erwarten Dennis und Conny am Borbecker Markt. Dort angekommen wird erst einmal aufgebaut. Der Stand besteht vor allem aus Flyern und Broschüren. Zu all den Fragen, die die meisten schnell mal in eine Suchmaschine tippen würden.
3: Wenn mal einer Fragen hat zu einer Ausbildung, haben wir Flyer da. Wenn einer Spielplatzpaten werden möchte, haben wir sogar auch dafür Flyer.
2: Daneben liegen detaillierte Fahrradkarten der Essener Stadtteile, für die, die keine Navigations-App nutzen. Auch Stellen wie das Gesundheits- oder Umweltamt beliefern das Infomobil.
3: Die bringen dann immer aktuelle Sachen mit, so wie hier zum Beispiel dieser Wärmesticker. Da versuchen die natürlich alles hier auch bei uns hier reinzuquetschen, wie du siehst.
2: Der Wärmesticker ist eine Art analoge Gesundheits-App.
4: Das ist hier so ein Kleber, den sollte man sich in eine Wohnung irgendwo hinkleben. Und wenn er zu warm ist, wird er rot, mit Achtung, dass die Leute ans Trinken erinnert werden.
2: Zwischen Obst- und Textilhändlern steht das Bürgermobil gut sichtbar auf dem Marktplatz. Schnell zeigt sich, die Nachfrage ist da.
5: Das ist ein Buch mit 7 Siegel für mich im Internet. Also, ich werde 52, seit 5 Jahren ist Internet.
4: Und wofür nutzen Sie das jetzt, das Internet?
5: Für nix.
6: Ich bin jetzt 82 Jahre alt. Ich habe mit Ihnen schon gar nichts zu tun gehabt, mein Leben lang nicht. Und möchte ich auch heute nicht mehr.
7: Ich habe noch nie mal so ein Smartphone. Ich habe ganz normales Handy. Weil mit diesen, ich sage mal, Wischkästen, das finde ich unmöglich.
5: Ich habe mir letztes Jahr zu Weihnachten einen Laptop mir selber zu Weihnachten geschenkt. Den habe ich 2 Mal benutzt, dann habe ich den verkauft am Autohändler, der seine Autos damit wartet. Also, nein, brauche ich nicht. Ich habe ja andere Interessen.
8: Ich komme auch so klar.
2: Auf den Wochenmarkt kommen überwiegend Menschen im Seniorenalter. Besonders viele Offliner gibt es in der Altersgruppe der 65- bis 74-Jährigen. Von ihnen war nach Angaben des Statistischen Bundesamtes jeder 10. noch nie im Internet. Über 80-Jährige sind laut anderen Studien noch seltener online aktiv. Aber auch bei den 45- bis 64-Jährigen hatten 3% keine Online-Erfahrung. Bei den 25- bis 44-Jährigen war es 1%. Wer hinter der Statistik steht, das weiß Bianca Reisdorf, Kommunikationswissenschaftlerin an der University of North Carolina in Charlotte. Sie forscht dazu, wer das Internet aus welchen Gründen nicht nutzt.
9: Das ist eine ganz große, bunte Gruppe, wenn man das so sagen möchte. Das sind hauptsächlich die Gesellschaftsgruppen, die ohnehin schon benachteiligt sind.
2: Sprich, Menschen mit einem niedrigen oder gar keinem Einkommen, die sich Endgeräte oder einen Anschluss nicht leisten können. Auch Wohnungs- und Obdachlose sind betroffen, sowie Menschen, denen digitale Kompetenzen fehlen und die vielleicht auch niemanden kennen, der ihnen hilft. Und Angst vor dem Internet und möglichen Gefahren sei ein häufiger Grund für eine Abstinenz, sagt Moritz Büchi. Er ist Medienwissenschaftler an der Zürcher Hochschule für angewandte Wissenschaften.
10: Dann hört man vielleicht auch in der Medienberichterstattung eher negative Dinge, gefährliche Dinge, Scams, dass Leute Geld verlieren oder dass Jugendliche komische Dinge in Social Media machen oder so. Und dann denkt man sich, gut, das ist jetzt nicht das, was ich brauche in meinem Leben.
2: Eine weitere große Rolle spielen, laut Umfragen, Bedenken über die Privatsphäre. Denn wer seine Daten nicht mit US-Firmen teilen möchte, kann bestimmte digitale Dienste praktisch nicht nutzen.
9: Die Daten werden auf jeden Fall von einer dritten Partei quasi mit abgehört oder was auch immer. Sonst funktioniert der Algorithmus natürlich auch nicht. Also wenn man mit sozialen Medien sich viel beschäftigt, dann muss man schon ein dickes Fell haben, was den Datenschutz angeht.
2: Dabei seien Offliner keine verschwindende Randgruppe. Vielmehr befinden wir uns in einer Sättigungsphase der Technologie, so beschreibt es Moritz Büchi. Dass irgendwann einmal 100% der Bürgerinnen und Bürger das Internet nutzen werden, hält er für unrealistisch.
10: Prozentzahlen sind klein, 2-3%, aber in absoluten Zahlen, Menschen, die es betrifft in ihrem Alltag, die sind natürlich trotzdem wieder riesig. 2 Millionen oder ja, ein paar Millionen, also es wäre ja ein Viertel der Schweiz jetzt. Und hier sind es dann halt mehrere Hunderttausend. Also nicht komplett einfach zu vernachlässigen, diese Gruppe. Das ist schon wichtig, wenn man jetzt sagt, ja, alle sind online, 97%, das sind ja quasi alle, sind es eben nicht.
2: Dazu kommen sogenannte Wenignutzer. Diese kämen in den Diskussionen über On- und Offline oft zu kurz. Denn gelegentlich mal etwas zu googeln heißt nicht, dass man an den vielen Möglichkeiten der digitalen Welt teilhat.
10: Es gibt aber nach wie vor eine sehr große Gruppe, oder die das so nutzt. Also wenn ich jetzt mein Leben ganz normal lebe wie vor 30 Jahren und dann am Samstag fahre ich da meinen Windows XP Desktop hoch und checke meine E-Mails und dann fahre ich wieder runter, dann bin ich online, so zähle ich in der Statistik als Onliner. Aber das hat natürlich eine ganz andere Qualität als Leute, die permanent mit Breitbandinternet auf ihren Smartphones durch den Alltag gehen.
2: Zu den über 2 Millionen Nie-Nutzern kommen also weitere, die das Internet nach wie vor gar nicht oder kaum nutzen. Die jährliche Studie D21 Digital Index spricht sogar von 10 Millionen Menschen, die dem Internet möglichst aus dem Weg gehen. Gleichzeitig wird die Welt immer digitaler. Bianca Reisdorf forscht auch zu den Folgen, die das für die Offliner hat.
9: Nichtnutzer und Wenignutzer haben oft Probleme, Zeit und Geld zu sparen. Also viele Sachen gibt es günstiger im Internet mittlerweile. Der Zeitverlust ist sehr groß. Online-Banking ist zum Beispiel eins von diesen Geschichten, wo man dann eventuell extra Gebühren zahlen muss, wenn man mit jemandem in der Bank direkt in der Filiale reden möchte. Es kostet auch Zeit, hinzufahren. Also es gibt viele Nachteile, die Nichtnutzer und Wenignutzer dann erfahren von der Ungleichheit.
2: Ein weiteres Beispiel. Spartickets für Verkehrsmittel, die nur online zu kaufen sind. Oft wird es auch schwieriger mitzureden, wenn gesellschaftliche Debatten nur noch online ausgetragen werden.
10: Wenn es um soziale Kontakte und Aufrechterhaltung des sozialen Netzwerks geht, ist es natürlich eine sehr, ja, grundsätzlich mal wertvolle Technologie, wo man schon potenziell Nachteile hat, wenn man da ausgeschlossen ist im Arbeitsleben sowieso. Ich meine, da ist es quasi nicht optional, würde ich jetzt mal behaupten.
2: Die Hürden im Alltag, wenn man auf das Internet verzichtet, kennen die Marktbesucher am Bürgermobil aus eigener Erfahrung.
7: Und man kriegt im Laden schon keine Angebote mehr über
5: so eine App. Ne?
7: Schlimm.
8: Das hängt ganz viele Leute ab. Und wenn die Ruhrbahn demnächst nur noch mit Smartphone arbeitet, dass man nur noch in die Bahn kommt und damit fahren kann, dieses Easy-Ticket und so, da sind die älteren Leute, also die Senioren, total überfordert, wo eben hier nur noch der QR-Code ist und die stehen denn davor und sagen, wie kann ich es bezahlen oder so. Es ist schon sehr schwierig.
2: Soziale Ungleichheit überträgt sich also auch in die digitale Welt. Und Nachteile in den Digitalkompetenzen können wiederum auf die soziale Situation zurückwirken. In der Forschung spricht man von einer tiefen Spaltung.
10: Weil die Kluft wird quasi schmaler, aber dafür tiefer. Also es betrifft weniger Leute, aber jene, die es betrifft, die betrifft stärker. Weil natürlich die Welt um sie herum stark digitalisiert und stark darauf setzt, dass man online ist. Und entsprechend sind die potenziellen Nachteile auch weitreichender.
2: Am Bürgermobil sorgt eine Neuregelung um die Hundesteuer für Verwirrung. Seit dem 1. Januar dieses Jahres gibt die Stadt keine Metallhundesteuermarken mehr aus. Stattdessen bekommen Hundehalter einen QR-Code. Wer ohne Nachweis Gassi geht, riskiert ein Bußgeld. Die digitale Marke sei, so heißt es von der Stadt, nachhaltiger und bürgerfreundlicher. Doch was ist mit den Bürgern, die kein Smartphone haben, auf dem sie den QR-Code anzeigen können? Wenn Dennis und Conny vom Essener Bürgermobil überfragt sind, wissen sie, an wen sie sich wenden können. Ein Anruf beim Stadtsteueramt, Fachbereich 21, klärt auf.
3: Was ist denn mit den Leuten, die jetzt kein Smartphone haben? Schickt ihr den QR-Code auch noch per Brief trotzdem oder könnt ihr den ausdrucken? Ah, super. Also die kriegen den Bescheid tatsächlich per Brief noch zugeschickt, das wird auch so bleiben. Da ist der QR-Code drauf und den kannst du auch raustrennen. Also du brauchst kein Smartphone.
2: Die Besucher wenden sich mit allen möglichen Anliegen an das Infomobil. Es geht um Termine bei der Ausländerbehörde oder beim Standesamt. Viele nutzen die Möglichkeit auch, um sich zu beschweren über Müll auf den Straßen oder Fahrradwegen.
3: Wie kann ich meinen Nachbar anscheißen? Sowas zum Beispiel, das haben wir auch regelmäßig. Wenn der zu laut ist und sowas alles und ja, der hat 3 Garagen, hat aber 6 Autos und die stehen alle nicht in den Garagen, sondern stehen vor der Haustür und so, ne?
5: Wir müssten eigentlich Wikipedia heißen. Also, die kommen mitunter auch und dann, ja, mein Arzt hat das und das. Also, die kommen mit sämtlichen Fragen.
2: Das Internet ist aus den meisten Lebensbereichen nicht mehr wegzudenken. Umso wichtiger wird die Frage nach der gesellschaftlichen Teilhabe von Menschen, die es nicht nutzen. In der Politik ist das Problem bekannt, sagt Ellen Stock von der SPD. Sie leitet den Ausschuss für Bauen, Wohnen und Digitalisierung im Landtag von Nordrhein-Westfalen.
11: Es sind ungefähr 7% in Nordrhein-Westfalen, die zu Hause gar kein Internet haben. Das sind ungefähr 500.000 Menschen.
2: Bemerkenswert findet sie, dass die Offliner keine Interessenvertretung haben.
11: Es gibt ja für alle möglichen Gruppen einen Verband, aber der ist mir jetzt nicht bekannt. Wenn ja, möge sich bitte bei mir melden, dann würden wir uns mal mit dem mal gerne auseinandersetzen. Aber ich wüsste jetzt nicht, dass es irgendjemanden gibt, der ein Sprecher wäre für Leute, die jetzt gar nicht online sind.
2: Die Politik setzt auf den Ausbau digitaler Angebote. Ellen Stock sagt, Offliner werden dabei mitgedacht. Sie hätten es heute aber durchaus schwieriger, etwa wenn sie Amtstermine nur vor Ort statt von zu Hause aus buchen.
11: Ich glaube, es ist etwas komplizierter für die geworden. Also, dass es nicht mehr ganz so einfach ist und ganz so selbstverständlich. Natürlich ist auch in jedem Rathaus noch jemand da. Es ist in jedem Straßenverkehrsamt noch jemand da, den man ansprechen kann. Im Bürgerzentrum ist natürlich jemand da, bei dem man da seinen Personalausweis verlängern kann, dann halt auch oder neu beantragen kann. Aber es ist immer mit Aufwand verbunden.
2: Analoge Alternativen dürften auch vor diesem Hintergrund immer wieder diskutiert werden. Denn eins ist klar, Digitalisierung ist oft einfach günstiger, im privaten wie öffentlichen Bereich.
12: Weil es auch das Leben einfacher macht für beide Seiten. Einmal für die Bürgerinnen und Bürger, weil sie das bequem von zu Hause erledigen können, aber auch für uns, weil wir schon Daten übertragen bekommen,
2: sagt Harald Wehle, Leiter des Amtes für Einwohnerwesen in der Landeshauptstadt Düsseldorf. Laut einer Studie, die im Auftrag des Digitalverbands Bitkom durchgeführt wurde, zeigen sich in Deutschland auch Seniorinnen und Senioren zunehmend aufgeschlossen gegenüber neuen Technologien. 80% der Befragten forderten, mehr berücksichtigt zu werden, zum Beispiel durch einfache Online-Angebote oder Schulungen. Mehr als 65% forderten außerdem mehr Tempo bei der Digitalisierung. Deutschen Behörden wird nachgesagt, sie hätten hier großen Nachholbedarf. Doch droht jetzt der Eifer im Digitalen mit einer Vernachlässigung der analogen Angebote einherzugehen? Nein, sagt Harald Wehle.
12: Also ich glaube, es würde erst Konfliktpotenzial entstehen, wenn jetzt eine Kommune, zu der wir ja nicht gehören und zu der meines Wissens keine Kommune in der Bundesrepublik gehört, wenn wir jetzt sagen strikt, wir setzen nur noch auf Digitalisierung 100% und würden dann so eine Gruppe ausschließen, dann würden wir, glaube ich, einen strategischen Fehler machen und dann wäre es eine Ausgrenzung. Aber zum jetzigen Zeitpunkt bei der geringen Zahl, also 3% in der Bundesrepublik, ist das für eine Stadtverwaltung, sollte das kein Problem sein, dass auch zu gewährleisten, diese Kundenbedienung analog.
2: Deutschlands Offliner-Quote liegt leicht unter dem EU-Schnitt von 4%. In Portugal war nach Angaben der EU-Statistikbehörde jeder Zehnte noch nie im Internet. In Ländern wie Irland, Schweden oder den Niederlanden war es weniger als 1%. Im Mai haben in einer Petition des Vereins Digital Courage 70.000 Menschen gefordert, dass ein analoges Leben in Deutschland möglich bleiben soll. Der Verein verschreibt sich dem Schutz von Daten und Rechten in der digitalen Welt. Die Digitalisierung betreffe längst alle Lebensbereiche. Umso wichtiger sei es, Menschen ernst zu nehmen, die durch digitale Produkte ausgeschlossen würden, heißt es von der Organisation. Als Beispiele nennen die Initiatoren Fahrkarten, die nur per App verfügbar sind, und Arzt- oder Behördentermine, die nur online vereinbart werden können.
13: Also zunächst einmal ist es unbedingt wichtig, dass die Politik wirklich erkennt, dass es ganz viele Menschen gibt, die ausgeschlossen werden, wenn die Digitalisierung so vorangetrieben wird, wie es derzeit ist. Das war lange Zeit nicht der Fall,
2: sagt Thilo Weichert, Co-Vorsitzender von Digital Courage. Lange habe in der Politik der Digital-Only-Ansatz dominiert, eine Art Übereifer, getrieben von der Sorge, von Ländern wie den USA und China abgehängt zu werden. Digitalisierung ist zum Leitprinzip geworden.
13: Nachdem wir eben jetzt diese Petition eingereicht haben, waren wir sehr überrascht darüber, dass also alle politischen Parteien auch bereit waren, sich an der Entgegennahme der Petition zu beteiligen. Sogar auch Vertreter der Bundesregierung sind jetzt zu Gesprächen mit Digital Courage bereit. Das zeigt, dass also jetzt hier der Funke sozusagen in die Politik übergesprungen ist. Aber es ist noch lange nicht ausreichend, weil eben insbesondere im staatlichen Bereich, aber auch im privaten Bereich ganz viele Angebote existenzrelevant sind.
2: Thilo Weichert sagt, hier brauche es ein gesellschaftliches Umdenken sowie Rechtsmittel, um die analoge Teilhabe auch weiterhin zu gewährleisten. Wie genau Bundestag und Bundesregierung die Petition aufgreifen, ist noch offen. Conny vom Essener Bürgermobil meint, das Problem liege nicht nur bei schwindenden analogen Angeboten. Auch die digitalen Angebote sollten so gestaltet sein, dass möglichst viele Menschen gut damit klarkommen.
14: Wir haben das hier bei Wasserzählermelder zum Beispiel. Es geht nur noch online. Aber du musst ein Foto mit hochladen. Und wenn das Foto nicht geht, kommst du nicht weiter. Und wenn du dann auf zurück gehst, fängst du wieder ganz von vorne an. Ich sag mal, wenn das alles flüssig laufen würde, würde das vielleicht auch noch mehr genutzt werden.
2: Medienwissenschaftler Moritz Büchi nennt die Internetnutzung heute eine Basiskulturkompetenz, vergleichbar mit dem Lesen und Schreiben. Gleichzeitig plädiert er dafür, nicht nur auf die Nutzerinnen und Nutzer zu schauen, sondern auch auf das große Ganze. Er erinnert an die Aufbruchsjahre der 1990er und 2000er, in denen das Netz ein Hoffnungsträger war. Für breite Teilhabe, für freien Zugang zu Informationen und für eine Technologie, die Menschen miteinander verbindet.
10: Das wirkt heute so ein bisschen lächerlich, aber das war wirklich die Hoffnung von vielen. Und jetzt sprechen wir eher davon, dass quasi Social Media direkt zu Autokratien führen. Das sind beides relativ stark so technikdeterministische Sichtweisen, dass jetzt diese Innovation quasi vom Himmel fällt und dann was anstellt mit den Menschen. Dabei werden sie natürlich immer kreiert in sozialen Konstellationen und entwickelt und dann weiterentwickelt, aber die sind nicht notwendigerweise so, wie sie sind. Also die sind schon veränderlich, wenn es da die Kräfte gibt.
2: Mit anderen Worten, das Internet, die digitale Welt, ließe sich zu einem Ort machen, an dem sich Menschen wohlfühlen, den sie gerne betreten. Das könnte bei möglichst unkomplizierten Online-Formularen von Behörden anfangen und bis zum Social-Media-Algorithmus privater Tech-Unternehmen reichen. Auch das könnte der digitalen Tiefenspaltung entgegenwirken. 13 Uhr. Das Bürgermobil packt zusammen. Die beiden Berater, Conny und Dennis, sinnieren über die Zukunft der Digitalisierung und ihrer analogen Arbeit.
14: Die Z-Generation wird alles nur noch online machen.
3: Das ist ein Generationswechsel. Ich sag mal, spätestens wenn die Babyboomer so langsam, ne,
14: in Rente gehen und nicht mehr da sind.
3: Noch weiter gehen, so wollte ich das jetzt nicht sagen, aber ich denke mal, irgendwann ist das so der Lauf der Zeit, dass das wahrscheinlich aussterben wird, auch das, was wir hier anbieten. Ich denke mal, das fängt ja schon bei ein oder zwei Flyer an, die wir gar nicht mehr bekommen haben, allein schon wegen dem Geld. Das wird gar nicht mehr gedruckt, weil es einfach zu teuer ist.
2: Der Arbeitstag des Bürgermobils ist noch nicht zu Ende. Jetzt geht es ins Büro, die Anfragen dokumentieren und Broschüren nachbestellen. Das Team zieht Bilanz.
4: Nun mal haben wir mehr Leute.
3: War nicht super, war aber auch nicht ganz schlecht. Also ein paar Leuten konnten wir ja doch helfen.
4: Ich bin immer froh, wenn wir den Leuten helfen können.
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23: 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Die Nachrichten. Bundesverkehrsminister Schnieder will um seine Entlassung bitten. In einer Erklärung des CDU-Politikers heißt es, er werde den Bundeskanzler bitten, dem Bundespräsidenten vorzuschlagen, ihn aus dem Amt des Bundesministers für Verkehr zu entlassen. Mit diesem Schritt ziehe er die Konsequenzen aus den Entwicklungen der vergangenen Tage. Er wolle den unwürdigen Zustand beenden, der die notwendige sachliche Arbeit unmöglich mache, betonte Schnieder. Schnieder hatte am Freitagmorgen in einer SMS an Bundestagsabgeordnete mitgeteilt, dass ihn Bundeskanzler Merz entlassen wolle. Auf einer Pressekonferenz zur Kabinettsumbildung wurde die Personalie von Merz dann aber nicht erwähnt. Grund war laut Medienberichten, dass der designierte Nachfolger, der CDU-Bundestagsabgeordnete Günzler, das Amt des Verkehrsministers abgelehnt hatte. Allerdings hatte Merz weitere Veränderungen im Bundeskabinett angekündigt. Für morgen ist eine Pressekonferenz angesetzt. Bundeskanzler Merz hat nach dem mutmaßlich islamistischen Anschlag am Rande des Berliner CSD eine schnelle Aufklärung zugesichert. Es werde alles getan, um den oder die Täter zu fassen, sagte Merz vor Beginn einer Andacht in der Marienkirche. Man werde nicht zulassen, dass das Gift des Terrorismus um sich greife. Bundesjustizministerin Hubich kündigte an, dass der Generalbundesanwalt die Ermittlungen übernehmen werde. Gefahndet wird nach einem 21-jährigen Deutschen mit libanesischem Hintergrund. Laut der Berliner Generalstaatsanwaltschaft versuchte er im vergangenen Jahr, nach Syrien zu gelangen, um sich dort der Terrormiliz Islamischer Staat anzuschließen. Bundesinnenminister Dobrindt stufte den Anschlag im Tiergarten als islamistischen Terroranschlag ein. Gestern Abend war ein weißer Kastenwagen im Tiergarten am Rande des Christopher Street Day in eine Menschenmenge gefahren. Der Fahrer griff anschließend Passanten mit einer Stichwaffe an. Eine Frau kam ums Leben. 29 Personen wurden verletzt. Nach Krankenhausangaben befindet sich keiner der Verletzten mehr in Lebensgefahr. Der jüdische Publizist Michel Friedmann hat in einer Rede zum 150. Jubiläum der Richard-Wagner-Festspiele zu mehr Engagement gegen den Rechtsruck in der Gesellschaft aufgerufen. Bisher sei zu wenig passiert, sagte Friedmann in Bayreuth bei einer Gedenkveranstaltung für während des NS-Regimes verfolgte und ermordete jüdische Künstler. Im Fokus der Rede stand auch der Antisemitismus Richard Wagners. Friedmann bezeichnete den grünen Hügel als Nazi-Geschichte und Richard Wagner als furchtbaren Antisemiten. Nach dem Krieg und dem Ende des NS-Regimes sei es darum gegangen, das dunkle Kapitel zu schließen und nicht mehr aufzuschlagen. Festspielchefin Katharina Wagner habe die Erinnerungskultur von Bayreuth zum Positiven verändert. Der Komponist Richard Wagner, Gründer der Bayreuther Festspiele, hatte sich immer wieder klar antisemitisch geäußert. In den Vororten von Bordeaux sind weitere 55.000 Menschen aufgerufen worden, sich vor den Waldbränden in Sicherheit zu bringen. Laut Bürgermeister Cazenave sind die Flammen inzwischen nur noch rund 15 Kilometer von der Metropole entfernt. In der Region mussten bereits 250.000 Menschen ihre Häuser verlassen. Auch in anderen Gebieten Frankreichs kämpfen Einsatzkräfte gegen das Feuer. In Spanien, wo ebenfalls Brände wüten, gab das Innenministerium neue Evakuierungsaufrufe für die Provinz Toledo, südwestlich von Madrid heraus. Auch in der Provinz Guadalajara, nordöstlich der Hauptstadt, lodern die Flammen weiter. Einen Evakuierungsaufruf für rund 15.000 Menschen gibt es wegen eines neuen Waldbrands in der Nähe von Valencia. In der Formel 1 hat der amtierende Weltmeister Lando Norris den großen Preis von Ungarn gewonnen. Der McLaren-Pilot gewann vor Max Verstappen von Red Bull. Kimi Antonelli im Mercedes wurde Dritter und bleibt der Führende der Gesamtwertung. Der Wetterbericht. Die Lage? Ein Tief über dem Nordmeer sorgt für unbeständiges Wetter in der Nordhälfte. In der neuen Woche baut sich von Südwesten her wieder Hochdruck auf und es strömt heiße Luft heran. Die Vorhersage. Nachts bewölkt, im Norden zeitweise Schauer und Gewitter, im Süden nur einzelne Niederschläge, Tiefstwerte 20 bis 12 Grad. Morgen nach vorübergehender Aufheiterung zunehmende Quellbewölkung mit einzelnen Schauern. Temperaturen in der Nordosthälfte 19 bis 24, in der Südwesthälfte 24 bis 29 Grad. Die weiteren Aussichten: Am Dienstag im Norden und Nordosten durchziehende Wolkenfelder mit etwas Regen. Sonst viel Sonne, 21 bis 33 Grad. Das waren die Nachrichten.
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1: Mit Marina Schweizer. Schönen guten Abend.

Finale bei der Tour de France, die Zielankunft heute Abend auf den Champs-Élysées und mit etwas Glück noch live in dieser Sendung. Und wir fragen nach einer Woche voller nächtlicher Dopingkontrollen bei der Tour, inklusive Aufregung im Fahrerlager, was daraus für die Zukunft erwachsen kann. Nicht nur, aber auch bei den Leichtathleten werden im Rahmen der Finals heute noch einige deutsche Meisterinnen und Meister gekürt. Nahezu zeitgleich gibt es neue Empfehlungen dafür, wie Athletinnen von den Rundfunkanstalten gefilmt werden sollen, damit die Bilder von ihrem Wettkampf im Netz nicht sexualisiert werden. Wir sprechen mit einer der Macherinnen und natürlich klappen wir die Causa Klopp nach, sein erster Antritt und Auftritt als Bundestrainer, aber auch direkt mit Warnschuss in Richtung der Presse. Was leiten wir daraus ab? Auch das hier bis 20 Uhr in Sport am Sonntag.

0: Die Finals, gerade heute Abschlusstag. Es ist ja schon klar seit dem Debüt im Jahr 2019. Deutsche Meisterschaften bekommen mehr Aufmerksamkeit, seit sie gebündelt als Finals ausgetragen werden. ARD und ZDF berichten live, wenn verschiedenste Sportarten ein Sportereignis draus machen. Und schon jetzt ist klar, es hat mit insgesamt 480.000 Fans einen neuen Zuschauerrekord vor Ort in Hannover gegeben. Hauptsächlich Hannover. Auch in Wattenscheid hat es Wettkämpfe gegeben. Im Turnen ist nach langer Verletzungspause die erst 18-jährige Helen Kevritsch zurück und hat wieder Titel gesammelt. Mareike Zeck berichtet.
1: Mit einer Weltklasseleistung am Stufenbarren und einer anspruchsvollen Schwebebalkenübung hat sich Spitzenturnerin Helen Kevritsch zwei der Titel bei diesen deutschen Meisterschaften in Hannover geholt und sich nach ihrer schweren Knieverletzung eindrucksvoll zurückgemeldet. An Boden und Sprung hat sich Kevritsch zwar noch nicht wieder getraut, aber trotzdem war sie
2: sehr stolz. Also ich glaube, wenige Menschen können verstehen, wie so eine Situation ist, und das ist einfach nur extrem schwer. Und desto glücklicher bin ich, dass ich hier stehe, gesund bin und einfach wieder an Wettkämpfen teilnehmen kann.
1: Die zweite deutsche Spitzenturnerin Carina Schönmeier gewann nach ihrem Titel am Sprung am letzten Wettkampftag auch noch den Titel am Boden. Bei den Männern überragte Radomir Stelmach die Turnwettkämpfe bei den Finals in Hannover. Frisch eingebürgert will der aus der Ukraine stammende Stelmach dieses Jahr fürs deutsche Männerteam debütieren und würde zur Europameisterschaft im August in Zagreb dann mit dreimal Gold von den deutschen Meisterschaften anreisen. Der 20-Jährige siegte im Mehrkampf, am Pauschenpferd und am Barren.
3: Also auf jeden Fall, das ist ein tolles Gefühl, ja, hier zu stehen, drei Medaillen zu gewinnen. Gestern, ich habe gesagt, zwei ist gut, aber drei ist auf jeden Fall besser. Ja.
1: Stelmach sagt, er habe an einigen Geräten auch noch ein paar schwierigere Elemente im Repertoire. Langfristig hofft das deutsche Team, ihn zum Medaillenkandidaten bei internationalen Wettkämpfen aufbauen zu können.
0: Im internationalen Turnen herrscht hinter den Kulissen Streit. Spätestens seit der Turn-Weltverband im Mai alle Sanktionen gegen Sportler aus Russland und Belarus aufgehoben hat. Die Journalistin Christina Smirnoff beobachtet das unter anderem für den Deutschlandfunk. Christina, was ist da im Turnen gerade los?
4: Der Turn-Weltverband hat am 18. Mai alle Beschränkungen für Russland und Belarus ja aufgehoben. Das gilt unter anderem fürs Kunstturnen, für die rhythmische Sportgymnastik, für das Trampolinturnen, für die Sportakrobatik und die Sportaerobik. Das heißt, alle Sportlerinnen und Sportler dürfen jetzt wieder unter eigener Flagge und unter Hymne antreten. Der Europasturnverband wollte eigentlich, also European Gymnastic, wollte eigentlich nachziehen. Aber die entscheidende Abstimmung Ende Juni wurde vertagt. Es gibt jetzt einen neuen Termin, das ist der 28. Juli. Die Begründung dafür ist, man brauche mehr Zeit, um die Situation in Europa zu bewerten.
0: Wie positioniert sich denn der deutsche Turnverband da? Der ist ja kein ganz unwichtiger Player im internationalen Turn.
4: Der Deutsche Turnerbund sagt klar, solange der Krieg läuft, ist diese Entscheidung nicht angebracht. Und die Vertagung, die jetzt mehr Zeit verschafft, die haben sie sogar selber mit beantragt, unter anderem mit Österreich, Großbritannien und ein paar skandinavischen und baltischen Staaten. Und die Bundesregierung, die beruft sich auf einen EU-Ratsbeschluss vom 19. Juni. Der sagt sinngemäß, keine Normalisierung für russische Sportler, solange es keinen gerechten und dauerhaften Frieden gibt.
0: Also die Bundespolitik ist da genauso kritisch nach wie vor, wie sie auch schon war, als es schon von Anfang an auch um Einreisen zum Beispiel ging.
4: Ja, das heißt konkret, dass das alte Neutralitätsmodell bestehen bleiben soll. Also die Sportler sollen ohne Flagge und ohne Hymne antreten, solange der Krieg andauert.
0: Was macht diese ganze Diskussion mit dem Team aus der Ukraine?
4: Ja, die kritisieren das sehr scharf. Der ukrainische Verband sagt, der Weltverband habe mit seiner Entscheidung den kompletten Schutzmechanismus abgeschafft, also den es bisher gab, also das Modell der neutralen Einzelstaatberechtigung. Schauen wir auf den Fall bei den Europameisterschaften in der rhythmischen Sportgymnastik, also Ende Mai. Dazu muss man wissen, dass der Großteil der ukrainischen Nationalturnerinnen Minderjährige sind, also Mädchen, die unter der Bombardierung trainiert haben, die teilweise ihr Zuhause oder auch in Trainingshallen oder Angehörige auch verloren haben. Und da sagt auch der Verband und spricht wortwörtlich von institutionalisierter psychischer Gewalt, wenn man diese traumatisierten Athletinnen auf internationale Podien mit russischen Athletinnen stellt und zwingt. Und das Regelwerk des Weltverbandes sagt auch klar, wenn eine Athletin nicht zur Siegerehrung erscheint, dann werden die Ergebnisse annulliert. Letztes Jahr bei der Turn-WM in Indonesien waren beispielsweise ja auch israelische Turner und Turnerinnen im Vorfeld von den WM-Verantwortlichen ausgeschlossen wegen des Gazakrieges. Aber eine Russin durfte als neutrale Athletin starten, Angelina Melnikova, auch keine Unbekannte in Deutschland. Sie ging auch für den TSV Tittmoning Chemnitz an den Start in der deutschen Turnerliga und sorgte dort auch für Kritik und startete dann nur im Halbfinale, aber dann im Finale nicht aufgrund von der Kritik, aufgrund von ihrer fragwürdigen Persönlichkeit, ne? Auch ob sie als neutrale Athletin überhaupt in Deutschland in der Turn-Bundesliga an den Start gehen kann.
0: Wann wird es denn jetzt eine Entscheidung geben in absehbarer Zukunft? Kann das dieser Termin Ende des Monats schon sein?
4: Also die Entscheidung soll laut European Gymnastics am 28. Juli fallen. Das betrifft erstmal das Kunstturnen. Wenn wir jetzt nach Deutschland blicken, dann haben wir am 12. August die Weltmeisterschaften in der rhythmischen Sportgymnastik in Deutschland. Auch hier sucht der DTB nach Lösungen und wie sich Deutschland auch hier positionieren möchte und auch klare Regeln schaffen möchte. Ob jetzt russische Sportlerinnen und mit russischer Hymne und Flagge dort antreten werden oder nicht. Also die Bundesregierung ist in intensiven Gesprächen mit dem Deutschen Turnerbund und auch mit den europäischen Ländern und mit den Verbänden. Und die versuchen da natürlich eine Entscheidung zu treffen, die auch EU-konform für Deutschland und auch für die anderen Staaten ist.
0: Querelen um russische und belarussische Turnerinnen und Turner auf der Weltbühne. Der aktuelle Stand war das von Christina Smirnoff.

So. Und jetzt sind wir bei der Leichtathletik. Die Finals, die finden ja gerade statt in Hamburg und Wattenscheid. Eigentlich sollte uns jetzt der Bericht vorliegen zu den aktuellen Wettkämpfen, tut er aber offenbar nicht. Wir spielen ein paar Takte Musik und können dann hoffentlich gleich berichten.

0: So, Wettkampfende in der Leichtathletik bei den Finals, also den konzertierten deutschen Meisterschaften. Jens-Jörg Rieck mit seinem Bericht.
1: Yimisi Mabry ist nicht zu stoppen. Die Kugelstoß-Olympiasiegerin kam im nasskalten Lohheide-Stadion auf starke 19,04 Meter und gewann den Titel mit fast einem halben Meter Vorsprung vor Katharina Maisch vom LV90 Erzgebirge. Weitsprungstar Malaika Mihambo musste sich dagegen diesmal geschlagen geben. In einer Windlotterie unterlag sie ihrer Trainingskollegin Michaela Sani, die sich in Wattenscheid ihren ersten deutschen Meistertitel sicherte. Unter vielen Leichtathleten, die mit Blick auf die EM in Birmingham Hoffnung machen, stach der in diesem Jahr überragende Emil Agiekum heraus. Der Berliner, der gerade erst den über 40 Jahre alten deutschen Rekord verbesserte, lief jetzt über die 400 Meter Hürden 47,65 Sekunden. Nie war ein DLV-Läufer bei deutschen Meisterschaften besser.
0: Pünktlich zur Leichtathletik-Saison hat die Europäische Rundfunkunion etwas veröffentlicht, das sich konkret mit den Bildern auseinandersetzt, die im Wettkampf entstehen. Die Europäische Rundfunkunion ist der Dachverband der öffentlich-rechtlichen Sender in Europa. Und sie hat jetzt Empfehlungen gemacht für eine respektvolle Berichterstattung über Leichtathletinnen. Der Titel: Die Messlatte höher legen. Elsa Arapi war eine der Initiatorinnen und Autorinnen dieses Handbuchs. Sie ist bei der Europäischen Rundfunkunion zuständig für Sport von Frauen. Und sie habe ich vor der Sendung gefragt, was hat den Anstoß gegeben für diese Empfehlung?
2: Die Sexualisierung von Athletinnen in der Sportberichterstattung ist ein Thema, das die Medienwissenschaft ja schon seit Jahrzehnten dokumentiert. Und auch wir bei der Europäischen Rundfunkunion beschäftigen uns damit schon eine Weile. Aber diese Idee hier, die ist in einem Workshop der Europäischen Leichtathletikunion entstanden, der sich um die Darstellung von Athletinnen gedreht hat. Und in diesem Workshop haben die Vertreter mit uns ihre Sorge geteilt, dass Aufnahmen aus der Berichterstattung online zweckentfremdet werden. Dort sind Athletinnen dann angegriffen und belästigt worden. Und auch haben sie gesagt, wie schwer es für sie war, diese Inhalte dann aus dem Netz zu nehmen. Also war einer der Gedanken damals, wie können wir als EBU dabei helfen, das anzugehen? Können wir irgendetwas tun, damit diese Bilder erst gar nicht entstehen? Gibt es Alternativen zu den Kameraperspektiven, die diese sexualisierten Inhalte überhaupt ermöglichen? Und das ohne natürlich, dass wir etwas von den Geschichten wegnehmen, die Bilder von solchen Events erzählen können oder auch die Ästhetik dieses Sportprodukts, das ja so wichtig ist für das Publikum. Also haben wir dann mit der Europäischen Leichtathletikunion kooperiert und ich habe den Kontakt zu den Rundfunkanstalten aufgenommen und der Verband mit den Athletinnen. Wir haben dann eine Arbeitsgruppe gebildet. Da wollten wir herausfinden, welche Alternativen fallen uns ein, damit wir das bekommen, was wir wollen. Und das Ergebnis sind diese Empfehlungen mit dem übersetzten Titel »Die Messlatte höher legen«.
0: Also ging es nur um Athletinnen, die diese Probleme hatten, oder waren es Athleten im Allgemeinen mit einem Schwerpunkt bei den Frauen?
2: Die Daten, die wir hatten, haben gezeigt, es geht hier hauptsächlich um Frauen. Das bedeutet nicht, dass männliche Athleten online nicht missbräuchlich sexualisiert werden, aber die Ausmaße und die Art des Problems unterscheiden sich da. Ich glaube nicht, dass das etwas ist, was nur mit dem Sport zu tun hat. Ich denke, es hat damit zu tun, wie wir auf weibliche Körper schauen und mit etwas tief in der Gesellschaft verwurzelt. Also, dass der primäre Wert einer Frau darin liegt, wie begehrenswert sie ist.
0: Können Sie das mit den Online-Videos ein bisschen spezifizieren? Ich vermute, künstliche Intelligenz tut da ihr Übriges. Aber welche spezifischen Probleme gibt es da für Athletinnen?
2: Es werden Videos von den Wettkämpfen gemacht, daraus Zusammenschnitte und die werden online gepostet. Darunter gibt es dann hunderte von beleidigenden und sexistischen Kommentaren und es gibt außerdem dokumentierte Fälle von solchen Zusammenschnitten, die sich auf Erotikseiten wiedergefunden haben. Und das ganz offensichtlich ohne Zustimmung der Athletinnen. Das ist sehr verstörend und die Athletinnen haben uns auch beschrieben, wie das nicht nur ihre Leistung im Wettkampf beeinträchtigt. Wenn man sich im Wettkampf hauptsächlich Sorgen macht, wie der eigene Körper im Video gezeigt wird. Es ging ihnen auch um die mentale Gesundheit und die Angst, wie diese Bilder benutzt werden und wie sie online behandelt werden.
0: Ihre Richtlinien fokussieren sich ja stark darauf, aus welchen Perspektiven in welchen Situationen gefilmt werden soll. Also zum Beispiel im Hochsprung fokussiert sich da die Kamera auf den Absprung mit den Beinen und irgendwann mit dem Blick zwischen die Beine oder als Alternative eine Perspektive, die mehr herauszoomt. Was ist aus Ihrer Sicht wirklich entscheidend, wenn eine Frau da im Sport live gefilmt wird, so dass es respektvoll bleibt?
2: Wir haben die Empfehlungen so gemacht, dass wir die Realitäten der Live-Berichterstattung mitgedacht haben. Alle aus diesem Berufsfeld, die da mitgewirkt haben, haben uns sehr wertvolle Hinweise gegeben. Was sind zum Beispiel die Herausforderungen gerade im Live-Bericht? Und wie viele sehr schnelle Entscheidungen müssen da auch getroffen werden in dieser Situation? Und es ging uns natürlich nicht darum, für jede Situation jetzt eine Kameraperspektive regelrecht aufzudrücken. Aber wir wollten eben den Fokus auf Begabung und Darbietung stärken. Und da fand ich die Rückmeldung von Athleten sehr wertvoll. Wenn sie zum Beispiel gesagt haben, wenn sie diese Perspektive mit dieser hier ersetzen, dann verstehen sie auch, warum der Athlet in dem Moment so rennt, wie er rennt. Oder warum sie so springt, wie sie es tut. Und ich finde das sehr wichtig, weil es dann auch das Publikum bildet. Und ein gebildetes, fachkundiges Publikum ist eines, das den Sport verfolgt, Tickets kauft, um die Athletinnen im Stadion zu sehen und das den Fernseher anschaltet, um den Wettkampf von zu Hause zu verfolgen.
0: Sie sagen, Sie wissen um die Schwierigkeiten der Live-Berichterstattung. Ich könnte mir vorstellen, dass ich es als Kamerafrau echt schwierig fände für eine Live-Situation. In dem Sinne, das ist doch nicht machbar, daran zu denken, in allen Live-Situationen mit den ganzen Perspektiven. Bekommen Sie diese Rückmeldung auch? Also in dem Sinne, oh je, die sagen mir jetzt, was ich in dem Moment und dem Moment genau tun soll.
3: No. And I say this because I have seen examples of great coverage.
2: Nein, und das sage ich deshalb, weil ich schon Beispiele von toller Berichterstattung gesehen habe. Ich habe schon wunderschöne, fließende Kameraarbeit gesehen, von dem Moment, in dem die Bewegung anfängt, bis zum Zeitpunkt der Landung. Ob das jetzt auf der Matte oder im Sand ist. Es unterstreicht all die einzelnen Elemente und es ist sehr respektvoll. Das Problem ist, das ist die Ausnahme, nicht die Regel. Wir bitten also nicht um etwas Unmögliches oder sehr Schwieriges. Ist es nicht. Es ist einfach die Frage, überprüft man Kameraperspektiven nochmal, die es schon seit einer langen Zeit gibt? Brauchen wir die wirklich? Können wir das mit etwas anderem ersetzen oder verlieren wir dadurch etwas? Diese Überlegungen wollen wir anstoßen und sie haben auch schon begonnen. Von Anfang an in der Rundfunkwelt darauf aufmerksam machen und dann die Gespräche darüber führen, wie filmen wir Frauen und wie machen wir es besser? Weil besser machen ist möglich.
3: How we film women and how we can do it better, because better is possible.
0: Sagt Elsa Arapi von der Europäischen Rundfunkunion über Empfehlungen zur Bildberichterstattung über Leichtathletinnen. Große Überraschung und große Freude heute im deutschen Fechten. Als erste Säbelfechterin überhaupt hat Larissa Eifler Gold bei der Weltmeisterschaft geholt und beendet damit die Durststrecke ihres Verbands. Jan Günther.
4: 16 Jahre hat das deutsche Fechten auf Einzelgold bei Weltmeisterschaften warten müssen. Damals siegte Peter Joppich mit dem Florett. Dieses Mal also Larissa Eifler mit dem Säbel. Die 27 Jahre alte Psychologiestudentin aus Köln, Weltranglisten 33. setzte sich im Finale von Hongkong sensationell mit 15:10 gegen die Französin Balser durch. Zunächst hatte Eifler mit 0:5 zurückgelegen. Ich habe versucht zu atmen, mir Zeit zu nehmen und habe mir gesagt, bleib positiv, so Eifler im Anschluss. Auf ihrem Weg ins Finale hatte die gebürtige Hessin unter anderem die französische Olympiasiegerin von Paris, Apiti, bezwungen. Nach der verpassten Qualifikation für Olympia in Paris hatte sich Eifler für ein halbes Jahr aus dem Wettkampfsport zurückgezogen. Nun ist sie die erste deutsche Fechtweltmeisterin seit Britta Heidemann 2007 und die erste mit dem Säbel überhaupt.
0: Und das hier war die Reaktion der frisch gebackenen Weltmeisterin.
5: Jetzt wurde ich endlich belohnt für die letzten Jahre harte Arbeit und ich bin einfach nur super glücklich und ja, sehr dankbar.
0: Medaillen, da passt unser nächstes Thema gut dazu, denn der Bund will mehr davon auf internationaler Bühne sehen als Hauptförderer des Spitzensports. Jetzt könnte es an entscheidender Stelle in der Bundesregierung einen Wechsel geben. Die Personalrochade, die soll offenbar auch den Sport tangieren. Schon am Freitag haben mehrere Medien Kenntnis erhalten, dass nach ihren Informationen auch die Staatsministerin für Sport im Kanzleramt, Christiane Schenderlein, abgelöst werden soll. Schenderlein, die ja maßgeblich verantwortlich ist für das Sportfördergesetz, was vor wenigen Wochen verabschiedet worden ist, soll über den geplanten Schritt informiert worden sein. Noch ist dieser Schritt nicht bestätigt. Ich habe darüber mit Johannes Aumüller von der Süddeutschen Zeitung gesprochen, der seit Jahren Beobachter der Bundessportpolitik ist. Johannes, ist das mehr als ein Gerücht?
6: Ich glaube, das kann gerade wirklich nur Friedrich Merz beantworten. Der hat sich selbst so viele Baustellen geschaffen. Ob das jetzt tatsächlich sofort passiert oder erst später oder dann vielleicht doch gar nicht, das wird man sehen. Aber ich glaube, wenn man jetzt generell zu dem Schluss kommt und sagt, dass die Amtszeit von Frau Schenderlein bis jetzt nicht sonderlich überragend war, würde man, glaube ich, nicht viel Widerspruch bekommen.
0: Trotzdem war sie jetzt sicher nicht als Erste auf dem Zettel bei einer Kabinettsumbildung. Vielleicht können wir mal kurz auf ihre Bilanz bisher schauen. Wie sieht die denn aus? Ich meine, das Sportfördergesetz an sich ist ja erstmal geschafft.
6: Ja, das ist formal geschafft. Es ist ja immer die Frage in der Bundessportpolitik, wie ist auch das Verhältnis zwischen Sport und Politik? Und es war ja schon ein Stück weit verräterisch, ganz am Anfang, als sie in das Amt kam, der Sport gejubelt hat nach dem Motto, wir haben das immer angestrebt, dass es dann auch im Kanzleramt einen solchen Posten gibt, eine Staatsministerin für Sport oder für Sport und Ehrenamt, wie auch immer. Dann hatte man noch gesagt, ja, es waren vielleicht auch ein paar andere Namen im Gespräch gewesen, ein paar, sagen wir mal, sportnähere Namen als jetzt sie, sodass man noch sagen konnte, naja, vielleicht ist das ein bisschen ein Blick von außen, vielleicht kann auch jemand die etablierten Sportstrukturen ein bisschen härter angehen. Und dann hat man aber über die Zeit, glaube ich, gesehen, dass, sagen wir mal, der ein oder andere Versuch vielleicht sogar da war, aber Stichwort Sportfördergesetz, am Ende der Sport doch noch immer relativ viel Einfluss behalten hat und auch zum Beispiel beim Sportfördergesetz es geschafft hat, dass am Ende sich in den Details doch wieder viel in seine Richtung geändert hat. Also von daher ist dieser Punkt, der dahinter steht, ja, kann das ein wirkliches Korrektiv sein? Kann das den Sport, der wirklich unglaublich viele Baustellen produziert hat und unglaublich viel Kontrolle bedarf, kann das durch diese Person und diese Funktion passieren? Und das ist nach meinem Empfinden nicht genügend geschehen.
0: Am Anfang ja die Ankündigung, dass man relativ scharf die Linien zieht zwischen der Politik und dem Deutschen Olympischen Sportbund. Warum hat es diese Aufweichung dann im Laufe der Zeit gegeben?
6: Weil der Sport am Ende immer noch viel zu viel Einfluss in der Politik hat, weil sich die Politik am Ende nicht dazu durchringen kann, sich sozusagen dem Sport wirklich hart entgegenzustellen. Man hat das, um nur ein Detail aus dem Sportfördergesetz zu nehmen, in dem entscheidenden Gremium, dem Aufsichtsgremium über die künftige Spitzensportagentur, war ja ursprünglich mal gedacht, dass 4 von 5 Vertretern aus der Bundespolitik kommen. Am Ende sind es jetzt 5 von 10 aus der Bundespolitik plus 1 aus der Landespolitik plus 4 aus dem Sport. Und durch solche Elemente zeigt sich dann, wie der Sport doch immer noch seinen Einfluss bewahrt. Man hat es ja bei vielen Politikern immer so, dass im Hintergrund diese ganz großen Themen wie, ich sag mal, Olympia-Bewerbung und kann man da nochmal sozusagen am ganz großen Rad drehen und ganz groß mitmischen, dass sowas immer mitspielt und dass das am Ende dann auch verhindert, sich mit dem Sport so kritisch auseinanderzusetzen, wie es eigentlich notwendig wäre.
0: Sagt Johannes Aumüller, Redakteur mit dem Schwerpunkt Sportpolitik bei der Süddeutschen Zeitung.

0: Jürgen Klopp ist neuer Bundestrainer und damit soll der Neuanfang beim Deutschen Fußballbund eingeläutet sein, zumindest bei der Männernationalmannschaft. Wo man auch hinschaut, fast überall gibt es Applaus dafür, dass das fachlich und menschlich die einzig logische Wahl sei. Und Klopp hat am Freitag bei seiner offiziellen Vorstellung bei vielen Spannung und Vorfreude erzeugt. Übers Sportliche, das Fachliche und Menschliche ist schon viel gesagt worden. Und sprechen wir auch hier heute Abend im Deutschlandfunk drüber um 23.30 Uhr im Deutschlandfunk Sportgespräch. Aber eine Aussage, die hat in anderer Hinsicht aufhorchen lassen, Klopps direkte Warnung an die Medienvertreter.
1: Wenn ihr euch daneben benehmt und meine Familie nicht in Ruhe lasst, bin ich weg. An dem Tag, an dem ihr das nicht mehr wollt, sagt ihr es und ich bin weg. Ohne Abfindung.
0: Darüber habe ich mit Thomas Horki gesprochen, Sport- und Medienwissenschaftler mit einer Professur an der Makromedia-Hochschule in Hamburg. Herr Horki, kann man das irgendwie unterschiedlich deuten? Also ich mache jetzt hier mal einen Aufschlag einer Deutung. Er setzt hier schon zu Beginn vor allem ein Stoppschild in Richtung Boulevard.
2: Das glaube ich sicher. Er hat ja deutlich Forderungen an die Medien formuliert, wie denn die Berichterstattung auszusehen habe. Dabei hat er leider nicht diese Differenzierung vorgenommen, dass es sehr wohl sehr unterschiedliche Medien gibt und dass die Forderung, nicht über seine Familie zu berichten, berechtigt ist, finde ich okay. Das ist eine Forderung, die man aufstellen kann, aber die natürlich nicht für den gesamten Sportjournalismus gilt. Und so hat er sie leider adressiert. Deswegen finde ich das sehr unglücklich.
0: Vielleicht auch geschuldet der Yellow Press-Erfahrung in England, die ja auch hier schon bekannt ist, als eine, die öfter auch mal Grenzen überschreitet.
2: Sicherlich hat er in England Erfahrungen gemacht und die Fleet Street, also die sehr intensive Boulevardpresse in England, ist ja bekannt. Er hat ja auch einmal auf den Namen Tuchel, also auf den englischen Nationaltrainer, angespielt. Dennoch erwarte ich von einem deutschen Bundestrainer, dass er differenzieren kann zwischen der Situation in England und dem Sportjournalismus in Deutschland, der deutlich vielfältiger und ja sehr, sehr viele unterschiedliche Facetten hat und dort dann Medien wie den Deutschlandfunk oder die Süddeutsche Zeitung in einen Topf zu werfen mit allen anderen, halte ich für sehr unglücklich.
0: Das ist jetzt sehr nett, dass Sie uns da so herausstellen, aber vielleicht nochmal so auf Ihre Perspektive im Allgemeinen, also jetzt nicht nur auf diesen Absatz zur Familie, können sich ja viele nachvollziehen. Manche haben da ja schon insgesamt auch ein seltsames Medienverständnis herausgelesen, so eine gewisse Dünnhäutigkeit oder auch ein Aufruf, dass man da irgendwie zusammenrücken müsse, also quasi die Presse gar nicht unbedingt so unabhängig auf den DFB oder den Bundestrainer schauen sollte.
2: Das hat mich auch sehr gewundert. Da spricht ein Medienverständnis heraus, was jedenfalls nicht meines ist. Diese direkte Ansprache, ihr müsst auch mithelfen und übersetzt, wir ziehen hier alle an einem Strang. Das ist mit Sicherheit nicht Aufgabe des Journalismus oder des Sportjournalismus, an einem Strang zu ziehen und dabei mitzuhelfen, dass Deutschland wieder Fußballweltmeister wird. Dementsprechend war ich sehr überrascht, wie sein Medienverständnis ist. Medien sollen kritisch begleiten, dokumentieren, bewerten, einschätzen, in Kontext setzen, aber eben nicht dabei helfen, Deutschland wieder zu einem Fußballland zu machen. Das ist nicht Aufgabe der Medien. Dementsprechend bin ich sehr überrascht, wie die Einstellung von Jürgen Klopp am Anfang seiner Amtszeit als Bundestrainer aussieht. Denn er muss ja davon ausgehen, dass er in dieser herausgehobenen Funktion als größter Trainer in Deutschland mit Sicherheit sehr stark im Fokus der Aufmerksamkeit stehen wird und dementsprechend sicherlich auch dafür kritisiert wird. Er hat zwar gesagt, dass er einzelne Kritik sehr wohl ab kann, aber wo fängt dann das Mehrfache an? Also wo ist dann sozusagen der Punkt erreicht, dass er das nicht mehr ab kann? Das übt natürlich auch einen sehr starken Druck von Anfang an auf den deutschen Sportjournalismus aus, denn wer möchte jetzt der Totengräber von dem deutschen Bundestrainer sein und als erster sozusagen eine kritische Stimme erheben? Da ist dann ein gehöriger Druck, der eigentlich nicht sinnvoll ist, für beide Seiten nicht.
0: Man muss vielleicht dazu sagen, und vielleicht nimmt das Jürgen Klopp ein bisschen in Schutz, er steht damit ja nicht alleine im Deutschen Fußballbund da. Also diese Formulierung, dass man doch da in einem Boot säße, das irritiert jetzt vielleicht bei Klopp, aber das ist ja beim Deutschen Fußballbund jetzt in den vergangenen Jahren auch schon öfter gefallen. Würden Sie es auch in dem Lichte dann noch mal ein bisschen anders interpretieren? Vielleicht ist das ja einfach so die Hoffnung, dass man ja versucht, irgendwie die Presse mitzunehmen.
2: Ja, da haben Sie völlig recht. Ich würde gerne ein bisschen weiter ausholen, denn in diesem Zusammenhang finde ich in der bisherigen Berichterstattung und vielleicht auch in der Aufmerksamkeit die Rolle von Marc Hosicke deutlich unterbelichtet.
0: Sein neuer Co-Trainer, ehemaliger Berater.
2: Genau. Erstmals hat Jürgen Klopp seinen eigenen Medienberater mit ins Team geholt mit einer offiziellen Funktion als Co-Trainer für Strategie, Entwicklung und Innovation. Dass sich Trainer beraten lassen, ist nicht neu. Und dass die auch in Vereinen oder Verbänden ihre eigenen Berater haben, ist auch nicht neu. Aber dass diese Berater so eine offizielle Funktion besitzen und ja auch deutlich erkennbar vom DFB, sagen wir mal, schwierig bewertet werden, also es sei ein externer Mitarbeiter, bei dem alles Organisatorische zusammenlaufe. Da sehe ich, dass sozusagen die Lenkung der Aufmerksamkeit offenbar an eine dritte Person abgegeben wird, an seinen langjährigen Medienberater, der ja auch einen Hintergrund bei Nike und Adidas hat, also aus dem Sportmanagement hat. Und da sehe ich einerseits eine Gefahr übrigens für den DFB, der ja einen Teil der Medienaufmerksamkeit oder auch der Medienlenkung an die Position des neuen Co-Trainers abgeben wird, werden muss. Das ist eine allgemeine Entwicklung, die wir ja seit Jahren jetzt verzeichnen, dass externe Player, so will ich es mal sagen, größeren Einfluss erhalten. Also Berater, Agenturen oder sogar Content Creator, die mit Aufträgen versehen werden und dann sozusagen die Medienmacht oder das Geschehen oder wie man heute sagt, das Narrativ beherrschen.
0: Aber was antizipieren Sie da genau, dass Marc Hosicke quasi Klopps persönlicher Pressekoordinator wird oder ihm sagt, wie er auftreten soll oder dass es noch weitergeht?
2: Ob das weitergeht, vermag ich nicht zu sagen, aber dass er eine persönliche Medienberatung mit installiert hat, ist ja offensichtlich, denn Marc Hosicke war sein Medienberater, ist es jetzt weiterhin und das nun in einer offiziellen Funktion beim DFB. Dementsprechend erwarte ich schon, dass die Funktion von Marc Hosicke ist, eine Art Lenkung der Medien und Lenkung der Aufmerksamkeit vorzunehmen. Auf jeden Fall Druck von Jürgen Klopp

0: Als 60 Millionen Menschen haben das Finale dort live verfolgt und das sind so viele wie nie zuvor bei einem Fußballspiel. Lange Zeit galt Profifußball in den USA eher als Randsportart, aber die Männerliga MLS, die will den WM-Boom jetzt nutzen und investiert massiv, um Fußball endgültig im Sport-Mainstream zu etablieren. Das hat unser Autor Raphael Späth vor Ort festgestellt.
1: Hey Leo, can we kick it?
2: Jesse, dale.
3: Lionel Messi, Heung-min Son und Antoine Griezmann. Fast alle großen Aushängeschilder der nordamerikanischen Profiliga tauchen im neuen Werbespot der MLS auf.
4: Thanks world, we'll take it from here.
3: Danke Welt, ab jetzt übernehmen wir. Das ist der Slogan der neuen Werbekampagne, mit dem die Major League Soccer die WM-Euphorie in den USA und Kanada für sich nutzen will.
5: FIFA announced in 2018.
6: Schon 2018, als die FIFA die WM für die USA, Kanada und Mexiko vergab, haben wir daran geglaubt. Dieses Turnier wird der Major League Soccer und dem Fußball insgesamt einen enormen Wachstumsschub verleihen.
5: Major League Soccer and the sport.
3: Sagt Dan Cortemanche, Vizepräsident und Kommunikationschef der MLS.
5: So, as we looked at it,
6: deshalb haben wir direkt vor dem WM-Finale die ehrgeizigste und umfangreichste Marketingkampagne in der Geschichte der Major League Soccer gestartet.
3: Knapp 15 Millionen US-Dollar hat die Liga mit ihren 30 Teams investiert, um WM-Fans darauf aufmerksam zu machen, dass einige der größten Superstars auch nach der Weltmeisterschaft weiter in den USA auf dem Platz stehen.
6: Zum ersten Mal überhaupt hat die FIFA dabei mit einer nationalen Liga zusammengearbeitet. Direkt vor und auch jetzt nach dem WM-Finale fanden MLS-Spiele statt. Mit dabei waren auch Spielernamen, die auch Fußballfans in Deutschland bestens kennen, etwa Robert Lewandowski oder Antoine Griezmann.
3: Anders als in den großen Ligen in Europa beginnt die MLS-Saison im Februar und endet im Dezember. Während der Weltmeisterschaft musste der Spielbetrieb also für knapp 4 Wochen unterbrochen werden. In 5 WM-Stadien wird jetzt aber schon wieder MLS-Fußball gespielt. Umso wichtiger war es für die Liga, auch während des Turniers omnipräsent zu sein, erzählt Kommunikationschef Cortemanche.
6: Wir haben mit der FIFA, mit unseren Stadien und mit unseren Clubs zusammengearbeitet. Bei Spielen und den Fanfesten, die wir in den USA und Kanada veranstaltet haben, haben wir Besucherdaten erfasst. Fans haben dort freiwillig ihre Informationen angegeben und so können wir jetzt mit ihnen in Kontakt treten, mit dem Ziel, sie langfristig zu Fans eines MLS-Clubs zu machen.
5: Hopefully turn them into lifelong fans of an MLS club.
3: Die Major League Soccer verfolgt mit ihrer Strategie ein klares Ziel. In naher Zukunft soll die MLS, die in Europa momentan von vielen Fußballfans und Experten noch belächelt wird, sportlich in die Nähe der europäischen Top-Ligen rücken. Aus finanzieller Sicht hat sie viele davon schon überholt, erzählt Rick Burton, Sportmanagement-Professor an der Syracuse University, der sich in den vergangenen Jahren intensiv mit dem Wachstum der MLS beschäftigt hat.
7: Wenn man Zuschauerzahlen, Umsätze und den Wert der Clubs betrachtet, glaube ich, dass die neuesten Zahlen zeigen, die Major League Soccer ist mittlerweile die zweitgrößte Fußballliga der Welt, trotz des Namens Soccer.
3: 18 der 50 wertvollsten Fußballclubs der Welt spielen in der MLS, so viele wie in keiner anderen Liga. Spätestens seit dem Wechsel von Lionel Messi zu Inter Miami vor ein paar Jahren ist die MLS für milliardenschwere Investoren zu einem lukrativen Geschäft im US-Sport geworden, erzählt Rick Burton.
7: Messi hat für einen enormen Zuschauerandrang gesorgt. Bei Spielen, an denen er beteiligt war, kamen 60, 70 oder sogar 80.000 Menschen ins Stadion. Und aus der Perspektive des amerikanischen Geschäftsmodells zeigt das, die MLS ist ein ernstzunehmendes Geschäft.
3: Im Vergleich zu anderen Profiligen in den USA ist die MLS noch relativ jung. Gegründet wurde die Liga erst im Zuge der WM 1994, als die USA erstmals Gastgeber einer Fußballweltmeisterschaft waren. In den kommenden Jahren will sich die MLS immer mehr an den europäischen Fußballmarkt annähern. 2027 wird der Saisonkalender mit dem der europäischen Ligen gleichgeschaltet. Anstatt von Februar bis Dezember wird dann auch von August bis Mai gespielt. Auch bei der Kaderplanung sollen den Teams mehr Freiräume gegeben werden. Bisher gibt es, wie in US-Profiligen üblich, eine Gehaltsobergrenze, an die sich alle Teams halten müssen. Dazu gibt es an allen MLS-Standorten inzwischen Nachwuchsakademien. Anstatt am US

0: College sollen junge Fußballspieler jetzt in den MLS-Strukturen ausgebildet werden. Dass sich auch ein US-Publikum für Fußball begeistern kann, hat die Weltmeisterschaft in den vergangenen Wochen gezeigt. Durch einen lukrativen Mediendeal mit Apple sind MLS-Spiele seit dieser Saison für jeden Apple-Streaming-Abonnenten auch kostenlos abrufbar. Nach eigenen Angaben sind die Streaming-Zahlen dadurch um über 60% gestiegen.
1: The legacy of World Cup 94 was Major League Soccer.
2: Das Vermächtnis der WM 1994 war die Gründung der Major League Soccer,
0: sagt MLS-Vizepräsident Dan Cortemanche.
1: And again, the legacy of World Cup 2026.
2: Und das Vermächtnis der WM 2026 soll ganz klar sein, lebenslange Fans für die MLS-Clubs zu schaffen.
1: Creating lifelong fans of MLS-Clubs.
3: Fußball in den USA, kann die MLS von der WM profitieren? Das war ein Beitrag von Raphael Späth. Gut 10 Kilometer sind noch zu fahren auf der letzten Etappe der Tour de France. Im Radsport wird wieder mehr getestet. Mehr als 600 Dopingkontrollen hat die internationale Testagentur ITA während der diesjährigen Tour de France gemacht. Das ist auch mehr als in den Jahren zuvor. Und es war eines der großen Themen der diesjährigen Tour de France. Die Kontrolleure klingelten auch bei den beiden größten Stars, Tadej Pogacar und Jonas Vingegaard, mitten in der Nacht. Nachdem sich die erste Aufregung darum etwas gelegt hat, hat unser Autor Tom Mustroff die Frage gestellt, ob sich da jetzt möglicherweise etwas ändert.
4: Es war eine interessante Wende im Anti-Doping-Geschäft bei dieser Tour. Nicht mehr die Sportler stehen im Mittelpunkt, sondern die Tester. Dass der zweifache Tour de France-Sieger Jonas Vingegaard am Tag nach einer nächtlichen Probe stürzte, befeuerte die Aufregung um die Testverfahren noch mehr. Marta Nawrocka, Sprecherin der Internationalen Testagentur, verteidigt das Vorgehen.
5: Der ITA ist bewusst, dass nächtliche Tests störend sein können für die Regeneration der Fahrer. Deshalb wurde sehr sorgfältig darauf geachtet, die Störung für die Fahrer durch die Tests so minimal wie möglich zu halten.
4: Der ehemalige Teamkollege von Lance Armstrong, Jonathan Walters, hatte während der Tour aus seiner Sicht die Wichtigkeit der nächtlichen Kontrollen gepriesen. Gerade Mikrodosen könnten so detektiert werden. Wären sie damals in der Nacht getestet worden, so Walters, wären sie alle aufgeflogen. Marta Nawrocka von der International Testing Agency betont ebenfalls die Wichtigkeit dieser Tests in der Nacht, trotz der Ruhestörung für die Fahrer.
5: However, the ITA. Andererseits hat die ITA die Verantwortung, die Effektivität des Anti-Doping-Programms im Radsport und die Integrität der Rennen zu sichern. Deshalb muss effektives Testen in begrenztem und begründetem Maß auch außerhalb der Standardtageszeiten erfolgen können.
4: Laut Anti-Doping-Richtlinien sind nächtliche Tests bei schwerwiegenden Verdachtsmomenten möglich. Was genau diese Verdachtsmomente umfassen, ob allein herausragende sportliche Leistungen wie etwa ein gelbes Trikot bei der Tour dafür ausreichen, erklärte die internationale Testagentur nicht. Sie verwies auf das Gesamtbild von Langzeitbeobachtungen, Insiderwissen und neuen Informationen über Substanzen und Methoden. Auch wie viele nächtliche Tests vorgenommen wurden, wird aus Gründen der Wirksamkeit des Programms nicht genannt. Die Reaktion im Fahrerlager war zunächst empört.
6: Es ist ziemlich respektlos, die Jungs mitten in der Nacht zu wecken, um 2 Uhr früh oder 5 Uhr früh. Das können wir als Fahrer nicht akzeptieren. Und auch die CPA sollte etwas dagegen tun, denn es ist einfach unmenschlich, mitten in der Nacht zu wecken,
4: sagte Remco Evenepoel, Kapitän bei Red Bull Bora Hansgrohe. Die von ihm in den Ring gebetene Fahrergewerkschaft CPA mit ihrem Präsidenten Adam Hansen plädiert für einen Mittelweg.
7: Wir wollen, dass Fahrer getestet werden, das ist klar. Wir wollen Betrüger raus aus dem Sport haben. Aber auf der anderen Seite müssen wir gute Wege des Testens herausfinden, das eben nicht ihre Leistung behindert. Wir wollen einfach, dass die Fahrer sich gut erholen können.
4: Hansen sieht neben dem Erholungsproblem und möglichen Konzentrationsschwächen aufgrund fehlenden Schlafs am nächsten Wettkampftag vor allem ein Fairnessproblem.
7: Es wäre wirklich unglücklich, wenn ein Fahrer einen Vorteil davon hätte, weil er keine Dopingkontrolle hatte. Entweder man testet alle Fahrer um 2 Uhr morgens oder keinen. Wir wollen einfach Fairness, auch bei den Dopingkontrollen.
8: in the doping controls.
4: Vom Deutschlandfunk mit der Vorstellung konfrontiert, dass faires Kontrollieren dann zum Beispiel hieße, in einer Nacht die ersten 10 des Gesamtklassements und in der nächsten Nacht vielleicht die ersten 3 der Punktewertung zu kontrollieren, ruderte Ex-Profi Hansen etwas zurück.
7: Wissen Sie, das möchte ich jetzt auch nicht sagen. Nachher meinen die Fahrer, jetzt werden sie alle nur wegen mir getestet. Aber ich bin überzeugt, dass sie, wenn sie alle getestet werden, damit eher einverstanden sind. Nur einen oder 2 Leute herauszupicken, ist nicht fair.
4: Das von Hansen aus Fairnessgründen vorgeschlagene generelle nächtliche Screening allerdings hat wenig mit der gezielten Jagd nach Dopingsündern zu tun. Als Weg aus dem Dilemma schlägt Hansen vor, dass der Radsport einen Teil der Gelder, die er ohnehin der Testagentur gibt, direkt einigen exzellenten Laboren zukommen lassen sollte. Die sollen dann nach seiner Vorstellung mit besseren Ressourcen Tests durchführen, bei denen die Nachweisfenster für einzelne Substanzen größer werden, mehr als nur wenige Stunden. Dann könne man auch auf nächtliche Ruhestörung verzichten. Und auch im Peloton hat nach der ersten Aufregung ein Stimmungswechsel stattgefunden. Tadej Pogacar, der ebenfalls nachts zum Probenabgeben herausgeklingelt wurde, sieht das mittlerweile als zwar unangenehmes, aber zu akzeptierendes Mittel, um die Glaubwürdigkeit der sportlichen Leistungen zu unterstreichen.
9: Ich akzeptiere es, wenn es notwendig ist, um zu beweisen, dass wir sauber fahren. Dann bin ich damit einverstanden, selbst wenn es blöd ist, nur 4 Stunden schlafen zu können in einer Nacht inmitten einer 3-wöchigen Rundfahrt.
3: Berichtet unser Autor Tom Mustroff, und über einen Mann wurde nicht nur im Beitrag gerade gesprochen, sondern eigentlich in den vergangenen 3 Wochen und auch schon davor, der große Dominator dieser Tour de France, Tadej Pogacar. Wenn alles so bleibt, wie es gerade aussieht, dann wird er heute Sieger sein, Gesamtsieger der Tour de France. Und Sebastian Krause hat jetzt ein Porträt.
10: Achtung, und da geht er.
11: Pogacar.
10: Das ist die Attacke.
11: Einmal mehr.
12: It's very cool to win up here.
13: Tadej Pogacar, gnadenlos, erfolgshungrig, streift sich im Ziel das gelbe Trikot über, winkt ins Publikum. Ein gewohntes Bild. Aber Pogacar zeigte bei dieser Tour auch andere Seiten. Verhält sich gönnerhaft, als er seinem Teamkollegen Isaac Del Toro einen Etappensieg überlässt.
11: Und der Sieg geht an Isaac Del Toro.
13: Routiniert und gelassen, als in seiner Mannschaft Krankheiten umgehen, er zum Schutz aber trotzdem keine Maske tragen möchte.
14: We can get some sickness from alongside.
15: Wir können uns doch von den Zuschauern am Straßenrand viel eher Krankheiten holen.
14: And in the team bubble.
13: Strikt und kalt, als er einen Reporter einfach stehen lässt, weil ihm die Fragen offenbar zu viel werden.
14: What will change for you, Red? Thank you.
13: Und als seine Dominanz bei einigen Zuschauern am Straßenrand nicht gut ankommt, er sogar ausgebuht wird, schickt Pogacar hinterher, das macht uns nur noch stärker.
14: To all the guys that were booing, they give us more power.
13: Dabei gibt es Gründe für die Zweifel an Pogacars Leistungen, denn sein Umfeld ist dopingbelastet. Mauro Cianetti, Pogacars aktueller Teamchef, verließ 2008 die Tour de France wegen eines Dopingskandals in dessen damaligem Team. Gegen Pogacar selbst liegt nichts vor. Und für die ständigen Geschwindigkeitsrekorde hat er eine natürliche Erklärung.
15: Der Radsport hat sich in den letzten 5 Jahren enorm weiterentwickelt. Es gibt so viele Wege, die Leistung auf legalem Wege zu verbessern. Und die Wissenschaftler und Trainer suchen auch immer nach neuen Möglichkeiten.
14: New ways to improve.
13: Am Ziel in Alpe d'Huez schreiben Fans auf ein Banner: Wir vertrauen Pog. Dem Pogacar, der geduldig Autogramme schreibt, gute Laune versprüht und sich bei seinen Teamkollegen wie Nils Polit für die Unterstützung bedankt, den gibt es schon auch noch.
16: Macht einfach Spaß, mit ihm Rennen zu fahren.
13: So wie der große Eddy Merckx in den 60er und 70er Jahren eine Ära des Radsports geprägt hat, so macht es jetzt Pogacar. Auf seine Weise und mit 27 Jahren.
3: Das Porträt zu Tadej Pogacar von meinem Kollegen Sebastian Krause.

0: Und es ist ja jetzt schon mehrfach erwähnt worden, es ist der letzte Tag der Tour de France. Die Schlussetappe ist jetzt auf den letzten beiden Kilometern. Und wir schalten jetzt nach Paris auf die Champs-Élysées. Der Reporter ist Holger Gerska.
1: Ein ungewöhnlicher Abend hier in Paris, weil wir jetzt vielleicht einen Zweiersprint sehen zwischen zwei der ganz, ganz großen Klassikerfahrer, zwischen Tadej Pogacar in seinem gelben Trikot und zwischen dem Niederländer Mathieu van der Poel, der beispielsweise dreimal Paris-Roubaix gewonnen hat. Aber die beiden haben nur etwa 100 Meter Vorsprung auf ein Feld, in dem noch gute Sprinter lauern, wie beispielsweise der Mann im grünen Trikot, Mats Pedersen. Sie müssen bis zum Zielstrich zusammenarbeiten und ungewöhnlich, bevor wir uns gleich darauf konzentrieren, ist der Abend, weil die Jury im Kleingedruckten, ohne dass es sehr viele Leute mitbekommen haben, erklärt hat, dass das Rennen schon vor 48 Kilometern zu Ende gegangen ist für die Gesamtwertung. Es gab gar keinen Grund. Das passiert normalerweise nur bei Regen. Und hier scheint die Sonne in Paris. Und deshalb ist das Zurückfallen von Isaac del Toro aus Mexiko ohne Konsequenzen. Er wird seinen dritten Platz behaupten, obwohl man eine Stunde glaubte, er würde vom Podium gestoßen werden durch den jungen Franzosen Paul Sexas. Also die Gesamtwertung steht schon fest. Der Toursieg von Tadej Pogacar stand schon vor einer knappen Stunde fest, ohne dass es einer mitbekommen hat. Und was machen jetzt die beiden, da sie auf die Champs-Élysées einbiegen? Mit vielleicht noch 50 Metern Vorsprung. Pogacar vor Van der Poel. Und dahinter sortieren sich Sprinter. Da haben wir auf jeden Fall Mats Pedersen, Milan Fretin, Binyam Girmay sehe ich auch noch. Aber Mathieu van der Poel sprintet mal los. Pogacar ist geschlagen, oder? Setzt er sich nochmal in den Windschatten. Van der Poel mit einem ganz, ganz langen Sprint. Über 300 Meter. Kann er sich da durchsetzen? Pogacar ist geschlagen, der fällt ins Hauptfeld zurück. Noch 300 Meter und jetzt gibt es auch noch einen Sturz, aber Pogacar ist nicht darin verwickelt. Was passiert mit Mats Pedersen? Der fährt jetzt los. 250 Meter, immer noch Van der Poel vorn. Kann er das durchziehen, der Niederländer? Oder kommt Mats Pedersen heran? Was für eine knappe Entscheidung. 50 Meter noch. Van der Poel ist immer noch vorn, immer noch vorn, immer noch vorn und schafft es! Was für ein Sieg von Mathieu van der Poel in einem der dramatischsten Paris-Finals. Er hat es geschafft. Ganz, ganz knapp war er vor Mats Pedersen auf dem Zielstrich. Ganz, ganz enge, knappe Entscheidung mit diesem Ausreißversuch. Ich glaube, er kann es selbst noch nicht glauben. Fährt da in die Traube sein Teamkollege Jasper Philipsen, der da auch noch mitgesprintet ist, direkt neben ihm. Aber was für ein Finish zugunsten von Mathieu van der Poel, der jetzt auf den Boden sinkt. Und was für ein Finale gefahren ist. Tadej Pogacar war da machtlos.
0: Ja, Tadej Pogacar ist der Toursieger. Danke an Holger Gerska.
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0: Am Mikrofon ist immer noch Marina Schweizer und jetzt müssen wir aus aktuellem Anlass noch nach Berlin schalten zu unserer Landeskorrespondentin Claudia van Laak. Am Rande des Christopher Street Days in Berlin ist gestern Abend ein Fahrzeug in die Menge gefahren. Eine Frau ist gestorben, 29 Menschen verletzt. Nach dem mutmaßlichen Täter ist lange gefahndet worden und jetzt wird gemeldet, er sei von der Polizei erschossen worden. Claudia, was ist der Kenntnisstand?
3: Der Kenntnisstand ist, dass die Polizei soeben den Tod des Tatverdächtigen bestätigt hat. Folgendes soll passiert sein. Gegen 18 Uhr, so die Polizei, konnte dieser Tatverdächtige in einer Kleingartenanlage in Berlin-Spandau, das ist also ganz im Westen von Berlin, in Spandau lokalisiert werden. Eine Sondereinsatzkommando wurde dann auf ihn angesetzt. Als der Tatverdächtige die Polizisten bemerkte, soll er mit einer Stichwaffe auf sie losgegangen sein. Die Beamten griffen dann zur Schusswaffe. Der mutmaßliche Täter ist tot. Gefahndet wurde nach ihm ja seit der Nacht bundesweit in Zügen an Flughäfen an den Grenzen. Doch er war gar nicht so weit gekommen, wie wir es jetzt wissen, nur bis Spandau, also im Westen von Berlin.
0: Ein Tag hat das Ganze jetzt also knapp gedauert. Gibt es Informationen dazu, wie, also auch vielleicht mit Hilfe welcher Information man den Mann jetzt gefunden hat?
3: Nein, das weiß man nicht. Aber was wir ja wissen, ist, dass dieser 21-jährige Abdul B. ja schon lange auf dem Schirm ist von Polizei und Justiz. Er ist in Berlin geboren, ein deutscher Staatsbürger. Die Eltern sollen aus dem Libanon stammen. Und seit etwa 7 Jahren ist er den Behörden bekannt, zunächst als jugendlicher Gewalttäter. Da gab es einige Vorfälle, dann später als Islamist, mutmaßlich auch als Mitglied des IS. Er ist dann ausgereist im letzten Jahr wohl, hat versucht, über den Libanon nach Syrien zu kommen, sich dort dem IS anzuschließen. Dort wurde er festgenommen und im Libanon zunächst und dann bei seiner Rückkehr nach Berlin, hier auch in Deutschland. Dann stand er vor Gericht. Die Staatsanwaltschaft, die hatte eine Freiheitsstrafe gefordert von knapp 3 Jahren. Doch das Amtsgericht Tiergarten, das hatte ihn dann nur zu einer Bewährungsstrafe verurteilt und ihn verpflichtet, an einem Deradikalisierungsprogramm teilzunehmen für Islamisten. Das heißt, wir wissen, der war auf dem Schirm. Das heißt, auch er konnte heute lokalisiert werden.
0: Jetzt ist ja auch inzwischen bekannt, dass die Bundesanwaltschaft diesen Fall übernimmt. Was bedeutet das jetzt für die weiteren Ermittlungen?
3: Das bedeutet, dass die örtliche Polizei hier in Berlin nichts mehr sagen darf. Ganz üblich ist, wenn Karlsruhe übernimmt, dann wird dort von dort informiert und wir wissen, dann erfahren wir sehr wenig. Wir haben jetzt eine erste Reaktion, vielleicht darf ich das noch sagen, die ist Erleichterung. Also als erster hat sich der CDU-Fraktionsvorsitzende Dirk Stettner geäußert. Er lässt sich so zitieren: Wir gratulieren der Polizei, schreibt er, zu einem effizienten und schnellen Fahndungserfolg. Und Dirk Stettner freut sich, der CDU-Fraktionsvorsitzende, Zitat, dass der Gefährder keine Gefahr mehr darstellt. Ich glaube, das lässt sich insgesamt sagen, dass die Erleichterung in Berlin dann doch sehr groß ist, weil ja vor ihm gewarnt worden ist und gesagt wurde, passen Sie auf, wenn Sie eine Person sehen, die ihm ähnlich sieht, rufen Sie sofort die Polizei, er ist möglicherweise bewaffnet und das scheint sich ja jetzt auch zu bewahrheitet haben.
0: Der Attentäter nach dem CSD-Anschlag, der mutmaßliche Attentäter, muss man sagen, ist erschossen worden. Informationen waren das von unserer Berliner Landeskorrespondentin Claudia van Laak. Vielen Dank für diese ersten Informationen und am Mikrofon war Marina Schweizer.

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0: 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Nach dem mutmaßlich islamistischen Anschlag auf den Christopher Street Day in Berlin ist der gesuchte Tatverdächtige bei einem Polizeieinsatz getötet worden. Dies bestätigte die Senatsinnenverwaltung. Die Berliner Polizei erklärte im Online-Dienst X, der Verdächtige sei bei einem Einsatz im Stadtteil Spandau mit einer Stichwaffe auf die Einsatzkräfte zugelaufen. Diese hätten daraufhin von der Schusswaffe Gebrauch gemacht. Die Polizei hatte seit gestern Abend nach einem 21-jährigen Deutschen mit libanesischem Hintergrund gefahndet. Laut der Berliner Generalstaatsanwaltschaft versuchte er im vergangenen Jahr nach Syrien zu gelangen, um sich dort der Terrormiliz IS anzuschließen. Bundesinnenminister Dobrindt stufte den Angriff auf den CSD als islamistischen Terroranschlag ein. Die Ermittlungen wurden inzwischen von der Bundesanwaltschaft übernommen. Gestern Abend war ein weißer Kastenwagen im Tiergarten am Rande des Christopher Street Day in eine Menschenmenge gefahren. Der Fahrer griff anschließend Passanten mit einer Stichwaffe an. Eine Frau wurde getötet und 29 Menschen verletzt. Nach Krankenhausangaben befindet sich keine von ihnen mehr in Lebensgefahr. Der CDU-Politiker Steffen Bilger soll neuer Bundesverkehrsminister werden. Regierungssprecher Cornelius sagte der Deutschen Presseagentur, Bundeskanzler Merz werde den parlamentarischen Geschäftsführer der Unionsfraktion als Nachfolger des Amtsinhabers Schnieder vorschlagen. Schnieder hatte angekündigt, dass er Merz bitten werde, dem Bundespräsidenten vorzuschlagen, ihn aus seinem Amt zu entlassen. Damit ziehe er die Konsequenzen aus den Entwicklungen der vergangenen Tage. Er wolle den unwürdigen Zustand beenden, der die notwendige sachliche Arbeit unmöglich mache, betonte Schnieder. Merz äußerte nach Angaben des Regierungssprechers Bedauern über die Umstände der Kabinettsumbildung. Schnieder hatte am Freitagmorgen in einer SMS an Bundestagsabgeordnete mitgeteilt, dass ihn der Bundeskanzler entlassen wolle. Auf einer Pressekonferenz zur Kabinettsumbildung wurde die Personalie von Merz dann aber nicht erwähnt. Der jüdische Publizist Michel Friedmann hat in einer Rede zum 150. Jubiläum der Richard-Wagner-Festspiele zu mehr Engagement gegen den Rechtsruck in der Gesellschaft aufgerufen. Bisher sei zu wenig passiert, sagte Friedmann in Bayreuth bei einer Gedenkveranstaltung für während des NS-Regimes verfolgte und ermordete jüdische Künstler. Im Fokus der Rede stand auch der Antisemitismus Richard Wagners. Friedmann bezeichnete den grünen Hügel als Nazi-Geschichte und Richard Wagner als furchtbaren Antisemiten. Nach dem Krieg und dem Ende des NS-Regimes sei es darum gegangen, das dunkle Kapitel zu schließen und nicht mehr aufzuschlagen. Festspielchefin Katharina Wagner habe die Erinnerungskultur von Bayreuth zum Positiven verändert. Der Komponist Richard Wagner, Gründer der Bayreuther Festspiele, hatte sich immer wieder klar antisemitisch geäußert. In den Vororten von Bordeaux sind weitere 55.000 Menschen aufgerufen worden, sich vor den Waldbränden in Sicherheit zu bringen. Laut Bürgermeister Cazenave sind die Flammen inzwischen nur noch rund 15 Kilometer von der Metropole entfernt. In der Region mussten bereits 250.000 Menschen ihre Häuser verlassen. Auch in anderen Gebieten Frankreichs kämpfen Einsatzkräfte gegen Feuer. In Spanien, wo ebenfalls Brände wüten, gab das Innenministerium neue Evakuierungsaufrufe für die Provinz Toledo, südwestlich von Madrid heraus. Auch in der Provinz Guadalajara, nordöstlich der Hauptstadt, lodern die Flammen weiter. Einen Evakuierungsaufruf für rund 15.000 Menschen gibt es wegen eines neuen Waldbrands in der Nähe von Valencia. Der slowenische Radprofi Tadej Pogacar hat zum 5. Mal die Tour de France gewonnen. Mathieu van der Poel aus den Niederlanden kam bei der letzten Etappe als Erster im Ziel in Paris an. Pogacar blieb damit in der Gesamtwertung vor dem Belgier Remco Evenepoel und dem Mexikaner Isaac Del Toro. Der Wetterbericht. Die Lage? Ein Tief über dem Nordmeer sorgt für unbeständiges Wetter in der Nordhälfte. In der neuen Woche baut sich von Südwesten her wieder Hochdruck auf und es strömt heiße Luft heran. Die Vorhersage. Nachts bewölkt, im Norden zeitweise Schauer und Gewitter, im Süden nur einzelne Niederschläge. Tiefstwerte 20 bis 12 Grad. Morgen nach vorübergehender Aufheiterung zunehmende Quellbewölkung mit einzelnen Schauern. Temperaturen in der Nordosthälfte 19 bis 24, in der Südwesthälfte 24 bis 29 Grad. Die weiteren Aussichten: Am Dienstag im Norden und Nordosten durchziehende Wolkenfelder mit etwas Regen, sonst viel Sonne, 21 bis 33 Grad. Das waren die Nachrichten.
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0: Ich glaube, sie hören mich. Hören Frösche eigentlich?
1: Selten hier in Berlin tatsächlich. Ich kenne nicht viele Orte, an denen man das hört nachts. Tagsüber sind die fast nie aktiv hier. Weil so viele Leute hier sind. Auf eine merkwürdige Art und Weise sehr relatable. Welchen Frosch würde ich auch nicht meine beste Show abliefern, wenn überall um mich herum merkwürdige Menschen sind?
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1: Wir sind gerade in dieser wunderschönen Phase des Abends, wo die Farben die Welt verlassen. Aus Grün und Braun wird Grau, Schwarz. Es ist wie eine Transformation, der die Welt überzogen ist. Jede Nacht aufs Neue. Da sind Menschen, viele. Jugendliche. Mindestens 5. Schleichen wir uns hier vorbei.

0: schaut das von oben aus.
1: Es ist früher 21 Uhr und der Mond leuchtet hier auf der anderen Seite. An gewissen Orten ist es sehr hell. Hier auf diesem, in diesem alten Bergbau- und Industriepark, da ist alles pink. Ja, und dann guck mal, was der Abend noch so bringt und die Nacht und wie lang die Nacht noch wird und wie dunkel oder wie hell und wie sehr ich die Nacht doch wieder zum Tag machen werde. Für mich, es ist so einfacher, einfach draußen zu gehen, im Nacht in Deutschland und alleine viele neue Straßen entdecken oder viele neue Sachen erleben. Und ich kann mir nicht vorstellen, ob ich in gleichen Uhrzeit in Indien draußen gehen und so sicher fühlen. Ja. In diesem Straße gibt es so viele schöne Gebäude und ich wundere mich immer, was machen die Leute, die in diesem Gebäude wohnen und wie leben die? Ja, ich wechsle auf Englisch jetzt. I think someone is playing piano here. I don't know, I can't read, I can't, no, it's, oh, it's a concert hall. But I don't think there is a concert here. I don't know, maybe people are practicing for some concert. In dem Konzertsaal hier, übt jemand Klavier. The stream.

0: Wenn man hier einfach so wirklich aus dem Haus fällt, oder wenn ich einfach hier so aus dem Haus fallen kann und die Party schon da ist, dann ist es, dann schwingt das auch sehr schnell um in Joy of Missing Out. Und jetzt sehe ich gerade, einer hat mich noch eingeladen, oder einer hat geschrieben, besser gesagt, dass sie Mucke machen noch. Gut. Er hat nicht geschrieben, wo, er hat nicht geschrieben, komm vorbei. Gut. Na gut. Auch gut. Die haben da ihre eigene Party. Alles klar. Oh, ein Schild. Vermisst. Katze Kuchana oder Kuchana? Eieiei. Katzen sollen ja auch nachtaktiv sein. Wir bitten Sie, prüfen Sie mal Ihren Keller, Ihre Garagen. Wir stehen jetzt hier gerade an der Garage Ost. Hier in Leipzig, so heißt dieser Ort, wo diese Party ist. Vielleicht ist diese nachtaktive Katze ja wirklich hier in dieser Garage Ost und macht Party. Ah, ja. Lieblingsorte. Verschwindenzeit, ja. Wann verschwand bei mir das Gefühl, geil Party, geil Techno oder Haus? Weiß ich nicht mehr. Aber ich gehe mal kurz nochmal hin.
1: Ich sitze auf einem umgefallenen Baum. Gerade eben einen sehr schönen Stock gefunden. Ungefähr 181 cm lang. Quasi komplett gerade mit einer Verästelung oben. Ideal, um da raus, um was zu bauen. Genau, du kommst mit. Ich überlege gerade noch, welche Route ich nehme. Wo ich dich gleich mitnehme. Und dann reden wir. Sprechen wir heute, glaube ich, über Queerness. Oh, jede Mäuse. Klein und komplett lautlos. Fliegen sie durch die Luft. Es sind auch so ganz distinkte Flugmuster. Die sind so ein bisschen ungewöhnlich. Daran erkennt man es meistens. Es gibt hier auch Füchse und Kaninchen. Mich freuen, Fuchs zu sehen. Aber, ne, wie das ist, man kann nicht alles haben im Leben. Das Leben steckt voller harter Enttäuschungen.

0: So viele kleine Geräusche. Menschen sind unglaublich laut. Sie stören diesen Raum so sehr. Ich frage mich oft, wie sehr mich echt Tiere wahrnehmen, wenn ich unterwegs bin. Weil ich bin definitiv lauter als der Rest hier. Ja? Wunderschön. Oh, Licht.
1: Von Sonntag zu Montag gefühlt zeitlos durch die Gegend von Veranstaltung 2 zu Veranstaltung 3. Candy Circus ist das, glaube ich, jetzt. Und IFZ Clubnacht. Jawohl. Alles ohne Alkohol. Letztens habe ich wieder festgestellt, dass es schade ist, dass viele Leute mit Party auch Alkohol assoziieren, das quasi ablehnen und nicht zur Party kommen oder diese Vorurteile auch gegenüber anderen haben und dann alles irgendwie nur noch im Bach runtergeht quasi. Dabei passt das sehr gut ohne. Jetzt bei diesem Candy Circus gab es tatsächlich sehr viel Süßigkeiten und Zucker. Das geht natürlich auch stattdessen. Es gab vorhin so eine Müdigkeitsphase. Also vor allem war dieses Sofa, was dort stand, sehr bequem. Und es wurde viel erzählt. Es war aber ungewöhnlich. Sonst bin ich ja auch jemand, der irgendwie Leute zutextet. Aber heute habe ich mal viel zugehört. Letztendlich ist das Einzige, was jetzt gerade im Moment so ein bisschen reinspielt, dass es dunkel ist und ein bisschen so Urängste sich doch herausstellen.

Jetzt sind wir an dem Punkt, an dem Menschen unsichtbar werden im Wald. Schatten verschmelzen. Konturen verschwimmen. Insekt verschluckt. Tja, ne? Das Leben ist hart und ungerecht.

glaube, ich bin nicht allein. Hier lang. Jetzt kommt der dunkelste Teil des Walds. Es gibt hier ein Areal, wo quasi zwei Schichten Vegetation übereinander wachsen, vertikal. Das heißt, es ist quasi immer unendlich dunkel. Sobald es Abend wird. Und dann müssen wir durch. Das ist der Weg zum Wasser.

ist so still. Ich glaube, kein Mensch ist hier. Ist gut. Jetzt kommt der dunkle Teil. Man sieht nichts mehr. Wie gut, dass ich kein Aberglauben an übernatürliche Dinge habe. Wäre keine gute Kombination für ihr.

So. Oh. Geschafft. Ein paar vereinzelte Partyboote auf dem Wasser. Das tat gut. Das war schön. All diese leichten Wellen von Adrenalin. Diese Herausforderung irgendwo. Das Unwohlsein. Ich konnte nicht mehr nach vorne gehen, ohne irgendwie meine Hände zu benutzen und zu sehen, wo ich hinlaufe. Und ich meine, ich kenne meine Wege, ich weiß, wo ich lang musste. Aber du orientierst dich einfach nur noch mit Gedächtnis, mit Händen. Versuchst, die Sträucher zu finden am Rand des Wegs, wo welche sind. Und irgendwie durchzumanövrieren. Und das ist schon was Tolles. Macht irgendwas mit mir. I don't know, ich fühle mich da wirklich wohl dabei. Und ich habe oft das Gefühl, ich sollte mehr Angst davor haben. Ich habe immer irgendwelche Anfeindungen erfahren. Meine Sicherheit nachts hängt eben auch von allen davon ab, wie sehr mich Menschen als trans lesen. Das ist der eigentliche Faktor. Sicher war ich nie.

0: Welche Freunde kann man...
1: Oh, das Licht im Keller.
0: Okay, ganz normaler Keller. Hat jemand wahrscheinlich Licht vergessen auszumachen. Es brennt jetzt die ganze Nacht. Aber auch da war keine Katze zu sehen. Wie lange kann man Leute anrufen eigentlich? Oder sogar einfach auch besuchen und klingeln? Vielleicht probiere ich das jetzt einfach mal aus. Mitternacht, da kann man doch noch mal klingeln. Der Mond ist fast voll. Er strahlt über dem Haus hier gegenüber. Hypnotisch. Da tut sich was. Hi, moin, Tachchen. Ist Anna im Keller?
2: Nee.
0: Ach so, okay, schade. Aber...
2: Okay,
0: ihr seid voll am Start. Okay, cool. Naja. Du hast doch schön. Nee, viel Spaß. Champ mal schön rum. Dann suche ich die mal woanders. Ciao, danke fürs Aufmachen. Gut. So, mal bitte gucken. Ich komme nicht gut mit. Ups. Genau, mit sowas. Ich komme nicht gut mit überraschenden Geräuschen klar. Und ich komme generell nicht gut mit Geräuschen mit Licht klar. Wenn es viel Licht ist und viele Geräusche und vor allem auch noch viele visuelle Eindrücke, dann komme ich in einen Sensory Overload. Eine sensitive Überladung. Das heißt, das ist mir vor ein paar Tagen passiert. Ich war mit zwei Freundinnen in der Stadt unterwegs und wir sind entspannt an der Oberbahnbrücke entlang gelaufen. Und der ganze Tag war schon ziemlich laut. Ich hatte auch den ganzen Tag keine Kopfhörer drin, weil ich Freunde getroffen hatte. Und auf einmal war es einfach zu viel. Und es hat sich angefühlt wie so eine Flut. Flutwelle aus Informationen. Die immer mehr wurde und immer hektischer. Es war immer mehr so, dass ich einfach nur von Gesicht zu Gesicht geschaut habe und jeder Lichtstrahl viel zu hell war und ich von jedem Geräusch erschreckt bin. Wie ein Nerv, der blank liegt. Und jetzt ist es nachts und wir sind hier und es ist kein Problem, weil es ist dunkel. Hier sind kaum Menschen. Heißt, keine großen Geräuschquelle, kein Licht, quasi keine spontanen Bewegungen. Paradies.
3: I see two women here in the distance. They're discussing something.
4: Ich sehe zwei Frauen in der Ferne.
3: And that's something that I like about Berlin. The freedom. I really feel safe here.
4: Das mag ich an Berlin. Ich fühle mich sicher hier und frei.
3: Which is something I can't put in words, how great it is.
4: Es ist ein unbeschreibliches Gefühl, denn ich erinnere mich noch an meinen Deutschkurs in Pune.
3: I remember my experience in Pune. This one time when I was learning German, I had left my homework notebook at the institute. And the institute was just 500 meters from where I was living. And around 9 in the night, I realized, oh, I forgot my book. I have to go and get it.
4: Abends um 9 ist mir aufgefallen. Ich habe mein Arbeitsheft im Klassenraum vergessen.
3: So, I just went out and started walking towards the institute.
4: Also bin ich zurückgegangen.
3: And halfway through the institute, I realized, okay, I'm the only girl on on the street, and there were so many eyes on me. That really creeped me out. I was really scared.
4: Ich war die einzige Frau auf der Straße und habe mich beobachtet gefühlt. Das hat mir Angst gemacht.
3: And I tried to ignore all those eyes. Reached the institute, and there was this security guard, and he kind of yelled at me. He was like, "Why are you here? What are you doing this late here?" I said, "I left my book in the class." He said, "No, come tomorrow morning." And I said, "But I need to do my homework." And he was like, "Nothing will go wrong if you don't do your homework once. Just go home."
4: Der Security-Mann hat mich angeschrien, warum ich so spät noch unterwegs bin, und gesagt, ich soll sofort wieder nach Hause gehen.
3: And I came back home, and that was scary. That was really scary because I was suddenly aware that I am a woman all by myself walking.
4: Das war wirklich schrecklich, weil mir plötzlich bewusst wurde, wie schutzlos ich draußen bin, allein als Frau.
1: Also mein im Moment leider etwas unübersichtliches Überlebenspaket für die Nacht beinhaltet sehr viele Süßigkeiten, eine Sonnenbrille, Neonartikel, zwei Tests, ein Beutel mit so Sachen wie Kondomen, Masken, Taschentüchern, Halsbonbons und auch Magnesium und Scherztabletten und so.
0: Ich bin nie unbewaffnet draußen. Kleines Pfefferspray dabei, mein Schlüssel dabei, wie man das so macht.
1: Habe ich schon die Powerbank erwähnt? Die habe ich jetzt gesucht. Ha, natürlich, eine Sonnencreme.
0: Das ist auch natürlich so ein Gedanke, der mitspringt, wenn man nachts draußen unterwegs ist. Der, glaube ich, für viele männlich gelesene Personen gar nicht so präsent ist. And I would know that. Weil es durchaus eine Zeit im Leben gab, in der ich männlich gelesen wurde von der Welt um mich herum. So, für den Kontext, liebe zuhörende Personen. Ich bin trans. Das heißt, ich wurde bei Geburt männlich zugewiesen. Und die ersten 17, 18 Jahre meines Lebens gingen Menschen davon aus, dass ich ein Typ bin. Genau. Heute tun sie das nicht mehr. Das heißt aber auch, dass irgendwie die ersten, naja, gut 20 Jahre meines Lebens Menschen nicht als Typen wahrgenommen haben. Die Straße, soziale Interaktion und auch tatsächlich in der Nacht, weil dieses Nachtschwärmer-Ding habe ich früher auch schon gemacht. Und ich habe mich auch gefragt, inwiefern mein nächtliches Selbstvertrauen irgendwie mit dem Transsein zusammenhängt und mit der Abwesenheit von Sozialisierung, die mir gesagt hat, dass ich mich nicht sicher fühlen soll. Ich war nie wirklich sicher draußen. Als Transperson bist du nie sicher. Like, wo auch. Die einzigen Gewalterfahrungen, die ich so richtig nachts gemacht habe, waren in der Zeit, in der es wirklich lesbarer war. Und die waren nicht einfach nur von Frauenfeindlichkeit gefühlt, sondern von dieser ganz konkreten Form von Frauenfeindlichkeit in Transmisogynie. Transmisogynie, die ist eine besondere Intersektion aus Frauenfeindlichkeit und Transfeindlichkeit, die eben ganz konkret Transfrauen betrifft. Und die ist intensiver, so viel intensiver, als man glaubt. Das heißt, und teilweise ist einfach auch irgendwie diese Angst gefunden.

Die Welt ist immer scary. Egal ob Tag oder Nacht. Ich meine, gewisse Ironie wohnt im Innern, ne? Dass die Art und Weise, wie die Unsicherheit der Welt sichtbar gemacht wird, die eine Zeit des Tages ist, bei der du nichts mehr siehst.

0: feigen Hunde! Wo ist euer Musikleger?
1: So right now I see there are two guys sitting on a bench and discussing something. And ich sehe zwei Männer, die auf einer Bank sitzen. There is one guy, they are walking in distance, perhaps checking his phone for some guidance. Und selbst wenn ich hier die einzige Frau wäre, let's say I'm the only female here in this 7-8 meters of radius, I don't feel the need to walk faster. Ich habe nicht den Drang, schneller zu laufen. I don't feel the need to call my friend to make sure that someone is on my phone while I'm walking alone. Ich habe auch nicht den Drang, eine Freundin anzurufen. Und das, obwohl meine Eltern mir dieses Verhalten eigentlich eingebläut haben. Yeah, that's also one of the trainings that has been given to me and my sister. To make sure that we are taking a taxi by ourselves in the night. We had to take the number plate and text the message to our parents or send a photo to our parents that, hey, I'm in this particular taxi or this car. Or better yet, if you have the battery and energy and the money, call your friend or your parent. Make sure you are not by yourself. Wenn ich in Indien nachts mit dem Taxi gefahren bin, musste ich das Kennzeichen per SMS an meine Eltern schicken und am besten noch während der Fahrt anrufen. Als ich vor kurzem mit einem Uber zum Flughafen gefahren bin, ist mir erst mal klar geworden, wie tief dieses Verhalten in mir verankert ist. I didn't know that it was so ingrained in me until I did that when I was in Uber going to the airport. And I was like, I don't have to, but it was like, it was out of habit that I just took out my phone and called my friend. Ich habe im Uber, ohne darüber nachzudenken, eine Freundin angerufen. At least now I'm aware of these kind of things. At least now I'm able to question this kind of actions. Zumindest ist mir dieses Verhalten jetzt bewusst und ich kann es hinterfragen.
2: Auf der anderen Seite vom Fluss ist diese kleine Insel. Da ist eine Strandbar. Und da oben hat sich gerade ein Pärchen gestritten. Und sie geht jetzt nach Hause und er bleibt noch da. Sie gefragt, warum sie jetzt geht. Ich glaube, sie hat nicht mal geantwortet. Ist einfach los. Beziehungsdrama. Er lebt so viel nachts. Weil nachts so wenig passiert. Das sind die Sachen, die passieren, so viel offensichtlicher. Das ist auch so schön abends hier draußen. Du kannst einfach nachdenken über Dinge. Wenn ich sonst draußen tagsüber unterwegs bin, kann ich nichts tun. Ich kann keine Podcasts hören oder ein Buch lesen. Aber hier kann ich am Fluss jetzt über mein Leben nachdenken. Darüber nachdenken, wo es hingehen soll. Wer ich so bin. Wer ich sein möchte. Das ist wirklich schön. Bin sicher, es würde dir gefallen, ja? Ich finde auch, was hat nochmal nachts noch was sehr Beruhigendes. Ohne den visuellen Input ist es quasi wie Sternenhimmel. Und das Einzige, was man jetzt sieht, sind die langen Schlieren vom Licht von der anderen Seite. So gebrochen über das ganze Wasser verteilt sind.

0: Es ist wunderschön.
1: Wow, it has been ages since I have observed any stars or I have watched any constellations.
2: Es ist Ewigkeiten her, dass ich Sterne beobachtet habe.
1: I can see Cassiopeia. It's right above my head right now.
2: Ich sehe Cassiopeia direkt über mir.
1: Right now I'm walking and crossing the street and a few meters in the distance I see another girl also walking by herself.
2: Vor mir läuft eine andere Frau.
1: Yeah, it's like we are alone together.
2: Als wären wir zusammen allein unterwegs.
3: Vorne sehe ich schon eine Straße. Begleitet von den Sternen am Himmel. Ganz klar auch dieser gelbe Stern. Bertelgeuze ist das, Bertelgeuze? Der sterbende Stern. Sterne können sterben. Dann müssen sie auch leben. Ja. Die Entennaken. Kurz auf. Doch die Ente auf. Na toll. Träumen Enten? Tja, wer weiß. Oder auch Enten haben vielleicht verschiedene Schlafrhythmen und schlafen dann auch nachts nicht und machen da Dinge. Was machen Menschen nachts, wenn sie nicht schlafen können oder wieder aufwachen? Sachen sortieren, Filme schauen, Serien schauen oder vielleicht einen Spaziergang. Oder Steuererklärung vielleicht nur. So. Enten ihre Steuererklärung auch. Gucken sich die neueste Folge an. Gibt es irgendeine Entenserie? Oh Gott, ich überlege gerade, was für ein Schnulli.

Ist das ein Maikäfer? Ich glaube, das ist ein Maikäfer. Ich will dem Käfer folgen. Moment. Shit, warum fliegt der Käfer auf die Straße? Komm her, komm her. Bibi, komm her. Oh. Kies ist süß. Shit. Ich glaube, der will gerade mein Auto überfahren. Oh. Oh no. Oh, er ist weg. Nein, nein, nein. Gott sei Dank. Meine Güte, was für ein Wechselbad der Gefühle hier. Okay. Irgendwie hat es der Käfer nicht zum Selbsterhalt.

0: werden gerade 1, 2, 3, 6 Blässe geschoben.
1: So, 63 macht's wieder.
2: Total toll, vielen Dank.
1: Dankeschön.

0: Dann noch schönen Abend oder morgen.
1: Ebenso, danke. Voll gut, ich hätte gar nicht gedacht, dass ihr heute auch backt, seht ihr?
2: Immer. Alles klar.
3: Kurt Eisner, Ecke Karl-Liebknecht-Straße, kurz Kali. Ich schnabuliere ein sehr softes, frisches, noch leicht warmes Croissant. Huch. Von Bäcker Dünker, der auch feiertags geöffnet hat. Cool. Wer hätte das gedacht? Jetzt fährt die 11E nach Waren los. Oh, und ich habe meine Grünphase verpasst. Aber Zeit. Ne?

mein persönlicher Favorit. Regen und Wald nachts als Kombi. Vor allem bei Neumond. Ich hatte die eine wunderschöne Nacht hier im lokalen Wald. Es war stockfinster, kein Licht und dazu Regen. Hatte meine lange Kapuzenjacke über, bin einfach langsam durch den Regen. Und ich habe nicht gedacht, dass ich Menschen treffe, weil da ist niemand um die Zeit. Und dann sehe ich irgendwo in 40 Meter Entfernung, im Spielplatz in der kleinen Hütte, kleines Licht, Kerzenlicht. Also okay, die sehen mich eh noch nicht. Die sehen mich, wenn, wir sehen mich wahrscheinlich gar nicht und hören mich auch nicht, wenn es regnet. Also gehe ich einfach vorbei. Aber 5 Meter entfernt haben sie mich dann doch gesehen. Und auf einmal waren sie ganz, ganz still. Haben, glaube ich, darüber nachgedacht, ob das gerade echt ist oder nicht. Und um die Illusion nicht zu brechen, bin ich einfach an ihnen vorbeigelaufen. Es tat mir nachher fast ein bisschen leid, aber was soll ich sagen? So, hey, hi, wie geht's? Ich hänge hier nur so rum. Ignoriert mich und redet weiter. War zwischendurch auch nicht besser gemacht. Genau, bin ich weitergelaufen. Durch meinen Wald.

0: I smell weed. Someone smoking.
1: Es ist 4.42 Uhr. Wenn Zeit so verschwimmt und neu gedacht wird, dann ist Schlaf, auch Nachtschlaf quasi, gar nicht mehr so wichtig. Also solange man Vorhänge vielleicht hat und eine Schlafbrille oder so. Boah, Geräusche. Ist schon ein bisschen gruselig. Also letztendlich eigentlich total egal ist, welche Tageszeit ist, um Dinge zu tun. Zu frühstücken, Geburtstagspartys anzufangen, Partys aufzuhören, zu schlafen. Ja.
2: I'm almost at home now.
3: Ich bin fast zu Hause.
2: I see one of my neighbors. They have put up this fairy lights in their balcony. And it looks so romantic.
3: Die Lichterkette auf dem Balkon der Nachbarn sieht total romantisch aus.
2: Yeah. The summer nights. Lovely nights. It changes Berlin completely.

So, ich habe Freunde getroffen. Ich bin auch sehr dankbar für diese Freundschaft. Die Anna hat mich jetzt quasi wirklich nochmal mit ihren Worten und Armen umarmt. Ah, ja, dann haben wir lustige Tiervideos geschaut. Und ja, es kommt diese ganzen Tiervideos. Und Lenny the Cat dort ist mir eingefallen. Ich muss doch noch die Katzen füttern von den Nachbarn. Ja, Mensch, alle haben so Fell-Mitbewohner. Aber ich habe auch Mitbewohner. Ha, nämlich Musik. Mal sehen, was gerade läuft.

da sind wir. Zurück zu meiner Wohnung. Was wir mit Glück haben, schaffen wir es ohne soziale Interaktion nach Hause. Das sind die besten Abende. Wenn du nicht mit Leuten reden musst, wenn du nach Hause kommst. Da, da, da.

0: So. Und dann bin ich einfach wirklich müde.
1: Krass. Siehst du mal. Gestern noch irgendwie tatsächlich erstmals eine Schlaftablette genommen. Dorm irgendwie so heißen die. Und hoffentlich damit einen komischen Teufelskreis durchbrochen. Nämlich vielleicht auch der Angst vorm Schlafen gehen oder ja, vom nicht einschlafen können. Und heute feiere ich das irgendwie. Schlafparty.

Wir haben es geschafft. Oh, Gott sei Dank musste ich mit keinem Menschen sprechen. Während wir zu Hause ankommen, lieber Mensch, möchte ich mich für deine Zeit bedanken. Ich wünsche dir, dass du in deinem Leben keine irrationalen Ängste haben musst. Vor allem draußen nachts. Sich Angst zu stellen, im Angesicht von Angst zu existieren, kann ein revolutionärer politischer Akt sein. Wir können draußen existieren. Zu jeder Zeit. Wird es immer sicher sein? Ganz bestimmt nicht. Wir nehmen uns diesen Raum. Jedes Mal so ein kleines bisschen mehr. Und wenn nicht, dann nicht. Wenn es zu scary ist, dann ist es zu scary.

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1: Ich kann mir vorstellen, dass so eine schnurrende Katze auch ein sehr gutes Einschlafmittel ist. Und die haben jetzt ganz doll geblinzelt, als ich das Licht angemacht habe. Das musste jetzt noch festgehalten werden.
2: Ja, Alvin. Ja, hallo. Na, ihr? Habt ihr noch nicht geschlafen? Seid ihr auch nachtaktiv? So, jetzt gute Nacht.
0: Zu hören waren die Nachtschwärmerinnen Cornelia Bischoff.
3: Der Mond ist fast voll. Er strahlt über dem Haus hier gegenüber.
0: Felicia Roletschke.
4: Es ist wie eine Transformation, der die Welt überzogen ist. Jede Nacht aufs Neue.
0: Und Shubhra Pat.
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1: Uhr. Die Nachrichten. Nach dem mutmaßlich islamistischen Anschlag auf den Christopher Street Day in Berlin ist der gesuchte Tatverdächtige bei einem Polizeieinsatz getötet worden. Dies bestätigte die Senatsinnenverwaltung. Die Berliner Polizei erklärte im Online-Dienst X, der Verdächtige sei bei einem Einsatz im Stadtteil Spandau mit einer Stichwaffe auf die Einsatzkräfte zugelaufen. Diese hätten daraufhin von der Schusswaffe Gebrauch gemacht. Bundesinnenminister Dobrindt geht davon aus, dass es sich bei dem Getöteten um den wahrscheinlichen Täter handelt. Der CSU-Politiker erklärte im ARD-Fernsehen, es werde auch in Richtung einer weiteren Person ermittelt. Dieser Verdacht habe sich bislang aber nicht erhärtet. Die Polizei hatte seit gestern Abend nach einem 21-jährigen Deutschen mit libanesischem Hintergrund gefahndet. Laut der Berliner Generalstaatsanwaltschaft versuchte er im vergangenen Jahr nach Syrien zu gelangen, um sich dort der Terrormiliz IS anzuschließen. Die Ermittlungen wurden inzwischen von der Bundesanwaltschaft übernommen. Gestern Abend war ein weißer Kastenwagen im Tiergarten am Rande des Christopher Street Day in eine Menschenmenge gefahren. Der Fahrer griff anschließend Passanten mit einer Stichwaffe an. Eine Frau wurde getötet und 29 Menschen verletzt. Nach Krankenhausangaben befindet sich keiner von ihnen mehr in Lebensgefahr. Der CDU-Politiker Steffen Bilger soll neuer Bundesverkehrsminister werden. Regierungssprecher Cornelius sagte der deutschen Presseagentur, Bundeskanzler Merz werde den parlamentarischen Geschäftsführer der Unionsfraktion als Nachfolger des Amtsinhabers Schnieder vorschlagen. Schnieder hatte angekündigt, dass er Merz bitten werde, dem Bundespräsidenten vorzuschlagen, ihn aus seinem Amt zu entlassen. Damit ziehe er die Konsequenzen aus den Entwicklungen der vergangenen Tage. Er wolle den unwürdigen Zustand beenden, der die notwendige sachliche Arbeit unmöglich mache, betonte Schnieder. Merz äußerte nach Angaben des Regierungssprechers Bedauern über die Umstände der Kabinettsumbildung. Schnieder hatte am Freitagmorgen in einer SMS an Bundestagsabgeordnete mitgeteilt, dass ihn der Bundeskanzler entlassen wolle. Auf einer Pressekonferenz zur Kabinettsumbildung wurde die Personalie von Merz dann aber nicht erwähnt. Das israelische Sicherheitskabinett hat Berichten zufolge genehmigt, dass Vertreter der palästinensischen Übergangsverwaltung und ein Teil der internationalen Stabilisierungstruppe ihre Arbeit in einer kleinen Region des Gazastreifens aufnehmen können. Ein begrenztes Gebiet in Rafah im Süden soll demnach das erste sein, das von der Regierung aus zivilen Fachleuten ohne Verbindungen zur Terrororganisation Hamas verwaltet wird. Die sogenannte Stabilisierungstruppe solle für Sicherheit sorgen. Ziel sei, so die Jerusalem Post, das Pilotprojekt in den kommenden Wochen zu beginnen. Es gibt unterschiedliche Angaben dazu, aus welchen Ländern die Soldaten der sogenannten Stabilisierungstruppe in einer ersten Phase kommen sollen und wie viele es sein werden. Israel kontrolliert weiterhin mehr als die Hälfte des abgeriegelten, durch den Krieg verwüsteten Palästinensergebiets. Der slowenische Radprofi Tadej Pogacar hat zum 5. Mal die Tour de France gewonnen. Nach der Schlussetappe in Paris lag der 27-Jährige in der Gesamtwertung vor dem Belgier Remco Evenepoel und dem Mexikaner Isaac del Toro. Die Rekordmarke von 5 Triumphen beim wichtigsten Radrennen der Welt teilt sich Pogacar mit den Franzosen Jacques Anquetil und Bernard Hinault sowie Eddy Merckx aus Belgien und Miguel Indurain aus Spanien. Die letzte Etappe der diesjährigen Tour gewann auf dem Pariser Prachtboulevard Champs-Élysées Mathieu van der Poel aus den Niederlanden. Der Wetterbericht. Die Lage? Ein Tief über dem Nordmeer sorgt für unbeständiges Wetter in der Nordhälfte. In der neuen Woche baut sich von Südwesten her wieder Hochdruck auf und es strömt heiße Luft heran. Die Vorhersage. Nachts bewölkt. Im Norden zeitweise Schauer und Gewitter, im Süden nur einzelne Niederschläge. Tiefstwerte 20 bis 12 Grad. Morgen nach vorübergehender Aufheiterung zunehmende Quellbewölkung mit einzelnen Schauern. Temperaturen in der Nordosthälfte 19 bis 24, in der Südwesthälfte 24 bis 29 Grad. Die weiteren Aussichten: Am Dienstag im Norden und Nordosten durchziehende Wolkenfelder mit etwas Regen, sonst viel Sonne. 21 bis 33 Grad. Das waren die Nachrichten.
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2: Mit Sylvia Sistermans und einem Konzert vom diesjährigen Kammermusikfest Spannungen. Guten Abend. Das Heilige und das Profane, das war in diesem Jahr das Festivalmotto von Spannungen. Spirituelles und Diesseitiges stand auch am 15. Juni auf dem Programm, mit zwei sehr gegensätzlichen Werken. Einerseits die Goldberg-Variationen von Johann Sebastian Bach und andererseits das Klaviertrio G-Moll Opus 15 von Bedřich Smetana. Klingender Schmerz im Fall von Smetana und hochkomplexe geistige Form bei Bach, der seine Goldberg-Variationen wie all seine Werke mit Soli Deo Gloria unterzeichnete, Gott allein zu ehren. Das Konzert begann mit Smetanas Klaviertrio. Als der tschechische Komponist Ende 1855 die erste Fassung schrieb, zerriss ihn eine unerträgliche Trauer. Seine älteste Tochter war gerade mit 4 Jahren an Scharlach gestorben. Ein hochbegabtes Kind. Smetana hatte mit ihr Klavier gespielt und gesungen. Ihr widmete er das G-Moll-Trio. An vielen Stellen klagt und trauert die Musik. Die ersten Takte spielt die Violine alleine. Eine abwärtsführende chromatische Sequenz, die sich durch das gesamte Werk zieht. Aus statischen Akkorden im Klavier brechen Violine und Cello mehrfach hervor, als würden sie bohrend nach dem Warum fragen. Dann ein zartes Thema im Cello und Violine und Klavier scheinen für Momente über Wiesen und Felder zu hüpfen. Dieses Auf und Ab zwischen Licht und Schatten sei typisch für Smetanas Klaviertrio, sagt die Cellistin Tanja Tetzlaff.
3: Das Stück ist ja nicht von vorne bis hinten tief traurig. Da gibt es Momente, die sind nicht gerade lustig, aber er erinnert sich an das Leben vielleicht vor dem Verlust. Also wie schön das auch gewesen ist. Es gibt eine wunderschöne Melodie im ersten Satz, wo wir uns immer vorstellen, dass vielleicht das Mädchen vorgestellt wird, ist natürlich im Cello komponiert, wo man eben sich besinnt, da war dieses entzückende Wesen. Und die Stimmung kippt in diesem Stück ganz oft zu einem vielleicht fast trotzigen, es muss ja weitergehen.
2: Weitergehen musste es auch für die Spannungen-Musiker, als ihr Freund, der Festivalgründer Lars Vogt, vor wenigen Jahren starb. Werke wie Smetanas Klaviertrio helfen ihnen, den Verlust zu verarbeiten.
3: Wenn wir jetzt diesen Smetana spielen, dann ist das nicht nur die Trauer, dass jemand sein Kind verliert, sondern wir denken natürlich auch immer an Lars bei all diesen Stücken, die mit Verlust zu tun haben. Und es tut immer wieder gut, diese Wunde, die einfach nicht zuheilen will, irgendwie bluten zu lassen und damit besser umgehen zu können.
2: Ob Bedřich Smetana ein Foto seiner Tochter besaß? Der zweite Satz seines G-Moll-Trios zeichnet ein musikalisches Porträt seines Kindes. Ein Scherzo doloroso, das sich nicht freitanzt, sondern im Moll verhaftet bleibt und durchsetzt ist von dissonanten Schatten. In diesem Satz gibt es 2 Trios, verspielt das eine, beinahe feierlich erhaben das andere.

0: Tanja Tetzlaff deutet die Musik so.
1: Der hat sowas ein bisschen Stolzes, nicht gerade Militärisches, aber ja Heldenhaftes, der sich dann aber wandelt in einen Trauermarsch. Also die Erinnerung und das, ich muss mich zusammenreißen und dann einfach das Aufgeben in der Trauer, macht das Stück auch zu einem Stück, das unter Umständen beim ersten Hören gar nicht so leicht zu verstehen ist. Also es ist zerrissene Musik eigentlich. Und gleichzeitig der letzte Satz dann ein wilder Tanz wie eine Tarantella, den man aber auch immer noch so ein bisschen folkloristisch deuten oder sich erinnern kann.
0: Im Finale bricht der Schmerz erneut durch. Gespenstisch jagen Duolen gegen Triolen. Dazwischen hymnisches Singen von Cello und Violine. Dann ein Totentanz, der sich beinahe zum Klavierkonzert auswächst. Schließlich der Trauermarsch, grave quasi marcia, bis zum trotzig aufblühenden Schluss in Dur. Eine Höllenfahrt der Gefühle, wie sie für Trauerprozesse typisch ist.
1: Absolut, das sind wirklich so wie verschiedene Stationen, wie man auch an einen Kreuzweg denken könnte, wo man vor den verschiedenen Stationen nachdenkt über die verschiedenen Arten der Trauer oder des sich nochmal aufraffens, tröstens, erinnerns. Ja, und da trifft es sich auch wieder irgendwie mit dem Grundthema, mit dem Heiligen, wie auch immer man das deuten möchte, dass es natürlich uns Menschen gegeben ist, dadurch, dass wir unsere Gedanken in Bahnen lenken, die tröstlich sind, mit einem Verlust auch umgehen zu können. Im letzten Satz zwischen diesen wilden Tarantella-Teilen kommt dann eben, auch wieder im Cello fällt mir gerade auf, kommt dann eben auch eine wirklich so sehr liebevolle, sinnliche Musik, wo man sich zuerst auch wundert, wie sowas Positives dann da plötzlich auftauchen kann. Aber das ist eben auch der Trost. Das Leben geht weiter und das, was wir erlebt haben mit dem geliebten Menschen, kann uns auch nicht genommen werden.
0: Das Trio Opus 15 von Bedřich Smetana hören wir jetzt mit Kiveli Dörken Klavier, Christian Tetzlaff Violine und Tanja Tetzlaff Violoncello.

Finale ab in seinem Klaviertrio G-Moll Opus 15. Hier, gespielt von der Pianistin Kiveli Dörken, dem Geiger Christian Tetzlaff und der Cellistin Tanja Tetzlaff am 15. Juni beim Kammermusikfest Spannungen. In der Konzertpause wurde dann ein Cembalo ins Heimbacher Kraftwerk getragen. Ein Blickfang auf der Bühne, mit kunstvollen Chinoiserien und Verzierungen, Gold auf schwarz lackiertem Grund, die Innenseite des Deckels zinnoberrot, die Beine elegant geschwungen. Dann betrat der eigentliche Star die Bühne, Jean Rondeau, mit noch nassen Haaren, denn bevor der französische Cembalo-Virtuose in den Kosmos der Goldberg-Variationen eintauchte, tauchte er in den Ruhrsee, direkt neben dem Kraftwerk. Als wollte er physisch eins werden mit seiner Umgebung, bevor er dann in ganz andere Sphären schwebte. Flüchtige Verbeugung Richtung Publikum, dann nahm er Platz und ließ seine Hände im Schoß ruhen. Stille. Er habe das Gefühl, dass Bachs Goldberg-Variationen für die Stille geschrieben wurden, in dem Sinne, dass sie den Platz der Stille einnehmen, sagte Jean Rondeau in einem seiner seltenen Interviews. Im Konzert wurde die Stille zur Ouvertüre. Dann stimmte er, wie in der Barockzeit üblich, das Publikum präludierend auf den Klang des Cembalos ein. Und danach folgte Bachs Klavierübung, bestehend aus einer Aria mit verschiedenen Veränderungen, vors Klavizimbal mit zwei Manualen. Eine fast zweistündige Klangmeditation, an deren Ende sich das Publikum mit stehenden Ovationen für das gerade Erlebte bedankte. Leider hat Jean Rondeau sein Live-Konzert vom 15. Juni in Heimbach nicht für die Sendung freigegeben. Daher bringen wir stattdessen nun Ausschnitte aus seiner 2022 beim Label Erato veröffentlichten CD-Aufnahme. Hier aus dem ersten Teil der Goldberg-Variationen die Aria in ungewohnt langsamem Tempo und die erste bis siebte Variation.

0: Die Aria und die ersten 7 Variationen aus den Goldberg-Variationen von Johann Sebastian Bach. Jean Rondeau spielte das Werk am 15. Juni beim Kammermusikfest Spannungen. Diese Aufnahme stammt allerdings von seiner CD aus dem Jahr 2022. Daraus folgt nach den Nachrichten ein weiterer Teil.
1: 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Die Nachrichten. Nach dem mutmaßlich islamistischen Anschlag auf den Christopher Street Day in Berlin ist der gesuchte Tatverdächtige bei einem Polizeieinsatz getötet worden. Dies bestätigte die Senatsinnenverwaltung. Die Berliner Polizei erklärte im Online-Dienst X, der Verdächtige sei bei einem Einsatz im Stadtteil Spandau mit einer Stichwaffe auf die Einsatzkräfte zugelaufen. Diese hätten daraufhin von der Schusswaffe Gebrauch gemacht. Bundesinnenminister Dobrindt geht davon aus, dass es sich bei dem Getöteten um den wahrscheinlichen Täter handelt. Der CSU-Politiker erklärte im ARD-Fernsehen, es werde auch in Richtung einer weiteren Person ermittelt. Dieser Verdacht habe sich bislang aber nicht erhärtet. Die Polizei hatte seit gestern Abend nach einem 21-jährigen Deutschen mit libanesischem Hintergrund gefahndet. Laut der Berliner Generalstaatsanwaltschaft versuchte er im vergangenen Jahr nach Syrien zu gelangen, um sich dort der Terrormiliz IS anzuschließen. Die Ermittlungen wurden inzwischen von der Bundesanwaltschaft übernommen. Gestern Abend war ein weißer Kastenwagen im Tiergarten am Rande des Christopher Street Day in eine Menschenmenge gefahren. Der Fahrer griff anschließend Passanten mit einer Stichwaffe an. Eine Frau wurde getötet und 29 Menschen verletzt. Nach Krankenhausangaben befindet sich keiner von ihnen mehr in Lebensgefahr. Der CDU-Politiker Steffen Bilger soll neuer Bundesverkehrsminister werden. Regierungssprecher Cornelius sagte der deutschen Presseagentur, Bundeskanzler Merz werde den parlamentarischen Geschäftsführer der Unionsfraktion als Nachfolger des Amtsinhabers Schnieder vorschlagen. Schnieder hatte angekündigt, dass er Merz bitten werde, dem Bundespräsidenten vorzuschlagen, ihn aus seinem Amt zu entlassen. Damit ziehe er die Konsequenzen aus den Entwicklungen der vergangenen Tage. Er wolle den unwürdigen Zustand beenden, der die notwendige sachliche Arbeit unmöglich mache, betonte Schnieder. Merz äußerte nach Angaben des Regierungssprechers Bedauern über die Umstände der Kabinettsumbildung. Schnieder hatte am Freitagmorgen in einer SMS an Bundestagsabgeordnete mitgeteilt, dass ihn der Bundeskanzler entlassen wolle. Auf einer Pressekonferenz zur Kabinettsumbildung wurde die Personalie von Merz dann aber nicht erwähnt. Nach einem ukrainischen Angriff auf einen iranischen Frachter im Kaspischen Meer hat Irans Außenminister Araghchi der Ukraine mit einer Reaktion gedroht. Er schrieb im Online-Dienst X, der ukrainische Präsident Zelensky habe ein iranisches Handelsschiff angegriffen und dabei einen Seemann getötet. Dies sei ein eklatanter Verstoß gegen die UNO-Charta. Araghchi warf der Ukraine zudem vor, auf Geheiß Israels gehandelt zu haben. In Telefonaten mit der EU-Außenbeauftragten Kallas und dem russischen Außenminister Lavrov habe er deutlich gemacht, dass das Vorgehen nicht unbeantwortet bleiben dürfe. Zelensky hatte erklärt, die Attacken im Kaspischen Meer hätten sich insbesondere gegen Schiffe gerichtet, die für den Transport militärischer Fracht mit Beteiligung des Iran genutzt würden, sowie gegen ein Kriegsschiff. In den Vororten der südwestfranzösischen Stadt Bordeaux sind weitere 55.000 Menschen aufgerufen worden, sich vor den Waldbränden in Sicherheit zu bringen. Laut Bürgermeister Cazenave sind die Flammen nur noch rund 15 Kilometer von der Metropole entfernt. In der Region mussten bereits 250.000 Menschen ihre Häuser verlassen. 240 Gebäude wurden zerstört. Nach Angaben von Innenminister Nunez sind dort inzwischen 2.500 Feuerwehrleute im Einsatz. Sie werden von 1.500 Armeeangehörigen unterstützt. Auch in anderen Teilen des Landes kämpfen Einsatzkräfte gegen Feuer. In Spanien, wo ebenfalls Brände wüten, gab das Innenministerium neue Evakuierungsaufrufe für die Provinz Toledo, südwestlich von Madrid heraus. Auch in der Provinz Guadalajara, nordöstlich der Hauptstadt, brennt es noch immer. Einen Evakuierungsaufruf für rund 15.000 weitere Menschen gibt es wegen eines neuen Waldbrands in der Nähe von Valencia. Das Wetter. Nachts bewölkt, vor allem in der Nordhälfte Schauer und Gewitter, später nach Osten abziehend. Auch im Südosten Schauer, sonst meist trocken, Tiefstwerte 20 bis 11 Grad. Am Tag wechselnd bewölkt, im Nordwesten und Osten einzelne Schauer, im Südwesten zunehmend sonnig. Temperaturen im Norden 18 bis 23 und im Rest des Landes 23 bis 29 Grad. Die weiteren Aussichten: am Dienstag im Norden und Nordosten durchziehende Wolkenfelder mit etwas Regen, sonst viel Sonne, 20 bis 33 Grad. Das waren die Nachrichten.
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0: Dazu begrüßt sie wieder Sylvia Sistermans. Hallo. Beim Kammermusikfest Spannungen standen am 15. Juni unter anderem die Goldberg-Variationen von Johann Sebastian Bach auf dem Programm. Der Solist war Jean Rondeau. Ein Konzert ist immer eine Momentaufnahme. Es ist nicht wiederholbar und lässt sich nicht, anders als eine CD-Aufnahme, bis ins letzte Detail kontrollieren. Künstler können daher entscheiden, ob sie ein Konzert für eine Sendung freigeben wollen. Jean Rondeau entschied sich bei seinem Spannungenkonzert am 15. Juni dagegen. Deshalb hören wir an dieser Stelle eine CD-Aufnahme. Jean Rondeau hat Bachs Goldberg-Variationen 2022 beim Label Erato herausgebracht. Diese Einspielung hat Christian Tetzlaff zum Festivalmotto mit inspiriert: das Heilige und das Profane. Der künstlerische Leiter von Spannungen sagt, für ihn sei es ein Werk,
3: das Spiritualität unglaublich auslebt. Und zwar in dem Ansatz, dass man, wenn es in seiner vollen Länge gespielt wird, eintaucht in eine ganz andere Welt, in eine meditative Welt. Das ist zwar immer anregend und jede Variation macht vollkommen andere Prinzipien, doch durch die gleichbleibende Tonalität, G-Dur und nur ganz selten ein bisschen G-Moll, spielt es sich in einem Raum ab, in dem man, wenn man im Konzert sitzt, vor allem ins Meditieren kommt. Zwangsmäßig. Es gibt nicht viel, an dem man sich festhalten kann. Es ist nur eine Person auf der Bühne. Von außen wird einem nichts helfen. Man bewegt sich nicht, man hört zu. Und das war gewissermaßen ein Wagnis. Natürlich ein Publikum, das erwartet, dass jetzt hier große, unterhaltsame Kammermusik gespielt wird, wird quasi zusammengetan, um zusammen zu meditieren.
0: Jean Rondeau spielte die Goldberg-Variationen mit allen Wiederholungen. 111 Minuten und 12 Sekunden dauern sie auf seiner CD-Aufnahme. Etwa so viel Zeit nahm sich der Cembalist aus Frankreich auch im Konzert in der Eifel. Zum Vergleich: die monumentale 8. Sinfonie von Anton Bruckner dauert etwa 80 Minuten.
3: Es war ein unglaublicher Moment. Was in jedem Einzelnen vor sich gegangen ist, weiß ich natürlich nicht. Der Gesamteindruck war, dass viele unglaublich viel mitgenommen haben von dieser Aufführung. Ich hatte dieses Stück wieder kennengelernt durch Jean Rondeau und diese Aufnahme so geliebt. Deswegen wollte ich das hier haben.
0: Beinahe 2 Stunden ohne jede Ablenkung einem einzelnen Interpreten zuhören, der auf einem Instrument hochkomplexe Musik von Bach spielt. Eine seltene Erfahrung in unserer heutigen Zeit, in der Aufmerksamkeitsspannen auf die Länge eines Swipes auf dem Smartphone schrumpfen. Das Publikum folgte Jean Rondeaus hochenergetischem Spiel aufmerksam. Kein Husten, kein Rascheln. Manche Zuhörer schienen wie im Flow, aber das Konzert war auch herausfordernd, allemal bei sommerlich hohen Temperaturen im nicht klimatisierten Heimbacher Kraftwerk.
3: Man darf auch mal etwas erleben, was einen in Frage stellt, wo dann Gedanken kommen, Sorgen kommen, vielleicht sogar körperliche Beschwerden, wenn man so lange sitzt. Am Schluss bleibt aber ein Eindruck von etwas Großes erlebt zu haben und wir waren auch froh. Unser Raum scheint sogar dafür gemacht. Ich saß ganz hinten, das Cembalo klang unglaublich voll im ganzen Raum. Ja, es war ein Wagnis, was wir in diesem Festival immer eingehen wollen, weil, blöd gesagt, wer nicht wagt, gewinnt nicht. Das gehört dazu, auszutesten, was man machen kann.
0: Man kann sich ein ganzes Leben mit Bachs Goldberg-Variationen beschäftigen. Ihre poetische und geistig-spirituelle Tiefendimension ist kaum als Ganzes erfassbar. Aber wer will, kann zumindest Form und Konturen mit Bleistift und Lineal nachzeichnen. 32 Sätze. Die Aria aus 32 Takten steht am Anfang und am Ende. Dazwischen 30 Variationen, gegliedert in 10 Gruppen zu je 3 Stücken. Manche sehen darin eine Anspielung auf die 10 Gebote und die Dreifaltigkeit. Es sind elegante Tanzsätze, hochvirtuose Stücke, kunstvolle Kanons. In der Mitte eröffnet die 16. Variation als prächtige französische Ouvertüre den zweiten Teil des Werks. An dessen Ende zwinkert uns Bach statt mit einem letzten Kanon mit 2 Volksliedern zu. »Ich bin so lang nicht bei dir gewesen« und »Kraut und Rüben haben mich vertrieben«. Ein vergnügtes Quodlibet nach einer langen Reise durch ein Klangfeld aus Kraut und Rüben, bis man endlich wieder bei der Aria ankommt.
3: Nichts bei Bach ist irgendeine trockene Übung. Man hört den Namen und denkt, mein Gott. Und dann ist jedes ein unglaubliches Charakterstück auf einer anderen Ebene wie jede Klavierminiatur von Schumann. Das kann er gar nicht ohne die Mitteilung an uns.
0: Sagt Christian Tetzlaff. Als der Geiger vor vielen Jahren zum zweiten Mal die Solosonaten und Partiten von Bach aufgenommen hat, sagte er, Johann Sebastian Bach ist ein Komponist, an dem ich zu wachsen versuche. Den Goldberg-Variationen lauscht er als Hörer. Ihn fasziniert daran vor allem
3: die unglaubliche Schönheit und die Tatsache, dass er offensichtlich mehr von Hirn und Herz versteht, dass er gar nichts riesig Kompliziertes aufbaut und aber immer genau die richtige Menge von neuer Information, sodass man immer dabei ist, aber nie überfordert in diesem Stück. Es gibt nie Informationen, wo man sagt, das kann ich, muss ich jetzt gleich nochmal hören, sonst verstehe ich das nicht. Es geleitet einen auch immer weiter weg. Je weiter man im Zyklus ist, dann kommen die harmonisch wildesten Sätze, kommen auch die virtuosesten Sätze zum Schluss. Er hat immer das Gefühl dafür, wie wir Menschen ticken.
0: So Christian Tetzlaff. Und jetzt hören wir noch einmal Jean Rondeau mit den Variationen 18 bis 30 und der abschließenden Aria aus den Goldberg-Variationen, Bachwerkeverzeichnis 988 von Johann Sebastian Bach.

0: Die Variationen 18 bis 30 und die abschließende Aria aus den Goldberg-Variationen von Johann Sebastian Bach. Der Solist war Jean Rondeau. Am 15. Juni spielte er das Werk beim Kammermusikfest Spannungen in Heimbach. Da er die Live-Aufnahme nicht für die Sendung freigegeben hat, hörten wir seine CD-Einspielung, die 2022 beim Label Erato erschienen ist. Das Instrument, auf dem er dort spielt, stammt aus der Werkstatt der finnischen Cembalo-Bauer Jonte Kniff und Arno Pelto und wurde nach deutschen Vorbildern aus dem 18. Jahrhundert gebaut. Die CD entstand in der Kirche Notre-Dame de Bon Secours bei Rouen in der Normandie. Das war das heutige Konzertdokument der Woche. Fürs Zuhören dankt Sylvia Sistermans.
1: 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Nach dem mutmaßlich islamistischen Attentat auf den Christopher Street Day in Berlin ist der gesuchte Tatverdächtige bei einem Polizeieinsatz getötet worden. Dies bestätigte die Senatsinnenverwaltung. Die Berliner Polizei erklärte im Online-Dienst X, der Verdächtige sei bei einem Einsatz im Stadtteil Spandau mit einer Stichwaffe auf die Einsatzkräfte zugelaufen. Diese hätten daraufhin von der Schusswaffe Gebrauch gemacht. Bundesinnenminister Dobrindt geht davon aus, dass es sich bei dem Getöteten um den wahrscheinlichen Täter handelt. Der CSU-Politiker erklärte im ARD-Fernsehen, es werde auch in Richtung einer weiteren Person ermittelt. Dieser Verdacht habe sich bislang aber nicht erhärtet. Die Polizei hatte seit gestern Abend nach einem 21-jährigen Deutschen mit libanesischem Hintergrund gefahndet. Laut der Berliner Generalstaatsanwaltschaft versuchte er im vergangenen Jahr nach Syrien zu gelangen, um sich dort der Terrormiliz IS anzuschließen. Die Ermittlungen wurden inzwischen von der Bundesanwaltschaft übernommen. Gestern Abend war ein weißer Kastenwagen im Tiergarten am Rande des Christopher Street Day in eine Menschenmenge gefahren. Der Fahrer griff anschließend Passanten mit einer Stichwaffe an. Eine Frau wurde getötet und 29 Menschen verletzt. Nach Krankenhausangaben befindet sich keiner von ihnen mehr in Lebensgefahr. Der CDU-Politiker Steffen Bilger soll neuer Bundesverkehrsminister werden. Regierungssprecher Cornelius sagte der deutschen Presseagentur, Bundeskanzler Merz werde den parlamentarischen Geschäftsführer der Unionsfraktion als Nachfolger des Amtsinhabers Schnieder vorschlagen. Schnieder hatte angekündigt, dass er Merz bitten werde, den Bundespräsidenten vorzuschlagen, ihn aus seinem Amt zu entlassen. Damit ziehe er die Konsequenzen aus den Entwicklungen der vergangenen Tage. Er wolle den unwürdigen Zustand beenden, der die notwendige sachliche Arbeit unmöglich mache, betonte Schnieder. Merz äußerte nach Angaben des Regierungssprechers Bedauern über die Umstände der Kabinettsumbildung. Schnieder hatte am Freitagmorgen in einer SMS an Bundestagsabgeordnete mitgeteilt, dass ihn der Bundeskanzler entlassen wolle. Auf einer Pressekonferenz zur Kabinettsumbildung wurde die Personalie von Merz dann aber nicht erwähnt. Nach einem ukrainischen Angriff auf einen iranischen Frachter im Kaspischen Meer hat Irans Außenminister Araghchi der Ukraine mit einer Reaktion gedroht. Er schrieb im Online-Dienst X, der ukrainische Präsident Zelensky habe ein iranisches Handelsschiff angegriffen und dabei einen Seemann getötet. Dies sei ein eklatanter Verstoß gegen die UNO-Charta. Araghchi warf der Ukraine zudem vor, auf Geheiß Israels gehandelt zu haben. In Telefonaten mit der EU-Außenbeauftragten Kallas und dem russischen Außenminister Lavrov habe er deutlich gemacht, dass das Vorgehen nicht unbeantwortet bleiben dürfe. Zelensky hatte erklärt, die Attacken im Kaspischen Meer hätten sich insbesondere gegen Schiffe gerichtet, die für den Transport militärischer Fracht mit Beteiligung des Iran genutzt würden, sowie gegen ein Kriegsschiff. Auf Mallorca haben erneut tausende Menschen gegen den Massentourismus demonstriert. In der Hauptstadt Palma versammelten sich nach Polizeiangaben etwa 25.000 Teilnehmende zum Protest. Die Initiative Weniger Tourismus, mehr Leben hatte unter dem Motto Mallorca am Limit bereits das dritte Jahr in Folge zu der Aktion aufgerufen. Die Organisatoren machen die steigende Zahl der Urlauber und der Ferienwohnungen für die Wohnungsnot auf der spanischen Baleareninsel verantwortlich. Sie beklagen, dass viele Menschen mit einem normalen Einkommen sich kaum noch eine Wohnung leisten könnten. Nachbarschaftsverbände, Umweltschutzgruppen und andere Organisationen führen aber auch Probleme wie Verschmutzung, Staus und Lärm sowie die Zerstörung der Natur auf den Massentourismus zurück. Der Wetterbericht. Die Lage? An der Südflanke eines Tiefs über dem Nordmeer verlagert sich ein Randtief Richtung Finnland und sorgt vorübergehend für unbeständiges Wetter in Deutschland. Die Vorhersage. Nachts bewölkt, vor allem in der Nordhälfte Schauer und Gewitter, später nach Osten abziehend. Auch im Südosten Schauer, sonst meist trocken. Tiefstwerte 20 bis 11 Grad. Am Tag wechselnd bewölkt, im Nordwesten und Osten einzelne Schauer, im Südwesten zunehmend sonnig. Temperaturen im Norden 18 bis 23 und im Rest des Landes 23 bis 29 Grad. Die weiteren Aussichten: am Dienstag im Norden und Nordosten durchziehende Wolkenfelder mit etwas Regen, sonst viel Sonne. 20 bis 33 Grad. Das waren die Nachrichten.
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3: Diese Straftäter, diese Extremisten haben in der Mitte unserer Gesellschaft keinen Platz. Und wir werden nicht zulassen, dass dieses Gift des Terrorismus und dieses Gift gegen unsere Freiheit weiter um sich greift in unserer Gesellschaft.
4: Bundeskanzler Merz war das. Sie haben es sicher erkannt. Er war heute in Berlin nach dem Anschlag auf das CSD-Fest. Dazu gleich mehr. Im Studio ist Detlef Karg zu später Stunde am Ende eines Tages, der erneut die traurige Gewissheit brachte. Islamistische Gewalt ist weiterhin ein Grundproblem in Deutschland. Das Attentat in Berlin mit einem Transporter, ausgeführt von einem radikalisierten libanesischstämmigen Mann. Es richtete sich klar gegen den CSD in der Stadt. Am frühen Abend wurde dann der Täter gestellt und von der Polizei erschossen. Dazu gleich mehr ausführlich mit einem aktuellen Bericht und unter anderem einem Interview mit dem Terrorismusforscher Peter Neumann. Der Bundeskanzler war heute nicht nur als Gast bei der Andacht in Berlin gefordert, sondern hinter den Kulissen musste auch noch die Personalie des Verkehrsministers gelöst werden, die Merz und die Union seit Tagen belastet hatte. Das ist nun geschehen, dazu ebenfalls ein Bericht. Und wir blicken natürlich auf die Lage bei den Waldbränden in Frankreich und Spanien. Gut 24 Stunden ist es her, da fuhr ein Transporter in eine Gruppe von Menschen im Berliner Tiergarten unweit der CSD-Partymeile. Eine Frau starb, weit über 20 Menschen wurden teils schwer verletzt. Schnell wurde dann klar, der 21-Jährige war polizeibekannt, gewalttätig, ein IS-Anhänger, aber auf freiem Fuß dank einer Gerichtsentscheidung. Wieder einmal haben viele Menschen das Gefühl, dass der Staat denen, die der Gesellschaft Böses wollen, zu wenig entgegensetzt und dass die Gesetze offenbar nicht hart genug sind oder der Durchgriff der Behörden. Und auch für die queere Szene dürfte sich die Frage stellen, wo ihre Feinde eigentlich stehen. Unsere Berliner Korrespondentin Claudia van Laak fasst die Ereignisse der vergangenen 24 Stunden zusammen.
5: An der Kiefer hängt ein Herz in Regenbogenfarben. Für die Anschlagsopfer, für uns, lautet die Aufschrift. Nach dem Anschlag trauert Berlins queere Community am Tatort im Tiergarten.
6: Ja, wir sind traurig, wir sind bestürzt, wir haben Mitleid, aber wir sind mit den Gedanken bei den Opfern.
7: Es ist einfach sehr, sehr bitter, dass wir wollten eigentlich nur feiern, Liebe spüren und dann werden wir einfach so attackiert. Das geht halt gar nicht.
8: Weil das ein schrecklicher Anschlag ist. Gegen uns alle. Gegen die queere Community natürlich auch, aber einfach gegen uns alle.
5: Eine Tote, 29 teils schwer Verletzte, alle sind außer Lebensgefahr. Das ist die Bilanz des Anschlags. Eine Augenzeugin schildert das Attentat im ARD-Fernsehen so.
9: Wären wir nicht ins Gebüsch gerannt, hätte der uns erwischt. Der ist im Schritttempo erstmal gefahren. Wir dachten, oder ich dachte, der würde einfach nur langfahren. Und auf einmal sind wir nur noch ins Gebüsch. Ich bin gerannt, meine Freunde auch. Und dann hat jemand direkt geschrien, ist hier jemand ein Arzt? Wir brauchen einen Arzt. Und zwei Leute lagen am Boden. Wir dachten, die sind tot.
5: Knapp 20 Stunden später dann die Gewissheit. Der zur Fahndung ausgeschriebene mutmaßliche Täter Abdul B. ist tot. Zielfahnder der Polizei haben den 21-Jährigen in einer Kleingartenkolonie in Berlin-Spandau aufgespürt. Ein Sondereinsatzkommando durchkämmt die Kleingärten. Abdul B. geht mit einer Stichwaffe auf die Beamten los. Diese schießen. Bundesinnenminister Alexander Dobrindt bestätigt.
10: Dass jetzt die Zielperson, die wir im Blick haben durch den Einsatz der Polizei in Berlin, nicht mehr am Leben ist. Und wir gehen jetzt aktuell von keiner weiteren Gefährdung aus.
5: Der mutmaßliche Täter war Polizei und Justiz lange bekannt. Er war zuvor offenbar observiert und abgehört worden. Trotzdem verhinderten die Sicherheitsbehörden den mutmaßlich islamistischen Terroranschlag nicht. ARD-Terrorexperte Holger Schmidt verweist auf eine Strafe des Amtsgerichts Tiergarten.
11: Diese Strafe allerdings ist nach Jugendstrafrecht zur Bewährung ausgesetzt worden. Und das ist jetzt genau der Punkt. Das wird ganz sicher noch eine größere Diskussion geben. Ist dieses Urteil angemessen? Gewesen, hätte man seine Gefährlichkeit deutlicher erkennen müssen.
5: Am Nachmittag findet in der Marienkirche am Alexanderplatz ein Trauergottesdienst statt. Der evangelische Bischof Christoph Stäblein warnt davor, den Anschlag politisch zu instrumentalisieren. Er solidarisiert sich mit der queeren Community.
12: Das queere Leben und Lieben gehört und wohnt im Herzen dieser Stadt, so wie die Vielfalt im Herzen Gottes wohnt. Und dieses Herz, das will weiterleben und wir lassen uns das nicht nehmen.
5: Auch Bundeskanzler Friedrich Merz nimmt an diesem Trauergottesdienst teil. Er ruft die Gesellschaft zum Zusammenhalt auf.
3: Jenseits aller parteipolitischen Meinungsverschiedenheiten. Wir werden die Freiheit unserer Gesellschaft verteidigen. Darauf können sich alle verlassen. Wir sind mehr, wir sind stärker und wir halten in unserem Land zusammen. Das ist das Wichtigste in einer so schweren Stunde.
5: Der Generalbundesanwalt in Karlsruhe hat die Ermittlungen inzwischen übernommen.
4: Soweit der Bericht von Claudia van Laak aus Berlin. Und über die Vorgeschichte dieses Attentats hat mein Kollege Jonas Rehse heute in den Informationen am Abend mit dem Terrorismusexperten Peter Neumann vom King's College in London gesprochen. Abdul Balut, der Täter, war polizeibekannt und ein Gewalttäter, dennoch auf Bewährung auf freiem Fuß. Die erste Frage an Peter Neumann war, ob die Behörden da nicht hätten wachsamer sein sollen.
13: Ich glaube schon. Also das war ja einer, der noch vor seiner islamistischen Radikalisierung bereits wegen Gewaltdelikten vorbestraft war, Körperverletzung, räuberische Erpressung. Dann hat er sich offensichtlich entschlossen, er wollte sich dem IS anschließen in Syrien, hat den Versuch gemacht, dorthin zu fahren, wurde er allerdings von den Behörden gestoppt, wieder nach Deutschland zurückgeschickt und dann vor Gericht gestellt. Und wir wissen aus der Forschung und auch von den Sicherheitsbehörden, dass solche sogenannten failed travelers, also Leute, die versuchen, zum IS zu kommen, dann daran gehindert werden, dass die eine besondere Risikogruppe sind und dass er dann eben vor dem Gericht, als er dann angeklagt wurde, tatsächlich nur eine Bewährungsstrafe bekommen hat, das verstehe ich nicht ganz. Denn er war ja wirklich eine gefährliche Person und er hat dann auch nach seiner Freilassung Social-Media-Posts gemacht, also Posts in sozialen Medien, wo er mit Waffen posiert hat. Also das war offensichtlich eine sehr gefährliche Person, dass der frei rumlaufen konnte, das verstehe ich nicht.
14: Hätten die Behörden da trotzdem noch Mittel und Wege gehabt, diesen Gefährder irgendwie aus der Öffentlichkeit fernzuhalten?
13: Also ich glaube, das Beste wäre gewesen, wenn er von Anfang an zu einer Gefängnisstrafe verurteilt worden wäre und die dann auch hätte absitzen müssen. Sobald er dann frei ist, ist natürlich so eine Beobachtung, wenn man die tatsächlich 24 Stunden am Tag macht, ist sehr, sehr aufwendig. Und ich vermute, in Deutschland gibt es weniger als 2 Dutzend Personen, die wirklich 24 Stunden am Tag von den Behörden beobachtet werden. Das erfordert 20 und mehr Beamte. Und in seinem Fall war es dann eben so, dass gesagt wurde, okay, du hast bestimmte Meldeauflagen und du musst dich bei einem Deradikalisierungsprogramm anmelden. Da hat er offensichtlich auch 1-2 Sitzungen gehabt, aber das war meiner Meinung nach das falsche Mittel, denn diese Deradikalisierungsprogramme sind zwar häufig wirksam und notwendig, aber sie sind kein Ersatz für eine Haftstrafe, wenn es sich tatsächlich um einen hochgefährlichen, radikalisierten Straftäter handelt.
14: Jetzt werden schon Forderungen nach Gesetzesverschärfung laut. Der Fraktionschef, der Vizefraktionschef der Union, Günter Krings, erfordert Lösungen, um erkannte Gefährder dauerhaft aus der Öffentlichkeit zu entfernen. Braucht es Ihrer Meinung nach schärfere Gesetze?
13: Also ich bin da etwas vorsichtig, was diese Sicherheitsverwahrung angeht. Das ist ja das offensichtlich, was hier gefordert wurde. Das wäre also jemanden, ja, im Prinzip ins Gefängnis zu stecken, bevor überhaupt eine Straftat begonnen hat oder begangen hat. Wo ich allerdings dafür wäre, ist, dass wir längere Strafen für Terrorismusdelikte haben. Wir haben in Deutschland sehr relativ milde Strafen im Durchschnitt. Eine Strafe wegen eines Terrorismusdelikts ist ungefähr 3 Jahre im Durchschnitt. In Großbritannien ist sie im Durchschnitt 7 Jahre, in Frankreich 6 Jahre. Wir haben auch ein besonders mildes Jugendstrafrecht, wo natürlich der Erziehungsgedanke besonders im Vordergrund steht. Das ist wahrscheinlich auch ein Tisch. Aber das muss natürlich abgewogen werden gegen den Schutz der Öffentlichkeit. Und dieser mutmaßliche Täter war 20 oder 21 Jahre alt, also gerade noch im Jugendstrafrecht, aber hochgefährlich. Und ich glaube, da müssen wir drüber nachdenken, ob das tatsächlich in allen Fällen so richtig ist, dass diese hochgefährlichen, mutmaßlichen Straftäter dann eine Bewährungsstrafe oder eine sehr geringe Strafe bekommen.
14: Herr Neumann, noch mal ganz kurz zum Schluss gefragt. Hätte dieser Anschlag jetzt in Berlin verhindert werden können?
13: Also ich glaube schon. Ich denke, es war wahrscheinlich ein Fehler, der möglicherweise aus guten Gründen passiert ist. Aber es war ein Fehler, diesen sehr gefährlichen Gefährder nur eine Bewährungsstrafe zu geben, ihn sozusagen sofort freizulassen und dann als einzige Auflage ein Deradikalisierungsprogramm, was gar nicht leisten kann, was man eigentlich für eine solche Person erwartet, nämlich 24-stündige Beobachtung und Schutz der Öffentlichkeit. Das war sicher ein Fehler.
4: Verfehlte pädagogische Maßnahmen gegen einen Extremisten und die Resultate, das waren Einschätzungen des Extremismusforschers Peter Neumann hier im Deutschlandfunk. Und wir bleiben noch ein wenig bei diesem Thema. Die Opfer solcher Anschläge erhalten medizinische Hilfe, viele benötigen aber danach seelische Nachsorge. Da gab es in der Vergangenheit viel Kritik an Bürokratie und mangelnder Hilfe durch öffentliche Stellen und Ärzte. Darüber hat mein Kollege Malte Hennig heute in den Informationen am Mittag mit dem Opferbeauftragten der Bundesregierung Roland Weber gesprochen. Und die erste Frage an ihn war, welche Schritte seine Geschäftsstelle jetzt einleitet.
15: Sobald wir uns die Daten haben geben lassen können, werden wir uns mit allen Betroffenen proaktiv in Verbindung setzen, werden sie anschreiben, werden auch sonst versuchen, mit ihnen in Kontakt zu treten, um ihnen die entsprechenden Angebote unterbreiten zu können, die es staatlicherseits gibt, vom Bund wie vom Land. Eben die schon angesprochene psychosoziale Unterstützung, aber auch alle anderen Formen Unterstützungen, die notwendig sind. Das können finanzielle Soforthilfen sein für die, die jetzt gerade dann auch in eine finanzielle Schieflage geraten können. Das können Behandlungen in einer Traumaambulanz sein. Das kann ein Anspruch auf einen Fallmanager sein, der dann bei den entsprechenden Anträgen unterstützt und so weiter. Wir sind also ganz umfassend für die Betroffenen da, ab sofort. Und wir sind auch so lange da, wie es notwendig ist.
16: Sie haben das Wort Trauma gerade benutzt und das ist ja bekannt, dass bei solchen Ereignissen es sehr oft dazu kommt, dass Menschen langfristig leiden, über die physischen Folgen hinaus, nämlich psychisch länger leiden, Traumata bekommen. Wie stellt die Politik denn sicher, dass diese Menschen auch wirklich langfristig erreicht werden können und dass ihnen auch langfristig geholfen wird?
15: Durch die Erkenntnisse der Anschläge schon seit einer geraumen Anzahl von Jahren führten dazu, dass der Gesetzgeber diverse Dinge angepasst und tatsächlich real auch verbessert hat. Es gibt jetzt den Anspruch auf die schnelle Hilfe, also sofortige Hilfe im psychosozialen Bereich. Das sind diese Traumaambulanzen. Davon haben wir hier in Berlin 2. Und um die Überleitung in die mittel- und langfristige Versorgung zu sichern, gab es heute früh schon eine erste Online-Tagung, an der Vertreter der Psychotherapeutenkammer und der gesetzlichen Krankenversicherung teilgenommen haben. Die stehen in engem Kontakt, um den Betroffenen dann die entsprechende mittel- und langfristige Hilfe vermitteln zu können.
16: Beim Stichwort langfristige Hilfe, da hat es aber in letzter Zeit oder zumindest in den letzten Jahren auch immer wieder Kritik von Opfern vergangener Anschläge gegeben. Zum Beispiel vom islamistischen Anschlag auf den Weihnachtsmarkt am Breitscheidplatz in Berlin oder dem rechtsterroristischen Anschlag in Halle. Da haben Opfer immer wieder berichtet, dass sie nicht ausreichend genug unterstützt werden, dass es viel zu bürokratisch und kompliziert ist, dass sie wirklich langfristig Hilfe bekommen. Was sagen Sie diesen Menschen?
15: Dass ich nur hoffen kann, dass es besser geworden ist. Wir analysieren hier jeden Anschlagsfall, jeden Fall, bei dem das hier zur Frage oder zum Thema werden kann. Und ich hoffe, dass durch dieses verbesserte Zusammenspiel der Therapeutenkammern mit den gesetzlichen Krankenkassen die zu Recht aufgezeigten Lücken nun endgültig geschlossen werden können.
4: Sagt der Opferbeauftragte der Bundesregierung Roland Weber im Gespräch mit meinem Kollegen Malte Hennig vom Deutschlandfunk. Es ist 23.19 Uhr. 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Einige Tage hatte er benötigt, der Kabinettsumbildung zweiter Teil. Nun wird also Steffen Bilger neuer Bundesverkehrsminister. Bislang ist er erster parlamentarischer Geschäftsführer der Unionsfraktion im Bundestag und hat Erfahrung in der Verkehrspolitik. Weitere Personalien werden noch folgen, denn unter anderem für den bisherigen Posten von Bilger wird Ersatz gesucht und es gab ja bereits Veränderungen. Damit dürfte nun eine Debatte enden, die Friedrich Merz einige Kritik innerhalb seiner Partei eingebracht hatte. Den aktuellen Stand hat Gudula Geuter aus unserem Hauptstadtstudio.
17: Die Nachricht ist kurz. Steffen Bilger solle neuer Verkehrsminister werden, schrieb Regierungssprecher Stefan Cornelius am Abend. Merz habe dem bisherigen Minister Patrick Schnieder in einem Telefonat erneut für die geleistete Arbeit gedankt und sein Bedauern ausgedrückt, dass der Amtswechsel wegen unvorhergesehener Umstände nicht angemessen habe kommuniziert werden können. Dass der bisherige parlamentarische Geschäftsführer der Unionsfraktion Bilger das Amt übernimmt, kommt nicht ganz überraschend. Er ist Verkehrsfachmann, bis 2011 parlamentarischer Staatssekretär im Verkehrsministerium, dort gut vernetzt. Die mindestens schwierige Kommunikation im Fall des scheidenden Ministers Schnieder hatte in Teilen der Unionsfraktion zuvor für Unmut gesorgt. Merz hatte Schnieder seine Entlassung mitgeteilt. Der potenzielle Nachfolger Fritz Günzler dagegen hatte dem Kanzler offenbar erst zu und dann abgesagt. Schnieder hat Merz inzwischen um die Entlassung gebeten. Den Vorgang hatte Peter Altmaier kritisiert, selbst Kanzleramtsminister unter Angela Merkel. Der Vizevorsitzende der christlich-demokratischen Arbeitnehmerschaft CDA, Christian Bäumler, sagte dem Handelsblatt, eine Bundesregierung solle nicht wie ein Feudalkönigreich geführt werden. Das Vorgehen beschädige das Vertrauen in die Demokratie und erwecke den Anschein von Willkür. Der rheinland-pfälzische CDU-Landtagsabgeordnete Michael Ludwig sprach gegenüber dem Tagesspiegel von einem kommunikativen Desaster. Die CDU seines Landes sei in Schockstarre.
18: Das ist jetzt eine Zeitverzögerung. Am Ende kommt darauf an, wie die Gesamtlösung ist. Und ich glaube, dass jetzt die Möglichkeit zu nutzen, nochmal umzubauen und auch nochmal grundlegend eine Mannschaft zu verstärken, die halte ich für sinnvoll.
17: So Markus Söder, Bayerns Ministerpräsident und Chef des Koalitionspartners CSU im ZDF-Sommerinterview. Die Mitteilung über den Ausgang der Rochade erspart Bundeskanzler Friedrich Merz schwierige Nachfragen. Am Montag bei der Vorstellung des neuen Personals in der Parteizentrale in Berlin, am Mittwoch bei der geplanten Wahl des neuen Fraktionsvorsitzenden. Das soll Thorsten Frei werden. Dem bisherigen Kanzleramtsminister folgt Nina Warken nach. Gesundheitsminister soll statt ihrer Carsten Linnemann werden, bisher CDU-Generalsekretär. Er hatte in seiner bisherigen Eigenschaft gesagt, die Zahl der Krankenkassen könne man von 93 auf 10 reduzieren. So konkret wird er derzeit nicht. Reduzieren aber will er.
19: Mir ist bewusst, dass das eine große Aufgabe ist. Und deshalb, ja, gehe ich auch mit Demut diese Aufgabe an.
17: So Linnemann bei seiner Vorstellung im Kanzlergarten. Er traue sich das zu, sagte er gegenüber der Bild-Zeitung. Auch wenn er wisse, dass er sich noch tiefer werde einarbeiten müssen. Die vermeintliche Selbstverständlichkeit wird medial aufgenommen, weil Linnemann vor einem Jahr nicht ins Kabinett hatte gehen wollen, weil der von ihm angestrebte Posten des Ministers für Arbeit und Soziales an die SPD gegangen war. Seine Entscheidung hatte er damals gegenüber dem Sender Phoenix so begründet.
20: Wenn Sie mich jetzt aufgestellt hätten, weiß ich nicht, als Gesundheitsminister wäre ich wahrscheinlich nicht erfolgreich gewesen. Die Leute hätten gesagt, warum wird der Gesundheitsminister, was hat er damit zu tun? Und deswegen, Schuster, bleib bei deinen Leisten, mach das, was du kannst. Und mir geht's gut, ich fühle mich pudelwohl.
17: Die Ausgangslage sei damals eine andere gewesen, so Lindemann jetzt. Damals habe er im Wahlkampf für die Abschaffung des Bürgergeldes geworben und das auch umsetzen wollen. Inzwischen sei die neue Grundsicherung eingeführt.
4: Gudula Geuter informierte und wir kommen zu den Waldbränden. Zunächst nach Frankreich, mehr von Caroline Düller.
21: Das Feuer bei Biscarrosse, etwa 60 Kilometer südwestlich von Bordeaux, das breitet sich im Moment kaum noch weiter aus. Mehrere tausend Menschen konnten dort gestern Abend wieder in ihre Häuser zurückkehren. Nach offiziellen Infos sind die Flammen aber immer noch nicht unter Kontrolle. Der Brand im Norden der Bucht von Arcachon dagegen, der wütet regelrecht weiter. Mehr als 200.000 Menschen mussten seit Mittwoch in Sicherheit gebracht werden. Die Präfektin des Département Gironde hat am Nachmittag noch mal ein Update zur Lage gegeben und klargemacht, solange das Feuer nicht unter Kontrolle ist, müssen diese Menschen auch in den Notunterkünften bei Familie oder Freunden bleiben. Und sie hat auch Touristen eindringlich gebeten, nicht in die Region zu kommen. Der Bürgermeister von Bordeaux, Thomas Cazenave, der hat heute noch mal gesagt, die Stadt zu evakuieren, auch nur teilweise, stehe aktuell, Zitat, nicht auf der Tagesordnung. Das Messezentrum von Bordeaux ist die größte Notunterkunft gerade in der Region. Mehrere tausend Menschen warten da von Tag zu Tag im Grunde auf neue Infos zur Lage. Und was denen dort im Moment zusätzlich zu schaffen macht, das ist die Luftqualität. Also auch unsere Kollegen vor Ort, die waren heute Vormittag noch in einem Vorort von Bordeaux, haben den Rauch da bis in ihre Hotelzimmer reingerochen. Die regionale Gesundheitsbehörde hat auch bestätigt, dass die Feinstaubbelastung in der Gegend die Warnschwelle überstiegen hat. Die Behörden empfehlen deshalb den Menschen, so wenig wie möglich rauszugehen und nach Möglichkeit die Fenster geschlossen zu halten.
4: Und zur Lage in den Brandgebieten nahe der spanischen Hauptstadt Madrid meldet sich Anna Mund.
22: In Spanien wüten weiterhin mehrere Waldbrände. Besonders verheerend sind die Feuer in der Umgebung von Madrid sowie in den benachbarten Provinzen Ávila und Toledo. Hinzu kommt ein weiteres Feuer in der Region Valencia. Spaniens König besuchte am Sonntag eine Notunterkunft. König Felipe VI. Besuchte gemeinsam mit Königin Letizia eine Sporthalle, die zu einer Notunterkunft für rund 200 Menschen umfunktioniert wurde. Dort sprach er den Betroffenen seine Unterstützung aus und dankte den Einsatzkräften. Gleichzeitig rief der König dazu auf, in Zeiten ohne Brände über die Zukunft nachzudenken und zu prüfen, was man besser machen kann. Derweil bereitet den Einsatzkräften ein neues Feuer Sorgen. Im Val d'Uixó in der Region Valencia bekämpfen Löschmannschaften Flammen auf einer Front von 40 Kilometern. Die Bürgermeisterin des Ortes Laval, Tania Baños, erklärte, das Feuer sei völlig außer Kontrolle. 16.000 Menschen seien evakuiert worden. Wer nicht evakuiert wurde, solle seine Wohnung nicht verlassen. Landesweit wurden wegen der Brände mehr als 100.000 Menschen in Sicherheit gebracht. Unterdessen gibt es ermutigende Nachrichten zu den drei Waldbränden nahe der spanischen Hauptstadt. Dort konnten Einsatzkräfte in der Nacht dank niedrigerer Temperaturen, höherer Luftfeuchtigkeit und schwächerer Winde bedeutende Fortschritte erzielen. Dennoch stünden den Einsatzkräften schwierige Stunden bevor, so Spaniens Regierungschef Pedro Sánchez bei einem Besuch in der von den Bränden betroffenen Region Ávila. Durch Wind könnten die Flammen wieder angefacht werden. Sánchez forderte erneut einen Pakt gegen den Klimanotstand, der zwischen der Zentralregierung in Madrid und den Regionalregierungen abgestimmt werden müsse.
4: Und wir kommen jetzt zur Presseschau, zusammengestellt von Khaled Nahar und gelesen von Jan Kämmerer.
1: Das prägende Thema in den Zeitungen ist der mutmaßlich islamistische Terroranschlag auf die Parade zum Christopher Street Day in Berlin. Terrorismus soll verunsichern, wütend machen, freie Gesellschaften ins Autoritäre treiben, kommentiert die Rhein-Zeitung aus Koblenz und stellt fest, absolute Sicherheit gibt es nicht. Es darf aber nicht normal werden, dass bekannte Gefährder durchs Raster fallen. Sonst schrumpft das Vertrauen in Institutionen weiter. Genau darauf setzen Extremisten. Die Frankfurter Allgemeine Zeitung mahnt, niemand sollte den verführerischen Behauptungen glauben, die auf der ganz rechten Seite des politischen Spektrums verbreitet werden, dass es ein einfaches Mittel dagegen gäbe, das, was propagiert wird, die erzwungene Remigration der muslimischen Einwanderer, ist jedenfalls nicht eines, mit dem unsere offene Gesellschaft gerettet würde. Im Gegenteil, die muss sich durch Zusammenstehen behaupten, im Zorn, in der Trauer, im Trotz. Die Badische Zeitung aus Freiburg notiert, die Lage ist komplexer, als dass man meinen könnte, hier sei nur jemand nicht rechtzeitig abgeschoben worden. Diese Komplexität darf nicht zur Untätigkeit führen. Der Kölner Stadtanzeiger hält fest, nach rechtsextremen Anschlägen gehen Hunderttausende auf die Straße, völlig zu Recht. Doch warum bleibt die öffentliche Reaktion oft leiser, wenn Islamisten morden? Unsere gemeinsamen Werte gelten immer für alle oder irgendwann gar nicht mehr. Die Nürnberger Nachrichten fragen, was kann helfen? Nur eine breite Front an Maßnahmen, gründlichere Überwachung bereits auffällig gewordener Menschen mit radikaler Gesinnung, härtere Strafen, rasche Abschiebungen, soweit es sich nicht um nichtdeutsche Staatsbürger handelt, Programme zur Deradikalisierung, mehr Bildungsangebote und damit Aufstiegschancen für Jugendliche aus schwierigen Milieus, laufende Verbesserung der öffentlichen Sicherheit, auch durch Kameraüberwachung. Die Tageszeitung Taz stellt heraus, zufällig sind es genau die Parteien, die jetzt nach mehr staatlichen Befugnissen rufen, die Fördergelder für queere Vereine, Hilfsprojekte und Kulturangebote kürzen. Umso unglaubwürdiger, dass es ihnen wirklich um Schutz und Wohlbefinden queerer Menschen geht. Die meisten im Spektrum von LGBTQ+ wissen, wenn wir nicht auf uns selbst aufpassen, dann tut es niemand. Auch nicht der aufgerüstete Sicherheitsapparat. Die personelle Neuausrichtung in der Bundesregierung beschäftigt die Schwäbische Zeitung aus Ravensburg. Bundeskanzler Friedrich Merz stolpert ausgerechnet über eine vergleichsweise einfache Aufgabe wie eine Regierungsumbildung. Die Regierung hat durchaus Erfolge vorzuweisen, doch das Sommertheater überlagert die Sachpolitik. Das ist gefährlich, denn die großen Herausforderungen stehen erst bevor.
4: Danke, Jan Kämmerer. Das war die Presseschau und das war der Tag hier im Deutschlandfunk. Im Studio war Detlef Karg. Ich wünsche Ihnen eine geruhsame Nacht.
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2: Mit Marina Schweizer und mit einer Personalie, die sich lange angekündigt hat und seit Freitag bestätigt ist, Jürgen Klopp wird Bundestrainer der deutschen Fußballer. Für das Gros der Beobachter ist das die einzig logische Konsequenz nach jahrelangen Rufen. Jetzt hat er schon einmal einen Hauch einer Vision gezeichnet, zum Beispiel so am Freitag bei der Vorstellung.
6: Ich hätte echt gerne, dass wir alle Länderspiele gucken. Wäre mir echt recht. Und ich glaube, wir sind uns alle einig, dass erfolgreicher Fußball tatsächlich auch ein Land verändern kann. Ich lade euch alle ein. Ich habe Bock. Wenn ihr es auch habt, los geht's.
2: Wir analysieren hier den ersten Auftritt. Wir schauen in Klopps Trainerbiografie, aber auch auf den Deutschen Fußballbund insgesamt. Denn nach dreimal früh ausscheiden bei einer WM ist auch klar, es muss sich ja mehr ändern als die Person auf dem Bundestrainerposten. Darüber kann ich heute Abend sprechen mit Raphael Honigstein, viele Jahre lang Berichterstatter mit dem internationalen Blick auf die Bundesliga und den deutschen Fußball. Und er hat auch 2017 eine Biografie über genau diesen Mann veröffentlicht. Ich mag, wenn's kracht, ein Buch über Jürgen Klopp und mittlerweile Berater beim österreichischen Fußballverband für Ralf Rangnick. Guten Abend, Raphael Honigstein.
23: Guten Abend.
2: Und Günther Klein ist bei uns. Er beobachtet den deutschen Fußball für den Münchner Merkur und die TZ und ist seit vielen Jahren DFB-Beobachter, auch bei der WM wieder vor Ort. Herzlich willkommen, Günther Klein.
23: Ja, hallo, guten Abend.
2: Ja, ich muss noch mal ein Bonmot von Jürgen Klopp ganz am Anfang rauskramen in diesem Sportgespräch. Bei seiner ersten Pressekonferenz damals in Liverpool, da hat er gesagt, er möchte die Leute von Doubters zu Believers machen. Also er möchte quasi die Zweifler zu Gläubigen machen. Frage an Sie, Günther Klein, sind Sie schon Klopp-Gläubiger?
23: Das bin ich natürlich nicht. Gläubiger wäre ja auch schön in dem Sinne, dass er mir Geld schuldet.
2: Glauben Sie an Jürgen Klopp?
23: Ich glaube, dass er natürlich die naheliegende Lösung war für den DFB. Der Kontakt besteht ja seit 2019. Damals war erstmals eine Delegation des DFB bei Jürgen Klopp in Liverpool und habe mal so vorgefühlt, ob er bereit wäre, 2022 die Jogi Löw-Nachfolge anzutreten. Wir wissen ja, dass diese Zyklen Bundestrainer und die Vertragslaufzeiten, die Jürgen Klopp hatte, nie so recht zusammengepasst haben. Jetzt allerdings hat sich's ergeben, dass er im Grunde frei war, zwar unter Vertrag stand, aber in einer beruflichen Partnerschaft war, in der beide Seiten, glaube ich, eher unzufrieden waren. Ich glaube, dass er diese Aufgabe, die jetzt wieder eine Traineraufgabe ist, mit großer Lust angehen wird. Ich glaube allerdings auch, dass jetzt sein Einstand, seine Einstandsrede am Freitag, die Pressekonferenz in Frankfurt, vor allem an ihrem Beginn überhaupt nicht optimal verlaufen ist.
2: Da sprechen wir gleich noch mal ein bisschen genauer drüber. Erstmal möchte ich von Raphael Honigstein hören, wie er gerade zu Jürgen Klopp so steht. Sicher im Jahr 2017, als es auch um die Biografie ging, ein bisschen näher dran. Wo sind Sie gerade so auf dieser Skala vom Doubter zum Believer?
7: Ja, wohlwollender Beobachter, würde ich sagen. Wenn man sich so lange mit jemandem beschäftigt, dann, ich will nicht sagen, wächst er einem ans Herz, aber man hat schon das Gefühl, dass man auch so ein bisschen involviert ist. Und natürlich als Autor ist man dann auch so ein bisschen an den Erfolg oder Misserfolg gebunden der Person, über die man schreibt. Also jetzt sagen wir mal aus rein finanzieller Sicht freue ich mich natürlich, dass er jetzt Bundestrainer geworden ist. Das wird das Interesse des Buches vielleicht noch neu entfachen. Aber ja, auch als deutscher Fußballfan bin ich relativ optimistisch, dass wir zumindest besser spielen, dass wir stringenter spielen, dass wir mit mehr Energie spielen und dass wir vor allem dieses Flatterhafte, was wir leider unter Julian Nagelsmann jetzt hatten, gerade in den letzten 2 Jahren, nicht mehr haben werden. Weil wenn man eins, glaube ich, nicht vertragen kann in der Nationalmannschaft, dann ist das ein Mangel an Ernsthaftigkeit, an Verlässlichkeit, auch an Entscheidungsfreude. Und das sind alles Dinge, von denen ja Klopp eher zu viel hat, im Sinne davon, dass er auch mal stur sein kann, dass er auch mal an seinem Weg festhält, wenn andere sagen, bin ich so sicher, müssen wir das nicht doch anders machen. Er hat sich ja auch sehr angriffslustig gezeigt, wie Günther gesagt hat oder beziehungsweise schon angedeutet hat. Und ich glaube, dass wir mit dieser Wahl wirklich als Fan des deutschen Fußball weitestgehend zufrieden sein können.
2: Herr Klein, bei Ihnen haben sich erste Fragezeichen ergeben. Bei der Pressekonferenz jetzt zur Vorstellung, liegt das hauptsächlich daran, dass er da irgendwie versucht hat, die Medien ins Boot zu holen, beziehungsweise versucht hat, irgendwie zu sagen, wenn ihr mich jetzt hier aber zu stark kritisiert, dann bin ich weg?
23: Ja, ich finde, ins Boot holen wäre okay und legitim gewesen. Ich habe es eher so als Einschüchterungsversuch verstanden. Ja. Die Pressekonferenz ging ja damit los, dass Bernd Neuendorf was gesagt hat, dass Agi Watzke was gesagt hat. Und es war noch keine Frage gestellt. Ja, richtig. Und Jürgen Klopp hat angefangen zu reden. Und ich habe jetzt schon gedacht, da kommt jetzt die frohe Botschaft. Und stattdessen kam dann diese relativ aggressive Auseinandersetzung mit den Leuten, die da in diesem kleinen Raum in Frankfurt saßen, von denen jetzt noch keiner irgendwas getan hatte. Es war keine kritische Frage gestellt. Und ich habe diese Atmosphäre schon als etwas strange empfunden. Also die Luft war ja irgendwie zum Schneiden und ich war ja derjenige, der die erste Frage stellen durfte. Und ich wollte ihn eigentlich was anderes fragen, nämlich wie er denn nach seiner Zeit bei Red Bull, die natürlich in Deutschland bei den Traditionalisten nicht so gut ankam, wie er denn unter dieser Geschichte seine Bundestrainerzeit angehen wird, ob er auch versuchen wird, ja, die Liebe, die verloren gegangen ist, zurückzugewinnen. Aber dann habe ich mir gedacht, nachdem ich als Erster aufgerufen worden bin, das wäre jetzt eine schlechte Frage, weil da geht die Pressekonferenz vielleicht nicht mehr so lange und er tritt uns dann gleich zurück. Also deswegen habe ich dann erstmal eine unverfängliche Frage gestellt.
2: Also Sie haben sich direkt einschüchtern lassen. Vielleicht,
23: genau, ich habe mich praktisch erstmal beeindrucken lassen. Im Sinne der Kollegen habe ich dann mal sanft angefangen.
2: War ja aber auch interessant so an sich. Also ein Kollege von der Sportschau hatte im Vorfeld geschrieben, es kann eigentlich nicht weniger werden als so eine Rede zur Lage der Nation. Ganz so hochtrabend war es doch dann eigentlich gar nicht. Also im Prinzip hatte er sich ja wirklich auch vorgenommen, so in dem Teil, den er aussendet, dass er nochmal kurz sagt, passt auf, bitte übertretet keine Linien in Sachen Privatsphäre. Aber ich möchte schon auch, dass die Presse so ein bisschen mitmacht bei der Leichtigkeit, oder?
23: Ja, also diese Rede zur Lage der Nation, die man da erwartet hat, die hört man ja eigentlich so ähnlich jedes Mal, wenn jetzt ein Bundestrainer anfängt. Also ich habe mir noch mal ein paar Zitate angeschaut von Julian Nagelsmann 2023, als er dann nach Hansi Flick gekommen ist. Da hat er gesagt, ich will das Leuchten in den Augen der Spieler sehen und die Nationalmannschaft soll offen sein für Spieler, die jetzt gerade ihren Peak haben. Und wir wollen von was Großen träumen und jedes Spiel muss ein Ereignis sein. Also es sagte jeder Bundestrainer, eigentlich immer das Gleiche, wenn es losgeht. Ja, und jedes Länderspiel soll natürlich ein Fest werden, ist dann auch etwas, was sich dann in der Realität halt auch nicht verfestigen lässt, weil die Spieler heutzutage so viel um die Ohren haben. Und Jürgen Klopp darf natürlich sich darauf einstellen, dass im September, Oktober bei der ersten Strecke über 4 Spiele es wirklich gewaltig rappeln wird im Karton, weil alle ihm sich gut präsentieren wollen. Aber es kommt dann irgendwann auch der März, in dem viele Spieler in seinem Kader Verpflichtungen in der Champions League haben, im Endspurt um die deutsche Meisterschaft sind. Und dann wird auch Jürgen Klopp diese Realität des Clubfußballs, die er selbst ja nur zu gut kennt, wird ihn dann ja auch wieder einholen.
2: Klopp selbst

0: natürlich eine große Mannschaft mit viel Potenzial, großer Verein, aber der damals, ich glaube, auf Platz 8 war, wenn ich es richtig in Erinnerung habe, als er übernommen hat und auch für eher langweiligen Fußball damals bekannt war und dann natürlich im ganz Großen bei Liverpool. Und was ist dann die Steigerung? Wenn man es an drei Standorten schafft, dann ist natürlich der nächste Punkt irgendwo der logische, aber auch der größte. Kann ich das auch mit einem ganzen Land machen? Und er hat ja viel darüber gesprochen, dass er genau diesen Effekt auslösen möchte, dass er will, dass die Spieler besser werden, wenn sie das weiße Trikot anziehen. Momentan hatte man ja das Gefühl zuletzt, dass die Spieler eher schlechter werden, wenn sie für die Nationalmannschaft spielen. Also ich glaube schon, dass hier jemand ist, der sozusagen qua Erfahrung und seiner eigenen Lebensleistung das schon gut darstellen kann und dem die Spieler, also das ist ja eigentlich das Wichtigste, wichtiger als ob wir das jetzt gut finden oder uns überzeugen lassen, ist ja, was in der Kabine passiert in erster Linie. Und ich glaube schon, dass die Spieler sich davon überzeugen lassen, weil sie ihn natürlich alle kennen, als jemand, der das auf höchstem Niveau geschafft hat. Aber ich möchte noch kurz einen Satz zu dem doch sehr stutenbissigen Intro sagen, zu den Medien. Das hat mich ehrlich gesagt auch überrascht, dass sozusagen die Auftaktsaussage war in seiner Pressekonferenz. Ich kann mir das nur so erklären, dass er vielleicht zum ersten Mal das Gefühl hat, hier bin ich jetzt an einer Stelle, wo ich nicht unbedingt auf den Rückhalt der Medien zählen kann. Denn in Mainz gab es praktisch keine Medien. In Dortmund waren die Medien schon sehr, sehr nah am Verein traditionell. Die unterstützen dich erstmal. Da muss viel schief gehen, bevor die lokale Presse sich gegen dich wendet. Und in Liverpool ist es übrigens ganz ähnlich. Natürlich kriegt man da von den nationalen Medien alles um die Ohren geschossen, wenn es nicht läuft. Aber um den Verein rum sind die Journalisten doch eher auch Fans und Unterstützer. Und ich glaube, er weiß, dass eben als Nationaltrainer, als Bundestrainer, das eine ganz andere Beziehung sein wird mit der Presse. Auch wenn die Leute, die vielleicht versucht sind, seine Familie zum Thema zu machen, zum Beispiel, oder sein Privatleben, ja explizit nicht in diesem Raum saßen. Das sind alle Sportjournalisten wie Günther, das sind Leute, die über Fußball schreiben. Also es war an sie gerichtet, aber eigentlich waren es die falschen Adressaten. Weil wenn überhaupt, sind das Leute, die mit dem Sport wenig zu tun haben.
1: Vielleicht auch ein Zeichen, wie groß der Respekt dann doch vor diesem Amt ist, dass er da die Fallhöhe irgendwie antizipiert hat?
0: Ja, Fallhöhe weiß ich nicht, aber ich glaube, er ist, glaube ich, nicht bläuäugig und nicht naiv, dass er nicht weiß, dass sozusagen ein ganzes Land auf ihn schaut und auch, jetzt der Schlenker zu dem, was Günther auch gerade gesagt hat, natürlich mit dieser Vorgeschichte der 2 Jahre bei Red Bull, die ihm natürlich nicht nur Freunde gewonnen haben im deutschen Fußball, vielleicht der Ton etwas rauer ist, die Geduld etwas geringer und die Popularität nicht mehr auf dem absoluten Höhepunkt ist, wie sie mal vor 3, 4 Jahren war, als er mit Liverpool die Champions League gewonnen hat, als er mit Liverpool die erste Meisterschaft seit 30 Jahren gewonnen hat. Da war er für mein Empfinden sehr nah dran an sozusagen Lichtgestalt 2.0. Das ging Richtung Franz Beckenbauer. Jetzt hat er natürlich als Nationaltrainer explizit diese Chance, in diese Fußstapfen zu treten. Aber er weiß eben auch, dass viele Leute erstmal argwöhnisch drauf schauen und er vielleicht diesen großen Bonus, den er noch vor 2, 3 Jahren gehabt hätte, jetzt momentan nicht unbedingt genießen kann.
1: Vielleicht können ja wir hier in der Dreierrunde einmal diskutieren, was eine mögliche Antwort wäre auf die Frage, die Günther Klein gerne gestellt hätte in der Pressekonferenz, nämlich was Jürgen Klopp denn jetzt auch so mitbringt für den deutschen Fußball von seiner Zeit bei Red Bull, weil das ist ja auf jeden Fall klar, rein imagetechnisch ist es in der Fanszene bei vielen ein Malus. Aber es muss ja für das Amt nicht unbedingt was Schlechtes sein. Haben Sie beide Ideen? Weil wir haben jetzt gerade bei der Analyse von Raphael Honigstein dann quasi nach Mainz, Dortmund und Liverpool aufgehört. Aber die Station Red Bull ist ja noch dazwischen.
2: Ja, ich glaube, dass die Station Red Bull jetzt auf seine Arbeit als Bundestrainer keinen Einfluss haben wird. Weil es war ja eigentlich unklar, was er bei Red Bull jetzt gemacht hat, ja. Global Head of Soccer, er hat sich Spiele angeschaut, er ist zu den verschiedenen Filialen gereist. Es sind etwas wenig nachvollziehbare Personalentscheidungen in Leipzig gefallen. In Salzburg ist vieles aus der Balance geraten, die haben sich also nicht mehr für die Champions League qualifiziert. Aber man weiß eigentlich nicht, was jetzt da genau sein Tätigkeitsprofil war. Jedenfalls, er war kein Trainer. Und in erster Linie, glaube ich, war diese Verpflichtung halt eine Art Imagegeschichte von Red Bull. Also ich würde es mal so eine Art Sympathie-Washing

0: nennen. Also Red Bull hat versucht, mit einer der beliebtesten Fußballfiguren in Deutschland ein Stück weit sympathischer zu wirken. Ja, das hat nicht funktioniert. Es hat sogar den Effekt gehabt, dass Jürgen Klopp dadurch vielen unsympathisch erschienen worden ist. Und ich glaube schon auch, und deswegen wollte ich ihn auch das fragen und hatte eigentlich als Antwort erwartet, dass er jetzt schon wieder versucht, dort anzuschließen, wo er vor 2 Jahren war, als er dann in Liverpool gesagt hat, ich bin leer und jetzt ist die Zeit als Vereinstrainer mit dem täglichen Stress abgelaufen. Jetzt ist erstmal Ruhe und dann wird vielleicht ein anderes Kapitel aufgeschlagen. Und dieses Kapitel, das findet jetzt dann ab dem 15. August statt. Aber ich glaube, da wird jetzt außer diesem Image-Schaden, den die Red Bull-Episode bei ihm hinterlassen hat, für die Trainerfigur, glaube ich, wird jetzt da nichts hängen bleiben.
1: Ist es möglicherweise für Red Bull jetzt auch ganz schick, dass er Bundestrainer geworden ist und dass man jetzt auch noch sagen kann, wir haben ihn ja fast ablösefrei gehen lassen. Also 1 Million soll jetzt an eine Red Bull-Stiftung gehen. Dazu gibt es noch ein paar Länderspiele nach Leipzig. Raphael Honigstein, ist das möglicherweise weiterhin so, dass Red Bull jetzt eigentlich davon profitiert?
2: Ich glaube, das ist ein sehr kurzfristiger Effekt, an den sich keiner mehr erinnern wird in ein paar Monaten. Genauso übrigens auch im Negativen. Ich glaube, dass Klopp jetzt mit der Chance, für Ruhe zu sorgen, um positive Ergebnisse und einen guten Fußball zu zeigen, eben auch die Chance hat, dieses Kapitel schnell vergessen zu machen. Ich glaube nicht, dass wenn Deutschland es schaffen sollte, um die EM mitzuspielen, vielleicht sogar eine richtig gute Rolle spielt, irgendjemand dann noch sagt, na ja, jetzt bin ich aber doch nicht so begeistert von der Nationalmannschaft, weil Klopp, der war damals bei Red Bull. Also ich sehe das auch als Chance, Versuch und letztlich auch als sehr wahrscheinliche Folge dieser ganzen Sache, dass die Red Bull-Episode sehr schnell in den Hintergrund treten wird. Und wie viel mehr Liebe kann einem entgegenkommen, als wenn man es schafft, als Nationaltrainer einen Titel zu gewinnen? Also ich glaube, dass da die Chancen doch sehr viel größer sind, als wie Sie vorher gesagt haben, die Fallhöhe oder das Risiko, gerade weil er ja die Nationalmannschaft gefühlt, ich will nicht sagen am Boden übernimmt, aber doch an einem Punkt, wo viele denken, naja, es kann eigentlich nur besser werden, vor allem wenn da jemand kommt, der schon gezeigt hat, dass er Mannschaften wirklich besser machen kann, nachhaltig.
1: Sie hören das Sportgespräch im Deutschlandfunk. Heute mit den beiden absoluten Fußball- und auch Jürgen Klopp- und DFB-Kennern Raphael Honigstein und Günther Klein bei uns zu Gast. Jürgen Klopp hat bei der ersten Pressekonferenz auf die Frage, wie tief er reingehen will in den Verband, direkt gesagt, sehr. Wer Jürgen holt, kriegt ihn. Günther Klein, glauben Sie da jetzt an Tabula Rasa wie einst bei Jürgen Klinsmann?
0: Nicht so ganz, ja. Also der DFB ist natürlich, wenn man mal ein Bild bemühen will, so ein großer öltransportierender Tanker, der sich da auf den Weltmeeren bewegt, der keinen sehr kleinen Wendekreis hat. Ich kann mich noch gut erinnern, dass im Jahr 2019 ich mal mit etlichen anderen Kollegen nach Frankfurt eingeladen worden bin, wo Hannes Wolf sein Nachwuchskonzept vorgestellt hat, das da schon seit einigen Jahren im Entstehen war, dass man also von diesem Tabellencharakter im Nachwuchsfußball wegkommt, dass kleinere Mannschaften gebildet werden, dass andere Spiel- und Turnierformen gibt.
1: Stichwort
0: Und wir
1: Funinho.
0: sind jetzt, Funinho, wir sind jetzt im Jahr 2026 und so richtig scheint ja diese Reform noch nicht angelaufen zu sein. Also alles dauert sehr lang im DFB. Und es muss immer alles durch die Gremien gehen. Bei 7 Millionen Menschen, die der DFB repräsentiert, gibt es natürlich überall Widerstandsnester. Also der DFB ist schon wirklich schwer durch die raue See zu navigieren. Deswegen
1: Wobei,
0: glaube ich, kann nicht einer kommen und sagen, ihr macht jetzt das so, wie ich das mache. Also das wird nicht funktionieren.
1: Jürgen Klopp ja jetzt tatsächlich auch schon Hannes Wolf erwähnt hat, da in der ersten Pressekonferenz und auch direkt den Rücken gestärkt hat. Also ihm dürfte es ja helfen, dass Jürgen Klopp jetzt da ist für den
0: Das
1: Nachwuchsfußball.
0: auf alle Fälle. Wichtig für Hannes Wolf ist auch, dass Jürgen Klopp ja jemand ist, der den DFB-Vizepräsidenten Aki Watzke da im Zaum hält. Denn Aki Watzke war ja, also ohne Kenntnis dieses Konzepts von Hannes Wolf, war er ja erstmal dagegen, weil er gemeint hat, es werden Wettkampfspiele und Meisterschaften abgesagt und alles würde nur noch eine softe Wohlfühlveranstaltung. Also so war ja das Klischee, das Hans-Joachim Watzke da reproduziert hat. Also für Hannes Wolf ist es gut, dass Watzke auf den neuen Bundestrainer hört und da also kein Störfaktor sein wird.
1: Raphael Honigstein, Sie haben ihn ja auch schon erlebt. Also das ist ja, wäre ja jetzt nicht das erste Mal, dass er da irgendwo in einem Verein oder einem Verband richtig reingeht und mitmischt. Also er sieht sich doch eigentlich auch als jemanden, der da richtig gräbt. Und ihm macht das doch auch Spaß, oder?
2: Ich weiß nicht, ob ihm das immer Spaß macht, wenn dann muss man natürlich schon Konflikte austragen, die einen so weg von dem bringen, was eigentlich das Kerngeschäft des Trainers ist. Und er hat ja auch darüber gesprochen, dass er seine Mitstreiter braucht und dass er vielleicht selber nicht alles abdecken kann, weil er sich in erster Linie um die erste Mannschaft kümmern muss, also sprich um die Nationalmannschaft. Es ist natürlich so gewesen, dass bei all den vorherigen Stationen, die wir schon aufgezählt haben, irgendwann durch den Erfolg, den er hatte, auch automatisch der Einfluss und die Macht größer geworden ist. Also je länger man als Trainer irgendwo ist, je mehr Erfolge man hat, je mehr wird das nicht zur One-Man-Show, aber doch zu einer Veranstaltung, wo man meistens in sportlicher Hinsicht ein sehr, sehr großes Wort mitredet, größer als es der normale Cheftrainer machen darf, der eigentlich nur coacht. Klopp hat immer auch die Vereine und die Leute um sich herum mitgecoacht, wenn man es mit sehr positiv ausdrücken möchte. Und ich glaube, das wird auch beim DFB passieren. Er wird sicher schauen, wie sind die Leute rund um die Nationalmannschaft? Sind die gut genug? Brauche ich da andere? Muss da ein anderer Tonfall her? Muss da vielleicht doch das eine oder andere organisiert werden? Ich glaube nicht, dass er jetzt sofort den ganzen Verband umgräbt. Und ich glaube auch ehrlich gesagt nicht, obwohl ich jetzt nicht so ganz nah dran bin wie Günther, dass das unbedingt notwendig ist. Ich sehe, das hat er ja auch gesagt, dass die U17 große Erfolge hat. Ich sehe eigentlich, dass wir genug gute Spieler haben, ganz anders als vor 25 Jahren, als wirklich die ganz große Reform vonnöten war. Also jetzt geht es meiner Meinung nach ja eher aus den vielen Talenten, die wir haben, eine funktionierende Mannschaft zu bilden. Eine Mannschaft übrigens auch, die Klopp Fußball spielt. Das ist auch noch nicht so 100% sicher, ob unsere Profile, die wir momentan so haben, mit dem übereinstimmen, was eigentlich Klopp-Fußball auszeichnet. Also ich glaube, da müssen sich beide Seiten ein bisschen anpassen und irgendwo in der Mitte finden, obwohl es bei Klopp eigentlich keine Mitte gibt und keine Kompromisse. Also das wird nochmal sehr interessant. Aber ich glaube gar nicht, dass der ganz große Umbau im DFB vonnöten ist.
1: Also ich meine, im Prinzip braucht er ja dann dafür so eine gewisse Hausmacht. Und ein bisschen was davon hat er ja jetzt schon mitgebracht. Also ich meine, Marc Kosicke, sein bisheriger Berater, der wird jetzt Co-Trainer Strategie und Innovation. Dann kommt auch nochmal ein neuer Geschäftsführer Sport. Ich weiß jetzt nicht, wie sehr Per Mertesacker da so total auf seiner Linie liegt, aber auch mit Aki Watzke, der ja schon angesprochen wurde, dürfte er ja generell einen Fürsprecher haben, mit dem er vorher auch schon geklärt hat, was da so möglich ist.
2: Also es wird ganz sicher sein, dass diese Leute sich alle mit Jürgen austauschen und im Zweifelsfall mal genauer hinhören als vielleicht bei dem einen oder anderen Vorgänger. Also das würde ich schon so prognostizieren. Aber ich bin nicht sicher, ob er wirklich auch zu all diesen Themen eine fundierte Meinung hat. Ich glaube, sich da reinzuarbeiten und da wirklich bis ganz unter die Grasnarbe zu schauen, nicht nur unter den Stein, sondern noch was unter dem Stein liegt, also 2 Meter in der Erde vielleicht verbuddelt, das sehe ich nicht. Das kommt irgendwann mal vielleicht, wenn er Europameister geworden ist oder Weltmeister, dann sagt man, okay, jetzt versuche ich nochmal den Fußball für die nächsten 10 Jahre auch nochmal so aufzustellen, dass wir auf Jahre hin, wie Franz Beckenbauer gesagt hat, vielleicht nicht unschlagbar sind, aber zumindest konkurrenzfähig. Aber das sehe ich jetzt in den ersten Schritten nicht. Aber natürlich, die Leute, die er dabei hat, werden es ihm leichter machen, diese Informationen zu bekommen. Und er geht da nicht alleine hin, sondern schon mit einer Gruppe. Und da gehört natürlich Aki Watzke dazu als sein großer Befürworter im Hintergrund. Und das ist erstmal für einen Trainer, für jeden Trainer, gerade für ihn natürlich auch eine sehr gute Ausgangsposition.
1: Herr Klein, Sie wollten auch was dazu sagen.
0: Ja, ich glaube, die Personalie Per Mertesacker, die sollte man losgelöst sehen von dem Klopp-Paket. Und eigentlich ist sie für den deutschen Fußball sogar die wichtigere Personalie. Also Klopp ist natürlich für das Hier und Jetzt und Per Mertesacker ist für die nähere, mittlere und langfristige Zukunft gedacht. Also da kommt wirklich jemand, der natürlich bedeutend jünger ist als Jürgen Klopp, der genau jetzt in dieses Gebiet reinkommt. Nachwuchsförderung im Wesentlichen, der sie jetzt die letzten 7 Jahre beim FC Arsenal verantwortet hat, der eine große DFB-Geschichte hat, der sich da sofort zu Hause fühlen wird und mit den Spielern, die unter seiner Regie da in England auch jetzt herausgekommen sind, glaube ich, ist also Per Mertesacker ein echter Gewinn für den Deutschen Fußballbund und langfristig natürlich wichtiger als die Besetzung des Bundestrainers, die sich ja möglicherweise wieder in Turnierzyklen verändern wird. Aber Per Mertesacker, das kann einer sein für 10 oder 20 Jahre.
1: Jetzt sind wir schon fast am Ende unseres Gesprächs, leider. Wir haben darüber gesprochen, was Jürgen Klopp für Fähigkeiten hat, über seine Station als Motivator, auch über sein Standing und natürlich über den Deutschen Fußballbund, was sich da jetzt graduell auch verändert. Wenn ich Sie beide jetzt frage, was es nun wirklich braucht, damit da wieder so ein gewisses Anzünden stattfindet innerhalb des Teams, innerhalb des Verbands, dass alle Feuer und Flamme sind, das ist ja das, was Jürgen Klopp sich wünscht. Was würden Sie wirklich als Schlagwort nennen, was da ganz entscheidend ist? Günther Klein, vielleicht mit Ihnen losgelegt.
0: Ja, mein Schlagwort wäre eigentlich das Verhalten der Bundesliga-Clubs, die da eine wesentliche Rolle in dem ganzen Prozess spielen sollten. Denn wie Raphael sagte, ja, es gibt eine Generation der U17-Weltmeister, die sind jetzt mittlerweile 20 Jahre alt, aber von denen sind erst ein paar in der Bundesliga gelandet. Wir sehen es in der Bundesliga, dass Vereine, weil sie natürlich darauf angewiesen sind, Erlöse zu erzielen, das versuchen mit internationalem Aktienhandel, sage ich mal, zu erreichen. Es werden Talente aus England und Frankreich geholt, wo sie also fast schon in industriellem Ausmaß produziert werden. Und man setzt dann auf die Talente, die man eben von dort holt, um sie dann in 2, 3 Jahren gewinnbringend weiterzuverkaufen. Während wir bei deutschen Spielern wie zum Beispiel Dennis Undaff, Niklas Füllkrug, Tim Kleindienst, die ja alle eine gewisse Fähigkeit haben, sehen, dass sie sich oft erst über Umwege, über dritte Liga, zweite Liga und erst gegen Ende 20 entwickeln. Also ich glaube, um die Nationalmannschaft erfolgreich zu machen, muss es auch ein anderes Level an Vertrauen der Clubs zu ihren eigenen Gewächsen geben.
1: Und Raphael Honigstein, vielleicht noch ein bisschen kürzer?
2: Guter Fußball wäre meine Antwort. Also wir haben es in Ansätzen gesehen bei der EM, wie wenig in Anführungszeichen es eigentlich braucht, damit die Leute diese Mannschaft gerne Fußball spielen sehen. Das sind alles nicht so verkehrte Leute. Das sind auch alles ziemlich gute Spieler. Und wenn man es schafft, dass die zusammen gut Fußball spielen, dann geht schon ein bisschen was in die richtige Richtung. Und ich glaube, dass das gar nicht so kompliziert sein dürfte und müsste. Also mit ein bisschen mehr Elan, mit ein bisschen mehr Mannschaftsgeist, mit ein bisschen mehr Präsenz und Resilienz auf dem Rasen, und das lebt ja Klopp vor, glaube ich, ist die Zukunft vielleicht nicht rosig, aber doch zumindest sehr optimistisch aus meiner Sicht.
1: Ein wunderschönes Schlusswort im Sportgespräch heute im Deutschlandfunk mit meinen Gästen Raphael Honigstein, heute Berater beim österreichischen Fußballverband, und mit Günther Klein vom Münchner Merkur und der TZ, beide langjährige Beobachter des deutschen Fußballs, damit auch des DFB und Jürgen Klopps. Mein Name ist Marina Schweizer. Danke fürs Zuhören und tschüss.
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0: 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Null Uhr. Es ist Montag, der 27. Juli. Die Nachrichten. Nach dem mutmaßlich islamistischen Anschlag auf den Christopher Street Day in Berlin ist der gesuchte Tatverdächtige bei einem Polizeieinsatz erschossen worden. Wie die Berliner Polizei mitteilte, war der Verdächtige bei einem Einsatz in einer Gartenkolonie im Bezirk Spandau mit einer Stichwaffe auf die Einsatzkräfte zugelaufen. Diese hätten daraufhin von der Schusswaffe Gebrauch gemacht. Bundesinnenminister Dobrindt geht davon aus, dass es sich bei dem Getöteten um den wahrscheinlichen Täter handelt. Die Polizei hatte seit Samstagabend nach dem 21-jährigen Deutschen mit libanesischem Hintergrund gefahndet. Der Verdächtige war den Behörden bereits als Angehöriger der islamistischen Szene bekannt. Er habe unter anderem versucht, sich in Syrien der Terrormiliz IS anzuschließen. Die Ermittlungen wurden inzwischen von der Bundesanwaltschaft übernommen. Am Samstagabend war ein weißer Kastenwagen im Tiergarten am Rande des Christopher Street Day in eine Menschenmenge gefahren. Der Fahrer griff anschließend Passanten mit einer Stichwaffe an. Eine Frau wurde getötet und 29 Menschen verletzt. Der CDU-Politiker Steffen Bilger soll neuer Bundesverkehrsminister werden. Regierungssprecher Cornelius sagte der deutschen Presseagentur, Bundeskanzler Merz werde den parlamentarischen Geschäftsführer der Unionsfraktion als Nachfolger des Amtsinhabers Schnieder vorschlagen. Schnieder hatte angekündigt, dass er Merz bitten werde, dem Bundespräsidenten vorzuschlagen, ihn aus seinem Amt zu entlassen. Damit ziehe er die Konsequenzen aus den Entwicklungen der vergangenen Tage. Er wolle den unwürdigen Zustand beenden, der die notwendige sachliche Arbeit unmöglich mache, betonte Schnieder. Merz äußerte nach Angaben des Regierungssprechers Bedauern über die Umstände der Kabinettsumbildung. Schnieder hatte am Freitagmorgen in einer SMS an Bundestagsabgeordnete mitgeteilt, dass ihn der Bundeskanzler entlassen wolle. Auf einer Pressekonferenz zur Kabinettsumbildung wurde die Personalie von Merz dann aber nicht erwähnt. Nach einem ukrainischen Angriff auf einen iranischen Frachter im Kaspischen Meer hat Irans Außenminister Araghchi der Ukraine mit einer Reaktion gedroht. Er schrieb im Online-Dienst X, der ukrainische Präsident Zelensky habe ein iranisches Handelsschiff angegriffen und dabei einen Seemann getötet. Dies sei ein eklatanter Verstoß gegen die UNO-Charta. Araghchi warf der Ukraine zudem vor, auf Geheiß Israels gehandelt zu haben. In Telefonaten mit der EU-Außenbeauftragten Kallas und dem russischen Außenminister Lavrov habe er deutlich gemacht, dass das Vorgehen nicht unbeantwortet bleiben dürfe. Zelensky hatte erklärt, die Attacken im Kaspischen Meer hätten sich insbesondere gegen Schiffe gerichtet, die für den Transport militärischer Fracht mit Beteiligung des Iran genutzt würden, sowie gegen ein Kriegsschiff. Auf Mallorca haben erneut tausende Menschen gegen den Massentourismus demonstriert. In der Hauptstadt Palma versammelten sich nach Polizeiangaben etwa 25.000 Teilnehmende zum Protest. Die Initiative Weniger Tourismus, mehr Leben hatte unter dem Motto Mallorca am Limit bereits das dritte Jahr in Folge zu der Aktion aufgerufen. Die Organisatoren machen die steigende Zahl der Urlauber und der Ferienwohnungen für die Wohnungsnot auf der spanischen Baleareninsel verantwortlich. Sie beklagen, dass viele Menschen mit einem normalen Einkommen sich kaum noch eine Wohnung leisten könnten. Nachbarschaftsverbände, Umweltschutzgruppen und andere Organisationen führen aber auch Probleme wie Verschmutzung, Staus und Lärm sowie die Zerstörung der Natur auf den Massentourismus zurück. Der slowenische Radprofi Tadej Pogacar hat zum fünften Mal die Tour de France gewonnen. Nach der Schlussetappe in Paris lag der 27-Jährige in der Gesamtwertung vor dem Belgier Remco Evenepoel und dem Mexikaner Isaac de Toro. Die Rekordmarke von 5 Triumphen beim wichtigsten Radrennen der Welt teilt sich Pogacar mit dem Franzosen Jacques Anquetil und Bernard Hinault sowie Eddy Merckx aus Belgien und Miguel Indurain aus Spanien. Die letzte Etappe der diesjährigen Tour gewann auf dem Pariser Prachtboulevard Champs-Élysées Mathieu van der Poel aus den Niederlanden. Das Wetter nachts bewölkt, vor allem in der Nordhälfte Schauer und Gewitter, später nach Osten abziehend, auch im Südosten Schauer, sonst meist trocken. Tiefstwerte 20 bis 11 Grad. Am Tag wechselnd bewölkt, im Nordwesten und Osten einzelne Schauer, im Südwesten zunehmend sonnig, Temperaturen im Norden 18 bis 23 und im Rest des Landes 23 bis 29 Grad. Das waren die Nachrichten.
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2: Willkommen. In Bayreuth sind heute gleich zwei lang erwartete Programmpunkte über die Bühne gegangen. Michel Friedmanns erst zu, dann ab, dann wieder zugesagte Rede zum 150. Jubiläum der Richard-Wagner-Festspiele und eine Rienzi-Premiere. Und so eine gab es auch in Salzburg. Da stand heute Bizets Carmen auf dem Plan. Eine neue UNESCO-Welterbestätte gibt es außerdem seit heute in Deutschland. Aber dieser Sonntag ist natürlich überschattet von Entsetzen, Trauer und Wut über den mutmaßlich islamistisch motivierten Anschlag beim Christopher Street Day in Berlin. In der vergangenen Nacht ist dabei eine Person gestorben, 29 Menschen wurden verletzt. Dieter Nürnberger über einen von Stille, aber auch von Solidarität und Mut geprägten Tag in der Hauptstadt.
3: Wir sind so.
4: Auf dem Pariser Platz am Brandenburger Tor fand am Nachmittag eine vom Organisationsteam des Christopher Street Day Berlin veranstaltete Trauerkundgebung statt. Hunderte sind gekommen. Die schrecklichen Ereignisse der Nacht sind präsent. Hunderttausende waren am Samstagabend im Berliner Tiergarten am Feiern, bis gegen 22 Uhr der gesamte Veranstaltungsbereich plötzlich geräumt werden musste. Ein mutmaßlich islamistischer Attentäter hatte einen Kleintransporter in eine Menschenmenge in der Nähe des Camperplatzes gesteuert. Eine Tote und fast 30, zum Teil schwer verletzte Personen. Auch Jürgen, ein 50-jähriger Berliner, war in der Nacht zuvor dort unterwegs gewesen, nur wenige hundert Meter vom Tatort entfernt. Bei der Trauerkundgebung am Brandenburger Tor ist er den Tränen nah.
5: Ich habe eigentlich mich erstmal nur gewundert, dass so viel Polizei und Krankenwagen Richtung Festmeile gefahren sind. Und dann kamen schon Freunde, die dann gesagt haben, hast du schon gehört? Alle haben ihre Handys rausgeholt, alle sind irgendwie zu Stein erstarrt. Und weil wir vor einer halben Stunde noch an der Stelle waren, wo das passiert ist. Und ja, ich musste hierher kommen, weil ich auch ein Zeichen setzen will, dass wir uns eben nicht unterkriegen lassen. Natürlich in tiefer Trauer auch für die Opfer und deren Familien, aber hauptsächlich halt, um zu zeigen, nein, wir lassen uns nicht unterkriegen. Wir sind da, wir sind Teil dieser Gesellschaft und wir gehören einfach dazu.
4: Einige haben Regenbogenfahnen oder auch Plakate mitgebracht. Gegen den Hass steht darauf. Oder auf einem anderen auch nur ein Wort: Trauer. Die 71-jährige Franzis kommt mit einer Sonnenblume vorbei. Sie liebt Frauen und hofft, dass ein Gemeinschaftsgefühl irgendwie Halt geben kann.
6: Jetzt müssen wir uns erstmal festhalten und trösten. Heute Morgen und übermorgen sicherlich auch. Und gucken, dass wir bei Kräften bleiben.
4: Der Anschlag hat die Stadt und die queere Community schwer erschüttert. Später am Nachmittag besucht Bundeskanzler Friedrich Merz einen Gottesdienst für die Opfer des Anschlags in der Marienkirche. Der Bundeskanzler fuhr danach zum Anschlagsort im Berliner Tiergarten und legte dort mit anderen Politikern aus Bund und dem Land Berlin bei strömenden Regen weiße Blumen nieder.
7: Wir werden die Freiheit unserer Gesellschaft verteidigen. Darauf können sich alle verlassen. Wir sind mehr, wir sind stärker und wir halten in unserem Land zusammen. Das ist das Wichtigste in einer so schweren Stunde.
4: Auch Bundespräsident Frank-Walter Steinmeier zeigt sich bestürzt. Er sagte im nordrhein-westfälischen Hamm:
8: Diese Tat ist ein Angriff auf unsere offene Gesellschaft, auf unsere Art zu leben und zusammenzuleben.
4: Der mutmaßliche Attentäter konnte in der Anschlagsnacht fliehen. Die Sicherheitsbehörden fahndeten den ganzen Tag nach ihm. Am Abend dann die Nachricht, dass Abdul B., ein 21-jähriger in Berlin geborener deutscher Staatsbürger mit libanesischen Wurzeln, gegen 18 Uhr in einer Kleingartenanlage im Stadtteil Spandau ausfindig gemacht werden konnte. Der Terrorverdächtige Abdul B. wurde dabei erschossen. In einem Video äußerte sich Florian Naht, der Sprecher der Berliner Polizei,
9: vor Ort.
10: Der Tatverdächtige ist hier mit einer Stichwaffe bewaffnet auf die Kräfte zugelaufen. Deshalb kam es hier zum polizeilichen Schusswaffengebrauch. Im Zuge dieses Schusswaffengebrauchs hatte sich der Tatverdächtige so schwere Verletzungen zugezogen, dass er hier zwar von Notärzten noch reanimiert werden konnte, aber am Ort verstorben ist.
9: Die Behörden stehen auch in der Kritik, weil im Vorfeld keine Hinweise auf die Tat erkannt wurden. Abdul B. war Sicherheitskreisen zufolge längst als Sympathisant der Extremistenmiliz Islamischer Staat bekannt und wurde als Gefährder geführt. Er war bereits wegen Vorbereitung einer staatsgefährdenden Gewalttat zu einer Haftstrafe verurteilt worden. Allerdings auf Bewährung. Er wurde erst im Mai dieses Jahres aus der Haft entlassen.
2: Dieter Nürnberger hat die Ereignisse des heutigen Sonntags zusammengefasst. Aber wie geht es den Menschen der queeren Community mit dem Erlebten? Darüber habe ich kurz vor der Sendung mit der Berliner Entertainerin, Drag Queen und Aktivistin Gloria Viagra gesprochen, die gestern noch beim CSD in Berlin aufgelegt hat. Guten Abend, vielen Dank, dass Sie sich Zeit für uns nehmen.
11: Schönen guten Abend an alle.
2: Wie haben Sie die gestrige Nacht und dann den heutigen Sonntag erlebt?
11: Ich wohne relativ in der Nähe und habe dann, also ich war schon zu Hause und habe dann aber die Feuerwehr gehört und wusste, irgendwas ist im Gange. Also ich wusste es sofort und als ich dann die Nachrichten bekommen habe, die ersten Anfragen, ob es mir gut geht aus aller Welt und sowas. Und also das war so, es war einfach ein wunderschöner Tag. Also es war eine ganz ausgelassene Stimmung. Es war wirklich ein schöner CSD, mal wieder auch viel politisch und viel Freude und sowas und dann irgendwie diese Nachricht und zu wissen und nicht zu wissen, wer betroffen ist und einfach auch wieder so Angst zu haben, wer war es diesmal, wird da gleich wieder Stimmung gemacht, kurz vor den Wahlen und sowas, es war einfach so viel und mir standen wirklich jedes Mal die Tränen in den Augen und das war halt noch eine Frage, ob ich noch einen Auftritt habe am Abend, ob die Partys überhaupt stattfinden, ob die Show stattfindet. Ich hatte einen Song vorbereitet, der überhaupt nicht passte. Es war klar, dass das nicht geht und so. Es war viel Fragezeichen. Gott sei Dank kam ein Freund vorbei, dass wir uns so gegenseitig ein bisschen gestützt haben. Und macht schon viel mit einem. Also es lässt einen natürlich, es wird auch weiterhin noch viel mit uns machen. Das ist die Frage, wie wir da weiterhin mit umgehen.
2: Ja, wie hat sich das heute im Laufe des Tages entwickelt am Sonntag in Berlin? Wie haben Sie die Stimmung in der queeren Community erlebt?
11: Eben drum. Also wir haben dann gestern Abend noch diesen Auftritt gemacht und ich habe dann einfach das Lied geändert und habe noch eine Ansprache gehalten und einfach auch nochmal ein Zeichen zu setzen, dass wir eben uns nicht davon einschüchtern lassen oder auch uns alles verbieten lassen, sondern im Gegenteil. Ich glaube, das ist genau das, was wir brauchen, dass wir weiter feiern, dass wir weiter sichtbar sind, dass wir weiter laut sind. Und eben genau das ist das, was den Faschos, sei es von AfD oder Islamisten, halt am wenigsten gefällt, wenn wir da sind, wenn wir sichtbar sind und uns nicht einschüchtern lassen. Ich glaube, dass im Moment noch die Bestürzung und die Trauer sehr groß ist. Und denke aber einfach, dass es ganz wichtig ist, sich davon nicht zu übermannen, überfrauen lassen und daraus auch nochmal unsere Wut zu schöpfen und auch wirklich daraus auch jetzt was zu machen und wirklich auch nochmal auf den Tisch zu hauen. Also ich, gerade wenn ich Merz und Dobrindt höre und so, tut mir leid, ich finde das Heuchler, ich finde es verlogen, wer vorher also die queere Szene lächerlich macht, von einem Zirkuszelt redet und irgendwie ein Sonderregister für Transmenschen fordert. Also Frau Wagen, die irgendwie die Hilfe für Lambda, das einzige bundesweite Jugendnetzhilfewerk, die komplette Förderung einstellt. Sowas macht was Leuten. Sowas macht Leute zu freiwillig, wenn man sagt, die Leute sind irgendwie blöd, wie verdient es nicht oder sonst was. Also die Stimmung kommt nicht nur von ungefähr. Und ich denke aber auch unsere Community, wir müssen jetzt zusammenstehen, wir müssen das einfordern, wir müssen für uns, also CSD kann nicht nur einmal im Jahr sein, sondern es muss wirklich jeden Tag sein. Ich meine, im Grunde ist es so lächerlich, dass wir jetzt 2026 auf die Straße gehen müssen und uns verteidigen müssen, weil wir lieben, wenn wir lieben. Das ist auch nicht die Sache der queeren Leute, sondern im Grunde genommen ist es eine Sache von Demokraten zu sagen, ey, da geht es um Grundrechte, die in 2026 immer noch nicht sind. Also da solidarisieren wir uns, da gehen wir auf die Straße, das ist ein Selbstverständnis.
2: Schutz queerer Menschen ist eine Gesamtaufgabe. Viele Menschen stellen sich heute natürlich auch die Frage, wie es sein kann, dass ein Tatverdächtiger, der der islamistischen Szene zugeordnet werden kann, der polizeilich bekannt war, offenbar einen Angriff in Berlin verüben konnte. Der Berliner CSD hat heute davor gewarnt, diese Tat politisch zu instrumentalisieren. Wie erleben Sie auch die Auseinandersetzung mit dieser Frage?
11: Naja, das, also ganz richtig finde ich das ja, weil ich eben drum, gestern haben wir schon gezittert und gesagt, oh Gott, wer war das jetzt und wie wird das wieder instrumentalisiert oder ausgenutzt? Was mich natürlich beschäftigt war, dass gestern Abend schon davon geredet wurde, dass dieser Typ das angekündigt hat. Und wieso passiert dann nicht mehr? Also wer wusste denn davon, dass der es angekündigt hat und warum wurde das dann nicht weiter verfolgt? Wenn er bekannt ist als radikaler Islamist. Ein Islamist ist für mich letztendlich auch einfach nur ein Faschist. Das muss man einfach nochmal ganz klar sagen, die auch teilweise zusammenarbeiten. Das sind ja die, die mit denselben Feindbildern arbeiten.
2: Jetzt wissen wir natürlich, dass die Gewalt gegen queere Menschen seit Jahren zunimmt. Die Robert-Bosch-Stiftung meldet eine Verzehnfachung queerfeindlicher Straftaten zwischen 2010 und 2025. Und Sie sprechen es ja auch an. Was braucht es jetzt wirklich auf struktureller Ebene, um queere Menschen zu schützen?
11: Es braucht einmal natürlich tatsächlich staatliche Hilfe in Form von Schutz. Also wirklich Schutz vor Ort. Es braucht staatliche Hilfe und ich meine, da wo es ansetzt, ist die Bildung. Also ich meine, man kann nicht bei der Bildung streichen irgendwie, sondern es geht um Aufklärung, es geht um Bildung und da muss man eben ganz viel investieren. Ja, was braucht es da? Also das, eine ehrliche Politik. Solange ich Angst haben muss, in der U-Bahn die Hand von meinem Freund zu halten oder auf der Straße zu küssen, solange brauche ich auch Hilfe. Solange muss die Situation von allen geändert werden.
2: Jetzt wird es in den nächsten Wochen auch weitere Christopher Street Days geben, in großen Städten, aber auch in kleineren. Am 1. August zum Beispiel in Hamburg und Bonn, in der Woche darauf unter anderem in Nürnberg, Braunschweig oder Essen. Dann geht es weiter nach Leer, Darmstadt, Mühlhausen, Brühl, Minden, Aurich, nur um ein paar Stationen zu nennen. Wie wirkt sich diese Tat in Berlin auf Sie aus?
11: Ich glaube, es wird auf jeden Fall ein jetzt erst recht geben. Ich meine, und gerade, also die großen Städte ist ja irgendwie auch in Berlin, wollten gestern irgendwie wieder die jungen Faschisten da irgendwie gegen demonstrieren. Da haben sie ja letztendlich keinen Arsch in der Hose, wenn es so viele Menschen sind. Und aber was gerade ist in den kleineren Städten und Dörfern, also in Naumburg ist es nächste Woche. Und da braucht es auch unsere Hilfe. Da muss man auch hinfahren. Und da muss man halt gucken, ob das jetzt diese Tat tatsächlich auch ein bisschen Rückendeckung gibt und auch eben diese faschistischen Gegendemonstrationen da auch in Schach gehalten werden oder ob die Menschen da wieder allein gelassen werden. Es braucht jetzt wirklich die Beweise, dass man es ernst meint, dass man uns schützt. So, wir brauchen uns, wir müssen uns untereinander stützen und schützen und es braucht aber auch den Schutz der Allies, wie man so sagt, der Verbündeten und der Zivilgesellschaft.
2: Vielen Dank für den Einblick in Ihren Tag, in Ihre Gedanken, Gloria Viaka, hier in Fazit.
11: Danke, ich danke Ihnen.

0: Aldous Harding mit The Barrel hier im Deutschlandfunk Kultur. Liebe, das ist das diesjährige Motto der Salzburger Festspiele. Kaum zu glauben bei den ganzen Personalquerelen und Streitereien im Vorfeld über und mit dem geschiedenen Intendanten Markus Hinterhäuser. Der hatte damals aber noch die argentinisch-italienische Choreografin und Regisseurin Gabriela Carrizo, Dirigent Theodor Kurenzis und sein Utopia-Orchester eingeladen. Für die Regisseurin eine Chance, die beliebte Oper Carmen von Georges Bizet neu zu deuten.
1: And the fact to make Carmen.
2: Wir wollen herausfinden, wer ist diese Carmen, aber wir wollen das auf andere Weise tun. Wer ist diese Frau, aber nicht die Frau, deren Bild wir alle schon herkömmlich im Kopf haben.
0: Ja, und wie diese Carmen dann gewirkt hat bei der Neuinszenierung in Salzburg, das kann ich jetzt unsere Opernkritikerin Franziska Stürz fragen. Hallo nach Salzburg.
3: Guten Abend.
0: Bietet diese neue Inszenierung also wirklich auch eine neue Carmen?
3: Naja, wenn man ansetzt, dass man sagt, man nimmt ein Stück erstmal in alle Einzelteile, gibt dann noch ein bisschen Soundeinspielungen und was Neues mit rein und legt den Fokus auf Kollektive, die Massen, die sich bewegen, was ja auch eben Peeping Tom, also die Kompanie von Gabriela Carrizo tut mit viel Tänzern und Performerinnen. Ja, dann ist es eine neue Sicht, letztendlich eine sehr düstere Sicht. Die Frage ist, ob das Stück dadurch gewonnen hat.
0: Ja, mit der Kompanie verbindet sie eine lange Geschichte. 2000 hat Carrizo Peeping Tom gegründet. Jetzt wurde diese Carmen angekündigt als radikal zeitgenössisch. War es das auch für Sie?
3: Also sie war eben radikal in vielen Elementen. Zeitgenössisch muss man erstmal definieren. Das Stück bleibt das Stück. Die Musik von Bizet bleibt die Musik von Bizet. Und man kann an der Geschichte der Carmen ja ganz, ganz viel herausarbeiten. Aber es bleibt ja eigentlich trotzdem diese Geschichte. Also wir haben eine Endzeitstimmung in der Bühne im großen Festspielhaus. Da ist ein Lavakrater. Es ist düster. Es ist apokalyptisch in einer gewissen Weise. Die Menschen, die dort hausen, Leben sind alle nicht besonders lebendig oder sprühen, sondern wirken alle irgendwie niedergeschlagen. Ja, es ist schon mal sehr, sehr düster und da ist Carmen halt eine von vielen. Also sie sticht nicht heraus. Sie ist auch nicht das exotische, romantisch erhöhte Zigeunermädchen gar, sondern eben eine von denen. Das macht Asmi Grigorian auch ganz hervorragend. Das kann sie sehr gut spielen in so einer ganz legeren Art. Andererseits wirken auch alle Darsteller Sängerinnen und Sänger da auch so ein bisschen sediert durch Alkohol. Die trinken auch immer irgendwas aus schwarzen Dosen. Und dann gibt es eben diese Performerinnen und Performer, die zu den Arien und zur Musik dann ihre Choreografien zeigen, die teilweise sehr modern sind, irritieren. Da zuckt dann ein einzelner Performer und man weiß nicht so ganz, was es bedeutet. Dann gibt es ganz klare Konnotationen in anderen Darstellungen. Es ist ein ständiges Wechseln der Extreme. Das ist dann irgendwo irgendwo kein einheitlicher Zug mehr in diesem Stück und für mich als neue Sicht dann nicht besonders überzeugend.
0: Es klingt auf jeden Fall, als ob viel los war auf der Bühne und das ist ja auch die erste Carmen der Sopranistin Asmik Grigorian. Heute dann an der Seite von Tenor Jonathan Tettelman hat sie die gesungen und ja, die Regisseurin Carrizo hat im Vorfeld auch erzählt, dass diese Rollengestaltung wirklich im ganz engen Austausch mit Grigorian passiert sei. Hört man das dann auch, wie sie das singt, dass sie da auch persönlich involviert war in die Auslegung der Rolle?
3: Ja, durchaus. Also sie ist ja keine Mezzosopranistin. Es gibt dann natürlich auch Stellen, die ihrer Stimme nicht ganz so liegen, aber sie darf das genau so interpretieren, wie sie möchte. Das geht mit der Darstellung einher. Jonathan Tettelman ist da auch als Don José sehr stark und wir hören am besten auch mal rein, wie das geklungen hat. Also gerade diese extremen Wechsel von auf einmal sehr zart und lyrisch zurückgenommen, auch im Tempo und dann auf einmal krachend auch im Orchester, haben wir hier ein Beispiel aus der Seguidilla im zweiten Akt.

0: Ja, genau. Also man hört da, waren Extreme auch im Orchester, in der, ja, in der ganzen Darbietung.
1: Ja, damit kommen wir natürlich zum Dirigenten, hält denn der musikalische Leiter Theodor Korenzis, dessen Einladung in Salzburg aus politischen Gründen von manchen auch kritisch gesehen wird, hält der die musikalischen Fäden zusammen zwischen Solistin, Utopia, Orchester und Chor?
0: Ja, also erstmal muss ich die Chöre wirklich sehr loben. Also das waren die Kollektive, die mich überzeugt haben in dieser Produktion. Bachchor Salzburg mit dem Utopia-Chor und dann noch der ganze Kinderchor. Es gibt ja große Kinderszenen. Leider werden auch gleich zu Beginn zum Beispiel von den Soldaten Kinder auf der Bühne erschossen. Also es sind sehr drastische Darstellungen in dieser Inszenierung, die einen dann immer so ein bisschen verstören. Trotzdem auch die Musik unter Korenzis geht immer so hin und wieder zurück. Also es ist ein bisschen manchmal mit angezogener Handbremse und dann lässt das richtig krachen. Es gibt ein paar wunderschöne Momente, wie auch das Duett mit der Micaela zwischen Don José, also Christina Mkhitaryan singt sie. Da finde ich, kam irgendwo die Carmen an sich, der Geist der Carmen heraus. Und dann wirkte vieles andere auch sehr konstruiert, also leider eben auch musikalisch für mich, ist da zu viel gewollt worden bei dieser, sagen wir mal jetzt, mäßigen Auftaktpremiere der Salzburger Festspiele.
1: Also für Sie eher eine vertane Chance, diese Inszenierung von Carriso?
0: Also es war eine Chance. Für mich hat sie nicht so wahnsinnig gut funktioniert. Also ich hatte mir da mehr erhofft.
1: Gut, vielen Dank, Franziska Stürz. Die restlichen Vorstellungen der Salzburger Carmen in diesem Jahr sind ausverkauft. Aber am Samstag, den 8. August, da wird die Oper abends bei Arte übertragen. Da können Sie sich dann nochmal selbst davon überzeugen. Das ist Flavia Coelho featuring Vanille hier im Deutschlandfunk Kultur mit dem Song Balance.

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1: Seit Mitte Juli berät das UNESCO-Welterbe-Komitee darüber, welche neuen Einträge auf der Liste der Kultur- und Naturerbestätten landen sollen. Und heute Mittag wurde bekannt, dass es die einzige Nominierung aus Deutschland geschafft hat. Die Waldsiedlung in Berlin-Zehlendorf ist in die UNESCO-Welterbe-Liste aufgenommen worden. Dabei handelt es sich nicht um einen eigenen ständigen Eintrag, sondern um die Erweiterung der schon 2008 anerkannten Welterbestätte Siedlung der Berliner Moderne. Und darüber, über diese Entscheidung, möchte ich jetzt mit unserem Architekturkritiker Nikolaus Bernau sprechen. Hallo.
2: Hallo.
1: Wir haben heute eigentlich gar nicht mit einer Entscheidung des Komitees im südkoreanischen Busan gerechnet. Der Antrag wurde jetzt überraschend vorgezogen. Weißt du etwas über die Gründe dafür?
2: Wir haben angefragt bei der Welterbekommission, respektive den deutschen Vertretern der Welterbekommission von der UNESCO, und die haben auch ganz klar gesagt, sie wissen nicht, warum es vorgezogen wurde. Sie sagen aber eben auch, es hat wahrscheinlich oder zumindest nach ihren Beobachtungen nichts mit dem Anschlag in Berlin zu tun, was jetzt auch nicht vollkommen überraschend ist, wenn man sich anguckt, die Zusammensetzung der Welterbekommission, unter denen der allergrößte Teil der beteiligten Länder, sagen wir mal ganz, ganz vorsichtig, nicht LGBT-freundlich ist.
1: Sprechen wir deswegen über die Waldsiedlung in Zehlendorf im Südwesten Berlins. Sie erweitert also die Welterbestätte Siedlung der Moderne. Dazu gehören auch die bekannte Hufeisensiedlung im Berliner Bezirk Neukölln oder die Weiße Siedlung in Reinickendorf. Welche Bedeutung hat jetzt die Waldsiedlung?
2: Ja, die Waldsiedlung ist sogar seit den 1980er Jahren mindestens die berühmteste von diesen ganzen Siedlungen gewesen, mit der Hufeisensiedlung zusammen. Die Hufeisensiedlung galt eben immer als der Beleg dafür, dass die Moderne auch monumental sein kann und große Formen schaffen kann. Während die Waldsiedlung oder die Siedlung Onkel Toms Hütte, wie sie viel berühmter ist vom Begriff her, die ist vor allem deswegen berühmt geworden, weil sie eben erstens mal ganz, ganz unterschiedliche Mischungen von Wohnungstypen hat. Also es gibt so Apartmentbauen in ganz, ganz langen Riegelbauten oder auch in einzelstehenden Blocken, ganz phänomenal gut gestaltete Apartments übrigens. Und dann diese Reihenhaussiedlungen, die dazwischen stehen, mit jeweils 5 Meter breiten Reihenhäusern. Und das sind phänomenal gut auskalkulierte Grundrisse, vor allem bei den Bauten des Architekten Bruno Taut, wobei es waren 3 Architekten, Bruno Taut, Hugo Hering und Otto Salvisberg, die das Ganze geplant haben. Aber gerade Taut war berühmt für seine Grundrissarbeit, zum Beispiel mit der zentralen Rolle von Balkons oder dem direkten Zugang von den Erdgeschossen in den Garten. Und die wurden eben nicht nur einfach dran geklebt, sondern da wurden die Balkons selber zu so, ja, wenn man so will, kleinen Innenhöfen für die Wohnungen, sodass die wichtigsten Räume sich um diese Balkons herumgliedern. Das andere, weswegen sie eben so berühmt wurde, ist ihre Farbigkeit. Das heißt, die Fassaden, die nach Norden gerichtet sind, sind immer in Blau- oder Grüntönen gehalten. Die Fassaden, die nach Süden gerichtet sind, sind in Rot- oder Orangetönen gehalten. Da kommt ganz viel Farbtheorie auch von Goethe mit rein. Da kommt viel Farbtheorie der Moderne mit rein. Und da kommt eben diese ganze Überlegung vor allem mit rein. Wir müssen die Bauten unterschiedlich gestalten, sodass die Leute sie auch gut erkennen können als eine Versammlung von Vielheiten.
1: Wie wurde diese Architektur denn zur Entstehungszeit der Siedlung von den Menschen vor Ort aufgenommen?
2: Oh, da gab es massive Proteste. Das eine war, dass die Villenbesitzer in der näheren Umgebung politisch eh konservativ eingestellt waren. Und dann kamen eben diese Genossenschafter von der strikt republikanischen GACFA, das war die Baugenossenschaft. Und das heißt, die haben erstmal die Proletarisierung Zehlendorfs gefürchtet und auch übrigens veränderte Wahlergebnisse. Wenn da neue Leute reinkommen, dann können die eventuell die konservativen Parteien in diesem Bezirk stürzen. Und dann gab es die ganz massive Reaktion von konservativen Architekten, wie zum Beispiel Paul Schmidhenner oder Heinrich Tessenow, die eben gesagt haben, das ist keine deutsche Architektur. Und die haben seit 1929 übrigens direkt neben der GAG-Versiedlung eine eigene Siedlung geplant, nämlich am Fischtal. Das war so richtig die Mustersiedlung des deutschen Hauses. Also mit Satteldach, mit rotem Ziegelsatteldach und weiß gestrichen und freistehend und mit einem Garten und auch immer nur für eine Familie. Und das wurde dann berühmt in dem sogenannten Zehlendorfer Dächerkrieg, den es in dieser Form gar nicht gegeben hat. Aber es wurde eben als Begriff ganz deutlich. Und das kann man ganz wunderbar bis heute sehen, wenn man sich nämlich eine Google-Aufnahme der Siedlung anguckt. Da sieht man die grauen Dächer der Bauten von Taut, von Salvisberg und von Hering. Und direkt daneben die roten Dächer eben der deutschen Einfamilienhaussiedlung.
1: Wie ist denn das heute? Ist diese Siedlung noch immer ein Modell? Ich meine, die UNESCO-Kommission stellt sie jetzt ja schon auch heraus.
2: Also sie ist ganz klar kein Modell mehr, was die Bewohnungsdichte angeht. Da ist sie einfach viel zu locker entwickelt. Das ist eben auch ein Vorort. Das muss man doch immer wieder im Hinterkopf haben. Aber was ganz klar ein Vorbild ist, ist einmal die Frage der sozialen Vielfältigkeit. Das heißt, da haben ganz unterschiedliche Bewohnergruppen nebeneinander gewohnt. Nicht die Arbeiter, die man sich ursprünglich mal gedacht hat, aber zumindest kleinere Angestellte neben besseren Angestellten, Ingenieure etc. Dann phänomenal ist die Sorgfalt der Grundrissarbeit. Also da wurde einfach viel, viel weniger Platz, als wir heute gewohnt sind zu bewohnen, wurde eine viel größere Vielheit der Möglichkeiten geschaffen, was man in diesem Grundriss machen kann.
1: Ja, was ist das für eine Stimmung, wenn man durch die Waldsiedlung läuft?
2: Ja, das ist die blanke Idylle. Also es ist ganz, ganz wunderbar angelegt. Die Bewohnerinnen und Bewohner sind auch ausgesprochen glücklich da. Das merkt man auch überall. Auch daran, wie die Häuser gepflegt werden. Das ist eine richtige Mustersiedlung. Wie kann man leben wollen?
1: Ja, und jetzt also Teil der Welterbeliste, die Waldsiedlung in Zehlendorf. Was bedeutet das für die Zukunft der Siedlung, aber auch für die der Menschen, die dort eben wohnen?
2: Es ist erstmal schlichtweg eine Selbstverpflichtung der Bundesrepublik, dass sie sich um dieses Erbe anständig kümmert und dass sie dort eben auch die Regeln des Denkmalschutzes einhält. Es gab große Befürchtungen bei den Bewohnerinnen und Bewohnern, die gibt es auch heute noch, dass der Welterbetitel zu einer Mietsteigerung führen könnte. Das ist extrem unwahrscheinlich bis praktisch ausgeschlossen, weil der Welterbetitel ja keine Veränderung der Vertragsverhältnisse bedeutet. Und es gab selbstverständlich die Angst, dass jetzt der Massentourismus über die Siedlung Onkel Tom hinweg rauscht. Auch da gibt es nach den Erfahrungen, die man mit den bereits eingetragenen 6 Siedlungen hat, eigentlich keinen Anlass für.
1: Also gute Nachrichten. Die Waldsiedlung Zehlendorf im Südwesten Berlins ist heute in die UNESCO-Welterbeliste aufgenommen worden. Vielen Dank an unseren Architekturkritiker Nikolaus Bernau fürs Gespräch.
2: War eine Freude.

0: Musik vom irischen Sänger Foy Vance. Das war sein Song Hair of the Dog hier in Fazit. Schon vor dem Start der diesjährigen Ausgabe der Bayreuther Festspiele gab es viel Wirbel. Eigentlich hätte der Anwalt und Intellektuelle Michel Friedmann bei einer Gedenkveranstaltung sprechen sollen. Dann wurde er wegen Sicherheitsbedenken ausgeladen. Nach breiter öffentlicher Kritik wurde er wieder eingeladen, denn zur 150. Jubiläumsausgabe soll nicht nur gefeiert werden auf dem Grünen Hügel. Es geht um den Antisemitismus des Komponisten Richard Wagner und es geht auch darum, die Verbindung seiner Nachfahren im 20. Jahrhundert zum Nationalsozialismus aufzuarbeiten. Ja, gestern dann der rote Teppich in Bayreuth mit traditionell vielen bekannten Gesichtern aus Unterhaltung und Politik. Auch Kulturstaatsminister Wolfram Weimer war dort und hat in einem Interview mit dem ZDF die kritische Auseinandersetzung der Festspiele mit der eigenen Vergangenheit folgendermaßen bewertet.
1: Richard Wagner war nicht nur ein musikalisches Genie, er war auch ein Antisemit. Und das wirft natürlich einen Schatten auf sein Werk, auf sein Erbe und auch die Familie Wagner hat in der Nazi-Zeit sich kompromittiert. Und das muss aufgearbeitet werden. Das hat aber Bayreuth getan über die Jahrzehnte hinweg, konsequent und aufrichtig. Und dass es in diesem Jahr auch passiert, das ist gut. Deswegen freue ich mich, dass am Sonntag Michel Friedmann sprechen wird.
0: So, Kulturstaatsminister Weimer. Ja, und dann war es heute am Sonntagvormittag soweit. Friedmann hat die lang erwartete Rede im Festspielhaus gehalten. Und unser Bayern-Korrespondent Tobi Krone hat sie verfolgt.
2: Mit dem Siegfried-Idyll beginnt diese Gedenkveranstaltung im Festspielhaus. Richard Wagner widmete die symphonische Dichtung seiner zweiten Ehefrau Cosima, die nach seinem Tod das musikalische Erbe verwaltete und

0: Man kann Wagner, denke ich, hören ohne schlechtes Gewissen, aber nur mit Wissen, damit sich ein Gewissen entwickelt und indem man dann weiß, wer und wessen Geistes Kind kann trotzdem ein genialer Komponist werden.
1: Diese Bemerkung wird eine der wenigen Gedanken Friedmanns zu Wagners Antisemitismus bleiben in der rund einstündigen Rede. Den politischen Intellektuellen interessiert vielmehr, wie die Festspiele ihr antisemitisches Erbe nach dem Zweiten Weltkrieg verdrängt haben.
0: Wolfgang und Wieland Wagner schreiben den Gästen, die hier kommen und der Musik zuhören wollen, ich zitiere: Im Interesse einer reibungslosen Durchführung der Festspiele bitten wir von Gesprächen und Debatten politischer Art auf dem Festspielhügel freundlichst absehen zu wollen. Hier gilt die Kunst. Die Festspielleitung, gezeichnet Wieland, Wagner, Wolfgang Wagner. Das wünschte sich nicht nur die Wagners.
1: Die gesamte Bundesrepublik habe jahrzehntelang die entscheidenden Fragen zur Mittäterschaft nicht dringlich genug gestellt. Vor allem seine Generation kritisierte Friedmann für dieses Versäumnis. Doch auch die Enkelgeneration habe gelernt, über Politisches zu schweigen.
0: Kann es sein, dass wir Demokraten und Demokratinnen müde gewesen sind in den letzten Jahrzehnten? Kann es sein, dass wir gelangweilte Demokraten sind, dass wir dekadente Demokraten sind, die gerne benommen, aber wenig gegeben haben?
1: Mehrmals ruft Friedmann zum Einsatz für die Demokratie auf. Jeder Einzelne könne streiten für Menschenrechte, für Vielfalt und gegen die AfD. Eine Partei, die Demokratie zerstöre. Explizit ging Friedmann auf einen möglichen Sieg der Partei bei den Landtagswahlen in Sachsen-Anhalt ein. Die Gelassenheit, mit der Millionen von Deutschen mit einer möglichen Abschaffung demokratischer Prinzipien in dem Bundesland umgingen, mache ihm Angst und Sorge.
0: Sachsen-Anhalt ist nicht irgendwo im Niemandsland. Sachsen-Anhalt ist Deutschland. Und was dort passiert, passiert mit uns allen.
1: In Bayreuth werde heute endlich mit der Aufarbeitung der Festspiele begonnen. Davon zeigte sich Friedmann überzeugt und fand lobende Worte für seine Gastgeberin Katharina Wagner. Manchem Zuhörer fehlt für diese Zuversicht ein wenig der Glaube, angesichts der langen Debatte zum Zustandekommen dieser einen Veranstaltung. Angesichts der Einladung, dann der Verschiebung mit fadenscheinigen Begründungen, dann der Wiedereinladung zur Festspieleröffnung. Frage an Friedmann nach seiner Rede: Hat er den Unmut über das Hin und Her schon verdaut?
0: Ich würde es anders formulieren. Aus diesem destruktiven Moment haben Katharina Wagner und die Mitarbeiter von ihr, die hier auf dem Hügel wollten, dass es geschieht, dann doch etwas außerordentlich Konstruktives gemacht.
1: Es gehe um das Ergebnis, dass er am Ende reden konnte.
0: Es ist für mich auch beglückend, dass Richard Wagner das ertragen muss, dass ein Jude hier spricht in seinem Festspielhaus. Und es macht mich auch glücklich, dass die verstrickte Familie, die dem Nationalsozialismus so gerne begleitete, feststellen muss, das letzte Wort, jedenfalls heute, ist ein menschliches, ein anderes. Und das verdanke ich auch Katharina Wagner.
1: Sagt Michel Friedmann, der aus der Gedenkveranstaltung eine kämpferische Denkstunde für die Demokratie gemacht hat.
2: Tobi Krone hat Michel Friedmanns Rede in Bayreuth verfolgt. Bei all den politischen Themen rund um die Jubiläumsausgabe der Festspiele kann man manchmal ja fast vergessen, dass es dort ja auch noch Opern gibt. Heute zum Beispiel eine besondere Neuinszenierung. Das Wagner-Frühwerk Rienzi wurde tatsächlich zum allerersten Mal überhaupt im Festspielhaus aufgeführt und übrigens auch zum letzten Mal. Unser Kritiker Jörn Florian Fuchs war dabei. Guten Abend nach Bayreuth.
3: Guten Abend, hallo.
2: Noch eine Frage zu Friedmann. Klang diese Rede heute auf dem grünen Hügel noch nach in den Pausengesprächen?
3: Ach, ich habe den Eindruck gehabt, eher begrenzt. Da war viel Diskussionsstoff über diese eben in Bayreuth nie gespielte Oper. Man hat gesehen im Festspielpark unterhalb, wo ja auch so ein kleines Kinderfestspielhaus für das Jubiläum errichtet wurde, da gibt es diese Ausstellung eben Verstummte Stimmen und da gibt es noch ein paar Kränze, die man sieht, die heute Morgen dort niedergelegt wurden. Und die Leute flanierten da schon vorbei und schauten da, aha, was ist denn das? Aber es war jetzt nicht irgendwie, dass das von heute Vormittag so als großes Thema in den Pausen besprochen wurde. Auch nicht der Festakt von gestern.

0: Gestern Abend mit den Grußworten von Merz oder Söder. Es galt doch eher der Kunst, weil da gab es viel zu besprechen und viel nachzudenken, weil die meisten Besucherinnen und Besucher, glaube ich, wirklich das Stück ja auch nicht kannten und vor allen Dingen natürlich nicht im Festspielhaus.
1: Ja, dann lassen Sie uns jetzt auch über die Kunst und über die Musik sprechen. Rienzi, warum hat man diese Oper jetzt 2026 auf den grünen Hügel gebracht?
0: Naja, die eigentliche Idee war, zu diesem Festspieljubiläum alle Opern des Kanons zu spielen, die dort aufgeführt werden, plus Rienzi und noch ein üppiges Zusatzprogramm. Und dann gab es finanzielle Schwierigkeiten, weswegen also von den großen kanonischen Werken, die immer aufgeführt werden, dort nicht alle präsentiert werden. Und das Off-Programm ist auch ein bisschen geschrumpft. Aber Rienzi hat man halt dagelassen, dass man das mal machen will. Und es ist, eine Sache kann man vorwegnehmen, akustisch auf jeden Fall geglückt im Festspielhaus. Das ist ja sehr heikel auch. Die Grundidee von Wagner war ja zu sagen, also ich will nur die Werke dort haben, hinter denen ich stehe, ab einer gewissen kompositorischen Entwicklung und die eben auch akustisch ins Haus passen. Und diese drei Frühwerke, die Feen, das Liebesverbot und Rienzi, die haben auch nicht den wirklichen Stil, den man von Wagner kennt. Wenn ich Ihnen da oder auch ja einfach Hörerinnen und Hörern, die Wagner relativ gut kennen, eine Viertelstunde vorspielen würde, würde man nicht unbedingt sagen, das ist Wagner. Man würde sagen, oh komisch, irgendwas Französisches, bisschen Italienisches, abrupte Brüche. Was übrigens auch ganz witzig ist, weil die Opern, Wagner ist ja nun bekannt dafür, dass die Stücke durchkomponiert sind, dass sie also eigentlich keine Nummern haben, wonach man applaudieren kann. Das ist hier total anders. Hier gibt es immer wieder Nummern, die enden und es gibt trotzdem keinen Applaus. Man will aber fast applaudieren, wie in einer in Anführungszeichen normalen Oper, die nicht diese unendliche Melodie hat. Und das ist schon in gewisser Weise ein Fremdkörper. Und auch noch, dass wir keine Übertitel haben. Die gibt es nie in Bayreuth, weil die Leute eigentlich es wird davon ausgegangen, dass die Leute einfach im Zuschauerraum auch textsicher sind. Das ist bei Rienzi natürlich ein bisschen tricky, weil das kennt eben kaum jemand und man versteht auch nicht alles. Also auch ich musste mich ein bisschen durchkämpfen heute durch die Handlung.
1: Jetzt steht diese Oper ja aber nicht im luftleeren Raum. Sie hat eine Geschichte, die mit dem 20. Jahrhundert verbunden ist, denn Adolf Hitler hat sie als Jugendlicher das erste Mal in Linz gehört und er soll dieses Erlebnis als eine Art Erweckungserlebnis beschrieben haben. Und die Ouvertüre, die Rienzi-Ouvertüre, wurde auch immer am Vorabend der Reichsparteitage der NSDAP gespielt. Schwingt einem sowas dann irgendwie auch im Kopf mit?
0: Ja, natürlich, klar, diese Rezeptionsgeschichte des Werks. Und ich finde ja immer, also ich habe da eine relativ klare Position. Wenn man solche Werke nicht aufführt, dann haben Leute aus einer gewissen düsteren Zeit im Grunde genommen gewonnen. Das ist ja klar, weil es wurde missbraucht, es wurde eingesetzt. Und wenn wir das nicht mehr spielen, bedeutet, klar, das ist kontaminiert. Und die Frage ist einfach, wie spielt man's, wie führt man's auf? Und da kommen wir natürlich zur Inszenierung. Und da muss ich sagen, fand ich doch sehr überzeugend, was das Duo Alexandra Smeredi und Magdolna Paditka da gemacht haben, vom Publikum auch überwiegend sehr enthusiastisch aufgenommen. Die zeigen diesen Aufstieg des Volkstribunen Rienzi, mit dem sich vermutlich dann irgendwie auch Hitler mal identifiziert hat, zeigen den als eine sehr gegenwärtige Figur. Man muss ja sagen, im Grunde geht es darum, dass zwei adlige Geschlechter, zwei adlige Gruppen gegeneinander kämpfen. Und wir sind im 13. Jahrhundert eigentlich und Rienzi ist der Schreiber des Papstes und er sagt, ich möchte, dass das einmal ein Ende hat. Und im Grunde will er sowas wie eine Demokratie fast schon einführen. Er wird aber selber zunehmend zu einem Machtkämpfer in eigener Sache, zu einem Narzissten und am Ende stirbt er auch. Es brennt alles nieder. Hier ersticht man sich. Das ist ein bisschen anders als im Original. Und das holt dieses Regie-Duo, finde ich, sehr klug in die Gegenwart. Wir haben einen Staat, wir sehen viele Hochrechnungen auf Monitoren, also es gibt irgendwie Wahlen und das eine System wird vom anderen abgelöst und das ist einerseits eine klare politische, vielleicht auch etwas geradlinige Deutung und es wird aber verknüpft mit der Geschichte ein bisschen auch von Bayreuth, von berühmten Inszenierungen. Wir haben in dem Stück zum Beispiel eine Pantomime und ein Ballett und da gibt es so eine Revue von berühmten Inszenierungen, die in Bayreuth liefen. Die werden ganz süß so als Theater auf dem Theater dargestellt, da gibt es viel zu schmunzeln. Das ist vielleicht, wenn man auf die historische Geschichte schaut und auf den Kontext zum Dritten Reich, nicht ganz erfüllt, dass man dazu ein Statement hat. Aber mit dem Stück ist, finde ich, auf eine kluge und sehr nachvollziehbare Weise regiemäßig umgegangen.
1: Und es war sicherlich eindrücklich, diese Oper in diesem klanglichen, ja auch sehr besonderen Raum zu hören. Nathalie Stutzmann hat dirigiert, die ja auch Erfahrung als Sängerin hat. Das ist bestimmt sicherlich auch ein Vorteil an so einem langen Tag. Der Tenor Andreas Schager ist dieses Jahr in Bayreuth mit gleich zwei Rollen dabei. Heute, das war sicherlich eine ziemlich herausfordernde Titelpartie. Wie hat er diese Aufgabe gemeistert?
0: Lassen Sie uns mal in das berühmte Gebet vielleicht zunächst hineinhören und dann sage ich sofort was dazu.

0: Er macht es sehr schön, an der Stelle sehr lyrisch. Auf der anderen Seite ist es leider jemand, Andreas Schager, der sehr laut ist und er gerät immer wieder extrem ins Brüllen. Das tut der Partie nicht wirklich gut und das steigert sich über diese fünf Akte, auch fast bis zum Ohrenbetäubenden. Da finde ich immer nach wie vor das Motto, Lautstärke ist kein Konzept. Und das ist mir zu viel Lautstärke bei ihm. Ansonsten toll besetzt Irene, das ist seine Schwester Gabriela Scherer. Da wird übrigens auch noch so eine kleine Inzestgeschichte erzählt zwischen ihm und seiner Schwester. Das erfindet dieses Regieduo noch hinzu. Toll auch Adriano, Hosenrolle von Jennifer Holloway, um das nur zu nennen. Toll auch die Herren, die da besetzt sind, der Chor und Nathalie Stutzmann. Sie hat ungebrochenen Jubel bekommen. Sie dirigiert das sehr, sehr kraftvoll mit vielen Farben, hat auch die unterschiedlichen eben italienischen, französischen Einflüsse der Partitur schön herausgearbeitet. Und die Fassung in Bayreuth, die erstellt wurde, die ist ungefähr so 10 Minuten unter dem kompletten Material. Die ist neu erstellt worden hier und das fand ich auch überzeugend. Es ist ein festspielwürdiger Auftakt, ein festspielwürdiger Abend, den man allerdings jetzt nicht 5 Jahre am Stück spielen müsste und das wird ja auch nicht getan. Es läuft nur diese Saison und das ist auch richtig so.
1: Ja, zweites Mal wird es wirklich nicht geben?
0: Nein, also es gibt jetzt nur ein paar Aufführungen in dieser Saison eben noch und diese Produktion, man sagt, dass Produktionen in Bayreuth jetzt weiterverkauft werden sollen. Das ist so eine Idee der Festspielleitung. Ob das gelingt, dass jemand übernimmt, weiß ich nicht, aber das kann sich alles sehen und hören lassen heute. Also das ist echt ein Problemstück, nicht nur von der historischen Belastung, auch von der Art und Weise, sowas zu inszenieren. Und ich finde, das ist schon ziemlich gut gelungen.
1: Oh, vielen Dank, Jörn Florian Fuchs nach Bayreuth, live von der heutigen Rienzi-Premiere. Vielen Dank fürs Gespräch.
0: Gerne.
1: Und die zwei großen Themen dieser heutigen Fazitsendung, der Anschlag beim gestrigen CSD in Berlin und Bayreuth, die finden sich auch in den Feuilletons von morgen. Charlotte Weinreich ist das mit der Kulturpresseschau.
2: Nach dem Anschlag auf den Berliner CSD steht Berlin und die ganze queere Community noch unter Schock. Innerhalb kurzer Zeit wurde eine große, friedliche, bunte Party zum Schauplatz des Terrors. In der Taz beschreibt Stefan Hunglinger diese Verwandlung von einem Sommernachtstraum in ein Sommernachtstrauma. Der Autor selbst war zum Zeitpunkt des Angriffs im Berliner Tiergarten. Da schleichen im Mondlicht mehr oder weniger nackte und glitzernde durchs Unterholz, beschreibt er die Szenerie im Tiergarten. Und weiter: Trauerweiden hängen in dunkle Tümpel, leibhaftige Kaninchen hüpfen über die Wiesen, Musik dröhnt vom Brandenburger Tor her und bricht sich an 1000 Bäumen. Umso krasser der Kontrast, als die Musik verstummt und ein Freund und ich um kurz nach 22 Uhr aus dem Wald auf die Straße des 17. Juni treten. Abbruch steht auf den warngelben Videowänden. Eindrücklich können wir in der Taz nachverfolgen, wie nach und nach immer schrecklichere Informationen zu den Teilnehmenden durchsickern. Inzwischen 29 verletzte Personen, eine Frau tot, vermutlich islamistischer Hintergrund. Beängstigend findet der Autor dabei auch Folgendes: Wie gut wir alle mittlerweile funktionieren bei brutalen Attentaten. Und dass die Angst davor, was die Rechten draus machen, eigentlich das Schlimmste ist. Stefan Hunglinger in der Taz. Genau diese Ängste hat auch der jüdische Publizist Michel Friedmann in seiner Rede zum 150. Jubiläum der Bayreuther Festspiele aufgegriffen. Nach dem Wirbel um seine Ein-, Aus- und dann Wiedereinladung wurde Friedmanns Auftritt mit Spannung erwartet und die Feuilletons zeigen sich bewegt. In der Frankfurter Allgemeinen Zeitung erinnert Jan Brachmann noch einmal daran, warum es so wichtig ist, die Wagner-Festspiele mit kritischer Aufarbeitung zu begleiten. Der nachrichtliche Wert der Mitteilung, dass Richard Wagner Antisemit war und seine Nachfahren sich dem nationalsozialistischen Regime angedient hatten, geht inzwischen gegen Null. Doch gerade deshalb findet er, dass auch die Einrichtung eines Dokumentationszentrums zur NS-Geschichte Bayreuths geboten wäre. Brachmann hält fest: Die Bayreuther Festspiele waren ein Knotenpunkt von nationalsozialistischer Kulturpolitik und Organisation des Massenmordes an den europäischen Juden. Über Friedmanns Auftritt lesen wir in der Welt: Friedmann spricht in eindringlichen, deutlichen und immer wieder sehr persönlich überzeugenden Worten und redet den Deutschen ins Gewissen, ihre Demokratie zu verteidigen. Er nennt keinen Gegner, er spricht aber die nahenden Wahlen an. Der Antisemitismus war, so Friedmann, keine deutsche Erfindung und auch keine Wagners. Auschwitz schon. Wir können die Welt nicht gestalten, wenn wir die Vergangenheit nicht kennen. Ich bin auf einem Friedhof geboren. Meine Eltern waren die Friedhofswärter, ich ihr jüngster Lehrling. Friedmann ist scharf, aber nie polemisch. Er prangert in seiner Rede über das schwarze Loch der Deutschen nicht die Vergangenheit an, sondern das Jetzt. In der Frankfurter Rundschau heißt es über Friedmanns Auftritt: Der Applaus war gewaltig und irgendwie selbstverständlich, aber es war auch bewegend, eine Bayreuther Festspielgemeinde als Mauer gegen rechts zu erleben. In der Süddeutschen Zeitung können Sie übrigens die ganze Rede im Wortlaut nachlesen. Was muss eigentlich noch passieren, dass wir unsere Demokratie persönlich verteidigen? Fragt Friedmann darin auch. Und sind wir noch sicher, dass dieses Land in 5 Jahren noch demokratisch und frei ist? Seinen Appell an uns alle müssen wir ernst nehmen. Viel zu lange waren wir Schlaraffenland-Demokraten, müde Demokraten. Millionen Menschen, die sich für die Demokratie einsetzten, brauchen Nachschub. Sie brauchen uns.
1: Das war die Kulturpresseschau mit Charlotte Weinreich. Die irische Musikerin Wallace Bird gebe ich Ihnen noch mit heute Abend. Ich bin Charlotte Ölschläge. Das war's für heute in Fazit mit der Kultur vom Tage.

0: 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Nach dem mutmaßlich islamistischen Anschlag auf den Christopher Street Day in Berlin ist der gesuchte Tatverdächtige bei einem Polizeieinsatz erschossen worden. Wie die Berliner Polizei mitteilte, war der Verdächtige bei einem Einsatz in einer Gartenkolonie im Bezirk Spandau mit einer Stichwaffe auf die Einsatzkräfte zugelaufen. Diese hätten daraufhin von der Schusswaffe Gebrauch gemacht. Bundesinnenminister Dobrindt geht davon aus, dass es sich bei dem Getöteten um den wahrscheinlichen Täter handelt. Die Polizei hatte seit Samstagabend nach dem 21-jährigen Deutschen mit libanesischem Hintergrund gefahndet. Der Verdächtige war den Behörden bereits als Angehöriger der islamistischen Szene bekannt. Die Ermittlungen wurden inzwischen von der Bundesanwaltschaft übernommen. Am Samstagabend war ein weißer Kastenwagen im Tiergarten am Rande des Christopher Street Days in eine Menschenmenge gefahren. Der Fahrer griff anschließend Passanten mit einer Stichwaffe an. Eine Frau wurde getötet und 29 Menschen verletzt. Nach der Gewalttat von Berlin werden Forderungen nach einer Anpassung des Strafrechts laut. Der Vorsitzende der Jungen Union Winkel sagte dem Magazin Stern, die Politik dürfe nicht zur Tagesordnung übergehen, sondern müsse den gesamten Rechtsrahmen überprüfen. Im Falle von Gefährdern dürfe man nicht nach Jugendstrafrecht verurteilen, sondern müsse das Erwachsenenstrafrecht anwenden. Bundesinnenminister Dobrindt erklärte im Fernsehsender RTL, er könne nicht nachvollziehen, dass der mutmaßliche Attentäter mit so einem Strafregister und mit so einem Maß an Radikalisierung vor Gericht eine Strafe von 1 Jahr und 10 Monaten auf Bewährung bekommen habe. Der CSU-Politiker kündigte eine genaue Überprüfung des Falls an. Hintergrund der Debatte ist, dass der Tatverdächtige wegen der Vorbereitung eines islamistischen Terroraktes angeklagt worden war und im Mai von einem Berliner Gericht auch dafür verurteilt wurde. Die Richter sprachen allerdings nur eine milde Jugendstrafe gegen ihn aus und ließen ihn frei, weil er zuvor 6 Monate in Untersuchungshaft gesessen hatte und sich vom Terror distanziert haben soll. Der CDU-Politiker Steffen Bilger soll neuer Bundesverkehrsminister werden. Regierungssprecher Cornelius sagte der deutschen Presseagentur, Bundeskanzler Merz werde den parlamentarischen Geschäftsführer der Unionsfraktion als Nachfolger des Amtsinhabers Schnieder vorschlagen. Schnieder hatte angekündigt, dass er Merz bitten werde, dem Bundespräsidenten vorzuschlagen, ihn aus seinem Amt zu entlassen. Damit ziehe er die Konsequenzen aus den Entwicklungen der vergangenen Tage. Er wolle den unwürdigen Zustand beenden, der die notwendige sachliche Arbeit unmöglich mache, betonte Schnieder. Merz äußerte nach Angaben des Regierungssprechers Bedauern über die Umstände der Kabinettsumbildung. Schnieder hatte am Freitagmorgen in einer SMS an Bundestagsabgeordnete mitgeteilt, dass ihn der Bundeskanzler entlassen wolle. Auf einer Pressekonferenz zur Kabinettsumbildung wurde die Personalie von Merz dann aber nicht erwähnt. Auf Mallorca haben erneut tausende Menschen gegen den Massentourismus demonstriert. In der Hauptstadt Palma versammelten sich nach Polizeiangaben etwa 25.000 Teilnehmende zum Protest. Die Initiative Weniger Tourismus, mehr Leben hatte unter dem Motto Mallorca am Limit bereits das 3. Jahr in Folge zu der Aktion aufgerufen. Die Organisatoren machen die steigende Zahl der Urlauber und der Ferienwohnungen für die Wohnungsnot auf der spanischen Baleareninsel verantwortlich. Der slowenische Radprofi Tadej Pogacar hat zum 5. Mal die Tour de France gewonnen. Nach der Schlussetappe in Paris lag der 27-Jährige in der Gesamtwertung vor dem Belgier Remco Evenepoel und dem Mexikaner Isaac del Toro. Die Rekordmarke von 5 Triumphen beim wichtigsten Radrennen der Welt teilt sich Pogacar mit dem Franzosen Jacques Anquetil und Bernard Hinault sowie Eddy Merckx aus Belgien und Miguel Indurain aus Spanien. Die letzte Etappe der diesjährigen Tour gewann auf dem Pariser Prachtboulevard Champs-Élysées Mathieu van der Poel aus den Niederlanden. Das Wetter. Nachts bewölkt, vor allem in der Nordhälfte Schauer und Gewitter, später nach Osten abziehend. Auch im Südosten Schauer, sonst meist trocken, Tiefstwerte 20 bis 11 Grad. Am Tag wechselnd bewölkt, im Nordwesten und Osten einzelne Schauer, im Südwesten zunehmend sonnig, Temperaturen im Norden 18 bis 23 und im Rest des Landes 23 bis 29 Grad. Das waren die Nachrichten.
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2: Bei jeder Abstimmung für ein neues Gesetz muss mit den anderen Parteien verhandelt werden, denen, die nicht an der Regierung sind. Permanent steht Thüringens Ministerpräsident vor dem Problem, dass seine Brombeer-Koalition platzen kann. So eine Minderheitsregierung ist unbequem. Aber vielleicht auch die Vorausschau auf das, was den Politikerinnen und Politikern und Parteien in Sachsen-Anhalt bevorsteht. Auch dort könnte, wie in Thüringen, die AfD stärkste Kraft werden. Momentan steht sie bei etwa 41% in den Umfragen, gefolgt von der CDU, weit abgeschlagen mit rund 23%. Womöglich wird sich dort der gesamte Landtag zusammensetzen müssen, mit oder ohne AfD, um überhaupt noch politisch etwas bewegen zu können. Thüringen also ist der bisher lebendige Beweis dafür, dass eine Minderheitsregierung gegen die AfD funktionieren kann. Wie genau, das erklärt gleich der Ministerpräsident Mario Vogt von der CDU selbst hier im Interview der Woche. In den kommenden Minuten der Radionacht. Schön, dass Sie lauschen. Mein Name ist Leonard Ameln.

0: Das gigantische Schiff, die Great Eastern, kämpft inmitten riesiger Wellen des Nordatlantiks gegen den Untergang und lässt zugleich ein riesiges Kabel tief in die Dunkelheit des Ozeans ab. Ein Novum war das im Juli 1866. Damals gelang es, das damals als fast unmöglich geltende zu vollbringen, nämlich ein Telegrafenkabel erfolgreich zwischen Valentia Island in Irland und Hearts Continent auf Neufundland zu verlegen. Nachdem frühere Versuche gescheitert waren, schaffte dieses Projekt die erste dauerhafte elektrische Verbindung zwischen Europa und Amerika. Es war der entscheidende Moment, in dem Nachrichten nicht mehr Wochen per Segelschiff brauchten, sondern plötzlich in Minuten durch den Ozean rasten. Dieser technologische Triumph markiert letztlich die Geburtsstunde unserer global vernetzten Welt.
1: Mitte des 19. Jahrhunderts brauchen Nachrichten nur noch wenige Minuten. Möglich macht das die Telegrafie. Über den Atlantik sind es aber noch immer etwa 12 Tage per Dampfschiff. Viel zu lang, findet der Unternehmer Cyrus Field.
2: Cyrus Field war ein amerikanischer Papierhersteller, ein Industrieller, der im Alter von 35 Jahren Millionär war und sozusagen sein Leben gelebt hatte.
1: Christian Holthoff ist Historiker an der Hochschule Coburg.
2: Ihm war langweilig. Und er ist aufmerksam geworden auf telegrafische Innovationen und hat dann die Idee entwickelt, lass uns das doch über den Atlantik verlegen.
1: Ein Telegrafenkabel durch den Atlantik? Damals eine verrückte Idee. So verrückt, erinnert sich der Steuermann eines Kabelschiffs später, wie eine Leiter zum Mond zu bauen. Denn über die Strömungen und den Meeresboden ist kaum etwas bekannt.
2: Wir wissen heute, diese Strecke kreuzt der mittelatlantische Rücken. Der große Vorteil und eine große Erleichterung für die Verlegung war, dass man nichts vom mittelatlantischen Rücken wusste und jetzt einfach drauf losverlegt hat. Die Ingenieure und die Unternehmer, die investiert haben, auch die Politiker, die haben gesagt, probieren wir es doch mal.
1: Und sie probieren es. Im Sommer 1857 starten die Schiffe Agamemnon und Niagara von Irland aus in Richtung Nordamerika. Doch noch am ersten Tag, nach weniger als 10 Kilometern, bricht das Kabel. Es kann geborgen werden, die Reise geht weiter. 6 Tage später bricht es erneut und versinkt im Meer. Der nächste Versuch startet knapp ein Jahr später, diesmal in der Mitte des Atlantiks. Die beiden Schiffe verbinden ihre losen Kabelenden und fahren in entgegengesetzte Richtungen. Die Agamemnon nach Irland, die Niagara nach Nordamerika. Sie erreichen ihre Ziele am 4. und 5. August 1858. Kurze Zeit später schickt Queen Victoria per Telegramm ihre Glückwünsche an den US-Präsidenten James Buchanan.
3: Die Königin ist überzeugt, dass der Präsident ihre innige Hoffnung teilt, dass das elektrische Kabel, das nun Großbritannien mit den Vereinigten Staaten verbindet, eine weitere Verbindung zwischen den beiden Nationen darstellen wird, deren Freundschaft auf gemeinsamen Interessen und gegenseitiger Wertschätzung beruht.
1: Diese Nachricht braucht über den Atlantik ganze 16 Stunden. Aufgrund der schlechten Verbindung erhöht der zuständige Elektrotechniker die Spannung. Mit schweren Folgen.
2: Also flapsig gesagt würde ich sagen, es ist durchgebrannt. Und das lag daran, dass man nicht wusste, dass Elektrizität kein Fluidum ist, wo man, wenn es so nicht so richtig funktioniert, dann einfach ein bisschen den Druck erhöht. Und das hat man gemacht, als der Empfang nicht gut war und hat dann damit eigentlich das Kabel so stark beschädigt, dass es letztendlich nur 3 Wochen funktioniert hat.
1: Doch Cyrus Field lässt nicht locker. Er findet neue Geldgeber und probiert es erneut. Diesmal mit einem einzigen Schiff, der Great Eastern. Der umgebaute Luxusdampfer ist damals das größte Schiff der Welt und kann das etwa 4000 Kilometer lange Kabel alleine transportieren. 1865 scheitert der erste Versuch. Doch im Juli 1866 sticht Cyrus Field in Irland erneut in See und erreicht nach 2 Wochen, am 27. Juli 1866, Nordamerika. Zeitungen auf beiden Seiten des Atlantiks bejubeln den Unternehmer.
2: Also es gibt so eine Rhetorik, dass im Grunde ein Weltwunder passiert ist. Man hat sozusagen ein neues Zeitalter beginnen sehen, in dem durch intensive Kommunikation Kriege überflüssig werden, ein neues Friedensreich entsteht. Also ganz ähnlich wie das, was wir heute über das Internet so hören. Und es ist natürlich nicht richtig, sondern es sind Monopole und große Firmen, die da vor allem davon profitieren und die auch nationale Interessen vertreten.
1: Neben den beteiligten Unternehmen profitiert vom Transatlantikkabel vor allem die Wissenschaft. Denn die lernt aus den Fehlern, die bei der Verlegung des Kabels gemacht wurden.
2: Der Physiker, der wesentlich beteiligt war, war William Thomson, der spätere Lord Kelvin, der als junger Mann mit dem ersten Telegrafenkabel von 1858 zu tun hatte und erlebt hat, dass das gescheitert ist. Und das hat er zum Anlass genommen, nochmal genauer nachzudenken, was eigentlich Elektrizität ist und wie das funktioniert. Und dass es eben vielleicht doch kein Fluidum ist, das ist eine völlig andere Auffassung von Elektrizität, die dann die Elektrophysik begründet hat.
1: Und auch für Cyrus Field hat es sich gelohnt. Er wird unermesslich reich, verliert später allerdings sein gesamtes Vermögen an der Wall Street.
0: 1866 wird das erste dauerhafte Transatlantikkabel verlegt. Das Kalenderblatt von Mathieu Braun war das.

0: 1.14 Uhr. Rund zwei Wochen nach dem Rücktritt Jens Spahns vom Fraktionsvorsitz der CDU im Bundestag ist die Partei weiter in Aufruhr. Nicht nur wegen des Rücktritts selbst, sondern wegen des Vorgehens des Bundeskanzlers bei der anschließenden Regierungsumbildung, bei den Neubesetzungen von Kabinett und Ministerposten unter anderem. Tiefpunkt sei, so namentlich nicht genannte CDU-Mitglieder im Handelsblatt, die verpatzte Kommunikation um Verkehrsminister Schnieder gewesen. Vor allem, der erst entlassen werden sollte und dann nicht entlassen wurde, weil sein designierter Nachfolger in letzter Minute absagte. Merz entwickelte sich zum Riesenproblem für die Regierung, so ein Mitglied aus dem CDU-Bundespräsidium. All das sechs Wochen vor der Richtungswahl in Sachsen-Anhalt. Einer Wahl, die zum Fanal werden könnte für die CDU. Denn die AfD ist dort stark wie nie. 41% hat sie, nur wenige Parlamentssitze fehlen zur absoluten Mehrheit. Sollten dort FDP, Grüne und BSW die 5%-Hürde verfehlen, wonach es momentan aussieht, dann könnte es eng werden, für die übrigen Parteien überhaupt eine stabile Mehrheit zu bilden. Die Frage ist auch, werden die Wählerinnen und Wähler in Sachsen-Anhalt die Regierungsumbildung des Kanzlers gutieren oder ihn abwatschen für das, was viele als Kommunikationschaos wahrnehmen? Wie die CDU in dieser Situation noch Land gewinnen will, dazu Mario Vogt, Thüringens Ministerpräsident und CDU-Mitglied, jetzt in unserem Interview der Woche.
1: Wir fassen jetzt mal zusammen. Jens Spahns Rücktritt, Thorsten Freys Berufung an die Spitze der Unionsbundestagsfraktion, Nina Warkens Veränderung ins Kanzleramt, ebenso Philipp Amthor, Carsten Linnemanns Eintritt in die Regierung, Franziska Hoppermanns geplante Ernennung zur CDU-Generalsekretärin und dann noch die Hängepartie um Verkehrsminister Patrick Schnieder und um Christiane Schenderlein, die Staatsministerin für Sport im Kanzleramt. Herr Vogt, wie blicken Sie auf die zurückliegende Woche?
2: Es ist ein ganz schön heißer Sommer, in den wir da einsteigen. Aber es zeigt letztlich auch, dass die Bundesregierung schnell die Probleme anpackt. Jens Spahn hat sehr schnell Verantwortung übernommen. Das ist nicht selbstverständlich und verdient das Fake. Entscheidend ist für Thüringen jetzt, dass der Reformkurs weitergeht. Und da wird eine Regierung nicht an der Pressekonferenz gemessen, sondern an ihrer Durchsetzungsstärke und der Energie. Und da ist vor dem Sommer einiges Erfolgreiches gelaufen mit einer Steuersenkung, mit einer Krankenhausreform und letztlich natürlich auch mit einer Grundsicherung. Also insofern, Deutschland bewegt sich.
1: Nicht unwichtig sind aber auch Stilfragen. Aus der CDU wird teils Empörung über den Umgang mit Patrick Schnieder gemeldet. Fritz Günzler, CDU-Finanzexperte und Wunschnachfolger des Kanzlers, hat erst zugesagt und dann wieder abgesagt. Und jetzt, also Stand Samstagnachmittag, wird Steffen Bilgers Name für das Verkehrsressort genannt. Der Name des parlamentarischen Geschäftsführers der Fraktion. Läuft die Regierungsumbildung in Berlin gerade aus dem Ruder?
2: Nein, Personalentscheidungen in der Bundesregierung sind Sache des Bundeskanzlers. Für uns ist entscheidend, dass der Reformkurs weitergeht. Man muss mit allen vernünftig umgehen. Da ist sicherlich klar, dass der Freitag nicht rund lief. Aber wie gesagt, eine Regierung wird an ihrer Durchsetzungsstärke gemessen und nicht an der Pressekonferenz. Und ich kann nur sagen, der Patrick Schnieder ist ein Verkehrsminister gewesen, mit dem man immer vertrauensvoll zusammenarbeiten konnte bisher. Und deswegen ist das jetzt eine Entscheidung, die muss in der Bundesregierung getroffen werden. Ich begrüße außerordentlich, dass Friedrich Merz, Thorsten Frey auch als Fraktionsvorsitzenden vorgeschlagen haben. Ich denke, das schafft eine Form von Handlungsstärke und gerade auch mit Lina Wagen im Kanzleramt und ja, auch mit Philipp Amthor als Staatsminister für Bund-Länder-Beziehungen. Kann ich jetzt aus Thüringen, muss ich sagen, hat man da vertrauensvolle Ansprechpartner und das ist sicherlich ein gutes Zeichen.
1: Sie haben die Chancen jetzt beschrieben. Welche Risiken sind mit dem Stühlerücken verbunden?
2: Naja, jetzt nach anderthalb Jahren Regierung geht es sicherlich auch darum, eine Aufstellung zu nehmen, die jetzt für die nächsten zweieinhalb Jahre dann auch diesen Reformkurs weitertreibt. Da muss man sich jetzt noch in das eine oder andere einarbeiten. Das ist so in jedem neuen Job so. Das geht den Arbeitnehmerinnen auch so, wenn sie einen neuen Job beginnen. Ich glaube, das muss man sicherlich mit aller Abgewogenheit betrachten. Aber ansonsten wird er mit viele Lahn rangegangen und deswegen ist der Zeitpunkt auch richtig gewählt.
1: Gerade auf der Gesundheitsbaustelle ist ja einiges zu tun noch nach der Reform der gesetzlichen Krankenversicherung, ist zum Beispiel vor der Pflegereform. Wie sinnvoll ist es, Stichwort, Sie haben das Stichwort genannt, Einarbeitung, jetzt in dem laufenden Verfahren einen nach eigener Auskunft in der Gesundheitspolitik unerfahrenen Minister Carsten Linnemann an die Spitze zu stellen?
2: Ja, der Carsten Linnemann hat ja wesentliche Teile der Reformen, die wir jetzt vor dem Sommer angegangen sind, mitverhandelt. Insofern steckt er in den Themen drin. Und ich glaube, es ist entscheidend, dass stabile Beiträge notwendig sind. Natürlich nicht zulasten der Versorgung. Und da kann ich jetzt schon sagen, dass in den letzten Wochen da durchaus noch einiges erreicht worden ist. Gerade auch auf Initiative der Länder hin sind spürbare Entlastungen erreicht worden im Krankenhausbereich. Das ist gut. Gerade in so einem Flächenland wie Thüringen geht es aber auch um ambulante Versorgung. Da hätte ich mir durchaus noch Nachbesserungen gewünscht, gerade bei Hausärzten und Apothekern. Da geht es um die Versorgung im ländlichen Raum im Besonderen und darüber nachdenken muss, versicherungsfremde Leistungen künftig stärker selber zu finanzieren, damit wir zu einer Stabilisierung der Beitragssätze kommen und da auch zur Entlastung.
1: Welche Reaktionen auf die Causa Spahn haben Sie in Thüringen vernommen?
2: Ja, es gab natürlich sehr viel Aufregung auch und gerade die Parteibasis hat sich doch sehr darüber echauffiert, weil natürlich der Eindruck entstanden ist, dass man auf der einen Seite die Position der CDU, die da klar ist und noch bleibt, in gewisser Weise die inhaltliche Frage und dann auch die persönliche Entscheidung so ein wenig auseinandergegangen sind und Regelungen in unserer Politik entscheiden wir ja im Rahmen unserer Programmatik und nicht Einlass bezogen auf eine Einzelzahl. Und ich glaube, das hat viele Menschen aufgeregt, effektiert, dass man so das Gefühl hatte, da nimmt sich jemand mehr raus. Ich glaube, dann muss man immer mal auch einen Schritt zurückgehen, sich selber prüfen, wenn jemand selber in so einer Situation ist, wenn ich auch alles versuchen würde, da kenne ich viele Menschen in der Gesellschaft, die das auch betrifft.
1: Wasser predigen, Wein trinken, das kennen frühere DDR-Bürgerinnen und Bürger noch von sozialistischen Führungskräften der SED-Diktatur. Stößt diese Doppelmoral in Ostdeutschland besonders sauer auf?
2: Ich weiß nicht, ob es Doppelmoral ist. Ich glaube, dass die Debatte sehr schnell moralisiert geführt worden ist.
1: Wenn man politisch sagt, ich bin absolut gegen Leihmutterschaft als CDU-Fraktionschef und dann es privat tut.
2: Ich habe den Strang nicht dazu befragt, ob er seine Position da verändert hat. Und rechtlich ist es so, dass es da Möglichkeiten gegeben hat. Aber nochmal, ich glaube, es macht jetzt auch keinen Sinn, über diese persönliche Entscheidung und die politischen Konsequenzen da Nachklapp zu diskutieren. Ich kann sagen, auf Ihre Frage hin, es gab viele Menschen, die es aufgeregt hat und das hat Jens Spahn auch gespürt und wir auch in der Partei.
1: Herr Ministerpräsident, Sie haben eben gesagt, bei der Leihmutterschaft, bei der Regelung sollte es bleiben. Der Ist-Zustand besagt ja, wer über Geld verfügt, kann sich, ich formuliere es jetzt etwas zugespitzt, im Ausland eine Leihmutter mieten und ohne Geld keine Kinder. Was wäre daran gerecht?
2: Ich glaube, dass das bewusst von Ihnen sehr zugespitzt ist. Ich kenne viele auch, die sogar Kredite dafür aufnehmen, um solche Lösungen nachzusuchen, weil der Wunsch tief in ihnen ruht, eine Familie gründen zu wollen. Und diejenigen, die glücklich sind und Kinder kriegen konnten, die treffen auf Menschen, die das aus sehr unterschiedlichen Gründen nicht können. Und ich glaube, da nicht den Stab drüber zu brechen, sondern das ein bisschen mit Umsicht anzugehen, dafür werde ich sehr. Weil es gibt ja die sogenannte italienische Lösung, wo auch ein Verbot der Inanspruchnahme im Ausland mit dabei ist. Das ist bisher in Deutschland nicht die Beschlusslage. Sie wissen, dass durch alle Parteien hinweg das sehr unterschiedlich diskutiert wird, im Hinblick auch auf die Frage einer altruistischen Lösung. Es geht ja eher um die Frage der Kommerzialisierung, ja, dass jemand da so wie Frauen ausgenutzt werden. Die Union hat eine Position und die ist da und die bleibt so.
1: Wäre dann die italienische Lösung nicht die folgerichtige?
2: Ich glaube, das, was wir haben als Union, ist vollkommen ausreichend.
1: Herr Ministerpräsident, blicken wir auf die Reformen. Deutschland verliert gegenwärtig in jedem Monat 15.000 Industriearbeitsplätze, hat jetzt Tanja Gönner noch einmal gesagt, die Hauptgeschäftsführerin des BDI. Welche sollte die wichtigste Aufgabe des gesamten Spar- und Reformprozesses sein? Was müsste da als Überschrift drüber stehen?
2: Für mich ist das Entscheidende, dass Deutschland wieder wirtschaftliches Wachstum hat, weil das ist die entscheidende Frage unseres Landes. Da geht es um Innovation, da geht es um die Zuversicht. Niemand investiert dort, wo alle erzählen, dass es abwärts geht. Wenn ich mir überlege, aus meiner Heimatstadt Jena fliegen Sensoren zum Mond oder zum Mars. Gleichzeitig dauert bei uns ein Genehmigungsverfahren Jahre. Da merkt man, dass das Problem nicht in den Köpfen oder in den Laboren unseres Landes und in den Betrieben sitzt, sondern eben in den Händen ist, auf die sie treffen. Deswegen ist auch richtig, dass die Bundesregierung ganz dezidiert das Thema Einfachheit des Lebens, also weniger bürokratische Regelung angeht. Das machen wir in Thüringen auch. Wir haben jetzt schon das zweite Entlastungspaket auf den Weg gebracht, zusammen mit Arbeitgebern und Arbeitnehmern Lösungen diskutiert, wie das einfacher werden kann. Das ist ein ganz wesentlicher Bestandteil, das Wachstum. Das zweite ist aber auch, das Leben der Menschen für die normale Bevölkerung ist viel zu teuer. Zwar sinkt jetzt mittlerweile unsere Inflationsrate, aber die Preise sinken nicht. Sie steigen halt immer langsamer. Und die Menschen vergleichen ja keine Statistiken, sondern eben den Kassenzettel. Und da ist ja ein Einkauf heute rund ein Viertel teurer als 2020. Und das sind, glaube ich, die zwei zentralen Fragen.
1: Vor dem Hintergrund, eine vierköpfige Familie mit einem Jahreseinkommen von 60.000 Euro soll um rund 600 Euro entlastet werden. Vor dem Hintergrund dessen, was Sie gerade gesagt haben, reicht das?
2: Das ist ein erster wichtiger Schritt, weil es dann auch deutlich wird, dass Deutschland unter Friedrich Merz den Reformstillstand überwunden hat. Aber der muss eben jetzt auch im Alltag ankommen und das sprechen Sie an. Mich als Ministerpräsident interessiert ja am Ende weniger die Überschrift eines Gesetzes, als eher die Frage, hilft es den Menschen? Und das, was Sie ansprechen, ist, dass die arbeitende Mitte die größte Last trägt. Mit der Steuerreform zum 1. Januar, einem höheren Kinderfreibetrag, höheren Kindergeld, dann ist das schon mal ein deutlicher Schritt nach vorne. Also mein Ziel ist klar. Ich setze mich für einen Generationentarif ein, bei dem die Steuerlast mit jedem Kind sinkt. Das bedeutet, dass für jedes Kind ein eigener Anrechnungsfaktor im Steuerrecht nochmal den Eltern gutgeschrieben wird. Klar, dass eine Familie mit drei Kindern und ich sage jetzt mal, wie 60.000 Euro zum Besteuern Einkommen gar keine Einkommenssteuer zahlen sollte. Das ist ein wirkliches Ziel.
1: Wäre ein Plädoyer für das Familiensplitting?
2: Also wie man das nennt, gibt es unterschiedliche Wege, gibt auch unterschiedliche Berechnungsmethoden. Vor allen Dingen führt es dazu, dass wir zwei Fliegen mit einer Klappe schlagen. Das eine ist, dass wir Familien stärker entlasten, aber gleichzeitig natürlich auch Anreize schaffen für Vollzeitarbeit, weil momentan auch durch die unterschiedlichen Steuerklassen, Einkommenssteuerklasse 5, werden ja zu 90% Frauen, werden ja häufig auch Frauen davon abgehalten, Vollzeitbeschäftigung anzunehmen, weil die steuerlichen Nachteile zu hoch sind. Solche Sachen miteinander zu diskutieren, ist, glaube ich, ein wichtiger Schritt. Deswegen, es gibt jetzt den Vorschlag, sowohl von der Rentenkommission, was die Rente angeht, es gibt den Vorschlag jetzt, was die Steuerreform angeht. Und das wird man jetzt in Ruhe miteinander diskutieren. Die Entlastung ist aber richtig und sie ist auch nötig.
1: Interview der Woche im Deutschlandfunk heute mit dem CDU-Politiker Mario Vogt, dem Ministerpräsidenten des Freistaates Thüringen. Wir zeichnen dieses Gespräch per Handyleitung auf, weil wir es verschieben mussten. Deshalb ist die Handyqualität, also die Leitungsqualität, manchmal nicht ganz sauber. Dafür bitte ich schon mal um Entschuldigung.
2: Ich entschuldige mich auch dafür, es tut mir leid.
1: Kein Problem. Wir müssen über KI reden. Die Frankfurter Allgemeine Zeitung hat einen Gastbeitrag von Ihnen gelöscht, nachdem eine Plattform berichtete, der Text sei mit Hilfe von KI entstanden und halte Zitate von Wissenschaftlern, die nicht hätten verifiziert werden können. Wieso verwenden Sie KI, ohne darauf hinzuweisen und zumindest im Falle der FAZ, ohne die Zitate zu überprüfen?
2: Künstliches Verwenden halte ich im Jahr 2026 durchaus für etwas, was wir in unterschiedlichen Lebensbereichen machen sollten. Ich ermutige auch alle Mitarbeiter, das zu tun. Das sind in der Tat Texte unter meinen Namen erschienen. Das trägt damit auch meine Verantwortung. Solche Fehler dürfen nicht passieren. Da sind wir jetzt auch gerade dabei, die Qualitätskontrolle gemeinschaftlich nochmal in einen besonderen Prozess zu bringen. Aber in der Sache werde ich sehr dafür, dass wir in Deutschland da keine Angst haben sollten, neuen Technologien gegenüber offen zu sein. Letztlich entscheidet es auch darüber, ob wir innovationsfähig sind oder nicht.
1: Wenn man einen Text schreibt oder eine Rede verfasst, vorbereitet, dann zwingt das ja zum Nachdenken. Eine ganz wichtige Übung, auch für einen vielbeschäftigten Ministerpräsidenten wie Sie. Das heißt, man muss inhaltlich, man muss sprachlich nachdenken. Welches Signal senden Sie zum Beispiel an Schülerinnen und Schüler aus, wenn Sie geistige Arbeit von künstlicher Intelligenz erledigen lassen?
2: Na, ich glaube, man muss zwei Sachen unterscheiden. Also die Gedanken, die Ideen, die Vorschläge, die laufen doch in einem Prozess, wo man sich selber Gedanken macht, auch Vorschläge formuliert. Bei der Ministerpräsidentin ist es auch so, dass da ein ganzes Team noch mit dabei ist, die das mit unterstützt. Aber die Ideen sind doch, das ist der eigene geistige Eigentum. aber dann daran zu arbeiten, das auch nochmal zu prüfen, das finde ich, ist etwas, das gehört ganz dazu. Früher sind sie in die Republik gelaufen und haben dort die Brockhaus ausgeschlagen. Heutzutage suchen sie es im Internet oder nutzen auch künstliche Intelligenzmöglichkeiten. Das, glaube ich, ist ein Teil einer modernen Lebenswelt. Wenn Sie sich hier anschauen, wir nutzen mittlerweile auch bei uns im Land, und da möchte ich auch, dass Thüringen Vorreiter ist, künstliche Intelligenz, sind wir zum Beispiel von Abgleich von Planungsdaten oder auch bei, ja, bei der Anwendung zum Beispiel in den Behörden. Das erwarten auch die Bürger, dass es irgendwann effizienter geht. Aber in der Tat, er darf das nicht in kritisch bringen, sondern da muss man sich auch prüfen, wie funktioniert die Qualitätskontrolle. Und da habe ich auch meine eigenen Lektionen gelernt und bin da auch übrigens kritikfähig.
1: Ihr Parteifreund und Amtskollege Michael Kretschmer, Ministerpräsident in Sachsen, meint, wer noch über die Brandmauer rede, habe die Zeichen der Zeit nicht erkannt, und sagt dann wörtlich, wir müssen mit jedem reden, der reden will. Herr Vogt, hat er recht?
2: Ja, über Begriffe kann man streiten, aber über die Sache nicht. Diese AfD kann es keine Zusammenarbeit geben, das hat auch gute Gründe, aber der Begriff ist einfach eine moralische Etikette, die aber keine politischen Argumente oder keine Auseinandersetzung setzt.
1: Ging es denn Kretschmer denn um die AfD oder vielleicht nicht möglicherweise um die Linke? Die CDU hat ja zwei Brandmauern errichtet.
2: Also die CDU hat erstmal gar keine Brandmauer errichtet, sondern es stammt ja aus einer Inner-AfD-Diskussion, die Frau Petri, und der ist dann quasi erweitert worden auf die generelle Diskussion. Ich glaube, das, was Michael Kretschmer zu Recht sagt, ist, dass wir als Ministerpräsidenten die richtigen Antworten für unsere Heimat finden müssen, das im Rahmen unserer Grundsätze. Aber dass gleichzeitig auch klar sein muss, dass wir Lösungen finden müssen. Und wir in Thüringen beweisen das. Wir regieren ohne AfD und ohne Linkspartei. Wir haben ein legislatives Konsultationsverfahren eingeführt. Ich finde erstmal kompliziert, heißt nichts anderes, dass wir in einer schwierigen politischen Lage aber auch auf die Opposition hinzugehen. Und wenn wir zum Beispiel ein Gesetz einbringen, das auch vorher, bevor wir es ins Parlament einbringen, als Regierung den Oppositionen zur Verfügung stellen, den Oppositionsparteien, und sagen, was habt ihr denn für Vorschläge, kann man die gegebenenfalls mit aufnehmen. Nur die AfD und Herr Höcke haben sich in Thüringen dazu entschieden, sich an diesem Verfahren nicht zu beteiligen. Das sagt am Ende mehr über den Gestaltungsanspruch der AfD aus.
1: Wenn man aber nach Sachsen-Anhalt schaut, eine CDU-geführte Landesregierung dort ist ja ohne die Linke nach der Landtagswahl gegenwärtig zumindest rechnerisch nicht erkennbar. Was bedeutet das denn für den Unvereinbarkeitsbeschluss der CDU?
2: Erst einmal bin ich ja durchaus optimistisch. Ich werde auch mit Michael Kretschmer in der nächsten Woche selber im Wahlkampf in Sachsen-Anhalt unterwegs sein, weil wir als Sven Schulze unterstützen wollen. Die mitteldeutschen Länder haben da eine sehr enge Beziehung zueinander. Aber so ein Unvereinbarkeitsbeschluss, Herr Heinemann, um auf Ihre Frage zurückzukommen, ist ja keine Formel, sondern das ist am Ende eine Werteentscheidung. Für die CDU bedeutet das, für Westsendung zu sein, für die soziale Marktwirtschaft, für eine freiheitlich-demokratische Grundordnung. Und das trifft auf eine AfD, die versucht, Menschen nach ihrer Herkunft zu sortieren, die Ost und West gegeneinander ausspielt, die Westdeutsche als irgendwie anders lackierte Amerikaner bezeichnet und die am Ende eine Erinnerungskultur verspottet. Das kann einfach kein Partner der Union sein. Und ich will nur aber auf einen Punkt hinweisen, der mir wichtig ist. Die Stärke der AfD ist doch am Ende kein Problem der CDU allein. Jeder Demokrat muss sich doch Sorgen machen, wenn eine Partei wächst, die unsere Ordnung in Frage stellt. Und ich glaube, an ihrem Prozess sollten wir uns alle gemeinsam beteiligen. Umso wichtiger ist es, dass wir jetzt auch deutlich machen, wo die Unterschiede liegen. Und wenn Sie sich anschauen, das sagt manchmal im Wahlprogramm halt auch mehr aus als ein Verfassungsschutzbericht. In Sachsen-Anhalt steht im Wahlprogramm, dass die AfD die Spielpflicht weitgehend abschaffen will. Und das sagt gerade eine Partei, die sonst vor Parallelgesellschaften warnt, die würde jetzt deren Entstehung begünstigen, weil natürlich eben Bildungschancen nicht nur von der Herkunft abhängen, sondern das ist eben eine Errungenschaft unseres Landes und die Spielpflicht hat dafür gesorgt.
1: Die Nähe zu Russland zum Beispiel oder die Aufkündigung oder die Infragestellung der Westbindung, das teilt die AfD mit dem BSW, und trotzdem regieren sie ja mit dem BSW in Thüringen.
2: Ja, weil wir letztlich in der Situation mit Katja Wolf und Steffen Schütz zwei sehr verlässliche, aber auch mit einer Fraktion sehr pragmatisch agierende Politiker haben. In Thüringen sind Mitglied der BSW-Fraktion zwei ehemalige Grüne, zwei ehemalige CDU, zwei ehemalige SPD-Leute und vier Leute der Linkspartei. Und ansonsten sind das vielfach Freie, teilweise Unternehmer. Und ich regiere da mit den Thüringer Demokraten in Erfurt und da ist, glaube ich, ein sehr vertrauensvolles Miteinander. Wir haben drei Haushalte beschlossen, haben eine Wirtschaftswende eingeleitet. Und natürlich gibt es auch mal bei drei unterschiedlichen Partnern, wir regieren ja auch mit der SPD, unterschiedliche Sichtweisen. Aber Stabilität beweist sich am Ende eben im Handeln, nicht in Versprechen. Ich glaube, das geht ganz gut.
1: Die Glaubwürdigkeit der Union hat sicherlich auch durch Jens Spahn, aber zuvor auch durch das gebrochene Wahlversprechen zur Schuldenbremse gelitten. So, schauen wir mal auf die andere Seite. Die Grabenkämpfe in der ARD, die Vetternwirtschaftsaffäre. Gerade hat sich die Partei in Nordrhein-Westfalen zerlegt. Forderungen wie Schüleraustausch mit Putins Russland und so weiter, Ermittlungen gegen Politiker, das schadet der AfD offenbar nicht, jedenfalls erkennbar nicht in Umfragen. Wie erklären Sie sich das?
2: Naja, ich glaube, das Vertrauen gewinnt man eben nicht nur durch öffentliche Debatten, sondern die Erwartung der Leute ist schon, dass Deutschland wieder stärker auf einen Reformkurs findet, aber wir gleichzeitig eben auch nach 3 Jahren Stagnation wieder eine wirtschaftliche Wachstumsgefäße haben. Und da muss Union immer Mutmacher sein. Also wir müssen vorne weggehen und sagen, wir haben eine Idee davon, wo es in diesem Land hingeht. Weil der Niesmacher sitzt ganz rechts außen. Die AfD profitiert davon, dass in Deutschland momentan stockt. Und genau aus diesem Grund ist es umso wichtiger, dass wir uns sehr intensiv Gedanken darüber machen, wie wir eben das teure Leben für die Menschen wieder bezahlbarer machen, wie wir wirtschaftliches Wachstum hinkriegen, wie wir Familien entlasten und damit auch eine gesellschaftliche Debatte darüber anzetteln, was gebraucht wird. Ein bisschen eben auch zu der Frage, dass wir eine soziale Stabilität hinbekommen durch eine funktionierende Reform im medizinischen Bereich. Also das sind alles Fragen, die auf ein gemeinsames Konto einzahlen. Und da hat die Union bei all der Beteiligung, die ich von anderen Demokraten einfordere, natürlich eine besondere Rolle, weil wenn uns es nicht gelingt, diese Stadt zusammenzuführen, sondern diese Geschichte, die die AfD erzählt über Deutschland, dass die Platz greift, dass die sich in den Köpfen festsetzt, dass diese polarisierte Ängstlichkeit letztlich Tagesgespräch ist, dann werden auch Wahlen schwieriger. Und da haben wir bis 2029, bis zur Bundestagswahl noch Zeit. Aber es wird quasi an jedem neuen Tag darüber entschieden, ob die Leute das Gefühl haben, die Union hat die richtigen Antworten für die Heimat oder hat nicht.
1: Das eine oder andere stockt in Deutschland, haben Sie gerade gesagt. Was läuft eigentlich gut in Deutschland?
2: Ich glaube, es läuft vieles gut in Deutschland. Wir haben extrem erfolgreiche Unternehmen, die momentan eine schwierige Weltlage haben. Aber man darf nie vergessen, dass die hohen Energiepreise, auf die wir gerade treffen, natürlich ein Ausschluss davon sind, dass wir mit Putin auf der einen Seite und mit einem erratischen Handeln über den großen Teich hinweg auf der anderen Seite natürlich eine wahnsinnig schwierige wirtschaftliche Gesamtlage haben in der Welt. Die macht es für deutsche Unternehmen nicht nur leicht. Aber wir haben tolle Unternehmen mit tollen Produkten. Ich habe es gerade schon gesagt, kein Handy der Welt wird ohne Technologie aus Thüringen hergestellt und kein Raumschiff der Erde funktioniert, ohne dass aus meinem Heimatland Technologie dafür kommt. Also diese Unternehmen, die wachsen auch, die sind erfolgreich. Wir haben Herausforderungen und Schwierigkeiten in der Automobilwirtschaft, teilweise im Maschinenbau. Und das macht uns zu schaffen, weil wir natürlich da ein stolzes Land sind. Wir erleben jeden Tag engagierte Menschen im Sozialbereich, sei es im medizinischen Bereich, jetzt Pflegekräfte, die anderen helfen zur Hand geben. Das gibt es, glaube ich, auf der Erde kein zweites Mal, dass wir so ein gut funktionierendes medizinisches System haben. Und ehrlicherweise eine kostenfreie Bildung zu besitzen, ist das auch nicht jeder. Und deswegen glaube ich einfach, wir dürfen nicht konsequent nur das Problem in Deutschland sehen, sondern auch mal die Errungenschaften. Aber die sind jetzt sehr aufgefordert, weil die Welt wartet nicht auf uns. Umso wichtiger ist es, dass wir da unsere Hausaufgaben machen.
1: Nicht optimal war die Handyverbindung in diesem Gespräch. Dafür noch einmal Entschuldigung von unserer Seite, Mario Vogt. Dankeschön für das Gespräch.
2: Herzlichen Dank, Herr Eilemann, und ich wünsche Ihnen alles Gute.
0: Unser Interview der Woche heute mit Mario Vogt, dem CDU-Ministerpräsidenten von Thüringen. Die Fragen stellte mein Kollege Christoph Heinemann.

1.39 Uhr ist es geworden. Ein leerer Gemüsestand in Soweto, ein Zeltlager vor dem simbabwischen Konsulat. In Kapstadt eine Buskolonne Richtung Grenze. Südafrika erlebt seit Monaten eine Welle ausländerfeindlicher Gewalt. Und die Bilder gleichen sich von Stadt zu Stadt. Getrieben wird die Gewalt von der Bewegung March and March, die Zuwanderer aus den Nachbarländern für Arbeitslosigkeit, Armut, Korruption und

0: marschiert. Peter Maritzburg im Osten des Landes. Mitte Juni zieht ein fremdenfeindlicher Mob durch ein Armenviertel der Großstadt. Junge Männer, manche in traditioneller Kleidung, auch ein paar Frauen sind dabei. Viele haben Knüppel in der Hand. Sie gehen gezielt auf Ausländer los, jagen sie durch die engen Gassen, prügeln auf sie ein. Auch Journalisten, die den Gewaltausbruch filmen, werden attackiert. Am Tag danach liegt an einem Flussufer ganz in der Nähe die Leiche eines 29-jährigen malawischen Staatsbürgers. Die Polizei ermittelt wegen Mordes mit fremdenfeindlichem Motiv. Peter Maritzburg ist kein Einzelfall, im Gegenteil. Seit Monaten wird Südafrika immer wieder von fremdenfeindlichen Ausschreitungen erschüttert. Angefangen hat alles im April. In Kugompo, dem früheren East London, brennen Autos, Geschäfte werden verwüstet. Bei Krawallen in Mossel Bay kommen mehrere Zuwanderer aus Mosambik ums Leben. Dann beginnen die ersten Demonstrationen. In Durban, in Johannesburg und der Hauptstadt Pretoria ziehen hunderte Menschen durch Stadtviertel, die einen großen Migrantenanteil haben. Sie verlangen strengere Grenzkontrollen, ein härteres Vorgehen gegen Menschen ohne Papiere, konsequente Abschiebungen und Südafrika zuerst, wenn es um Arbeitsplätze oder staatliche Leistungen geht. Unser Protest richtet sich nicht nur gegen die illegale Einwanderung. Wir demonstrieren auch gegen die Straftaten, die von illegalen Zuwanderern begangen werden, sowie gegen die Belastung der Infrastruktur und des staatlichen Gesundheitssystems. Die Aufrufe zu den Demonstrationen stammen von verschiedenen migrationskritischen Bewegungen, wie der Organisation Dudula, was übersetzt so viel heißt wie vertreiben, rausdrängen, oder Abahambe, was bedeutet Sie müssen gehen. Die einflussreichste Gruppe, die Initiative March and March, wir marschieren und marschieren, gibt es erst seit anderthalb Jahren. Gegründet wurde sie von Jacinta Ngobese Zuma, einer früheren Lokalradiomoderatorin, die inzwischen das Gesicht der Proteste geworden ist und den Vorwurf der Fremdenfeindlichkeit entschieden zurückweist.
1: Wir sprechen über Menschen, die ohne Dokumente über die Grenze gekommen sind. Wir kennen sie nicht. Wir wissen nicht, ob sie vor Verbrechen fliehen. Und wir sollen einfach zusammenleben, sonst sind wir fremdenfeindlich? Das ist nicht fremdenfeindlich. Das ist der Wunsch nach Recht und Ordnung.
0: Überall im Land gehen Demonstranten auf die Straße. Ihre Forderung ist so klar wie radikal. Alle Ausländer, die illegal nach Südafrika gekommen sind, müssen ihre Sachen packen und verschwinden.
1: Die Leute sagen, ich bin mit meinem Pass nach Südafrika gekommen, deshalb bin ich legal. Was für ein Quatsch. Ein Pass gibt dir das Recht, in ein Land zu reisen. Aber wenn dein Visum abgelaufen ist, musst du gehen. Warum habt ihr solche Angst, nach Hause zu gehen? Geht nach Hause.
0: Die Kundgebungen verlaufen zunächst weitgehend friedlich. Dann aber wird die Stimmung spürbar aggressiver. Dies ist unser Land, das Land unserer Vorfahren, sagt dieser Mann. Und es kann nicht sein, dass ausländische Staatsbürger hier bleiben. Dies ist unser Land und wir werden dafür kämpfen. Viele Teilnehmer der Demonstrationen bringen Knüppel und Speere mit. Vor allem nach den Protesten kommt es zu gewalttätigen Angriffen auf Migranten und deren Läden. Geschäfte werden geplündert, Unterkünfte angezündet, Menschen verprügelt. Für die eskalierende Gewalt fühlen sich die Organisatoren aber nicht verantwortlich. Wir tun doch alles, damit es friedlich bleibt, sagt March and March Anführerin Jacinta Ngobese Zuma.
1: Plötzlich hat jeder etwas dazu zu sagen, dass wir Verantwortung übernehmen sollen. Aber wer übernimmt Verantwortung für all die Kinder auf der Straße, die Drogen rauchen? Wer übernimmt die Verantwortung für den Menschenhandel in diesem Land? Wer mit dem Finger auf Verantwortliche zeigen will, sollte bei denen anfangen, die illegale Zuwanderung überhaupt erst möglich gemacht haben.
0: Die Mobilisierung von March and March und den anderen Initiativen läuft zum größten Teil online. Über soziale Netzwerke werden Kundgebungen angekündigt, aber auch Vorurteile geschürt. Und welche Rolle spielen die klassischen Medien? Helfen sie dabei, die Debatte

0: zu versachlichen oder tun sie genau das Gegenteil, um bei Journalisten das Bewusstsein dafür zu schärfen, was zur Polarisierung und zu gesellschaftlichen Konflikten beitragen kann, organisieren Bürgerrechtsorganisationen gemeinsam mit Presseverbänden Workshops, zuletzt auch beim Goethe-Institut in Johannesburg. Einen ganz anderen Ansatz verfolgt der Fernsehsender Moja Love. Hier läuft die Reality-Show X Deport.
1: Hey! Tawina Maketin! When did you come to South Africa?
2: So I must go first!
1: It's gonna be like we hate you. We don't hate you. We hate how you conduct yourselves in this country.
0: Reporterin Sandile Dabula, eine selbsternannte Vorkämpferin gegen illegale Einwanderung, hämmert an Türen und durchsucht Wohnungen, belehrt eingeschüchterte Migranten und droht ihnen mit Abschiebung. Die Show, die Fremdenfeindlichkeit als Unterhaltung inszeniert, ist ganz offensichtlich sehr erfolgreich. Gerade läuft die zweite Staffel. Die Politik scheint von der Wucht der Proteste zunächst völlig überrascht zu sein. Dann meldet sich Staatspräsident Cyril Ramaphosa in einer Fernsehansprache zu Wort, räumt Probleme ein und bezeichnet die Sorgen der Menschen vor der illegalen Zuwanderung als berechtigt. Gleichzeitig warnt er davor, das Gesetz in die eigene Hand zu nehmen.
3: No other person is allowed.
0: Niemand zum Beispiel hat das Recht, jemand auf den Straßen unseres Landes anzusprechen und einen Identitätsnachweis zu verlangen. Für die Durchsetzung von Einwanderungsgesetzen ist der Staat zuständig und nur der Staat. Und diese Gesetze sollen jetzt deutlich verschärft werden. Um die illegale Migration einzudämmen, soll es unter anderem strengere Grenzkontrollen und eine konsequentere Durchsetzung der bestehenden Regeln geben. Außerdem kündigt Ramaphosa spezielle Einwanderungsgerichte an, sowie höhere Strafen für Unternehmer, die illegale Arbeitskräfte beschäftigen. Selbstjustiz aber habe in Südafrika keinen Platz, so der Staatspräsident, genauso wenig wie Fremdenfeindlichkeit, Rassismus oder Intoleranz.
3: We must not be tempted to join those.
0: Als Gesellschaft dürfen wir uns nicht dazu verleiten lassen, uns gegen Menschen zu stellen, die nicht in Südafrika geboren wurden und unter uns leben. Wir werden es nicht zulassen, dass Gruppen die legitimen Sorgen der Südafrikaner ausnutzen, um unser Land durch Gesetzlosigkeit und Gewalt zu destabilisieren. Nicht ausdrücklich genannt, aber ganz sicher gemeint sind damit Organisationen wie March and March oder Operation Dudula, deren Vertreter schon mehrfach versucht haben, die Eingänge von Krankenhäusern und Schulen zu kontrollieren und die dazu aufrufen, Migranten ohne Dokumente per sogenanntem Bürgerarrest festzunehmen. Was Menschenrechtsorganisationen als unrechtmäßige Selbstjustiz kritisieren. Von Afrophobie ist die Rede, von einem Rassismus, der sich gegen Schwarze richtet, von einer Angst vor Menschen afrikanischer Herkunft. Amnesty International fordert Südafrikas Staatsführung auf, klar gegen Hasskampagnen Stellung zu beziehen. Außerdem müssten die wahren Gründe für die Krisen des Landes angegangen werden. Shania Mohammed, Amnesty-Direktorin für Südafrika. Asylsuchende, Flüchtlinge und Migranten für Südafrikas Probleme wie Arbeitslosigkeit, Ungleichheit und den Zusammenbruch öffentlicher Dienstleistungen verantwortlich zu machen, die ihre Ursachen im Erbe der Apartheid haben, ist falsch und gefährlich. Gewalt und Selbstjustiz werden diese Probleme niemals lösen. Sie zerstören nur Menschenleben und vertiefen die gesellschaftliche Spaltung. Auch wenn es starken Gegenwind für die Proteste gibt aus den Kirchen, der Zivilgesellschaft oder Teilen der Politik, die zunehmend aggressive Stimmung in Südafrika hat zu einer regelrechten Ausreisewelle geführt. In den vergangenen Wochen und Monaten sind tausende Migrantinnen und Migranten vor die Botschaften und Konsulate ihrer Heimatländer gezogen, in der Hoffnung, Südafrika auf sicherem Wege verlassen zu können und nach Hause gebracht zu werden. Nach Malawi, Ghana, Simbabwe, Nigeria oder Mosambik. Allerdings sind die Auslandsvertretungen dieser Staaten angesichts des Massenandrangs zunächst völlig überfordert. Allein in Durban, der großen Hafenstadt am Indischen Ozean, versammeln sich zeitweise mehr als 10.000 Malawier, kampieren auf Bürgersteigen, Sportanlagen oder öffentlichen Plätzen mitten in einem Wohngebiet. Menschen sitzen oder liegen auf dem nackten Boden. Manche haben sich in Decken eingerollt, andere mit Mänteln zugedeckt. Um sie herum das bisschen, was sie besitzen. Notdürftig verpackt in Koffern, Eimern und Einkaufstüten. Mittendrin steht sogar ein alter Kühlschrank, eingewickelt in Plastikfolie. Ein Flüchtlingslager unter freiem Himmel. Gangala Timani ist hierher gekommen, weil er seine Arbeit und seine Wohnung verloren hat.
4: In Westview, they tell me I must go because if I'm not going, they're gonna kill me.
0: Ich habe in Westville gelebt. Dort haben sie mir gesagt, ich müsse gehen, sonst würden sie mich töten. Sie sagen, wir nehmen ihnen die Arbeit weg, aber ich nehme niemandem die Arbeit weg. Ich mache meine eigene Arbeit. Ich klettere auf Bäume und schneide sie. Ich habe keinem etwas weggenommen.
4: So I never take for job for anyone.
0: Die 25-jährige Leanne Sefu stammt aus dem Kongo, ist aber in Südafrika groß geworden. Auch sie wurde plötzlich massiv bedroht.
5: Für mich ist das Schlimmste, dass die Menschen, mit denen ich aufgewachsen bin, meine südafrikanischen Freunde, mir jetzt sagen, ich solle gehen. Sie sagen mir, ich gehöre nicht hierher, weil ich keine Staatsbürgerin bin. Sie drohen uns sogar. Das bricht mir das Herz.
0: Immer wieder geraten die Transporte ins Stocken, auch weil viele der Rückkehrwilligen keine gültigen Pässe mehr besitzen und zunächst von den Behörden Südafrikas und ihrer Heimatländer registriert werden müssen, bevor sie die Reise antreten können. An einem großen Grenzübergang hat die südafrikanische Regierung ein Übergangslager eingerichtet. Wie viele Menschen inzwischen ausgereist sind, ist unklar. Das Innenministerium in Pretoria sprach zuletzt von rund 70.000. Die tatsächliche Zahl aber dürfte weitaus größer sein, denn alleine der Nachbarstaat Simbabwe meldet mehr als 100.000 Rückkehrer, Tendenz weiter steigend. Daniel Schucks stammt aus Nigeria und will möglichst schnell dorthin zurück. Wegen der laufenden Angriffe sind viele Menschen ums Leben gekommen. Viele Eigentümer haben ihr Eigentum verloren. Viele Sachen wurden zerstört. Jetzt fühlen wir uns in Südafrika nicht mehr frei. Denn wo auch immer wir sind, haben wir Angst. Wir wollen wirklich gehen. Viele Rückkehrer, die oft nur das Nötigste mitnehmen können, stehen in ihren Heimatländern vor dem Nichts. Zum Beispiel Tekshu Niavo aus Simbabwe, der lange in Südafrika gelebt und gearbeitet hat, bis er plötzlich bedroht und bestohlen wurde. Aus Angst um sein Leben und das seiner Kinder ist er mit seiner Familie Hals über Kopf ausgereist.
6: It is very hard for me right now.
0: Für mich ist es im Moment sehr schwer. Wenn wir morgens aufstehen, gehen wir einfach nach draußen, sitzen in der Sonne und warten darauf, dass der Tag vergeht. Ich hoffe, jemanden zu finden, der mir Arbeit geben kann, sei es Pflügen oder irgendeine andere Tätigkeit. Ich brauche eine Möglichkeit, Geld zu verdienen, um neues Werkzeug zu kaufen, damit ich meine Arbeit wieder aufnehmen und das Schulgeld für meine Kinder bezahlen kann. Südafrika wird nicht zum ersten Mal von fremdenfeindlicher Gewalt erschüttert. Schon 2008, 2015 und 2019 hat sich die Wut über wirtschaftliche Probleme, ungleiche Verhältnisse und fehlende Perspektiven in Gewalt gegen Migranten aus armen Nachbarstaaten entladen, die auf der Suche nach einem besseren Leben in Südafrika gelandet waren. Aber diesmal sind die Proteste anders, auch wenn es ein paar Gemeinsamkeiten gibt, sagt Professor Lauren Landau, Migrationsexperte an der Universität Witwatersrand in Johannesburg.
7: Das sind keine Graswurzelorganisationen. Sie berufen sich auf Unterstützung aus der Basis und sie aktivieren die tief sitzende Frustration der Menschen über den Zustand der südafrikanischen Wirtschaft. Aber diese Gruppen sind von außen organisiert worden. Es ist sehr klar, dass sie mit politischen Interessen verbunden sind, die das derzeitige Regime destabilisieren wollen und davon profitieren werden, wenn die Bevölkerung abgelenkt ist und sich auf Migranten konzentriert, statt auf Korruption, Ungleichheit und andere Probleme innerhalb des südafrikanischen politischen Systems.
8: corruption, inequality and other issues from within the South African political system.
0: Wie viele Menschen, die aus anderen afrikanischen Ländern illegal eingereist sind, in Südafrika leben und arbeiten, weiß niemand so genau. Schätzungen gehen von 2 bis 3 Millionen aus, die als Hausangestellte oder Gärtner beschäftigt sind, als Bauarbeiter, Holzfäller, Bergleute oder Kellner, aber auch als Tagelöhner, Straßenhändler oder Erntehelfer. Oft werden undokumentierte Migrantinnen und Migranten bewusst als billige Arbeitskräfte eingesetzt, die weniger verdienen, als der gesetzliche Mindestlohn vorsieht und die nicht auf ihre Rechte pochen können, weil sie keine haben. Dass Ausländer den Südafrikanern reihenweise die Jobs wegnehmen, wie es die Organisatoren der Proteste behaupten, stimmt so nicht, sagt Migrationsexperte Lauren Landau. Er geht davon aus, dass die fremdenfeindlichen Proteste der Wirtschaft in Südafrika schaden werden. Denn angesichts der zunehmend fremdenfeindlichen Stimmung dürften nicht nur Zuwanderer in der nächsten Zeit einen großen Bogen um das Land machen, sondern auch Investoren und zahlungskräftige Urlauber, die Südafrika eigentlich dringend braucht. Aber Bilder von Straßenkrawallen, angezündeten Geschäften oder Angriffen auf Ausländer lassen den Eindruck entstehen, dass das Land am Kap insgesamt zu einem gefährlichen Pflaster geworden ist, von dem man sich besser fernhält.
8: In the short term we've already seen a massive decline in tourism.
7: Kurzfristig haben wir bereits einen massiven Einbruch im Tourismus gesehen. Der Großteil des südafrikanischen Tourismus stammt nicht aus Europa, sondern aus der Region. Menschen, die zum Einkaufen kommen, Menschen, die zum Vergnügen kommen, das ist in den letzten Monaten bereits massiv zurückgegangen. Und ich denke, langfristig wird es bedeuten, dass Menschen Marken oder Unternehmen wählen, die nicht aus Südafrika stammen, weil sie Südafrika nicht als verlässlichen Partner ansehen.
0: Solche Vertrauensverluste dürften sich auf die Schnelle kaum reparieren lassen. Das gilt auch für das ramponierte Image Südafrikas in der Außenpolitik. Seit dem Beginn der Proteste werfen Staaten wie Ghana, Malawi oder Nigeria der Regierung in Pretoria Halbherzigkeit vor und zeigen sich enttäuscht darüber, dass ihre Staatsbürgerinnen und Bürger vor der ausländerfeindlichen Gewalt in Südafrika nicht ausreichend geschützt werden. Dabei versteht sich das Land doch eigentlich als Regenbogennation, in der alle Menschen die gleichen Rechte haben.
7: Ich denke, Südafrikas Marke, seine moralische Autorität, sein Image und seine Wirtschaft erleiden alle einen schweren Schlag. Das ist das Land, das sich vor 20 Jahren als moralischer und wirtschaftlicher Führer des Kontinents positionieren wollte. Und ich denke, dass niemand mehr glaubt, dass dieser Anspruch jemals Wirklichkeit wird.
0: Die fremdenfeindlichen Bewegungen haben schon angekündigt, dass sie Woche für Woche mit ihren Protesten weitermachen wollen. Until we win, bis wir gewonnen haben, wie es auf den Plakaten der Organisation March and March heißt. Südafrika dürfte also nicht so schnell zur Ruhe kommen. Auch deshalb steht für die meisten der ausgereisten Migranten fest, angesichts der traumatischen Erfahrungen mit der zunehmenden Ausländerfeindlichkeit ist das Kapitel Südafrika für sie abgehakt, so wie für Ahamadi Asani aus Malawi. Selbst wenn sich die Lage wieder normalisieren sollte, ich würde lieber hier in Armut sterben, als nach Südafrika zurückzukehren.
9: Hass in Südafrika, warum Migranten fluchtartig das Land verlassen. Die Reportage und der Hintergrund war das von Stefan Überbach.

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Zwei Uhr, die Nachrichten. Nach dem mutmaßlich islamistischen Anschlag auf den Christopher Street Day in Berlin ist der gesuchte Tatverdächtige bei einem Polizeieinsatz erschossen worden.